0: Dann gibt's da hinten auch noch eine Kamera.
1: Czy tam z tyłu są jeszcze jakieś kamery?
2: Nie.
1: Nein.
0: Moment mal.

0: Dad?
1: Ben, in deinem Wagen, gibt's da irgendwas, aus dem dein Name und deine Wohnanschrift ersichtlich sind?
0: Mein Name und meine Adresse im Auto.
1: Ja, es gibt Leute, die ihren Fahrzeugschein im Auto aufbewahren.
0: Ja, ich nicht.
2: Bist du sicher?
0: Warte mal. In der Tür auf der Fahrerseite war ein Bußgeldbescheid von mir.
1: Okay, hör zu. Ich werde jetzt die Kollegen Holm und Dorit vorbeischicken. Pack ein paar Sachen für dich und Merle. Ihr schließt das Haus ab und dann fahrt ihr beide mit den Kollegen mit.
2: Das ist jetzt nur eine Sicherheitsmaßnahme. Kein Grund zur Panik.

0: Den Wagen haben wir nicht auf Video. Da gibt es nur eine grobe Beschreibung von einem der Mitarbeiter von dem Schrottplatz. Fahrzeugtyp und Farbe. Aber von dem Fahrer gibt es eine Videoaufnahme von der Videoaufzeichnung. Das, was ich dir geschickt habe.
1: Ja.
0: Mit großer Wahrscheinlichkeit ist das der Mann von dem Phantombild.
1: Okay.
0: Es geht voran. Die polnischen Kollegen fahnden nach dem Fahrzeug und dem Fahrer. Die sind auch dabei, die Tankstellen abzuklappern, die an den Routen zur belarussischen und ukrainischen Grenze liegen. Es ist je nach Streckenverlauf 800, 900 Kilometer. Sehr wahrscheinlich, dass unsere Gesuchten da mal irgendwo halten mussten.
1: Mhm. Rainer, was machen wir denn jetzt mit Karin?
2: Lasst mich bitte in Ruhe. Wirklich, das ist hier nicht meine offizielle Adresse. Hier findet mich kein Mensch. Und die Täter sind wahrscheinlich längst über alle Berge.
3: Die haben jemanden geschickt, der nach dir sucht. Wir schätzen den Mann als gefährlich ein. Hast du irgendwas in dem Auto liegen lassen?
2: Keine Ahnung. Du hast doch meine Sachen rausgeräumt nach dem Unfall.
3: Dein Telefon. War da sonst noch irgendwas?
2: Vielleicht Zigaretten.
3: Und die waren wo? Vielleicht im Seitenfach der Fahrertür?
2: Ja, kann sein.
3: Du kommst also nicht mit?
2: Nein.
3: Weißt du, was mir nicht aus dem Kopf geht? Wir sind doch bisher davon ausgegangen, dass der Unbekannte die beiden Männer aus dem Laderaum befreit hat.
2: Hm.
3: Kannst du dich erinnern, ob da Ladung an Bord war, als du sie eingeschlossen hast?
2: Keine Ahnung, wieso?
3: Lief das Kühlaggregat.
2: Das Kühlaggregat? Wie lange kann man ja bei minus 20 Grad überleben?
3: Was, wenn der Mann dich gar nicht deswegen sucht, weil du den Mord an Kucha beobachtet hast?

0: sondern was anderes im Sinn hat. Rache.
1: Rainer, wart mal.

0: Wem telefonierst du da?
1: Ich versuche Lara zu erreichen.
0: Jetzt?
1: Ja.
0: Mitten in der Nacht?
1: Ja.

0: Was soll der ganze Scheiß?
1: Polizia, stój, postanow!

0: sind Sie denn auf mich gekommen?
1: Ihre Fingerabdrücke waren auf den Urnen. Und bei uns im System.
0: Ich dachte, die sind schon längst gelöscht. Die Sache damals, das ist doch schon ewig her.
1: Diese Sache damals war bandenmäßiger Diebstahl. Sie sind vor 6 Monaten aus der Haft entlassen worden. Ja, Ihre Fingerabdrücke sind noch bei uns in der Datenbank. Das nur für Sie zur Info, falls Sie mal wieder gebeten werden, bei Nacht und Nebel irgendwelche Leichen zu kremieren, von denen niemand was mitkriegen soll. Hätten Sie Handschuhe getragen, säßen Sie nicht hier. Wer waren die beiden?
0: Ich habe keine Ahnung. Aber an meiner Tankstelle um die Ecke, da habe ich ein Suchplakat gesehen. Da waren die beiden drauf.
1: Sie meinen den Fahndungsaufruf?
0: Ja, das waren die. So ein Tschetschene oder so. Und ein junger Kerl. Um den Tschetschenen hat sich dieser Russe überhaupt nicht weiter gekümmert. Der war ihm egal. Wahrscheinlich kannte er ihn nicht mal. Aber um den jungen Kerl. Und den hat er geheult. Der hat dann auch die teure Urne bekommen. Und der Tschetschene die Volksurne. Habe ich nie gesehen.
1: Wie kommt's, dass wir die eine Urne bei Ihnen im Spind gefunden haben?
0: In der Nacht habe ich erst den Jungen gemacht. Und dann ging der Ofen kaputt. Da konnte ich den Tschetschenen erst später dran nehmen. Der Russe hat gesagt, er holt die Urne auch noch ab. Hat er aber nicht.
1: Der Russe hat wahrscheinlich nicht gesagt, wie er heißt.
0: Na, wissen Sie, wenn jemand Leichen verschwinden lassen will, dann verteilt er nicht unbedingt dabei Visitenkarten, oder?
1: Was hat er denn gezahlt?
0: 5.000.
1: Und wie ist er auf Sie gekommen?
0: Ich bin ihm empfohlen worden.
1: Von wem?
0: Na ja, wissen Sie, letztes Jahr ist meine Mutter gestorben. Und das letzte halbe Jahr, da war sie im Pflegefall und brauchte ambulante Hilfe.
2: Sascha Leskow hat für mich seit 3 Jahren Tiefkühlkost aus der Ukraine geliefert. Er hatte eine kleine Fahrzeugflotte in Lviv. Er war ein guter Junge. Dass er im Schleusergeschäft war, weiß ich erst von Ihnen. Vor 3 Tagen sollte Sascha mit einer Lieferung kommen. Aber er kam nicht. Ich habe mir natürlich Sorgen gemacht und seinen Vater angerufen.
3: Michael Leskow, Sie kennen sich.
2: Ja, eine Jugendliebe, aber lange her. Michael sagte, soll ich mich keine Sorgen machen, er wird Sascha finden.
3: Wie?
2: Durch Maschinen-GPS.
3: Hat Michael Leskow Sie davon in Kenntnis gesetzt, dass er seinen Sohn tot aufgefunden hatte?
2: Schrecklich. Aber Leskow hat mir nicht gesagt, dass er seinen Sohn rächen will.
3: Und das soll ich Ihnen glauben? Sie hatten Michael Leskow doch den Kontakt gegeben von dem Krematoriumsmitarbeiter.
2: Ich wollte helfen. Das war ein Fehler. Aber ist das ein Verbrechen,

0: Bist du okay?
1: Ja. Was würde mir noch besser gehen, wenn ich diese Pistole endlich entsorgt hätte?
0: Können wir die nicht einfach in dem geschrotteten Auto lassen?
1: Damit nicht durch irgendeinen blöden Zufall die dort noch gefunden wird.
0: Danke, dass du das alles für mich machst.
1: Ja, schon gut. Sag mal, hast du eigentlich heute Nacht mit deinem Vater telefoniert?
0: Nee, wieso fragst du?
1: Naja, weißt du, zwischen uns, also deinem Vater und mir, da bahnt sich so ein bisschen was an. Und ich hab den Eindruck, der hängt noch an seiner Eva.
0: Eva ist Geschichte.
1: Aha. Dann sag ihm bitte nicht, dass wir darüber geredet haben, ja?
0: Okay. Ich würde mich wirklich für euch freuen, wenn das klappt.
1: Tschüss.
2: Ich glaube, wir waren da.

0: Frau Norgard, Sie wissen, dass Sie die ganze Zeit bei Bewusstsein sein werden?
1: Ja, das habe ich verstanden. Aber ich weiß nicht, ob ich das gut finde. Ich habe Angst.
0: Das ist auch vollkommen berechtigt.
1: Genau mein Humor. Als kleines Mädchen habe ich immer gesungen, wenn ich Angst hatte.
2: Ich dachte, du kannst ein bisschen moralischen Beistand brauchen.
3: Und euer Fall?
2: Ach, unser Fall. Hm. Ja, was soll ich sagen? Also, Schleuser 1 und Schleuser 2 haben Schleuser 3 umgelegt, weil der Tod von dem Flüchtlingsmädchen solche Wellen geschlagen hat und sie Schiss hatten, dass Schleuser 3 die Hintermänner verrät. Schleuser 1 und Schleuser 2 hatten aber auch nicht mehr lange zu leben, weil Karin sie ja in den Kühllaster gesperrt hat.
3: Und dann gibt es keine losen Enden mehr?
2: Naja, wir haben die Leiche von dem Schleuser 3, diesem Kucher, noch nicht gefunden. Aber sonst...

0: Oh. Frau Kucher?
1: Ich habe ein paar Sachen abgeholt.
0: Ja. Das geht mich ja auch nichts an.
1: Ich hätte gedacht, Sie sagen sowas wie herzliches Beileid. Aber wahrscheinlich tut es Ihnen gar nicht leid, dass mein Bruder tot ist. Grzegorz war kein schlechter Mensch. Und auf gar keinen Fall war er ein professioneller Przemytnik.
0: Schleuser.
1: Ja. Wenn er das 2-3 Mal im Monat gemacht hätte, er hätte doch keine Geldsorgen gehabt. Was die Polizei glaubt, das stimmt alles nicht. Das habe ich denen auch gesagt.
0: In der Nacht, als das syrische Mädchen starb, da war ihr Bruder als Schleuser unterwegs. Mit einem Dutzend Menschen im Laderaum. Und dieses Kind hat die Fahrt nicht überlebt.
1: Ich glaube, das war nicht die Idee von meinem Bruder.
0: Sondern?
1: Jörns. Ja.

0: Hallo.
1: Hallo.
0: Käffchen?
1: Ja, klar.
0: Wo ist denn Lara?
1: Die hängt mal wieder mit dieser Fabienne ab. Es kommt der Tag, da wird sie gar nicht mehr herkommen.
0: Aber die können doch hier wohnen. Ich meine, sie hat doch bald das Haus für sich. Was mit deiner Hand?
1: Ich hab gehobelt.
0: Wo gehobelt wird, da fallen eben auch Späne, ne? Dieser Mann, der heute Nacht erschossen wurde, dieser Leskow, kanntest du den?
1: Ja, den kannte ich.

0: Was habe ich denn Schlimmes gemacht? Ich habe ein paar Leuten geholfen, nach Deutschland zu kommen, weil sie es unbedingt wollten. Weil da drüben Milch und Honig fließt. Jedenfalls für Flüchtlinge, denken die. Ich habe nur geholfen. Ist doch nichts Schlimmes.
1: Es kommt immer darauf an, wem es nützt.

0: Und den letzten Transport, den hat Kucha für dich übernommen. Da warst du ja im Knast.
1: Ja, genau so war's.
0: Wer ist Frau Herzog?
1: Das ist die Chefin vom Pflegedienst.
0: Was hat die damit zu tun?
1: Die ist für die Finanzen zuständig. Das mit dem Mädchen, das hätte nicht passieren dürfen. Das geht mir nicht aus dem Kopf. Das wird mich bis ans Ende meiner Tage verfolgen. Aber ich kann nichts dafür. Ich war nicht dabei. Wenn ich dabei gewesen wäre, dann wäre das nicht passiert. Mich trifft da keine Schuld. Ehrlich, das musst du mir glauben. Ich gehe mal kurz Holz holen.

0: Suchst du den?
1: Gib ihn her. Karin, ich muss hier weg. Also gib mir den Schlüssel. Gib mir den Schlüssel. Los, komm, gib mir den Schlüssel. Mach schon. Gib mir diese Scheißschlüssel!

0: rechte Arm bitte. Und wir gehen.
1: Bitte, Herr Kommissar.
0: So, setzen Sie sich. So. Computer haben wir schon, genau, die Unterlagen.
1: Herr Kommissar, bitte.
0: Bitte sitzen.
1: Ja, ja, aber ich понимаю, was ist denn passiert? Herr Kommissar. Herr Kommissar, bitte.
0: Bitte bleiben Sie sitzen.
1: Ja, ich bleibe.
0: Frau Bashmani, ich wollte Ihnen mitteilen, es wird keinen Prozess geben. Die Schlepper sind identifiziert, aber tot. Alle drei. Das wollte ich Ihnen sagen.

0: Ach, Karin. Ständig diese Stunts. Das muss aufhören.
1: Wie geht's denn deiner Mutter?
0: Sie ist ihren Tumor los und ein halbes Jahr her und sie kann wieder in den Knast.

0: Wenn es okay für dich ist, dann würde ich den Job gerne zu Ende bringen.
1: Vielen Dank.
0: Hey, kommst du? Nimmst du dich?
2: Hallo.
1: Hey, Lucky. Hey, hey. Du kleiner Verbrecher. Du kleiner Verbrecher.
2: Hey, guck mal hin.
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0: Moin und guten Abend. Die abenteuerlichsten Geschichten, die schreibt immer noch das Leben. Dafür haben wir das beste Beispiel jetzt aus Niedersachsen. Der frühere Unternehmer Hendrik Richard Holt hat eine der größten Betrugsgeschichten überhaupt geschrieben. Als charismatischer Hochstapler mit Einstecktuch hatte er die Windkraftbranche auf den Kopf gestellt. Doch die Staatsanwaltschaft Osnabrück kam ihm auf die Schliche und er landete im Gefängnis. Doch jetzt hat Holt offenbar beschlossen, aus dem offenen Vollzug seiner Haftstrafe Reißaus zu nehmen.
1: Das ist Hendrik Holt.
2: Geld kann in unserer heutigen Zeit alles erreichen. Die Milliardäre sind die Fürsten unserer heutigen Zeit.
1: Überheblich elegant, verurteilt zu einer langen Gefängnisstrafe. 8 Jahre Haft, so urteilte das Landgericht Osnabrück 2022. Gewerbs- und bandenmäßiger Betrug, untreue Geldwäsche. Einer der größten Betrugsfälle in Niedersachsen. Zusammen mit einem Komplizen soll er frei erfundene Windparkprojekte an große Energiekonzerne verkauft haben. Der Schaden mindestens 10 Millionen Euro. 2 Jahre hätte er dafür noch absitzen müssen. Diese Zeit hat er nun selbstständig verkürzt.
3: Es ist so, dass am 25.08.2026, das ist der vergangene Dienstag gewesen, der Verurteilte nicht in den offenen Vollzug der JVA zurückgekehrt ist. Er befand sich auf einem genehmigten Ausgang.
1: Holt hatte seinen Wohnsitz während der Haft nach Berlin verlegt, konnte so auch das Gefängnis wechseln. Sein Ziel, dort schneller in den offenen Vollzug verlegt zu werden. Mit Erfolg, die Hafterleichterung hat er nun genutzt.
3: Uns liegen Tatsachen dazu vor, dass er auch tatsächlich flüchtig ist und nicht nur einfach so nicht zurückgekehrt ist. Er hat gegenüber der JVA schriftlich mitteilen lassen, dass er nicht zurückkehren wird.
1: Diese Instagram-Posts wurden heute Nachmittag auf Holts Account veröffentlicht. Offenbar schöne Grüße aus Moskau. Ob etwas dahinter steckt, ist noch völlig unklar. Die Suche nach ihm läuft auf Hochtouren, auch wenn ihm bei einer Festnahme kaum etwas droht.
3: Allein aufgrund der Flucht ist nicht mit einem zusätzlichen Strafverfahren zu rechnen, wenn in dem Zusammenhang keine weiteren Straftaten begangen werden.
1: Der offene Vollzug oder eine vorzeitige Entlassung könnten, sofern er geschnappt wird, mit dieser Flucht jedoch gestrichen werden.
0: Meine Kollegin Susanne Schäfer verfolgt im Studio Osnabrück den Fall Holt von Beginn an. Susanne, du hast ja mit der Staatsanwaltschaft Kontakte aufgenommen, sogar kurz vor der Flucht von Holt, weil dir etwas merkwürdig vorkam. Was war da los?
4: Ja, das war ein Instagram-Post, der mich am Wochenende misstrauisch gemacht hat. Da ist Hendrik Holt zu sehen, wieder sehr schick gekleidet, wie immer, auch mit Einstecktuch. Und das passend zur Musik aus dem James-Bond-Film From Russia with Love. Und ich weiß nicht, ich hatte einfach so ein komisches Gefühl, habe gedacht, da muss ich mal nachgehen. Ist er jetzt doch schon vorzeitig aus der Haft entlassen worden? Ist er wieder frei? Was ist da dran? Und habe dann am Montag eine E-Mail an die Staatsanwaltschaft geschickt und wollte einfach nachhören. Die Antwort war dann knapp, aber klar. Und da hieß es, Hendrik Holt befindet sich weiterhin im offenen Vollzug in Berlin. Etwaige Bilder bei Instagram seien nicht bekannt. Und für mich war der ist dann erstmal erledigt.
0: Jetzt sieht die Sache ganz anders aus. Meldet er sich einfach so ab? Kann man das so sagen?
4: Ja, er hat ja diesen Brief geschrieben, dass er oder schreiben lassen, das wissen wir nicht ganz genau, dass er nicht zurückkommt. Das war dann am Dienstag. Das hat die Staatsanwaltschaft ja jetzt bestätigt. Wir haben es eben im Film gehört. Aber Show und ein perfekt inszeniertes Auftreten, dafür war er schon immer bekannt. Also das war schon immer seine Sache.
0: Das Ganze geht ja noch weiter. Fast zeitgleich mit seiner Flucht gibt es Schlagzeilen um einen Flughafendeal in Rostock. Was weißt du darüber?
4: Das ist wirklich eine sehr kuriose Geschichte. Da wissen wir noch nicht so viel drüber, was da wirklich dran ist. Hendrik Holt soll den Flughafen Rostock-Lage gekauft haben. Eine Kollegin aus dem NDR-Studio in Rostock hat dazu auch recherchiert. Was genau wirklich der Sache ist, wissen wir nicht. Aber was klar ist, das hat die Staatsanwaltschaft bestätigt, es liegt eine Anzeige vor gegen Hendrik Holt und andere wegen Betrug im Zusammenhang mit diesem Flughafenkauf.
0: Verfügt er denn immer noch über Vermögen? Man könnte ja denken, durch diese ganzen Ermittlungen hätten die Strafverfolgungsbehörden sein Geld einkassiert.
4: Ja, das ist es tatsächlich auch. Sie haben das ja alles sichergestellt damals, von daher eigentlich kein Vermögen. Es läuft auch immer noch ein Insolvenzverfahren, genau genommen ein Kriminalinsolvenzverfahren, weil das Vermögen, das Hendrik Holt und seine Familie damals hatten, das haben sie ja nicht legal erworben, deswegen Kriminalinsolvenz. Ich hatte zuletzt im April Kontakt zu der Kanzlei, die dieses Verfahren führt und da hieß es, es läuft noch, ungefähr noch ein Jahr und es waren damals damals Forderung von 19,5 Millionen Euro festgestellt worden.
0: Ja, das sind ja unglaubliche Summen im Spiel, Susanne. Wir haben jetzt viel über die Aktualität gesprochen, aber kannst du für uns noch mal skizzieren, diese Dimension des Falls Holt, worüber reden wir da?
4: Ja, Hendrik Holt, der Emsländer, der war ganz klar einer der größten Wirtschaftsbetrüger der vergangenen Jahre. Er hat 3 große internationale Energiekonzerne betrogen. Das alles mit gefälschten Unterschriften. Das hat er zusammen mit seiner Mutter und 2 Geschwistern gemacht. Und aufgeflogen ist das damals dann durch eine misstrauische Mitarbeiterin im Landkreis Kloppenburg. Die hatte so einen vermeintlichen Grundstücksdeal auf dem Tisch. Und hat dann gesagt, das passt nicht, hat sich bei der Polizei gemeldet. Und so ist dann dieser ganze Fall ins Rollen gekommen vor knapp 6 Jahren.
0: Unglaubliche Geschichte. Vielen Dank für diesen aktuellen Stand, Susanne Schäfer. Gleich noch eine Unglaublichkeit. Gerade läuft die Kartoffelernte auf Hochtouren. Und ein Ackerbaubetrieb im Landkreis Osnabrück hat dabei eine böse Überraschung erlebt. Plötzlich mussten sich alle in Sicherheit bringen und Sprengstoffexperten anrücken. Da war eine Bombe vom Feld mitgekommen.
5: Kurz vorher liegt da plötzlich eine amerikanische Splitterbombe auf dem Kartoffelförderband. Als die Beschäftigten dieses Betriebs in Ankum die Weltkriegsbombe zwischen den Knollen entdeckten, wählten sie den Notruf. Auf einem Acker. In 1,5 Metern Tiefe haben Sprengmeister die Fliegerbombe dann kontrolliert gesprengt.
6: Da hat man nicht mit rumzuhantieren, da hat man sofort die Polizei oder die Ordnungsbehörde zu informieren, damit wir dann das Ganze kontrolliert vernichten können. Wir haben das hier mit einer Splitterbombe zu tun, die locker auf 20 Meter tödlich ist. Und von daher brauchen wir halt auch diesen Sicherheitsradius von 300 Metern, um natürlich entsprechend Schutz zu haben davor. Ne?
5: Für die Aktion wurden vorübergehend einige umliegende Häuser geräumt. Die 10 Kilo schwere Bombe wurde wohl von der Erntemaschine über einen LKW zum Kartoffelhof transportiert, wo sie vor ihrem Fund unentdeckt die Sortier- und Waschanlage passierte.
0: Fassberg, ein kleiner Heideort im Landkreis Celle, der hat mal Großgeschichte geschrieben. Vor 70 Jahren übergab die britische Royal Air Force den Fliegerstützpunkt an die deutsche Luftwaffe. Der Stichtag kommt allerdings erst im Dezember. Dass heute schon groß gefeiert wird, liegt an der historischen Rolle von Fassberg. Und zwar bei der Berliner Luftbrücke mit den unvergessenen Rosinenbombern.
7: Den 27. August haben die Fassberger im Kalender fett markiert. Heute, genau vor 77 Jahren, startete von hier der letzte Flieger im Rahmen der Berliner Luftbrücke. Der gigantischen Hilfsaktion von 1948 bis 1949 wird in der kleinen Gemeinde in der Südheide an diesem Tag traditionell gedacht.
8: Wir leben diese Erinnerungskultur. Es gab viele Projekte zum 70-jährigen Ende, zum 75. Wir haben Zeitzeugen eingeladen. Wir machen auch in Berlin ein Zeitzeugencafé, immer am Flugplatzfest in Gatow. Und ich sage, wir leben die Luftbrücke nach wie vor und halten diese Erinnerungskultur aufrecht.
7: 15 Monate lang musste Berlin wegen der sowjetischen Blockade aus der Luft versorgt werden. Vor allem Kohle wurde von Fassberg ausgeliefert. Insgesamt 539.000 Tonnen. Bis zu 450 Starts und Landungen gab es hier pro Tag. Rainer Kruppig hat als Kind in Magdeburg nur die vielen Flugzeuge in der Luft gesehen. Erst viel später, als er als Oberstleutnant in Fassberg stationiert war, wurde ihm die Bedeutung bewusst und gründete 1990 mit anderen die Erinnerungsstätte Luftbrücke Berlin. Die Idee?
9: Wir müssen das in eine Gemeinde als kleinen Feiertag reinbringen. Sondern hier, da treffen wir uns am 27. August, indem wir sagen, guck mal, da hat hier von diesem Fassberg, diesem geilen, winzigen Ort, irre Menge.

0: an Kohle nach Berlin rübergeflogen hier, damit die Berliner nicht frieren und damit sie ihre Suppe kochen können.
1: Die Luftbrücke war der entscheidende Wendepunkt in den Beziehungen zwischen den Westalliierten und der deutschen Bevölkerung. 1956 wurde der Fliegerhorst in Fassberg von den Briten offiziell an die ein Jahr zuvor gegründete Bundeswehr übergeben. Auch dessen wurde heute, rund 70 Jahre später, gedacht. Aus Feinden sind durch die Berliner Luftbrücke zunächst Partner und später Freunde geworden, die zusammen nicht nur für die Freiheit der Berliner gekämpft haben.
0: Die Freiheit gibt's nicht umsonst. Die muss man erkämpfen und muss man bewahren. Ja. Das ist das Wichtige. Ne?
1: Eine Botschaft, die Rainer Kruppig den jüngeren Generationen nicht nur am Gedenktag mit auf den Weg geben will.
2: Friedlicher ist die Welt nach der Berliner Luftbrücke nicht unbedingt geworden. Deshalb ist die Bundeswehr in der NATO etwa gefordert wie nie, auch zur See. Deshalb hieß es Abschied nehmen heute in Wilhelmshaven. Mehr dazu in den Kurznachrichten.
3: Ein letztes Küsschen und auf Wiedersehen. Für rund 200 Soldatinnen und Soldaten hieß es in Wilhelmshaven heute Mittag Abschied nehmen für einen mehrmonatigen NATO-Einsatz auf dem Nordatlantik und der Nord- und Ostsee. Die Berlin wird Teil eines ständigen NATO-Einsatzverbandes der Marine und andere Kriegsschiffe auf See versorgen.
4: Die Berlin ist ein Unterstützungsschiff, was andere Schiffe, insbesondere Verbände, das heißt mehrere Schiffe, die zur See fahren können, mit Kraftstoff versorgen kann, mit Proviant, mit Munition versorgen kann, aber auch Hubschrauber dabei hat, ein Kreiskrankenhaus von der Qualität her mit dabei hat.
3: Der Einsatz dient militärisch auch der Abschreckung. Die Rückkehr des Schiffes ist für Ende Januar kommenden Jahres geplant. Leben oder Tod? Im Zweifelsfall geht es genau um diese Frage, wie bei der Ahrtalflut. Wer denkt im Katastrophenfall an Menschen mit Behinderung? Zu diesem Problem tagte heute der Inklusionsrat in Stade.
5: Ich hätte tatsächlich Angst, weil auf mich projiziert, mein Rollstuhl sind meine Beine. Im Brandfall, was es auch immer ist, würde das Hilfsmittel stehen bleiben oder zurückgelassen werden. Und dann sitze ich vielleicht auf irgendeinem Holzstuhl, aber das hilft mir nicht, ich komme nicht weg.
3: Das soll sich ändern mit der Stader Erklärung. Darin fordert der Inklusionsrat, Menschen mit Behinderungen frühzeitig zu beteiligen, wenn Schutzpläne gemacht werden, bis hin zu inklusiven Evakuierungskonzepten. Die Stader Erklärung wird jetzt der Regierung übergeben.
2: Sonntag in 3 Wochen macht sich Niedersachsen auf ins Wahllokal. Dann geht es um die Politik vor ihrer Haustür bei der Kommunalwahl am 13. September. Und für die Kandidatinnen und Kandidaten geht es um den Job als Bürgermeister zum Beispiel. Ansprechpartner für jeden im Ort zu sein, was Schöneres kann es womöglich gar nicht geben, sagt auch einer, der 24 Jahre in Bad Harzburg viel Verantwortung hatte.
6: Er war ganz toll als Bürgermeister.
7: Das ist einer der besten Bürgermeister, die Bad Harzburg jemals hatte.
8: Also Bad Harzburg hat sich in den Jahren wirklich sehr, sehr gemacht.
9: So viele Blumen, die hat am Anfang seiner kommunalpolitischen Karriere kaum jemand erwartet. Zeitsprung, 44 Jahre zurück.
10: Jetzt hier Ralf Abrahams, der Abgeordnete der Grünen im Stadtrat der Stadt Bad Harzburg.
9: Vor seinem Bürgermeisteramt war er schon Ratsmitglied, ab Anfang der 80er Jahre.
11: Als ich gewählt wurde, hatte ich von den Männern die längsten Haare von 25.000 Einwohnern, einen Zopf gehabt. Also das war schon ein Kulturschock, als ich in den Stadtrat reingekommen bin.
9: Er galt vielen damals als Bürgerschreck. Was heute fast lustig klingt, war in den 80ern gar nicht lustig.
11: Ja, doch in klaren Beschimpfungen, sagt dem Abrams, dass seine Tage gezählt ist oder sonst was. Kopf ab in die Radau mit ihm und andere Begrüßungen, die waren damals schon noch an der Tagesordnung.
9: 2002 wurde er dann zum Rathauschef gewählt, als erster Grüner in Niedersachsen. Vom Bürgerschreck zum Bürgermeister, wie eine Zeitung später mal titelte.
12: Der 44-jährige Ralf Abrams hätte in seiner Heimatstadt wohl keine Plakate gebraucht. Seit 21 Jahren macht der Grüne Kommunalpolitik und ist stadtbekannt. Als Einzelbewerber hat er gestern 53,8% der Stimmen erhalten.
9: Zweimal ist er seitdem wiedergewählt worden, jeweils mit mehr als 60% bayerische Verhältnisse. Vielleicht ist das ein Grund, warum wir auf der Straße spontan keine Kritiker gefunden haben. Bürgermeister sein ist für ihn keine Frage des Parteibuchs, obwohl er sogar Grünen Gründungsmitglied ist. Er ist immer als unabhängiger Kandidat angetreten. Er habe sein Amt pragmatisch ausfüllen wollen.
11: Ja, einfach was für die Heimatstadt tun zu können und auch ein paar wichtige Weichen zu stellen. Das kann Einzelhandel sein, Stadtplanung, anderes mehr. Und da hat man doch einige Spuren.

0: hinterlassen.
1: Apropos Stadtplanung, dafür hat er sich immer gern eingesetzt. Zum Beispiel dafür, dass es in Bad Harzburg keine großen Supermärkte auf der grünen Wiese gibt. Stattdessen Nahversorgung. Schwierigkeiten, die kommen für den Bürgermeister oft plötzlich. Zum Beispiel Hochwasser, wie zuletzt 2017. Da ging es für ihn bis an die Belastungsgrenze.
2: Die Lage hat sich, wie Sie unschwer sehen können, im Hintergrund von kritisch auf inzwischen dramatisch entwickelt. Bad Harzburg ist fast von der Außenwelt abgeschnitten. Die innerörtlichen Flüsse treten über die Ufer und die Hauptstraßen haben sich zu Nebenflüssen entwickelt.
1: Da helfe nur noch eins.
0: Man muss schnell die Lage erkennen und versuchen, lange durchzuhalten.
1: Bürgermeister, ist das jetzt der schönste Job der Welt oder eher Wahnsinn?
0: Ach naja, es macht Spaß. Es ist manchmal auch der alltägliche Wahnsinn, manchmal auch die große Katastrophe. Aber das Gesamtbild stimmt.
1: Er hätte weiter Lust auf seinen Job, darf aber nicht. Er ist 68 und damit in Niedersachsen zu alt für eine Kandidatur.
3: 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Das betrifft ganz konkret den Denkmalschutz. Stößt ein Bagger auf historische Überreste, steht die Baustelle meistens erstmal still und die Kosten steigen. Geht es jetzt nach der Landesregierung, soll die Archäologie in Zukunft zurückstecken. Doch das sorgt für Ärger unter den Fachleuten.
4: Salz der Helden, Landkreis Northeim. Archäologe Markus Wehmer ist auf seinem Lieblingsfeld, denn unter seinen Füßen liegt wissenschaftliche Sensation.
5: Wir sind hier mitten im Zentrum einer Siedlungsstelle, die wir erst vor 4 Jahren entdeckt hatten. Und das ist eben auch gleich auch noch eine Siedlung aus einer Zeit, wo wir niedersachsenweit keine vergleichbaren Fundstellen haben, nämlich aus dem 6. bis 7. Jahrhundert.
4: Hunderte Fundstücke aus dieser Zeit hat der Archäologe hier gefunden. Sie alle lassen Rückschlüsse darauf zu, welche Menschen hier gelebt haben und wie weit ihre Kontakte reichten.
5: Wir haben hier zum Beispiel als exotischsten Fund die Platte einer Gürtelschnalle aus dem ersten Drittel des 6. Jahrhunderts. Die stammt von den Westgoten und wurde im Königreich von Toulouse in Südwestfrankreich hergestellt.
4: Für den Archäologen ein Denkmal von unschätzbarem Wert. Doch genau das steht nun in Gefahr. Denn Niedersachsen plant eine Reform des Denkmalschutzgesetzes. Mit der wäre die Fundstelle bei einem Bau nicht mehr präventiv geschützt.
5: Diese Fundstelle, diese Information, diese Quelle unserer Geschichte, die wäre durch die Gesetzesänderung einfach verloren, weil wir nicht mehr proaktiv die Fundstellen schützen können oder beauflagen können, dass da geschaut werden muss, sondern erst in das Baugeschehen eingreifen können, wenn schon die Hälfte durch den Bagger zerstört ist.
4: Doch was genau sieht die Reform vor? Das Land will Denkmalschutz einfacher, schneller und günstiger machen. Dafür sollen Auflagen bei Erdarbeiten neu geregelt werden. Bis jetzt mussten Bauherren schon vor dem Bau prüfen, ob historische Funde zu erwarten sind. Mit der Reform wäre das nur dann nötig, wenn eine Fläche bereits im Denkmalatlas Pro eingetragen ist, einer Datenbank des Denkmalpflegeamtes. In Niedersachsen betrifft das etwa 115.000 Fundstellen. Anfang Juli hat das Ministerium den Entwurf vorgelegt, doch sofort regte sich Widerstand. Mit einer Petition fordern die Archäologen, die Reform anzupassen.
6: Als wir diesen Gesetzentwurf gesehen haben, waren wir wirklich schockiert, weil dieser Gesetzentwurf wirklich handwerkliche Fehler hat, gegen Europarecht verstößt und, was das Allerschlimmste ist, auch unser Kulturerbe in Niedersachsen bedroht.
4: Die größte Kritik, die meisten Bodendenkmale seien noch gar nicht erfasst. Laut den Archäologen seien nur etwa 10-25% der tatsächlich vorhandenen Bodendenkmale bekannt. Bis zu 90% seien noch unentdeckt, könnten künftig leichter zerstört werden.
7: Wenn natürlich jetzt in Zukunft etwas zerstört wird, was wir nicht beobachten können, dann geht uns unglaublich viel Information über die Vergangenheit verloren.
4: Das Kulturministerium hält dagegen. Schließlich könne jeder Bauherr selbstständig eine Voruntersuchung veranlassen.
8: Das Gesetz verbietet das ja nicht. Es sagt aber eben, es kann nicht vorgeschrieben werden. Und insofern teile ich die Kritik am Ende ehrlicherweise nicht, denn über 115.000 Fundstellen sind verzeichnet. Das ist die objektive Grundlage. Und nur dort, wo etwas zu vermuten ist, da wollen wir das in Zukunft eben auch verpflichtend machen. An anderen Stellen kann ich es natürlich, aber ich muss es eben nicht mehr. Das macht es pragmatischer, das macht es schneller und das macht es auch günstiger.
4: Auch der Baugewerbeverband begrüßt vereinfachte Regeln, warnt aber auch vor ungeplanten Baustopps und

0: hohen Kosten, wenn Bagger plötzlich auf Funde stoßen. Markus Wehmer will weiter für seine Fundstellen kämpfen. Er hofft, dass die Politik noch einmal umdenkt, bevor die Reform im Januar verabschiedet wird. Denn sollte hier jemals gebaut werden, seien die Schätze im Boden zerstört.
1: Stell dir vor, es brennt und keiner kommt. Diese Sorge war auf der Insel Baltrum ziemlich ernst. Vor einigen Jahren stand die Freiwillige Feuerwehr fast vor dem Aus. Zu wenig Freiwillige. Jetzt steht das 90-jährige Jubiläum an und zum Glück sind die brennenden Zukunftssorgen erstmal gelöscht.
2: Eine Insel, 32 Einsatzkräfte und bis zu 3000 Touristen. Im Notfall sind sie zur Stelle. Doch wie stemmt Baltrums Feuerwehr den Schutz tausender Menschen? Dienstagabend auf der 6 Quadratkilometer großen Insel. Eigentlich Übungszeit, doch währenddessen kommt ein Einsatz dazwischen, per Anruf. Der gebürtige Baltrumer Lukas Linn ist das gewohnt, denn ein Telefonat spart oft wertvolle Zeit.
3: Der Stegwart, der rief gerade an, Werner. Der wohnt hier am Hafen und der sagt, dass sich das Fall hier gelöst hat. Das ist nicht das Fall, sondern das Vorsegel. Die Eigentümer sind gerade nicht hier am Hafen. Und bevor das erstmal hier richtig kaputt schlägt, können wir das selber. Wir haben auch hier Segler bei uns in der Mannschaft als Kamerad. Schnelle Sache, ne?
2: 32 Mitglieder hat die Freiwillige Feuerwehr, darunter viele Insulaner, aber auch Zugezogene, die sich bei Straßen und Hausnummern erstmal zurechtfinden müssen.
4: Wir haben zwei Straßennamen, einmal Ostdorf, einmal Westdorf. Die Hausnummern werden verteilt nach, wie sie gebaut worden sind. Das heißt, Haus 5 steht nicht neben Haus 6, sondern da steht auf einmal 42 oder 150.
2: Neben der Orientierung wird hier auch das richtige Vorgehen im Brandfall geübt. Auf einer Insel besonders wichtig, denn im Gegensatz zum Festland ist es auf Baltrum schwierig, Verstärkung zu bekommen.
5: Wir müssen ziemlich schnell entscheiden, ob das wir hinkriegen oder nicht, weil wir dann wirklich Zeit brauchen, um Kräfte von Land zu holen. Und man sieht ja jetzt gerade auch, das Wetter schwingt gerade oben. Das Wasser haben wir heute um 22.30 Uhr ist Hochwasser. Man könnte also mit Schiff was machen.
2: Zum Glück bestehen die typischen Einsätze aus Unwetterschäden, Seehundrettungen oder kleineren Schiffsbränden, bei denen das Team gut aufgestellt ist. Größere Feuer bleiben da besonders in Erinnerung, wie ein Kirchenbrand 1966. Klaus Lottmann war damals schon ein paar Jahre dabei, als er den entscheidenden Löschangriff startet.
6: Und damals, als der Blitz in die katholische Kirche schlug, da hat jeder gesagt, das konnte dir gar nicht verhindern. Und es war tatsächlich so, zufällig waren Karl Kumin und ihn mit dem neuen Tandler-Fahrzeug und dem Schnellangriff. Ich bin so losgeraus, er hat Wasser gegeben und ich stehe vor dem Altar und spritze in den Turm.
2: Dass es die Freiwillige Feuerwehr auch nach 90 Jahren noch gibt, ist nicht selbstverständlich. Zwischenzeitlich waren es weniger als 26 Aktive. Dann hätte es eine Pflichtfeuerwehr geben müssen. Durch Rundmails konnten neue Mitglieder angeworben werden, die mittlerweile mit vollem Elan dabei sind.
3: Egal wo oder was wir gerade machen, wir sind alle fast in den gleichen Vereinen, haben alle kurze Wege mit dem Fahrrad, sind sowieso immer irgendwo. Und ich sag mal, wenn dann mal wirklich die Sirene geht, die wir auf dem Rathaus stehen haben, dann ist auch klar, da kommen alle.
2: Die Bereitschaft, auf Baltrum ehrenamtlich zu helfen, ist auch nach knapp einem Jahrhundert groß. Egal, ob es um Brände oder anlässlich des Jubiläums ums Durstlöschen geht.
1: Wenn dunkle Wolken aufziehen, dann fällt Regen. Das weiß ja jedes Kind. Aber wie genau? Job der Wissenschaft ist es ja, auch die kleinsten Zusammenhänge zu ergründen. Warum hält eine Wolke dicht und die andere fängt an zu tröpfeln? Jede tickt da offenbar anders. Ein Göttinger Forschungsteam schickt dieses wundersame Gebilde deswegen in die Höhe und sammelt die Geschichten von Regenwolken.
7: Schlechtes Wetter. Das findet der Göttinger Wolkenforscher gut.
8: Genau die Wolke, die ich untersuchen will, weil offensichtlich gibt es einen Regeneinsatz. Und jetzt ist die Frage, wie entsteht dieser Tropfen? Da treffen sich ja Millionen von Wolkentröpfchen, die sich vereinigen, um jetzt einen solchen Tropfen zu produzieren. Und die Frage ist, wie passiert das?
7: Dazu haben die Forschenden am Max-Planck-Institut für Dynamik und Selbstorganisation in Göttingen diese Kombination

0: aus Heliumballon und einem Drachen gebaut. Daran hängen sie ihre Messgeräte mit Lasern und Hochgeschwindigkeitskameras, um dann langsam durch die Wolken hindurchzufliegen.
1: Das Innere von Wolken erzählt uns viele unterschiedliche Geschichten. Wenn wir hier den Regen sehen, dann passiert in der Wolke sehr viel. Viele Dinge in der Wolke verändern sich von einem Meter zum anderen.
0: Mit dem Forschungsschiff Maria S. Merian fuhren die Wissenschaftler mit dem Ballondrachen und den neu entwickelten Messinstrumenten mehrere Wochen durch den Atlantik, um herauszufinden, wie aus Millionen kleinsten Wassertröpfchen in einer Wolke große Regentropfen werden. Das Team um Eberhard Bodenschatz will mit den jahrelang ausgewerteten Daten Unsicherheiten in den aktuellen Wetter- und Klimamodellen beseitigen.
2: Und bis jetzt versteht man ja noch nicht, wie aus einer Nasswolke, also einer Wolke, die kein Eis hat, Regen entsteht. Wir sind zurzeit immer noch in der Wettervorhersage ungefähr einen Faktor 100 falsch, in der Zeit, wo der Regen einsetzt. Das kann also ein Faktor 100 schneller sein. Das heißt, es regnet sofort oder es regnet überhaupt nicht mehr.
0: Die mithilfe des Ballondrachens über dem Atlantik aufgenommenen Bilder zeigten viele bisher unsichtbare Strukturen in den Regenwolken mit einem überraschenden Ergebnis.
2: Und es stellte sich heraus, dass die Wolke extrem inhomogen ist. Dass die Bereiche, wo wir vermuten, dass wirklich Regen entsteht, dass die nur einen Meter groß sind. Und die sind ganz selten. Die treten nur alle 100 Meter mal auf. Das heißt, der Regen kommt aus kleinen Parzellen in der Luft.
0: In Göttingen kommt der Regen an diesem Tag offenbar aus vielen kleinen Parzellen in der Luft. Hier bereiten die Forschenden ihre nächste Reise mit dem Ballondrachen durch die Wolken über Finnland vor.
3: Ihre Kunst hat Menschen jeden Alters begeistert. Zuletzt hat Yayoi Kusama einen Besucheransturm im Sprengelmuseum Hannover ausgelöst. Ihre Werke haben zur zweitbesten Ausstellung aller Zeiten beigetragen. Heute wurde bekannt, dass die japanische Künstlerin im Alter von 97 Jahren gestorben ist. Die Polka-Dots machten sie berühmt. Gerade auch bei jungen Leuten kam ihre Kunst super an, weil die bunten Räume und Skulpturen perfekt für Social Media sind. Fotografieren war ausdrücklich erwünscht, staunen natürlich auch. Diesen Sommer hatten solche Bilder fast Seltenheitswert. Regen kann Niedersachsen immer noch gut gebrauchen. Das kleine Flüsschen Emma im Weserbergland, das führt gerade ausreichend Wasser, wie es hier aussieht. Richtig schöne Idylle, danke an Rolf Sander. Heute war ja immer noch richtig Sommer. Wie es weitergeht Richtung Wochenende mit dem Wetter bei uns in Niedersachsen und in Ihrer Region, Claudia Kleinert hat die Aussichten. Ich wünsche Ihnen noch einen schönen Abend.
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5: Guten Abend und herzlich willkommen zum Wetter für Niedersachsen. Auf der Vorderseite eines Tiefs kam heute noch mal sehr heiße Luft zu uns. Also beispielsweise 31,5 Grad, Basinghausen, Hohenbostel, Nordhorn 31,1, Wolfsburg 30,7 und 30,6 Grad, sowohl in Alfhausen als auch in Stadthagen. Aber das Tief wird jetzt durchziehen. Das heißt, in der Nacht und morgen liegt dann morgen schon östlich von uns und auf der Rückseite kommt dann weniger warme Luft und diese beiden Luftmassen vertragen sich nicht so besonders. Das heißt, es kann örtlich heftige Schauer und Gewitter geben, sowohl jetzt in der Nacht als auch morgen tagsüber. In der Nacht vor allen Dingen im Nordwesten. Vornehmlich Starkregen sind möglich, aber auch Sturmböen. Vielleicht ist sogar zu Beginn hier und da etwas Hagel dabei. Aber vor allem im äußersten Nordwesten können die in der Nacht örtlich unwetterartig ausfallen. Es gibt dann eben aus Westen, Südwesten diese Schauer und Gewitter, die aufziehen, die sich dann noch langsam ausbreiten. Wie gesagt, am kräftigsten im Nordwesten. Die Temperaturen sinken bis morgen früh auf Werte von meist 16 bis 19 Grad. In dieser feuchten Luft bleibt es ganz schön mild. Morgen Vormittag dann aus der Nacht heraus noch abziehende Schauer und Gewitter. Dann gegen Mittag schon wieder neue aus Westen, Südwesten. Und im Laufe des Nachmittags breiten die sich aus. Auch da kann es örtlich noch mal zu Starkregen und Sturmböen kommen. Die Temperaturen steigen in den trockenen Abschnitten auf Werte von 22 bis 26 Grad. Der Wind ist abgesehen von den Gewitterböen schwach bis mäßig unterwegs. Er kommt aus Süd bis Südwest. In den nächsten Tagen wird es leicht wechselhaft bleiben. Sonnabend und auch Sonntag 24, 25 Grad im Norden und Nordwesten. Einzelne Gewitter, Montag wieder häufiger Schauer.

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6: Einen schönen guten Abend.
7: Wie Sie sehen, sehen Sie nichts. Keinen NDR mehr in Mecklenburg-Vorpommern und damit auch kein NDR Nordmagazin mehr? Das könnte passieren. 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Jetzt geht es aber weiter mit dem Nordmagazin.
6: Es wäre die wohl größte Einzelinvestition in der Geschichte Mecklenburg-Vorpommerns. Die Schwarz-Gruppe aus Baden-Württemberg, zu der auch Lidl gehört, will in Dummersdorf bei Rostock ein Rechenzentrum bauen für 5,6 Milliarden Euro. Ein ähnliches Projekt läuft schon in Lübbenau. So würde das Ganze dann aussehen. Und ein entscheidender Grund für die Ansiedlung hier im Norden ist die üppig vorhandene Windenergie.
8: Hier verkündet die Ministerpräsidentin heute Gewichtiges. Es geht um die größte geplante Investition in der wirtschaftspolitischen Geschichte Mecklenburg-Vorpommerns. Investor, die Schwarz-Gruppe.
9: Ich freue mich sehr, dass ich heute gemeinsam mit Herrn Czarnowski verkünden kann, dass wir in Mecklenburg-Vorpommern eine milliardenschwere Investition bekommen für ein Rechenzentrum. Es ist eine große Ansiedlung. Es sind Bauaufträge für die heimische Wirtschaft, gerade die Bauwirtschaft braucht das dringend und das sind vor allem neue Arbeitsplätze.
8: Die Rede ist von zunächst 5,6 Milliarden Euro Investitionen in den nächsten 6 Jahren und von tausenden Arbeitsplätzen für Handwerk und Bauwirtschaft. Im brandenburgischen Lübbenau scheint das aufzugehen. Schwarz baut dort bereits ein etwas kleineres Rechenzentrum. Dauerhaft sollen am Standort in Dummersdorf 120 Arbeitsplätze fest entstehen.
10: Der Standort zeichnet sich dadurch aus, dass wir die Kapazität haben, ein sehr, sehr großes Rechenzentrum zu bauen. Bis 2045 reden wir von ungefähr 1 Gigawatt.
8: Es wäre dann das größte Rechenzentrum Deutschlands. Doch wer genau plant da eigentlich? Die Schwarz-Gruppe ist eine der weltweit führenden Handelsgruppen mit den Supermärkten Lidl und Kaufland. Ihre Sparte Schwarz Digits will eine europäische Alternative zu US-Tech-Anbietern werden. Künftig auch in direkter Nachbarschaft zum US-Riesen Amazon. Ein Koloss, der hier auf 35 Hektar entsteht. Die Kühltürme für den Notstrom mehr als 70 Meter hoch. Nicht jede Gemeinde will ihre Fläche dafür hergeben. Denn rund um ein Rechenzentrum steigt die Temperatur dauerhaft. Auf dem Gelände um rund 9 Grad, 10 Kilometer entfernt, immer noch um 2 Grad. Allerdings, die Abwärme, die die Rechner erzeugen, könnte auch tausende Wohnungen heizen. Die Schwarz-Gruppe will sie ins Rostocker Fernwärmenetz einspeisen. Und die Gewerbesteuer wird auch für seine 7600 Dummersdorfer einige Annehmlichkeiten mit sich bringen. Dank kluger Flächenpolitik, günstiger Lage und mit viel Überzeugungskraft auch gegenüber dem Land.
11: Wir waren schon tatsächlich der treibende Keil in dieser Ansiedlung. Das darf man auch mit ein bisschen Selbstbewusstsein hier sagen, dass also ohne das Handeln der Gemeinde Dummersdorf wir heute den Stand nicht hätten.
8: Während in Dummersdorf also viel Vorarbeit für die Ansiedlung geleistet wurde, feiern sie hier ihre Partnerschaft. Bedeutet, Schwarz liefert künftig digitale Lösungen für die Polizei und für Lehrer vor Ort. Und für digitale Bauanträge bundesweit. Und das Land bekommt ein Rechenzentrum. Und das bedeutet,

0: dass wir also sehr, sehr viel erneuerbare Energien hier vor Ort nutzen und wir nicht erneuerbare Energien abschalten, weil wir sie nicht in den Süden transportieren können, sondern gleich hier direkt vor Ort nutzen können und dann eher die Daten in den Süden transportiert werden.
1: Und der geplante Baubeginn für das Projekt schon 2027.
2: Schock um Mitternacht gestern in Parchim für die Bewohner dieses Wohnblocks. Die mussten nämlich ihre Wohnungen verlassen, quasi im Schlafanzug wegen eines Brandes.
3: 23.30 Uhr geht der erste Notruf aus der Parchimer Weststadt ein. Nur wenige Minuten später der zweite Notruf, ein paar Hausnummern weiter. Flammen schlagen aus zwei Kellern. Viele Mieter werden durch Sirenen und Blaulicht aus dem Schlaf gerissen.
4: Ich dachte mir, was passiert? Ich habe mich schnell angezogen. Dann bin ich ins Flur gekommen. Dann war da ganz Rauch. Dann dachte ich mir, müssen wir alle raus.
5: Wir haben die Dings gehabt. Mit dem haben wir unseren Mund Dings gehabt. Und kann wir nichts sehen, habe ich nur meine Kinder so genommen.
3: 150 Einsatzkräfte der Feuerwehr löschen die Keller, bringen etwa 90 Bewohner in Sicherheit. Einige können selber die Häuser verlassen, andere rettet die Feuerwehr über Leitern.
6: Die Menschen wurden hier vor Ort versorgt. Wir haben ungefähr 25 leicht verletzte Personen registrieren können, die mit Rauchgasvergiftung behandelt wurden, oder mit dem Verdacht zumindest. Einige von den Personen sind auch ins Klinikum gekommen zur weiteren Behandlung. Und die weiteren evakuierten Menschen wurden untergebracht in einer nahegelegenen Turnhalle.
3: Mehr als 30 Menschen haben die ersten Stunden nach den Kellerbränden hier verbracht. Nur wenige hundert Meter entfernt von ihrem Zuhause. Verpflegt vom Deutschen Roten Kreuz, auch der Katastrophenschutz unterstützt. Inzwischen konnten viele von ihnen bei Familie und Freunden unterkommen. Um alle anderen kümmert sich weiterhin die Stadt.
7: Stand jetzt sind es für uns ca. 20 Personen, die wir heute Nacht erstmal unterbringen müssen. Und das werden wir in unserer Notunterkunft in der Turnhalle machen.
3: Inzwischen konnten alle Verletzten die Klinik wieder verlassen. Wann alle Mieter in ihre Wohnungen zurück können, ist allerdings noch unklar, denn die Kriminalpolizei sichert weiterhin Spuren. Sie ermittelt wegen des Verdachts der mutmaßlichen Brandstiftung.
2: Mit Polizeimeldungen geht es auch weiter in unserem ersten Nachrichtenüberblick mit Martina Scheller.
8: Der Oberarzt der Universitätsmedizin Rostock muss mit strafrechtlichen Ermittlungen gegen ihn rechnen. Er soll rassistische Kommentare im Netz veröffentlicht haben. Es sind mehrere Anzeigen gestellt worden. Das hat die Staatsanwaltschaft Rostock bestätigt. Es gehe unter anderem um Volksverhetzung. Der Fall sei der Polizei übergeben worden. Unter anderem bezeichnete er Migranten als Heizmasse. Gegenüber dem Vorstand der Unimedizin hat der Oberarzt eingeräumt, die Beiträge verfasst zu haben. Daraufhin wurde er mit sofortiger Wirkung freigestellt. Auch die Ärztekammer Mecklenburg-Vorpommern will über berufsrechtliche Konsequenzen für den Arzt entscheiden. Die Grünen im Schweriner Landtag haben kurz vor der Landtagswahl mit Anne Schäpley eine neue Fraktionsvorsitzende gewählt. Dies war nach dem Rücktritt von Constanze Oelrich vor 10 Tagen nötig geworden. Ihr wurde bereits im vergangenen Jahr Machtmissbrauch vorgeworfen. Schäpley war jahrelang stellvertretende Vorsitzende der Fraktion, legte dieses Amt wegen Krankheit dann nieder. Mehr als 300 Kandidatinnen und Kandidaten bemühen sich dieses Jahr um den Einzug in den Schweriner Landtag. 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
2: Ja, vor dieser heiß umkämpften und womöglich auch richtungsweisenden Landtagswahl lohnt sich nochmal der Blick zurück. Wie sind Land und Menschen so geworden, wie sie heute sind? Woher kommt die bisweilen doch aufgereizte politische Stimmung? Wir schauen uns die Fieberkurve des Landes an.
9: Wenn man von einer Spaltung sprechen will, dann besteht sie zwischen den Leuten, die der offenen Gesellschaft vertrauen und die ihr nicht vertrauen.
10: Ab März 2020 kennt auch Mecklenburg-Vorpommern nur noch ein Thema, die Covid-19.

0: Die Pandemie erschüttert die Gesellschaft und die Wirtschaft.
1: Ich hätte mir nie vorstellen können, nie als Unternehmer meine Mitarbeiter irgendwann in Kurzarbeit schicken zu müssen. Also wirklich zu sagen, Leute, wir dürfen nicht. Ich hätte mir nie vorstellen können, dass wir staatlich geschlossen, reglementiert und zwangszugesperrt werden.
0: Maskenpflicht, Abstandsregeln, Schließung von Schulen, Kindergärten und Spielplätzen sind die Folge. Die Maßnahmen werden weitgehend ohne Beteiligung der Parlamente beschlossen. Die Vorgaben kommen zumeist aus Berlin, werden von den Ländern beraten und dann in Schwerin vom sogenannten Corona-Kabinett verkündet. Manuela Schwesig und ihre Minister regieren weitgehend per Verordnungen. Umstritten war der harte Sonderweg Mecklenburg-Vorpommerns. Das Land verhängte etwa zeitweise strikte Einreisesperren für Tagestouristen.
2: Bei der Pandemie, wir waren doch unerfahren. Was sollten die machen, die an der Macht sind? Die mussten sich auf die Leute so wie Drosten und die mussten sich verlassen auf Leute, die mehr Ahnung hatten. Ich halte mich mit anderen Sachen auf, als damit zu überlegen, wird die Maske mir jetzt helfen oder nicht, sondern ich sehe das erstmal ein. Also, man muss sich schützen. Man möchte daran nicht sterben.
0: Das sehen nicht alle so. Der Protest auf der Straße nahm zu. Eine lautstarke Minderheit protestierte vor allem gegen eine mögliche Impfpflicht.
3: Beginnt nachzudenken. Es wird nur gelogen und betrogen.
0: Kritik und blanke Wut mischten sich.
4: Im Nachhinein hat sich ja gezeigt, ja, das ist jetzt nicht unbedingt 1:1 immer so, dass die Leute, die sich nicht impfen lassen, auch Verschwörungstheoretiker, Theoretikerinnen sind, sondern die haben halt einfach eine Skepsis davor gehabt, was passiert mit meinem Körper etc.
5: Die Menschen, die damit nicht einverstanden waren, die haben immer weitergemacht und haben vor allen Dingen angefangen, nicht nur die einzelnen Maßnahmen zu kritisieren, sondern grundsätzlich Staat und Demokratie zu delegitimieren.
0: Im November 2020 trat der langjährige Innenminister Lorenz Cafier von seinem Amt zurück. Bei einer Pressekonferenz war bekannt geworden, dass der leidenschaftliche Jäger privat eine Pistole bei einem Schießtrainer in Güstrow gekauft hatte. Der wiederum galt als eine der Schlüsselfiguren des rechtsextremen Prepper-Netzwerks Nordkreuz, in dem auch Polizisten und SEK-Beamte aktiv waren. Erst nach tagelangem Taktieren zog Cafier die Konsequenzen und gab sein Amt ab. Schuldig waren für ihn aber andere.
6: Das Mediengeschäft ist jedoch erbarmungslos und leidet allzu oft undifferenziert.
7: Unaufmerksam, unsensibel, überraschend, auch ein bisschen ignorant gegenüber den Implikationen, wie so etwas wahrgenommen werden kann.
8: Wenn das der Innenminister meines Bundeslandes, wenn dem sowas widerfährt oder der so handelt, was wird denn eigentlich von mir erwartet? Was wird denn eigentlich von mir verlangt? Und ich glaube, das Ergebnis ist im schlimmsten Fall ein Verlust von Vertrauen in die demokratischen Institutionen.
0: Zuvor flog noch eine andere Affäre auf. CDU-Hoffnungsträger Philipp Amthor gerät wegen Lobbyismus in die Kritik, weil er für ein US-Unternehmen im Politikbetrieb Klinken putzte und im Gegenzug dafür Aktienoptionen erhielt.
9: Ich habe mich erklärt, schon am Montag den Fehler eingestanden und jetzt rede ich mit der Parteibasis und am Freitag mit dem Landesvorstand.
0: Schließlich musste Amthor auf seine Kandidatur für den Landesvorsitz der CDU verzichten, was die Christdemokraten in Mecklenburg-Vorpommern massiv schwächte.
2: Es heißt immer, der kommt aus kleinen Verhältnissen. Und was bedeutet das? Das bedeutet, dass man eigentlich so den Schritt in die große, weite Welt vielleicht mit nicht ganz angemessenen Mitteln beschreiten will. Und da haben das Leute eben einfacher, die von Anfang an in diesem Milieu schon heimisch sind. Und das ist er nicht gewesen. Und das will ich ihm überhaupt nicht vorwerfen.
0: Die Quittung folgte bei der Landtagswahl im Herbst 2021. Die CDU holte nur noch knapp 13%. Die SPD unter Manuela Schwesig triumphierte mit fast 40. Trotz beschwingter Laune, auch die AfD musste deutlich federn lassen.
7: Ich glaube, zum Zeitpunkt der Landtagswahl 21 waren 3/4 der Befragten zufrieden mit der Corona-Politik der Landesregierung. Aber es gab einzelne Teile der Bevölkerung, die mindestens im Nachhinein argumentieren, dass diese Zeit für sie eine Phase war, in der es gekippt ist, in der ihr Blick auf Politik sich gewandelt hat, auf die Eliten etc.
0: Die Landtagswahl brachte

0: beseitigt. Und jetzt will man versuchen, das Geld zumindest teilweise auf ungewöhnliche Weise wieder hereinzuholen.
1: Sie suchen den perfekten Ort, um sich zu verwirklichen? Dann ist das hier genau das Richtige für Sie. Fast 6 Hektar Freiheit am Stadtrand der Barlachstadt Güstrow. Wer will heutzutage schon schlüsselfertig? Hier können Sie selbst gestalten, Ihre Visionen umsetzen und sich später fragen, wie Sie eigentlich auf die Idee gekommen sind. Die Vorbesitzer dieses wunderbaren Ortes sind seit Jahren nicht auffindbar und so wartet diese einmalige Chance vielleicht genau auf Sie.
2: Wir haben noch Schulden, beziehungsweise der Eigentümer hat Schulden bei der Barlachstadt über 100.000 Euro. Und das ist an dem Grund, eine Zwangsversteigerung herbeizurufen.
1: Und das bedeutet für Sie 1 Euro Startpreis, eine einmalige Gelegenheit. Egal ob Projektentwickler, Abenteurer oder einfach nur Grundstücksspekulant, dies könnte Ihre Chance sein. Am 30. September. Hier können Sie für Ihre Zukunft mitbieten.
3: Also wenn es bei 1 Euro bleibt, dann würde ich mitsteigern wollen. Es wird deutlich mehr werden.
1: Denn natürlich gibt es schon Interessenten für dieses zauberhafte Grundstück, auf dem fast alles möglich ist.
2: Wir würden also Investoren den roten Teppich ausrollen und alles, was rechtlich möglich und machbar ist, dann auch ermöglichen.
1: Das haben auch die Vorbesitzer schon so gehandhabt.
4: Also man ist wirklich sprachlos.
1: Die haben sogar gemacht, was rechtlich nicht möglich ist. Und innerhalb von Jahrzehnten, ganz ohne Genehmigung, 35.000 Tonnen überwiegend gefährliche Abfälle auf dem Grundstück gelagert. Eine innovative Geschäftsidee, die durchaus zukunftsweisend war, wäre da nicht die Öffentlichkeit gewesen.
5: Durch den NDR sind wir da ja auch darauf aufmerksam gemacht worden.
1: Sodass diese Geschäftsidee hinfällig geworden war und das Grundstück auf Steuerzahlerkosten für 5 Millionen Euro geräumt und gereinigt wurde. Zumindest oberflächlich. Wie viel Gift noch unter diesen praktischen Betonplatten im Boden ist, weiß niemand so genau. Glück für Sie und finanziell gesehen eine Chance.
3: Es gibt ein Sachverständigengutachten zu diesem Grundstück. Dieses Gutachten führt aus, dass die Belastungen dem unbelasteten Bodenwert übersteigen. Das bedeutet eigentlich ein Minus für das Grundstück. Der BGH hat aber gesagt, Minus oder Null geht nicht. Deswegen starten wir mit dem obligatorischen 1 Euro.
1: Selbst für ein belegtes Brötchen würden Sie deutlich mehr zahlen. So eine Gelegenheit finden Sie nicht wieder.
2: Realistisch rechne ich nicht mit Geld. Ich hoffe auf einen Investor mit Sinn und Verstand, der eine Idee hat und die dann noch umsetzen kann hier und der ein bisschen Mut hat, in diese schöne Immobilie, schön gelegen, gut gelegen, schön vom Boden wissen wir nicht, zu investieren.
1: Hier gilt zuschlagen. Ob Spekulant, Visionär oder einfach jemand sehr Mutiges, dieses Angebot kommt so schnell nicht wieder. Kommen Sie zur Zwangsversteigerung am 30. September nach Güstrow. 1 Euro Startpreis, was soll da schon schiefgehen?
0: Weitere Meldungen aus der Wirtschaft hat jetzt noch mal Martina Scheller.
6: Seit 36 Jahren befragt die IG Metall Küste jährlich die Betriebsräte im Schiffbau und ermittelt die Arbeitsmarktzahlen. Heute hat die Gewerkschaft auch die aktuellen Zahlen für Mecklenburg-Vorpommern vorgelegt.
7: Rostock, Wismar, Wolgast. Die Werften in Mecklenburg-Vorpommern blicken auf schwierige Jahre zurück. Waren 2020 laut IG Metall Küste in den Werften noch 4.400 Menschen beschäftigt, sank die Zahl bis 2026 auf 1.562. Doch dank der Aufträge für die deutsche Marine und den Ausbau der deutschen Windparks könnte die Mitarbeiterzahl in Rostock und Wismar deutlich steigen. Eine wichtige Frage aus Sicht der Gewerkschaft.
8: Sind die Aufträge wirklich gleichmäßig verteilt? Und gibt es da die Chance, dass sich alle Beteiligten auch unter Beteiligung des Landes an einen Tisch setzen und schauen, wie bekommen wir das hin, dass sowohl in Wolgast als auch in Wismar die Menschen gute Arbeit haben.
7: Bei der Peenewerft in Wolgast haben 400 Beschäftigte noch Arbeit für etwa ein Jahr. Wie es danach weitergeht, ist unklar.
6: Die Basketballer der Rostock Sea Wolves starten im September in gleich 3 Wettbewerben in die neue Saison. Als Zielstellung für die Bundesliga hat der Verein den Einzug in die Playoffs angegeben. Im deutschen Pokal ist zunächst die 2. Runde das Ziel. Hier wäre Bayern München der Gegner. Ähnlich starke Gegner erwarten die Basketballer im 2. europäischen Pokalwettbewerb, dem Eurocup. Hier wollen die Sea Wolves den einen oder anderen Gegner zumindest ärgern. Wegen Totschlags muss sich ein Mann vor dem Rostock

0: Hamburger Landgericht verantworten. Er soll einem anderen Mann mit einem hammerähnlichen Gegenstand 30 Mal auf den Kopf geschlagen haben, bis dieser starb. Die Staatsanwaltschaft wirft dem 40-Jährigen ohne festen Wohnsitz vor, im November letzten Jahres in einer Kleingartenanlage so heftig auf seinen Kontrahenten eingeschlagen zu haben, dass dieser noch am Tatort verstarb. Die Leiche soll der 40-Jährige zunächst versteckt und später in einer Baustellenbox in einem Waldstück abgelegt haben. Der Angeklagte schweigt zu den Vorwürfen. Es sind 6 weitere Verhandlungstage angesetzt. Bei einer Verurteilung drohen 5 bis 15 Jahre Haft.
1: In den Sümpfen der amerikanischen Südstaaten ist er eigentlich zu Hause. Der Mississippi-Alligator mag das warme, trübe Wasser, wo er sich hin und wieder einen Fisch oder einen Vogel als Nahrung vom Ufer holt. Aber das mitteleuropäische Klima scheint er auch zu vertragen. Er fühlt sich jedenfalls wohl in Mississippi, genauso wie in Mecklenburg.
2: Alligator-Dame Frau Meier. Heute hat sie Hunger.
3: Hallo Frau Meier. Wie sieht's aus? Hapa, hapa? Essen?
2: Für den Speiseplan ist seit mehr als 40 Jahren Klaus Kaulis zuständig. Alle paar Tage füttert der Rentner Frau Meier. Immer gibt es Fleisch.
3: Heute gibt's Hühnerschenkel.
2: Aber lieber mit Abstand.
3: Respekt, ja, keine Frage. Aber noch nie Angst. Also, wir kennen sie ganz genau. Und hier weiß ich, hier darf ich nicht reingreifen, weil sie das natürlich gerade in der Fressphase vor allen Dingen durcheinander bringt.
2: Jahrzehntelang war Frau Meier mit Klaus Kaulis und seiner Familie im Zirkus unterwegs. Heute verbringt die rund 2 Meter lange und 100 Kilo schwere Mississippi-Alligator-Dame ihren Ruhestand in Elmenhorst bei den Kaulis zu Hause. Mit Sohn Christian ist Frau Meier sogar gemeinsam groß geworden. Sie war 2, Christian 3 Jahre alt, als sie sich kennenlernten.
4: So ein Leben ohne Frau Meier ist schwer vorzustellen. Und es ist halt eine Bindung zwischen uns, ne? Zwischen Mensch und Tier. Ist verrückt, sowas sich vorstellen zu können mit einem Alligator. Aber ich bin damit groß geworden. Das ist für mich einfach meine große Schwester. Wenn andere Kinder mit dem Kuscheltier gespielt haben, lag ich bei Frau Meier, habe halt mit Frau Meier gespielt.
2: Hin und wieder kommen Besucher nach Emmenhorst. Solange Frau Meiers Schwanzspitze ruhig bleibt, lassen die Kaulis sie unter Aufsicht sogar anfassen.
5: Und merken, dass Frau Meier oben ganz hart ist.
6: Ich habe keine Angst, nein. Ich war schon mal der Frau Meier.
7: Ich habe ein bisschen Respekt, muss ich sagen. Ja, es ist immer noch ein wildes Tier.
2: Schon zu Zirkuszeiten kontrollierte das Veterinäramt regelmäßig, ob Frau Meiers Haltung auch wirklich artgerecht ist. Denn es gibt klare Vorgaben.
3: Da wird genau vorgeschrieben, was sein muss, wie groß das sein muss, wie lang, wie breit, wie warm, Luftfeuchtigkeit, Lichtverhältnisse, Futtervorräte und, und. Und wenn das alles in Ordnung ist und man einen Sachkundennachweis erbracht hat, dann kriegt man die § 11 Erlaubnis.
2: Und weil die Kaulis heute nicht mehr auf Tour sind, mussten sie eine weitere Auflage erfüllen. Einen zweiten Pool für Frau Meier bauen. Heute allerdings leer. 16 Grad sind der Alligator-Dame zu frisch. 47 Jahre ist sie schon alt. Bis zu 100 kann sie werden.
3: Sie überlebt mich im Normalfall dicke. Das schaffe ich nicht, so alt zu werden, dass wir beide zur gleichen Zeit Tschüss sagen.
2: Doch wer kümmert sich dann um Frau Meier?
4: Ganz gleich. Ich habe einen Sohn, der ist 3. Mein Alter, ich habe auch mit 3 angefangen, Interesse zu zeigen.
2: So könnte Frau Meier noch eine weitere Generation lang Teil der Familie bleiben.
1: Es ist ein schöner Sommertrend, der sich langsam in einigen Städten Mecklenburg-Vorpommerns ausbreitet. Schwerin zum Beispiel hat es vorgemacht, Staffenhagen oder jetzt auch Güstrow. Einmal in der Woche im Sommer gibt es Live-Musik auf dem Marktplatz. Es ist eine gute Gelegenheit, mal wieder Spaß zu haben. Die Leute kommen raus und das Wichtigste, sie kommen auch zusammen.
8: Mit Musik die Leute in die Stadt locken, damit in den Geschäften wieder was los ist. Das ist die Idee von Musik in der Altstadt in Güstrow. Entstanden durch die Einwohner während der Corona-Krise. Die hatte auch die Gewerbetreibenden in der Barlachstadt hart getroffen. Gastronomin Katrin Garloff kann davon ein Lied singen.
9: Die war schon ganz schön heftig. Also diese Geschichte mit dieser Musik in der Altstadt ist ja genau daraus entstanden. Also durch dieses große Leid, was wir erfahren haben, haben wir eigentlich was bewegt, was uns so keiner mehr nehmen kann.
8: Nackte Schaufenster sind in Güstrow allgegenwärtig. Sogar die historische Post steht leer. Vor allem die Nebenstraßen sind oftmals verwaist. Traditionsläden schließen. Das Geld sitzt nicht mehr so locker und das Internet ist eine mächtige Konkurrenz. So startete 2021 ein Testlauf von Musik in der Altstadt. Seitdem gibt es immer mittwochs Live-Musik vor einem Restaurant oder einer Bar.
10: Ja, den Charme macht einfach aus die Vielfalt musikalischer Darbietungen. Also jeden Mittwoch erreichen unsere Gäste unterschiedliche Musikrichtungen. Es ist wirklich für jeden Geschmack etwas dabei.
8: Um die 300 Leute sind da, beim Saisonausklang auf dem Marktplatz. Und, wie gefällt's?
11: Wunderbar. Also es ist immer viel zu wenig hier und man sieht ja, wenn hier irgendwas angeboten wird, ist der Markt voll, ne?
12: Es ist was los in der Innenstadt und die Gastronomen und so, die profitieren davon auch.
13: Das wurde höchste Zeit, sag ich mal, dass das wieder belebt wird. Der Markt ist fertig, die Geschäfte werden gefüllt. Das wollen wir alle hoffen.
8: Auch der frisch sanierte Markt samt Wasserspiel wurde mit einbezogen. Zufriedene Gäste, zufriedene Gastronomen. Ob es für Musik in der Altstadt weitergeht, ist allerdings noch nicht ganz klar.
9: Ich hoffe sehr, dass unsere Vorstandsmitglieder und die Eigentlichen, die sich für diese Veranstaltung richtig reinknien, ne? Bis auch wir natürlich, die auch wahnsinnig viel Arbeit haben, dass sie noch ganz lange weitermachen.
8: Die Finanzierung der Konzertreihe steht noch nicht. Aber einige Sponsoren haben schon zugesagt. Immerhin haben doch alle das gleiche Ziel, eine lebendige Güstrower Innenstadt.
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1: Das war heute nochmal ein toller Spätsommertag. Morgen wird es dann so ein bisschen grisselig und Regen kann auch mal kommen. Aber die letzte Chance für ein tolles Sonnenaufgangsfoto hat Thorsten Krahn hier genutzt. Der hat sich bei Warnemünde hingestellt und uns dieses romantische Bild gemacht. Vielen Dank dafür. Gleich gibt es die Wetteraussichten. Wir wünschen Ihnen einen schönen Abend und freuen uns auf ein Wiedersehen morgen hier. Tschüss.
0: Bis morgen. Schönen Abend.
16: Das Wetter für uns in Mecklenburg-Vorpommern.
17: Das westeuropäische Tief Rafaela greift nun in unser Wettergeschehen ein. Auf seiner Vorderseite hat dieses Tief nochmal den Zustrom von warmen Luftmassen verstärkt. Aber dahinter, weiter westlich, gibt es deutlich kühlere Luft. Über Spanien gab es eine Kaltfront. Madrid heute 18 Grad nur noch am Mittag. An der Ostküste noch über 30. Aber diese kühle Luft erreicht uns nicht. Eher so eine Mischluft wird in den nächsten Tagen unser Wetter bestimmen. Das heißt, es wird zwar nicht mehr ganz so warm sein, dafür aber eben unbeständiger. Heute Nacht schon, ja, da wird es anfangs noch gering bewölkt oder klar sein. Aber es bezieht sich von Westen her allmählich. Und damit sind die Chancen auf die Sichtbarkeit der Mondfinsternis morgen früh tendieren gegen Null. Vielleicht kann man noch was sehen auf Rügen, auf Usedom Richtung Südwesten. Aber von dort kommen ja die Wolken. Und ausgangs der Nacht fängt auch westlicher Seenplatte an zu regnen. Die Temperatur sinkt auf Tiefstwerte von 18 bis 16 Grad. Morgen gibt es erstmal verbreitete, dichtere Bewölkung mit wenigen Lücken. Ein bisschen Regen noch im nordwestlichen, nördlichen Mecklenburg. Zieht alles dann raus, dann lockert es auf. Aber später folgen einige Schauer und auch Gewitter, die zum Abend auch richtig kräftig ausfallen können. Die Temperatur steigt auf Höchstwerte von 24 bis 26 Grad. Ist leicht schwül dabei. Der Wind dreht von Südost auf Süd bis Südwest, wird schwach bis mäßig. Anfangs um Rügen noch frisch bis stark. Die nächsten Tage dann ist es leicht unbeständig. Es ziehen ein paar Schauer durch, aber es wird nur wenig kühler sein.
16: Das Wetter für uns in Mecklenburg-Vorpommern.
18: Wir wollten nur einen Mädelstrip machen. Einen ganz normalen Urlaub. Hätte ich gewusst, was passiert?
19: Kokaina.
18: Wäre ich nie

0: niemals mitgekommen.
1: Das Kokain war in die Taschen eingenäht.
2: Where are we going now?
1: Was für naive Gören.
3: Und wenn sie reingelegt wurden?
4: Das ist alles deine Schuld!
5: Meine Schuld? Was soll das heißen?
6: Bienvenida a Santa Emilia, la cárcel de mujeres.
3: In deren Haut möchte ich nicht stecken.
0: Ich muss hier raus.
5: Wir haben das hier zusammen gemacht, wir alle drei. Du darfst mir jetzt nicht in den Rücken fallen.
7: Wir müssen sie da rausholen.
8: Ihr wisst schon, wie absurd das klingt, oder?
3: Traust du ihr das denn überhaupt zu, mit einem Baby zu fliehen?
7: Sie hat keine Wahl.
6: Get out.

0: Zwar eine steife Brise unterwegs, aber heute nochmal Sonne satt und ab morgen nähern wir uns dann wieder unserer vornehmen Blässe. Moin und willkommen zum Schleswig-Holstein Magazin.
1: Ja, moin. Und das Gegenteil von Blass, das ist Tan-Maxing. Das ist ein Trend, vor allem bei jungen Leuten, die versuchen, maximal braun zu werden durch maximale UV-Strahlung. Hautärzte und Kliniken, die warnen davor.
2: Wer viel cremt, ist nicht unbedingt gut drauf.
3: Ich habe mich jetzt auch nicht eingecremt, sondern bin jetzt naturbraun, würde ich sagen.
4: Ich habe so den Eindruck, dass Sonne auch so ein bisschen eine Art Sucht ist.
5: Heute noch mal richtig Gas geben und noch mal richtig schön braun werden.
6: Heute noch mal ein bisschen Farbe mitnehmen, ganz genau.
5: Habt ihr mal von dem Begriff Tan-Maxing gehört?
7: Ja, ich find's quatschig.
8: Tan-Maxing. Leute legen sich bei möglichst hohem UV-Index in die Sonne, um möglichst schnell braun zu werden.

0: der Begriff Tanmaxing macht natürlich uns Dermatologen große Sorgen, weil es heißt, dass man sich eben bewusst in die Sonne legt mit dem Ziel, sich zu verbrennen oder aber so stark zu bräunen, dass man eben die sogenannten Tanlines, also Bräunungsstreifen sieht. Und das ist sehr bedenklich für die Hautgesundheit.
1: Die Sonne ist wieder da, perfekt für einen Tag am Meer, sich einfach mal hinlegen und die Sonne ihren Job machen lassen. Ich bin heute an den Timmendorfer Strand gefahren, weil Tanmaxing ist das Stichwort. Und ich möchte gerne herausfinden, kennen die Menschen diesen Trend und wer macht das eigentlich?
2: Tanmaxing? Nee, ich würde mir jetzt vorstellen, was es ist. Also maximale Bräune erreichen.
1: Innerhalb kürzester Zeit.
2: Ach so. Geht.
1: Braun werden mit Gewalt.
3: Nein, das kennen wir gar nicht, weil das auch nicht unser Ziel ist.
4: Schon mal gehört, aber das klappt bei mir überhaupt nicht. Ich bin dann direkt rot. Ich bin direkt rot und deswegen besser nicht.
5: Also ich hatte jetzt eine Fahrradtour, deshalb ist so ein bisschen Tanline und halt bei den Uhren ist halt relativ extrem, aber...
1: Aber du kennst es auch, diesen Trend?
5: Ja.
1: Wie ist denn der Stand der Dinge bei deinen Tanlines, wenn ich mal fragen darf?
4: Für mich ist es weniger Schönheitsideal. Für mich ist es mehr so, man zeigt, dass man aktiv draußen war und nicht nur drinnen saß.
3: Die Erholung ist natürlich viel wichtiger, die frische Luft.
1: Damit das sagen Sie jetzt, weil das vernünftig klingt.
3: Nein, natürlich nicht. Ein Stückchen Gesundheit mitnehmen, sage ich jetzt einfach mal. Und die Bräune ist natürlich auch so ein bisschen wichtig.
0: Wir sagen natürlich, wenn jemand braun ist, dann war er eigentlich schon wieder zu lange in der Sonne. Das heißt, er hat schon Mutationen in der Haut angesammelt durch die Sonnenexposition und dadurch ein erhöhtes Risiko, vielleicht Hauttumore zu entwickeln.
1: Ah, guck hier. Timmendorfer Strand. Heutiger Tagesspitzenwert, der UV-Index liegt bei 4. Das heißt, mittags Schatten suchen, habe ich jetzt nicht gemacht, wenn ich ehrlich bin. Angemessene Kleidung soll man tragen. Hut, Sonnenbrille und Sonnenschutzmittel habe ich gemacht.
2: Wenn Sie nach Schützen fragen, ist zwar nicht Schützen, aber Prophylaxe, gehe regelmäßig zu diesen Hautkrebs-Screenings und finde das schon sehr, sehr wichtig.
1: Ja, aber Hautscreening, alles safe, alles gut.
2: Ja, ja, ich war vor ein paar Monaten noch da. Ja.
6: Letzte Woche noch.
1: Ach,
6: war noch okay.
1: Hautarzt hat grünes Licht gegeben, noch Strand grün und so, kein Thema.
6: Ja, nicht übertreiben, ne? Wie immer, ja.
4: Drinnen bleiben ist keine Option, deswegen so viel Sonnencreme und Sonnenschutz wie möglich, um mein Hautkrebsrisiko nicht zu steigern.
7: Tanmaxing hier in Timmendorf kannten den Trend nur wenige. Andererseits, bei vielen sah das im Grunde ziemlich genau danach aus.

0: Allerdings und offenbar auch generationenübergreifend quasi dieses Phänomen. Ja, nicht nur unsere Haut braucht Schutz vor Sonne und Hitze, das haben wir in diesem Sommer wohl alle gemerkt, zu Hause oder auch bei der Arbeit.
1: Wenn sich so richtig schön die Wärme staut, ne, wie in unserem Büro, kennen wir auch. Das Robert-Koch-Institut, das spricht inzwischen von fast 16.000 Hitzetoten bundesweit. Wie wir besser geschützt werden können, vor allem auch gefährdete Menschen, darum ging es heute auch im Landtag.
2: Temperaturen weit über 30 Grad über Tage hinweg. Sie haben auch viele Menschen hier im Land belastet, besonders die, die sich in nicht klimatisierten Räumen aufhalten mussten. Wie Schülerinnen und Schüler, Patienten in Krankenhäusern oder Pflegeheimbewohner. Denn in den wenigsten davon gibt es Klimaanlagen. Auch bei der Diakonie Kropp eine Herausforderung. Die Tage mit Extremtemperaturen waren trotz Hitzeschutzkonzept hart, nicht nur für die 1000 Bewohner in 20 Einrichtungen.
3: Es ist am Ende natürlich auch noch mal eine echte Belastung für unsere Mitarbeitenden, die sowieso auch unter der Hitze leiden. Das ist ja nicht nur ein Thema, dass alte Menschen unter Hitze leiden. Das gilt für jede Altersgruppe. Und gleichzeitig eine höhere Verantwortung noch mal tragen, um im Blick zu haben, dass die Menschen alle genug trinken, dass die Tagesabläufe so angepasst sind, dass mobile Verschattungen bereitgestellt werden. Alle diese Dinge, die wir geregelt haben, müssen gut im Blick sein.
2: Im Landtag wird heute eine Stunde lang über den Hitzeschutz diskutiert. Es geht darum, öffentliche Gebäude zu verändern, wie zum Beispiel durch Beschattung oder Klimaanlagen. Sowohl die Regierungsfraktionen als auch die Opposition hatten dazu Anträge vorgelegt.
4: Wir schlagen viele Punkte vor, die sowohl die Bedarfserhebung für Hitzeschutznahme in Krankenhäusern, Pflegeeinrichtungen, Kitas und Schulen und andere sozialen Einrichtungen vorsehen, sowie mögliche Förderprogramme. Denn eines ist doch klar. Die meisten unserer Krankenhäuser und Pflegeeinrichtungen werden effiziente Maßnahmen nicht alleine stemmen können. Sie brauchen dafür die finanzielle Hilfe.
2: Die Gesundheitsministerin verweist heute darauf, dass die Landesregierung bereits eine umfassende Strategie zur Klimaanpassung vorgelegt hat. Es stünden zudem Fördermittel zur Verfügung. Aber
5: natürlich sind wir noch nicht am Ende der Arbeit angelangt. Und die Arbeit geht auch nie zu Ende. Wir machen weiter. Wir werden kontinuierlich die Maßnahmen fortentwickeln und verbessern. Und wir werden alle dargestellten Maßnahmen, alle Folgeschritte, die jetzt noch kommen, in einem Landesaktionsplan Hitzeschutz zusammenfassen.
2: Alle Fraktionen gemeinsam entscheiden am Ende, das Thema noch einmal im Sozialausschuss zu diskutieren.
6: Das ist einstimmig von allen Fraktionen so.
7: Letzten Endes ist das ja auch eine Gemeinschaftsaufgabe, diese komplexen Probleme jetzt miteinander auch zu betrachten und miteinander auch zu lösen. Da stehen wir natürlich sehr gerne bereit mit guten Vorschlägen.
3: Wir wünschen uns, dass schnell Förderprogramme auf den Weg gebracht werden, dass auch in Bestandsgebäuden, wenn man guckt, dass wir rund 20 stationäre Pflegeeinrichtungen haben, dann ist das eine Investition, wo wir die Unterstützung der Politik brauchen.
2: Wie schnell daraus weitere konkrete Verbesserungen werden, ist noch offen. Die nächsten heißen Tage kommen bestimmt.
1: Ja, für unsere Kollegen in der Landespolitikredaktion und auch für uns alle hier im NDR Schleswig-Holstein ist das heute kein einfacher Tag. Unser Kollege, der langjährige Politikredakteur und Landeshauskorrespondent der NDR 1 Nordwelle Nord, Stefan Böhnke, der ist gestern Abend überraschend gestorben. Er wurde 59 Jahre alt.
0: Unsere Chefredakteurin Sabine Doppler würdigte Stefan als leidenschaftlichen Journalisten, exzellenten politischen Berichterstatter und als feinen Menschen. Und so werden wir ihn auch in Erinnerung behalten. Er wird uns fehlen. Einen ausführlichen Nachruf, den finden Sie online auf ndr.de/sh.
1: Und natürlich waren aber unsere Reporter trotzdem auch heute für Sie unterwegs, unter anderem hier in Lübeck.
0: Da hat die Bundespolizei knapp 650 Studentinnen und Studenten offiziell verabschiedet, die jetzt im gehobenen Vollzugsdienst durchstarten. Und zu ihrem neuen Job gratuliert hat ihnen unter anderem auch der Bundesinnenminister.
8: Es braucht Sie, meine Damen und Herren. Deutschland braucht sie.
9: Gemeint sind sie, die 645 Absolventen der Hochschule des Bundes, ab heute frisch gebackene Polizeikommissarinnen und Kommissare. Bundesinnenminister Dobrindt hat ihnen an der Bundespolizeiakademie in Lübeck gratuliert und sie auf herausfordernde Zeiten eingestimmt.
8: Ihr Auftrag ist klar, sich gegen Bedrohungen, sich gegen Kriminalität entgegenzustellen, das Recht durchzusetzen, unsere Gesellschaft und die Menschen schützen. mein Gefühl in allen Gesprächen, auch heute in den Begegnungen mit den jungen Kommissarinnen und Kommissaren, die wissen, dass es diese Herausforderungen gibt. Aber das hält sie nicht davon ab, sondern im Gegenteil, das motiviert sie noch mehr.
9: Für die Absolventen geht es nun bundesweit an ihre Einsatzorte.
0: Und wer nach Nordfriesland kommt, der wurde lange schon gesehen und beobachtet vom Deich aus. Und wir wissen alle, wer da Schäfchen zählt, der muss mindestens schon das große Einmaleins können, so viele wieder immer rumgrasen. Und die fallen ja nicht vom Himmel, sondern kommen im weitesten Sinne wohl aus Husum. Da haben sich heute wieder die Schafzüchter getroffen. Und auf diesen Termin hatte unser Reporter Jochen Dominikus richtig Bock.
10: 400.000 Euro für ein Schaf der Texel-Rasse. Das sind stolze Preise und war auch ein Weltrekord. Allerdings nicht hier in Husum in den Messehallen bei der Bock-Auktion, sondern in Schottland 2020. Hier in Husum, das sagt mir die Züchter, ist man schon froh, wenn man 5, 6, 7, 8, 9, vielleicht über 1.000 Euro verdienen kann mit so einem Schaf. Ich kenne tatsächlich Schafe so eher vom Deich, aber das Gute hier in Husum ist, hier gibt es ganz viele Experten.
11: Der Ursprung der Rasse soll auf der niederländischen Insel Texel sein.
12: Die Rasse Texel ist eigentlich für ihre Fleischigkeit unheimlich bekannt und für ihren Rahm und lässt sich in den Deichschäfereien unheimlich gut einkreuzen, mit anderen Rassenkreuzen. Und diese Kreuzungslämmer, die gehen dann ja als Schlachtlämmer dann auf den Markt.
10: Das erhoffen Sie sich?
12: Aber irgendwo 800 bis 1000 Euro wäre super, aber sehen wir dann.
10: Okay, trennt man sich leicht?
12: Ja, doch. Das gehört dazu. Da muss man sich mit abfinden.
10: Und wo guckt man da so, wenn man so...
11: Ronald Rocher ist extra aus Brandenburg gekommen. Er will sich vor allem mit Kolleginnen und Kollegen austauschen. Kaufen will er nicht.
13: Ist ja auch eine Mordsleistung, einen Bock zu produzieren und den hier herzustellen. Das ist richtig Arbeit und das geht über Jahre. Die musst du ja züchten, dann musst du Tiere kaufen, dann produzierst du irgendwas, wird nichts. Irgendwelche Makel, jedes Tier hat ja einen Makel. Es gibt kein perfektes Tier. Und dann stehst du hier mit einem tollen Bock, dann kannst du schon mal stolz sein als Züchter.
11: Es ist die größte Bock-Auktion in Deutschland. Fast 300 Schafe kommen gleich unter den Hammer, nachdem sie von der Prämierungskommission bewertet wurden.
14: Wir achten eben auf Korrektheit. Stehen die korrekt? Sind die gut bemuskelt? Ist die Wolle in Ordnung? Also solche Kriterien, die beurteilen wir.
10: Wie lange machen Sie das schon?
14: Dieses Jahr 30 Jahre. Seit 30 Jahren stehe ich hier in Husum und auch in der Kürkommission.
11: Kein anderes Schaf ist heute so schön wie das von Züchternis Stien aus Westerhever. Ein klarer Vorteil für die Auktion.
15: 300 Euro, ganz lange Woche will ich haben. 300 Euro, wer gibt mir mehr? 50 geboten, 350 habe ich. 350 Euro zum Ersten. 350 Euro zum Zweiten. Und einmal, zweimal, zapp! Dritten verkauft hinter die Box, 400.
10: Ja, die Auktionen, die laufen noch bis Sonnabend. Dann werden nicht nur Texel-Schafe versteigert, sondern auch andere Rassen, unter anderem Sonnabend die Rasse Saffron. Ich kann allen nur empfehlen, bei diesem Spektakel mal dabei zu sein. Man muss auch nicht unbedingt ein Schaf kaufen. Man kann auch einfach ins Gespräch kommen, hier vorbeikommen, ein bisschen schlendern und einfach gucken. Das ist nämlich ganz schön hier.
1: Wo Schafe sind, sind Wölfe oft auch nicht fern, zum Verdruss von unseren Schäferinnen und Schäfern. Es ist ja nicht so ohne weiteres möglich, den Wolf oder eingewanderte Tierarten wie Waschbär, Marderhund oder Nutria zu bejagen, zumindest bis jetzt.
0: Ja, jetzt will unsere Landesregierung nämlich das Jagdrecht an die neuen bundesweiten Regeln anpassen. Und das bedeutet, es wird leichter, die Tiere zu fangen oder auch zu schießen. Und auch das war Thema heute im Landtag.
16: Die Koalition will den Wolf ins Landesjagdrecht aufnehmen, damit Jäger innerhalb der Jagdzeit eine bestimmte Anzahl der Tiere schießen dürfen. Wenn der Wolf Schutzzäune überwindet, um Schafe, Kälber oder Pferde zu reißen, soll er auch außerhalb der Jagdzeiten geschossen werden dürfen. Dafür soll das Ministerium eine Liste bedrohter Weidegebiete erstellen.
17: Wir alle wissen, dass wir ein Land der Weidewirtschaft sind, dass wir das langfristig ja auch erhalten wollen. Dass wir langfristig auch die Deiche hier schützen wollen mit unseren Schafen. Und deswegen ist es immer wichtig zu sagen, ja, wir müssen auf den Wolf gucken, aufgrund von artenschutzrechtlichen Maßnahmen, immer unter der Wahrung des günstigen Erhaltungszustandes. Und auf der anderen Seite müssen wir auch über die Menschen sprechen, die mit ihm arbeiten und leben und wie wir das zusammen in einen Konsens in diesem Land bringen.
16: Die FDP findet das gut, auch der SSW kann damit leben, die SPD nicht unbedingt.
4: Wer Wölfe töten will, muss erklären können.

0: können. Warum dort, warum zu diesem Zeitpunkt und mit welchem Ziel?
1: Auch die Grünen sehen die Änderungen kritisch, unterstützen allerdings den schwarzen Koalitionspartner.
2: Die anlasslose Bejagung, sie schafft aus meiner Sicht, aus unserer Sicht, ehrlicherweise nicht mehr Sicherheit für die Weidetierbetriebe, sondern sie kann eben auch durch die Zerstörung der Rudelstruktur, und das ist für mich entscheidend, durch die Rudelstruktur der Wölfe, insbesondere bei dem Abschuss der Elterntiere, eben wirklich zu mehr Rissen führen und zu einer großen Unsicherheit der Welpen.
1: Nutrias unterliegen bereits dem Jagdrecht und dürfen ganzjährig geschossen werden. Künftig sollen Jäger auch die Elterntiere zu jeder Jahreszeit schießen dürfen.
3: Ziemlich wild ging es auch her rund um die Landratswahl im Kreis Pinneberg. Aber seit gestern Abend steht der Neue fest, das ist er, Andreas Köhler, parteilos.
4: Ihn haben die Abgeordneten des Kreistags gewählt und das ging dann doch überraschend schnell nach dem ganzen Trubel vorher. Wir erinnern uns, bis zur letzten Sekunde war ja gar nicht klar, ob die Wahl überhaupt stattfindet.
5: Kurz vor 19 Uhr im Pinneberger Kreistag in Elmshorn. Helmut Ahrens verkündet als Kreispräsident das Ergebnis des ersten Wahlgangs der Landratswahl. 64 Stimmen wurden abgegeben, 45 entfallen auf den parteilosen Andreas Köhler.
6: Ich darf Andreas Köhler bitten, für die Frage zu beantworten, nehmen Sie die Wahl an.
7: Herr Kreispräsident, ich nehme die Wahl an.
6: So, jetzt können Sie applaudieren.
8: Ich freue mich auch, dass diese breite Mehrheit zustande gekommen ist. Und ich glaube, dass es ja auch wichtig ist, dass wir wirklich fraktionsübergreifend für die nächsten Jahre zusammenarbeiten müssen. Ich glaube, das ist entscheidend dafür, dass wir uns auch insbesondere bezogen auf die demokratische Mitte finden und gute Entscheidungen für den Kreis Pinneberg gemeinsam treffen.
5: Vor der Wahl hatte es einige Unruhen gegeben. Vorwürfe einer Schmutzkampagne gegen den späteren Gewinner und mögliche Beeinflussungsversuche von außen. Bei einem Telefonat soll ein Staatssekretär im CDU-geführten Innenministerium dem Fraktionsvorsitzenden der SPD im Pinneberger Kreistag nahegelegt haben, dass Andreas Köhler nicht zum Landrat gewählt werden könne. Das Ministerium bestätigt auf Anfrage von NDR Schleswig-Holstein das Telefonat.
9: Dabei wurde aber für keinen der Kandidatinnen oder Kandidaten geworben oder anderweitig Partei ergriffen. Deshalb wird der Vorwurf der Wahleinmischung entschieden zurückgewiesen.
5: Sowohl Kreispräsident als auch der neu gewählte Landrat wollen das, was vor der Wahl passiert ist, gemeinsam mit den Fraktionen aufarbeiten.
10: Die Diskriminierung der Kandidaten persönlich, aber auch Abgeordneter, finde ich, das gehört sich nicht. Und das ist ein Punkt, den wir auch aufarbeiten müssen. Das ist mir sehr, sehr wichtig, dass wir diesen Punkt auch in der Zukunft einmal klarstellen. Wir sind alle Ehrenamtler und wir sind gewählt worden, um den Kreis nach vorne zu bringen. Und es muss auch so sein, dass man dieses demokratische Amt auch demokratisch sieht.
5: Andreas Köhler hat jetzt noch mal 4 Monate Zeit, um sich vom Wahlkampf zu erholen. Am 2. Januar wird er sein neues Amt dann antreten.
4: Heute sind wir ja schon in Schwitzen gekommen, wenn wir nur den kleinen Finger gekrümmt haben. Die nächsten Tage wird uns dann nur noch beim Sport heiß.
3: Ja, und die müssen wir nicht mal selbst machen. Dafür gibt es ja glücklicherweise Männer und Frauen bei uns im Land, die das beruflich tun. Und was die nächsten Tage ansteht, das hat Samir für uns.
11: Es wird sportlich, sportlich. Und halb Schleswig-Holstein wird aufatmen, denn endlich geht die Handball-Bundesliga-Saison wieder los. Und das Schöne, unsere beiden Top-Teams haben Heimspiele.
12: Moin Samir, wer ist eigentlich heute unser Gegner?
11: Easy Julian, ihr spielt zu Hause gegen den TBV Lemgo und das ist genau die Mannschaft, die am letzten Spieltag der vergangenen Saison mit einem Sieg in Kiel dafür gesorgt hat, dass der THW nicht im internationalen Wettbewerb ist. Und das wäre doch eine schöne Möglichkeit für eine Revanche. Und die SG, die spielt natürlich auch, allerdings erst morgen, zu Hause gegen Eisenach. Und das ist auch alles andere als ein Selbstgänger, denn im vergangenen Jahr gab es auch ein 39:39 Remis zu Hause gegen Eisenach, also schwere Gegner. Von beiden Spielen berichten wir selbstverständlich live auf NDR 1 Welle Nord. Kurz nach dem Spiel gibt es einen Spielbericht in der NDR Schleswig-Holstein-App und einen Tag später gibt es dann noch einen schönen Spielbericht im Schleswig-Holstein-Magazin. Los geht's an diesem Wochenende auch für unsere Zweitliga-Handballer. Das heißt, der VfL Lübeck-Schwartau ist dran und auch die Handballerinnen aus Todesfelde. Die starten jetzt und haben quasi ihre Premiere in Deutschlands zweithöchster Spielklasse. Und wer immer noch glaubt, dass Schach ein Einzelsport ist, der sollte am Wochenende nicht nach Bad Oldesloe gehen. Denn da finden nämlich die Landesjugendvereins-Mannschaftsmeisterschaften U10 statt. Gespielt wird in 4er-Teams und die Sieger qualifizieren sich für die deutsche Meisterschaft in Magdeburg. Und was ich über Schach weiß?
13: Schachmatt durch die Dame im Spiel.
11: in alle Richtungen bewegen, das

0: Aber auch die Keita an der Küste von Sylt. Mehr als 50 Rider aus 23 Nationen kämpfen um mehrere Weltmeistertitel. Das Ganze vor mehr als 100.000 Zuschauern bei freiem Eintritt. Und wir bleiben auf der Insel, wechseln aber aufs Fahrrad, denn da findet am Samstag die Cycling Paradise Inselumrundung statt. Und wer keinen Bock hat, da Fahrrad zu fahren, der kann auch einfach nach Norderstedt. Da findet nämlich ein Radfestival statt, wo wirklich alles angeboten wird. Also Laufradrennen, Bobbycar-Rennen, Hobbyrennen, Schulrennen, Rollerrennen und auch ein Special Olympics-Rennen. Also wirklich alles, was irgendwie rollt, wird da als Wettbewerb angeboten. Noch nicht so richtig ins Rollen gekommen sind die Zweitligakicker von Holstein Kiel. Zwei Spiele, zwei Unentschieden stehen bisher zur Buche, aber jetzt gibt's ein richtig gutes Omen. Denn sie spielen gegen Magdeburg, gab lange keinen Sieg mehr gegen die. Und das letzte Mal, dass man gegen Magdeburg gewonnen hat, das war im August 2022. Damals der dritte Spieltag und auch der erste Saisonsieg. Klingt doch nach einem guten Omen, oder?
1: Perfekt.
0: Das sind wirklich kleine Anekdoten, wie nur der Sport sie schreibt. Und wenn ihr auch etwas Ähnliches habt, dann schickt es uns einfach in den sozialen Medien. Verlinkt uns in euren schönsten Toren, in euren schlimmsten Aktionen. Und wir heben es hier in der kommenden Woche auf die Bühne. Und wenn ihr das macht, dann wird es auch da wieder sportlich, sportlich.
2: Wir freuen uns auf jeden Fall drauf. Und auf Holstein Kiel gucken wir jetzt noch mal genauer.
3: Nach dem Pokalsieg gegen 1860 München hat ja mancher Fan den Eindruck, als würden die Störche mehr und mehr zum Team zusammenwachsen.
4: Ball in die Mitte, Kopfball, Tor, Phil Harris.
5: Er ist mittlerweile einer der wichtigsten Spieler der Störche, Stürmer Phil Harris. In zwei Liga und dem DFB-Pokalspiel am Sonntag, 3 Spiele, 3 Tore. Der Stürmer und die Störche arbeiten weiter daran, die Spielidee von Trainer Tim Walter zu perfektionieren. Offensiv, mutig und schnell. Nicht nur spielerisch muss es da passen, sondern auch innerhalb der Mannschaft.
6: Ich finde auch, dass man das in den Spielen jetzt nach und nach gesehen hat auch. Ich kenne den Trainer jetzt ein bisschen besser, weil er jetzt schon länger hier ist. Das, was er mir mitgibt, versuche ich einfach umzusetzen. Funktioniert ja gerade in den letzten Spielen ganz gut.
5: Kapitän Jonas Meffert ist Publikumsliebling, führt auf dem Platz und ist auch daneben gefragt. Eine Mannschaft, das weiß er, funktioniert nicht nur über Laufwege und taktische Vorgaben.
7: Letztes Jahr hat uns natürlich schon sehr, sehr zusammengeschweißt, weil wir sehr viel erlebt haben zusammen letztes Jahr. Ich glaube, das hat unserer Mannschaft schon sehr gut getan. Aber sowas entsteht dann natürlich jetzt auch durch die Spiele, der Pokalgewinn. Klar, das sah jetzt vielleicht in der zweiten Halbzeit aus, dass die auch mal eine Chance haben, aber man hat schon gemerkt, dass jeder von uns alles reingehauen hat und sowas verbindet und schweißt zusammen. Der Weg dafür ist geebnet, würde ich mal sagen.
5: Auf dem Platz gilt weiter Walterball. Für Harris bedeutet das Arbeiten, Wege machen und die Anweisungen des Trainers umsetzen.
6: Er sagt halt, dass ich so ein Näschen haben muss für gewisse Situationen und versucht mir dann hier und da Situationen zu zeigen. Und ja, zeigt mir dann, was ich ab und zu mal nicht ganz so gut gemacht habe und was ich da besser machen soll.
5: Er will seinen guten Saisonstart fortsetzen. 3 Tore hat er schon geschossen. Weitere sollen möglichst am Sonntag in Magdeburg dazukommen.
3: Sie werden es bei uns erfahren. Alt wie ein Baum heißt es ja so schön. Es gibt ja wirklich Arten, die werden über tausende Jahre alt. Und wenn die erzählen könnten, was die so alles erlebt haben. Aber ein kleiner Pilz kann Bäume ganz schnell zum Schweigen bringen. Zum Beispiel der Brandkrustenpilz. Dadurch, dass sich das Klima verändert, es viele heiße Tage gibt, Starkregen und Stürme, sind Bäume zunehmend gestresst, was sie eben angreifbarer macht für Verletzungen und eben Pilze.
8: Grüne, volle Baumkrone, ein breiter Stamm. Die Bäume am Straßenrand in Barmstedt sehen auf den ersten Blick gesund aus. Doch dieser Schein kann trügen, weiß Falk Bormann von den schleswig-holsteinischen Landesforsten und kontrolliert deshalb ganz genau.
9: Der Brandkrustenpilz greift das Kernholz an. Von der Mitte aus breitet sich der Pilz aus. Sieht man dann nur am Stammfuß, die Krone ist grün und man muss sehr genau gucken, ob man diese schwarze Brandkruste findet. Sobald sie da ist, weiß man, im Holz ist der definitiv drin und vermehrt sich ziemlich schnell. Und dann ist die Bruch- und Standsicherheit einfach nicht mehr gegeben. Der Baum kann umkippen, da muss er entnommen werden.
8: Der Brandkrustenpilz zählt zu den gefährlichsten holzzersetzenden Pilzen für Laubbäume, weil er so schwer zu entdecken ist. Betroffene Bäume am Straßenrand werden oft vorsorglich gefällt, so wie diese etwa 120 Jahre alte Buche.
9: Von außen tritt der Pilz über Verletzungen im Holz ein, wächst in das Holz hinein und man sieht hier eine Dekamationslinie. Dort wächst der Pilz langsam voran.

0: ist der Pilz im Holz drin, entwickelt sich eine Weißfäule, wie man sie hier sieht. Das ist das Hauptproblem. Das reduziert die Stand- und Bruchfestigkeit dieses Baumes. Man sieht schon, wie spröde sie ist. Wenn die sich vergrößert, dann noch Winter hinzukommt, haben wir ein richtiges Problem mit der Verkässicherung.
1: Von außen sichtbar wird der Pilz erst, wenn er im Inneren schon großen Schaden angerichtet hat. Der schwarze Fruchtkörper, der wie verkohlte Rinde aussieht, gibt dem Brandkrustenpilz seinen Namen. Noch befällt er einzelne Bäume, doch in Zukunft könnten das viel mehr werden. Der Grund? Die Klimakrise.
0: Einerseits Temperaturanstieg, Grundanstieg, heiße Tage nehmen zu, Niederschläge werden stärker in kurzer Zeit kommen. Und ein ganz wichtiger Punkt, gerade hier in Schleswig-Holstein, ist Sturm. Ist Wind, der die Bäume noch zusätzlich belastet. Dadurch werden einfach auch Schäden an den Bäumen entstehen. Dort kann der Pilz eben einfacher eintreten in die Bäume. Das wird das ganz, ganz große Problem sein.
1: Damit befallene Bäume vor allem am Straßen- und Wegesrand nicht plötzlich umfallen, kontrollieren Städte und Gemeinden ihre Bäume regelmäßig auf Pilzbefall und setzen dabei auch auf tierische Unterstützung.
2: Menschen verwenden 1% ihrer Gehirnleistung auf das Riechen und Hunde 10%, also 10-mal mehr. Das heißt, auch wenn der Pilz vielleicht noch gar nicht außen zu erkennen ist und aber im Inneren schon angefangen hat zu arbeiten, dann könnte der Hund den schon anzeigen. Also man ist schneller, man hat vermutlich auch mehr Erfolg. Also man findet mehr Bäume, die damit befallen sind.
1: Artenschutzhunde zeigen durch ein antrainiertes Signal einen möglichen Befall an.
3: Ja, klasse.
1: Der Baum muss dann aber nicht automatisch gefällt werden. Er wird von Experten untersucht. Durch Zuschneiden und Stützen können Bäume im besten Fall noch lange erhalten bleiben.
4: Was Hunde alles können. Morgen wird es voll international und ernst in der Marineschule in Flensburg-Mürwik.
5: Unter anderem sind die Innenminister der Ostsee-Anrainerstaaten zu Gast. Besprochen werden soll, wie man mit der Bedrohung durch Drohnen künftig umgehen kann, aber auch, wie man kritische Infrastruktur durch internationale Zusammenarbeit besser schützt.
4: Wichtige Themen. Der Sicherheitsgipfel in Flensburg, über den berichten wir morgen ausführlich hier bei uns im Schleswig-Holstein-Magazin.
5: Und zum Schluss machen wir hier noch die große Welle. Genau genommen macht das Michael Schmidt aus Bad Segeberg mit seinem Foto für uns. Er war nämlich am Campingplatz Großenbrode und schreibt dazu: Ostwind und Wellen, wir lieben es, wer nicht?
4: Ostwind im Sommer, sag ich, ist auch okay. Und für alle, die noch der partiellen Sonnenfinsternis hinterherhängen, heute Abend wird nachgelegt mit einer partiellen Mondfinsternis. Einzelheiten gleich von Doreen im Wetter. Wir wünschen Ihnen einen schönen Abend.
5: Und sagen Tschüss.

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1: In der kommenden Nacht gibt es eine partielle Mondfinsternis. Gegen 4:30 morgen früh ist sie dann auch wirklich am besten zu sehen. Eigentlich in westlicher Richtung, aber das Wetter, das wird voraussichtlich gar nicht mitspielen, denn wir sehen wahrscheinlich überhaupt nichts. Da gucken wir auch noch mal von oben drauf. Es schieben sich nämlich wirklich jetzt so langsam eben diese Tiefausläufer aus Frankreich, wie gestern schon angekündigt, zu uns. Und wie man da auch auf der Zeituhr sieht, im Laufe der Nacht wird es immer dichtere Wolken geben, sodass es dann kurz nach Mitternacht vermutlich auch wirklich die ersten Regenschauer und an der Westküste sogar die ersten Gewitter geben kann. Nur an der Ostsee bleibt es dann länger auch noch ein bisschen sternenklar, im Rest des Landes, wie gesagt, Regen. Die Temperaturen, die gehen runter auf 18 bis 16 Grad. Der morgige Tag, ich hätte gerne bessere Nachrichten, aber der hat dann wirklich alles dabei. Regen, Starkregen, auch Gewitter kann es geben. Stürmische Böen sind da drin. Die Sonne, die zeigt sich so gut wie gar nicht. 1 bis 3 Stunden kriegen wir da maximal zusammen. Heißt aber auch, der UV-Wert ist dementsprechend niedrig. Der Wind, der ist aus südwestlicher Richtung unterwegs, im Inland eher mäßig. An den Küsten kann das schon auch wieder böig sein und auch ziemlich frisch. Die Temperaturen, die gehen morgen maximal auf 21 bis 24 Grad nach oben. Und das Wasser in Nord- und Ostsee, das hat so bummelig 19 Grad. Ja, und dann am Wochenende hätte ich auch lieber bessere Nachrichten. Mit ein bisschen Glück kriegen wir vielleicht mal einen Regenbogen zu sehen, der dann ein bisschen Farbe ins Leben bringt. Ansonsten ist wieder viel mit Regen, Gewitter und auch Schauern möglich. Die Temperaturen gehen nur so minimal über die 20 Grad drüber. Also in dem Sinne, erstmal einen schönen Abend und wir sehen uns morgen wieder.

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0: Ja, zwar auch ein bisschen windig, ansonsten ein wunderbarer Tag, der zu Ende geht. Und zum Abschluss gibt es jetzt noch das Hamburg-Journal.
1: Herzlich willkommen, schön, dass Sie dabei sind. Und das haben wir heute mit Ihnen zusammen vor.
0: Trockenheit macht Bäumen zu schaffen, große Äste oder ganze Kronen brechen ab. Dann haben wir das hier, NDR zum Anfassen. Neues Pop-up-Studio in Langenhorn. Und zum Schluss noch HSV vor Bundesliga-Start. Sonnabend geht's auswärts gegen Dortmund. Ja, ab und zu passiert es ja. Ein riesiger Ast bricht plötzlich vom Baum und kracht nach unten. Das kann ganz schön gefährlich werden. Und manchmal sehen die Äste dabei eigentlich total gesund aus. Grünastbruch nennt man das. Auftreten kann es vor allem nach langer Trockenheit oder großer Hitze. Und selbst Fachleute können es kaum voraussehen.
2: Grüne Blätter, stabile Äste. Auf den ersten Blick ein gesunder Baum. Trotzdem ist hier ein dicker Ast abgebrochen, obwohl es nicht mal doll geweht hat.
3: Ein klassischer Grünastausbruch, das heißt, war nicht vorher zu sehen. Wir haben den Baum im April in der normalen jährlichen Regelkontrolle gehabt. Das heißt, da sind keine Schäden festgestellt worden.
2: Besonders häufig trifft es lange, waagerechte Äste. Oft brechen sie 1 bis 4 Meter hinter dem Astansatz. Der Baum muss noch nicht einmal krank sein.
3: Das ist halt das, ich sag mal, Fatale daran, dass man hat keine Vorschädigung. Wenn Sie sich oben den Bruch angucken, das ist ein sauberes, gesundes Holz. Das ist halt, da ist keine Einfaulung, da ist kein Pilz drin. Das ist einfach durch wahrscheinlich die Trockenheit.
2: Bundesweit werden Grünastbrüche seit Jahren beobachtet, besonders in Mittel- und Süddeutschland. In Hamburg sieht die Umweltbehörde derzeit noch keinen Grund zur Sorge.
4: Wir haben natürlich solche Ereignisse dann im Blick, aber hier müssen noch keine speziellen Maßnahmen ergriffen werden, stadtweiten Maßnahmen. Es besteht jetzt hier keine großen Ereignisse, Gefahren für die Bürgerinnen und Bürger.
3: Da habe ich jetzt, wir tragen ins Bemerkungsfeld.
2: Hamburg kontrolliert die mehr als 230.000 Straßenbäume regelmäßig. Die Ergebnisse landen im digitalen Baumkataster. Alte oder auffällige Bäume werden häufiger geprüft.
3: Es ist halt auch wirklich keine Sache, die jetzt an jedem Altbaum vorkommt. Also ich würde ganz entspannt mich unter einen Baum setzen tatsächlich und meine Mittagspause da machen. Also es ist kein Massenphänomen, das ist einfach eine Sache, die auftreten kann, aber selten.
2: Das Klima ändert sich und damit auch die Gefahr, dass durch Trockenheit vermehrt große Äste von Bäumen ohne Vorwarnung abbrechen.
0: Die hier gehören für viele nicht gerade zu den Lieblingen in der Stadt. Die geschätzt 20.000 Tauben. Rund um Bahnhöfe leben besonders viele, suchen nach Nahrung und Nistplätzen. Durch Dreck und Schmutz sorgen sie für Konflikte. Politisch gibt es längst Pläne, die Situation zu verbessern. Passiert ist bislang nichts. Bilder aus Altona zeigen, wie drängend das Problem ist.
5: Egal, wo man hingetreten hat. Es waren tote Tiere, es waren lebende Tiere, es waren Tiere im Sterbeprozess. Egal, wo man hingetreten hat. Also sowas habe ich.

0: ich noch nicht erlebt.
1: Hier im Citytunnel am Bahnhof Altona ist es besonders schlimm. Der Betreiber, die Deutsche Bahn, hat Andrea Scholl vom Hamburger Stadttaubenverein hierher gerufen. Was sie vorgefunden hat, ein Sinnbild für den Umgang mit Tauben.
0: Es nimmt mich schon extrem mit. Vor allen Dingen, wenn ich in den Tunnel gucke und immer noch die Leichen dort liegen sehe, die Kadaver, die der verunfallten jungen Tiere, dann muss ich sehr mit mir kämpfen.
1: Vor allem Jungvögel werden von den vorbeifahrenden Zügen erfasst. Eigentlich suchen sie in dem Tunnel nach Ruhe. Rund um den Bahnhof Altona und den Hauptbahnhof sind die vielen Tauben ein Problem. Vergrämung bringt wenig. Vor 2,5 Jahren hat die Bürgerschaft bereits beschlossen, 6 Taubenschläge zu finanzieren. Bisher wird nur geplant, kein Taubenschlag steht. Die Hamburger Linke fordert endlich Tempo.
2: Wir haben jahrelang einfach nur eine Verfolgungs- und Verdrängungspolitik gegenüber den Stadttauben gehabt. Jetzt haben wir tatsächlich Gelder in der Bürgerschaft beschlossen. Die werden einfach nicht ausgegeben.
1: Rund 1 Million Euro stellt der Senat für den Betrieb für 3 Jahre bereit. Weitere 220.000 Euro kommen von den Bezirken für die Anschaffung. Von den Bezirksämtern Altona und Mitte heißt es, dass alle Taubenschläge zeitgleich kommen sollen, um Ressourcen zu sparen. Die Ausschreibung solle zeitnah erfolgen. In diesem Parkhaus in Bramfeld steht bereits ein Taubenschlag. Privat finanziert durch den Eigentümer, betrieben vom Hamburger Stadttaubenverein.
3: Uns war es ganz wichtig, dass wir ein Problem nicht nur verschieben durch Vergrämungsmaßnahmen, sondern dass wir nachhaltig und konsequent auch ein Problem lösen, indem wir durch das Absammeln der Eier den Bestand kontinuierlich verringern, damit auch Tierleid vermieden wird.
1: Auch dieses Parkdeck mitten in Altona gehört seiner Firma. Es ist vorgesehen als Standort für einen der 6 Container. Schellfischtunnel, Bahnhof Altona. Auch hier sieht Andrea Scholl vom Stadttaubenverein Handlungsbedarf. Viele Jungvögel brüten hier in der Dunkelheit.
0: Es braucht unbedingt eine Alternative, dass die Tiere aus diesen desolaten Zuständen in ein Zuhause geführt werden.
1: Konkret in einen der 6 geplanten Taubenschläge, die, so hofft sie, bald endlich kommen.
4: Und mit einem großen Drogenfund gehen die Nachrichten los. Ja, Polizei und Zoll haben im Hafen 1,5 Tonnen Crystal Meth sichergestellt. Das hat die Generalstaatsanwaltschaft heute bekannt gegeben. Gefunden wurden die Drogen bereits Anfang Mai in einem Container, versteckt in mehr als 100 Reistüten. Das Crystal Meth soll einen Wert von rund 28,5 Millionen Euro haben. Die Ermittlungen zu den Hinterleuten dauern an. Nach einem sogenannten Doring-Unfall in Eidelstedt vor einer Woche ist ein Radfahrer im Krankenhaus gestorben infolge seiner Verletzungen. Das hat die Polizei heute mitgeteilt. Der 59-Jährige war in der Straße Grenzacker verunglückt, als ein Autofahrer plötzlich die Fahrertür öffnete. Der Radfahrer war mit der Tür kollidiert und bei dem Sturz lebensgefährlich verletzt worden. Das Wahrzeichen von Hagenbecks Tierpark ist zurück. Nach 4 Jahren des Umbaus ist das historische Jugendstiltor seit heute wieder für die Öffentlichkeit zugänglich. Der Sandsteinbau ist eine Nachbildung. Bei den Bronzefiguren handelt es sich um die restaurierten Originale. Der Verein der Freunde des Tierparks Hagenbeck stellte rund 2 Millionen Euro für die Rekonstruktion bereit. Das ursprünglich 1907 eingeweihte Tor war im vergangenen Jahr abgerissen worden. Teile des Bauwerks waren durch Frost beschädigt und nicht mehr standsicher. Das Portal gilt als bedeutendes Beispiel Hamburger Jugendstilarchitektur. Bis 2003 war es der Haupteingang des Tierparks. Für Deutschlands Top-Sprinter Owen Unser aus Hamburg ist die Saison vorzeitig beendet, verletzungsbedingt. Damit wird der 200-Meter-Europameister am Sonntag auch nicht beim internationalen Stadionfest Berlin an den Start gehen. Heute läuft zudem Ansers 20-Tage-Frist der Nationalen Anti-Doping-Agentur aus. Noch bis Mitternacht hat er Zeit, eine 4-Jahres-Sperre wegen eines mutmaßlich verweigerten Doping-Tests zu akzeptieren oder dagegen vorzugehen. Nach dem 1:1 beim Heimspielauftakt gegen den SC Freiburg geht es für die HSV-Frauen am Wochenende zum ersten Auswärtsspiel der Saison. Gegner am 2. Spieltag ist Stuttgart. Die Mannschaft ist einer der Aufsteiger und erstmalig in der Clubgeschichte in der Frauen-Bundesliga. HSV-Trainer Rodolfo Cardoso will den positiven Schwung aus dem ersten Punktgewinn der Saison mitnehmen. Gegner Stuttgart war mit einem Sieg in die neue Saison gestartet. Anpfiff der Partie der Hamburgerinnen ist am Sonnabend um 14 Uhr. Ah, danke, Merlin. Dann machen wir doch gleich mit dem Männerfußball.

0: Fußball weiter. Es gibt leichtere Aufgaben zum Bundesliga-Auftakt. Bange machen gilt aber nicht. Der neu formierte HSV will übermorgen bei Borussia Dortmund am liebsten gleich ein Ausrufezeichen setzen. Und dafür braucht es auch einen starken Kapitän auf dem Platz.
1: Seit heute ist Nicolai Remberg, Spitzname Rambo, Teil der Kapitänsgalerie im Volksparkstadion. Er ist der 33. HSV-Kapitän seit Bundesligastart 1963. Remberg hat das Amt von Yusuf Paulsen übernommen. Daniel van Beuten und Raphael van der Vaart haben die Kapitänsbinde auch schon getragen.
2: Da einfach geradlinig und zielstrebig genauso weiterzumachen, wie ich es bislang bis hierhin gemacht habe. Und klar, Kapitän ist was Besonderes, aber ich muss mich halt nicht verändern. Und ich glaube, das ist die größte Stärke, die ich so in der Verantwortung sehe.
1: Trainer Merlin Polzin schätzt vor allem Rembergs Mentalität. Davon braucht sein Team viel, um übermorgen beim großen BVB zu bestehen.
3: Der Stellenwert des HSV ist auch noch mal klar daran zu erkennen, aufgrund der letzten Jahre, dass wir dann Samstagabend spielen dürfen, das Topspiel. Wir sind direkt im Fokus, wir müssen direkt da sein und abliefern. Das macht auch was mit uns natürlich in der Vorbereitung, dass du dich mit der nötigen Schärfe und Anspannung dann auch auf diese Sache einstellst.
1: Seine Mannschaft hat alle Trainingseinheiten in dieser Woche unter Ausschluss der Öffentlichkeit absolviert. Mal wieder einen Sieg in Dortmund holen, das ist der Plan. Zuletzt gelang das 2014, als ein gewisser Pierre-Michel Lasogga das einzige Tor im Westfalenstadion erzielte.
2: Wir sind als Mannschaft sehr gut drauf. Ich glaube, natürlich dort in dem Stadion ist für die auch das erste Heimspiel. Ist natürlich eine richtig harte Nuss, aber wir gehen in jedes Spiel, wo wir sagen, okay, wir können da was holen. Und ich glaube, mit dem Gefühl gehen wir auch dahin.
1: Sein erstes Trikot als Bundesliga-Kapitän schenkt Remberg einem besonderen Menschen.
2: Ich habe schon Oma versprochen, dass sie das bekommt. Dann ist es auch in guten Händen, dann ist es auch zu Hause. Und deswegen, das wird sehr, sehr besonders.
1: Dieter und Uwe Seeler waren die ersten beiden HSV-Bundesliga-Kapitäne. In der Premierensaison 63-64 kassierten die Brüder eine deftige Niederlage in Dortmund. Übermorgen will es der HSV besser machen.
0: Es ist die nächste Einsparrunde, die auf Hamburgs Schulen zukommt. Nach den Schulbegleitungen für Kinder mit Einschränkungen trifft es nun die gebundenen Ganztagsschulen in der Stadt. Sie bieten Unterricht auch am Nachmittag an. Doch dieses Konzept steht nun vor massiven Veränderungen.
4: Die Eltern hier in der Ganztagsgrundschule Sternschanze sind sauer. Ihre Schule ist bereits seit 37 Jahren eine Schule mit ganztägiger Betreuung. Im Unterschied zu klassischen Ganztagsschulen sind hier an der sogenannten gebundenen Ganztagsschule über den ganzen Tag hinweg Unterricht und Freizeitangebote verteilt. Die Schulbehörde plant zukünftig an diesen Schulen weniger Lehrkräfte zu beschäftigen. Stattdessen sollen mehr Erzieherinnen und Erzieher zum Einsatz kommen.
5: Ja, es sollen ja Lehrkräfte ersetzt werden sozusagen, oder die Zeit der Lehrkräfte ersetzt werden durch Honorarkräfte. Und dadurch glaube ich einfach, dass es ein großes Holpern im System geben wird.
6: Wir haben es hier mit einer hohen Qualität zu tun. Die Unterrichtsinhalte werden vertieft am Nachmittag, werden erfahrbar für die SchülerInnen. Und das würde wegfallen.
7: Wir befürchten einfach, dass über Jahre aufgebaute und wirklich etablierte pädagogische Konzepte durch einen neuen Haushaltsentwurf einfach verloren gehen werden.
4: In Hamburg gibt es laut Schulbehörde etwa 85 Schulen, die zumindest teilweise Unterricht am Nachmittag anbieten. Ab kommenden Sommer will die Schulbehörde dort die Einsparungen schrittweise starten.
8: Konkret ist geplant, dass an diesen Schulen sukzessive diejenigen Stellen, Lehrerstellen, die sie bislang bekommen, zusätzlich für den Ganztag umgeformt werden in Stellen für Erzieherinnen und Erzieher. Heißt aber nicht zwingend, dass sich das verschlechtert. Es bedeutet einfach nur, dass diese Schulen sich umstellen müssen und werden. Und sie bekommen darin Begleitung. Sie werden beraten.
4: Das sieht die Bildungsgewerkschaft GEW anders.
9: Das ist eindeutig eine Kostenersparnis, weil eine Lehrkraft sozusagen ist natürlich teurer als eine Erzieherin, wenn ich das in Geld umrechne. Und ich bekomme für eine Lehrkraft ungefähr 1,5 Erzieherinnenstellen. Wir kommen in eine Situation, dass wir nicht mehr von Betreuung und Unterricht auch am Ganztag sprechen im schlimmsten Falle, sondern nur noch von Aufbewahrung. Und das kann es ja wohl nicht sein.
4: Wie alle Hamburger Behörden steht auch die Schulbehörde unter Spardruck. Wie viel sie durch die Kürzungen an den Ganztagsschulen spart, kann die Behörde aktuell noch nicht sagen.
10: Ich glaube, im Schulsektor Gelder einzusparen, ist ein Fehler.
7: Wenn wir sparen, doch bitte nicht an der Zukunft unseres Landes und damit unserer Kinder sparen.

0: da genau?
1: Wir sind hier direkt an der U-Bahn-Station Langenhornmarkt. Um es ganz genau zu sagen, am Eingang Tankstädter Landstraße oder eben Ausgang Tankstädter Landstraße. Und wenn Sie da rauskommen, dann laufen Sie uns im Prinzip mit unserem Pop-Up-Studio in die Arme. Hier sind wir aufgebaut bis zum 12. September, unter anderem auch mit unserem kleinen Dialogbereich, wie wir ihn genannt haben. Denn darum geht es uns ja. Wir möchten ja mit Ihnen in den Dialog treten, einfach mal zu hören, was wollten Sie uns vom NDR immer schon mal sagen. Aber wir wollen auch natürlich mal hören, was ist hier im Stadtteil so los? Und da habe ich zum Beispiel aus Langenhorn Regine und Marianella getroffen. Schönen guten Abend, die Damen.
2: Schönen guten Abend.
1: Langejährige Langenhornerinnen. Regine, was zeichnet diesen Stadtteil aus?
2: Ach, ich finde den sehr schön. Das sind viele nette Leute. Es ist immer was los. Ich genieße es.
1: Aber, und darum geht es uns ja, wir wollen ja ein bisschen genauer hingucken, gibt es denn auch etwas, wo Sie sagen, da könntet ihr vom NDR mal drüber berichten, vom Morgenjournal oder von NDR 90,3?
3: Oh ja, kann man sagen, dass vielleicht ein bisschen Sauberkeit in Langenhorn Nord oder Langenhorn auch markt. Das also, wäre super.
1: Da sollten wir mal drüber berichten, dass das vielleicht noch ein bisschen besser wird.
3: Genau, das wäre super.
1: Wunderbar, wir reden gleich noch ein bisschen weiter. Also wie gesagt, darum geht es uns zu hören, was ist im Stadtteil so los. Aber und natürlich auch wollen wir uns vom NDR präsentieren. Unter anderem sind gerade Ralf Martin Meyer, Hamburgs Polizeipräsident AD, und Schauspieler Marek Erhardt hier. Die haben ja unseren True Crime Podcast True Crime Hamburg und sprechen gerade mit den Fans darüber. Und im Moment gerade noch so ein bisschen verwaist unser gläsernes Radiostudio. Aber spätestens ab Montag geht es ja richtig mächtig zur Sache. Denn ab Montagnachmittag wird Stefan Heller von NDR 90,3 von dort die Radiosendung präsentieren. Die NDR 90,3 Morning Show wird mit dabei sein. Also jede Menge los, das NDR 90,3 Kulturjournal. Ich kann das gar nicht alles aufzählen. Am besten, Sie klicken einfach mal rein, ndr.de/pop-up-studio. Ja, und wenn Sie Bernd das Brot vom Kicker immer schon mal treffen wollten, dann haben Sie übermorgen die Gelegenheit dazu. Also, es lohnt sich auf jeden Fall, hier bei uns vorbeizukommen.
0: Ja, das klingt toll. Danke sehr. Jetzt weiter mit den Nachrichten. Vor mehr als einem Jahr ist in Bramfeld ein Geldautomat gesprengt worden.
4: Ja, die Staatsanwaltschaft hat jetzt gegen 4 Tatverdächtige Anklage erhoben. Als Haupttäter werden ein 22-Jähriger und ein 23-Jähriger verdächtigt, den Automaten in der Fabriziusstraße gesprengt zu haben. 2 weitere 22-Jährige sollen zudem das Tatfahrzeug über eine Mietwagenfirma beschafft haben, sowie zur Tatzeit einen polizeilichen Notruf vorgetäuscht haben. Der Schiffbau im Norden erlebt einen Aufschwung wie lange nicht mehr. Das ergibt die neue Schiffbauumfrage der IG Metall. Der Umfrage zufolge sind die Betriebe zu 90% ausgelastet. Hauptauftraggeber sei die Marine. Lediglich Blohm und Voss leide darunter, dass der Auftrag für einen neuen Fregattentyp storniert wurde.
5: Und deswegen muss jetzt bei den Ersatzschiffen, diesen sogenannten MEKOs, da werden die ersten 4 in Bremerhaven gebaut. Aber wenn es da weitergeht, dann ist das etwas, wo unser Anspruch ist, dass eben auch unsere Werften in Hamburg oder an anderer norddeutschen Standorten da auch beteiligt werden.
4: Bislang fehlt nach der Auslieferung der im Bau befindlichen Schiffe ein Anschlussauftrag. Propeller angeliefert. Vor den Messehallen wurde am Vormittag ein 35 Tonnen schwerer Schiffspropeller aufgebaut. Hintergrund ist die internationale Schiffbaumesse SMM kommende Woche. Mehr als 50.000 Fachbesucher und Besucherinnen werden ab Dienstag erwartet. Gefertigt wurde der Propeller mit knapp 8 Meter Durchmesser in Norddeutschland. Nach der Messe wird er als neuer Antrieb für ein bereits fahrendes koreanisches Containerschiff dienen. Durch den Propellerwechsel erwartet der Hersteller eine Effizienzsteigerung von 5-7%. Der Hamburg-Teil in der Welt am Sonntag wird eingestellt. Das hat die Redaktionsleitung auf NDR-Nachfrage bestätigt. Zuerst hatte das Hamburger Abendblatt berichtet. Den täglichen gedruckten Hamburg-Teil gibt es schon seit Ende 2019 nicht mehr. Seitdem waren die lokalen Themen unter der Woche digital verfügbar. Die regionale Beilage in der gedruckten Welt am Sonntag wird es nur noch bis Ende des Jahres geben. Das hat der Medienkonzern Axel Springer entschieden. Eine Woche vor dem Ende der Freibadsaison zieht der städtische Betreiber Bäderland eine überwiegend positive Bilanz. Die reinen Sommerfreibäder hatten bislang rund 73% mehr Besucher und Besucherinnen als im Vorjahr. Die Saison hatte dieses Jahr Ende Mai begonnen, knapp einen Monat früher als vergangenes Jahr. Die Hitze im Juni führte laut Bäderland zu einem Besucheransturm.
0: Dankeschön, Merlin. Die Hamburger Handballer starten jetzt am Wochenende in die neue Bundesliga-Saison. Den Pflichtspielauftakt im DHB-Pokal haben sie bereits erfolgreich gemeistert. Durch einen souveränen Sieg ist der HC Hamburg eine Runde weiter. Jetzt geht es am Sonntag nach Balingen-Waldstätten in

0: in Baden-Württemberg.
1: Mit Vollgas in die Bundesliga-Saison. Vieles ist bei den Handballern neu. Neuer Name, neue Spieler, neuer Geschäftsführer. Die vergangene Saison haben sie im Mittelfeld abgeschlossen, auf Platz 10. Das Ziel für die kommende Spielzeit?
2: Die Grundausrichtung ist, dass wir unsere Leistung nicht an der Tabellenplatzierung festmachen wollen, sondern uns geht es um die Entwicklung der jungen Mannschaft, natürlich auch der Integration der neuen Spieler. Wir wollen einen erfrischenden Handball spielen. Wir wollen einen Handball mit Hingabe spielen, der die Menschen in der Halle, in der Arena begeistert.
1: Und damit auch mehr Aufmerksamkeit schafft, denn die braucht der Verein. Auch deswegen hat der HC Hamburg für die neue Saison eine außergewöhnliche Aktion gestartet. Erstmals gibt es eine Dauerkarte mit Zufriedenheitsgarantie. Wer nach 3 Spielen unzufrieden ist, kann kostenlos stornieren.
2: Wenn man in die Augen unserer Spieler schaut, dann sieht man ein gewisses Strahlen, aber auch eine sehr große Willenskraft. Und das war für mich zumindest sehr beeindruckend. Und da ist die Idee entstanden, zu sagen, dieses Gefühl, auch dieses Selbstbewusstsein, diese Haltung, dass wir alles geben auf der Platte, das wollen wir nach außen tragen und dokumentieren einfach mit dieser neuen Idee. Wir bieten eine Dauerkarte an mit einer Zufriedenheitsgarantie.
1: Nicht nur mehr Zuschauer, auch mehr Sponsoren braucht es. Der Vertrag mit dem wichtigen Hauptsponsor Hapag-Lloyd läuft noch ein Jahr. Laut Geschäftsführer sind sie in guten Gesprächen. Ohne Investor Philipp Müller würde es den Club so aber nicht geben.
2: Die Aufgabe wird sein, dass wir es schaffen, den Handballclub Hamburg in den nächsten Monaten und Jahren dahin zu entwickeln, dass wir das operative Geschäft aus uns selbst heraustragen können.
1: Erstmals finden in dieser Saison 8 Heimspiele in der Barclays Arena statt. Damit sie Geld verdienen, müssen dann 10.000 Fans kommen. Mit einem geschätzten Etat von 5 bis 6 Millionen Euro gehört der Club zum unteren Drittel der Liga.
3: Bei dem guten Wetter bekommt man ja noch mal richtig Unternehmungslust. Das Wochenende steht so gut wie vor der Tür. Wenn es auch nicht ganz so warm wird, hier ein paar Tipps für Schönes draußen und drinnen.

0: Sonnabend ist wieder der Hamburger Tag der Familien. Das heißt, dass überall in Hamburg, in vielen Vereinen, Stadtteilhäusern oder anderen Einrichtungen, die Familien eingeladen sind, vorbeizukommen, sich beraten zu lassen oder bei den vielen kostenfreien Sport- und Spielangeboten mitzumachen. Und jetzt bin ich in der Hamburger Kunsthalle, die nämlich auch mit einem ganz bunten und großen Programm daran teilnimmt. Da gibt es kurze Familienführungen durch 700 Jahre Kunstgeschichte. Und hier im sogenannten Hamburger Kinderzimmer oder im Atelier 1 können die Lütten dann unter professioneller Anleitung richtig kreativ werden. Es gibt musikalische Lesungen. Und draußen auf dem Plateau sorgen die Falkenflitzer mit ihrem Spielmobil für richtig Bewegung. Mit Live-Musik, bunten Familienprogrammen, Kunst und Tradition lädt Finkenwerder an verschiedenen Orten ein zur Deichpartie. Ab 11 Uhr geht es an beiden Wochenendtagen los. In ferne Länder schweifen kann jeder ab morgen beim Alafia Afrika Festival. Da gibt es Live-Musik und Tanz, afrikanisches Streetfood und Kunsthandwerk. Umsonst und draußen zeigt die Hamburger Jazzszene, wie vielseitig sie ist. Ob Newcomer oder Profi, bei den Jazz Open in Planten und Blumen stehen 10 Bands an 2 Tagen auf der Bühne. Das hier sind Australian Pull-Ups. Nur eine leichte Calisthenics-Übung und die soll gesundheitsfördernd sein. Und die habe ich von Mietja Rose gezeigt bekommen. Du bist Profi. Was ist denn so besonders gut an Calisthenics?
1: Also Calisthenics ist ja Eigenkörpergewichtstraining. Man kann es überall machen. In Hamburg haben wir viele Calisthenics-Anlagen, kann man auch kostenfrei selber trainieren.
0: Und am Wochenende kommen hier in Hammerbrook die Profis zusammen. Internationale Athleten und Athletinnen treten in einer offenen Meisterschaft gegeneinander an, dem Calix Cup, den du ja mitorganisierst. Da kann man dann sich inspirieren lassen und anfeuern, aber auch direkt selber aktiv werden. Ihr habt auch ein Einsteigerprogramm, oder?
1: Genau, wir haben auch Challenges zum Mitmachen. Also ihr könnt alle vorbeikommen. Wir haben eine Hanging Challenge, wer zum Beispiel am längsten hängt, eine Pull-Up Challenge und Push-Up Challenge. Also gerne einfach vorbeikommen und mitmachen.
0: Super, also einfach am besten gleich in sportlicher Klamotte hier vorbeikommen. Mitmachen und zugucken ist kostenfrei.
2: Jüdische Alltagskultur, gesammelt vor mehr als 100 Jahren. Im Museum Mark an der Roten Baumchaussee wird morgen die Ausstellung Zuschreibung

0: jüdisch Fragen an die Geschichte des Mark eröffnet, wo nicht nur die kostbaren Gegenstände gezeigt werden, sondern auch ihre ungeklärte Herkunft thematisiert wird.
1: Ein Zuckerstreuer aus Silber, eine Kippa, ein kostbares Buch und eine Lampe. Kleine Gegenstände aus dem jüdischen Alltag.
2: Das ist eine Öllampe. Das ist praktisch wie ein Leuchter. Und es ist eine Hanukkah-Öllampe. Also man gießt da richtig Öl. Und es hat mich besonders berührt, weil wir zu Hause praktisch fast das Gleiche haben. Und ich als jüdischer Mensch habe immer dann die Assoziation, was nehme ich mit, wenn ich fliehen muss. Also dieser Gedanke ist wirklich so in mir, ich kann das manchmal gar nicht abschütteln.
1: Das Kleine wurde zur bitteren Notwendigkeit. Sonja Lahnstein ist eine der ersten Besucherinnen der neuen Ausstellung im Mark an der Rotenbaum-Chaussee. Zuschreibung jüdisch.
2: Mein Eindruck ist toll. Also ich finde, wer hat in Hamburg schon gewusst, dass es auch hier Objekte gibt, die jüdisch sind? Und natürlich führt das zu der Idee eines jüdischen Museums.
1: Ein jüdisches Museum in Hamburg, dafür setzt sie sich seit Jahren ein. Jüdischen Alltag sichtbar machen, darum geht es in der neuen Ausstellung. Aber auch um viel mehr, um die Geschichte des Museums im Nationalsozialismus.
3: Das ist schon besonders, weil eigentlich das kaum jemandem in der Stadt bewusst ist, dass auch unser Museum jüdische Bestände hat. Und der zweite Grund, wieso wir diese Ausstellung machen, ist, wir hatten zwei große Provenienzforschungsprojekte und wir wollen die Ergebnisse dieser Forschungen an die Öffentlichkeit bringen.
1: Provenienz, die Herkunft vieler Objekte, enteignet, gestohlen. Silberne Becher, die jüdische Familien dem Museum gespendet haben. Keiner kennt sie mehr, weil sich ihre Spuren verlieren. Oder ein Torah-Stoffband von 1711, das Geschenk stolzer Eltern zur Geburt ihres Kindes.
2: Das erinnert mich an die Hochzeit meiner Tochter.
1: Manche Objekte erzählen ihre Geschichte erst beim genauen Hinsehen. Zuschreibung jüdisch versucht, den Blick zu schärfen. Denn im Nationalsozialismus war diese Zuschreibung lebensgefährlich.
3: Ja, ich finde es notwendig, vor allem weil unser Museum noch nie eine Ausstellung zu diesem Thema gemacht hat und weil ich es wichtig finde, sich auch mit diesem Kapitel unserer Geschichte auseinanderzusetzen und einfach zu erzählen, was da passiert ist.
1: Die neue Ausstellung ist bis Juni nächsten Jahres im Mark zu sehen.
0: Das war's für heute von uns und noch ein kleiner Tipp zum Schluss. Morgen wagen wir hier einen Blick in die Zukunft. Wir starten mit einem neuen Format Hamburg Next Level.
4: Daran wollen wir mithilfe von künstlicher Intelligenz der Frage nachgehen, wie könnte Hamburg in der Zukunft aussehen. Das wird bestimmt spannend.
0: Jetzt wünschen wir Ihnen erstmal einen schönen Abend. Machen Sie es gut.
4: Tschüss, schönen Abend.
0: Tschüss.
5: Und nun das Hamburg-Wetter und die Aussichten für die kommenden Tage.
6: Diese Kunst soll jeder sehen können. Deshalb kommt sie an öffentliche Orte, ob Beauty-Salon, Café oder Blumenladen. Seit heute zieht sich durch St. Georg eine Kunstgalerie. Kunst im Schaufenster, einfach ein Hingucker. Die Idee dazu hatte der in St. Georg lebende Künstler Stefan Zinkgraf.
7: Das erste Ziel ist mal, Künstlern eine Bühne zu geben. Wir brauchen ja alle eine Bühne, wollen unsere Bilder ausstellen. Und da kam eben der Gedanke, das dann auch wirklich in den Stadtteil hineinzubringen und damit auch gleich die nächste Fliege damit zu erklatschen. Dem Stadtteil St. Georg noch ein anderes Bild zu geben.
6: Und das ist kreativ und vielfältig, wie in der langen Reihe. Hier zeigt Künstler Justin Jentsch seine goldene Elbphilharmonie. Insgesamt präsentieren sich 36 Künstlerinnen und Künstler an 34 Orten einen Monat lang. Übersichtspläne liegen überall aus.
7: Ja, einfach diesen kleinen Flyer nehmen mit dem Lageplan von St. Georg drin. Es sind kleine Nummern dabei. Neben den Nummern stehen dann die Location und die jeweiligen Künstler. Und anhand dessen kann man einen wunderbaren Spaziergang durch St. Georg machen.
6: Bunte Kunst gucken hebt auf jeden Fall die Laune, auch beim Wetter von morgen.
8: Morgens bewölkt mit Regen bei 6 im Tag.
9: Mittags bewölkt bei 23 Grad.
10: Abends bewölkt mit Regen bei 19 Grad.
6: Auch die kommenden Tage bleibt es regnerisch bei Temperaturen zwischen 14 und 23 Grad.
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10: Du sag mal, Heike, wie geht das eigentlich deinem Mann?
11: Wieso?
10: Na, der hatte doch diese OP.
11: Ja, hat er überlebt, ne?
10: Ach.
12: Das Beste am Norden ist unsere Liebe, ne?
13: Guten und Din.
14: Das ist richtig. Moin. Die rot-grün-rote Regierungskoalition dürfte mit einem fetten Kater aufgewacht sein heute Morgen. Und wie das bei Katern so ist, die hat man sich in der Regel selbst zuzuschreiben. Und eine Kopfschmerztablette wird in dem Fall auch nicht reichen, um ihn zu vertreiben. Unsere Themen heute. Unter Druck der Zustand der Koalition. Unter der Erde Bunkerstollen der Nazis in Bremen-Nord. Und oben ohne Ärger um nackte Brüste. Die Erschütterung war den Koalitionären deutlich anzumerken. Die Erschütterung über sich selbst, dass Rot-Grün-Rot in der Bürgerschaft gestern keine Mehrheit zustande bekommen hat, um Devrimsil Denizlergis zur Antidiskriminierungsbeauftragten zu wählen, ist hochnotpeinlich. Denn mutmaßlich hat das mit der Person Nergis gar nichts zu tun, sondern da wird wieder irgendein innerkoalitionäres Scharmützel ausgetragen. Wieder deshalb, weil sich das zuletzt echt gehäuft hat. Sodass man sich schon die Frage stellen kann, wollen die ihre Koalition vor der Wahl noch unbedingt kaputt kriegen oder was? Maren Schubert.
15: Was war das denn nur? Ratlosigkeit, Ärger, Schock. Da gestern in der Bürgerschaft. Das waren vier Abweichler aus den Reihen der Koalition, die gegen jede Spielregel verstoßen haben. Ob Denkzettel, verdeckter Aufstand oder pure Freude am Zündeln, die Nichtwahl der Landesantidiskriminierungsbeauftragten hat gesessen.
16: Ich weiß nicht, warum offenbar Abgeordnete nicht zugestimmt haben, weil ich schon bisher nur positive Rückmeldungen zum Personalvorschlag gehört habe.
17: Darüber will ich jetzt nicht spekulieren, da will ich auch niemandem was unterstellen. Ich kann nur für meine Fraktion bekräftigen, Landesantidiskriminierungsstelle, Herzensprojekt. Wir stehen absolut geschlossen dahinter.
18: Man weiß ja aus vielen Erfahrungen in Abstimmungen in verschiedenen Parlamenten, dass man nicht in die Köpfe reingucken kann, ob die Mehrheiten immer stehen. Ich bin mir für unsere Fraktion relativ sicher.
15: Na ja, mit dem gestrigen Tag führt Rot-Grün-Rot eine bemerkenswerte Liste fort von gegenseitigen Ärgern. Irgendwie scheinen sich alle drei einzeln überlegt zu haben, wie man eine Koalition am besten beschädigt. Erstens beim Fassadengrün-Streiten. Check. Die Grünen wollten die Pflicht zu begrünten Fassaden und Dächern, SPD und Linke nicht. Monate ging das so. Es folgte zweitens den Koalitionsausschuss platzen lassen. Check. Kurzfristig und öffentlich. Streitpunkt vorm Sommer die Verteilung von rund 600 Millionen Euro aus dem Infrastruktursondervermögen des Bundes. Wieder Grüne gegen die anderen beiden. Drittens, sich gegenseitig im Bundesrat bloßstellen. Check. Thema Infrastrukturzukunftsgesetz. Bürgermeister und Finanzsenator stimmen uneinig ab. Öffentlich kein guter Stil. Viertens, Querschießen bei der Zivilklausel. Check. Die Hochschulen sollen zukünftig mit Rüstungsfirmen kooperieren dürfen, findet die grüne Wissenschaftssenatorin, gefällt den Linken gar nicht. Fünftens, den Klimaschutz für sich entdecken. Check. Anfang dieser Woche, die Linken schlagen öffentlich vor, Schulden für den Klimaschutz aufnehmen, Notlage ausrufen, zurzeit keine Option für Rot oder Grün. Sechstens, die eigene Kandidatin durchfallen lassen. Check. Hochnot, peinlich. Zur Freude der Opposition, Redebedarf bei der Koalition.
16: Ich würde das jetzt nicht übertragen auf alle möglichen anderen Bereiche oder Abstimmungen oder auf ein generelles, generelles Verhältnis.
18: Das ist eine riesige Belastung für die Koalition und darüber werden wir unter den Fraktionsvorsitzenden innerhalb der eigenen Fraktion

0: und möglicherweise auch in anderen Gremien drüber sprechen müssen.
1: Jetzt müssen wir gemeinsam uns zusammensetzen und diese bittere Situation reflektieren.
2: Wieder zusammenkommen, das dürfte für alle drei nicht einfach werden.
3: Ja, und Hauke Hilsinger ist hier, um das Ganze noch mal einzuordnen. Moin, Hauke.
4: Lass uns mal mit dem Eklat, so kann man es ja, glaube ich, nennen, von gestern beginnen. Der ist ja noch längst nicht aufgearbeitet, ne? Weiß man inzwischen, wer die Abweichler waren?
5: Also da rätseln jetzt noch alle. Also es spricht nicht so viel dafür, dass sie bei den Linken oder den Grünen zu suchen sind, weil Landesantidiskriminierungsstelle, das war deren Baby. Also spricht einiges dafür, dass sie bei der SPD sind. Das findet man jetzt natürlich nicht raus. Was aber ganz klar ist, wie schädlich dieses Misstrauen für so eine Koalition ist im Augenblick.
3: Mhm, weil sich natürlich alle jetzt beäugen. Ne? Welche Motive könnten denn diese Abweichler gehabt haben? Ist das eine Retourkutsche und wenn ja, für was?
5: Also das können persönliche Motive sein, das kann Disziplinlosigkeit sein, das kann Freude an einer Zerstörung sein. Das können einzelne Abgeordnete sein, die der Koalition Denkzettel verpassen wollten und nicht bedacht haben, dass da vielleicht auch noch andere Denkzettel zu vergeben haben. Es kann auch eine Gruppe gewesen sein, die gedacht hat, okay, jetzt versetzen wir Rot-Grün-Rot mal so einen richtigen Hieb und dann kriegen wir vielleicht doch noch eine große Koalition. Man merkt an meinen Antworten, das ist jetzt alles Spekulation.
3: Das erinnert ja so ein bisschen an den Fall Frauke Brosius-Gersdorf, ne, die nicht zur Verfassungsrichterin gewählt worden ist, weil die Union plötzlich irgendwie die Stimmen nicht mehr zusammengekriegt hat. Danach war der CDU-Fraktionsvorsitzende Jens Spahn schwer angeschlagen. Wie ist das jetzt? Gehen wir mal davon aus, dass es tatsächlich die SPD war. Im Fall Mustafa Güngör, ist der jetzt genauso angeschlagen? Hat er seine Fraktion nicht mehr im Griff?
5: Also man konnte das gestern sehen. Der war total konsterniert und hat damit nicht gerechnet. Und das ist natürlich auch der Vorwurf, den er sich gefallen lassen muss. Wieso hat er das nicht mitbekommen? Wieso hat er das nicht verhindert? Aber natürlich muss man auch Licht und Schatten an der Stelle so ein bisschen gerecht verteilen. Bei der Linken haben zum Beispiel drei Abgeordnete gefehlt. Wenn die abgestimmt hätten, dann hätten wir jetzt eine Landesantidiskriminierungsbeauftragte. Und man bekommt so ein bisschen den Eindruck, dass es der Koalition in dieser Endphase der Legislatur so ein bisschen an Ernsthaftigkeit fehlt. Und das ist natürlich nichts anderes als sehr guter Wahlkampf für die Opposition.
3: Das war gefundenes Fressen.
5: Und der Knall war so laut, dass sicherlich auch viele nicht politikinteressierte Leute den gehört haben und jetzt ihre Schlüsse draus ziehen.
3: Ja. Wird es denn einen zweiten Anlauf geben? Also will denn Devrimsel Deniz Nergis überhaupt noch, steht die noch zur Verfügung?
5: Ich höre ja, aber jetzt hat die natürlich auch noch guten Monat, da mal drüber nachzudenken, ob sie sich das geben will mit Bremen, weil vor der September-Sitzung des Landtags wird das nichts mit einer Wahl.
3: Okay. Wenn wir das jetzt mal in den Kontext mit diesen ganzen anderen Streitigkeiten, die wir eben im Beitrag auch gesehen haben, setzen. Was sehen wir hier gerade? Ist das Wahlkampf, Vorwahlkampfgeplänkel, weil sich die einzelnen Koalitionsparteien profilieren wollen? Oder ist es wirklich eine ernsthafte Krise? Ist diese Koalition am Ende?
5: Bestimmt hat jedes Kapitel, das wir jetzt auch in dem Beitrag gesehen haben, eine vernünftige Erklärung, aber in der Zusammenschau sieht das wirklich alles total angeschrammt aus. Und nach gestern, das ist wirklich ein debakulöser Eindruck, den man hier hat. Und das wird ja nicht besser. Also im Wahlkampf werden ja diese Zentrifugalkräfte noch viel, viel stärker. Da weiß man gar nicht, was da übrig bleibt von Rot-Grün-Rot.
3: Und wie geht das jetzt weiter mit der Koalition?
5: Ja, für morgen ist ein Koalitionsausschuss angesetzt. Der war schon angesetzt. Da sollte es womöglich um die besagten LUKIF-Millionen gehen.
3: 600 Millionen.
5: Genau. Aber da spricht jetzt einiges dafür, dass es um das geht, was gestern im Parlament da schiefgegangen ist, wenn es denn stattfindet oder wie vor dem Sommer abgesagt wird.
3: Ja.
5: Wir gucken hin.
3: Alles ist möglich. Hauke, ganz herzlichen Dank für deine Einschätzung. Danke, dass
5: Gerne.
3: Du hier im Studio warst. Gleich nehmen wir Sie mit unter die Erde, in das unterirdische Stollensystem von Bremen-Nord. Das ist kein schöner Ort, um das gleich mal vorwegzunehmen, aufgrund seiner Entstehungsgeschichte. Aber umso wichtiger ist es, dass er sichtbar gemacht wird. Nach weiteren Nachrichten in Buten und Bin Kompakt.
2: Seit 70 Jahren gibt es in Bremerhaven den Sinti-Platz. Eine neue Hinweistafel erinnert nun an Sinti-Familien, die in Bremerhaven leben und gelebt haben und als Minderheit von den Nazis verfolgt wurden. Der Platz in Bremerhaven-Wulsdorf hat den Sinti einen Ort gegeben, an dem sie dauerhaft bleiben können. Romana Malina Mamerow ist hier aufgewachsen.
6: Als wir eingezogen sind, da haben wir nur in drei Zimmer gewohnt. Richtig, diesen Wohnwagen hatten wir auf Rollen. Und dann haben wir das weitergebaut. Wir haben das immer weitergebaut. Jetzt haben wir wie ein richtiges Haus. Aber wir haben richtig im Wohnwagen gewohnt, ja.

0: Es war einfach schön und frei.
1: Mitte der 80er wurde der Platz erweitert. Bis zu 12 Großfamilien haben hier gewohnt. Noch heute leben 8 Sinti-Familien hier. Die neue Hinweistafel gibt Interessierten Informationen über das Leben der Sinti und wurde mit Mitteln des Bremerhavener Kulturamtes gefördert. Bremen bekommt eine Wildtierstation. Das hat die Bürgerschaft heute beschlossen. Es geht um mehr als 1500 Wildtiere pro Jahr, wie Igel und Vögel, wie zum Beispiel Enten. In Bremen gibt es für diese Tiere bisher keine Auffangstation. Diese fordern der Tierschutz und die Fraktionen von CDU und FDP schon länger. Der Senat soll jetzt ein Konzept erstellen über Kosten, Ort und Leitung.
2: 81 Jahre, ein ganzes Leben, so lange sind der Zweite Weltkrieg nun schon her und die Nazi-Zeit, ihr Ende wohlgemerkt, die Anfänge liegen ja noch weiter zurück, dass beides so langsam verblasst und immer abstrakter wird, liegt in der Natur der Sache. Umso wichtiger ist es, die Erinnerungen lebendig zu halten, die Gräuel sichtbar zu machen, auch wenn das unbequem ist. In Bremen ist der Bunker Valentin ein Ort, an dem genau das passiert. Es gibt aber noch einen zweiten, gar nicht weit weg davon, von dem wissen aber bislang nur die wenigsten. Das ändern wir jetzt mit einem Buten- und Binnen-Extra von Janosch Keresti und Michael Denk.
3: Der Historiker Carsten Ellebrecht öffnet ein Tor zu einer in Bremen fast vergessenen Welt. Ein Labyrinth aus Stollen. Unterirdische Tunnel, gebaut und genutzt im Zweiten Weltkrieg.
4: Es handelt sich um ein Zeugnis einer Zeit, in der hier in Bremen am Ende des Krieges 25% der Bevölkerung Zwangsarbeiter waren. Und zum Bau dieser Stollen sind in ganz großem Ausmaß Zwangsarbeiter herangezogen worden, unter schwierigen, katastrophalen Verhältnissen. Sie waren also den Beschimpfungen und den Schlägen ihrer Vorarbeiter ausgesetzt, so wie das auch Spartaco Casarotto beschreibt in seinem Tagebuch.
3: Der Italiener Spartaco Casarotto, Gefangenennummer 101152, wird als 24-Jähriger von den Nazis nach Bremen deportiert. Zwangsarbeit, Stollengraben.
5: Heute Morgen neue Arbeit im Stollen. Sandgraben in Tunneln, die Loren beladen, herausschieben und den Sand in die Eisenbahnwaggons verladen. Von meinem besten Job in der Fabrik bin ich zu einem der schlechtesten gewechselt, aber hier kümmert sich niemand um jemanden. Abends bin ich völlig erschöpft.
3: Die Bunkerstollen liegen unter den Häusern und Straßen in Bremen-Nord. Weitgehend unbeachtet. Bisher. Der pensionierte Lehrer Carsten Ellebrecht lebt in Fegesack. Hier engagiert er sich mit anderen seit vielen Jahren in der Initiative Friedensschule für die Aufarbeitung der Nazi-Verbrechen in Bremen. Dabei hat er auch Kontakte zu Familien von Zwangsarbeitern aufgebaut.
4: In dem Zusammenhang sind wir aufmerksam geworden und angesprochen worden von einem italienischen Militärinternierten bzw. dessen Sohn, der auch nach Bremen gekommen ist. Und der hat uns die Tagebuchnotizen seines Vaters gebracht.
3: Spartaco Casarotto wurde 1941 vom italienischen Militär eingezogen und in den Krieg geschickt. 1943 fuhren deutsche Soldaten als Sieger durch Rom. Der ehemalige Verbündete Italien war ein Feind geworden. Den entwaffneten die Deutschen und nahmen rund 650.000 italienische Soldaten als Kriegsgefangene. Einer von ihnen, Spartaco Casarotto. Im November 1943 kommt er in Bremen an. Als Zwangsarbeiter muss er auf Werften schuften und bei dem Bau des Bunkers Valentin. Ein kolossaler Betonbau, für den mehr als 10.000 Zwangsarbeiter eingesetzt wurden. Mindestens 1600 starben dabei. Der U-Boot-Bunker in Fage ist seit 2015 eine Gedenkstätte. Die Landeszentrale für politische Bildung betreibt sie als Denkort und als Forschungsstelle zur Zwangsarbeit in Bremen.
6: Die italienischen Militärinternierten waren eine der letzten Arbeitskraftreserven, die sozusagen vom Deutschen Reich dann rekrutiert werden konnten.

0: Und die wurden da eingesetzt, wo Bedarf war. Das war schon strategisch geplant. Es wurde zentral gesteuert über Wehrmacht und Arbeitsämter. Das heißt, dort wurden Bedarfe ermittelt. Aber das waren teilweise auch nur zeitweise Bedarfe sozusagen. Mal für 4 Wochen, mal für 2 Wochen. Ganz oft wurden die Italiener bei Räumungsarbeiten nach Bombenangriffen eingesetzt. Und das waren dann Tagestätigkeiten oder 2 Tagestätigkeiten.
1: Die Bombenangriffe der Alliierten nehmen zu. Die deutsche Kriegswirtschaft kommt an ihre Grenzen.
0: Ab einem bestimmten Zeitpunkt gibt es eine Priorität für Rüstungsbunker. Das muss man klar so sagen. Also das kann man am Beispiel von Valentin ganz gut sehen. Der Bau von Valentin und der Hornisse in Gröblingen bekommt irgendwann Priorität und dafür wird der zivile Luftschutzbau mehr oder weniger eingestellt. Da geht es um Ressourcen, Arbeitskräfte und natürlich Baumaterialien.
1: Schutz gibt es nur wenig, gerade in Bremen-Nord.
2: Und dann stellt sich heraus, wenn man sich die Akten ansieht, dass die Bevölkerung hier in Bremen-Nord zunehmend unzufrieden ist. Die Bombardierungen werden heftiger, aber es ist kein Material mehr dafür, Hochburger. Man hat dann gesagt, hier gibt es noch den Geesthang von Lesum bis Vage und dort können wir in den Hang hineingehen und hoffen, dass tatsächlich das auch eine Schutzwirkung hat.
1: Im Staatsarchiv Bremen sind noch Unterlagen und Pläne. Zuständig ist ab dem Jahr 1943 das Bauamt Bremen-Nord. Das bekommt Zuwachs mit der neu gebildeten Abteilung Stollenbau. Von Lesum bis Fage soll ein Tunnelnetz entstehen. Samt Belüftungstechnik und sogar Giftgasschutz. Etwa 7 Kilometer werden fertiggestellt und existieren zum Teil bis heute. Mittlerweile ist das Betreten nur auf Anfrage möglich. Über viele Jahre standen die Eingänge offen. Vieles von der ursprünglichen Ausstattung ist zerstört.
2: Hier waren Bänke. In manchen Stollen waren sogar, weil ja die Angriffe auch nachts waren, sogar Betten. Und es gab Abortanlagen, also Toilettenanlagen, in primitivster Weise. Die ganzen Gänge, die es hier gab, von Lesum bis Frage, waren ungefähr 10.000 Plätze vorgesehen.
1: Die Erhebung der Wesermünder Geest zieht sich bis Bremen-Nord und macht die Bunkerstollen überhaupt erst möglich. Im Bereich des Fegesacker Stadtgartens beginnt einer der Stollen. Möglicherweise eine der Baustellen des Zwangsarbeiters Spartaco Casarotto.
3: Ich setze die schwere Arbeit im Tunnel fort. Spitzhacke, Schaufel, Schubkarren. Karren und Stahlbetonschwellen mit einem Gewicht von 100 bis 150 Kilogramm. Heute hat sich der deutsche Vorarbeiter mich vorgenommen. Ein zwielichtiger Typ, der wie geschaffen dafür ist, Gefangene zu misshandeln.
1: Wurden Spartaco Casarotto und seine Landsleute besonders schlecht behandelt? Frisch entdeckte Akten der Lagerführung geben neue Hinweise auf den Alltag italienischer Gefangener. Für Markus Meyer und sein Team am Bunker Valentin besonders interessant? Bestelllisten. Neben Arbeit, Hunger und Demütigungen gab es auch Ablenkung für die Italiener.
0: 2 Fußbälle, da ist ein Rugbyball dabei, da ist ein Basketball dabei. Da sind Spiele dabei. Die Tatsache, dass die sozusagen mit diesen Gütern versorgt werden, ist insofern besonders, als dass mir keine andere Heftungsgruppe bekannt ist, die in der Lage war, Freizeitartikel zu bestellen und sie dann auch bekommen hat. Und das zeigt noch ein bisschen, dass das mit den Italienern nicht so eindeutig ist. Dass die Deutschen auf die italienischen Arbeitskräfte angewiesen waren, dass es den Versuch gab, die zur Arbeit zu bewegen, und zwar nicht nur mit Zwang, sondern sozusagen auch mit Anreizen.
1: Italienische Kriegsgefangene wurden von vielen Deutschen als Verräter angesehen. Spartaco Casarotto erwähnt das in seinen Tagebüchern. Etwa 1,5 Jahre ist er in Bremen in Gefangenschaft. Im Lager bekommt er den Vormarsch der Alliierten mit und schließlich auch das Kriegsende.
3: Heute Morgen um 8 Uhr hat sich ganz Nordwestdeutschland bedingungslos ergeben. Was für eine Aufregung heute Morgen, als ich meinen Kameraden davon berichtete. Und was für ein Jubel. Es ist vorbei. Ich lebe noch.

0: Sieg der Alliierten bedeutete für die Soldaten der Wehrmacht die Gefangennahme. Mehr als 80 Jahre später sind die Bunkerstollen ein Zeugnis der Verbrechen der Nazis. Direkt unter der Erde und doch so weit weg vom Bewusstsein der Menschen hier in Bremen-Nord. Fegesacks Ortsamtsleiter Gunnar Skollig bestätigt, es gibt nichts, was hier auf die Stollen hinweist.
1: Ich wusste es tatsächlich ehrlicherweise so seit ungefähr 5 Jahren, dass es sie gibt, kurz bevor ich im Ortsamt Fegesack angefangen habe. Davor war mir das nicht bekannt, weil man aber auch im täglichen Leben kaum drüber spricht, das ist klar.
0: Carsten Ellebrecht möchte, dass die Bunkerstollen und ihre Geschichte endlich wahrgenommen werden.
2: Wir haben nicht nur hier in Bremen-Nord eine Industriegeschichte, wir haben auch eine Zwangsarbeitergeschichte. Das ist eine unbequeme Geschichte, aber es gehört zur historischen Verantwortung dazu, diese Geschichte aufzugreifen und, finde ich jedenfalls, sie öffentlich darzustellen.
3: Gerade Zwangsarbeit war das sichtbarste Verbrechen, das während des NS begangen worden ist. Also ab einem bestimmten Zeitpunkt durch eine Stadt zu gehen, ohne Zwangsarbeiter zu sehen, ohne KZ-Häftlinge zu sehen, ist fast ausgeschlossen. Und es findet im Stadtraum statt. Und es gibt Orte, die das belegen und die muss man erhalten. Und deswegen finde ich Denkmalschutz für so eine Stollenanlage eine hochgradig sinnvolle Idee.
0: Der Landesdenkmalschutz hat die Arbeit aufgenommen. Lorena Petig hat sich die Stollen bereits angeschaut.
4: Ich fand die Besichtigung sehr beeindruckend. Das ist ein sehr spezieller Ort. Es gibt viele Orte, die Geschichte vermitteln. Und es gibt Orte, die Geschichte vermitteln und dazu noch ein Gefühl. Und das, den Eindruck hatte ich vor Ort in diesem Stollen.
0: Der Denkmalschutz muss weitere Kriterien prüfen. Der Ortsamtsleiter sieht großes Potenzial in den Stollen.
1: Ja, das wird für Schulklassen sehr interessant sein und ich kann mir gut vorstellen, dass die Bremen-Norder und Fegesacker Schulen da Interesse dran haben. Und wir haben auch einen sehr aktiven Jugendbeirat hier in Fegesack, der das sicherlich auch als Thema aufnehmen wird.
4: So ein Lernort ist natürlich im Sinne der Denkmalpflege, weil wir ja vermitteln wollen. Wir wollen ja die Objekte erhalten, damit sie eben ihre Geschichte vermitteln können. In diesem Fall, das, was ich zu Beginn gesagt habe, auch dieses Gefühl der Zeit.
0: Carsten Ellebrecht hat schon konkrete Ideen, wie die Geschichte der Bunkerstollen erlebbar gemacht werden kann.
2: Ich kann mir vorstellen, vielleicht zu bestimmten Zeiten vielleicht den vorderen Teil zu öffnen, vielleicht auch einen Audiogang durch Fegesack über Gron bis Lesum zu gestalten.
0: Es ist eine dunkle Geschichte, die diese Stollen erzählen. Aber Carsten Ellebrecht ist fest entschlossen, sie für alle ans Licht zu bringen.
5: Ja, diese Entschlossenheit braucht es auch mehr denn je. Willkommen zu unserer Wochenserie. Brüste sind kein Problem in der Öffentlichkeit, solange es männliche sind. Mann mit 2 N darf sie unwidersprochen zur Schau stellen. Wenn Frau das aber tut, dann erregt das plötzlich öffentliches Ärgernis oder aber es sorgt für unangemessenes Geglotze. Das hat schon eine Schieflage, oder? Sollte da nicht gleiches Recht für alle gelten? Gilt da vielleicht sogar gleiches Recht für alle? Desiree Bertram.
6: Unten ohne, kein Problem. Oben ohne, schon eher, zumindest für Frauen. Ihre nackten Brüste werden oft bewertet und das geht gar nicht, finden Sophia Häuser und Luca Ehmann.
7: Wenn ich angeschaut werde, ich habe keinen Bock auf irgendwelche Kommentare, aber ich habe auch
8: hinterhergepfiffen, ja. Also sowas.
7: Genau, einfach, ich will ja einfach nur normal irgendwie sein.
6: Und das eben auch oben ohne, egal welches Geschlecht. Dafür setzen sie sich ein. 2022 demonstrierten sie als Teil der Gruppe Feministischer Streik im Horner Bad.
7: Um deutlich zu machen, dass weibliche Brüste nichts sind, was man einfach sexualisieren sollte oder kann, sondern Körperteile sind.
6: Ihre Forderung, alle sollten oberkörperfrei schwimmen oder sich sonnen dürfen. Nicht nur an Seen, auch im Freibad. Aber würden andere Frauen das überhaupt machen?
9: In abgezäunten Bereichen, das würde ich in Ordnung finden. Vorstellen könnte ich es mir durchaus, ja.
10: Also hier im Freibad auf jeden Fall nicht, aber sonst hätte ich damit wahrscheinlich kein Problem.
11: Nein, auf gar keinen Fall.
12: Ich habe das Gefühl, natürlich, Leute gucken nicht direkt auf einen, aber schon irgendwie

0: So mit einem Auge vielleicht so, und irgendwie würde ich mich dann ohne nicht ganz so wohlfühlen.
1: Welche Kleiderordnung gilt denn im Freibad? Schnell nachgefragt bei den Bremer Bädern.
2: Also eine Hose sollte schon sein, ganz nackt nicht, aber auf das Oberteil könnte man verzichten.
3: Und das gilt ja für Männer und Frauen?
2: Das gilt für alle.
1: Frauen könnten also auf ihr Oberteil verzichten. Ganz klare oben ohne Regeln gibt es aber nicht.
2: Wir haben festgestellt, dass auch keinerlei Damen überhaupt Interesse hatten, oben ohne sich zu sonnen oder schwimmen zu gehen.
1: Übrigens, an öffentlichen Plätzen ist es generell auch nicht verboten, die nackte Brust zu zeigen. Das Innenressort erklärt:
4: In Bremen gibt es kein Gesetz und keine Verordnung, die einen freien Oberkörper im öffentlichen Raum verbietet. Männer dürfen deshalb überall oberkörperfrei sein, am See ebenso wie im Park oder in der Innenstadt. Für Frauen gilt rechtlich selbstverständlich dasselbe.
1: Theoretisch. In der Praxis ist das aber komplizierter, sagt Rechtsanwalt Philipp Martell. Also könnten Frauen in der City einfach so blank ziehen? Auslegungssache.
5: Die Frage ist immer dann, wer ist drumherum, wer sieht es, wo bin ich? Weil das natürlich die Frage prägt, ob und inwieweit es einen Anstoß erregen kann, also ein Aufsehen, inwieweit sich also andere in irgendeiner Weise genötigt fühlen können, das wahrzunehmen.
1: Heißt, obwohl es nicht direkt verboten ist, könne es zu Platzverweisen und Bußgeldern führen. Das ist in den letzten 4 Jahren aber keiner Frau passiert.
5: Man muss sagen, dass die Rechtsprechung da immer freier wird und im Grunde genommen immer mehr toleriert wird, weil sich natürlich auch unsere Gesellschaft in einem Wandel befindet.
1: Was sagen Sie dazu, wenn hier sich Frauen oberkörperfrei sonnen oder oberkörperfrei schwimmen gehen? Wie finden Sie das?
6: Ist mir egal. Also mir ist es wurscht. Sollen machen, was sie wollen.
7: Das ist ganz normal.
8: Ich bewerte das jetzt nicht, ob mit Oberteil oder ohne Oberteil. Ich gucke gerne in die Runde und mache mir so manchmal meine Gedanken.
9: Von mir aus kann jeder sich so zeigen, wie er möchte.
1: Ganz so entspannt fühlen sich Frauen, mit denen wir geredet haben, definitiv nicht.
10: Ich habe nicht das Gefühl, hier ist ein safer Space, dass ich mich oberkörperfrei hier einfach entspannt hinlegen kann.
11: Also es ist tatsächlich schon so, dass ich selbst mit Badebekleidung hier schon unschöne Erfahrungen machen musste.
1: Deshalb ist für Luca Ehmen und Sophia Häuser die Diskussion noch längst nicht beendet.
12: Leute sehen verschiedene Brüste und sobald irgendjemand da rein interpretiert, dass es eine weibliche Brust ist, wird sie eben sexualisiert oder eben zum Objekt gemacht.
1: Sie wollen oben ohne für alle normalisieren.
13: Und morgen geht es dann um Brust-OPs. 2 Frauen sprechen offen darüber, warum sie sich ihre Brüste haben vergrößern lassen. Ja, ich weiß, ich habe mich schön blamiert beim Einstudieren der Tanzschritte. Und das, obwohl Choreograf Benny höchstpersönlich unser Lehrer war. Meine Kollegin Lea Reinhardt hat sich da deutlich geschickter angestellt. Das haben Sie hier bei Buten und Binnen neulich alle sehen können. Aber machen Sie es doch erstmal besser.
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13: Ja, da finden Sie genauso wie auf Social Media ein komplettes Erklärvideo und dann gibt es auch keine Ausreden mehr. Ne? Am besten Sie fangen gleich heute Abend damit an, nach dem Wetterbericht von Constanze Hossfeld-Seder. Schönen Abend noch. Machen Sie das Beste draus. Tschüss.
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0: Bukhara. Als Ausmaß ist unglaublich. Und man weiß überhaupt noch nicht, wie viele Tote haben. Nur die, die es geschafft haben, hochzurennen oder zufällig oben waren, haben überlebt und die sind jetzt eben dort gestrandet.
1: Die nepalesische Polizei spricht von 360 Todesopfern. Auch die Grenzregion zu Tibet ist betroffen. So zeigen es chinesische Quellen. Hier erfasst die Gerölllawine Häuser und überschwemmt Parkplätze für Touristen. Mindestens 8 Deutsche sollen vermisst werden. Ein nepalesischer Bekannter von Matthias Baumann hat Glück gehabt.
0: Ich kenne einen, der an diesem Zoll arbeitet und hat unglaublich Glück gehabt. Er ist am Tag vorher zurück nach Kathmandu. Also er wäre jetzt tot.
1: China warnt inzwischen vor weiteren Fluten. Es drohe ein Dammbruch an einer Flussmündung in Nepal. Die genaue Ursache für die Katastrophe ist noch unklar. Experten vermuten einen Gletscherabbruch.
2: Schrecklich, und wie plötzlich das passiert ist. Ich meine, du moderierst ein Auslandsformat, Atlas. Könnte es sein, dass das Thema ist oder wird?
3: Wahrscheinlich nicht, weil wir nicht so tagesaktuelle Berichterstattung machen. Aber ja, also es kann natürlich auch trotzdem möglich sein. Also wir haben natürlich auch schon mal aktuelle Sachen, wenn es sich angeboten hat. Aber ich glaube, das hängt dann davon ab, wie man einen richtigen Zugang zu dem Thema findet, weil wir eigentlich kein klassisches Newsformat sind. Also wenn man dann irgendwie hinter dieser Katastrophe vielleicht noch eine andere Perspektive findet, die wir erzählen könnten, dann würde das passen.
2: Das ist auf jeden Fall ein super spannendes Nachrichtenmagazin auf YouTube. Zeigen wir auch gleich nochmal. Ein anderes Thema: Wir nutzen immer mehr KI und dafür brauchen wir immer größere Rechenleistung. Nahe Rostock in Dummersdorf könnte man den aktuellen KI-Boom bald zu spüren bekommen. Das ist ein anderes Thema aus dem Norden von Bianca Zawadiak.
4: Hier in einer beschaulichen 7000-Seelen-Gemeinde nahe Rostock in Dummersdorf soll das größte Investitionsprojekt entstehen, das Mecklenburg-Vorpommern je gesehen hat. Ein riesiges Rechenzentrum. Der Investor? Die Digitalsparte der Schwarzgruppe, zu der auch Kaufland und Lidl gehören. Großes Projekt, große Erwartungen.
5: Aufträge und Arbeitsplätze für die heimische Wirtschaft, insbesondere in der Bauwirtschaft und im Handwerk. Und natürlich wünschen wir uns, dass ein Großteil dieser Wertschöpfung im Land bleibt. Aber da bin ich sehr zuversichtlich.
4: Außerdem erhofft sich die Politik durch dieses Rechenzentrum mehr Unabhängigkeit von den USA. Im Landkreis Osnabrück gab es einen Bombenfund bei der Kartoffelernte. Und das ist in diesem Falle jetzt doch wortwörtlich gemeint. Bei Ankunft von der Erntemaschine aufgesammelt, entdeckten Mitarbeiter erst beim Sortieren am Förderband, dass sich unter den Kartoffeln eine Splitterbombe aus dem Zweiten Weltkrieg gemischt hatte. Ein Anruf bei der Polizei. Dann rückte der Kampfmittel-Räumdienst an.
6: Letztendlich mussten wir das erstmal identifizieren, was wir da haben. Das ist immer das Wichtigste. Erstmal festzustellen, was haben wir überhaupt. Wir hatten hier halt eine Fliegerbombe bezündert. Genau. Und dann für uns ist in dem Moment klar, die ist nicht transportfähig in dem Fall.
4: Also folgte die kontrollierte Sprengung des Blindgängers. Das hätte böse enden können. Hasstiraden im Netz gegen Migranten. Oft anonym. In diesem Fall hat wohl ein Oberarzt der Uniklinik Rostock diese Post unter seinen Klarnamen veröffentlicht. Netzaktivisten haben die Kommentare gesammelt und gebündelt veröffentlicht. Die Klinik hat den Arzt mit seinen menschenverachtenden Aussagen konfrontiert. Er habe sie eingeräumt und wurde gestern umgehend von seinem Posten freigestellt. Inzwischen seien auch mehrere Anzeigen bei der Staatsanwaltschaft gegen den Mediziner eingegangen.
2: Ja, rechte Gewalt auch im Netz, das ist ein Thema, Pablo, mit dem du dich viel beschäftigst. Was geht dir durch den Kopf, wenn du die Geschichte des Arztes jetzt hörst?
3: Also ich finde es natürlich traurig, aber ja, auch um ein Stück weit ehrlich zu sein, mich überrascht es halt auch irgendwie absolut gar nicht. Muss ich ja nicht vorstellen, dass Nazis irgendwie nur Bomberjacken tragen und Glatzen tragen und irgendwie, weiß ich nicht, in Ostdeutschland die Straßen laufen, sondern die findet man in allen Schichten der Gesellschaft. Und ja, gerade dann in diesem Gesundheitswesen ist es halt, tut mir es besonders weh in der Seele, vor allem jetzt angenommen, man ist ausländisch, 80 Jahre alt und vielleicht sogar pflegebedürftig. Das ist die vulnerabelste Gruppe. Und die sind dann im schlimmsten Fall, im Ernstfall, genau

0: so einem Menschen ausgeliefert. Mhm. Und das wünsche ich keinem Opa, keiner Oma, dass sie dann beispielsweise da an so einen Arzt herangeraten. Generell gar kein Menschen. Ja, also macht mich natürlich traurig, aber es überrascht mich nicht, ehrlich gesagt.
1: Ja, umso schlimmer. Der mehrfach ausgezeichnete Journalist und Autor Don Pablo Mulemba ist heute unser Gast. Gerade hat er ein erstes Buch veröffentlicht und Annika Röhr stellt dich und dein Lebensthema vor. Und ich muss was trinken.
2: Lieber darüber schweigen, das war lange sein Umgang mit der eigenen Geschichte. Don Pablo Mulemba wächst nach der Wende in Eberswalde auf. Ausgrenzung gehört zu seinem Alltag. Sein Vater ein Angolaner, seine Mutter eine Deutsche. Deren Kinder werden in Brandenburg ständig zu Fremden gemacht. Statt sich laut zu wehren, passt Don Pablo sich an, wird leise. 2008, seine Eltern gehen nach Angola, wollen geprägt von rassistischen Übergriffen dort eine neue Zukunft aufbauen. Pablo bleibt zurück, in Cottbus auf einem Sportinternat. Eine bewegte Jugend mit vielen Freiheiten. Still zu sein aber gehört weiter dazu. Doch heute erzählt er seine Geschichte. Laut zu sein sieht er nun als seine Pflicht. Don Pablo Mulemba.
1: Bei uns darfst und sollst du laut sein. Pablo, wir wollen deine Geschichte hören, weil die ist wirklich außergewöhnlich und sehr spannend. Wir fangen mal ganz von vorne an, damit wir sie so richtig verstehen, bei deinen Eltern. Dein Vater kommt aus Angola, deine Mutter aus Deutsche. Mhm. Wie haben die beiden sich kennengelernt?
0: Im Betrieb. Im Osten gab es ja so in vereinzelten Städten, beispielsweise auch Eberswalde, da wo meine Familie herkommt, gab es da einen großen Schlachtbetrieb. Das war tatsächlich zu der damaligen Zeit, als er aufgemacht hat, der modernste und größte Fleischproduzent in Europa. Und ich glaube, da haben, ich habe die Zahl gerade leider nicht parat, aber auf jeden Fall viele tausende Menschen gearbeitet. Und ich, also, da haben sich dann meine Eltern quasi auf dem Weg zur Schicht kennengelernt, beziehungsweise das erste Mal da getroffen. Und ja.
1: Dein Vater kam als Vertragsarbeiter aus Angola und hatte, glaube ich, ganz andere Vorstellung, was ihn so erwartet. Also ich glaube, er hat nicht an den Fleischbetrieb gedacht.
0: Oder? Nee, also der eigentlich, ich glaube, ja, nee, die Reise hatte nicht auf sich genommen, um da am Fließband Fleischwaren auszunehmen. Ganz vielen Vertragsarbeitern wurde, bevor sie nach Deutschland gekommen sind, bevor sie in die DDR gekommen sind, versprochen, dass sie in der DDR ein Studium beginnen können oder irgendwelche anderen Weiterbildungsmöglichkeiten. Also so, das war so vereinbart, das waren diese sogenannten Vertragsarbeiterabkommen, ähnlich wie es sie auch in Westdeutschland mit Gastarbeiterabkommen gab. Und dann sollten quasi die Vertragsarbeiter hier ausgebildet werden, beim Wiederaufbau auch des Ostens mithelfen. Das wird dann, diese Biografien werden oftmals leider vergessen, wenn man über den Wiederaufbau von Deutschland nach dem Zweiten Weltkrieg spricht, finden die Vertragsarbeiter selten Erwähnung dabei. Dabei haben die ja natürlich gerade im Osten auch einen großen Anteil dazu beigetragen. Ja, und dann sollten sie eigentlich wieder zurück in ihre Heimat gehen, top ausgebildet, aber die wurden ja absolut nicht ausgebildet.
1: Wir können ja mal zeigen, wo Angola genau liegt, weil ich glaube, viele haben gar nicht so eine richtige Vorstellung. Hier sieht man es, Westen Afrikas und immerhin 40 Millionen leben dort. War eine portugiesische Kolonie Luanda, die Hauptstadt am Atlantik, und deshalb wird da heute auch Portugiesisch gesprochen. Was ist es sonst für ein Land?
0: Ich würde sagen, das ist ein sehr kompliziertes Land, denn man muss verstehen, bis 1971 war Angola portugiesische Kolonie. Mhm. Darauf folgte, also dann war es ein langer Unabhängigkeitskrieg, bis 1971 dann die Unabhängigkeit erreicht wurde, und dann folgt erstmal ein jahrzehntelanger Bürgerkrieg, in dem mein Vater ja quasi aufgewachsen ist. Und ich glaube, das sind so ganz viele Wunden und Brüche, die nicht geheilt werden konnten. Also man muss sich das so vorstellen, wenn ich jetzt irgendwas Traumatisches erlebe, muss ich das ja als individuelle Person muss ich das ja auch irgendwie verarbeiten, um irgendwie geheilt herauszugehen. Und ich glaube, nicht anders ist es auch bei einer Gesellschaft. Und ja, man sieht halt all diese Wunden und Brüche und auch Spuren des Kolonialismus noch bis heute in Angola.
1: Es ist heute ein sehr junges Land. Von den 40 Millionen sind, glaube ich, die Hälfte unter 18. Ein sehr dynamisches Land. Aber der Reichtum auch der Rohstoffe gehört einer kleinen Clique, wie das leider in vielen afrikanischen Ländern ist. Als Vertragsarbeiter sollte oder durfte dein Vater eigentlich keinen Kontakt haben zur ostdeutschen Bevölkerung. Mhm. Trotzdem haben die beiden sich, deine Mutter und er, getroffen, haben sich geliebt.

0: werde jetzt das einfach ungute Nachrede. Und gerade dann, als es dann so im Zuge der Wendejahre, als dann immer mehr rassistische, rechtsextreme Gewalt einfach im Alltag stattfand, gab es natürlich auch niemanden, der sich mit meinen Eltern, aber auch mit anderen Betroffenen solidarisiert hat. Mhm. Keiner, der irgendwie jetzt mal gefragt hat, ey, braucht ihr Hilfe? Mhm. Kann man euch auf irgendeine Art und Weise helfen? Und ich finde, also ich thematisiere das auch in meinem Buch und ich finde das so aktuell wie noch nie, weil heute fragen sich auch viele Leute, was kann ich machen? Ich finde, Rassismus, Rechtsextremismus finde ich blöd, was kann ich dagegen machen? Ich will mich engagieren. Ja, es muss nicht jeder irgendwie auf eine Wir-sind-mehr-Demo am Brandenburger Tor gehen, sondern manchmal reicht es auch vielleicht irgendwie im kleinen eigenen Kosmos zu schauen. Ich finde immer dieses Beispiel ganz gut, wenn ich Elternsprecher bin und auch wenn mein Kind jetzt nicht von Rassismus betroffen ist oder so, ich will aber irgendwie helfen, kann ich vielleicht schauen, okay, gibt es vielleicht in der Klasse meines Kindes ein Kind, das aus einem Nicht-Muttersprache-Deutsch-Haushalt kommt und vielleicht Hilfe bei den Hausaufgaben braucht. Also das kann auch schon so eine kleine Art von Solidarisierung sein und so Widerstand gegen rechts, weil es auch einfach ein starkes Zeichen ist und die Leute fühlen sich weniger allein.
1: Du hast angesprochen gerade, finde ich gut, dass du das sagst, und es ist wirklich so einfach scheinbar, es muss nur gemacht werden. Und du hast da gerade die Wendejahre angesprochen und das war ja wirklich eine sehr ausländerfeindliche Zeit. Wir erinnern uns, hier im Norden Mölln brannte damals, wurde in Brand gesteckt, ein Asylbewerberheim, und dann in Rostock-Lichterhagen, wo damals eben auch so ein ausländerfeindlicher Mob, wir haben hier die Bilder nochmal von damals, so ein Mob aus Neonazis und Mitläufern ein Wohnheim für vietnamesische Vertragsarbeiter unter Applaus und Gejohle in Brand gesteckt haben. Und wie man sieht, es brannte lichterloh und nur durch ein Wunder ist da damals niemand getötet worden. Und anders war es in Eberswalde, wo ja du und deine Eltern herkommen. Da wurde ein Landsmann deines Vaters zu Tode geprügelt. 2 Jahre später berichtet dann die Tagesschau über das Urteil gegen die damaligen Täter.
2: Das Bezirksgericht Frankfurt-Oder hat heute 5 jugendliche Skinheads zu Freiheitsstrafen zwischen 2 und 4 Jahren verurteilt. Sie hatten im November 1990 in Eberswalde einen 28-jährigen Angolaner zu Tode geprügelt.
1: Ja, und dieser Angolaner, den kannten deine Eltern, der wohnte oder arbeitete auch in der Fleischfabrik. Wie haben deine Eltern das damals erlebt, diese Zeit? Was haben die davon erzählt? Du warst ja noch nicht geboren, du bist erst 95 geboren.
0: Also ich glaube, das kann man sich auch ganz gut, glaube ich, vorstellen, dass einfach so ein Terror, der ganz nah an einen rankommt, wenn man dann realisiert, oh, die meinen es ernst, die wollen uns umbringen, die wollen uns tot sehen. Und davon, ich glaube, auch wenn man nicht davon betroffen ist, davon muss man sich mal einen Begriff machen. Da werden einfach Menschen terrorisiert. Die stehen im Visier von Terroristen. Und ich glaube, das hat man in der damaligen Zeit halt einfach nicht klar genug benannt, waren ja auch relativ milde Strafen für so ein Verbrechen. Und auch mit Rostock-Lichtenhagen, also genau so ein so schreckliches Ereignis. Was war die Konsequenz aus Rostock-Lichtenhagen? Dann hieß es überall in der Öffentlichkeit, komischerweise machen immer die Ausländer solche Probleme. Es wurden ganz viele Leute, die in diesem Wohnheim gelebt haben, wurden dann abgeschoben oder in andere Wohnheime versetzt, was ich wahnsinnig finde, weil was für ein Zeichen, was für ein Signal strahlt man damit in die Bevölkerung hinein und was für ein Signal strahlt man, dann gibt man quasi auch dem rechten Mob. Also ich finde mich auch immer spannend, diese Frage, was haben Rechtsextremisten für ein Ziel mit solchen Aktionen? Das werden die einmal gemacht haben, werden sehen, wir werden irgendwie gar nicht so richtig krass strafrechtlich belangt. Wir werden es nochmal machen. Und weil das Signal, was dann von den Institutionen und von der Öffentlichkeit dann kommt, ist dann eher, okay, das wird dann eher verharmlost. Das sind dann, man hat früher immer gesagt, das sind so Schlägertrupps. Mhm. Das sind Rechtsterroristen. Und ich glaube, das sorgt natürlich dann auch bei den Betroffenen für so eine Hilflosigkeit. Man ist so, okay, was soll ich jetzt machen? Fühlt sich dann so, glaube ich, so ein bisschen allein.
1: Aus dem Grund sind ja deine Eltern später auch nach Angola gezogen. Sprechen wir gleich noch drüber. Diese Gewalt im Osten Anfang der 90er und heute ist ja auch Thema deines preisgekrönten

0: Podcasts. Springerstiefel heißt es. Und den machst du zusammen mit dem ehemaligen Rapper Hendrik Bolz. Und Vivien Winzer hat Hendrik in Berlin getroffen.
1: Die 90er und Nullerjahre in Ostdeutschland. Damit kennt er sich aus. Hendrik Bolz ist Autor und Podcaster. 1988 wird er geboren, wächst in Knieper West auf, einem Plattenbauviertel von Stralsund. Nach der Wende herrscht dort vor allem Arbeits- und Perspektivlosigkeit und eine rechte Jugendkultur.
2: Junge Menschen, die gemerkt haben, ach, hier klopft mir gar keiner mehr so richtig auf die Finger und ich kann jetzt hier mit Gewalt anderen so meinen Willen aufdrücken. Und naja gut, dann mache ich das jetzt mal. Und ja, da einfach so sich gut und frei bewegen konnten. Und das hatten wir an großen Teilen des Ostens schon, einfach so eine massive Straßengewalt einige Jahre.
1: Was ist nach der Wende im Osten passiert? Unter anderem dieser Frage gehen er und Don Pablo Mulemba im Podcast Springerstiefel, die 90er sind zurück nach, sprechen mit Opfern und Tätern von damals. Auch hier in Berlin-Fenful gibt es Menschen, die sich an die Gewalt in den 90ern erinnern.
3: In Marzahn-Mitte hat es diese Bewegung gegeben. Da hat man sich dann nachts als Verhinderter gar nicht hingetraut.
1: Hendrik Bolz war in den 90er Jahren noch ein Kind. Manche Ereignisse von damals vergisst er nicht. Zum Beispiel, wie er mit einem Schulkumpel und dessen Hund unterwegs war.
2: Er hatte halt so einen Hund an der Leine und dass wir an so einer Gruppe vorbeigegangen sind und dass einer einfach so ein Taschentuch, so ein Tempo angezündet hat und dem Hund so in die Schnauze geworfen hat. Und der dann auch danach so auf einem Auge erblindet ist. Und ich kann mich noch erinnern, dass irgendwann, da war ich auch in der Grundschule und einer aus der vierten da zusammengeschlagen wurde, im Krankenhaus war und dass es dann eine Nachbarin von mir meinte, ja, na gut, aber er hat halt braune Augen, so sehen halt Türken aus.
1: In Rostock-Lichtenhagen und an vielen anderen Orten im Osten auch mussten Menschen mit braunen Augen sogar um ihr Leben fürchten. Schutzlos sind sie eine Zeit lang fremdenfeindlichen Übergriffen ausgesetzt. Ein großes Problem, so Hendrik Bolz, viele Gewalttaten aus der Nachwendezeit blieben unbestraft.
2: Definitiv ist das symptomatisch, dass es da nie eine große Anklage gab großartig Leute bestraft wurden für das, was sie da eigentlich so in diesem Machtvakuum so getrieben haben. Also klar, es gab Leute, die dann irgendwie so vor Gericht waren, auch Strafen abgesessen hatten, aber jetzt so im großen Stil, das waren ja wirklich viele, viele Leute, die da mitgemacht haben und die konnten dann einfach irgendwann so die Springerstiefel gegen Turnschuhe tauschen und einfach so ihr Ding weitermachen.
1: Über seine Jugend, geprägt von rechter Gewalt, Abwertung und Resignation, hat er das Buch Nullerjahre geschrieben. Auch damit will Hendrik Bolz zum Diskurs beitragen.
2: Das ist gesamtgesellschaftlich einfach eine Aufgabe, immer wieder auch zu gucken, wie geht's Leuten an Orten, in den peripheren Milieus, auch auf dem Land und so. Was brauchen die jungen Menschen da? Und deshalb, glaube ich, ist eine große Aufgabe, auch gerade in Krisenzeiten, keine Leute hinten runterfallen zu lassen.
1: Hinschauen, nicht wegschauen. Das sei wichtiger denn je.
0: Ja, spannend, denn Hendrik und du, ihr kommt ja aus unterschiedlichen Milieus, aber ihr habt trotzdem auch ähnliche Erfahrungen gemacht und ihr verbindet ja auch euer Erzählen mit euren persönlichen Erfahrungen und persönlichen Orten. Und ein so ein Ort, der für dich ganz wichtig ist, in dem sitzen wir jetzt, das ist die Umkleidekabine in Cottbus im Internat. Denn deine Eltern, haben wir gerade ja schon gesagt, sind dann auch aus unsicherem Gefühl hier in Deutschland nach Angola und du bist in ein Sportinternat gekommen.
4: Ja, also zu Vollständigkeit. Also das war nicht nur allein die rechte Gewalt Ursache oder Auslöser dafür, dass sie gesagt haben, okay, wir müssen uns in Angola eine zweite Heimat aufbauen, sondern einfach diese Perspektivlosigkeit. Die waren ja davon auch nicht ausgeschlossen. Es ging ja ganz vielen Leuten nach der Wende so, dass sie unter Armut gelitten haben. Also bei mir in Eberswalde war jeder vierte arbeitslos. Und das ist eigentlich nicht normal. Und haben die gesagt, ey, wir wandern nach Angola aus und ich wollte unbedingt Handball-Weltmeister werden, weil Deutschland 2007 gerade Weltmeister wurde. Und 2008 bin ich dann auf die Sportschule nach Cottbus, um Na klar.
0: Weltmeister zu werden.
4: Bei Weltmeister zu werden.
0: Ja.
4: Ja.
0: Und dann sind die nach Angola. Hattet ihr denn Kontakt zwischendurch? Also habt ihr telefoniert, gelesen oder warst du erst mal 7 Jahre warst du auf dem Internat relativ allein?
4: Ja, man muss dazu auch wissen, dass 2008 ist mein Papa ausgewandert. Mhm. Meine Mama ist 2011 hinterher. Mhm. Mein Papa hat da quasi erstmal so, dass wir die Grundlage geschaffen, ein Grundstück gekauft, einen vernünftigen Job gefunden. Weil ja auch viele europäische Firmen zu der damaligen Zeit noch so in diesem Ölbusiness gearbeitet haben. Und mein Papa hat einen ziemlich guten Job gefunden. Und dann ist meine Mom 2011 hinterher. Und ich glaube, eigentlich erst dann war ich so richtig alleine gefühlt. Weil meine Schwester war ja 6 Jahre älter als ich, aber die war ja selber noch ein Teenie heranwachsen. Natürlich hatte ich jetzt keinen Bock, Ersatzmama zu spielen. Und ich habe eigentlich, ja, all die Jahre immer so gut wie es geht, versucht so zu tun, als würde ich meine Eltern nicht vermissen. Weil ein echter harter Junge hat ja natürlich, vermisst ja seine Eltern nicht, der vermisst ja niemanden, ist ja ein harter Kerl. Und gerade in diesem Internatskontext wollte man natürlich besonders cool und hart wirken unter den anderen Jungs.
0: Und jetzt Ost-Berlin feminin.
4: Ja.
0: Das finde ich sehr schön, so ein harter, großer Kerl. Und du bist ja auch gar nicht so hart. Du hast ja einen ganz weichen Kern und warst, glaube ich, auch eher so ein Muttersöhnchen, würde man vielleicht sagen. Und jetzt sich behaupten mit all diesen anderen Jungs. Mhm. Wie hart war das denn, die Zeit?
4: Ja, also das beschreibe ich ja auch im Buch ganz gut mit so, habe ich immer so getan, dass ich ein harter Kerl wäre, bin und niemanden vermisse. Aber in Wahrheit natürlich, halt eigentlich, ja, ich habe meine Mama vermisst. Und in Wahrheit, Muttersöhnchen hätten mich die anderen genannt. Wie es war, also ich glaube, so in dieser, so geht es wahrscheinlich, diese Erfahrung machen, glaube ich, viele Jungs in diesem Alter, Präpubertät und Pubertät, dass man so irgendwie herausfindet, was cool ist, was einem gefällt und natürlich dann auch so typische Dynamiken, so ich möchte zu einer Gruppe dazugehören und mal macht man, spricht man einfach den Blödsinn nach, den andere Jungs dann auch sagen und ja, also im Großen und Ganzen würde ich schon sagen, diese ganze Jungs-Clique aus Cottbus im Internat und so, das war dann irgendwann sowas wie meine Ersatzfamilie. Mhm. Nichtsdestotrotz, glaube ich, kann es dann schnell passieren, wenn dann Jungs die ganze Zeit nur so unter sich sind, die Erzieher, also die Pädagogen, die auf uns aufpassen mussten, die kreisen ja nicht über uns wie so Geier und gucken die ganze Zeit ganz genau, was sie machen, sondern wir haben ja auch Momente allein. Und ich glaube, so wie an jeder Schule es Mobbing gibt, gab es natürlich auch im Internat und an der Sportschule. Und ich glaube, dadurch, dass man dann halt wirklich 24/7 aufeinander hängt, kann man dem nicht so richtig dann entkommen. Und ja, gerade, also jetzt ich persönlich hatte dann schon die ein oder andere, ja, auch so ungeile Erfahrung mit irgendwelchen Älteren, die dann rassistische Sprüche abgelassen haben. Und ich dann, keine Ahnung, auch weil ich dazugehören wollte, habe das halt so weggelächelt. Ha ja, guter Witz, war natürlich kein Witz. Mhm. Das kann ich jetzt rückblickend sagen. Aber ja, einfach nur aus diesem Gefühl heraus, ich möchte dazugehören, kann es natürlich auch schnell passieren, dass man sich selbst verleugnet und sich selbst untreu wird und anfängt, Sachen hinzunehmen, die man eigentlich nicht hinnehmen müsste. Mhm.
0: Du hast bis 2015 oder 17?
4: 2008 bis 2015. Und jetzt kommt das ist, dann wurde es für mich ein bisschen schwierig mit so, ich wusste, mein Abi wird schlecht. Mhm. Also wirklich schlecht. So mit Ach und Krach das Abi schaffen. Und dann dachte ich mir aber, ey, ich glaube, ich werde nicht mehr Handball-Weltmeister. Ich müsste ein duales Studium machen, weil ich will ja auch Geld verdienen. Ja. So. Dann habe ich gemerkt, mein Abi-Schnitt reicht gar nicht für ein duales Studium. Wiederholst du noch mal. Das Ding ist, bei dieser Entscheidungsfindung hat mir auch niemand geholfen. Also meine Eltern waren ja im 7000 Kilometer entfernten Angola. Wie können die das beurteilen? Dann habe ich mich dazu entschieden, eine Klasse zurückzustufen. Und dann habe ich die Möglichkeit bekommen, Probetraining bei den Füchsen Berlin zu machen. Und wurde dann auch genommen und bin dann direkt zu den Füchsen Berlin gewechselt und habe dann in Berlin mein Abi zu Ende gemacht. Problem ist aber, weil so Bildung ist ja Ländersache in Deutschland. Ja. Das heißt, Berlin und Brandenburg hatten ein unterschiedliches Schulsystem. Ich musste noch mal das Jahr wiederholen.
0: Ach, dreimal?
4: Zweimal insgesamt. Deshalb habe ich erst 2017 mein Abi gemacht. Ich war so

0: gefühlt so der Onkel im Abi.
1: Aber du hast es geschafft und wie gesagt, du hast studiert und als Erster in der Familie. Und von daher Hut ab. Und die ganzen Preise, Grimme-Preis bekommen. Und du bist als einer von den Top 30 unter 30 gewählt worden vom Medium Magazin. Ich meine, Hut ab, muss ich echt sagen.
0: Danke.
1: Großer Respekt. Es ist Donnerstag, das ist bei uns immer Kinotag und heute geht auch es hier unter anderem um das Thema Identität, Zugehörigkeit und Heimat. Ein Tipp von Christine Donau.
2: Was führt dich bloß an diesen gottverlassenen Ort?
3: Ich bin es, Hein. Ist das die Möglichkeit?
4: Nach 14 Jahren kehrt Hein in seine Heimat zurück, in das einzige Dorf auf einer fiktiven Nordseeinsel.
5: Ich habe ihn nie wieder gesehen.
3: Ich bin dein Sohn, Hein.
5: Aber nein, Hein sah ganz anders aus.
3: Ich erkenne ihn nicht.
6: Er sieht verändert aus.
7: Weshalb sollte jemand hierher kommen und sich als Hein ausgeben?
3: Das hier ist meine Heimat. Ich habe ja wohl ein Recht, hier zu sein.
7: Das Gericht möchte sich einen Überblick über deine Fähigkeiten verschaffen.
4: Schließlich prüft das Dorfgericht, ob Hein ein Betrüger ist.
7: Du bist doch von hier, oder nicht?
4: Es beginnt ein psychologisches Kammerspiel vor kargen Kulissen auf der Insel Norderney, die eine Künstlichkeit erzeugen, an die man sich im Kinosessel erst gewöhnen muss. Das Ensemble überzeugt in diesem Drama um Identität, Erinnerung und Zugehörigkeit. Allen voran Hauptdarsteller Paul Boche als Hein.
3: Ich war seit 14 Jahren nicht mehr hier.
4: Doch zu schnell lässt sich das Motiv des rätselhaften Heimkehrers anhand von Rückblenden durchschauen. Da hätte dem Drehbuch ein wenig mehr Raffinesse nicht geschadet.
3: Wenn ich nicht Hein bin, wie kann es sein, dass ich mich an alles erinnere?
8: Du bist nicht Hein, du bist ein Betrüger.
6: Glaubst du, ich weiß doch immer nicht, was hier vor sich geht?
4: Dennoch ein bemerkenswertes Langfilmdebüt von Regisseur Kai Stänecke, das für den deutschen Oscar-Beitrag nominiert ist. Macht Lust auf mehr. 4 von 5 Sternen.
9: 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Wir bringen euch in Stimmung, denn heute ist die Nacht der Nächte.
10: Wir lassen uns Zeit, wir überstürzen nichts und wir trennen uns nicht.
11: Kann ich einen Whisky haben?
4: Eine Nacht in New York, in der jeder Single unbedingt Sex haben will, weil Sex die restlichen 364 Tage im Jahr gesetzlich verboten ist. So die schräge Prämisse dieser romantischen Komödie.
12: So viele Verrückte, deshalb kämen sie alle raus in dieser einen Nacht.
13: Willst du erst ihn nehmen und dann mich? Oder erst mich und dann ihn?
12: Oder einfach uns beide zusammen.
13: Oh, hört sich nach Spaß an.
4: Mittendrin Ellie.
14: Das muss so sein. Du siehst aus wie ein mega fetter Snack mit einem mega leckeren Arsch.
15: Oh mein Gott.
16: Ich glaube, ich bleib einfach hier.
17: Nein, du solltest heute ausgehen.
4: Und Owen.
18: Auf die wahre Liebe in der unromantischsten Nacht des Jahres.
4: Die Chemie zwischen den Turteltauben Callum Turner und Monica Barbaro stimmt.
16: Wie wär's mit dir und mir?
19: Nein, du willst doch nur dein Ding versenken.
16: Was willst du mit deinem Ding tun? Oder Dingern?
19: Dingern? Was denkst du denn, was da unten bei mir los ist?
16: Das weiß ich noch nicht.
4: Aber ansonsten ist dieses Theater um Lust und Liebe doch erstaunlich brav ausgefallen.
16: Wir treffen uns immer wieder.
8: Ich mach es, du machst es. Wir machen das nicht zusammen.
16: Raubst du mich aus?
2: Mich überrascht schon, dass sie dafür bezahlen wollten. Wozu Milch kaufen, wenn da draußen Kühe rumstehen, die Milch umsonst geben?
4: Die Idee, eine Nacht zu inszenieren, in der alle Hemmungen fallen, wurde bereits vom Horrorgenre mehrfach aufgegriffen. Diese Komödie hätte ein sexy Gegenentwurf sein können. Aber leider fehlt es an Würze.
19: Ach echt?
4: Solide 3 von 5 Sternen.
19: Oh, komm schon. Ich bin schnell entschieden, 2 muss nicht, 1 auf jeden Fall. Da ging es ja bei dem ersten Film auch um diese großen Begriffe Heimat, Identität. Ist das was, was dich doll beschäftigt oder sagst du, ich bin Deutscher, ich habe zwar angolische Wurzeln durch meinen Vater, aber ist für mich kein Thema?
0: Ich glaube, das war ganz lange so. Mhm. Da war ich mir, glaube ich, aber auch in meiner in dieser Zeit, also als ich noch genau so gedacht habe, war ich mir selbst in meiner Identität total unsicher, weil ich immer noch damit beschäftigt war, Leuten aus meinem Dunstkreis in Brandenburg davon zu überzeugen, dass ich ja auch Deutscher bin. Schaut mir her, wie gut ich Deutsch spreche und ich kenne die und die Gedichte und so. Ich bin ja einer von euch. So. Ich glaube, erst als ich über diesen Punkt hinaus war und mir gesagt habe, ja, das ist ja für die, kannst du ja im Mund fusselig reden.

0: gezogen. Erst jetzt, glaube ich, habe ich so, und auch durch eine Reise, die ich letztes Jahr nach Angola gemacht habe, erst seitdem habe ich auch so diese Souveränität, mich mit einer gewissen Neugier und einer Offenheit meiner angolanischen Identität und meinen angolanischen Wurzeln zu widmen.
1: Du bist mit deinem Vater letztes Jahr nach Angola, und zwar zur Großmutter gereist. Das war eine ziemlich aufwendige, komplizierte Reise. Erzähl.
0: Also mein Vater hat 2024 erfahren, dass seine Mutter noch lebt. Und er dachte ganz lange, er dachte eigentlich sein Leben lang, die wäre tot. Es meinte ja vorhin, dass in Angola bis 71 Unabhängigkeitskriege waren. Das heißt, es wurden ganz viele Leute von den Portugiesen verfolgt. Deshalb wurde auch im Zuge dieser, in diesen Unabhängigkeitskriegen, wurde mein Vater von seiner Mutter getrennt. Und dann haben die sich nie wieder gesehen. Mhm. Und dann hat er dann dachte er auch natürlich, sie wäre tot. Danach folgt ja noch ein jahrzehntelanger Bürgerkrieg. Und dann hat das 24 haben wir dann erfahren, dass seine Mutter noch lebt. Und es war so, also mein Papa ist jetzt über 60, ja, und der ist von seiner Mutter getrennt worden, als er 8 war. Das ist, glaube ich, schon eine krasse Veränderung. Ja. So. Und ich, für ihn war klar, ich muss dahin, ich muss meine Mama noch mal sehen. Und ich war so, ich muss unbedingt mitkommen, weil dann damit ich auch irgendwie meine Herkunft und meine Wurzeln besser verstehen kann.
1: Und deine Familie mal kennenlernst, die du auch total, in Angola hast.
0: Total. Und das war echt so ein richtiger, das hat so richtig, ich würde sagen, bei meinem Vater wahrscheinlich auch viele große, eine große Wunde geschlossen. Mhm. Bei mir extrem viele Fragen einfach haben sich auf, also in Luft aufgelöst. Es sind neue Fragen auch dazu gekommen. Aber so Fragen, auf die ich auch Bock habe, mich denen zu stellen, mich denen
1: was
0: zu
1: was sind das für Fragen?
0: Wie jetzt beispielsweise die angolanische Kultur ist. Mhm. Also ich, den Angola, wie ich das Land zuvor kannte, und meine Eltern haben ja da gelebt, ich war da auch ein paar Mal zu Besuch, das ist halt so portugiesische Kolonie gewesen, es sah alles so, auch so, gerade in den urbanisierten Gegenden, es sah alles so sehr nach so angewässert aus, und man hat nirgends irgendwo noch Spuren von originaler angolanischer Kultur und Tradition gesehen, weil tatsächlich haben die Portugiesen, ähnlich wie die Franzosen, eine gewisse Art von Kolonialpolitik betrieben, die darauf abzielte, die indigene Kultur und Tradition auszulöschen. Also in Angola, das ist eines, ich glaube, das ist das einzige Land in Westafrika, wo niemand mit den Händen isst. Und eigentlich ist es in ganz Westafrika, ist das, gehört es zur Kultur, dass du bestimmte Speisen einfach mit den Händen isst, weil die Speise muss man so essen, weil so, das hat was mit der Beständigkeit der Lebensmittel dann noch teilweise zu tun. Und wenn man in Angola mit den Händen isst, wird man blöd angeguckt. Und es hat damit was zu tun, dass es den Menschen jahrhundertelang eingeredet wurde, dass das gegen die Bibel ist und etc. Da haben ja große Missionierungs Aktion stattgefunden, und das war das eine Angola, was ich halt kannte, also wo das was nicht so richtig greifbar war, und ich wusste auch nur, okay, Leute sprechen da Portugiesisch, und dann auf einmal ganz weit im Osten, wo es sehr, sehr ländlich und dörflich war, habe ich dann auf einmal gesehen, ah krass, das ist angolanische Kultur, hier sprechen die Leute auch nicht Portugiesisch, sondern eine indigene Bantu-Sprache, und ich war so, krass, also das Land spricht nicht nur Portugiesisch, sondern es hat auch was Eigenes. Und das ist jetzt so für mich total spannend, das irgendwie herauszufinden, und hat da voll Bock drauf.
1: Du hast auf vieles Bock. Du bist ja ein sehr interessierter Mensch. Das finde ich ganz klasse. Und du schreibst eben nicht nur und machst einen Podcast, du moderierst auch, haben wir schon angesprochen, und zwar auf YouTube. Das Auslandsformat Atlas, wer es noch nicht gesehen hat, das ist eine wöchentliche öffentlich-rechtliche Sendung, die die komplexe Weltpolitik für ein junges Publikum verständlich erklärt, und zwar im Auftrag des NDR. Und Annika Röhrs stellt Atlas und dich vor.
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2: Sie zeigen, was auf der Welt gerade vor sich geht. 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
6: Aldi, Aldi, Aldi.
7: Genau dieser Supermarkt rasiert in den USA gerade so ziemlich alles.
8: Eigentlich versucht Peru seit Jahren, die informellen Goldminen unter Kontrolle zu bringen.
7: Das sind die Mitglieder von einer der berühmtesten Mafia-Organisationen der Welt, die Yakuza in Japan. Und diese Tattoos, die sind nicht nur einfach Style, sondern die sind sowas wie das Markenzeichen der Yakuza.
2: Sie berichten auch von Orten, von denen man in den Nachrichten sonst nicht so viel hört.
8: La Rinconada liegt mitten in den peruanischen Anden auf über 5000 Metern Höhe. So hoch, dass Menschen hier nach ein paar Stunden anfangen zu kotzen, keine Luft mehr kriegen oder einfach maximal erschöpft zusammenbrechen.
7: Forest City ist eine Geisterstadt. Wahrscheinlich eine der teuersten und modernsten Geisterstädte der Welt.
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7: Das ist unser Kollege Johannes Edelhoff und er war 2024 für eine Recherche in Forest City.
9: Wir haben uns da extra zwei Airbnb-Zimmer gemietet, wo wir dann in die Häuser reingegangen sind. Aber der Großteil der Zimmer oder der Wohnungen da war komplett verlassen.
2: Zu Atlas gehört auch die Recherche in den sozialen Medien.
7: Amis posten Aldi-Hauls, zeigen, was es gerade für krasse Schnapper gibt und stehen Schlange bei Neueröffnungen.
8: Und ausgerechnet Influencer, die irgendwann mal zum Steuernsparen in die Emirate ausgewandert sind, sind in diesem Krieg jetzt sowas wie Live-Ticker geworden?
10: Oh mein Gott. Die ganzen Facilities, so Gym, Cafés und so weiter, sind auch alle geschlossen.
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8: Diese sechs Länder bilden auch den Golfkooperationsrat, den GCC. Das ist ein Zusammenschluss aus dem Jahr 1981.
7: Bis heute haben Tattoos in Japan wegen der Yakuza einen ziemlich schlechten Ruf. Also falls ihr zum Beispiel mal in einem Schwimmbad in Japan unterwegs seid, kann es sein, dass ihr so ein Schild seht. Also komplett vollgehackt planschen gehen, schwierig.
2: Das wöchentliche Format beliebt, mit dem Grimme-Preis ausgezeichnet.
8: Tschüss, bis zum nächsten Mal.
7: Heute ist nicht alle Tage, wir kommen wieder. Keine Frage.
1: Sehr cooles Format und wirklich erstklassig moderiert, präsentiert. Also ich bin ganz begeistert. Lass uns aber kurz noch mal auf Hundeheimat kommen. So heißt nämlich dein Buch. Warum eigentlich Hundeheimat?
0: Das ist ein Spielbegriff, finde ich. Mein Papa hat mich schon immer gefragt, wenn ich als kleiner Racker immer Mist gebaut habe, hat er gefragt, wer bist du in Hundeheimat? Und ich glaube, der hat einfach ein angolanisches Sprichwort 1:1 ins Deutsch übersetzt. Und selbst wenn er es nicht gemacht hat, ich weiß bis heute nicht so richtig, was das bedeutet. Aber das finde ich ja so spannend, weil der Begriff hat mich dann irgendwie bis heute so begleitet oder so verfolgt. Irgendwie hat es einfach so hängen geblieben. Der war so präsent einfach. Und ich verbinde mit dem Begriff halt irgendwie so diese großen Fragen so um die Rolle in der Gesellschaft, in der man lebt. Also welche Rolle hat man da als Person? Wer ist man innerhalb dieser Gesellschaft? Zu wem gehört man? Was alle Fragen rund um Identität und Zugehörigkeit? Deshalb finde ich den Begriff eigentlich ganz witzig, spielerisch, wenn man damit auch so viel anfangen kann. Also das hat mich irgendwie während des Schreibens zum Nachdenken angeregt.
1: Thema, und du möchtest natürlich auch andere anregen zum Nachdenken, finde ich. Ja. Man kommt auf jeden Fall ins Nachdenken, wenn man das Buch liest. Das Thema Rassismus spielt natürlich auch eine Rolle. Erlebst du die heute noch genauso wie früher?
0: Nee, wahrscheinlich so in Kommentarspalten, wenn irgendwelche, anonymen Profile mit Schäferhund und Deutschlandfahne mir da irgendwie fiese Sachen drunter schreiben. Aber ich glaube, das kann ich so ganz gut von mir weisen und dann einfach löschen oder ausblenden. Und ich glaube, so diese alltägliche Bedrohung oder das Gefühl von Bedrohung oder ich muss jetzt aufpassen, welche Straße ich jetzt gehe, hat, glaube ich, zum einen was damit zu tun, dass ich jetzt in Berlin lebe, aber vielleicht auch, weil ich jetzt 2 Meter groß bin und
1: bestimmt
0: erwachsen bin.
1: Da traut sich keiner mehr. Du musst mir irgendwann noch die Frage beantworten, ob das auch noch dein Land ist, wenn die AfD hier ein Bundesland nach dem anderen vielleicht gewinnt. Darüber sprechen wir das nächste Mal. Jetzt noch sage ich, wer morgen kommt, nämlich die Wildschützerin Michi Schreiber. Und zusammen mit ihrem Mann Marc Schreiber kommen die morgen aufs Sofa. Ein Duo und es geht weiter mit ihrem Landesprogramm. Wir sehen uns morgen wieder. Bis dahin, Dankeschön und danke für dieses spannende Gespräch.
0: Danke.

0: köstliches Eis kaufen? Ich habe Schokolade, Erdbeer und Vanille.
1: Nein, danke. Ich bin auf dem Weg zu Pferds Erdbeerfest. Da gibt es bestimmt auch ganz viele leckere Dinge.
0: Aha. Ja, da komme ich später auch noch hin.
1: Naja, dann bis nachher.
0: Ja. Tschüss, Elmo. Eis! Schönes, leckeres Eis!
2: Leckere Erdbeeren hab ich gern. Die sind ja auch nicht mehr so fern.
1: Oh, hallo, Pferd. Oder soll ich lieber sagen, Pferdbeere.
2: Und du passt ja auch perfekt zum Erdbeerfest. Ganz ohne Verkleidung.
1: Stimmt.
2: Guck mal, wir haben alles, was gut zu Erdbeeren schmeckt. Schokocreme und Schlagsahne und Milch.
1: Du Pferd, aber wo sind denn die Erdbeeren?
2: Die holt Wolle gerade frisch vom Markt. Dann sind sie da, wenn die Gäste kommen.
1: Ah.
2: Wolle, da bist du ja. Ach, sehr gut. Dann kann ich ja jetzt die Erdbeeren dazustellen.
3: Oh, Pferd, ich muss dir was sagen.
2: Wo sind denn die Erdbeeren?
3: Sie hatten keine.
2: Keine Erdbeeren? Aber ein Erdbeerfest ohne Erdbeeren, das ist ja wie ein Geburtstag ohne Kuchen.
3: Ich weiß, aber ich kann es nicht ändern. Sie hatten keine.
1: Ja, und warum nicht?
3: Der Verkäufer meinte, es sei nicht die richtige Jahreszeit für Erdbeeren. Es ist noch zu kalt.
2: Aber die Gäste kommen doch. Was sollen wir denen denn sagen?
3: Tut mir leid. Alles, was der Verkäufer mir geben konnte, war das hier. Er meinte, dafür wäre jetzt genau die richtige Zeit.
2: Was soll denn das sein? Erdbeerstreusel?
1: Was steht denn da drauf?
3: Erdbeersamen.
1: Pferd, das sind Samen.
2: Ja und?
1: Ja, die können wir einpflanzen und dann...
2: Haben wir Erdbeeren.
1: Genau.
2: Och, und wir müssen das Fest nicht absagen.
1: Nein.
2: Ey, Wolle, hast du gehört? Wir bekommen doch noch Erdbeeren.
3: Seid ihr sicher?
1: Ja, natürlich. Wir müssen nur, wir müssen nur...
2: Was müssen wir denn tun, Elmo?
1: Ja, wie steht das denn nicht? Guck doch mal, Wolle, weißt du das?
3: Augenblick.
4: Ernie, alles in Ordnung?
5: Ja, Bert.
4: Was gibt's denn da oben?
5: Ein Apfel, Bert. Der sieht wirklich sehr lecker aus.
4: Ja, das stimmt. Wirklich sehr lecker.
5: Ja, aber der hängt zu hoch, Bert. Ich komme da einfach nicht dran.
4: Dann brauchst du eine Leiter, Ernie.
5: Aber nein, Bert. Weißt du, was ich brauche, um an diesen Apfel zu kommen?
4: Was denn?
5: Ich brauche dich.
4: Mich?
5: Oh ja, ich klettere einfach an dir hoch und dann komme ich an den Apfel.
4: Aber Ernie, so, das...
5: komm mal,
4: Ernie! Doch, Ernie, das klappt doch... Ernie, das klappt nicht! Ich kann dich nicht tragen. Und selbst wenn ich könnte, du kämst gar nicht hoch genug.
5: Dann weiß ich was Besseres, Bert. Wir pumpen dich hier mit dieser Luftpumpe auf.
4: Wir machen was?
5: So, komm mal her, Bert.
4: Aber, Ernie, das...
5: Wenn wir dich aufpumpen, dann wirst du größer und größer und größer und größer. Und dann kannst du ganz leicht diesen Apfel abpflücken.
4: Ja, aber, Ernie, das ist das Dümmste, was ich je gehört habe.
5: Dann pass mal auf.
4: Ach, Ernie, lass das. Das ist doch wirklich albern. Du kannst mich nicht aufpumpen wie ein Ballon oder ein Gummiboot. Das ist völlig unmöglich.
5: Gleich bist du groß genug, um an den Apfel zu kommen, Bert.
4: Das ist unsinnig. Ich werde nicht größer, Ernie.
5: Oh, pass auf, stoß dir nicht den Kopf.
4: Aber ich...
5: Alles in Ordnung, Bert?
4: Aber...
5: So, jetzt kannst du den Apfel pflücken.
4: Aber das ist doch gar nicht möglich. Und wie werde ich jetzt wieder kleiner?
5: Oh, ganz einfach, Bert. Wir lassen die Luft wieder raus.
4: Was?
5: Alles in Ordnung, Bert? Hast du den Apfel?
4: Ja, Hier.
5: Oh, vielen Dank, Bert. Ich wusste ja, dass mehr in dir steckt als nur Luft. Mhm. Oh, ist der lecker, Bert. Und so gesund. Möchtest du auch mal beißen, Bert?
4: Nee. Bert?

0: bin Janis, 8 Jahre alt und heute geht's um Trecker.
1: Ich mag kleine Trecker, aber noch mehr mag ich die großen Trecker.
0: Wow.
1: Ein Trecker hat richtig große Reifen. Vorne sind die etwas kleiner und hinten sind die Reifen richtig, richtig groß. Also das hier ist die Anhängerkupplung und da kann man schwere Geräte dranhängen und der Trecker zieht die dann hinterher. Trecker finde ich richtig praktisch. Lars, geht's jetzt endlich los? Ich möchte Trecker fahren.
2: Ja, geht los, ich komm.
1: Okay.
3: Als allererstes, man muss sich anschnallen wie bei einem Auto. Und Lars fährt total gern Trecker und ich fahr total gern mit.
1: Schaukelt ein bisschen. Von hier oben kann man richtig weit gucken.
0: Man kann mit einem Trecker ganz schwere Dinge ziehen, Felder pflügen, bei der Ernte helfen.
3: Wir lockern jetzt hier die Erde auf, damit hier später schöne Weihnachtsbäume wachsen kann.
0: Wenn man keinen Trecker hätte, dann müsste man das alles per Hand machen.
1: Also mein Onkel Lars hat mir ein bisschen was über Trecker erzählt. Das hier ist die Hupe. Das hier ist der Warnblinker. Das ist sowas wie ein Computer, nur halt mit mehr Tasten. Damit bedient man jetzt zum Beispiel, wie tief du fliegst. Das ist ein Geheimfach, ist aber kein Schatz drin, jetzt nichts Besonderes.

0: das Feld ist fertig gefliegt. Mitfahren ist toll, aber selber fahren ist noch toller.
1: Wie pflanzt man Erdbeeren selbst an? Hm? Oh, was wir brauchen, ist Sonne.
2: Wo kriegen wir die denn jetzt her?
3: Da.
2: Oh ja, schon da.
1: Und Erde?
3: Haben wir auch.
1: Toll. Und Wasser?
2: In der Regentonne.
1: Hm? Oh, sehr gut. Damit kriegen wir es hin.
2: Und was kriegen wir damit hin?
1: Na, wir bauen einen Erdbeergarten.
2: Ach, aber Wolle, hier ist doch schon alles dekoriert. Das ist doch gar kein Platz für einen Erdbeergarten.
1: Wenn man nicht viel Platz auf dem Boden hat, dann muss man eben in die Höhe bauen.
3: Hä? Wie soll denn das gehen?
1: Guckt mal, da die alten Plastikflaschen. Wenn wir die aufschneiden und mit Erde befüllen, dann können wir alles reinpflanzen, was wir wollen.
3: Und dann hängen wir sie übereinander.
1: Ja, genau.
3: Oh, hier. Und damit können wir das Gestell bauen.
2: Na dann, los.
3: Ja.
2: Du, Elmo, hilfst du mir?
3: Ja.
2: Und was wird das, Wolle?
1: Das wird eine Bewässerungsanlage. In dem Eimer, da sammelt sich Regenwasser. Und wenn die Erdbeeren durstig sind, dann muss man nur hier an dem Seil ziehen.
2: Ui, toll. Das probiere ich gleich mal aus.
1: Warte, ich glaube, da muss noch...
2: Oh. Ups.
3: Du siehst ja aus wie ein begossenes Schaf, Wolle.
1: Ich muss das Ganze noch um 20 cm versetzen und statt des Eimers eine Gießkanne verwenden.
2: Fertig!
1: Noch nicht ganz. Es fehlen noch
3: die Erdbeersamen.
2: Ach so, stimmt ja.
1: So, bereit?
2: Wolle?
1: Ja?
2: Wann haben wir denn nun die Erdbeeren?
3: Genau, wir haben doch an alles gedacht.
1: Das ist wirklich merkwürdig. Augenblick mal. So, mit genügend Sonneneinstrahlung, richtiger Bewässerung, nährstoffreicher Erde.
2: Was ist? Unsere Gäste kommen gleich.
1: Also, wenn Sie all diese Vorgaben beachten, können Sie mit der ersten Ernte... in 3 bis 4 Monaten rechnen.
4: 3 bis 4 Monate?
2: Oh, was machen wir denn jetzt?
1: Tja, vielleicht müssen wir das Fest doch absagen.
2: Absagen? Aber das geht doch nicht. Oje, oje, oje, das ist alles eine Katastrophe.
5: Seid mir gegrüßt, ihr Naturliebhaber. Ich bin's, euer flauschiges, blaues, mit grünem Daumen versehenes Gärtnermonster Grobi. Und heute werde ich euch mal erzählen, welche Dinge all diese wunderhübschen Pflanzen brauchen, um zu wachsen und um gesund zu bleiben. Zuerst brauchen sie Erde und Sonnenlicht, wobei diese Pflanze hier davon ausreichend hat. Aber die Pflanzen brauchen auch etwas zu essen. Okay, kleines Pflänzchen. Ich hoffe doch, du hast Hunger, weil ich, was ganz Leckeres für dich hab. Etwas, was alle kleinen Pflanzen lieben. Und das ist... ein großer, gesunder Salat. Mit Radieschen und mit Tomaten. Oh, und mit einem Hauch Oregano. Guten Appetit. Wart nicht auf mich, ich hab schon gegessen. Hm? Es sieht so aus, als wäre diese Pflanze kein Freund von einem gemischten Salat. Aber keine Sorge. Ich weiß, was Pflanzen sonst brauchen, um zu wachsen und gesund zu bleiben. Hm? Eine Pizza! Oh, ha! Knusprig, heiß und frisch aus dem Ofen. Was? Oh je. Diese kleine Pflanze scheint mir auch kein Pizzafreund zu sein. Aber als unglaublich einfallsreiches Gärtnermonster, das ich ja bin, kenne ich was Besonderes, dem keine kleine Pflanze widerstehen kann. Ungarisches Gulasch! Oh, genieße es! Sträube dich nicht! Gib dich der Versuchung hin! Oder auch nicht. Verflixt noch mal! Das ist wirklich nicht zu fassen. Die Pflanze ist unvorstellbar krüsch. Und wie willst du jemals wachsen, um noch größer und ganz gesund und grün und... Und jetzt regnet es auch noch. Die Wettervorhersage hat keinen Regen angesagt. Was sind

0: denn da? Oh, die kleine Pflanze sieht ja wieder wunderschön und total gesund aus. Oh, ich glaube, alles, was sie brauchte, war ein bisschen Wasser. Und ich glaube, ich brauche jetzt wohl dringend einen Regenschirm. Oh, entschuldige bitte. Wenn du erlaubst.
1: Oh.

Oh, my God.

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0: Hallo, Wolle!
1: Hallo!
0: Wo steckt dein Pferd?
1: Versteckt.
2: Pferd, komm doch wieder raus, wir haben eine Lösung.
3: Und wie sieht die aus?
2: Tada!
1: Willkommen zu Pferds Erdbeereisfest.
3: Willkommen zu Pferds Erdbeereisfest.
0: Und ich habe noch ganz viel Erdbeereis. Das könnt ihr gerne haben.
4: Oh, danke, Grobi.
5: Ja, und die Sachen hier, die passen ja auch alle gut zu Erdbeereis.
6: Oh, ein Erdbeereisfest. Tolle Idee.
7: Bitte einmal Erdbeere.
5: Oh, das hat aber auch richtig Spaß gemacht. Mhm.
1: Und im Sommer, da haben wir dann ganz viele frische Erdbeeren.
2: Und holen das Erdbeerfest nach.
5: Ja.
1: Aber jetzt holen wir uns erstmal ein Erdbeereis.
5: Ja.
8: Noch mehr

0: Heute in Visite: Tierbisse, warum auch bei kleinen Verletzungen eine schwere Infektion droht.
1: Bakterien vermehren sich im Gewebe explosionsartig.
0: Außerdem Verletzung im Knie, wann ein Kreuzbandriss wirklich operiert werden muss.
2: Es muss nicht sofort eine Entscheidung getroffen werden.
0: Und Ernährungstrend Fibermaxing. Was dahinter steckt und was zugesetzte Ballaststoffe bringen. Herzlich willkommen bei Visite. Haustiere gehören ja bei vielen von uns zur Familie. Katzen gelten als verschmust, Hunde als treue Begleiter. Trotzdem kann es leider passieren, dass die Tiere mal zubeißen. Dann sollte man echt aufpassen, denn die Bisse wirken vielleicht erstmal harmlos, können aber gefährliche Infektionen mit schlimmen Folgen auslösen. Christiane Staus mit zwei Beispielen.
3: 7 Jahre lebt Veronika Brauer mit ihrem Kater Maris zusammen. Dann läuft das Tier plötzlich weg. Als die 42-Jährige den Kater aus einem fremden Keller retten will, beißt er 4-mal kräftig in ihre linke Hand.
4: Das ganze Maul war fixiert in meiner Hand. Wo die Bisse halt waren, da kam natürlich Blut raus, da war die Haut kaputt. Aber ich muss sagen, danach fand ich es jetzt nicht so schlimm.
3: Zu Hause trägt Veronika Brauer Jodsalbe auf, klebt ein Pflaster auf die Wunde. Das kann ein erster Schritt sein, bevor man mit der Verletzung zum Arzt geht, erklärt Handchirurg Fabian Thomsen.
1: Am besten ist es eigentlich, wenn man zu Hause schaut, dass man so eine Verletzung möglichst keimarm abdeckt. Also sauber verbinden und möglicherweise eine Kühlung auflegen. Man kann das lokal desinfizieren, zumindest beim Katzenbiss. Beim Hundebiss ist es so, dass die Wunden ja durchaus größer sind. Und hier würde ich eher empfehlen, das in einer Notaufnahme machen zu lassen.
3: Doch in die Notaufnahme oder auch nur zu ihrem Hausarzt geht Veronika Brauer damals nicht.
4: Ich habe jetzt nicht gedacht, oh Gott, was passiert jetzt? Und also ich habe die Gefahr total unterschätzt.
3: Der Speichel von Tieren enthält viele Keime. Deshalb geht auch von unscheinbaren Bisswunden eine große Gefahr aus.
1: Also grundsätzlich gilt, dass wir bei solchen Bissverletzungen insbesondere auch das Infektionsrisiko im Hinterkopf haben müssen. Und Bakterien vermehren sich im Gewebe explosionsartig. Deswegen kann man eigentlich nicht zu früh eine ärztliche Meinung einholen. Und die sollte bei Bissverletzungen in der Regel auch über eine Notaufnahme laufen.
3: Die Gefahr sonst? Die Bakterien können ins Blut gelangen und sich im Körper ausbreiten. Eine Blutstrominfektion droht.
1: Und hier sind die Zeichen Schüttelfrost, Fieber und allgemeine Abgeschlagenheit oder allgemeines Unwohlsein und Krankheitsgefühl.
3: Das Besondere bei einem Biss durch Katzen: Die Tiere haben feine, lange und spitze Zähne. Bei einem Biss können sie tief in das Gewebe eindringen. Es entstehen quasi Stichwunden. Ihr Speichel enthält zudem besonders viele krankheitserregende Keime. Und weil die Einstichstelle so schmal ist, wächst sie schnell wieder zu. Die Keime können vom Körper so schlecht nach außen abtransportiert werden. Bei Hunden ist es anders. Sie haben einen kräftigeren Kiefer und eher Zähne mit einem größeren Durchmesser. Beißen sie zu, kommt es deshalb vor allem zu Reiß- oder Quetschwunden. Auch wenn die Verletzung von außen eher

0: unauffällig wirkt, kann das darunterliegende Gewebe dabei stark geschädigt sein. Wie unterschiedlich sich ein Tierbiss in der Folge entwickeln kann, zeigen auch Erfahrungen von Facebook-Nutzern. Ich wurde von meiner Katze gebissen und musste trotz sofortiger Desinfektion und Antibiose nach 3 Tagen stationär aufgenommen werden. 2-mal gebissen worden, 2-mal gleich zum Arzt gegangen. Antibiotika bekommen und Tetanus 1-mal aufgefrischt. Bei Veronika Brauer kommt es zu einer Infektion. Am Tag nach dem Biss ist ihre Hand heiß und pocht. Sie geht ins Westküstenklinikum Brunsbüttel zu Handchirurg Fabian Thomsen, der die Wunde ausschneidet.
1: Notwendig ist 1-mal der chirurgische Eingriff. Das heißt, mechanisch werden alle Gewebeschichten, die von der Entzündung durchdrungen sind und geschädigt sind, abgetragen. Das betrifft die Haut oberflächlich, das betrifft die Unterhaut, das betrifft Sehnen, Nerven und Gefäße und das betrifft den Knochen. Das heißt, alles, was durch die Entzündung geschädigt ist, muss entfernt werden.
0: Bei Veronika Brauer mussten Haut, Fettgewebe und Teile eines Nervs weggeschnitten werden. Dazu bekam sie ein Antibiotikum und alles ist folgenlos ausgeheilt. Ihr alter Kater ist inzwischen gestorben und sie hat sich ein neues Tier angeschafft. Doch sie ist vorsichtiger geworden.
2: Wenn ich meinen Kater angefasst habe, habe ich immer geguckt, wo meine Hand ihn gerade anfasst. Nicht, dass ich da aus Versehen wieder an sein Maul komme. Und fremde Katzen fasse ich eigentlich nicht mehr an, nein.
0: Auch Markus Gerz ist vorsichtiger im Umgang mit Tieren geworden. Ein Tag vor 4 Jahren sollte sein Leben für immer verändern. Beim Mountainbiken im Wald riss ein unangeleinter Hund ihn vom Fahrrad und biss ihm tief in den rechten Unterschenkel.
3: Ich habe mein Fahrrad als Schutz dazwischen genommen, weil der immer wieder kam und immer wieder zufassen wollte. Da hat er ins Fahrrad gebissen und dann war es passiert.
0: Markus Gerz geht direkt zu seinem Hausarzt. Hier wird die Wunde ausgespült und er bekommt ein Antibiotikum verschrieben. Doch die Wunde heilt nicht. Nach 10 Tagen geht er zu einem niedergelassenen Chirurgen, erklärt uns Jakob Lischka, einer seiner Ärzte.
4: Der dann eine entsprechende chirurgische Behandlung eingeleitet hat, mit dann begleitender antibiotischer Therapie. Es ist jedoch leider nicht zu einem wesentlicher Beruhigung des Befundes gekommen, heißt also, die Entzündung bestand fort. Daraufhin ist Herr Gerz dann viele Male operativ noch nachbehandelt worden.
0: Insgesamt 22 Operationen. Bei einer davon wird sein Wadenbeinnerv verletzt. Er entwickelt eine Fußfehlstellung und ein chronisches Schmerzsyndrom, kann kaum noch laufen.
3: Auch so im Garten. Also ich habe früher halt alles gemacht. Ne? Wir haben jedes Jahr haben wir viel Feuerholz gemacht. Zum Beispiel das fällt weg, das kann ich nicht mehr.
0: Im Herbst 2025 entscheidet der 58-Jährige dann gemeinsam mit seinen Ärzten, den Unterschenkel zu amputieren. Ein dramatischer Fall. Der zeigt, wie gefährlich eine Bisswunde sein kann, wenn sie sich erstmal infiziert hat und was für Komplikationen im Verlauf vielleicht entstehen können.
3: Das war so, als wenn dir einer den Boden unter den Füßen wegzieht. Aber es war schon die schwerste Entscheidung meines Lebens.
0: Markus Gerz lernt nun, mit seiner Prothese umzugehen. Der Tierbiss hat sein Leben für immer verändert. Und um Hunde macht er inzwischen einen großen Bogen.
5: Ein falscher Schritt, ein Ausrutscher und zack! Es knackt im Knie und ein Kreuzband ist gerissen. Das Knie ist instabil, tut wahnsinnig weh und für viele steht gleich die Frage im Raum, muss das jetzt operiert werden? Die gute Botschaft lautet, man muss die Entscheidung nicht überstürzt treffen. Es kommt auf den Einzelfall an, wie Susanne Kluge-Paustian zeigt.
6: Lars Hagedorn ist fit, begeisterter Fußballer. In der Freizeit spielt der 24-Jährige im Verein. Außerdem gerne Volleyball, Tennis, Golf. Alles, was mit Bällen zu tun hat. Doch dann passiert es beim Fußball. Ein Riss am Kreuzband im linken Knie.
7: Beim Ausfallschritt dann gemerkt, dass im Knie geknackt hat. Man hat es auch knallen hören. Und dann hingefallen natürlich, irgendwie das Knie gehalten. Schon irgendwie gewusst, dass natürlich irgendwas da sein wird. Vielleicht noch gehofft, dass es irgendwie eine kleinere Verletzung dann ist.
6: Er kann nicht mehr richtig laufen. Das Knie tut einfach zu sehr weh. Und er ahnt, das ist eine schwerere Verletzung. Die Bestätigung kommt in der Klinik.
7: Und da wurde mir dann einfach nur schnell gesagt, ja, das ist gerissen. Hat er kurz raufgeguckt, gar nicht groß erklärt und einfach gesagt, nächste Woche gehst du ins Krankenhaus und lässt dich da operieren. Und das war natürlich dann erstmal kein schönes Gefühl, weil erstmal eine OP

0: Jeden Tag Kreuzbandrisse, eine der häufigsten Verletzungen im Knie. Meist passiert es beim Sport, bei schnellen Sportarten mit Gegnerkontakt, in abrupten Bewegungen wie Abstoppen oder Drehungen im Knie. Und viel zu oft wird sofort zu einer Operation geraten.
1: Die frühere Auffassung, dass ein vorderes Kreuzband grundsätzlich immer operativ behandelt werden musste, ist heute eigentlich nicht mehr tragbar. Wir haben viel mehr Erfahrung, wir haben viel mehr Wissen über das Verständnis der Funktion und dass durchaus viele Patienten von einer nicht operativen Therapie eines verletzten Kreuzbandes sehr wohl profitieren können.
2: Es muss nicht sofort eine Entscheidung getroffen werden. Ein Kreuzband kann auch nach 2, 3 Monaten operiert werden und eine Operation darf auch nicht innerhalb eines bestimmten Zeitpunkts, wenn es besonders gereizt ist, durchgeführt werden, weil sonst die Gefahr einer schmerzhaften Kniegelenksteife erhöht ist.
0: Im Knie gibt es 2 Kreuzbänder. Es sind kräftige, tragende Bänder. Das vordere Kreuzband zieht unten vom Schienbein vorne nach oben hinten an den Oberschenkelknochen. Und mit dieser Zugkraft dient es dazu, das Bein bei Bewegungen zu stabilisieren, sowie Ober- und Unterschenkel zueinander in der Spur zu halten. Wenn es reißt, meist das vordere, dann ist das Knie instabil, raus aus der Spur. Die Folgen: das Schienbein rutscht nach vorne, Gelenkknorpel und Meniskus werden angegriffen, können schneller verschleißen, Arthrose entsteht.
1: Die Entscheidung zur Operation ist auch davon abhängig, welche Art von Belastung erwarte ich von meinem Knie. Die jungen Menschen, die Fußball spielen, brauchen eher ein sehr stabiles Knie, um die hohe Belastung während des Sportes auch stabil ausführen zu können. Der ältere Mensch, der ruhigere Sportarten betreibt, da ist der Anspruch in der Belastung nicht ganz so hoch. Es sind eher Patienten, die man durchaus ohne Operation zufriedenstellen kann.
0: So war es bei Nicole Rogge. Nachdem sie im MRT war, sehen die Ärzte auf dem Bild neben dem Kreuzbandriss zwar auch den Meniskusschaden und die Innenbandverletzung, doch als Oliver Dirk sie körperlich untersucht, stellt er fest, das ist gar kein Totalschaden, wie von ihr angenommen. Das Knie funktioniert besser, als die MRT-Bilder vermuten ließen.
1: Wir erleben oft, dass die Patienten unglaublich verängstigt nach der MRT-Diagnose über ihr Knie sind. Die körperliche Untersuchung bei der Patientin ergab für mich aber, dass einige dieser Begleitschäden in Wirklichkeit in Summe gar keine Rolle für sie spielen würden und gar keinen Zwang zur Operation darstellen würde.
3: Eine Kreuzband-OP ist ja auch nicht in 2 Minuten gemacht. Insofern habe ich gesagt, wenn es irgendwie anders geht, dann möchte ich es gerne versuchen. Man muss die Chance nutzen und vor allem bin ich jetzt dadurch auch wieder zum Sport gekommen.
0: Die 52-Jährige beginnt konsequent mit Physiotherapie. Jeden 2. Tag 45 Minuten am Gerät. Und will schauen, ob das funktioniert. Eine OP bleibt als Option bestehen. Das Ziel ist, möglichst viel Muskulatur aufzubauen.
4: Für das gesunde Knie brauchen wir Kraft, wir brauchen starke Muskeln, wir brauchen ein gutes Muskelzusammenspiel, wir brauchen Koordination, wir brauchen auch eine gewisse Ausdauer. All das ist nötig, um letztendlich das Knie in einer guten Beinachse, in einer guten Führung zu lassen, dass es am Ende stabil in der Funktion ist.
0: Im Knie kann das Kreuzband wieder ohne OP fest oder zusammenwachsen oder frei im Gelenk verbleiben. Umso wichtiger ist die stabile Muskulatur rund um das Knie.
4: Das Vertrauen ins Knie, das braucht es, damit die Patientin auch ihren Aktivitäten nachgeht. Wenn sie das Vertrauen nicht hat, dann würde sie in ein Vermeidungsverhalten gehen und dann werden die Muskeln eben nur schwächer.
0: Nicole Rogge spürt, dass ihr Knie immer stärker wird. Sie ist motiviert und freut sich, wieder fitter zu sein. Ein bisschen wie früher, als sie Ski gefahren ist und Trampolin gesprungen.
3: Ich merke halt Fortschritte auch beim Treppensteigen, dass ich mich eben nicht mehr anfassen muss. Und ich merke einfach Fortschritte in der Kraft, dass ich einfach die Geräte eben auch schon stärker einstelle. Die OP, die rückt immer weiter in den Hintergrund.
0: Zurück zu Lars Hagedorn. Der Fußballer hat sich Rat bei verschiedenen Ärzten geholt. Bei genauerem Untersuchen wird klar, sein Knie muss tatsächlich operiert werden.
1: Er ist ein klassischer Fall. Er ist sehr jung, er liebt seinen Sport. Dem das Angebot zu machen, sein Sportniveau zu reduzieren, wird ihn nicht glücklich machen. In seinem Leben gehört Sport elementar dazu. Da braucht er für die richtige Performance seines Knies die maximale Stabilität. Und die können wir in der Regel nur mit einer Operation gewährleisten.
0: Bei einer solchen OP wird das alte, kaputte Kreuzband nicht wieder zusammengenäht, sondern durch ein neues ersetzt.

0: setzt. Gewonnen aus einer körpereigenen Sehne des Oberschenkels. Die Chirurgen befestigen das neue Kreuzband im Knochen zwischen Oberschenkel und Schienbein und spannen es auf. Werden Schrauben benutzt, wachsen diese in den Knochen ein.
1: Am Ende des Tages wollte ich, dass es wieder funktioniert wie vorher und dass ich eben einfach wieder befreit einfach Fußball spielen kann.
0: Nach der OP ist das ein langer Weg. 6 Monate Physio- und Krafttraining. Er muss die Muskeln rund um sein Knie stärken. Auch er hat gelernt, dass das extrem wichtig ist, um es bei Belastung stabil halten zu können.
1: Und kurz nach der OP kannst du das Bein kaum bewegen und dann merkst du, jetzt langsam läuft das ja wieder fast von alleine. Konnte das super aufbauen und heute bin ich sehr zuversichtlich, dass ich den Sprung zum Spielen wieder schaffe.
0: Im Moment kickt er nur mit halber Kraft. Lars Hagedorn freut sich schon, dass er in etwa 3 Monaten wieder mit vollem Einsatz spielen kann.
2: Und ich freue mich jetzt, dass Herr Professor Dirk bei mir im Studio ist. Herr Professor Dirk, wann raten Sie denn, um das jetzt wirklich auch noch mal so auf den Punkt zu bringen, zu einem Eingriff? Und wann sagen Sie, konservativ reicht auch?
3: In den letzten 20 Jahren hat ein Umdenken stattgefunden für uns Kniechirurgen in der Behandlung der Verletzung des vorderen Kreuzbandes. Im Gegensatz zu früher, jedes vordere Kreuzband muss sofort operiert werden, kann man heute mit gutem Gewissen sagen, das ist nicht mehr die Tatsache und Stand der Technik heutzutage. Die Entscheidung, ob ein Kreuzband operiert werden soll, ist hochindividuell. Es gehören viele Faktoren dazu. Man muss den Patienten mit berücksichtigen. Das Alter des Patienten ist wichtig. Welche Sportarten treibt er? Welche möchte er in Zukunft treiben? Oder welche Begleitschäden sind beim Ereignis passiert? Dieses gesamte Spektrum führt dann zu einer Therapieentscheidung zwischen Arzt und Patient. In jedem Fall in Wirklichkeit individuell.
2: Also nach so einem Unfall sofort ein Bild machen und auf der Entscheidung operieren oder nicht operieren, ist zu kurz gegriffen.
3: Die Grundlage ist wie immer die ärztliche Untersuchung. Mhm. Die Diagnose des vorderen Kreuzbandes ist eine funktionelle Diagnose. Das heißt, eine Untersuchung des Arztes entscheidet über die Diagnose.
2: Mit der Hand?
3: Mit der Hand. Mhm. Das ist das Relevante beim vorderen Kreuzband. Ist die Funktion noch da? In welchem Ausmaß ist sie beeinflusst? Anschließend gehört ein MRT zur Diagnostik dazu. Ohne MRT kann ich Folge- und Begleitschäden nicht detektieren, nicht herausfinden und somit keine Therapieentscheidung treffen. Mhm. Die Diagnose ist die Untersuchung, die Entscheidung folgt anschließend mit dem MRT.
2: Wenn man jetzt ein Kreuzband operiert, ist es ja geflickt quasi, ist es dann vielleicht auch alles wieder gut, kann das dann auch irgendwann wieder reißen?
3: Letztendlich muss man sagen, in den letzten 20 Jahren, was auch zu dieser Veränderung der Auffassung von uns Kniechirurgen geführt hat, hat auch ein besseres Verständnis in der Funktion des vorderen Kreuzbandes geführt. Wir sind besser in den OP-Techniken geworden. Wir halten diesmal Ergebnisse von über 90% Erfolgsrate für realistisch. Allerdings, selbst das Naturkreuzband reißt. Wir sind immer schlechter als die Natur, also ist leider bei uns auch eine Wiederverletzung möglich.
2: Es hört sich schon wirklich nach einer sehr anspruchsvollen Operation an und nach sehr vielen Faktoren, die eben bedacht sein müssen und auch Erfahrung wohl. Kann also nicht jeder so ein Knie dann wieder gut reparieren, sprich operieren? Wo findet man jemanden oder wie findet man jemanden, der das gut kann?
3: Die Verletzung des vorderen Kreuzbandes ist für das Kniegelenk eine relevante Verletzung in dem Zusammenspiel der Funktion. Insbesondere die Stabilität ist davon betroffen. Die Operation soll dies möglichst naturnah wiederherstellen. Mhm. Durch bessere Kenntnisse der Mechanik haben sich auch die OP-Techniken verkompliziert. Wir sind genauer geworden. Wir können individueller im OP für den Patienten die richtige Tunnellage, die richtige Position des Kreuzbandes, den richtigen Spannungszustand herstellen, sodass es technisch eine hochanspruchsvolle Aufgabe ist.
2: Also den Spezialisten dann doch braucht.
3: Grundlegend ist es richtig. In Deutschland gibt es Zertifizierungen als Kniechirurg. Es ist sicher kein Fehler, zu Ärzten zu gehen, die diesen Ausbildungsweg durchschritten haben.
2: Schauen wir noch mal einmal eine Etage tiefer. Abgesehen davon, dass am Knie natürlich auch Außenbänder sind und auch das hintere Kreuzband und Innenbänder und so weiter. Aber auch an den Sprunggelenken kann ja mal was reißen. Wird das genauso vorsichtig abgewogen oder wie geht man da vor?
3: Die Entscheidung sollte grundsätzlich immer vorsichtig abgewogen werden, in individuellen Einzelfällen mit dem Patienten. Dieser Veränderungs Vorgang, den wir jetzt bei den vorderen Kreuzbändern finden, gab es beim Sprunggelenk vor Jahren ebenfalls. Früher wurden die sehr häufig operiert. Heute werden Bänderrisse im oberen Sprunggelenk nach entsprechender Diagnostik konservativ behandelt. Mhm. Und das ist mit sehr hohen Erfolgsraten verbunden. Das ist die Domäne der nicht operativen Behandlung von Bänderrissen im Sprunggelenksbereich.
2: Aber man muss auch wirklich dann brav sozusagen bei der Stange bleiben und langsam aufbauen und gut dann Physiotherapie machen.
3: In beiden Fällen ist nach der operativen Therapie die Physiotherapie, das Auftrainieren, das Geschicklichkeitstraining, die Rehabilitation, der Fleiß des Patienten, in Wirklichkeit der Grasmesser über den Erfolg der Operation.
2: Gibt es Möglichkeiten, sich dagegen zu wappnen, also seine Bänder irgendwie stärker zu machen, kräftig zu machen?
3: Hierzu ist die Datenlage eindeutig. Je besser der Muskel trainiert wird, je kräftiger und je geschickter der Muskel ist, Balanceübungen, Stabilitätstraining, Geschicklichkeitstraining, auf unebenen Boden laufen, zu Hause mit so einem kleinen Wackelbrett üben, das führt signifikant zu einer Reduktion des Verletzungsrisikos bei Bänderrissen, im Sprunggelenk wie auch im Knie.
2: Das gilt jetzt nicht nur für Sportler?
3: Das gilt für alle Menschen.
2: Also auch für Ältere? Das heißt,
3: im besonderen Fall sogar.
2: Heißt, also die sind ja nun nicht in der Muckibude unterwegs oder haben keinen Physiotherapeuten oder Trainer. Selber mal auf ein weiches Kissen stellen, einbeinig und ein bisschen
3: Übung machen. Es gibt zu Hause mit sehr vielen einfachen Mitteln gute Möglichkeiten, sein Balancetraining, sein Geschicklichkeitstraining zu trainieren. Mhm. Ich empfehle meinen Patienten oft, eine Art Handtuch zu einem kleinen Schlauch zu formen und sich mit einem Bein draufzustellen und sich dabei morgens und abends die Zähne zu putzen. Mhm. Durch das Ablenken des Putzvorganges muss man unglaublich geschickt mit dem Knie und dem Sprunggelenk stabilisieren. Tolles Training, 2x3 Minuten am Tag, sicher ausreichend.
2: Super. Und trotzdem natürlich die Zähne auch noch korrekt putzen. Dabei. Dankeschön, Herr Professor Dirk. Vielen Dank.
3: Sehr gern.
2: Kennen Sie das, wenn plötzlich mehr Haare als sonst in der Bürste oder im Kamm hängen bleiben? Da wird man manchmal schon mal unruhig, oder? Für Menschen mit dem sogenannten kreisrunden Haarausfall kann daraus ein Albtraum werden. Die Haare fallen büschelweise aus, manchmal sogar ganz und gar. Lange gab es kaum wirksame Behandlungsmöglichkeiten, aber jetzt wird eine Therapie erprobt, die die Haare erstaunlich gut nachwachsen lässt. Claudia Hempel.
4: Haare kämmen. Was für Millionen Menschen selbstverständlich ist, ist für Antonia Basler ein wahrer Glücksmoment. Denn vor einiger Zeit sah ihr Kopf so aus.
5: Ist ein krasses Gefühl. Ich muss sagen, mittlerweile ist es schon wieder, ich habe mich schon wieder so dran gewöhnt, dass ich mir gar nicht mehr vorstellen kann, wie es mal ohne war. Das ist total schön, weil die letzten 10 Jahre war das so ein Thema, was einfach jeden Tag im Raum stand.
4: Begonnen hat alles kurz nach der Schuleinführung.
5: Das erste Mal bemerkt haben wir es, glaube ich, mit 7. Und wir wussten am Anfang auch gar nicht so richtig, damit umzugehen und sind dann mal zum Hautarzt gegangen und die haben uns dann gesagt, dass es aussieht wie kreisrunder Haarausfall.
4: Kreisrunder Haarausfall. Der medizinische Fachbegriff heißt Alopecia areata.
6: Bei der Alopecia areata reden wir immer von Schüben. Die kommen und die gehen. Und es gibt Phasen, wo wir PatientInnen haben, die nur haarlose Areale haben, dann wachsen die wieder zu, dann ist 2 Jahre Pause und dann kommt auf einmal der nächste Schub wieder. Und dann kann es sein, dass sie alle Haare auf einmal verlieren.
4: Die 25-Jährige hat Glück im Unglück. Sie darf an der Charité in Berlin an einer Studie teilnehmen.
6: Hallo, Frau Basler, grüß Sie.
7: Hallo.
4: Hier wird ein neues Medikament getestet, welches die Haare wieder wachsen lassen kann. Denn das Problem an der Erkrankung ist, es gibt noch viele Unbekannte.
6: Aber wir wissen, dass es ein autoimmuner Prozess ist. Das wissen wir ziemlich genau. Warum das passiert, das ist nicht hundertprozentig geklärt.
4: Der kreisrunde Haarausfall ist eine Fehlreaktion des Immunsystems. Und diese kleine Tablette kann das ändern. Jede Haarwurzel ist von Haarfollikeln umgeben. Sie liefern Nährstoffe und schützen das Haar. Beim kreisrunden Haarausfall erkennt das Immunsystem fälschlicherweise die Haarfollikel als fremd an. Deshalb schickt es Signale über die Zellen mit der Botschaft, bekämpft das Wachstum der Haare. Diese Signalweitergabe heißt Januskinase, abgekürzt JAK. In der Folge entzündet sich die Haarwurzel und die Haare fallen aus. Ein sogenannter JAK-Inhibitor, diese Tablette, ist eine Art Schalter, der die Signalkette stoppt. Die Haare können wieder wachsen.
6: Hat sich bei Ihnen irgendwas verändert?
5: Nö, seit dem letzten Mal nicht.
6: Super, nicht krank gewesen, keine neuen Medikamente. Wunderbar. Dann
4: machen wir wieder die Viermal pro Jahr kommt Antonia Bessler zur Kontrolle. Alles wird dokumentiert. Seit gut anderthalb Jahren nimmt die Berlinerin täglich eine Tablette. Doch die können Nebenwirkungen haben, wie Kopfschmerzen, erhöhtes Cholesterin oder Atemwegsinfekte. Selten kommt es sogar zu Thrombosen, Hautkrebs, Herzinfarkt oder Schlaganfall.
6: Deswegen ist es

0: wichtig, dass man, bevor man diese Medikamente einsetzt, einmal checkt, dass wirklich die Person gesund ist. Und ich sag mal, wenn bei einer gesunden Person ist die Gefahr, dass so etwas auftritt, sehr, sehr gering. Aber als Ärzte müssen wir halt darüber aufklären.
1: Antonio Bäßler hat bislang keinerlei Nebenwirkungen.
0: Ich gucke mir hier jetzt nochmal die Kopfhaut an. Ich schaue, ob ich abgebrochene Haare sehe. Ich ziehe auch mal an einer Strähne und schaue, ob ich Haare epilieren kann, ausziehen kann. Das ist hier nicht der Fall. Also hier sehe ich sehr schöne, stark und gut wachsende Haare.
1: Doch was machen Menschen, die nicht an einer Studie teilnehmen? Wie wird die Krankheit momentan behandelt? Die Leipziger Dermatologin Dr. Marion Bege kennt einige Geschichten verzweifelter Patientinnen.
2: Der erste Punkt in der Leitlinie, da steht drin, watch and wait, also abwarten und schauen. Und das ist natürlich ein Angebot, was ich meinen Patienten nicht machen kann, weil dann sagen die, na, ich will das weghaben. Ja. Dann sind wir schnell beim Cortison, weil alles andere bringt nicht wirklich viel. Das Cortison, was wir ja einsetzen als einzige Therapie, sinnvolle Therapieoption, das ist ja auch, sagen wir mal, so eine immunologische Dampfwalze. Die macht alles platt.
1: Cortison kommt für Petra Rehfeld nicht in Frage. Die 53-Jährige aus Bad Dürrenberg ist seit 2 Jahren kahl. Innerhalb von 3 Wochen hat sie alle Haare komplett verloren. Anfangs hat sie es noch mit Perücken probiert.
3: Also ich habe auch 2 Perücken zu Hause. Habe aber ganz schnell gemerkt, das bin nicht ich. Zumal ich ja keine Wimpern, keine Augenbrauen hatte. Und dann eine Perücke auf, das sah komisch aus. Also ich habe mich dann selber auch gar nicht wohlgefühlt und gar nicht wiedererkannt.
1: Haarausfall und kahler Kopf. Dass auch andere Frauen offen damit umgehen, macht Petra Rehfeld Mut.
4: Fast 10 Jahre habe ich jetzt keine Haare mehr. Und heute möchte ich mich mal verschiedenen Techniken für die unteren Wimpern widmen.
5: Die 3. Technik habe ich vor kurzem erst entdeckt. Eine Art Wimpernstempel mit Stempelkissen. Man tunkt den Stab in die Tinte und stempelt sich die Wimper dann auf die Haut.
3: Also mir persönlich hat das mit dem Stempel sehr gut gefallen. Weil es ist einfach. Ich finde die Chance toll, dass es sowas gibt.
1: Internet ist gut. Lieber wären Petra Rehfeld allerdings echte Menschen, mit denen man sich austauscht.
3: Ich habe recherchiert, wo vielleicht die nächste Selbsthilfegruppe ist. Erfurt, ja. Chemnitz, ja. Aber hier in der Gegend überhaupt nicht. Also nicht in Halle, nicht in Leipzig, nicht in Merseburg. Und da habe ich ihm gesagt, gut, dann machst du eine. Gründest du eine und dann schauen wir mal.
1: Noch ist die Selbsthilfegruppe in Gründung. Doch Vernetzung ist wichtig. Viele Frauen haben Probleme mit Perücken und lehnen Cortison ab. Doch die JAK-Inhibitoren, die helfen könnten, werden von den gesetzlichen Krankenkassen nicht bezahlt.
2: Laut § 34 vom Sozialgesetzbuch ist es eben immer noch definiert als Lifestyle-Problem, was eben auch nicht von den Krankenkassen übernommen hat. Und das ist aus unserer Sicht als Dermatologen natürlich eine grundsätzliche Fehlentscheidung.
0: Wir sehen es auf alle Fälle als eine Krankheit an. Es ist ein autoimmuner Prozess. Und wir haben PatientInnen, die sehr stark davon betroffen sind.
2: Die Haare sind ja auch für das Selbstbewusstsein, für das Aussehen, für die zwischenmenschliche Kommunikation und Beziehung auch irgendwie sehr wichtig. Ist ein Sexsymbol, letztendlich Schönheitsideal.
1: Wenn die Studie beendet ist, bekommt auch Antonia Bäßler keine kostenlosen Medikamente mehr. Selbst bezahlen kommt für sie nicht in Frage, denn die Tabletten kosten mehr als 1.000 Euro pro Monat.
6: Ja, ich würde mir natürlich wünschen, dass, wenn ich die Studie beende, dass meine Haare nicht mehr ausfallen. Würde aber trotzdem sagen, wenn es so ist, dann ist es so. Und dann werde ich auch mein Leben weiter bestreiten können wie vorher.
7: Was Sie jetzt gleich hören, das ist keine Tonstörung. Das ist ein Problem, mit dem unzählige Menschen zu kämpfen haben. Tinnitus, Ohrgeräusche, rund um die Uhr. Sie können einen zur Verzweiflung treiben. Aber bevor das passiert, kommt man am besten zu Ihnen. Ich begrüße herzlich meinen Studiogast Mykola Fink, Diplompsychologe und ja, Experte für Hörtraining und Retraining-Therapie bei Tinnitus-Patienten. Herzlich willkommen nochmal.
8: Vielen Dank. Schönen guten Abend, Frau Cordes.
7: Lieber Herr Fink, viele denken bei Tinnitus an Piepen. Wir haben gerade schon einen Ausschnitt gehört, es gibt unendlich viele Töne, die Menschen so im Ohr haben oder selber hören. Andere hören sie ja gar nicht. Können Sie uns mal erklären, woher kommt so ein Geräusch überhaupt?
8: Es gibt unterschiedliche Möglichkeiten, wie diese Geräusche entstehen. Wir unterscheiden zwischen objektiven und subjektiven Tinnitusgeräuschen. Die objektiven sind von außen tatsächlich häufig auch zu hören, sind meist auf eine AV-Fistel zurückzuführen, also eine Veränderung des Gefäßsystems oder bedingt durch Fehlfunktionen des Vagusnervs. Das kann man in der Regel auch beseitigen. Und dann gibt es die subjektiven Tinnitusse, die nur der Mensch selbst hört und die in der Regel durch eine vorübergehende Fehlfunktion des Ohres entstanden sind. Und die Aufmerksamkeit ist wie bei einem Betriebsunfall darauf hängen geblieben, so dass wir das weiterhin hören. Und jeder Nerv im Körper, der lebt, arbeitet die ganze Zeit. Und wir können lernen, dieses Arbeiten zu verfolgen. Also im Hörsystem würden wir das hören, im Sehsystem können wir das sehen. Sie kennen das vielleicht auch, die bunten Punkte, wenn Sie die Augen schließen. Das wäre.
9: Oder Mücken, die fliegen. Gut, das sind doch richtige. Ja. Nein, nein, tatsächlich schwarze Punkte, die man auch sehen kann. Ja.
8: Ja,
9: aber was ist, meinen Sie mit Betriebsunfall?
8: Naja, wir haben irgendwann verlernt, diese Dinge wahrzunehmen, weil sie sinnvollerweise rausgefiltert werden, weil wir sonst die ganze Zeit von Reizen überflutet werden. Wir wollen uns ja nur auf die wichtigen Reize konzentrieren. Und wenn wir dann ein kritisches Ereignis haben, überstresst sind, einen Hörsturz haben oder so, dann können wir aus Versehen durch eine Veränderung der Filterstellung wieder lernen, das wahrzunehmen. So wie Sie jetzt zum Beispiel zum Empfinden im rechten Fuß hinschalten können. Ja? Das ist ja auch die ganze Zeit da und das ist interessant, wenn wir neue Schuhe haben oder zu weit gelaufen sind. Und dann ist es aber auch wieder weg. Und beim Tinnitus ist es dann so, dass eine ähnliche Funktion da ist, dass es uns aber aufgrund der Sorgen, die wir damit verbinden oder weil wir hoch angespannt sind, deutlich schwerer fällt, davon wieder Abstand zu nehmen. Und dann, ich sag mal, nimmt das Unglück seinen Lauf und viele gegenseitige Verstärkungsprozesse passieren so, dass ich mich mit der Aufmerksamkeit auf den Tinnitus immer weiter konzentriere.
9: Das meinen Sie mit, dann bleiben Sie darauf, bleibt man darauf hängen sozusagen. Ne? Ohrgeräusche, da denkt man natürlich erstmal, ich muss zum HNO-Arzt oder zur HNO-Ärztin. Wann kommt man denn zu Ihnen?
8: Wenn der HNO-Arzt mit Diagnostik und Behandlung durch ist.
9: Also da geht man einmal hin?
8: Ja, das ist in jedem Fall empfehlenswert, weil tatsächlich ja auch etwas sein kann. Es kann ja auch ein Hörsturz gewesen sein oder irgendetwas anderes, was der HNO-Arzt durch eine Anamnese oder durch andere diagnostische Möglichkeiten sehr gründlich untersucht. Und wenn er dann sagt, ja, ich bin fertig, das ist jetzt erstmal was, was Sie hören, dann könnte man bei Leidensdruck zu uns kommen. Wobei es ganz wichtig ist, es gibt nach einer Untersuchung der Deutschen Tinnitusliga ungefähr 18,74 Millionen Menschen, die Tinnitus kennen. Aber nur einige hunderttausend leiden darunter. Der Quotient ist ungefähr 1 zu 60. Das heißt, 60 Menschen haben ihn und sagen, das
9: kommt damit klar.
8: Ja, das ist da, so wie das Gefühl im Fuß.
9: Ja.
8: Und einer leidet drunter.
9: Einer von 60. Ja. Aber bei eben einer wahnsinnigen Millionenzahl von überhaupt Betroffenen kommen natürlich eine ganze Menge Leute zusammen. Ich sagte eingangs, Sie sind Hör- und Retrainings-Spezialist. Wie sieht dieses Hörtraining mal aus? Was bieten, können Sie den Leuten anbieten, die zu Ihnen kommen in die Reha?
8: Also wir müssen erstmal noch einen Augenblick überlegen, wer profitiert von leichteren Dingen und wer profitiert von eher umfassenderen Interventionen. Und wenn jemand jetzt wenig Leidensdruck mit dem Tinnitus verbindet, dann reicht es unter Umständen schon tatsächlich nur Hörtrainings durchzuführen. Mhm. Wenn aber begleitend zum Beispiel depressive Störungen, Angsterkrankungen, somatoforme Störungen oder vielleicht auch andere Hörverarbeitungsstörungen wie Hyperakusis oder Phonophobie vorliegen, dann muss man etwas tiefer einsteigen.
9: Hyperakusis ist, man hört alles viel zu laut.
8: Ja.
9: Und Phonophobie, man mag gar nichts hören.
8: Man hat Furcht vor bestimmten, auch leisen Geräuschen. Ja? Mhm. Und da muss man ein bisschen in der Diagnostik genauer hingucken als Psychotherapeut, um Zusammenhänge zu erkennen, Aufrechterhaltung zu erkennen. Und dann kann man im einfachsten Falle, wenn man also versucht, den Tinnitus in seiner Bedeutung wahrzunehmen, seinen Zusammenhängen wahrzunehmen, dann auf einer praktischen Ebene schon beginnen. Neben der kognitiven Verhaltenstherapie und der Auflösung dieser aufrechterhaltenden Faktoren gezielt Hörtrainings durchzuführen. Und da gibt es unterschiedlichste Möglichkeiten. Eine meiner favorisierten Übungen, die wir sehr häufig mit Patientinnen und Patienten durchführen, ist, einen Spaziergang mit verbundenen Augen durchzuführen. Ja, Patienten kriegen die Anleitung oder die Aufforderung, sich gegenseitig die Augen zu verbinden und sich eine Stunde oder anderthalb Stunden spazieren führen zu lassen mit verbundenen Augen und alle 100 Meter zum Beispiel stehen zu bleiben, zu horchen, was man denn eigentlich wahrnimmt. Und da passieren ganz interessante Wahrnehmungsveränderungen.
9: Erzählen Sie mal.
8: Ich bleibe nicht beim Tinnitus hängen, sondern ich versuche, über das Geräusch hinaus zu hören und mit den Ohren zu sehen, was dort passiert. Ich fange auch an, mit den Fußsohlen zu

0: sehen, so dass andere Körperbereiche wieder mit einbezogen werden. Ich kann dann leichter zum Beispiel über die Füße den Bodenbelag identifizieren. Ist das jetzt ein Waldweg oder ist das ein gepflasterter Weg oder liegt da Sand oder irgendwas in der Richtung? Ich höre aber natürlich auch viel besser Geräusche, also entfernte Eisenbahnhupen oder Verkehrslärm oder ich höre, was halt in der Umgebung ist.
1: Und schon ist man nicht mehr hängen geblieben im Tinnitus, sondern daneben. Wie lange muss man denn das üben, bevor man merkt, ich bin nicht mehr nur so fokussiert auf diesen Ton, sondern ich kann auch andere Dinge wieder in den Vordergrund stellen?
0: Das kann relativ fix gehen. Das ist ein bisschen abhängig davon, wie lange jemand sich tatsächlich schon auf den Tinnitus eingeschossen hat, den wahrzunehmen und ihn tatsächlich auch jeden Tag zu untersuchen. Wie klingt er heute, wie klingt er im Laufe des Tages? Und dann eigentlich auch zum Experten seiner eigenen Tinnituswahrnehmung geworden ist. Das ist dann einfach ein überlernter Prozess. Der braucht etwas mehr Gegenlernen, um damit leichter klarzukommen. Aber die ersten Erfolge sind in der Regel auch bei solchen Spaziergängen schon vorhanden. Ja. Und was wichtig ist tatsächlich dann, auch wenn es eher persistiert, noch mal genauer nachzuschauen, welche psychische Erkrankung spielt unter Umständen auch in der Aufrechterhaltung des Tinnitus eine Rolle. Mhm. Also bin ich sehr depressiv oder bin ich sehr hochängstlich?
1: Das muss schon dann auch parallel in Angriff genommen werden. Ne?
0: Unbedingt, ja. Ganz wichtig.
1: Super. Sie haben uns, glaube ich, richtig gut mal einen Einblick gegeben, was so für Mechanismen dahinter stecken, wenn man so ein Ohrgeräusch hat, was einen unglaublich nervt oder auch krank macht sozusagen auf Dauer. Aber es gibt Hilfe. Und Selbsthilfegruppen haben Sie auch schon erwähnt. Tinnitusliga haben Sie vorhin genannt. Gute Anlaufstelle. Und ich möchte auch an der Stelle sagen, weiterführende Informationen haben wir, Kontaktadressen und so weiter, auch auf der Seite ardgesund.de. Also einfach mal reinschauen, wenn Sie das Thema interessiert und dann noch mal mehr wissen. Vielen, vielen Dank, Herr Frink. Sehr schön, dass Sie da waren. Danke sehr.
0: Vielen Dank, gerne.
1: Ballaststoffe. Wo sind wir jetzt? Ich sehe mich nicht, da sehe ich mich jetzt. Ballaststoffe, die sind ja gesund, vor allem für den Darm. Das ist ja schon länger bekannt. Im Augenblick gibt es allerdings einen regelrechten Hype um die Maximierung von Ballaststoffen in der Ernährung. Das Fibermaxing. Inzwischen werden sogar schon Softdrinks mit Ballaststoffen angereichert und werden werben mit gesundheitlichen Vorteilen. Bringt das tatsächlich etwas? Julia Richter hat recherchiert.
2: Sie sind die heimlichen Stars der Ernährung. Ballaststoffe. Die weitgehend unverdaulichen Pflanzenfasern können uns fitter und gesünder machen. Sie gelten als Stoffwechselmanager und High-End-Futter für den Darm. Gerade erleben Ballaststoffe einen Hype. Das Motto Fibermaxing. Ballaststoffe maximieren. Heißt, je mehr, desto besser.
3: Sehr wahrscheinlich brauchst du auch mehr Ballaststoffe.
4: Wirklich jeder redet gerade über Ballaststoffe.
5: Ballaststoffe.
6: Also zu wenig Ballaststoffe zu sich nimmt, verzichtet auf viele positive Effekte.
2: Neu, Ballaststoffe aus der Dose. Angereicherte Fiberlimonaden liegen im Trend. Sind solche Limos gesund? Verbraucherschützerin Daniela Krehl macht den Check. Darmexperte Sören Oswirk erklärt, was Ballaststoffe im Körper bewirken. Worauf es ankommt, zeigt Ernährungsberaterin Anja Lai. Auch bei Familie Gruber spielen Ballaststoffe eine größere Rolle. Nadine will gerade ihre Ernährung umstellen und darmfreundlicher kochen. Nicht so einfach im Alltag.
7: Wenn man jetzt sagt, als Mutter mit Kindern und man dann versucht dann natürlich nicht nur für sich zu kochen, sondern für alle und Kinder essen halt nun mal auch nicht alles. Genau, da muss man ein bisschen lernen zu tricksen.
2: Die Deutsche Gesellschaft für Ernährung empfiehlt Erwachsenen mindestens 30 Gramm Ballaststoffe am Tag. Die meisten kommen auf die Hälfte. 30 Gramm. Das will Nadine künftig auch schaffen. Ernährungsberaterin Anja Lai weiß, wie es klappt.
7: Ballaststoffe sind zu finden in allen pflanzlichen Lebensmitteln und insgesamt je unverarbeiteter und natürlicher, desto besser. Wir haben hier viel Obst und Gemüse, also Brokkoli, Topinambur, Artischocken, Beeren, Äpfel, die sehr ballaststoffreich sind, Vollkornprodukte, Nüsse, Saaten wie Leinsamen und Chiasamen und Hülsenfrüchte.
2: Eine zentrale Rolle spielen Ballaststoffe für die Darmgesundheit. Es gibt lösliche wie Inulin und Pektin. Und unlösliche Ballaststoffe wie Zellulose. Ernährungswissenschaftler Sören Oswirk erklärt, warum sie so wichtig sind.
8: Sie gelangen erst in den Magen. Dort quellen die Ballaststoffe auf. Insbesondere unlösliche sorgen dafür, dass die Magenwand sich dehnt, ein Sättigungsgefühl länger anhält. Danach gelangt das Ganze in den Darm. Dort gibt es auch wieder unterschiedliche Effekte. Lösliche Ballaststoffe sorgen zum Beispiel

0: dafür, dass der Blutzuckerspiegel langsamer ansteigt. Beide Arten von Ballaststoffen werden dann auch durch Darmbakterien verstoffwechselt, fermentiert zu gesundheitsfördernden Substanzen. Und insgesamt, gerade unlösliche Ballaststoffe, regen auch die Verdauungsaktivität an.
1: Langfristig können Ballaststoffe gegen Adipositas helfen, senken das Risiko für Brust- und Darmkrebs sowie für Herz-Kreislauf-Erkrankungen und Diabetes. So sieht ein optimaler Tag mit 30 Gramm Ballaststoffen aus.
2: Ein guter Trick am Morgen ist schon gleich mal mit Haferflocken zu starten, Beeren dazu, Leinsamen, Chiasamen und am Abend dann zum Beispiel zum Vollkornbrot zu greifen anstelle von Weißbrot.
1: Wichtig? Viel trinken. Und?
2: Nicht von 0 auf 100 starten, sondern langsam die Ballaststoffzufuhr erhöhen und immer verschiedene Quellen auswählen, sodass man nicht in Blähungen, Durchfall oder Verstopfung landet, schlimmstenfalls. Und wenn man chronische Darmerkrankungen hat oder bestimmte Medikamente einnimmt, vorher abklären, ob man sich dann nicht lieber in einem moderaten Level aufhält.
1: Neu, Ballaststoffe zum Trinken. Dank Limonade soll man schneller auf die empfohlene Menge kommen. Verbraucherschützer haben sie in einem Marktcheck unter die Lupe genommen.
3: Die Limonaden sind ja ballaststoffangereichert mit löslichen Ballaststoffen, aber ansonsten sind es hochverarbeitete Lebensmittel. Da stecken Süßstoffe bzw. Zucker drin, Zusatzstoffe und die Vitamine, Mineralstoffe oder sekundären Pflanzenstoffe, die wir in frischen Lebensmitteln haben, die sucht man da vergeblich.
1: Drink of Tomorrow für ein gutes Bauchgefühl. Ballaststoffe können die kognitive Funktion verbessern. Klingt gesund. Aber was ist dran?
3: In unserem Check ist vor allem aufgefallen, dass die Hersteller sehr großzügig waren in der Interpretation der Gesundheitsaussagen. Die sind ja gesetzlich geregelt und sowohl auf den Dosen als auch im Netz haben wir festgestellt, dass hier Aussagen gemacht werden wie unterstützt die kognitive Fähigkeit, ist gut für den Herz-Kreislauf-System. Und das sind natürlich Aussagen, die von der EU gar nicht erlaubt sind. Und das werden wir auch prüfen und eventuell auch abmahnen.
1: Unklar ist, ob Ballaststoffe aus den Limos so verstoffwechselt werden wie aus unverarbeiteten Lebensmitteln. Mit rund 5 Euro pro Liter sind die Getränke relativ teuer. Nadine hat's ohne Limonade geschafft. Ihr Fazit nach 4 Wochen ballaststoffreicher Kost?
4: Also der Anfang war ein bisschen schwierig, aber wenn man dann reinfindet und in die Umstellung kommt, da merkt man es auch deutlich, dass einfach der Darm besser arbeitet und der Schulgang regelmäßiger ist, man mehr schläft, man sich ausgeglichener fühlt und sich ein bisschen fitter im Alltag auch fühlt.
1: Sören Oswirk bestätigt, schon nach kurzer Zeit profitiert der Darm.
0: Tatsächlich sind 4 Wochen Ballaststoffintervention, mag jetzt erstmal nicht besonders lang klingen, aber es gibt den Darmbakterien, den Darmmikrobiomen genügend Zeit und Raum, sich auf so eine veränderte Ballaststoffzufuhr einzustellen.
1: Die Darmbakterien nutzen Ballaststoffe, um daraus kurzkettige Fettsäuren zu bilden. Die sind entzündungshemmend und wirken positiv auf Immunzellen. In einer Studie der TU hat Probandin Amabel verschiedene Ballaststoffe zu sich genommen. Aus Keks und Kochbanane. Vorher und nachher wurden Stuhlproben analysiert.
5: Ich habe mich generell besser gefühlt und die Verdauung war wesentlich geregelter. Also ich habe jeden Morgen tatsächlich Stuhlgang gehabt. Und ich habe mich auch länger gesättigt gefühlt und hatte weniger Heißhungerattacken.
1: Die wichtige Fettsäure Butyrat hat sich bei ihr nach 5 Tagen im Darm tatsächlich schon verdoppelt.
0: Wir haben ja in der westlichen Welt eher so eine Art verkümmertes Darmmikrobiom. Und umso mehr Ballaststoffe und umso vielfältiger die Ballaststoffe in die tägliche Ernährung eingebaut werden, langfristig profitiert das Darmmikrobiom davon. Und auch wir, wenn man jetzt so ein bisschen Prävention betreiben möchte gegenüber bestimmten westlichen Zivilisationskrankheiten, die so landläufig bekannt sind, profitieren wir auch mit einer erhöhten Ballaststoffzufuhr.
1: Ballaststoffe sind also ein Superfood. Und am besten genießt man sie in natürlicher Form.
6: Ja, viele träumen vom Abnehmen, aber stellen Sie sich mal vor, Sie verlieren in 24 Stunden 3 Kilo Gewicht. Vermutlich wäre jeder von uns zumindest verwundert, wahrscheinlich aber auch beunruhigt. Markus Schröder ist das passiert. Seit einiger Zeit häufen sich bei ihm Durchfall und Infekte. Irgendetwas setzt sein Immunsystem stark unter Druck. Ich sage Tschüss und Sie erfahren jetzt in Abenteuerdiagnose, was

0: Notfall an Bord. Das Gewässerschutzschiff Neuwerk musste mitten im Einsatz umkehren. Denn Michaela Zienkismann braucht dringend einen Arzt.
1: Er war 24 Stunden weg. Und ich habe ihn gesehen und ich habe gedacht, das bist so nicht du. In den 24 Stunden hat er 3 Kilo abgenommen.
0: 3 Jahre zuvor. Der Horror beginnt an Weihnachten. Zum Fest gibt es deftigen Grünkohl. Alle vertragen die schwere Mahlzeit gut, bis auf Markus Schröder.
2: Ist bei dir alles in Ordnung?
3: Ging um Weihnachten rum los mit Durchfällen und Blähungen. Und daraufhin bin ich dann halt erstmal ganz normal zum Arzt. Halt Durchfall, darauf dann Medikamente. Es wurde aber leider nicht besser.
0: Bald ist klar, eine Magenverstimmung ist das wohl nicht. Mehrmals pro Tag hat der Schiffselektriker Durchfall. Sein Arzt untersucht, ob eine Lebensmittelallergie der Auslöser ist.
3: Ich habe dann Fructose- und Laktosetest gemacht, aber der hat nicht ausgeschlagen.
0: 2 Monate später hat sein Hausarzt immer noch keine Erklärung für die ständigen Durchfälle und kein Mittel dagegen. Der 39-Jährige wird schwächer. So etwas kennt der trainierte Triathlet gar nicht.
3: Wenn man jetzt, sag ich mal so, dann draußen mit den Kindern spielen wollte und dann mal ein bisschen Fußball spielen wollte, also ich musste mich schon wirklich anstrengen, sag ich mal so, hinterm Ball hinterher zu laufen.
0: Was ist da nur los? Per Endoskop schauen sich Spezialisten Markus Schröders Verdauungstrakt an. Zuerst von oben den Magen mit dem Beginn des Dünndarms, dann von unten seinen Dickdarm.
1: Das wird schon irgendwie zu klären sein, habe ich gedacht. So, wenn er denn jetzt Magen-Darm-Spiegelung kriegt, und da werden sie schon irgendwas finden.
0: Und tatsächlich. Am Übergang von Magen zum Dünndarm entdecken die Ärzte Entzündungsherde. Typisch für eine Allergie gegen das Getreideeiweiß Gluten.
4: Wenn der Patient es aufnimmt, dann ist es so, dass es zu einer Reaktion der Dünndarmschleimhaut kommt, die dann ja, sich entzündet im weitesten Sinne. Und dann baut sich die Schleimhaut ab und es kommt eben als Folge des Schleimhautabbaus dann zu Störungen der Dünndarmfunktion.
0: Vielleicht ist es ja eine Glutenallergie, eine Spru- oder Zöliakie.
3: Ich bin so eher der positive Mensch und sage, wenn da irgendjemand sagt, das ist das, dann gehe ich erstmal davon aus, dass es das ist und versuche dann auch alles das zu machen, was man mir vorschlägt, sag ich mal so, wie ich das dann loswerden könnte.
0: Der Schiffselektriker soll jetzt nur noch glutenfreie Lebensmittel essen. Die bringt er sich mit zur Arbeit. Auf dem Schiff ist die strenge Diät eine echte Herausforderung.
3: Die Köche haben auch immer ganz gut mitgemacht und ich habe geguckt, was es zu essen gab, was darf ich nicht. Und habe versucht, das dann so gut wie es geht umzusetzen.
1: Er hat sich da, also ich sag mal zu 95, also zu 98% dran gehalten. Mal so kleine Ausflüchte, okay, aber wirklich sehr streng.
0: Doch 2 Monate später geht es dem trainierten Sportler schlechter denn je. Inzwischen hat er beinahe 10 Kilo abgenommen und ist mit seinen Kräften am Ende.
1: Es war schwierig, war eine schwierige Zeit. Weil die Sorgen waren natürlich immer da. Und wir hatten aber auch 2 kleine Kinder. Ich musste mich kümmern. Ich habe gearbeitet. Mein Mann hat gearbeitet. Und also das war für mich auch eine sehr anstrengende Zeit.
0: Dann kommen auch noch die Erkältungen dazu. Ständig ist er verschnupft. Gerade wenn Markus Schröder einen grippalen Infekt überstanden hat, erwischt ihn auch schon der Nächste.
3: Sobald ich irgendwo wieder ein bisschen Zug gekriegt habe oder so, kam gleich wieder Schnupfen und meistens kam nach dem Schnupfen dann gleich auch Husten und was dann bis auf die Bronchitis raufging und meistens ohne Antibiotika nicht wieder wegging.
0: Gewichtsabnahme, Durchfälle, Infektionen.

0: Infektionen. Unheimlich. Der Hausarzt schickt Markus Schröder zum Ganzkörperscan in die Röhre. Mit alarmierendem Ergebnis. Die Lymphknoten im Bauch sind geschwollen. Der schlimme Verdacht, ist das womöglich Lymphdrüsenkrebs? In einer kleinen OP entnehmen die Ärzte Proben und lassen das Gewebe im Labor untersuchen.
1: Man weiß, wie es diesen Leuten geht, die Krebs haben. Und es breitete sich in meinem Kopf einfach diese große Angst aus. Und da war ich erstmal fix und fertig.
2: Aber solange bei mir da immer noch steht Verdacht auf, dann ist das noch nicht. Und da habe ich das dann immer noch ein bisschen, ja, für mich, sag ich mal so, vielleicht auch um mich sicherer zu fühlen, dass eher so ein bisschen, ja, ist halt nur ein Verdacht.
0: Das Warten ist das Schlimmste. Noch bevor die Untersuchungsergebnisse vorliegen, geht Markus Schröder wieder an Bord. Und das, obwohl es ihm ziemlich schlecht geht.
2: Am besten gar nicht so aus dem Blickwinkel der Toilette rausgehen, weil es lief halt so raus dann.
0: Seine Kollegen ziehen die Reißleine. Einen halben Tag nach dem Auslaufen kommt die Neuwerk zurück in den Heimathafen. Markus Schröder ist am Ende. Michaela Ziemke erkennt ihren Mann kaum wieder.
1: Ich habe ihn gesehen und ich habe gedacht, das bist so nicht du. In den 24 Stunden hat er 3 Kilo abgenommen.
0: Ist das die Folge von Lymphdrüsenkrebs? Sie fährt mit ihrem Mann sofort zum Hausarzt. Die Untersuchungsergebnisse sind noch nicht da. Doch Reinhard Klapp ist sicher, diese Durchfälle haben nichts mit der mysteriösen Krankheit zu tun. Im Moment grassiert eine Norovirus-Epidemie.
3: Das unterscheidet sich schon von chronischen Durchfällen. Das ist viel intensiver gewesen. Also eine Norovirus-Infektion ist ja eine richtige heftige Infektionskrankheit, auch mit Fieber und starker Einschränkung des Allgemeinbefindens.
0: Auch diese Infektion ist bei Markus Schröder extrem hartnäckig. Das passt zu dem Krebsverdacht. Dann kommt endlich das Ergebnis der Biopsie.
3: Man hatte dann entsprechende Lymphknotenentnahmen aus dem Bauchraum gemacht und da waren keine bösartigen Zellen gefunden worden.
2: Aber es war schon eine Erleichterung, sag ich mal so, zu hören, es ist es nicht. Und dann, ja, bloß dann geht halt die Suche weiter, was ist es dann?
0: In den nächsten Wochen rollt Reinhard Klapp den Fall noch einmal auf. Und dabei stößt er wieder auf den alten Verdächtigen, die Zöliakie, eine Spro. Ist Markus Schröder vielleicht doch nicht so konsequent mit seiner Diät?
3: Es ist doch oft so, dass die Patienten nur unvollständig auf Gluten verzichten und es nicht zu einer vollständigen Abheilung der Schleimhaut kommt, was eigentlich zu erwarten wäre, wenn man auf Gluten verzichtet.
0: Um das zu klären, überweist der Hausarzt Markus Schröder zu einer ausgewiesenen Magen-Darm-Expertin am israelitischen Krankenhaus in Hamburg.
4: Grundsätzlich ist es immer so, dass ein Patient, der eine Spru hat, eigentlich Antikörper im Serum nachweisbar hat. Allerdings nicht, wenn er sich an eine glutenfreie Diät hält.
0: Die Ärztin lässt in seinem Blut nach den typischen Antikörpern suchen. Ergebnis: Es gibt keine. Entweder hält sich Markus Schröder streng an seine Diät oder er hat eine ganz andere Erkrankung. Leidet er unter Spru und hält sich an seine Diät, dann müssten die Entzündungen im Darm verschwunden sein. Christiane Fibbe will den kompletten Dünndarm untersuchen. Dazu schluckt Markus Schröder eine kleine Kamerakapsel, die im Darm Fotos aufzeichnet. Mit verwirrendem Resultat. Die Oberfläche des Dünndarms ist nach wie vor massiv zerstört. Wie kann das sein?
5: Sachen drin, was bezüglich Weizen betrifft.
4: Der Patient hat eine Zottenatrophie. Was die Ursache der Zottenatrophie ist, ist natürlich immer noch die zweite Frage.
0: Auf die auch alle weiteren Untersuchungen keine Antworten bringen.
5: Dass wir noch ein paar Tests durchführen. Okay, dann kommen Sie mal gleich mit.
6: Danke.
4: Wir haben keinen Hinweis auf ein Lymphom, wir hatten keinen Hinweis auf eine HIV-Erkrankung, wir hatten keinen Hinweis auf eine bakterielle Infektion oder eine virale, parasitäre Infektion des Darms, keinen Hinweis auf eine Vaskulitis. Und es gab eigentlich keinen anderen Hinweis, als

0: die Spruse, das ist als therapierefraktäre Spru einsortiert wurde, das gibt es. Und letztendlich die Therapie dann intensiviert wurde.
1: Es ist also offenbar eine besonders hartnäckige Zöliakie. Um die unter Kontrolle zu bringen, reicht die Diät allein nicht aus. Deshalb muss Markus Schröder nun zusätzlich Cortison nehmen. Und damit geht es ihm etwas besser.
2: Naja, als das mit den Durchfällen dann ein bisschen weniger wurde. Also dann, da hat er wieder ein bisschen Kraft geschöpft.
3: Zu der Zeit konnte ich auch halt wieder ein bisschen anfangen mit Sport, weil der Körper sich halt wieder ein bisschen erholt hat. Was halt immer schlecht war, sag ich mal so, war, dass ich mir halt immer wieder die Erkältung eingefangen habe.
1: Ein Infekt nach dem anderen. Das irritiert auch Hausarzt Reinhard Klapp. Für diese extreme Anfälligkeit muss es noch eine andere Erklärung geben. Im Blut versucht er herauszufinden, warum das Immunsystem nicht richtig arbeitet.
4: Dann habe ich diese Immunglobuline noch mal selbst bestimmt. Und da fiel eben noch mal ein Mangel an sämtlichen Immunglobulinen auf. Und das war schon ein sehr ungewöhnlicher Befund auch.
1: Mit dem Blut von Markus Schröder stimmt etwas nicht. Eigentlich müsste es hier vor Antikörpern, den sogenannten Immunglobulinen, nur so wimmeln. Doch bei ihm gibt es kaum welche.
4: Das hat mich sehr hellhörig gemacht. Keine IgA und keine IgM-Antikörper, IgG, waren wohl rudimentär vorhanden.
2: Ich war wieder froh, dass jemand einen Ansatz hatte. Dass der Arzt einen Ansatz hatte und wir dem Ganzen vielleicht ein bisschen näher kommen.
1: Eine neue Spur. Hallo. Markus Schröder hat kaum Antikörper im Blut. Aber warum? Das soll nun ein Experte der Berliner Charité klären.
5: Da ist er natürlich in einer Sprechstunde mit der Frage nach Immunschwäche, einer Immundefekt-Sprechstunde, genau richtig erstmal.
1: Der Spezialist nimmt noch einmal Blut ab und lässt darin nach Antikörpern und zusätzlich nach weißen Blutkörperchen suchen. Das Ergebnis ist erschreckend.
5: Diese Immunglobuline, die Antikörper, die es gewissermaßen in verschiedenen Geschmacksklassen gibt, die waren fast gar nicht mehr messbar. Und auch die zellulären Bestandteile, also bestimmte Elemente des Immunsystems von Seiten der weißen Blutkörperchen, die waren ebenfalls vermindert.
1: Er lässt das Blut analysieren. Diesmal auf Genfehler. Und tatsächlich findet das Labor Hinweise im Erbgut. Von den Veränderungen in den Genen sind die weißen Blutkörperchen betroffen und auch die Zellen, die Antikörper bilden.
5: Das beides zusammen mit ergänzenden Untersuchungen, die dann noch etwas spezieller sind, haben ganz klar dann auch zu dieser Diagnose geführt.
1: Aufgrund der Genfehler kann das Immunsystem von Markus Schröder kaum Abwehrkräfte bilden. Bakterien können sich ungehindert vermehren, weil die Antikörper beinahe komplett fehlen. Und auch die Zahl der weißen Blutkörperchen, speziell der Fresszellen, ist bei ihm deutlich verringert. Wegen der fehlenden Abwehrkräfte konnten Bakterien und Viren ungehindert den Darm attackieren. Dazu ständige Infekte durch Abwehrmangel. Markus Schröder hat keine Zöliakie, sondern eine CVID, ein Antikörpermangelsyndrom.
3: Also es war wirklich schon eine Erleichterung, weil zu wissen, sag ich mal so, du hast jetzt was, was einen Namen hat und alles, was davor war, ist darauf zurückzuführen.
5: Umso schöner noch, wenn man es behandeln kann. Und das ist ja bei dieser Erkrankung in der Tat der große Vorteil, dass man da relativ einfach dem Patienten helfen kann, indem man die Antikörper, die ihm fehlen, ersetzen kann.
1: Das ist nun 2 Jahre her. Markus Schröder trainiert wieder für den Triathlon. Die fehlenden Antikörper spritzt er sich regelmäßig in die Bauchdecke.
3: Im Moment, toi toi toi, wenn das so bleiben würde, dann kann ich sagen, da kann ich mit alt werden.
1: Die Durchfälle sind verschwunden. Er ist kaum noch erkältet und schon wieder ziemlich schnell unterwegs.
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4: Dein Kontakt beim Heide-Echo, der hält dicht.
5: Ja, natürlich. Er hat ja auch das Geld von dir angenommen.
6: Wusste ich's doch.
5: Victoria?
6: Du hast das Heide-Echo bestochen.
4: Das ist ein Missverständnis. Wir können den Artikel doch nicht so stehen lassen. Und deswegen hatte ich Richard gebeten, seinen Kontakt zu nutzen für eine Gegendarstellung. Ja. Richard wollte wirklich nur helfen.
6: Dann bin ich gespannt auf die Gegendarstellung.
7: Du hast eben noch gesagt, Pelle und Charlie hätten sich wegen Jazz gestritten.
8: Charlie hat kein Problem mit Jazz.
7: Und was ist mit Pelle?
8: Das kriegen wir auch noch hin.
7: Du hast am Telefon zu mir gesagt, es wäre alles in Ordnung.
8: Du warst im Urlaub. Es lief doch danach alles wieder ganz normal weiter.
7: Ja, offensichtlich nicht.
9: Also, die Biopsie hat ergeben, dass die Nieren schwerer beschädigt sind, als wir dachten.
4: Das heißt was?
9: Sie brauchen eine Spenderniere.

0: Was passiert, wenn sie keine Spenderniere für dich finden?
1: Ja, das wird bestimmt nicht von heute auf morgen funktionieren, das ist mir klar.
0: Aber ich habe Frau Dr. Berger richtig verstanden, dass deine Niere nie wieder ganz heil wird.
1: Nee, aber dafür gibt es dann ja auch zum Glück die Dialyse.
0: Boah, ich finde das so furchtbar, Simon.
1: Valerie, für mich ist das Entscheidende gerade, dass es etwas gibt. Ich bekomme eine neue Niere, mein Leben läuft ganz normal weiter.
0: Simon, das ist eine Riesen-OP. Da gibt's doch massenhaft Risiken.
1: Ja, das weiß ich. Das weiß ich. Es ist heilbar. Und guck mal, Valerie, ich habe die Chance auf eine Spenderniere. Die bekomme ich und dann muss ich überhaupt nicht zur Dialyse oder sowas. Alles wird gut.
0: Versprochen.
1: Ja, versprochen.

0: Und? Hast du deinen Kontakt erreicht?
1: Nein. Du warst gar nicht wiederzuerkennen vorhin.
0: Du hast mich gebraucht und ich war da.
1: Das kann man sagen. Ohne dich wäre ich aufgeflogen. Du warst genial.
0: Aber so richtig hat deine Mutter meine Erklärung nicht geglaubt.
1: Du hast in ihrem Verdacht gegen mich verunsichert. Sie vertraut dir mehr als mir.
2: Das ist mir klar, dass Sie Ihre Quellen schützen müssen. Ich wollte einfach nur wissen, ob eine Gegendarstellung geplant ist. Keine Aussage. Verstehe. Auf Wiederhören.
3: Ist alles in Ordnung?
2: Sehe ich so schlimm aus?
3: Ein bisschen blass vielleicht.
2: Ich habe Richard im Hotel getroffen. Das war sehr speziell.
3: Gehen wir ein paar Schritte?
0: Du musst deinen Kontakt beim Heide-Echo erreichen.
1: Das ist mir schon klar.
0: Deine Mutter glaubt uns erst, wenn sie die Gegendarstellung liest.
1: Ja, mein Kontakt wird sich vorkommen wie ein Idiot. Heute das eine schreiben, morgen das Gegenteil.
0: Lässt er uns hängen?
1: Lass meine Sorge sein. Du hast halt genug getan.
4: Glaubst du Herrn Böttcher also nicht, dass er beim Heide-Echo eine Gegendarstellung lancieren wollte und Richard dem Heide-Echo dafür Geld geboten hat?
2: Für mich klang das wie eine Ausrede. Richard war auffällig nervös.
4: Also wenn das eine Lüge war, dann sollte sie doch relativ leicht zu entlarven sein.
2: Ich habe im Heide-Echo angerufen.

0: rufen. Die wollten mir nicht sagen, ob Richard eine Gegendarstellung veranlasst hat.
1: Also trotzdem, wenn du Bedenken hast, dann solltest du dem nachgehen.
0: Ich weiß nicht. Vielleicht sehe ich auch Gespenster. Ich meine, dem eigenen Sohn nachzuspionieren, das ist doch nicht normal. Oh Gott. Ich muss ins Haus. Frau Böttcher, passt auf meine Enkelkinder auf.
2: Das dauert schon ganz schön lange, oder, mit Simon? Glaubst du, das ist was Ernstes?
3: Nee, vielleicht haben die auch einfach noch einen Spaziergang gemacht oder so. Na?
2: Hey.
3: Hi.
2: Hi. Und? Was hat Frau Dr. Berger gesagt? Ja, wie es aussieht, hat sich meine Niere verabschiedet.
3: Heißt?
2: Heißt, ich brauche ein Spenderorgan, also Spenderniere.
3: Was?
2: Ja, aber das Gute ist ja, ich werde wieder voll und ganz gesund werden dann.
4: Und was sagt sie dazu, Frau Dr. Berger?
5: Naja, also Simon muss bis zur OP zur Dialyse und danach ist alles wieder beim Alten.
4: Okay. Und diese Spenderniere, wo kriegst du die so schnell her?
2: Ja, ich habe mich jetzt auf die Warteliste für so eine Spenderniere gesetzt.
3: Wollt ihr vielleicht auch einen Tee?
2: Ja, ja, nicht? Gerne.
4: Und wie lange wartest du da dann?
2: Das weiß man jetzt ja mal nicht, aber es gibt auch diese Möglichkeit von so einer Lebensspende, habe ich irgendwie gehört. Das
3: ja, voll, ja.
5: Ja, jetzt macht man nicht solche Gesichter. Ey, das Wichtigste ist, dass Simon wieder gesund wird und ich finde, das sollten wir auch feiern.
2: Ja, da hat sie zur Abwechslung immer recht. Und ich meine, ganz ehrlich, wenn ich es bis hierher überlebt habe, ist ja alles, was kommt, nur noch ein Klacks, oder? Also das ist...
3: Nee, Simon ist nicht. Also ja, es stimmt schon, so eine OP kann die Rettung sein, aber das ist ja nicht ohne Risiko und dann muss man auch erstmal was Passendes finden.
4: Toni, ich finde, du solltest es nicht so negativ sehen.
3: Schau mal, die Warteliste auf postnatale Spenderorgane, die ist lang. Und die Anforderungen auf eine Lebensspende sind richtig, richtig hoch.
4: Toni.
3: Das kann Jahre dauern, bis da was gefunden wird.
4: Ich finde, du drückst ein bisschen die Stimmung.
3: Ja, Jonas, ich weiß, aber... Es hilft doch nicht, die Wahrheit zu verdrängen.
6: Oh, danke, dass du früher gekommen bist.
7: Hallo, Mama.
6: Willkommen zu Hause. Was ist denn hier los? Ach, Lou, ich brauche dringend jemanden, dem ich vertrauen kann, mit dem ich sprechen kann. Und aber hier vor Ort.
7: Ich meine das hier.
6: Oh, das, besprichst du bitte mit Daniel. Dafür haben wir jetzt definitiv keine Zeit.
7: Mama, das ist...
6: Lou, ich bitte dich, glaub mir, wir haben andere Probleme. Hast du deine Mailbox nicht abgehört?
7: Doch, klar. Ich habe nur nicht verstanden, wer aus deinem Umfeld dir an den Kragen will. Der Artikel, also von dem wird die Emka schon nicht untergehen.
6: Es geht nicht um die Emka, es geht um mich. Ganz persönlich, jemand will mich fertig machen.
7: Wer soll das sein?
6: Lou, erinnerst du dich, dass du nach dem Hackerangriff in der MK einen Fehlerbericht beantragt hast?
7: Klar, wir waren einen Tag lang offline.
6: Wer alles hat Zugriff auf diesen Bericht?
7: Mama, wir konnten in der IT-Abteilung keinen Maulwurf ausfindig machen.
8: Mama, Pelle schummeln! Gar nicht!
7: Ja, ich komme gleich. Also sag schon, hast du einen konkreten Verdacht?
6: Richard.
8: Mama!
7: Sekunde.
3: War das zu hart?
4: Schon ziemlich. Aber es ist bestimmt noch viel härter, wenn sie die Realität dann erst später so richtig checken.
3: Ja, verdrängen hilft auf gar keinen Fall.
8: Oh, Tommy! Ah!
3: Was sagen wir?
4: Es ist besser, wenn sie es von Valerie und Simon persönlich erfährt.
8: Lass dich so über. Hallo.
9: Na? Ach, aber ich habe doch gerade meine neue Folge für den Podcast fertig geschnitten. Den über die erotischen Träume.
3: So schnell?
9: Ja.
3: Wen hattest du denn als Gast?
9: Ja, Ellie, natürlich hat sie dir das nicht erzählt. Die war so toll.
3: Wirklich.
9: Aber nicht, dass du denkst, dass wir über deinen Traum geredet haben. Nein, wirklich, ich habe keinen Ton gesagt.
4: Ja.
9: Was ist denn mit euch?
4: Ja, es wäre jetzt auch nicht so schlimm gewesen, wenn du was gesagt hättest. Toni hat es ja inzwischen selber erzählt, ne?
3: Das Thema ist auch einfach abgehakt. War ja nur ein Traum und also, jetzt Ellie nicht mehr im Kopf.
4: Genau.

0: Ich spüre, dass dann was nicht stimmt. Denk doch mal nach. Die vielen Pannen in den letzten Wochen.
1: Du glaubst wirklich, dass hinter all dem Richard steckt?
0: Er hat doch die AG gepusht.
1: Ja, weil wir Geld brauchen? Für den Emilia-Kaiser-Tower?
0: Nein. Weil ich dadurch die Mehrheit in meiner eigenen Firma verloren habe.
1: Mama.
0: Lou, denk doch bitte. Das verseuchte Bodengrundstück, der durchgestochene Fehlerbericht. Und jetzt dieser unsägliche Bericht in der Zeitung, dass ich das Carlas verkommen lasse, wegen einer unfähigen Küchenchefin.
1: Kann auch Zufall sein.
0: Nein, ist es nicht. Da will mich jemand loswerden.
1: Willst du damit wirklich sagen, dass Richard systematisch an deinem Stuhl sägt?
0: Ja.
1: Das würde dann aber auch bedeuten, dass Julius Böttcher in der Sache mit drin steckt.
0: Selbstredend.
1: Okay, lass uns die Sache mal ganz nüchtern betrachten.
0: Ich denke die ganze Zeit schon drüber nach. Ich komme immer wieder zu dem gleichen Punkt.
1: Wir müssen es einfach so schnell wie möglich rauskriegen. Hast du Vorschläge?
0: Ja, habe ich. Du fühlst bei Richard vor. Dir vertraut er. Ich glaube, du kennst ihn besser als ich.
1: Mama, er ist mein Bruder. Er war immer an meiner Seite.
0: Dann stellst du jetzt fest, ob er das immer noch ist.
2: Hätte ich sie zurückgeholt, wenn ich nicht von ihrer Leistung überzeugt wäre. Und die Besucherzahlen, die sprechen ja für sich.
3: Mach mir keine Sorgen wegen der Zahlen. Mich nerven diese ganzen blöden Kommentare. Haben Sie wirklich keine Ausbildung? Das ist eine Masche und in Wirklichkeit steht hier jemand, macht die Arbeit für Sie.
2: Lassen Sie sich davon doch nicht aus der Ruhe bringen. Hey, in 2 Tagen erinnert sich niemand mehr an den Artikel, okay? Und wir präsentieren Sie als neue leitende Köchin. Auf unserer Homepage und den Social Media Kanälen.
3: Echt jetzt?
2: Selbstverständlich. Wir stehen alle hinter Ihnen. Wir brauchen allerdings noch ein paar Fotos und kurze druckbare Statements.
3: Kriegen Sie.
2: Gut.
4: Super. Aber wo willst du das ganze druckfähige Material bis morgen herbekommen?
3: Kriege ich schon hin.

0: Denkst schon noch ganz schön doll an das, was Toni gesagt hat, oder?
1: Du nicht?
0: Wollen wir einen Film gucken? Was spielen? Okay.
2: Was machst du jetzt?
1: Toni ist keine Ärztin. Ich informiere mich selber.
2: Aber du willst jetzt nicht im Internet nach Nierentransplantation recherchieren, oder? Valerie?
1: 3-1.
2: Hä?
1: 3-1. Nur ungefähr jeder Dritte, der eine Nierentransplantation braucht, der bekommt auch eine.
2: Okay, das besprechen wir dann alles mit Frau Dr. Berger. Sie ist eine Expertin.
1: Was ist, wenn du keine bekommst?
2: Das Internet ist kein guter Ratgeber, wenn es um Medizin geht. Wirklich, lass...
1: Wieso hast du das überhaupt so weit kommen lassen, Simon?
2: Weil ich ja dachte, dass ich medikamentös gut eingestellt war. Also ich habe mich gesund gefühlt.
1: Aber du bist nicht gesund, Simon. Du hast multiple Sklerose.
2: Ja, aber damit habe ich doch gut gelebt. Oder, also, du kannst ja auch sagen, habe ich für dich krank...
1: Simon, diese Medikamente haben deine Nieren kaputt gemacht. Wieso bist du denn nicht zu diesen Kontrollterminen hingegangen?
2: Alles wird gut, wir kriegen das.
1: Nein!
2: Doch, wir kriegen das.
1: Wieso bist du da nicht hingegangen, Simon? Das. Hast du mal an mich gedacht? Hast du einmal an deine Tochter gedacht?
2: Ich denk doch die ganze Zeit nur an euch, Mann. Ich denk jeden einzelnen Tag an euch, weil ich glücklich mit euch bin.
3: Sag mal, hast du an den Plänen für unser Haus schon weitergearbeitet?
4: Ich musste mit Mia Kaiser Tower arbeiten.
3: Mir wäre es lieber, wenn du unser Kinderzimmer weiter planen würdest.
4: Damit wir uns das leisten können, muss ich aber noch das Projekt zu Ende bringen und vielleicht noch das eine oder andere.
3: Aber nicht jetzt.

0: Schau mal. Spürst du was?
1: Mhm.
0: Ich auch nicht. Ich spüre Tritte nicht mehr. Meinst du, das ist was Schlimmes?
1: Nein. Die hat einfach keinen Platz mehr, um dich zu treten.
0: Sicher?
1: Ja, oder sie schläft gerade. Ist alles gut. Ist doch morgen Kontrolltermin.
0: Ja, ich habe aber keine Vertretung. Kannst du vielleicht...
1: Ja.
0: Ja?
1: Ja, klar.

0: Hast du eigentlich schon mit Lou gesprochen?
1: Ja, es lief leider nicht so gut. Sie hat die Einverständniserklärung gesehen, bevor ich mit dir reden konnte.
0: Und jetzt?
1: Jetzt fühlt sich übergangen. Und dann noch die Geschichte mit Pelle.
0: Keine gute Voraussetzung für unsere Nachbarschaft.
1: Ja. Ich hab's mir auch besser vorgestellt.
0: Aber du hast dir gesagt, dass du bei mir im großen Haus wohnst. Daniel!
1: Was soll sie denn dagegen haben? Es ist doch für sie okay, wenn du im Gartenhaus bist. Das habt ihr vor dem Urlaub besprochen.
0: Ja.
1: Ja, dann ist es doch auch okay, dass ich bei dir und der Kleinen bin.
0: Weißt du, ich will wirklich gut mit Lou klarkommen und mit deinen Jungs. Aber ich habe das Gefühl, du machst es uns gerade echt schwer.
1: Ich?
0: Ja.
1: Was kann ich denn dafür, dass Victoria die Einverständniserklärung auf den Tisch legt und du zu früh aus dem Urlaub nach Hause kommst? Hey, das renkt sich alles wieder ein. Ja, Lou hat verstanden, dass es nicht gegen sie ging. Und Charlie ist doch auf unserer Seite und Pelle und wir auch noch ins Boot.

0: Peer, wie schön. Ja, ich vermisse dich auch. Nein. Nee, das Problem ist sogar noch schlimmer, als ich dachte. Ja, es geht mal wieder um Richard, aber das kann ich dir jetzt am Telefon nicht erzählen. Wie ist es denn bei dir auf der Insel? Oh, ich wäre jetzt so gerne da mit dir. Mhm. Habt ihr eure Bergung schon abgeschlossen? Oh, dann dauert's noch ein paar Tage. Ich vermisse dich. Und unsere Spaziergänge am Strand. So einen könnte ich jetzt echt gut gebrauchen. Sag nochmal. Was? Das habe ich nicht verstanden. Sag nochmal. Nein, ich kann es nicht oft genug hören.
1: Hallo Mo. Ich bin's. Ich habe Ellie Wolf wieder eingestellt. Als leitende Köchin. Das Heide-Echo hat das zu einem riesigen Skandal aufgeblasen, weil Frau Wolf keine klassische Ausbildung hat. Jetzt stellen sie Viktoria Kaiser an den Pranger und behaupten, sie würde das Carlas herunterwirtschaften. Dabei war es meine Entscheidung. Frau Kaiser steht erstaunlicherweise dennoch voll hinter mir. Ich habe Dinge getan, die würdest du mir nicht zutrauen. Aber ich liebe Richard. Und ich kann einfach nicht anders.
2: Du lässt mich jetzt nicht im Stich. Was zwischen uns ist, was Besonderes. Ja. Ich brauch dich.
1: Ich dich auch.
2: Du hast gar nicht wiederzuerkennen vorhin.
1: Du hast mich gebraucht und ich war da. Sorry, Mo. Aber das geht dich alles nichts mehr an. Du würdest es sowieso nicht verstehen.

0: Annie, was machst du hier?
1: Du musst mir helfen. Ich muss noch diese Fotos und Pressestatements bis morgen abgeben. Schon vergessen?
0: Wieso hast du Julius nicht Bescheid gegeben, dass du länger Zeit brauchst?
1: Ich fand's voll nett, dass er mich so unterstützt hat. Ich wollte ihn nicht enttäuschen. Toni, bitte. Ohne dich bin ich total verloren.
0: Hast du dir was überlegt?
1: Ich dachte, wir machen vielleicht erstmal ein bisschen Stimmung, ein bisschen Musik und ja.
0: Hier.
1: Wir gehen ins Carlos. Das ist sowieso viel besser.
0: Darfst du das denn?
1: Hey, ich bin der leitende Köchin.
0: Ja.
2: Wir müssen jetzt kämpfen. Wir müssen jetzt einfach dafür kämpfen, dass alles wieder gut wird. Auch für Olivia. Und wenn es jetzt noch ein bisschen dauert, bis ich eine neue Niere bekomme, dann habe ich halt noch ein paar Dates mit der Dialyseschwester. Die war heiß. Was auch immer kommen wird, ich lass dich nicht allein. Und Olivia schon mal gar nicht. Dafür habe ich noch viel zu viel vor mit euch. Das werde ich mir nicht nehmen lassen. Und ja, ich weiß, dass es sehr unwahrscheinlich ist, sofort eine neue Niere zu bekommen und dass es lange dauern wird, aber ich bin fest davon überzeugt, dass ich eine bekomme. Und Frau Dr. Berger hat auch gesagt, dass es diese Lebensspende gibt. Also habe ich mir überlegt, dass ich Lotte anrufe und sie frage, ob sie mir eine Niere spendet, weil sie mir auch noch 50 Euro schuldet.
0: Das Spende?
2: Weißt du, was ich will? Ich will mit dir eine Schultüte basteln. Für Olivias Einschulung. Und wenn sie 16 ist, will ich mit ihr Autofahren üben. Und dann tanzen wir beide auf ihrer Hochzeit. Und haben unsere Enkelkinder an den Armen. Ich will mit dir einschlafen. Neben dir aufwachen. Und das die nächsten 100 Jahre.

0: Was willst du denn mit dem ganzen Zeug da?
1: Weiß ich auch noch nicht, aber soll ja schon ein bisschen nach Kochen aussehen. Kann auch gern ein bisschen seriöser sein, aber nicht zu viel. Auf gar keinen Fall spießig. Immerhin habe ich einen Ruf zu verlieren. Ich bin ja irgendwie on fire.
0: Ja, sonst probier doch einfach mal was aus und dann schauen wir.
1: Ja.
0: Ja?

0: schau mal, das ist doch super. Da ist ja sowieso genug Seriöse dabei.
1: Dann fehlen nur noch die Statements. Dann kriegen wir das jetzt auch noch in Statements.
2: Wie wär's denn mit... Meine Küche ist mein Tempel.
1: Du, schwer seriös. Mhm. Beim Kochen geht's für mich... Steht der Geschmack für mich an oberster Stelle, in jeder Hinsicht.
2: Geschmack, Talent und Leidenschaft. Das sind die Gewürze, mit denen ich koche.
1: Das ist gut, das nehmen wir auf. Geschmack, Talent und Leidenschaft. Das sind die Gewürze, mit denen ich koche. Beim Kochen geht's für mich um Verführung.
0: Ja.
1: Ja.
0: Das glaube ich, was dabei.
3: Ein Strauten, wo hast du gesteckt? Die Gegendarstellung muss sofort online. Ist mir egal, was dein Chef davon hält. Mir ist wichtig, dass das Drei Könige positiv dargestellt wird. Du hast genug Geld bekommen. Lou.
4: Hi.
3: Bist schon zurück? Du hast nichts gesagt, ich hätte dich vom Flughafen abgeholt.
4: Ja, ich weiß ja, wie man sich ein Taxi bestellt.
3: Ist was vorgefallen? Habt ihr euch gezofft? Wie und du? Mhm. Hm? Victoria hat dich angerufen. Was hat sie erzählt? Also, ihre Anschuldigungen sind falsch.
4: Ist das so?
3: Lou.
4: Also, Richard, wenn man sich die Ereignisse in den letzten Wochen mal genauer betrachtet. Internas, die bei der Presse landen. Mysteriöse Mails, verschwundene Mails. Da steckt schon ein System dahinter.
3: Fängst du jetzt auch noch damit an?
4: Nee. Ich will einfach nur wissen, ob du was damit zu tun hast.
3: Ach komm, Lou.
4: Richard? Schau mir ins Gesicht und sag mir, dass du nicht planst, unsere Mutter aus ihrer eigenen Firma zu werfen.
3: Ist nicht wirklich dein Ernst. Ich soll an all dem schuld sein, was die letzten Wochen und Monate bei Victoria schiefgelaufen ist? Sie versucht, ihre Schuld zu meiner zu machen. Lou, ich fasse es nicht, dass du mich jetzt auch noch verdächtigst. Ich bin dein Bruder. Niemand kennt mich so gut wie du. Traust du mir das wirklich zu?
4: Schon okay, ich muss noch mal.

0: Hey, Josie ist auch richtig süß, ne? Ich könnte die direkt adoptieren. Hätte ich ja nicht gedacht, dass ich mich mal einen Schaf verknalle.
1: Oh doch, das hast du. Also, du hast dich verknallt. Du hast es gerettet. Jetzt bist du hergekommen, um es aufzupäppeln. Ich muss es dir leider sagen, so schnell wird man Ersatzpapa.
0: Ach, so schnell wird man Papa.
1: Oh.
0: Hey, Simon, wie geht's denn dir und Valerie eigentlich?
1: Ja, wir wissen jetzt ja, woran wir sind. Alles Weitere wird man sehen dann, ne?
0: Ja, schon klar, aber ich meine, ich weiß ja nicht, wie es in dir drinnen aussieht. Oder? Ich könnte mich vor lauter Sorgen wahrscheinlich überhaupt nicht bewegen. Ich könnte gar nicht klar denken. Und Valerie steht ja noch geschockter da als du. Ich weiß ja gar nicht, ob du dich bei ihr richtig aushalten kannst.
1: Valerie gibt gerade ihr Bestes. Das sehe ich. Und trotzdem habe ich sie so auch noch nie gesehen.
0: Ich meine ja bloß, wenn du mal reden willst, ich meine, ich kann dir jetzt keine neue Niere herzaubern, aber sonst kann ich ziemlich viel ab.
1: Ja, Jonas, ich hab Angst. Ich hab Angst, dass ich das Schönste, was ich in meinem Leben je erlebt habe, direkt wieder verliere. Ich hab Angst, dass ich es nicht packe. Und die größte Angst habe ich davor, dass Valerie nicht damit klarkommt, mich so zu sehen.
0: Ist richtig beschissen. Aber hey, du hast eine Menge Leute, die hinter dir stehen. Die sind auch für Valerie da und auch für Olivia. Und auch wenn das nur ein schwacher Trost ist, du bist nicht alleine.
1: Entschuldigung, ist meine Schwester. Ich muss da. Hi, Lotte, es ist schön, dass du anrufst.
2: Lou? Hast du mit Richard geredet? Und, was hat er gesagt?
3: Ich muss noch darüber nachdenken.
2: Aber was heißt das? Was ist denn passiert?
3: Richard sagt, er hat nichts mit den Attacken gegen dich zu tun.
2: Ja, natürlich sagt er das. Glaubst du das? Lou, was ist denn los?
3: Mama, Richard ist mein Bruder.
2: Familie.
3: Ja.
2: Es dreht sich immer alles nur um Richard, seinen Ehrgeiz. Dein Bruder will die Macht in der MK und deswegen muss ich weg. Lou, missversteh mich bitte nicht. Ich weiß genau, ihr habt ein ganz spezielles Verhältnis.
3: Bei der ersten Präsentation des MK-Towers an der Elbe damals, da hat er mich vor den Investoren auflaufen lassen. Du warst in Mexiko, ich hab dich vertreten.
2: Der war stinksauer, dass ich ihm nicht die Leitung überlassen habe.
3: Ich hab das damals einfach abgehakt. Er hatte einen schlechten Tag.
2: Daniel hatte auch beschämend belogen, damals, als es um die Fusionierung Architekturbüro und MK ging. Seinen besten Freund.
3: Als ich ihn eben mit deinem Verdacht konfrontiert habe, er hat sich um Kopf und Kragen geredet und er hat mir dabei nicht in die Augen geschaut. Er konnte mich nie anlügen.
4: Ich habe wirklich keine Ahnung, wie ich den Tag überstehen soll. Ich habe erst eine Schicht im Carlas und dann im Gemüseladen.
5: Ich habe auch nicht damit gerechnet, dass das die ganze Nacht dauert. Für so ein paar blöde Statements und Fotos.
4: Ne? Aber die Fotos sind gut geworden.
5: Ja, die Statements sind auch nicht schlecht.
4: Ganz ehrlich, ich glaube, mit dir würde ich jederzeit wieder eine Nacht durchmachen.
5: Danke. Ohne dich hätte ich das nicht geschafft.
4: Doch, du hättest es geschafft. Das hätte wahrscheinlich nur nicht so viel Spaß gemacht.
5: Du hast mich inspiriert. Und deinetwegen kann ich dem Böckchen heute was vorlegen.
4: Freundinnen helfen sich ihm. Sollen wir mal nach Hause?
5: Ja.
4: Dann kann ich mich wenigstens noch kurz hinlegen, bevor ich zur Arbeit muss.
6: Mir war echt nicht klar, wie dreckig es ihm damit geht.
2: Hat er das gesagt?
7: Warum sagt er mir das denn nicht?
2: Ich
3: Ich bin doch diejenige, zu der er kommen sollte mit seinen Ängsten und seinen Sorgen.
6: Dich macht das halt auch fertig. So klar. Ich habe mich mal schlau gemacht wegen der Organspende. Und Simon muss auf die offizielle Warteliste.
3: Ich weiß, das muss seine Ärztin veranlassen. Das kann trotzdem ewig dauern, bis er eine Spenderniere bekommt, wenn überhaupt.
6: Das ist bei der Lebensspende aber anders.
3: Ja, er will seine Schwester fragen, ob sie sich testen lässt.
6: Das ist doch schon mal super. Falls sie aber nicht in Frage kommt, liebst du Simon eigentlich wirklich?
3: Nein. Natürlich. Sehr.
6: Dann wer weiß es. Lass dich testen. Vielleicht kommst du als Spenderin in Frage.
3: Darf ich nicht. In Deutschland dürfen das nur enge Verwandte, Verlobte, EhepartnerInnen.
6: Und Menschen, die sich besonders nahe stehen.
3: Und was ist, wenn ich nicht als Spenderin in Frage komme?
6: Ich lass mich auch testen. Und ich bringe auch noch einen ganzen Haufen anderer Leute dazu. Wenn wir alle unsere Freunde dazu bringen, dass sie sich testen lassen, dann finden wir ganz schnell eine Niere für Simon. Hm?
7: Na, was ist denn passiert? Du klangst am Telefon so fertig. Ja. Also, hat dich deine Mutter wirklich aus dem Urlaub zurückbeordert?
8: Ja, komplizierte Angelegenheit, egal. Außerdem ist meine Mutter nicht die Einzige, die mich hier nervt.
7: Daniel?
8: Vor Urlaub haben wir uns ja schon geeinigt. Was Jazz betrifft, bei uns zu Hause und mit den Kindern und so weiter.
7: Ja, das ist doch auch gut so. Ich meine, ihr müsst ja irgendwie miteinander klarkommen.
8: Ja, aber es geht alles zu schnell. Den Kindern übrigens auch. Pelle fand das überhaupt nicht cool, dass Jess jetzt neuerdings einen auf Familie macht mit Daniel.
7: Ich glaube, das ist Jess ziemlich wichtig.
8: Ja, mag ja sein. Aber weißt du, was mich wirklich kirre macht? Daniel will ständig irgendwas besprechen. Von wegen Patchwork und Zusammenwachsen und dieser ganze Quatsch.
7: Du, jetzt reg dich doch nicht so auf.
8: Doch. Weil wenn es wirklich um irgendwas Wichtiges geht, dann erfahre ich das eher so nebenbei und es nervt.
7: Naja, ich werde ihn ja jetzt auch ein bisschen besser kennenlernen, wo er zu uns nach Hause gezogen ist.
8: Er ist was?
7: Oh, das hat er dir auch noch gar nicht gesagt. Das tut mir leid, ich...
8: Kannst du mich irgendwo hinbringen, wo ich laut schreien kann, bitte?

0: verkehrt.
1: Hey, was ist denn?
0: Sir,
1: alles okay? Hat dein Kontakt beim Heidecho Probleme gemacht?
0: Nein, nein. Der Artikel erscheint in Kürze online.
1: Dann ist doch alles gut.
0: Wie ist es gut?
1: Wie?
0: Der Artikel wird nicht ausreichen. Victoria hat Lou auf mich angesetzt.
1: Aber Lou ist doch harmlos. Sie ist deine Schwester. Oder hast du ihr was gesagt?
0: Es ist eine Sache, meine Mutter zu hintergehen, aber...
1: Aber?
0: Lou kennt mich in- und auswendig. Kann sie nicht täuschen. Sie weiß, dass sie nicht ehrlich war.
1: Hey. Du kannst die Sache jetzt nicht auflegen lassen. Ich steck damit drin.
0: Es spielt keine Rolle, ob du auflegst oder nicht. Geht hier nicht um dich.

0: Hey, wie war's? Was ist?
1: Alles bestens.
0: Oh, ey. Nee.
1: Entschuldigung.
0: Was sagt die Ärztin?
1: Dass wir uns auf die Kleine freuen und uns entspannen sollen.
0: Aha, okay. Mhm.
1: Schade, dass du nicht dabei sein konntest.
0: Dafür war ich fleißig.
1: Ja?
0: Mhm.
1: Unser Haus?
0: Du wolltest das Kinderzimmer sehen.
1: Hm. Schau mal, das wird dein Reich sein.
0: Und direkt daneben das Zimmer von Pelle und Charlie. Dann können sie es besuchen, wann immer sie wollen.
1: Schön. Naja, hoffentlich stellt Lou sich nicht doch noch quer.
0: Du, ich rede später noch mit ihr. Die hat gerade einfach ziemlich viel an der Backe.
1: Ja. Aber was ist, wenn sie nicht will?
0: Letztendlich möchte Lou das Beste für alle. Und so schnell gebe ich nicht auf, ich krieg sie schon überzeugt.
1: Mhm.
0: Weil ich ein geiler Typ bin.
2: Josie ist richtig süß. Habt ihr echt ganze Arbeit geleistet, ihr zwei.
3: Und du versuchst mir jetzt weiszumachen, dass du nur wegen Josie hier bist.
2: Vielleicht bin ich auch ein kleines bisschen deinetwegen.
3: Ja. Ach so, nur vielleicht, ja. Valerie, es darf jetzt aber nicht darin enden, dass du alle zwei Stunden vorbeikommst, um zu gucken, wie es mir geht.
2: Also wenn du nicht ehrlich zu mir bist, mein Freund, dann werde ich das aber müssen. Mann, Simon, du musst nicht stark sein für mich. Du kannst mir sagen, wenn es dir nicht gut geht.
3: Mir geht's nicht gut. Das ist gerade... Es ist gerade eine schwierige Phase für mich und das geht aber auch wieder vorbei. Ich krieg einfach eine Spenderniere und...
2: Hast du mit deiner Schwester gesprochen?
3: Sie kommt nicht in Frage.
2: Tut mir leid. Aber dann würde ich das hier vielleicht umso mehr freuen. Deine Schwester und ich, wir sind nämlich nicht die Einzigen, die für dich da sind. Das habe ich mit Jonas für dich organisiert.
4: Lieber Simon, ich habe gehört, du brauchst eine Niere. Wenn es nur das ist. Ich habe eine über.
5: Lieber Simon, ich werde mich auch testen lassen.
6: Ich bin ja sonst eher ein bisschen geizig mit der Abgabe von meinen Organen, aber ich mache da gerne Ausnahme.
5: Du weißt, du hast einen ganz besonderen Platz in meinem Herzen. Und deshalb werde ich mich testen lassen.
7: Mann, das sieht ja so aus, als könntest du eine ganze Sammlung von Nieren aufmachen. Dann brauchst du meine ja nicht mehr. Nein, Quatsch. Wenn ich als Spender passe und du meine Niere nicht nimmst, dann bin ich stinksauer.

0: Ach, ich muss schon sagen, Ihr Sohn, der hat aber auch wirklich was, ne? Der ist so charmant und gut aussehend und immer so respektvoll zu mir. Ich kann schon verstehen, warum Julius sich in ihn verliebt hat. Jedenfalls freue ich mich, dass die beiden wieder zusammen sind.
1: Was habe ich falsch gemacht?
0: Wie, mit Ihrem Sohn?
1: Vergessen Sie es.
0: Also, ich habe ja mal gesagt, Verantwortung übernehmen, das ist wirklich gut, Frau Kaiser, ne? Aber was immer es ist, Sie dürfen sich jetzt auch nicht für alles die Schuld geben. Na, jedenfalls, ein Mann, der mit meinem Sohn zusammen ist, der kann ja nicht von Grund auf schlecht sein. Naja, dann schönen Tag noch. Ja? Tschüss.

0: hobbelt ja. Daniel.
1: Hi.
0: Waren wir verabredet?
1: Nein, aber ich würde gerne mit dir reden. Hast du Zeit?
0: Reden. Worüber?
1: Wie war es gestern mit den Jungs? Hattet ihr einen schönen Abend? Wie war Pelle drauf?
0: Ja, gut. Er hat sich beruhigt. Ich habe jetzt echt keinen Nerv.
1: Ich will dir nur kurz etwas zeigen.
0: Also da habe ich jetzt gar keinen Kopf für.

0: Ja, ich habe so viel um die Ohren in der Firma.
1: Ja, was denn?
0: Nichts. Wir sehen uns ja gleich beim Meeting. Und bis dahin...
1: Du, ich möchte einfach ungern in der Firma über private Dinge sprechen.
0: Nein. Ich habe Nein gesagt.
1: Was meinst du jetzt? Das Haus, das ich mit Jazz bauen will, oder?
0: Alles. Die ganze Art, wie du mich ständig vor vollendete Tatsachen stellst.
1: Du, ich wollte dir doch gerade die Entwürfe für das Haus zeigen.
0: Ich möchte das nicht sehen. Du hast mich nicht mal gefragt, was ich von der Idee halte oder mir gesagt, dass du mit Jazz zusammengezogen bist.
1: Du warst im Urlaub. Mit deinem neuen Lover. Und jetzt ist irgendwas mit der Firma. Jazz ist hochschwanger. In 2 Wochen ist Stichtag.
0: Bitte, Daniel. Ich will darüber jetzt nicht reden.
1: Wann dann?
0: Keine Ahnung. Mir ist es gerade alles zu viel und zu schnell. Verstehst du das nicht? Wir sehen uns gleich beim Meeting. Und bis dahin wäre ich dir echt dankbar, wenn du mich noch ein bisschen in Ruhe lassen würdest.
1: Also schmeißt du mich gerade raus?
0: Du, wenn du es so deutlich hören willst, ja. Nimm deine Pläne und geh. Ich brauche gerade echt ein bisschen Abstand.
2: Ja, jetzt kommen die richtig guten.
3: Das kann ich unmöglich nehmen.
2: Ne, aber das, schau mal. Das ist gut.
3: Die sind gut. Aber ob Herr Böttcher sowas auf die Website setzt?
2: Naja, das sind ja ein bisschen harmloser Rauch dabei.
3: Das ist nice.
2: Mhm.
3: Genau so muss eine gute Köchin aussehen. Oh Gott, wie furchtbar. Das muss ich löschen. So. Können wir nochmal ganz kurz über die Statements gehen? Also,

0: Na? Daydrinking?
1: Hilft manchmal.
2: Also ich finde, Alkohol als Bewältigungsstrategie wird überschätzt. Aber reden soll helfen.
1: Sagt wer? Selbsternannte Psychotherapeutin?
2: Wenn man keinen Profi zur Hand hat.
1: Manchmal merkt man einfach, dass es zu spät ist. Sind alles verloren.
3: Hat Jonas was gesagt?
0: Nee, aber ich kann ihm überhaupt nicht mehr in die Augen schauen.
3: Wollen wir heute Abend in Ruhe drüber reden?
4: Hey, es wird Zeit für eine Kurze. Hey. Kein Problem, findest du schlimm?
0: Doch, Jonas, ist alles schlimm.
5: Traumhaft romantisches Zimmer, perfekt für Zweisamkeit.
6: Ein Wunsch mit Wasserbett, garantiert ohne Quietschen, Zinkersmiley. Jetzt frage ich mich aber schon, wer Michael solche Nachrichten schickt.
0: Das würde Fanny in den Wahnsinn treiben. Und als Krönung schicke ich ihr eine Sprachnachricht, mit der sich Kilian von ihr trennt.
7: Also der Plan scheint mir nicht wirklich durchdacht.
0: Klar, an dem Plan muss ich noch etwas feilen, aber...
8: Larissa, das wird nicht funktionieren.
7: Und jetzt? Hier auch tanzen?
9: Wieso eigentlich nicht?
10: Fakt ist, du hast unseren Hochzeitstag vergessen.
0: Aber doch nur, weil ich meinen Terminkalender falsch geblättert habe und dann habe ich mich vertan.
10: Und ich zitiere, verdammten Hochzeitstag zu erinnern, Yvonne, brauche ich keinen Kalender.
0: Erik.
7: Du tanzt ja richtig gut. Sie natürlich.
9: Du ist okay. Du auch.

0: Entschuldigung. Ich weiß überhaupt nicht, was mit mir los ist.
1: Du musst dich nicht entschuldigen.
0: Ja. Doch, natürlich, das hätte mir nicht passieren dürfen. Aber vielleicht fühle ich mich gerade einfach ein bisschen einsam.
1: Es ist völlig okay.
0: Nein, es ist nicht okay. Aber vielleicht ist es auch die viele Arbeit oder die Kopfschmerzen.
1: Du musst das wirklich nicht erklären, Katja.
0: Ich sollte, glaube ich, besser ins Bett
1: gehen. Es ist ja, wie gesagt, überhaupt nichts Schlimmes passiert. Und zu so einem Kuss da gehören zwei deswegen.
0: Ja, natürlich, aber ich gehe besser nach Hause. Danke trotzdem für den schönen Abend.

0: Du kannst mir die Marmelade mitbringen.
1: Kann sein, dass du ein bisschen nervös bist.
0: Was meinst du?
1: Dass Massimo Fugatti heute kommt?
0: Merkt man das.
1: Die Marmelade steht da vor dir.
0: Oh. Ja, ein bisschen Bammel habe ich schon.
1: Wie willst du es denn eigentlich machen?
0: Direkt.
1: Was meinst du direkt?
0: Na, ich werde direkt hingehen und mich bei ihm entschuldigen. Also, ich werde ihm alles erklären und dann entschuldige ich mich.
1: Okay.
0: Was? Keine gute Idee?
1: Ja, also, willst du ihn nicht erstmal ankommen lassen? Der ist doch wahrscheinlich noch total geschwächt. Wie lange lag er überhaupt im Koma?
0: Ein paar Monate. Bisschen länger, als ich hier bin.
1: Okay. Meinst du, er erinnert sich überhaupt noch an dich?
0: Ich war sein Bettnachbar. Er hat mir seine ganze Lebensgeschichte erzählt. Der weiß ganz bestimmt noch, wie ich ausschaue. Mhm. Außerdem haben Werner und Alexander ihm bestimmt alles erzählt.
1: Ja, wahrscheinlich.
0: Massimo wird mich hassen. Aber ist okay. Es ist sein gutes Recht.
1: Also ich finde das auch irgendwie mutig.
0: Was?
1: Dass du dich stellst. Dass du nicht weggerannt bist. Du versuchst, Verantwortung zu übernehmen. Das ist mutig.
0: Ich bin wegen Werner geblieben. Und wegen dir.
1: Ja, also ich hoffe auf jeden Fall, dass Massimo dir nicht an die Gurgel gehen wird.
0: Dafür ist er noch zu schwach. Hoffe ich.

0: Morgen.
1: Morgen. Magst du auch ein Müsli?
0: Ja, gerne.
1: Bitte?
0: Danke. Fanny braucht noch einen Moment im Bad.
1: Okay.
0: Morgen.
2: Hey.
1: Das hat Fanny neulich entdeckt und seitdem stehen sie und Fritz total auf Schokonuss.
2: Ja.
0: Ja, da bin ich ja mal sehr gespannt.
2: Das ist so gut, das darfst du nicht verpassen, glaub mir. Boah.
0: Ja. Ist ja ganz schön süß.
2: Ja.
0: Und Zucker an Platz 2? Also, gesund ist das nicht.
1: Was, Zeug?
2: Das ist so schlimm.
0: Naja, also, du als Sportlerin?
1: Ich brauch viel Energie.
2: Eben, genau, du verbrennst viel, deswegen darfst du das auch mal gönnen.
0: Ja, aber deswegen muss man sich ja nicht gleich so eine Zuckerbombe reinhauen. Ja, also dunkle Schokolade, ja, die richtigen Nüsse, ein paar Datteln. Wisst ihr was? Ich kreiere für euch ein gesundes Schokomüsli.
1: Kannst du sowas?
2: Das muss auch schmecken, ne?
0: Also ein vernünftiges Müsli, das ist für mich ja wohl die leichteste Übung.
2: Willst du das nicht mehr? Gut, danke. Ja. Das frisst du gar nichts, oder?
3: Herr Seifeld, gut, dass ich Sie finde. Würden Sie mich bitte kurz begleiten? Mein Gast hat eine persönliche Frage an Sie.
4: Hallo, können Sie das nicht für mich regeln, bitte, ja?
3: Erwarten Sie jemanden?
4: Ja, mein Enkel muss jederzeit ankommen.
3: Sie meinen der Enkel?
4: Ja, hallo, der Enkel.
3: Ich verstehe. Ja, machen Sie sich keine Gedanken. Ich werde das klären.
4: Sehr schön, Hanno. Sehr schön. Danke.

0: Werner, richtig?
1: Ja, der bin ich. Massimo.
0: Alexander hat mir ein Foto von dir gezeigt.
2: Ja, hoffentlich ein gutes.
0: Na klar. Und eins von Alfons auch.
1: Ah, so. Sehr gut, sehr gut. Dann bist du ja, wie man so schön sagt, vollkommen im Bilde.
0: Voll.
1: Ja, wie geht's dir?
0: Noch etwas wackelig insgesamt.
1: Kein Wunder nach allem, was du mitgemacht hast.
0: Aber jetzt bin ich ja hier.
1: Jetzt bist du hier. Und jetzt werden wir dich ordentlich aufpäppeln. Komm, ich habe eine kleine Erfrischung vorbereitet.
0: Danke.
1: Ja, und dann zeige ich dir den Fürstenhof, den Stammsitz deiner Familie.

0: Okay, ich spring noch kurz unter die Dusche und dann können wir eigentlich los.
1: Ich glaube, ich fahre dann einfach schon mal vor.
0: Okay. Was steht heute eigentlich an?
1: Das habe ich gerade gar nicht so im Kopf, müsste ich nachgucken, aber ja, meinem Assistenten wird garantiert nicht langweilig werden.
0: Nicht, dass es heißt, der Junge sitzt nur rum.
1: Da musst du dir keine Sorgen machen.
0: Ich beeil mich.
1: Ja, bis später. Vincent, ich dachte, du bist im Outback. Ist irgendwas passiert? Ja, nur, weil bei dir ist es ja mitten in der Nacht.

0: Ja, das ist lieb. Ja. Ich vermisse dich auch. Bei mir. Ach du, eigentlich alles wie immer. Ganz schön viel zu tun. Gestern hatte ich wahnsinnige Kopfschmerzen. Oder. Vincent? Hallo?
1: Ja, längere Strecken sind noch etwas schwierig. Ich soll viel trainieren, um meine Muskeln zu kräftigen.
2: Oh, du kannst ja trainieren, nicht passieren lassen. Physio habe ich auch schon organisiert. Alles, was du willst. Komm, setz dich. Magst du was essen?
1: Gerade noch nichts, danke.
2: Komm, fühl dich wie zu Hause.
1: Danke, ich will wirklich keine großen Umstände machen.
2: Nicht so bescheiden. Ich freue mich doch, wenn ich dich verwöhnen kann. Außerdem musst du wieder zu Kräften kommen. Sag mal, wie warst du denn mit deinem Koma? Haben die Ärzte dir was erzählt?
1: Also, ich hatte diesen Autounfall und bin dann ins Krankenhaus gekommen. Erst sah alles ganz gut aus, bis sich plötzlich meine Sauerstoffsättigung verschlechtert hat.
2: Kannst du dich an Adam erinnern?
1: Er lag direkt neben mir. Wir haben uns die halbe Nacht unterhalten. Das war die Nacht, bevor ich ins Koma gefallen bin. Hätte ich ihm doch bloß nichts erzählt. Ich meine, wie kann man jemandem bloß die Identität stehlen?
2: Ja, du, der war in einer schwierigen Situation.
1: Naja, er hat meine schamlos ausgenutzt.
2: Ich will ihn auch nicht entschuldigen. Wir waren alle sehr schockiert. Aber wie du weißt, hat er sich ja mittlerweile selbst angezeigt. Nichtsdestotrotz ist Adam noch hier.
1: Wie? Wie er ist noch hier?
2: Wie soll ich sagen? Es ist eine gewisse Bindung zwischen uns entstanden. Er hat mir und auch den anderen nicht nur einmal sehr geholfen.
1: Okay.
2: Wir sind dabei, das alles noch zu verarbeiten. Es ist sehr schmerzhaft für uns.
1: Tja. Wow. Manchmal spielt das Leben wohl ziemlich verrückt, was?
2: Ja. Komm, lass mir das. Ich habe eine kleine Überraschung für dich. Ich habe alte VHS-Kassetten digitalisieren lassen. Filme, auf denen dein Vater zu sehen ist und die ganze Familie.
1: Extra für mich?
2: Ja.
1: Echt?

0: Mit dem ganzen Wahnsinn in den letzten Wochen weiß man so einen ganz normalen Abend erst richtig zu schätzen. Klingt das jetzt irgendwie spießig?
1: Nee, überhaupt nicht.
0: Und bei dir?
2: Mein Abend war auch schön. Auf seine ganz spezielle Art. Ich habe Katja Saalfeld geküsst. Oder genau genommen, sie hat mich geküsst.
0: Wie? Und das erzählst du mir erst jetzt? Was ist passiert? Hat sie sich von Vincent getrennt?
2: Nein, sie war einsam.
0: Okay, das ist jetzt deine Interpretation.
2: Nein, das hat sie so gesagt. Wir haben uns geküsst, dann hat sie sich entschuldigt und gesagt, dass es nur passiert, weil sie einsam war.
0: Autsch.
2: Ja. Also, falls du wissen möchtest, wie man sich als Trostpflaster fühlt, großartig.
0: Hast du zugegeben, dass du dich in sie verliebt hast?
2: Nein, natürlich habe ich das nicht.
0: Okay, ja, das wäre auch unpassend.
2: Ja, das wäre sehr unpassend. Sie ist nämlich vergeben.
0: Vielleicht fühlt sie ja genauso wie du. Vielleicht hat der Kuss ja irgendetwas bei ihr ausgelöst. Ja, würdest du einfach Leute küssen, nur weil du einsam bist? Nein, das machst du nur mit einer Person, die du anziehend findest. Ansonsten lässt du es.
2: Aber dieser Kuss hatte nichts mit mir zu tun. Das war nur dieser Moment. Sie war einsam, ich war da, wir haben getanzt.
0: Oh, das klingt irgendwie romantisch.
2: Das wär's auch. Wenn sie nicht am anderen Ende der Welt einen Freund hätte.
3: Du sag mal, hat sich Erik eigentlich über den Schinken gefreut? Der hat sich gar nicht gemeldet.
4: Keine Ahnung. Na, ich hab den ja heute nicht gesehen. Der war schon weg.
3: Stimmt, ihr wohnt ja jetzt getrennt zusammen. Da redet man nicht so viel miteinander, ne?
4: Eben.
3: Was glaubst du denn ungefähr, wann ich mal wieder in die WG kommen kann, ohne in die Schusslinie zu geraten?
4: Ach, das weiß ich nicht so genau, wenn ich ehrlich bin.
3: Plus, minus.
4: Gestern zum Beispiel. Ich hab gedacht, da wäre unser Hochzeitstag. Und ich war stinksauer, dass er nicht dran gedacht hat. Und dann stellt sich raus, dass ich falsch lag. Und gestern Nacht, da habe ich ihn vermisst. Ich habe ihn so vermisst und alles tut mir so leid.
3: Ihr habt euch ganz schön verheddert, wenn ich das mal so sagen darf.
4: Eigentlich...
3: Würdest du dich gerne versöhnen?
4: Nee, das weiß ich noch nicht. Eigentlich habe ich für heute einen Restauranttisch reserviert.
3: Weil ihr Hochzeitstag habt, klar.
4: Ja, und den müsste ich jetzt mal langsam stornieren.
3: Ich habe einen Vorschlag. Wenn ich darf.
4: Du darfst.
3: Du stornierst den Tisch nicht, sondern du machst einfach mal ein romantisches Lunch mit deinem Ehemann, den du vermisst, den du liebst, und ihr vergesst einfach mal eure Probleme.
4: Weiß ich nicht.
3: Könnt ihr morgen weiter streiten.
5: Wirklich schön hier.
6: Ja, warte, bis du das Gestüt und mein persönliches Highlight den Golfplatz gesehen hast.
5: Alexander hat mir schon erzählt, dass du ein leidenschaftlicher Golfer bist.
6: Da hat er nicht übertrieben. Komm, setzen wir uns.
7: Was darf ich Ihnen bringen?
6: Für mich? Nichts.
5: Ein Wasser gerne.
7: Sehr gerne.
6: Ah, da kommt sie ja. Hallo, Katja.
7: Na? Hallo, ich bin Katja.
5: Massimo. Hab schon von dir gehört. Freut mich sehr.
7: Ja, freut mich auch, dass wir uns endlich kennenlernen. Wie geht's dir denn?
5: Gut, noch ein bisschen überrumpelt.
7: Ja, das kann ich mir vorstellen. Sind ja auch viele neue Eindrücke, Gesichter, Namen.
6: Katja ist nicht nur meine Unterstützung, sondern sie ist auch eine ausgezeichnete Sommeliere.
5: Ach, dann sind wir ja sogar vom selben Fach.
7: Ja. Hast du unseren Weinkeller schon gesehen?
5: War noch nicht Teil der Führung.
6: Wollte ich dir überlassen.
7: Ja, das machen wir auf jeden Fall.
5: Schön.
7: Ja, ich weiß, es ist jetzt vielleicht ein bisschen unpassend, aber könnte ich dich 5 Minuten entführen, Werner?
6: Jetzt?
7: Ja, es dauert nicht lange, aber es ist wirklich wichtig.
6: Okay, bin gleich wieder da.
5: Klar.
7: Entschuldigung, bis bald. Sag mal, Martin Rauscher vom Tourismusverband, sagt dir das was?
6: Martin Rauscher? Mhm.

0: Hey, ihr zwei, da seid ihr ja.
1: Hey.
0: Ich hab euch die ganze Zeit gesucht.
2: Müsli.
0: Das ist euer neues Müsli. Ihr müsst es unbedingt probieren. Fritz, zwei Schüsseln?
1: Ja.
0: Fanny musste ja zum Großmarkt und deshalb habe ich ihr vorhin schon eine Schüssel hier vorbeigebracht und sie hat probiert und ich glaube, sie fand es super.
2: Ich freue mich.
3: Und das ist jetzt ganz ohne Zucker, oder wie?
0: Ja, und mit den besten Zutaten. Bin gespannt, was ihr sagt.

0: Das ist wirklich ohne Zucker?
1: Ja, komplett ohne Zucker. Nur etwas Honig und die Fruchtsüße der Datteln und die dunkle Schokolade rundet alles ab.
2: Das ist so lecker, das hat wirklich keinen Zucker.
1: Nein.
0: Das hat Körper, das vibriert, das ist süß, das ist richtig gut.
1: Sehr schön.
0: Fanny hat das wirklich gemacht.
1: Ja, na klar. Dann würde ich sagen, die WG hat ab sofort ein neues Müsli.
3: What love?
4: Ja, die offene Sprechstunde beginnt um 15 Uhr, ansonsten müssten Sie einen Termin ausmachen.

0: Stammgast. Der 8. Besuch in 5 Jahren.
1: Wow. Toll. Ich glaube, ich gehe zu Fuß. Ich bin eh schon spät.

0: Hey. Willst du was trinken? Ich will einkaufen.
1: Was ist nur da?
0: Das ist eine Zitronenlimo. Ich dachte, probieren wir mal.
1: Alles gut, danke.
0: Ich habe auch noch nicht draus getrunken.
1: Alles gut, das passt schon. Okay. Sag mal, genießt du hier eigentlich die Aussicht oder versteckst du dich?
0: Ich, ja, beides. Ich sitze an einer Entschuldigung für Massimo. Aber irgendwie klingt leider alles, was ich schreibe, total blöd.
1: Ich dachte, ihr wollt euch eigentlich persönlich sehen.
0: Wollte ich auch. Und dann saß er da und als ich hin wollte, um mich zu entschuldigen, da habe ich mich nicht getraut.
1: Ja, gut, das verstehe ich aber auch. Aber es wäre schon gut, wenn du es nochmal probierst. Persönlich ist einfach besser. Und dann entstehen auch keine Missverständnisse. Und im besten Falle könnt ihr es auch direkt klären.
0: Du hast ja recht.
1: Das muss auch nicht heute passieren, weißt du?
0: Ja. Okay. Ich lasse ihm noch ein bisschen Zeit, hier anzukommen. Und sobald sich die nächste Gelegenheit bietet, gehe ich hin und entschuldige mich bei ihm.
1: Klingt gut. Ich mach da mal weiter, ja?
0: Viel Spaß.

0: kann ich kurz...
1: Das Büro ist für alle da.
0: Was machst du gerade?
1: Ach, mich ärgern.
0: Meinetwegen?
1: Nein, hier wegen dem...
0: Ach, Erik, weiß ich, komm später.
1: Nein, was kann ich für dich tun?
0: Hast du schon Massimo Foghetti kennengelernt?
1: Nein.
0: Wurde dir noch nicht vorgestellt?
1: Ich warte jetzt mal schön auf den Anruf von Werner und wenn der es nicht für nötig hält, dann...
0: Ach, du hast Angst, dass das Gleiche passiert wie mit Adam Fischer.
1: Ja. Warum sollte es dieses Mal anders sein?
0: Ach, Erik, komm schon, das wird nicht passieren. Einfach mal cool bleiben.
1: Ja, vielleicht sollte ich einfach mal cool bleiben und vielleicht sollte ich auch mal die Dinge akzeptieren, die ich nicht ändern kann. Warum bist denn du hier?
0: Ich wollte erstens Danke sagen für das schöne Fotoalbum. Das ist echt berührend. Und zweitens wollte ich mich entschuldigen. Weil ich so ein Chaos in der Wohnung veranstaltet habe und weil ich teilweise wirklich ungerecht gewesen bin. Und drittens wollte ich dir... Also ich wollte dir sagen, dass ich vor ein paar Wochen wegen unseres Hochzeitstages einen Tisch im Restaurant reserviert habe. Und da könnten wir doch, also rein theoretisch...
1: Gemeinsam die Pause verbringen?
0: Ja, wir könnten eine Pause vom Streit machen. Wir könnten auf die Pause-Taste drücken und eine gute Zeit miteinander haben.
1: Was heißt das jetzt?
0: Das heißt nicht, dass ich dir verzeihe. Du hast gesagt, ich könnte eine Diebin sein.
1: Ach ja.
0: Aber... ich kann das für einen Moment vergessen und mit dir essen gehen. War eine blöde Idee von Fuchs.
1: Nein. Man wird ja wohl noch seinen zweiten Hochzeitstag feiern dürfen.
0: Echt? Dann gehe ich mich jetzt hübsch machen.
1: Noch hübscher. Wann ist es denn soweit?
0: Schau doch mal in die Reservierung.
1: Oh.

0: Hallo Massimo. Darf ich?
1: Werner hat mich schon vorgewarnt, dass du noch hier bist.
0: Hat mich überrascht. Ich wollte mich bei dir persönlich entschuldigen. Auch wenn ich weiß, dass es für das, was ich getan habe, keine Entschuldigung gibt. Höchstens vielleicht eine Erklärung.

0: Was ich getan habe, habe ich für eine Frau getan. Als wir uns damals im Krankenhaus kennengelernt haben, da war sie in einer wirklich schlimmen und gefährlichen Situation. Aus der musste ich ihr irgendwie raushelfen. Und als ich dann von dir und deiner Geschichte gehört habe, da habe ich eine Möglichkeit gesehen, wie ich an das Geld kommen könnte, das ich für sie brauche. Dann habe ich es getan. Am Ende hat sie dann nicht das Gleiche empfunden für mich, wie ich für sie. Und dann habe ich Werner alles gestanden.
1: Was willst du jetzt von mir?
0: Nichts, gar nichts. Ich erwarte auch nicht, dass du mich verstehst oder dass du mir verzeihst. Ich wollte mich einfach nur entschuldigen und dir sagen, dass ich mich selbst angezeigt habe und dass ich bereit bin, alle Konsequenzen zu tragen.
1: Okay. Entschuldigung angenommen.
0: Wie jetzt?
1: Einfach. Hast du erwartet, dass ich dir jetzt hier einen reinhaue?
0: Nein, ich... Keine Ahnung.
1: Okay, pass auf. Ich bin froh, dass ich aufgewacht bin, dass ich das alles überstanden habe und am Leben bin. Verstehst du? Ich will mich jetzt auf die positiven Dinge in meinem Leben konzentrieren.
0: Okay. Danke.
1: Hast du den schon probiert? Granatapfel, Kiwi. Wahnsinnig gut.
0: Nein, ehrlich gesagt noch nicht.
1: Solltest du.
2: Darf ich Ihnen was bringen?
0: Ein Granatapfel-Kiwi.
2: Ja. Kommt sofort.
1: Freunde werden wir bestimmt keine mehr. Aber wir müssen ja auch keine Feinde sein.
0: Danke für dein Verständnis.

0: Hallo.
1: Ich habe dich reingehen sehen und dachte mir, dass es vielleicht gut wäre, wenn wir noch mal kurz miteinander sprechen.
0: Es tut mir leid. Vorhin vom Aufzug, da war ich.
1: Nein, nein, nein. Mir tut's leid. Ich will mich auch wirklich entschuldigen. In der letzten Zeit, da hat sich zwischen uns so eine wunderbare Freundschaft entwickelt. Und ich will einfach nicht, dass so ein völlig unnötiger Kuss die Freundschaft aufs Spiel setzt.
0: Das finde ich auch schade.
1: Der Abend gestern, der war wirklich schön. Und für einen Moment habe ich mich einfach aufgehoben gefühlt. Und dann
0: das hast du ja schon erklärt.
1: Ja, trotzdem.
0: Du, wir sind erwachsen, wir sind befreundet. Wir kommen mit sowas doch locker klar, das ist kein Problem.
1: Danke.
0: Nobody's perfect.
1: Ja, das stimmt wohl. Sonst wäre das Leben auch ziemlich langweilig.
0: Oh ja.
1: Ja,

0: Warum bist du heute so schön? Darf ich dich küssen?
1: Ja, darfst du. Aber du siehst auch toll aus. Die Krawatte steht dir wie immer hervorragend.
0: Hellblau. Ja, bitte. Und da habe ich mir noch gedacht, vielleicht so ein bisschen Dekoration.
1: Sieht schön aus, so dezent.
0: Ja. Setz dich. Vielleicht möchtest du schon einen Blick in die Tageskarte werfen?
1: Ja. Oh, es gibt Wachteln.
0: Ja.
1: Hirschfilet.
0: Ganz frisch.
1: Krustentiere. Austernpilze, Erik, das mag ich.
0: Hat er die wieder drauf?
1: Aber guck mal. Spinatknödel.
0: Spinatknödel, mein Gott, nochmal, da werden auch Erinnerungen wach.
1: Ich weiß noch, wie du deine legendären Spinatknödel für mich das erste Mal gezaubert hast. Aber die waren damals ein bisschen fest.
0: Ich hatte die Milch vergessen.
1: Du hast gesagt, Milch stand nicht im Rezept.
0: Das war damals schon gelogen.
1: Und das habe ich auch direkt geglaubt.
0: Aber als mich der Knödel so leicht gewirkt hatte, habe ich mir noch gedacht, hättest du eine Pizza bestellt? Und nach deinem Heimlichmanöver habe ich mich rumgedreht und habe deine Augen gesehen und habe mir zum ersten Mal gedacht, vielleicht ist das die Frau meines Lebens.
1: Schnuffi. Ja. Aber wie war er denn jetzt, dein Tag gestern?
0: Ja, Feierabend, Bräuchtüberl, Tanzabend. Mit einer Blondine getanzt.
1: Was?
0: Schon älter.
1: Ach so.
0: Und ich habe mir noch gedacht, so schön ist es gar nicht, weil du nicht da warst.
1: Ja, Schnuffi, ich sag ja auch immer, wenn wir eins sind, dann sind wir das perfekte Tanzpaar.
0: Aber wirklich, oder?
2: Das Traumpaar Klee. Geht's dann wieder?
0: Danke, Hanno. Ja.
2: Ich wollte eigentlich fragen, mögt ihr schon was trinken?
1: Champagner.
0: Teuersten?
1: Hanno, bring uns den zweitteuersten.

0: Tut mir leid, dass ich dich so lange allein lassen musste, aber da kam eins zum anderen.
1: Kein Problem.
0: Ich will ja schon länger kürzer treten, aber manchmal geht's einfach nicht.
1: Adam hat mich angesprochen.
0: Ach was.
1: Hat mich etwas überrascht.
0: Hat er wohl seinen ganzen Mut zusammengenommen? Weiter?
1: Er hat sich bei mir entschuldigt.
0: Hast du die Entschuldigung angenommen?
1: Ja, habe ich.
0: Er bereut, was er getan hat. Sonst würde ich niemals dulden, dass er hier noch am Fürstenhof ist. Mir ist klar, wie irritierend das für dich sein muss. Deswegen lass uns von Anfang an offen miteinander reden. Saalfeld? Werner Saalfeld. Ja. Was? Wann ist das passiert? Weiß man denn schon? Ja. Ist gut.
1: Was ist denn los?
0: Mein Sohn Robert hatte einen Rollerunfall in Italien.
1: Hoffentlich nichts Schlimmes.
0: Er liegt in Olbia im Krankenhaus, mehr weiß ich nicht. Ich muss sofort nach Sardinien.
1: Jetzt?
0: Ja. Familie geht immer vor.

0: Das wirst du des Öfteren auch noch merken.
1: Ist er das?
0: Ja. Ich komme so schnell wie möglich zurück, versprochen. Herr Drexler, ich brauche einen Flug nach Olbia. Und zwar den nächstmöglichen.
2: Natürlich, Herr Seifert. Ich würde vorschlagen, ich drucke Ihnen das Ticket aus.
0: Ja.
2: Gut. Soll ich Ihnen noch jemanden für den Koffer vorbeischicken? Gut. Gut, ja, wiederhören. Hallo.
3: Hi.
2: Da bin ich. Ja, der hier ist an Massimo Foghetti adressiert. Ich gehe mal davon aus, dass der nicht persönlich für Sie ist, sondern für die Geschäftsführung. Aber damit es keine Missverständnisse gibt, dachte ich, ich frag mal.
4: Ja, den können Sie so an Herrn Klee weitergeben.
2: Gut, danke. Das wollte ich wissen.
4: Gerne.
5: Zwei große Handtücher ins Zimmer, ja?
6: Prima, danke.
5: Okay, kann ich sonst noch irgendwas machen?
6: Vielen Dank für die Nachfrage.
5: Super. Gerne. Hey.
4: Ich wollte nur kurz erzählen, ich habe mich bei Massimo entschuldigt.
5: Wirklich?
4: Mhm.
5: Super, oder? Also, offensichtlich hat er ja nicht den Kopf abgerissen.
4: Nee, er war eigentlich ganz ruhig.
5: Aber das ist doch super. Hey, das ist mehr, als du erwarten konntest.
4: Ja, er hat mir natürlich nicht direkt verziehen, aber er hat meine Entschuldigung angenommen.
5: Okay. Hey, das ist gut. Was denn? Wärst du lieber gewesen, hätte er einen reingehauen, oder was?
4: Irgendwie schon. Ich weiß, es klingt.
5: Hey.
4: Komisch.
5: Niemand kann dir deine Schuldgefühle abnehmen. Auch er nicht.

0: Hey. Ich habe vorhin Adam im Hotel gesehen.
1: Ja, er hat mit Herrn Forgetti gesprochen. Magst du eigentlich auch einen Kaffee haben?
0: Nee.
1: Okay.
0: Und?
1: Ist ganz gut gelaufen. Zum Glück.
0: Das hat er dir sofort erzählt?
1: Ich glaube, ich liebe ihn immer noch.
0: Ich hab's befürchtet.
1: Vielleicht kann ich ihm ja verzeihen. Aber ich kann es einfach nicht vergessen.
0: Also ich als sein Bruder rate dir, lass es. Ich will nicht, dass er dich nochmal verletzt.
1: Ich weiß. Mein Kopf sagt ja auch nein.
0: Aber dein Herz sagt ja.

0: Oh, ich bin so pappsatt. Wir hätten nicht jedes Dessert bestellen sollen.
1: So ist das im Leben, mein Schatz, wenn man sich nicht entscheiden kann.
0: Schnuffi.
1: Ja?
0: Das war richtig schön.
1: Ich wollte mich auch bei dir bedanken für die schöne Zeit und für diese großzügige Einladung.
0: Aber du musst dich gar nicht bei mir bedanken. Ich muss mich bei dir bedanken für das leckere Essen.
1: Warum musst du dich bei mir für das leckere Essen bedanken?
0: Hast du nicht bezahlt?
1: Nee. Sind wir da jetzt einfach gegangen?
0: Erik musste sofort anrufen. Du musst dich entschuldigen.
1: Wofür muss ich mich entschuldigen?
0: Du musst bezahlen.
2: Klar.
1: Wer sagt das eigentlich, dass ich bezahlen muss?
0: Ja, ich habe doch schon reserviert.
1: Ja, nur ich war ehrlich gesagt der Meinung, dass du mich einlädst, weil du dich entschuldigen möchtest dafür, dass du mich aus der Wohnung schmeißen wolltest.
0: Erik, was soll das denn?

0: kannst doch mal das Essen an unserem Hochzeitstag bezahlen. Schließlich hast du mir diesen Diebstahl am Fürstenhof zugetraut.
1: Was ist denn jetzt mit eurer Gleichberechtigung?
0: Fangen wir jetzt wieder da an, wo wir aufgehört haben?

0: Hey. Hi. Heute ist Strudeltag.
1: Ja, ich weiß.
0: Hatten wir wohl beide die gleiche Idee.
1: Scheint so. Darf ich mich dazusetzen?
0: Gerne. Oh. Bitte schön. Ich habe heute mal Sahne anstatt Vanillesoße bestellt.
1: Ah. Und?
0: Ich lebe das Risiko. Also unter uns, Vanillesoße ist besser.
2: Grüß Gott, Katja.
3: Hallo.
2: Wissen Sie schon, was es sein darf?
3: Ja, für mich gerne auch ein Apfelstrudel, aber mit Vanillesoße.
2: Ah, eine gute Wahl. Ein Kaffee dazu?
3: Gern ein Cappuccino.
2: Gut.
3: Wie läuft's so in der Arbeit?
0: Gut. Also, muss ja. Ist ja immer was zu tun.
3: Ja, das kenne ich.
0: Und mit Leo? Also, wie klappt's da? Die Zusammenarbeit?
3: Ach du, eigentlich ganz okay. Er gibt sich wirklich Mühe.
0: Schön.
4: Moment. Ist Herr Saalfeld nicht mehr da?
5: Nee, der ist gerade abgefahren.
4: Oh, ich wollte ihm sein ausgedrucktes Ticket geben.
5: Das hat er auf dem Handy, das habe ich gecheckt.
4: Ja?
5: Mhm.
4: Okay, du, gut, dann wird es passen.
5: Ja.
4: Hat er was von seinem Sohn gehört?
5: Er hat wohl gerade mit dem Chefarzt telefoniert und so wie es aussieht, ist die Sache nur halb so wild. Zum Glück.
4: Ja, ist ja ein blödes Timing, ne? Jetzt, wo sein Enkel extra angereist ist.
5: Ja, nicht so gut.
4: Aber Herr Saalfeld und Sie, Sie haben sich wieder angenähert, kann das sein?
5: Ja, ich hoffe, das bleibt doch so.
4: Naja, ich würde sagen, Sie haben sich angefreundet. Das ändert sich nicht vom einen auf den anderen Tag.
5: Trotz all dem, was passiert ist. Ziemlich verrückt, oder?
4: Mhm. Und mit Olivia scheint es auch wieder bergauf zu gehen, oder?
5: Ich habe ihren Moment vorhin gesehen. Das war rein freundschaftlich.
4: Ja?
5: Ich würde mir natürlich wünschen, dass sie mir vielleicht auch irgendwann verzeihen kann. Mir noch mal eine Chance gibt.
4: Wer weiß, was die Zukunft bringt.
5: Sie bedeutet mir wirklich viel.
6: Housekeeping!

0: War jetzt aber wirklich lecker.
1: Ab und zu, da muss man einfach mal sündigen.
0: Wenn du als Arzt es sagst.
1: Und sonst so? Auf dem Weingut, wie läuft das da? Wie war die letzte Ernte?
0: Oh, Janik, lass uns bitte diesen entsetzlichen Smalltalk beenden.
1: Gott sei Dank. Gerne.
0: Ich hätte dich nicht küssen dürfen. Und dir ist das Ganze offensichtlich noch unangenehmer, als ich dachte.
1: Ist es nicht?
0: Ist es nicht?
1: Nein.
0: Hast du Angst, dass ich mehr von dir will? Janik, sag mir bitte die Wahrheit.
2: Bist du dir eigentlich sicher, dass du Erik immer noch willst? Ihr streitet nur noch.
3: Massimo?
4: Alfons?
3: Servus, das freut mich sehr, dich endlich kennenzulernen.
4: Alfons Sonnenbichler, mein zweiter Großvater. Hm.
0: Woher hast du denn meinen Arbeitsvertrag?
5: Habe ich von Herrn Klee. Hat er mir aus Versehen mitgegeben. Also stimmt das? Du bezahlst das Gehalt von Leo?
4: Was machst du hier? Euch besuchen. Das ist eine Überraschung, warum sagst du nichts?
5: Du weißt auch, wie allergisch er darauf reagiert, wenn er hintergangen wird, Mann.
0: Ja genau, und deswegen soll er es ja auch nicht erfahren.
5: Das heißt, ich soll jetzt lügen.
4: Kannst du die Fanny vielleicht geben? Das sind Samen von der Huckleberry-Pflanze.
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15: Einen schönen guten Abend.
16: Wie Sie sehen, sehen Sie nichts. 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
15: Es wäre die wohl größte Einzelinvestition in der Geschichte Mecklenburg-Vorpommerns. Die Schwarzgruppe aus Baden-Württemberg, zu der auch Lidl gehört, will in Dummersdorf bei Rostock ein Rechenzentrum bauen für 5,6 Milliarden Euro. Ein ähnliches Projekt läuft schon in Lübbenau. So würde das Ganze dann aussehen. Und ein entscheidender Grund für die Ansiedlung hier im Norden ist die üppig vorhandene Windenergie.
17: Hier verkündet die Ministerpräsidentin heute Gewichtiges. Es geht um die größte geplante Investition in der wirtschaftspolitischen Geschichte Mecklenburg-Vorpommerns. Investor, die Schwarzgruppe.
18: Ich freue mich sehr, dass ich heute gemeinsam mit Herrn Czarnowski verkünden kann, dass wir in Mecklenburg-Vorpommern eine milliardenschwere Investition bekommen für ein Rechenzentrum. Es ist eine große Ansiedlung. Es sind Bauaufträge für die heimische Wirtschaft. Gerade die Bauwirtschaft braucht das dringend und das sind vor allem neue Arbeitsplätze.
17: Die Rede ist von zunächst 5,6 Milliarden Euro Investitionen in den nächsten 6 Jahren und von tausenden Arbeitsplätzen für Handwerk und Bauwirtschaft. Im brandenburgischen Lübbenau scheint das aufzugehen. Schwarz baut dort bereits ein etwas kleineres Rechenzentrum. Dauerhaft sollen am Standort in Dummersdorf 120 Arbeitsplätze fest

0: entstehen.
1: Der Standort zeichnet sich dadurch aus, dass wir die Kapazität haben, ein sehr, sehr großes Rechenzentrum zu bauen. Bis 2045 reden wir von ungefähr 1 Gigawatt.
0: Es wäre dann das größte Rechenzentrum Deutschlands. Doch wer genau plant da eigentlich? Die Schwarzgruppe ist eine der weltweit führenden Handelsgruppen mit den Supermärkten Lidl und Kaufland. Ihre Sparte Schwarz Digits will eine europäische Alternative zu US-Tech-Anbietern werden. Künftig auch in direkter Nachbarschaft zum US-Riesen Amazon. Ein Koloss, der hier auf 35 Hektar entsteht. Die Kühltürme für den Notstrom mehr als 70 Meter hoch. Nicht jede Gemeinde will ihre Fläche dafür hergeben. Denn rund um ein Rechenzentrum steigt die Temperatur dauerhaft. Auf dem Gelände um rund 9 Grad, 10 Kilometer entfernt, immer noch um 2 Grad. Allerdings, die Abwärme, die die Rechner erzeugen, könnte auch tausende Wohnungen heizen. Die Schwarzgruppe will sie ins Rostocker Fernwärmenetz einspeisen. Und die Gewerbesteuer wird auch für seine 7600 Dummersdorfer einige Annehmlichkeiten mit sich bringen. Dank kluger Flächenpolitik, günstiger Lage und mit viel Überzeugungskraft auch gegenüber dem Land.
2: Wir waren schon tatsächlich der treibende Keil in dieser Ansiedlung. Das darf man auch mit ein bisschen Selbstbewusstsein hier sagen, dass also ohne das Handeln der Gemeinde Dummersdorf wir heute den Stand nicht hätten.
0: Während in Dummersdorf also viel Vorarbeit für die Ansiedlung geleistet wurde, feiern sie hier ihre Partnerschaft. Bedeutet, Schwarz liefert künftig digitale Lösungen für die Polizei und für Lehrer vor Ort. Und für digitale Bauanträge bundesweit. Und das Land bekommt ein Rechenzentrum. Und das bedeutet,
3: dass wir also sehr, sehr viel erneuerbare Energien hier vor Ort nutzen und wir nicht erneuerbare Energien abschalten, weil wir sie nicht in den Süden transportieren können, sondern gleich hier direkt vor Ort nutzen können und dann eher die Daten in den Süden transportiert werden.
0: Und der geplante Baubeginn für das Projekt schon 2027.
4: Schock um Mitternacht gestern in Parchim für die Bewohner dieses Wohnblocks. Die mussten nämlich ihre Wohnungen verlassen, quasi im Schlafanzug wegen eines Brandes.
5: 23.30 Uhr geht der erste Notruf aus der Parchimer Weststadt ein. Nur wenige Minuten später der zweite Notruf, ein paar Hausnummern weiter. Flammen schlagen aus zwei Kellern. Viele Mieter werden durch Sirenen und Blaulicht aus dem Schlaf gerissen.
6: Ich dachte mir, was passiert? Ich habe mich schnell angezogen. Dann bin ich ins Flur gekommen. Dann war da ganz Rauch. Dann dachte ich mir, müssen wir alle raus.
7: Wir haben die Dings gehabt. Mit dem haben wir unseren Mund Dings gehabt. Und kann wir nichts sehen, habe ich nur meine Kinder so genommen.
5: 150 Einsatzkräfte der Feuerwehr löschen die Keller, bringen etwa 90 Bewohner in Sicherheit. Einige können selber die Häuser verlassen, andere rettet die Feuerwehr über Leitern.
8: Die Menschen wurden hier vor Ort versorgt. Wir haben ungefähr 25 leicht verletzte Personen registrieren können, die mit Rauchgasvergiftung behandelt wurden, oder mit dem Verdacht zumindest. Einige von den Personen sind auch ins Klinikum gekommen zur weiteren Behandlung. Und die weiteren evakuierten Menschen wurden untergebracht in einer nahegelegenen Turnhalle.
5: Mehr als 30 Menschen haben die ersten Stunden nach den Kellerbränden hier verbracht. Nur wenige hundert Meter entfernt von ihrem Zuhause. Verpflegt vom Deutschen Roten Kreuz, auch der Katastrophenschutz unterstützt. Inzwischen konnten viele von ihnen bei Familie und Freunden unterkommen. Um alle anderen kümmert sich weiterhin die Stadt.
9: Stand jetzt sind es für uns ca. 20 Personen, die wir heute Nacht erstmal unterbringen müssen. Und das werden wir in unserer Notunterkunft in der Turnhalle machen.
5: Inzwischen konnten alle Verletzten die Klinik wieder verlassen. Wann alle Mieter in ihre Wohnungen zurück können, ist allerdings noch unklar, denn die Kriminalpolizei sichert weiterhin Spuren. Sie ermittelt wegen des Verdachts der mutmaßlichen Brandstiftung.
4: Mit Polizeimeldungen geht es auch weiter in unserem ersten Nachrichtenüberblick mit Martina Scheller.
10: Der Oberarzt der Universitätsmedizin Rostock muss mit strafrechtlichen Ermittlungen gegen ihn rechnen. Er soll rassistische Kommentare im Netz veröffentlicht haben. Es sind mehrere Anzeigen gestellt worden. Das hat die Staatsanwaltschaft Rostock bestätigt. Es gehe unter anderem um Volksverhetzung. Der Fall sei der Polizei übergeben worden. Unter anderem bezeichnete er Migranten als Heizmasse. Gegenüber dem Vorstand der Unimedizin hat der Oberarzt eingeräumt, die Beiträge verfasst zu haben. Daraufhin wurde er mit sofortiger Wirkung freigestellt. Auch die Ärztekammer Mecklenburg-Vorpommern will über berufsrechtliche Konsequenzen für den Arzt entscheiden. Die Grünen im Schweriner Landtag haben kurz vor der Landtagswahl mit Anne Schäpley eine neue Fraktionsvorsitzende gewählt. Dies war nach dem Rücktritt von Constanze Oelrich vor 10 Tagen nötig geworden. Ihr wurde bereits im vergangenen Jahr Machtmissbrauch vorgeworfen. Schäpley war jahrelang stellvertretende Vorsitzende der Fraktion, legte dieses Amt wegen Krankheit dann nieder. Mehr als 300 Kandidatinnen und Kandidaten bemühen sich dieses Jahr um den Einzug in den Schweriner Landtag. Wer in welchem Wahlkreis antritt und welche Positionen zu wichtigen MV-Themen einnimmt, das ist jetzt im NDR-MV-Wahlnavi zu finden. 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Auf der Startseite kann nach Wahlkreis, Partei oder Wohnort gefiltert werden. Hier am Beispiel von Wahlkreis 6, Rostock 3 gezeigt. 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
4: Ja, vor dieser heiß umkämpften und womöglich auch richtungsweisenden Landtagswahl lohnt sich nochmal der Blick zurück. Wie sind Land und Menschen so geworden, wie sie heute sind? Woher kommt die bisweilen doch aufgereizte politische Stimmung? Wir schauen uns die Fieberkurve des Landes an.
11: Wenn man von einer Spaltung sprechen will, dann besteht sie zwischen den Leuten, die der offenen Gesellschaft vertrauen und die ihr nicht vertrauen.
12: Ab März 2020 kennt auch Mecklenburg-Vorpommern nur noch ein Thema. Die Covid-19-Pandemie erschüttert die Gesellschaft und die Wirtschaft.
13: Ich hätte mir nie vorstellen können, nie als Unternehmer meine Mitarbeiter irgendwann in Kurzarbeit schicken zu müssen. Also wirklich zu sagen, Leute, wir dürfen nicht. Ich hätte mir nie vorstellen können, dass wir staatlich geschlossen, reglementiert und zwangszugesperrt werden.
12: Maskenpflicht, Abstandsregeln, Schließung von Schulen, Kindergärten und Spielplätzen sind die Folge. Die Maßnahmen werden weitgehend ohne Beteiligung der Parlamente beschlossen. Die Vorgaben kommen zumeist aus Berlin, werden von den Ländern beraten und dann in Schwerin vom sogenannten Corona-Kabinett verkündet. Manuela Schwesig und ihre Minister regieren weitgehend per Verordnungen. Umstritten war der harte Sonderweg Mecklenburg-Vorpommerns. Das Land verhängte etwa zeitweise strikte Einreisesperren für Tagestouristen.
11: Bei der Pandemie, wir waren doch unerfahren. Was sollten die machen, die an der Macht sind? Die mussten sich auf die Leute so wie Drosten und die mussten sich verlassen auf Leute, die mehr Ahnung hatten. Ich halte mich mit anderen Sachen auf, als damit zu überlegen, wird die Maske mir jetzt helfen oder nicht, sondern ich sehe das erstmal ein. Also, man muss sich schützen. Man möchte daran nicht sterben.
12: Das sehen nicht alle so. Der Protest auf der Straße nahm zu. Eine lautstarke Minderheit protestierte vor allem gegen eine mögliche Impfpflicht.
14: Es wird nur gelogen und betrogen.
12: Kritik und blanke Wut mischten sich.
15: Im Nachhinein hat sich ja gezeigt, ja, das ist jetzt nicht unbedingt 1:1 immer so, dass die Leute, die sich nicht impfen lassen, auch Verschwörungstheoretiker, Theoretikerinnen sind, sondern die haben halt einfach eine Skepsis davor gehabt, was passiert mit meinem Körper etc.
16: Die Menschen, die damit nicht einverstanden waren, die haben immer weitergemacht und haben vor allen Dingen angefangen, nicht nur die einzelnen Maßnahmen zu kritisieren, sondern grundsätzlich Staat und Demokratie zu delegitimieren.
12: Im November 2020 trat der langjährige Innenminister Lorenz Kaffier von seinem Amt zurück. Bei einer Pressekonferenz war bekannt geworden, dass der leidenschaftliche Jäger privat eine Pistole bei einem Schießtrainer in Güstrow gekauft hatte. Der wiederum galt als eine der Schlüsselfiguren des rechtsextremen Prepper-Netzwerks Nordkreuz, in dem auch Polizisten und SEK-Beamte aktiv waren. Erst nach tagelangem Taktieren zog Kaffier die Konsequenzen und gab sein Amt ab. Schuldig waren für ihn aber andere.
17: Das Mediengeschäft ist jedoch erbarmungslos und leidet allzu oft undifferenziert.
18: Unaufmerksam, unsensibel, überraschend, auch ein bisschen ignorant gegenüber den Implikationen, wie so etwas wahrgenommen werden kann.
19: Wenn das der Innenminister meines Bundeslandes, wenn dem sowas widerfährt oder der so handelt, was wird denn eigentlich von mir erwartet? Was wird denn eigentlich von mir verlangt? Und ich glaube,

0: Das Ergebnis ist im schlimmsten Fall ein Verlust von Vertrauen in die demokratischen Institutionen.
1: Zuvor flog noch eine andere Affäre auf. CDU-Hoffnungsträger Philipp Amthor gerät wegen Lobbyismus in die Kritik, weil er für ein US-Unternehmen im Politikbetrieb Klinken putzte und im Gegenzug dafür Aktienoptionen erhielt.
2: Ich habe mich erklärt, schon am Montag den Fehler eingestanden und jetzt rede ich mit der Parteibasis und am Freitag mit dem Landesvorstand.
1: Schließlich musste Amthor auf seine Kandidatur für den Landesvorsitz der CDU verzichten, was die Christdemokraten in Mecklenburg-Vorpommern massiv schwächte.
3: Es heißt immer, der kommt aus kleinen Verhältnissen. Und was bedeutet das? Das bedeutet, dass man eigentlich so den Schritt in die große, weite Welt vielleicht mit nicht ganz angemessenen Mitteln beschreiten will. Und da haben das Leute eben einfacher, die von Anfang an in diesem Milieu schon heimisch sind. Und das ist er nicht gewesen. Und das will ich ihm überhaupt nicht vorwerfen.
1: Die Quittung folgte bei der Landtagswahl im Herbst 2021. Die CDU holte nur noch knapp 13%. Die SPD unter Manuela Schwesig triumphierte mit fast 40. Trotz beschwingter Laune, auch die AfD musste deutlich federn lassen.
4: Ich glaube, zum Zeitpunkt der Landtagswahl 21 waren 3/4 der Befragten zufrieden mit der Corona-Politik der Landesregierung. Aber es gab einzelne Teile der Bevölkerung, die mindestens im Nachhinein argumentieren, dass diese Zeit für sie eine Phase war, in der es gekippt ist, in der ihr Blick auf Politik sich gewandelt hat, auf die Eliten etc.
1: Die Landtagswahl brachte also eine eindeutige Siegerin hervor. Die Spaltung der Gesellschaft sollte sich aber weiter vertiefen.
5: Die illegale Mülldeponie am Rande von Güstrow, über die wir ja öfter auch berichtet haben, die hat den Anwohnern und den Behörden jahrelang den letzten Nerv geraubt. Europaweit wurde nach den Verursachern gefahndet, bis zum Schluss erfolglos. Am Ende hat das Land den Müll auf Steuerzahlerkosten beseitigt. Und jetzt will man versuchen, das Geld zumindest teilweise auf ungewöhnliche Weise wieder hereinzuholen.
6: Sie suchen den perfekten Ort, um sich zu verwirklichen? Dann ist das hier genau das Richtige für Sie. Fast 6 Hektar Freiheit am Stadtrand der Barlachstadt Güstrow. Wer will heutzutage schon schlüsselfertig? Hier können Sie selbst gestalten, Ihre Visionen umsetzen und sich später fragen, wie Sie eigentlich auf die Idee gekommen sind. Die Vorbesitzer dieses wunderbaren Ortes sind seit Jahren nicht auffindbar und so wartet diese einmalige Chance vielleicht genau auf Sie.
7: Wir haben noch Schulden, beziehungsweise der Eigentümer hat Schulden bei der Barlachstadt über 100.000 Euro. Und das ist an dem Grund, eine Zwangsversteigerung herbeizurufen.
6: Und das bedeutet für Sie einen Euro Startpreis, eine einmalige Gelegenheit. Egal ob Projektentwickler, Abenteurer oder einfach nur Grundstücksspekulant, dies könnte Ihre Chance sein. Am 30. September. Hier können Sie für Ihre Zukunft mitbieten.
8: Also wenn es bei einem Euro bleibt, dann würde ich mitsteigern wollen. Es wird deutlich mehr werden.
6: Denn natürlich gibt es schon Interessenten für dieses zauberhafte Grundstück, auf dem fast alles möglich ist.
7: Wir würden also Investoren den roten Teppich ausrollen und alles, was rechtlich möglich und machbar ist, dann auch ermöglichen.
6: Das haben auch die Vorbesitzer schon so gehandhabt.
9: Also man ist wirklich sprachlos.
6: Die haben sogar gemacht, was rechtlich nicht möglich ist. Und innerhalb von Jahrzehnten, ganz ohne Genehmigung, 35.000 Tonnen überwiegend gefährliche Abfälle auf dem Grundstück gelagert. Eine innovative Geschäftsidee, die durchaus zukunftsweisend war, wäre da nicht die Öffentlichkeit gewesen.
10: Durch den NDR sind wir da ja auch darauf aufmerksam gemacht worden.
6: Sodass diese Geschäftsidee hinfällig geworden war und das Grundstück auf Steuerzahlerkosten für 5 Millionen Euro geräumt und gereinigt wurde. Zumindest oberflächlich. Wie viel Gift noch unter diesen praktischen Betonplatten im Boden ist, weiß niemand so genau. Glück für Sie und finanziell gesehen eine Chance.
8: Es gibt ein Sachverständigengutachten zu diesem Grundstück. Dieses Gutachten führt aus, dass die Belastungen dem unbelasteten Bodenwert übersteigen. Das bedeutet eigentlich ein Minus für das Grundstück. Der BGH hat aber gesagt, Minus oder Null geht nicht. deswegen starten wir mit dem obligatorischen 1 Euro.
6: Selbst für ein belegtes Brötchen würden Sie deutlich mehr zahlen.

0: So eine Gelegenheit finden sie nicht wieder.
1: Realistisch rechne ich nicht mit Geld. Ich hoffe auf einen Investor mit Sinn und Verstand, der eine Idee hat und die dann noch umsetzen kann hier. Und der ein bisschen Mut hat, in diese schöne Immobilie, schön gelegen, gut gelegen, schön vom Boden wissen wir nicht, zu investieren.
0: Hier gilt zuschlagen. Ob Spekulant, Visionär oder einfach jemand sehr Mutiges, dieses Angebot kommt so schnell nicht wieder. Kommen Sie zur Zwangsversteigerung am 30. September nach Güstrow. Einen Euro Startpreis, was soll da schon schiefgehen?
2: Weitere Meldungen aus der Wirtschaft hat jetzt noch mal Martina Scheller.
3: Seit 36 Jahren befragt die IG Metall Küste jährlich die Betriebsräte im Schiffbau und ermittelt die Arbeitsmarktzahlen. Heute hat die Gewerkschaft auch die aktuellen Zahlen für Mecklenburg-Vorpommern vorgelegt.
4: Rostock, Wismar, Wolgast. Die Werften in Mecklenburg-Vorpommern blicken auf schwierige Jahre zurück. Waren 2020 laut IG Metall Küste in den Werften noch 4.400 Menschen beschäftigt, sank die Zahl bis 2026 auf 1.562. Doch dank der Aufträge für die deutsche Marine und den Ausbau der deutschen Windparks könnte die Mitarbeiterzahl in Rostock und Wismar deutlich steigen. Eine wichtige Frage aus Sicht der Gewerkschaft.
5: Sind die Aufträge wirklich gleichmäßig verteilt? Und gibt es da die Chance, dass sich alle Beteiligten auch unter Beteiligung des Landes an einen Tisch setzen und schauen, wie bekommen wir das hin, dass sowohl in Wolgast als auch in Wismar die Menschen gute Arbeit haben?
4: Bei der Peenewerft in Wolgast haben 400 Beschäftigte noch Arbeit für etwa ein Jahr. Wie es danach weitergeht, ist unklar.
3: Die Basketballer der Rostock Seawolves starten im September in gleich drei Wettbewerben in die neue Saison. Als Zielstellung für die Bundesliga hat der Verein den Einzug in die Playoffs angegeben. Im deutschen Pokal ist zunächst die zweite Runde das Ziel. Hier wäre Bayern München der Gegner. Ähnlich starke Gegner erwarten die Basketballer im zweithöchsten europäischen Pokalwettbewerb, dem Eurocup. Hier wollen die Seawolves den einen oder anderen Gegner zumindest ärgern. Wegen Totschlags muss sich ein Mann vor dem Rostocker Landgericht verantworten. Er soll einem anderen Mann mit einem hammerähnlichen Gegenstand 30 Mal auf den Kopf geschlagen haben, bis dieser starb. Die Staatsanwaltschaft wirft dem 40-Jährigen ohne festen Wohnsitz vor, im November letzten Jahres in einer Kleingartenanlage so heftig auf seinen Kontrahenten eingeschlagen zu haben, dass dieser noch am Tatort verstarb. Die Leiche soll der 40-Jährige zunächst versteckt und später in einer Baustellenbox in einem Waldstück abgelegt haben. Der Angeklagte schweigt zu den Vorwürfen. Es sind 6 weitere Verhandlungstage angesetzt. Bei einer Verurteilung drohen 5 bis 15 Jahre Haft.
2: In den Sümpfen der amerikanischen Südstaaten ist er eigentlich zu Hause. Der Mississippi-Alligator mag das warme, trübe Wasser, wo er sich hin und wieder einen Fisch oder einen Vogel als Nahrung vom Ufer holt. Aber das mitteleuropäische Klima scheint er auch zu vertragen. Er fühlt sich jedenfalls wohl in Mississippi, genauso wie in Mecklenburg.
6: Alligator-Dame Frau Meier. Heute hat sie Hunger.
7: Hallo Frau Meier. Wie sieht's aus? Hapa, hapa? Essen?
6: Für den Speiseplan ist seit mehr als 40 Jahren Klaus Kaulis zuständig. Alle paar Tage füttert der Rentner Frau Meier. Immer gibt es Fleisch.
7: Heute gibt's Hühnerschenkel.
6: Aber lieber mit Abstand.
7: Respekt, ja, gar keine Frage. Aber noch nie Angst. Also, wir kennen sie ganz genau. Und hier weiß ich, hier darf ich nicht reingreifen, weil sie das natürlich gerade in der Fressphase vor allen Dingen durcheinander bringt.
6: Jahrzehntelang war Frau Meier mit Klaus Kaulis und seiner Familie im Zirkus unterwegs. Heute verbringt die rund 2 Meter lange und 100 Kilo schwere Mississippi-Alligator-Dame ihren Ruhestand in Elmenhorst bei den Kaulis zu Hause. Mit Sohn Christian ist Frau Meier sogar gemeinsam groß geworden. Sie war 2, Christian 3 Jahre alt, als sie sich kennenlernten.
8: So ein Leben ohne Frau Meier ist schwer vorzustellen. Und es ist halt eine Bindung zwischen uns, ne? Zwischen Mensch und Tier. Ist verrückt, sowas sich vorstellen zu können mit einem Alligator. Aber ich bin damit groß geworden. Das ist für mich einfach meine große Schwester. Wenn andere Kinder mit dem Kuscheltier gespielt haben, lag ich bei Frau Meier, habe halt mit Frau Meier gespielt.
6: Hin und wieder kommen Besucher nach Emmenhorst. Solange Frau Meiers Schwanzspitze ruhig bleibt, lassen die Kaulis sie unter Aufsicht sogar anfassen.
8: Und merken, dass Frau Meier oben
9: ganz hart ist.
10: Ich habe keine Angst, nein. Ich war schon mal der Frau Meier.
11: Ich habe ein bisschen Respekt, muss ich sagen. Ja, es ist immer noch ein wildes Tier.
6: Schon zu Zirkuszeiten kontrollierte das Veterinäramt regelmäßig, ob Frau Meiers Haltung auch wirklich artgerecht ist. Denn es gibt klare Vorgaben.
7: Da wird genau vorgeschrieben, was sein muss, wie groß das sein muss, wie lang, wie breit, wie warm, Luftfeuchtigkeit, Lichtverhältnisse, Futtervorräte und, und. Und wenn das alles in Ordnung ist und man einen Sachkundennachweis erbracht hat, dann kriegt man die § 11 Erlaubnis.
6: Und weil die Kaulis heute nicht mehr auf Tour sind, mussten sie eine weitere Auflage erfüllen. Einen zweiten Pool für Frau Meier bauen. Heute allerdings leer. 16 Grad sind der Alligator-Dame zu frisch. 47 Jahre ist sie schon alt. Bis zu 100 kann sie werden.
7: Sie überlebt mich im Normalfall dicke. Das schaffe ich nicht, so alt zu werden, dass wir beide zur gleichen Zeit Tschüss sagen.
6: Doch wer kümmert sich dann um Frau Meier?
8: Ganz klar ich. Ich habe einen Sohn, der ist 3. Mein Alter, ich habe auch mit 3 angefangen, Interesse zu zeigen.
6: So könnte Frau Meier noch eine weitere Generation lang Teil der Familie bleiben.
2: Es ist ein schöner Sommertrend, der sich langsam in einigen Städten Mecklenburg-Vorpommerns ausbreitet. Schwerin zum Beispiel hat es vorgemacht, Staffenhagen oder jetzt auch Güstrow. Einmal in der Woche im Sommer gibt es Live-Musik auf dem Marktplatz. Das ist eine gute Gelegenheit, mal wieder Spaß zu haben. Die Leute kommen raus und das Wichtigste, sie kommen auch zusammen.
12: Mit Musik die Leute in die Stadt locken, damit in den Geschäften wieder was los ist. Das ist die Idee von Musik in der Altstadt in Güstrow. Entstanden durch die Einwohner während der Corona-Krise. Die hatte auch die Gewerbetreibenden in der Barlachstadt hart getroffen. Gastronomin Katrin Garloff kann davon ein Lied singen.
13: Die war schon ganz schön heftig. Also diese Geschichte mit dieser Musik in der Altstadt ist ja genau daraus entstanden. Also durch dieses große Leid, was wir erfahren haben, haben wir eigentlich was bewegt, was uns so keiner mehr nehmen kann.
12: Nackte Schaufenster sind in Güstrow allgegenwärtig. Sogar die historische Post steht leer. Vor allem die Nebenstraßen sind oftmals verwaist. Traditionsläden schließen. Das Geld sitzt nicht mehr so locker und das Internet ist eine mächtige Konkurrenz. So startete 2021 ein Testlauf von Musik in der Altstadt. Seitdem gibt es immer mittwochs Live-Musik vor einem Restaurant oder einer Bar.
14: Den Charme macht einfach aus die Vielfalt musikalischer Darbietungen. Also jeden Mittwoch erreichen unsere Gäste unterschiedliche Musikrichtungen. Es ist wirklich für jeden Geschmack etwas dabei.
12: Um die 300 Leute sind da, beim Saisonausklang auf dem Marktplatz. Und, wie gefällt's?
15: Wunderbar. Also es ist immer viel zu wenig hier und man sieht ja, wenn hier irgendwas angeboten wird, ist der Markt voll, ne?
16: Ist was los in der Innenstadt und die Gastronomen und so, die profitieren davon auch.
17: Das wurde höchste Zeit, sag ich mal, dass das wieder belebt wird. Der Markt ist fertig, die Geschäfte werden gefüllt. Das wollen wir alle hoffen.
12: Auch der frisch sanierte Markt samt Wasserspiel wurde mit einbezogen. Zufriedene Gäste, zufriedene Gastronomen. Ob es für Musik in der Altstadt weitergeht, ist allerdings noch nicht ganz klar.
13: Ich hoffe sehr, dass unsere Vorstandsmitglieder und die Eigentlichen, die sich für diese Veranstaltung richtig reinknien, ne? Bis auch wir natürlich, die auch wahnsinnig viel Arbeit haben, dass sie noch ganz lange weitermachen.
12: Die Finanzierung der Konzertreihe steht noch nicht. Aber einige Sponsoren haben schon zugesagt. Immerhin haben doch alle das gleiche Ziel: eine lebendige Güstrower Innenstadt.
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2: Das war heute nochmal ein toller Spätsommertag. Morgen wird es dann so ein bisschen grisselig und Regen kann auch mal kommen. Aber die letzte Chance für ein tolles Sonnenaufgangsfoto hat Thorsten Krahn hier genutzt. Der hat sich bei Warnemünde hingestellt und uns dieses romantische Bild gemacht. Vielen Dank dafür. Gleich gibt es die Wetteraussichten. Wir wünschen Ihnen einen schönen Abend und freuen uns auf ein Wiedersehen morgen hier. Tschüss.
9: Bis morgen. Schönen Abend.
21: Das Wetter für uns in Mecklenburg-Vorpommern.
22: Das westeuropäische Tief Rafaela greift nun in unser Wettergeschehen ein. Auf seiner Vorderseite hat dieses Tief nochmal den Zustrom von warmen Luftmassen verstärkt. Aber dahinter, weiter westlich, gibt es deutlich kühlere Luft. Über Spanien gab es eine Kaltfront. Madrid heute 18 Grad nur noch am Mittag. An der Ostküste noch über 30. Aber diese kühle Luft erreicht uns nicht. Eher so eine Mischluft wird in den nächsten Tagen unser Wetter bestimmen. Das heißt, es wird zwar nicht mehr ganz so warm sein, dafür aber eben unbeständiger. Heute Nacht schon, ja, da wird es anfangs noch gering bewölkt oder klar sein. Aber es bezieht sich von Westen her allmählich. Und damit sind die Chancen auf die Sichtbarkeit der Mondfinsternis morgen früh tendieren gegen Null. Vielleicht kann man noch was sehen auf Rügen, auf Usedom Richtung Südwesten. Aber von dort kommen ja die Wolken. Und ausgangs der Nacht fängt auch westlicher Seenplatte an zu regnen. Die Temperatur sinkt auf Tiefstwerte von 18 bis 16 Grad. Morgen gibt es erstmal verbreitete, dichtere Bewölkung mit wenigen Lücken. Ein bisschen Regen noch im nordwestlichen, nördlichen Mecklenburg. Zieht alles dann raus, dann lockert es auf. Aber später folgen einige Schauer und auch Gewitter, die zum Abend auch richtig kräftig ausfallen können. Die Temperatur steigt auf Höchstwerte von 24 bis 26 Grad. Ist leicht schwül dabei. Der Wind dreht von Südost auf Süd bis Südwest, wird schwach bis mäßig. Anfangs um Rügen noch frisch bis stark. Die nächsten Tage dann ist es leicht unbeständig. Es ziehen ein paar Schauer durch, aber es wird nur wenig kühler sein.
21: Das Wetter für uns in Mecklenburg-Vorpommern.
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0: Ja, zwar auch ein bisschen windig, ansonsten ein wunderbarer Tag, der zu Ende geht. Und zum Abschluss gibt es jetzt noch das Hamburg-Journal.
1: Herzlich willkommen, schön, dass Sie dabei sind. Und das haben wir heute mit Ihnen zusammen vor.
0: Trockenheit macht Bäumen zu schaffen, große Äste oder ganze Kronen brechen ab. Dann haben wir das hier, NDR zum Anfassen, neues Pop-Up-Studio in Langenhorn. Und zum Schluss noch HSV vor Bundesliga-Start, Sonnabend geht's auswärts gegen Dortmund. Ja, ab und zu passiert es ja. Ein riesiger Ast bricht plötzlich vom Baum und kracht nach unten. Das kann ganz schön gefährlich werden. Und manchmal sehen die Äste dabei eigentlich total gesund aus. Grünastbruch nennt man das. Auftreten kann es vor allem nach langer Trockenheit oder großer Hitze. Und selbst Fachleute können es kaum voraussehen.
2: Grüne Blätter, stabile Äste. Auf den ersten Blick ein gesunder Baum. Trotzdem ist hier ein dicker Ast abgebrochen, obwohl es nicht mal doll geweht hat.
3: Ein klassischer Grünastausbruch, das heißt, war nicht vorher zu sehen. Wir haben den Baum im April in der normalen jährlichen Regelkontrolle gehabt. Das heißt, da sind keine Schäden festgestellt worden.
2: Besonders häufig trifft es lange, waagerechte Äste. Oft brechen sie 1 bis 4 Meter hinter dem Astansatz. Der Baum muss noch nicht einmal krank sein.
3: Das ist halt das, ich sag mal, Fatale daran, dass man hat keine Vorschädigung. Wenn Sie sich oben den Bruch angucken, das ist ein sauberes, gesundes Holz. Das ist halt, da ist keine Einfaulung, da ist kein Pilz drin. Das ist einfach durch wahrscheinlich die Trockenheit.
2: Bundesweit werden Grünastbrüche seit Jahren beobachtet, besonders in Mittel- und Süddeutschland. In Hamburg sieht die Umweltbehörde

0: Baum setzen tatsächlich und meine Mittagspause da machen. Also es ist kein Massenphänomen, das ist einfach eine Sache, die auftreten kann, aber selten.
1: Das Klima ändert sich und damit auch die Gefahr, dass durch Trockenheit vermehrt große Äste von Bäumen ohne Vorwarnung abbrechen.
2: Die hier gehören für viele nicht gerade zu den Lieblingen in der Stadt. Die geschätzt 20.000 Tauben. Rund um Bahnhöfe leben besonders viele, suchen nach Nahrung und Nistplätzen. Durch Dreck und Schmutz sorgen sie für Konflikte. Politisch gibt es längst Pläne, die Situation zu verbessern. Passiert ist bislang nichts. Bilder aus Altona zeigen, wie drängend das Problem ist.
3: Egal, wo man hingetreten hat. Es waren tote Tiere, es waren lebende Tiere, es waren Tiere im Sterbeprozess. Egal, wo man hingetreten hat. Also sowas habe ich noch nicht erlebt.
4: Hier im Citytunnel am Bahnhof Altona ist es besonders schlimm. Der Betreiber, die Deutsche Bahn, hat Andrea Scholl vom Hamburger Stadttaubenverein hierher gerufen. Was sie vorgefunden hat, ein Sinnbild für den Umgang mit Tauben.
3: Es nimmt mich schon extrem mit. Vor allen Dingen, wenn ich in den Tunnel gucke und immer noch die Leichen dort liegen sehe. Die Kadaver, die da verunfallten jungen Tiere, dann muss ich sehr mit mir kämpfen.
4: Vor allem Jungvögel werden von den vorbeifahrenden Zügen erfasst. Eigentlich suchen sie in dem Tunnel nach Ruhe. Rund um den Bahnhof Altona und den Hauptbahnhof sind die vielen Tauben ein Problem. Vergrämung bringt wenig. Vor 2,5 Jahren hat die Bürgerschaft bereits beschlossen, 6 Taubenschläge zu finanzieren. Bisher wird nur geplant, kein Taubenschlag steht. Die Hamburger Linke fordert endlich Tempo.
5: Wir haben jahrelang einfach nur eine Verfolgungs- und Verdrängungspolitik gegenüber den Stadttauben gehabt. Jetzt haben wir tatsächlich Gelder in der Bürgerschaft beschlossen. Die werden einfach nicht ausgegeben.
4: Rund 1 Million Euro stellt der Senat für den Betrieb für 3 Jahre bereit. Weitere 220.000 Euro kommen von den Bezirken für die Anschaffung. Von den Bezirksämtern Altona und Mitte heißt es, dass alle Taubenschläge zeitgleich kommen sollen, um Ressourcen zu sparen. Die Ausschreibung solle zeitnah erfolgen. In diesem Parkhaus in Bramfeld steht bereits ein Taubenschlag. Privat finanziert durch den Eigentümer, betrieben vom Hamburger Stadttaubenverein.
6: Uns war es ganz wichtig, dass wir ein Problem nicht nur verschieben durch Vergrämungsmaßnahmen, sondern dass wir nachhaltig und konsequent auch ein Problem lösen, indem wir durch das Absammeln der Eier den Bestand kontinuierlich verringern, damit auch Tierleid vermieden wird.
4: Auch dieses Parkdeck mitten in Altona gehört seiner Firma. Es ist vorgesehen als Standort für einen der 6 Container. Schellfischtunnel, Bahnhof Altona. Auch hier sieht Andrea Scholl vom Stadttaubenverein Handlungsbedarf. Viele Jungvögel brüten hier in der Dunkelheit.
3: Es braucht unbedingt eine Alternative, dass die Tiere aus diesen desolaten Zuständen in ein Zuhause geführt werden.
4: Konkret in einen der 6 geplanten Taubenschläge, die, so hofft sie, bald endlich kommen.
2: Und mit einem großen Drogenfund gehen die Nachrichten los.
7: Ja, Polizei und Zoll haben im Hafen 1,5 Tonnen Crystal Meth sichergestellt. Das hat die Generalstaatsanwaltschaft heute bekannt gegeben. Gefunden wurden die Drogen bereits Anfang Mai in einem Container, versteckt in mehr als 100 Reistüten. Das Crystal Meth soll einen Wert von rund 28,5 Millionen Euro haben. Die Ermittlungen zu den Hinterleuten dauern an. Nach einem sogenannten Doring-Unfall in Eidelstedt vor einer Woche ist ein Radfahrer im Krankenhaus gestorben infolge seiner Verletzungen. Das hat die Polizei heute mitgeteilt. Der 59-Jährige war in der Straße Grenzacker verunglückt, als ein Autofahrer plötzlich die Fahrertür öffnete. Der Radfahrer war mit der Tür kollidiert und bei dem Sturz lebensgefährlich verletzt worden. Das Wahrzeichen von Hagenbecks Tierpark ist zurück. Nach 4 Jahren des Umbaus ist das historische Jugendstiltor seit heute wieder für die Öffentlichkeit zugänglich. Der Sandsteinbau ist eine Nachbildung. Bei den Bronzefiguren handelt es sich um die restaurierten Originale. Der Verein der Freunde des Tierparks Hagenbeck stellte rund 2 Millionen Euro für die Rekonstruktion bereit. Das ursprünglich 1907 eingeweihte Tor war im vergangenen Jahr abgerissen worden. Teile des Bauwerks waren durch Frost beschädigt und nicht mehr standsicher. Das Portal gilt als bedeutendes Beispiel Hamburger Jugendstilarchitektur. Bis 2003 war es der Haupteingang des Tierparks. Für Deutschlands Top-Sprinter Owen Unser aus Hamburg ist die Saison vorzeitig beendet, verletzungsbedingt. Damit wird der 200

0: 200-Meter Europameister am Sonntag auch nicht beim internationalen Stadionfest Berlin an den Start gehen. Heute läuft zudem Ansas 20-Tage-Frist der nationalen Anti-Doping-Agentur aus. Noch bis Mitternacht hat er Zeit, eine 4-Jahres-Sperre wegen eines mutmaßlich verweigerten Doping-Tests zu akzeptieren oder dagegen vorzugehen. Nach dem 1:1 beim Heimspielauftakt gegen den SC Freiburg geht es für die HSV-Frauen am Wochenende zum ersten Auswärtsspiel der Saison. Gegner am zweiten Spieltag ist Stuttgart. Die Mannschaft ist einer der Aufsteiger und erstmalig in der Clubgeschichte in der Frauen-Bundesliga. HSV-Trainer Rodolfo Cardoso will den positiven Schwung aus dem ersten Punktgewinn der Saison mitnehmen. Gegner Stuttgart war mit einem Sieg in die neue Saison gestartet. Anpfiff der Partie der Hamburgerinnen ist am Sonnabend um 14 Uhr.
1: Ah, danke, Merlin. Dann machen wir doch gleich mit dem Männerfußball weiter. Es gibt leichtere Aufgaben zum Bundesliga-Auftakt. Bange machen gilt aber nicht. Der neu formierte HSV will übermorgen bei Borussia Dortmund am liebsten gleich ein Ausrufezeichen setzen. Und dafür braucht es auch einen starken Kapitän auf dem Platz.
2: Seit heute ist Nikolai Remberg, Spitzname Rambo, Teil der Kapitänsgalerie im Volksparkstadion. Er ist der 33. HSV-Kapitän seit Bundesligastart 1963. Remberg hat das Amt von Yusuf Paulsen übernommen. Daniel van Beuten und Raphael van der Vaart haben die Kapitänsbinde auch schon getragen.
3: Da einfach geradlinig und zielstrebig genauso weiterzumachen, wie ich es bislang bis hierhin gemacht habe. Und klar, Kapitän ist was Besonderes, aber ich muss mich halt nicht verändern. Und ich glaube, das ist die größte Stärke, die ich so in der Verantwortung sehe.
2: Trainer Merlin Polzin schätzt vor allem Rembergs Mentalität. Davon braucht sein Team viel, um übermorgen beim großen BVB zu bestehen.
4: Der Stellenwert des HSV ist auch noch mal klar daran zu erkennen, aufgrund der letzten Jahre, dass wir dann Samstagabend spielen dürfen, das Topspiel. Wir sind direkt im Fokus, wir müssen direkt da sein und abliefern. Das macht auch was mit uns natürlich in der Vorbereitung, dass du dich mit der nötigen Schärfe und Anspannung dann auch auf diese Sache einstellst.
2: Seine Mannschaft hat alle Trainingseinheiten in dieser Woche unter Ausschluss der Öffentlichkeit absolviert. Mal wieder einen Sieg in Dortmund holen, das ist der Plan. Zuletzt gelang das 2014, als ein gewisser Pierre-Michel Lasogga das einzige Tor im Westfalenstadion erzielte.
3: Wir sind als Mannschaft sehr gut drauf. Ich glaube, natürlich dort in dem Stadion ist für die auch das erste Heimspiel. Ist natürlich eine richtig harte Nuss, aber wir gehen in jedes Spiel, wo wir sagen, okay, wir können da was holen. Und ich glaube, mit dem Gefühl gehen wir auch dahin.
2: Sein erstes Trikot als Bundesliga-Kapitän schenkt Remberg einem besonderen Menschen.
3: Ich habe schon Oma versprochen, dass sie das bekommt. Dann ist es auch in guten Händen, dann ist es auch zu Hause. Und deswegen, das wird sehr, sehr besonders.
2: Dieter und Uwe Seeler waren die ersten beiden HSV-Bundesliga-Kapitäne. In der Premierensaison 63-64 kassierten die Brüder eine deftige Niederlage in Dortmund. Übermorgen will es der HSV besser machen.
1: Es ist die nächste Einsparrunde, die auf Hamburgs Schulen zukommt. Nach den Schulbegleitungen für Kinder mit Einschränkungen trifft es nun die gebundenen Ganztagsschulen in der Stadt. Sie bieten Unterricht auch am Nachmittag an. Doch dieses Konzept steht nun vor massiven Veränderungen.
5: Die Eltern hier in der Ganztagsgrundschule Sternschanze sind sauer. Ihre Schule ist bereits seit 37 Jahren eine Schule mit ganztägiger Betreuung. Im Unterschied zu klassischen Ganztagsschulen sind hier an der sogenannten gebundenen Ganztagsschule über den ganzen Tag hinweg Unterricht und Freizeitangebote verteilt. Die Schulbehörde plant zukünftig, an diesen Schulen weniger Lehrkräfte zu beschäftigen. Stattdessen sollen mehr Erzieherinnen und Erzieher zum Einsatz kommen.
6: Ja, es sollen ja Lehrkräfte ersetzt werden sozusagen, oder die Zeit der Lehrkräfte ersetzt werden durch Honorarkräfte. Und dadurch glaube ich einfach, dass es ein großes Holpern im System geben wird.
7: Wir haben es hier mit einer hohen Qualität zu tun. Die Unterrichtsinhalte werden vertieft am Nachmittag, werden erfahrbar für die SchülerInnen. Und das würde wegfallen.
8: Wir befürchten einfach, dass über Jahre aufgebaute und wirklich etablierte pädagogische Konzepte durch einen neuen Haushaltsentwurf einfach verloren gehen werden.
5: In Hamburg gibt es laut Schulbehörde etwa 85 Schulen, die zumindest teilweise Unterricht am Nachmittag anbieten. Ab kommenden Sommer will die Schulbehörde dort die Einsparungen schrittweise starten.
9: Konkret ist geplant, dass an diesen Schulen sukzessive diejenigen Stellen, Lehrerstellen, die sie bislang bekommen, zusätzlich für den Ganztag umgeformt werden in Stellen für Erzieherinnen und Erzieher. Heißt aber nicht zwingend, dass sie das verschlechtert. Es bedeutet einfach nur, dass diese Schulen sich umstellen müssen und werden und sie bekommen darin Begleitung. Sie werden beraten.
5: Das sieht die Bildungsgewerkschaft GEW anders.
10: Das ist eindeutig eine Kostenersparnis, weil eine Lehrkraft sozusagen ist natürlich teurer als eine Erzieherin, wenn ich das in Geld umrechne. Und ich bekomme für eine Lehrkraft ungefähr 1,5 Erzieherinnenstellen. Wir kommen in eine Situation, dass wir nicht mehr von Betreuung und Unterricht auch im Ganztag sprechen, im schlimmsten Falle, sondern nur noch von Aufbewahrung. Und das kann es ja wohl nicht sein.
5: Wie alle Hamburger Behörden steht auch die Schulbehörde unter Spardruck. Wie viel sie durch die Kürzungen an den Ganztagsschulen spart, kann die Behörde aktuell noch nicht sagen.
11: Ich glaube, im Schulsektor Gelder einzusparen, ist ein Fehler.
8: Wenn wir sparen, doch bitte nicht an der Zukunft unseres Landes und damit unserer Kinder sparen.
7: Flankierend hätten wir die Frage, wie viel denn überhaupt gespart werden würde, dadurch, dass so viel zerstört werden würde.
5: Damit der Ganztag an der Grundschule Sternschanze in seiner bisherigen Form weitergeht, dafür wollen die Eltern kämpfen.
1: Um mit Ihnen, unseren Zuschauern und natürlich auch den Zuhörern von NDR 90,3 ins Gespräch zu kommen, gehen wir regelmäßig in die Stadtviertel und bauen dort ein NDR-Pop-Up-Studio auf. Seit heute ist es wieder soweit. Dieses Mal sind wir in Langenhorn. Christian Bug ist auch dort und hat schon das 18 Uhr Hamburg-Journal von dort live gesendet. Christian, wo bist du denn da genau?
12: Wir sind hier direkt an der U-Bahn-Station Langenhornmarkt. Um es ganz genau zu sagen, am Eingang Tankstädter Landstraße oder eben Ausgang Tankstädter Landstraße. Und wenn Sie da rauskommen, dann laufen Sie uns im Prinzip mit unserem Pop-Up-Studio in die Arme. Hier sind wir aufgebaut bis zum 12. September, unter anderem auch mit unserem kleinen Dialogbereich, wie wir ihn genannt haben. Denn darum geht es uns ja. Wir möchten ja mit Ihnen in den Dialog treten, einfach mal zu hören, was wollten Sie uns vom NDR immer schon mal sagen. Aber wir wollen auch natürlich mal hören, was ist hier im Stadtteil so los? Und da habe ich zum Beispiel aus Langenhorn Regine und Marianella getroffen. Schönen guten Abend, die Damen.
13: Schönen guten Abend.
12: Langejährige Langenhornerinnen. Regine, was zeichnet diesen Stadtteil aus?
13: Ach, ich finde den sehr schön. Das sind viele nette Leute. Es ist immer was los. Ich genieße es.
12: Aber, und darum geht es uns ja, wir wollen ja ein bisschen genauer hingucken, gibt es denn auch etwas, wo Sie sagen, da könntet ihr vom NDR mal drüber berichten, vom Morgenjournal oder von NDR 90,3?
14: Oh ja, kann man sagen, dass vielleicht ein bisschen Sauberkeit in Langenhorn Nord oder Langenhorn auch markt. Das wäre super.
12: Da sollten wir mal drüber berichten, dass das vielleicht noch ein bisschen besser wird.
14: Genau, das wäre super.
12: Wunderbar, wir reden gleich noch ein bisschen weiter. Also wie gesagt, darum geht es uns zu hören, was ist im Stadtteil so los. Aber und natürlich auch wollen wir uns vom NDR präsentieren. Unter anderem sind gerade Ralf-Martin Meyer, Hamburgs Polizeipräsident AD, und Schauspieler Marek Ehrhardt hier. Die haben ja unseren True-Crime-Podcast True Crime Hamburg und sprechen gerade mit den Fans darüber. Und im Moment gerade noch so ein bisschen verwaist unser gläsernes Radiostudio. Aber spätestens ab Montag geht es ja richtig mächtig zur Sache. Denn ab Montagnachmittag wird Stefan Heller von NDR 90,3 von dort die Radiosendung präsentieren. Die NDR 90,3 Morningshow wird mit dabei sein. Also jede Menge los, das NDR 90,3 Kulturjournal. Ich kann das gar nicht alles aufzählen. Am besten, Sie klicken einfach mal rein, ndr.de/pop-up-studio. Ja, und wenn Sie Bernd das Brot vom Kicker immer schon mal treffen wollten, dann haben Sie übermorgen die Gelegenheit dazu. Also, es lohnt sich auf jeden Fall, hier bei uns vorbeizukommen.
1: Ja, das klingt toll. Danke sehr. Jetzt weiter mit den Nachrichten. Vor mehr als einem Jahr ist in Bramfeld ein Geldautomat gesprengt worden.
0: Ja, die Staatsanwaltschaft hat jetzt gegen 4 Tatverdächtige Anklage erhoben. Als Haupttäter werden ein 22-Jähriger und ein 23-Jähriger verdächtigt, den Automaten in der Fabritiusstraße gesprengt zu haben. 2 weitere 22-Jährige sollen zudem das Tatfahrzeug über eine Mietwagenfirma beschafft haben, sowie zur Tatzeit einen polizeilichen Notruf vorgetäuscht haben. Der Schiffbau im Norden erlebt einen Aufschwung wie lange nicht mehr. Das ergibt die neue Schiffbauumfrage der IG Metall. Der Umfrage zufolge sind die Betriebe zu 90% ausgelastet. Hauptauftraggeber sei die Marine. Lediglich Blohm & Voss leide darunter, dass der Auftrag für einen neuen Fregattentyp storniert wurde.
15: Und deswegen muss jetzt bei den Ersatzschiffen, diesen sogenannten MEKOs, da werden die ersten 4 in Bremerhaven gebaut. Aber wenn es da weitergeht, dann ist das etwas, wo unser Anspruch ist, dass eben auch unsere Werften in Hamburg oder an anderer norddeutschen Standorten da auch beteiligt werden.
0: Bislang fehlt nach der Auslieferung der im Bau befindlichen Schiffe ein Anschlussauftrag. Propeller angeliefert. Vor den Messehallen wurde am Vormittag ein 35 Tonnen schwerer Schiffspropeller aufgebaut. Hintergrund ist die internationale Schiffbaumesse SMM kommende Woche. Mehr als 50.000 Fachbesucher und Besucherinnen werden ab Dienstag erwartet. Gefertigt wurde der Propeller mit knapp 8 Meter Durchmesser in Norddeutschland. Nach der Messe wird er als neuer Antrieb für ein bereits fahrendes koreanisches Containerschiff dienen. Durch den Propellerwechsel erwartet der Hersteller eine Effizienzsteigerung von 5-7%. Der Hamburg-Teil in der Welt am Sonntag wird eingestellt. Das hat die Redaktionsleitung auf NDR-Nachfrage bestätigt. Zuerst hatte das Hamburger Abendblatt berichtet. Den täglichen gedruckten Hamburg-Teil gibt es schon seit Ende 2019 nicht mehr. Seitdem waren die lokalen Themen unter der Woche digital verfügbar. Die regionale Beilage in der gedruckten Welt am Sonntag wird es nur noch bis Ende des Jahres geben. Das hat der Medienkonzern Axel Springer entschieden. Eine Woche vor dem Ende der Freibadsaison zieht der städtische Betreiber Bäderland eine überwiegend positive Bilanz. Die reinen Sommerfreibäder hatten bislang rund 73% mehr Besucher und Besucherinnen als im Vorjahr. Die Saison hatte dieses Jahr Ende Mai begonnen, knapp einen Monat früher als vergangenes Jahr. Die Hitze im Juni führte laut Bäderland zu einem Besucheransturm.
1: Dankeschön, Merlin. Die Hamburger Handballer starten jetzt am Wochenende in die neue Bundesliga-Saison. Den Pflichtspielauftakt im DHB-Pokal haben sie bereits erfolgreich gemeistert. Durch einen souveränen Sieg ist der HC Hamburg eine Runde weiter. Jetzt geht es am Sonntag nach Balingen-Waldstätten in Baden-Württemberg.
16: Mit Vollgas in die Bundesliga-Saison. Vieles ist bei den Handballern neu. Neuer Name, neue Spieler, neuer Geschäftsführer. Die vergangene Saison haben sie im Mittelfeld abgeschlossen, auf Platz 10. Das Ziel für die kommende Spielzeit?
17: Die Grundausrichtung ist, dass wir unsere Leistung nicht an der Tabellenplatzierung festmachen wollen, sondern uns geht es um die Entwicklung der jungen Mannschaft, natürlich auch der Integration der neuen Spieler. Wir wollen einen erfrischenden Handball spielen, wir wollen einen Handball mit Hingabe spielen, der die Menschen in der Halle, in der Arena begeistert.
16: Und damit auch mehr Aufmerksamkeit schafft, denn die braucht der Verein. Auch deswegen hat der HC Hamburg für die neue Saison eine außergewöhnliche Aktion gestartet. Erstmals gibt es eine Dauerkarte mit Zufriedenheitsgarantie. Wer nach 3 Spielen unzufrieden ist, kann kostenlos stornieren.
17: Wenn man in die Augen unserer Spieler schaut, dann sieht man ein gewisses Strahlen, aber auch eine sehr große Willenskraft. Und das war für mich zumindest sehr beeindruckend. Und da ist die Idee entstanden, zu sagen, dieses Gefühl, auch dieses Selbstbewusstsein, diese Haltung, dass wir alles geben auf der Platte, das wollen wir nach außen tragen und dokumentieren einfach mit dieser neuen Idee. Wir bieten eine Dauerkarte an mit einer Zufriedenheitsgarantie.
16: Nicht nur mehr Zuschauer, auch mehr Sponsoren braucht es. Der Vertrag mit dem wichtigen Hauptsponsor Hapag-Lloyd läuft noch ein Jahr. Laut Geschäftsführer sind sie in guten Gesprächen. Ohne Investor Philipp Müller würde es den Club so aber nicht geben.
17: Die Aufgabe wird sein, dass wir es schaffen, den Handballclub Hamburg in den nächsten Monaten und Jahren dahin zu entwickeln, dass wir das operative Geschäft aus uns selbst heraustragen können.
16: Erstmals finden in dieser Saison 8 Heimspiele in der Barclays Arena statt. Damit sie Geld verdienen, müssen dann 10.000 Fans kommen. Mit einem geschätzten Etat von 5-6 Millionen Euro gehört der Club zum unteren Drittel der Liga.
1: Bei dem guten Wetter bekommt man ja noch mal richtig Unternehmungslust. Das Wochenende steht so gut wie vor der Tür. Wenn es auch nicht ganz so warm wird, hier ein paar Tipps für Schönes draußen und drinnen.

0: Sonnabend ist wieder der Hamburger Tag der Familien. Das heißt, dass überall in Hamburg in vielen Vereinen, Stadtteilhäusern oder anderen Einrichtungen die Familien eingeladen sind, vorbeizukommen, sich beraten zu lassen oder bei den vielen kostenfreien Sport- und Spielangeboten mitzumachen. Und jetzt bin ich in der Hamburger Kunsthalle, die nämlich auch mit einem ganz bunten und großen Programm daran teilnimmt. Da gibt es kurze Familienführungen durch 700 Jahre Kunstgeschichte. Und hier im sogenannten Hamburger Kinderzimmer oder im Atelier 1 können die Lütten dann unter professioneller Anleitung richtig kreativ werden. Es gibt musikalische Lesungen. Und draußen auf dem Plateau sorgen die Falkenflitzer mit ihrem Spielmobil für richtig Bewegung. Mit Live-Musik, buntem Familienprogramm, Kunst und Tradition lädt Finkenwerder an verschiedenen Orten ein zur Deichpartie. Ab 11 Uhr geht es an beiden Wochenendtagen los. In ferne Länder schweifen kann jeder ab morgen beim Alafia Afrika Festival. Da gibt es Live-Musik und Tanz, afrikanisches Streetfood und Kunsthandwerk. Umsonst und draußen zeigt die Hamburger Jazzszene, wie vielseitig sie ist. Ob Newcomer oder Profi, bei den Jazz Open in Planten und Blumen stehen 10 Bands an 2 Tagen auf der Bühne. Das hier sind Australian Pull-Ups. Nur eine leichte Calisthenics-Übung und die soll gesundheitsfördernd sein. Und die habe ich von Mietja Rose gezeigt bekommen. Du bist Profi. Was ist denn so besonders gut an Calisthenics?
1: Also Calisthenics ist ja Eigenkörpergewichtstraining. Man kann es überall machen. In Hamburg haben wir viele Calisthenics-Anlagen, kann man auch kostenfrei selber trainieren.
0: Und am Wochenende kommen hier in Hammerbrook die Profis zusammen. Internationale Athleten und Athletinnen treten in einer offenen Meisterschaft gegeneinander an, dem Calix Cup, den du ja mitorganisierst. Da kann man dann sich inspirieren lassen und anfeuern, aber auch direkt selber aktiv werden. Ihr habt auch ein Einsteigerprogramm, oder?
1: Genau, wir haben auch Challenges zum Mitmachen. Also ihr könnt alle vorbeikommen. Wir haben eine Hanging-Challenge, wer zum Beispiel am längsten hängt. Eine Pull-Up-Challenge und Push-Up-Challenge. Also gerne einfach vorbeikommen und mitmachen.
0: Super, also einfach am besten gleich in sportlicher Klamotte hier vorbeikommen. Mitmachen und zugucken ist kostenfrei.
2: Jüdische Alltagskultur, gesammelt vor mehr als 100 Jahren. Im Museum Mark an der Roten Baumchaussee wird morgen die Ausstellung Zuschreibung jüdisch, Fragen an die Geschichte des Mark eröffnet, wo nicht nur die kostbaren Gegenstände gezeigt werden, sondern auch ihre ungeklärte Herkunft thematisiert wird.
3: Ein Zuckerstreuer aus Silber. Eine Kippa. Ein kostbares Buch und eine Lampe. Kleine Gegenstände aus dem jüdischen Alltag.
4: Das ist eine Öllampe. Das ist praktisch wie ein Leuchter. Und es ist eine Hanukkah-Öllampe. Also man gießt da richtig Öl. Und es hat mich besonders berührt, weil wir zu Hause praktisch fast das Gleiche haben. Und ich als jüdischer Mensch habe immer dann die Assoziation, was nehme ich mit, wenn ich fliehen muss. Also dieser Gedanke ist wirklich so in mir, ich kann das manchmal gar nicht abschütteln.
3: Das Kleine wurde zur bitteren Notwendigkeit. Sonja Lahnstein ist eine der ersten Besucherinnen der neuen Ausstellung im Mark an der Roten Baumchaussee. Zuschreibung jüdisch.
4: Mein Eindruck ist toll. Also ich finde, wer hat in Hamburg schon gewusst, dass es auch hier Objekte gibt, die jüdisch sind? Und natürlich führt das zu der Idee eines jüdischen Museums.
3: Ein jüdisches Museum in Hamburg, dafür setzt sich seit Jahren ein. Jüdischen Alltag sichtbar machen, darum geht es in der neuen Ausstellung. Aber auch um viel mehr, um die Geschichte des Museums im Nationalsozialismus.
5: Das ist schon besonders, weil eigentlich das kaum jemandem in der Stadt bewusst ist, dass auch unser Museum jüdische Bestände hat. Und der zweite Grund, wieso wir diese Ausstellung machen, ist, wir hatten zwei große Provenienzforschungsprojekte und wir wollen die Ergebnisse dieser Forschungen an die Öffentlichkeit bringen.
3: Provenienz, die Herkunft vieler Objekte, enteignet, gestohlen. Silberne Becher, die jüdische Familien dem Museum gespendet haben. Keiner kennt sie mehr, weil sich ihre Spuren verlieren. Oder ein Torah-Stoffband von 1711, das Geschenk stolzer Eltern zur Geburt ihres Kindes.
4: Das erinnert mich an die Hochzeit meiner Tochter.
3: Manche Objekte erzählen ihre Geschichte erst beim genauen Hinsehen. Zuschreibung jüdisch versucht, den Blick zu schärfen. Denn im Nationalsozialismus war diese Zuschreibung lebensgefährlich.
5: Ja, ich finde es notwendig, vor allem weil unser Museum noch nie eine Ausstellung zu diesem Thema gemacht hat und weil ich es wichtig finde, sich auch mit diesem Kapitel unserer Geschichte auseinanderzusetzen und einfach zu erzählen, was da passiert ist.
3: Die neue Ausstellung ist bis Juni nächsten Jahres im Mark zu sehen.
2: Das war's für heute von uns und noch ein kleiner Tipp zum Schluss. Morgen wagen wir hier einen Blick in die Zukunft. Wir starten mit einem neuen Format Hamburg Next Level.
6: Daran wollen wir mithilfe von künstlicher Intelligenz der Frage nachgehen, wie könnte Hamburg in der Zukunft aussehen. Das wird bestimmt spannend.
2: Jetzt wünschen wir Ihnen erstmal einen schönen Abend. Machen Sie's gut.
6: Tschüss, schönen Abend.
2: Tschüss.
7: Und nun das Hamburg-Wetter und die Aussichten für die kommenden Tage.
8: Diese Kunst soll jeder sehen können. Deshalb kommt sie an öffentliche Orte, ob Beauty-Salon, Café oder Blumenladen. Seit heute zieht sich durch St. Georg eine Kunstgalerie. Kunst im

0: Schaufenster einfach ein Hingucker. Die Idee dazu hatte der in St. Georg lebende Künstler Stefan Zinkgraf.
1: Das erste Ziel ist mal, Künstlern eine Bühne zu geben. Wir brauchen ja alle eine Bühne, wollen unsere Bilder ausstellen. Und da kam eben der Gedanke, das dann auch wirklich in den Stadtteil hineinzubringen und damit auch gleich die nächste Fliege damit zu erklatschen. Ja, dem Stadtteil St. Georg noch ein anderes Bild zu geben.
0: Und das ist kreativ und vielfältig, wie in der langen Reihe. Hier zeigt Künstler Justin Jentsch seine goldene Elbphilharmonie. Insgesamt präsentieren sich 36 Künstlerinnen und Künstler an 34 Orten einen Monat lang. Übersichtspläne liegen überall aus.
1: Ja, einfach diesen kleinen Flyer nehmen mit dem Lageplan von St. Georg drin. Es sind kleine Nummern dabei. Neben den Nummern stehen dann die Location und die jeweiligen Künstler. Und anhand dessen kann man einen wunderbaren Spaziergang durch St. Georg machen.
0: Bunte Kunst gucken hebt auf jeden Fall die Laune, auch beim Wetter von morgen.
2: Morgens bewölkt mit Regen bei 6 im Tag.
3: Mittags bewölkt bei 23 Grad.
4: Abends bewölkt mit Regen bei 19 Grad.
0: Auch die kommenden Tage bleibt es regnerisch bei Temperaturen zwischen 14 und 23 Grad.
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0: zwar eine steife Brise unterwegs, aber heute noch mal Sonne satt. Und ab morgen nähern wir uns dann wieder unserer vornehmen Blässe. Moin und willkommen zum Schleswig-Holstein Magazin.
1: Ja, moin. Und das Gegenteil von blass, das ist Tan-Maxing. Das ist ein Trend, vor allem bei jungen Leuten, die versuchen, maximal braun zu werden durch maximale UV-Strahlung. Hautärzte und Kliniken, die warnen davor.
2: Wer viel cremt, ist nicht unbedingt gut drauf.
3: Ich habe mich jetzt auch nicht eingecremt, sondern bin jetzt naturbraun, würde ich sagen.
4: Ich habe so den Eindruck, dass Sonne auch so ein bisschen eine Art Sucht ist.
5: Heute noch mal richtig Gas geben und noch mal
6: heute
5: richtig schön braun werden.
6: Heute noch mal ein bisschen Farbe mitnehmen, ganz genau.
5: Habt ihr mal von dem Begriff Tan-Maxing gehört?
7: Ja, ich find's quatschig.
8: Tan-Maxing. Leute legen sich bei möglichst hohem UV-Index in die Sonne, um möglichst schnell braun zu werden.
9: Ja,

0: Der Begriff Tanmaxing macht natürlich uns Dermatologen große Sorgen, weil es heißt, dass man sich eben bewusst in die Sonne legt mit dem Ziel, sich zu verbrennen oder aber so stark zu bräunen, dass man eben die sogenannten Tanlines, also Bräunungsstreifen sieht. Und das ist sehr bedenklich für die Hautgesundheit.
1: Die Sonne ist wieder da, perfekt für einen Tag am Meer, sich einfach mal hinlegen und die Sonne ihren Job machen lassen. Ich bin heute an den Timmendorfer Strand gefahren, weil Tanmaxing ist das Stichwort. Und ich möchte gerne herausfinden, kennen die Menschen diesen Trend und wer macht das eigentlich?
2: Tanmaxing? Nee, ich würde mir jetzt vorstellen, was es ist. Also maximale Bräune erreichen.
1: Innerhalb kürzester Zeit.
2: Ach so. Geht.
1: Braun werden mit Gewalt.
3: Nein, das kennen wir gar nicht, weil das auch nicht unser Ziel ist.
4: Schon mal gehört, aber das klappt bei mir überhaupt nicht. Ich bin dann direkt rot. Ich bin direkt rot und deswegen besser nicht.
5: Also ich hatte jetzt eine Fahrradtour, deshalb ist so ein bisschen Tanline und halt bei den Uhren ist halt relativ extrem, aber...
1: Aber du kennst es auch, diesen Trend?
5: Ja.
1: Wie ist denn der Stand der Dinge bei deinen Tanlines, wenn ich mal fragen darf?
4: Für mich ist es weniger Schönheitsideal. Für mich ist es mehr so, man zeigt, dass man aktiv draußen war und nicht nur drinnen saß.
3: Die Erholung ist natürlich viel wichtiger, die frische Luft. Damit
1: das sagen Sie jetzt, weil das vernünftig klingt.
3: Nein, natürlich nicht. Ein Stückchen Gesundheit mitnehmen, sage ich jetzt einfach mal. Und die Bräune ist natürlich auch so ein bisschen wichtig.
0: Wir sagen natürlich, wenn jemand braun ist, dann war er eigentlich schon wieder zu lange in der Sonne. Das heißt, er hat schon Mutationen in der Haut angesammelt durch die Sonnenexposition und dadurch ein erhöhtes Risiko, vielleicht Hauttumore zu entwickeln.
1: Ah, guck hier. Timmendorfer Strand. Heutiger

0: Tagesspitzenwert. Der UV-Index liegt bei 4. Das heißt, mittags Schatten suchen. Habe ich jetzt nicht gemacht, wenn ich ehrlich bin. Angemessene Kleidung soll man tragen. Hut, Sonnenbrille und Sonnenschutzmittel habe ich gemacht.
1: Wenn Sie nach Schützen fragen, ist zwar nicht Schützen, aber Prophylaxe, gehe regelmäßig zu diesen Hautkrebs-Screenings. Und finde das schon sehr, sehr wichtig.
0: Ja, ja, aber Hauscreening, alles safe, alles gut.
1: Ja, ja, ich war vor ein paar Monaten noch da. Ja.
2: Letzte Woche noch.
0: Ach,
2: war noch okay.
0: Hautarzt hat grünes Licht gegeben, war Strand grün und so, kein Thema.
2: Ja, nicht übertreiben, ne? Wie immer, ja.
3: Drin bleiben ist keine Option, deswegen so viel Sonnencreme und Sonnenschutz wie möglich, um mein Hautkrebsrisiko nicht zu steigern.
4: Tanmaxing hier in Timmendorf kannten den Trend nur wenige. Andererseits, bei vielen sah das im Grunde ziemlich genau danach aus.
5: Allerdings und offenbar auch generationenübergreifend quasi dieses Phänomen. Ja, nicht nur unsere Haut braucht Schutz vor Sonne und Hitze, das haben wir in diesem Sommer wohl alle gemerkt, zu Hause oder auch bei der Arbeit.
6: Wenn sich so richtig schön die Wärme staut, ne, wie in unserem Büro, kennen wir auch. Das Robert-Koch-Institut, das spricht inzwischen von fast 16.000 Hitzetoten bundesweit. Wie wir besser geschützt werden können, vor allem auch gefährdete Menschen, darum ging es heute auch im Landtag.
7: Temperaturen weit über 30 Grad über Tage hinweg. Sie haben auch viele Menschen hier im Land belastet, besonders die, die sich in nicht klimatisierten Räumen aufhalten mussten. Wie Schülerinnen und Schüler, Patienten in Krankenhäusern oder Pflegeheimbewohner. Denn in den wenigsten davon gibt es Klimaanlagen. Auch bei der Diakonie Kropp eine Herausforderung. Die Tage mit Extremtemperaturen waren trotz Hitzeschutzkonzept hart, nicht nur für die 1000 Bewohner in 20 Einrichtungen.
8: Das ist am Ende natürlich auch noch mal eine echte Belastung für unsere Mitarbeitenden, die sowieso auch unter der Hitze leiden. Das ist ja nicht nur ein Thema, dass alte Menschen unter Hitze leiden. Das gilt für jede Altersgruppe. Und gleichzeitig eine höhere Verantwortung noch mal tragen, um im Blick zu haben, dass die Menschen alle genug trinken, dass die Tagesabläufe so angepasst sind, dass mobile Verschattungen bereitgestellt werden. Alle diese Dinge, die wir geregelt haben, müssen gut im Blick sein.
7: Im Landtag wird heute eine Stunde lang über den Hitzeschutz diskutiert. Es geht darum, öffentliche Gebäude zu verändern, wie zum Beispiel durch Beschattung oder Klimaanlagen. Sowohl die Regierungsfraktionen als auch die Opposition hatten dazu Anträge vorgelegt.
9: Wir schlagen viele Punkte vor, die sowohl die Bedarfserhebung für Hitzeschutznahme in Krankenhäusern, Pflegeeinrichtungen, Kitas und Schulen und andere sozialen Einrichtungen vorsehen, sowie mögliche Förderprogramme. Denn eines ist doch klar. Die meisten unserer Krankenhäuser und Pflegeeinrichtungen werden effiziente Maßnahmen nicht alleine stemmen können. Sie brauchen dafür die finanzielle Hilfe.
7: Die Gesundheitsministerin verweist heute darauf, dass die Landesregierung bereits eine umfassende Strategie zur Klimaanpassung vorgelegt hat. Es stünden zudem Fördermittel zur Verfügung. Aber
10: natürlich sind wir noch nicht am Ende der Arbeit angelangt. Und die Arbeit geht auch nie zu Ende. Wir machen weiter. Wir werden kontinuierlich die Maßnahmen fortentwickeln und verbessern. Und wir werden alle dargestellten Maßnahmen, alle Folgeschritte, die jetzt noch kommen, in einem Landesaktionsplan Hitzeschutz zusammenfassen.
7: Alle Fraktionen gemeinsam entscheiden am Ende, das Thema noch einmal im Sozialausschuss zu diskutieren.
11: Das ist einstimmig von allen Fraktionen so.
12: Letzten Endes ist das ja auch eine Gemeinschaftsaufgabe, diese komplexen Probleme jetzt miteinander auch zu betrachten und miteinander auch zu lösen. Da stehen wir natürlich sehr gerne bereit mit guten Vorschlägen.
8: Wir wünschen uns, dass schnell Förderprogramme auf den Weg gebracht werden, dass auch in Bestandsgebäuden, wenn man guckt, dass wir rund 20 stationäre Pflegeeinrichtungen haben, dann ist das eine Investition, wo wir die Unterstützung der Politik brauchen.
7: Wie schnell daraus weitere konkrete Verbesserungen werden, ist noch offen. Die nächsten heißen Tage kommen bestimmt.
6: Ja, für unsere Kollegen in der Landespolitikredaktion und auch für uns alle hier im NDR Schleswig-Holstein ist das heute kein einfacher Tag. Unser Kollege, der langjährige Politikredakteur und Landeshauskorrespondent der NDR 1 Nordwelle Nord, Stefan Böhnke, der ist gestern Abend überraschend gestorben. Er wurde 59 Jahre alt.
5: Unsere Chefredakteurin Sabine Doppler würdigte Stefan als leidenschaftlichen Journalisten, exzellenten politischen Berichterstatter und als feinen Menschen. Und so werden wir ihn auch in Erinnerung behalten. Er wird uns fehlen. Einen ausführlichen Nachruf, den finden Sie online auf ndr.de/sh.
6: Und natürlich waren aber unsere Reporter trotzdem auch heute für Sie unterwegs, unter anderem hier in Lübeck.
5: Da hat die Bundespolizei knapp 650 Studentinnen und Studenten offiziell verabschiedet, die jetzt im gehobenen Vollzug

0: Vollzugsdienst durchstarten. Und zu ihrem neuen Job gratuliert hat ihn unter anderem auch der Bundesinnenminister.
1: Es braucht Sie, meine Damen und Herren. Deutschland braucht Sie.
2: Gemeint sind Sie, die 645 Absolventen der Hochschule des Bundes, ab heute frischgebackene Polizeikommissarinnen und Kommissare. Bundesinnenminister Dobrindt hat Ihnen an der Bundespolizeiakademie in Lübeck gratuliert und Sie auf herausfordernde Zeiten eingestimmt.
1: Ihr Auftrag ist klar, sich gegen Bedrohungen, sich gegen Kriminalität entgegenzustellen, das Recht durchzusetzen, unsere Gesellschaft und die Menschen schützen. Mein Gefühl in allen Gesprächen, auch heute in den Begegnungen mit den jungen Kommissarinnen und Kommissaren, die wissen, dass es diese Herausforderungen gibt, aber das hält sie nicht davon ab, sondern im Gegenteil, das motiviert sie noch mehr.
2: Für die Absolventen geht es nun bundesweit an ihre Einsatzorte.
0: Und wer nach Nordfriesland kommt, der wurde lange schon gesehen und beobachtet vom Deich aus. Und wir wissen alle, wer da Schäfchen zählt, der muss mindestens schon das große Einmaleins können, so viele wie da immer rumgrasen. Und die fallen ja nicht vom Himmel, sondern kommen im weitesten Sinne wohl aus Husum. Da haben sich heute wieder die Schafzüchter getroffen. Und auf diesen Termin hatte unser Reporter Jochen Dominikus richtig Bock.
3: 400.000 Euro für ein Schaf der Texel-Rasse. Das sind stolze Preise und war auch ein Weltrekord. Allerdings nicht hier in Husum in den Messehallen bei der Bock-Auktion, sondern in Schottland 2020. Hier in Husum, das sagt mir die Züchter, ist man schon froh, wenn man 5, 6, 7, 8, 9, vielleicht über 1.000 Euro verdienen kann mit so einem Schaf. Ich kenne tatsächlich Schafe so eher vom Deich, aber das Gute hier in Husum ist, hier gibt es ganz viele Experten.
4: Der Ursprung der Rasse soll auf der niederländischen Insel Texel sein.
5: Die Rasse Texel ist eigentlich für ihre Fleischigkeit unheimlich bekannt und für ihren Rahm und lässt sich in den Deichschäfereien unheimlich gut einkreuzen, mit anderen Rassen kreuzen. Und diese Kreuzungslämmer, die gehen dann ja als Schlachtlämmer dann auf den Markt.
3: Was erhoffen Sie sich?
5: Aber irgendwo 800 bis 1000 Euro wäre super, aber sehen wir dann.
3: Okay, trennt man sich leicht?
5: Ja, doch. Doch, das gehört dazu. Da muss man sich mit abfinden.
6: Und wo guckt man da so, wenn man so...
4: Ronald Rocher ist extra aus Brandenburg gekommen. Er will sich vor allem mit Kolleginnen und Kollegen austauschen. Kaufen will er nicht.
7: Ist ja auch eine Mordsleistung, einen Bock zu produzieren und den hierher zu stellen. Das ist richtig Arbeit und das geht über Jahre. Die musst du ja züchten, dann musst du Tiere kaufen, dann produzierst du irgendwas, wird nichts. Irgendwelche Makel, jeder Tier hat ja einen Makel. Es gibt kein perfektes Tier. Und dann stehst du hier mit einem tollen Bock und dann kannst du schon mal stolz sein als Züchter.
4: Es ist die größte Bock-Auktion in Deutschland. Fast 300 Schafe kommen gleich unter den Hammer, nachdem sie von der Prämierungskommission bewertet wurden.
8: Wir achten eben auf Korrektheit. Stehen die korrekt? Sind die gut bemuskelt? Ist die Wolle in Ordnung? Also solche Kriterien, die beurteilen wir.
3: Wie lange machen Sie das schon?
8: Dieses Jahr 30 Jahre. Seit 30 Jahren stehe ich hier in Husum und auch in der Kürkommission.
4: Kein anderes Schaf ist heute so schön wie das von Züchternis Stien aus Westerhever. Ein klarer Vorteil für die Auktion.
9: 300 Euro, 300, 300, ganz lange Woche will ich haben. 300 Euro, 300, 300, 300, wer gibt mir mehr? 50 geboten, 350 habe ich. 350 Euro zum Ersten. 350 Euro zum Zweiten. Und einmal, zweimal, zapp! Dritten verkauft hinter die Box, 400.
3: Ja, die Auktionen, die laufen noch bis Sonnabend. Dann werden nicht nur Texel-Schafe versteigert, sondern auch andere Rassen, unter anderem Sonnabend die Rasse Saffron. Ich kann allen nur empfehlen, bei diesem Spektakel mal dabei zu sein. Man muss auch nicht unbedingt ein Schaf kaufen. Man kann auch einfach ins Gespräch kommen, hier vorbeikommen, ein bisschen schlendern und einfach gucken. Das ist nämlich ganz schön hier.
10: Wo Schafe sind, sind Wölfe oft auch nicht fern, zum Verdruss von unseren Schäferinnen und Schäfern. Es ist ja nicht so ohne weiteres möglich, den Wolf oder eingewanderte Tierarten wie Waschbär, Marderhund oder Nutria zu bejagen. Zumindest bis jetzt.
0: Ja, jetzt will unsere Landesregierung nämlich das Jagdrecht an die neuen bundesweiten Regeln anpassen. Und das bedeutet, es wird leichter, die Tiere zu fangen oder auch zu schießen. Und auch das war Thema heute im Landtag.
11: Die Koalition will den Wolf ins Landesjagdrecht aufnehmen, damit Jäger innerhalb der Jagdzeit eine bestimmte Anzahl der Tiere schießen dürfen. Wenn der Wolf Schutzzäune überwindet, um Schafe, Kälber oder Pferde zu reißen, soll er auch außerhalb der Jagdzeiten geschossen werden dürfen. Dafür soll das Ministerium eine Liste bedrohter Weidegebiete erstellen.
12: Wir alle wissen, dass wir ein Land der Weidewirtschaft sind, dass wir das langfristig ja auch erhalten wollen. Dass wir langfristig auch die Deiche hier schützen wollen mit unseren Schafen. Und deswegen ist es immer wichtig zu sagen, ja, wir müssen auf den Wolf gucken, aufgrund von artenschutzrechtlichen Maßnahmen, immer unter der Wahrung des günstigen Erhaltungszustandes. Und auf der anderen Seite müssen wir auch über die Menschen sprechen, die mit ihm arbeiten und leben und wie wir das zusammen in einen Konsens in diesem Land bringen.
11: Die FDP findet das gut, auch der SSW kann damit leben, die SPD nicht unbedingt.
13: Wer Wölfe töten will, muss erklären können, warum zu diesem Zeitpunkt und mit welchem Ziel.
11: Auch die Grünen sehen die Änderungen kritisch, unterstützen allerdings den schwarzen Koalitionspartner.
14: Die anlasslose Bejagung, sie schafft aus meiner Sicht, aus unserer Sicht, ehrlicherweise nicht mehr Sicherheit für die Weidetierbetriebe, sondern sie kann eben auch durch die Zerstörung der Rudelstruktur, und das ist für mich entscheidend, durch die Rudelstruktur der Wölfe, insbesondere bei dem Abschuss der Elterntiere, eben wirklich zu mehr Rissen führen und zu einer großen Unsicherheit der Welpen.
11: Nutrias unterliegen bereits dem Jagdrecht und dürfen ganzjährig geschossen werden. Künftig sollen Jäger auch die Elterntiere zu jeder Jahreszeit schießen dürfen.
0: Ziemlich wild ging es auch her rund um die Landratswahl im Kreis Pinneberg. Aber seit gestern Abend steht der Neue fest, das ist er, Andreas Köhler, parteilos.
10: Ihn haben die Abgeordneten des Kreistags gewählt und das ging dann doch überraschend schnell nach dem ganzen Trubel vorher. Wir erinnern uns, bis zur letzten Sekunde war ja gar nicht klar, ob die Wahl überhaupt stattfindet.
15: Kurz vor 19 Uhr im Pinneberger Kreistag in Elmshorn. Helmut Ahrens verkündet als Kreispräsident das Ergebnis des ersten Wahlgangs der Landratswahl. 64 Stimmen wurden abgegeben, 45 entfallen auf den parteilosen Andreas Köhler.
16: Ich darf Andreas Köhler bitten, für die Frage zu beantworten, nehmen Sie die Wahl an.
17: Herr Kreispräsident, ich nehme die Wahl an.
16: So, jetzt können Sie applaudieren.
18: Ich freue mich auch, dass diese breite Mehrheit zustande gekommen ist. Und ich glaube, dass es ja auch wichtig ist, dass wir wirklich fraktionsübergreifend für die nächsten Jahre zusammenarbeiten müssen. Ich glaube, das ist entscheidend dafür, dass wir uns auch insbesondere bezogen auf die demokratische Mitte finden und gute Entscheidungen für den Kreis Pinneberg gemeinsam treffen.
15: Vor der Wahl hatte es einige Unruhen gegeben. Vorwürfe einer Schmutzkampagne gegen den späteren Gewinner und mögliche Beeinflussungsversuche von außen. Bei einem Telefonat soll ein Staatssekretär im CDU-geführten Innenministerium dem Fraktionsvorsitzenden der SPD im Pinneberger Kreistag nahegelegt haben, dass Andreas Köhler nicht zum Landrat gewählt werden könne. Das Ministerium bestätigt auf Anfrage von NDR Schleswig-Holstein das Telefonat.
19: Dabei wurde aber für keinen der Kandidatinnen oder Kandidaten geworben oder anderweitig Partei ergriffen. Deshalb wird der Vorwurf der Wahleinmischung entschieden zurückgewiesen.
15: Sowohl Kreispräsident als auch der neu gewählte Landrat wollen das, was vor der Wahl passiert ist, gemeinsam mit den Fraktionen aufarbeiten.
20: Die Diskriminierung der Kandidaten persönlich, aber auch Abgeordneter, finde ich, das gehört sich nicht. Und das ist ein Punkt, den wir auch aufarbeiten müssen. Das ist mir sehr, sehr wichtig, dass wir diesen Punkt auch in der Zukunft einmal klarstellen. Wir sind alle Ehrenamtler und wir sind gewählt worden, um den Kreis nach vorne zu bringen. Und es muss auch so sein, dass man dieses demokratische Amt auch demokratisch sieht.
15: Andreas Köhler hat jetzt noch mal 4 Monate Zeit, um sich vom Wahlkampf zu erholen. Am 2. Januar wird er sein neues Amt dann antreten.
10: Heute sind wir ja schon in Schwitzen gekommen, wenn wir nur den kleinen Finger gekrümmt haben. Die nächsten Tage wird uns dann nur noch beim Sport heiß.
0: Ja, und die müssen wir nicht mal selbst machen. Dafür gibt es ja glücklicherweise Männer und Frauen bei uns im Land, die das beruflich tun. Und was die nächsten Tage ansteht, das hat Samir für uns.
21: Es wird sportlich, sportlich. Und halb Schleswig-Holstein wird aufatmen, denn endlich geht die Handball-Bundesliga-Saison wieder los. Und das Schöne, unsere beiden Top-Teams haben Heimspiele.
22: Moin Samir, wer ist eigentlich heute unser Gegner?
21: Easy Julian, ihr spielt zu Hause gegen den TBV Lemgo. Und das ist genau die Mannschaft, die am letzten Spieltag der vergangenen Saison mit einem Sieg in Kiel dafür gesorgt hat, dass der THW nicht im internationalen Wettbewerb ist. Und das wäre doch eine schöne Möglichkeit für eine Revanche. Und die SG, die spielt natürlich auch, allerdings erst morgen, zu Hause gegen Eisenach. Und das ist auch alles andere als ein Selbstgänger, denn im vergangenen Jahr gab es

0: Auch ein 39:39 Remis zu Hause gegen Eisenach, also schwere Gegner. Von beiden Spielen berichten wir selbstverständlich live auf NDR 1 Welle Nord. Kurz nach dem Spiel gibt es einen Spielbericht in der NDR Schleswig-Holstein-App. Und einen Tag später gibt es dann noch einen schönen Spielbericht im Schleswig-Holstein-Magazin. Los geht's an diesem Wochenende auch für unsere Zweitliga-Handballer. Das heißt, der VfL Lübeck-Schwartau ist dran und auch die Handballerinnen aus Todesfelde. Die starten jetzt und haben quasi ihre Premiere in Deutschlands zweithöchster Spielklasse. Und wer immer noch glaubt, dass Schach ein Einzelsport ist, der sollte am Wochenende nicht nach Bad Oldesloe gehen. Denn da finden nämlich die Landesjugendvereinsmannschaftsmeisterschaften U10 statt. Gespielt wird in Viererteams und die Sieger qualifizieren sich für die deutsche Meisterschaft in Magdeburg. Und was ich über Schach weiß?
1: Schachmatt durch die Dame im Spiel.
0: In alle Richtungen bewegen, das machen auch die Kiter an der Küste von Sylt. Mehr als 50 Rider aus 23 Nationen kämpfen um mehrere Weltmeistertitel. Das Ganze vor mehr als 100.000 Zuschauern bei freiem Eintritt. Und wir bleiben auf der Insel, wechseln aber aufs Fahrrad, denn da findet am Samstag die Cycling Paradise Inselumrundung statt. Und wer keinen Bock hat, da Fahrrad zu fahren, der kann auch einfach nach Norderstedt. Da findet nämlich ein Radfestival statt, wo wirklich alles angeboten wird. Also Laufradrennen, Bobbycar-Rennen, Hobbyrennen, Schulrennen, Rollerrennen und auch ein Special Olympics-Rennen. Also wirklich alles, was irgendwie rollt, wird da als Wettbewerb angeboten. Noch nicht so richtig ins Rollen gekommen sind die Zweitligakicker von Holstein Kiel. Zwei Spiele, zwei Unentschieden stehen bisher zur Buche, aber jetzt gibt's ein richtig gutes Omen. Denn sie spielen gegen Magdeburg, gab lange keinen Sieg mehr gegen die. Und das letzte Mal, dass man gegen Magdeburg gewonnen hat, das war im August 2022. Damals der dritte Spieltag und auch der erste Saisonsieg. Klingt doch nach einem guten Omen, oder?
2: Perfekt.
0: Das sind wirklich kleine Anekdoten, wie nur der Sport sie schreibt. Und wenn ihr auch etwas Ähnliches habt, dann schickt es uns einfach in den sozialen Medien. Verlinkt uns in euren schönsten Toren, in euren schlimmsten Aktionen. Und wir heben es hier in der kommenden Woche auf die Bühne. Und wenn ihr das macht, dann wird es auch da wieder sportlich, sportlich.
3: Wir freuen uns auf jeden Fall drauf. Und auf Holstein Kiel gucken wir jetzt noch mal genauer.
4: Nach dem Pokalsieg gegen 1860 München hat ja mancher Fan den Eindruck, als würden die Störche mehr und mehr zum Team zusammenwachsen.
5: Ball in die Mitte, Kopfball, Tor, Phil Harris.
6: Er ist mittlerweile einer der wichtigsten Spieler der Störche, Stürmer Phil Harris. In zwei Liga und dem DFB-Pokalspiel am Sonntag, drei Spiele, drei Tore. Der Stürmer und die Störche arbeiten weiter daran, die Spielidee von Trainer Tim Walter zu perfektionieren. Offensiv, mutig und schnell. Nicht nur spielerisch muss es da passen, sondern auch innerhalb der Mannschaft.
7: Ich finde auch, dass man das in den Spielen jetzt nach und nach gesehen hat auch. Ich kenne den Trainer jetzt ein bisschen besser, weil er jetzt schon länger hier ist. Das, was er mir mitgibt, versuche ich einfach umzusetzen. Funktioniert ja gerade in den letzten Spielen ganz gut.
6: Kapitän Jonas Meffert ist Publikumsliebling, führt auf dem Platz und ist auch daneben gefragt. Eine Mannschaft, das weiß er, funktioniert nicht nur über Laufwege und taktische Vorgaben.
8: Letztes Jahr hat uns natürlich schon sehr, sehr zusammengeschweißt, weil wir sehr viel erlebt haben zusammen letztes Jahr. Das, ich glaube, das hat unserer Mannschaft schon sehr gut getan. Aber sowas entsteht dann natürlich jetzt auch durch die Spiele, der Pokalgewinn. Klar, das sah jetzt vielleicht in der zweiten Halbzeit aus, dass die auch mal eine Chance haben, aber man hat schon gemerkt, dass jeder von uns alles reingehauen hat und sowas verbindet und schweißt zusammen. Der Weg dafür ist geebnet, würde ich mal sagen.
6: Auf dem Platz gilt weiter Walterball. Für Harris bedeutet das Arbeiten, Wege machen und die Anweisungen des Trainers umsetzen.
7: Er sagt halt, dass ich so ein Näschen haben muss für gewisse Situationen und versucht mir dann hier und da Situationen zu zeigen. Und ja, zeigt mir dann, was ich ab und zu mal nicht ganz so gut gemacht habe und was ich dann besser machen soll.
6: Er will seinen guten Saisonstart fortsetzen. Drei Tore hat er schon geschossen. Weitere sollen möglichst am Sonntag in Magdeburg dazukommen.
4: Sie werden es bei uns erfahren. Alt wie ein Baum heißt es ja so schön. Es gibt ja wirklich Arten, die werden über tausende Jahre alt. Und wenn die erzählen könnten, was die so alles erlebt haben. Aber ein kleiner Pilz kann Bäume ganz schnell zum Schweigen bringen. Zum Beispiel der Brandkrustenpilz. Dadurch, dass sich das Klima verändert, es viele heiße Tage gibt, Starkregen und Stürme, sind Bäume zunehmend gestresst, was sie eben angreifbarer macht für Verletzungen und eben Pilze.
9: Grüne, volle Baumkrone, ein breiter Stamm. Die Bäume am Straßenrand in Barmstedt sehen auf den ersten Blick gesund aus. Doch dieser Schein kann trügen, weiß Falk Bormann von den schleswig-holsteinischen Landes.

0: Forsten und kontrolliert deshalb ganz genau.
1: Der Brandkrustenpilz greift das Kernholz an. Von der Mitte aus breitet sich der Pilz aus. Sieht man dann nur am Stammfuß. Die Krone ist grün und man muss sehr genau gucken, ob man diese schwarze Brandkruste findet. Sobald sie da ist, weiß man, im Holz ist der definitiv drin und vermehrt sich ziemlich schnell. Und dann ist die Bruch- und Standsicherheit einfach nicht mehr gegeben. Der Baum kann umkippen, da muss er entnommen werden.
0: Der Brandkrustenpilz zählt zu den gefährlichsten holzzersetzenden Pilzen für Laubbäume, weil er so schwer zu entdecken ist. Betroffene Bäume am Straßenrand werden oft vorsorglich gefällt, so wie diese etwa 120 Jahre alte Buche.
1: Von außen tritt der Pilz über Verletzungen im Holz ein, wächst in das Holz hinein und man sieht hier eine Dekamationslinie. Dort wächst der Pilz langsam voran. Ist der Pilz im Holz drin? Entwickelt sich eine Weißfäule, wie man sie hier sieht. Das ist das Hauptproblem. Das reduziert die Stand- und Bruchfestigkeit dieses Baumes. Man sieht schon, wie spröde sie ist. Wenn die sich vergrößert, dann noch Winter hinzukommt, haben wir ein richtiges Problem mit der Verkässicherung.
0: Von außen sichtbar wird der Pilz erst, wenn er im Inneren schon großen Schaden angerichtet hat. Der schwarze Fruchtkörper, der wie verkohlte Rinde aussieht, gibt dem Brandkrustenpilz seinen Namen. Noch befällt er einzelne Bäume, doch in Zukunft könnten das viel mehr werden. Der Grund? Die Klimakrise.
1: Einerseits Temperaturanstieg, Grundanstieg, heiße Tage nehmen zu, Niederschläge werden stärker in kurzer Zeit kommen. Und ein ganz wichtiger Punkt, gerade hier in Schleswig-Holstein, ist Sturm. Ist Wind, der die Bäume noch zusätzlich belastet. Dadurch werden einfach auch Schäden an den Bäumen entstehen. Dort kann der Pilz eben einfacher eintreten in die Bäume. Das wird das ganz, ganz große Problem sein.
0: Damit befallene Bäume vor allem am Straßen- und Wegesrand nicht plötzlich umfallen, kontrollieren Städte und Gemeinden ihre Bäume regelmäßig auf Pilzbefall und setzen dabei auch auf tierische Unterstützung.
2: Menschen verwenden 1% ihrer Gehirnleistung auf das Riechen und Hunde 10%, also 10-mal mehr. Das heißt, auch wenn der Pilz vielleicht noch gar nicht außen zu erkennen ist und aber im Inneren schon angefangen hat zu arbeiten, dann könnte der Hund den schon anzeigen. Also man ist schneller, man hat vermutlich auch mehr Erfolg. Also man findet mehr Bäume, die damit befallen sind.
0: Artenschutzhunde zeigen durch ein antrainiertes Signal einen möglichen Befall an.
3: Ja, klasse.
0: Der Baum muss dann aber nicht automatisch gefällt werden. Er wird von Experten untersucht. Durch Zuschneiden und Stützen können Bäume im besten Fall noch lange erhalten bleiben.
4: Was Hunde alles können. Morgen wird es voll international und ernst in der Marineschule in Flensburg-Mürwik.
5: Unter anderem sind die Innenminister der Ostsee-Anrainerstaaten zu Gast. Besprochen werden soll, wie man mit der Bedrohung durch Drohnen künftig umgehen kann, aber auch, wie man kritische Infrastruktur durch internationale Zusammenarbeit besser schützt.
4: Wichtige Themen. Der Sicherheitsgipfel in Flensburg, über den berichten wir morgen ausführlich hier bei uns im Schleswig-Holstein-Magazin.
5: Und zum Schluss machen wir hier noch die große Welle. Genau genommen macht das Michael Schmidt aus Bad Segeberg mit seinem Foto für uns. Er war nämlich am Campingplatz Großenbrode und schreibt dazu: Ostwind und Wellen, wir lieben es, wer nicht?
4: Ostwind im Sommer, sag ich, ist auch okay. Und für alle, die noch der partiellen Sonnenfinsternis hinterherhängen, heute Abend wird nachgelegt mit einer partiellen Mondfinsternis. Einzelheiten gleich von Doreen im Wetter. Wir wünschen Ihnen einen schönen Abend.
5: Und sagen Tschüss.

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1: In der kommenden Nacht gibt es eine partielle Mondfinsternis. Gegen 4:30 morgen früh ist sie dann auch wirklich am besten zu sehen. Eigentlich in westlicher Richtung, aber das Wetter, das wird voraussichtlich gar nicht mitspielen, denn wir sehen wahrscheinlich überhaupt nichts. Da gucken wir auch noch mal von oben drauf. Es schieben sich nämlich wirklich jetzt so langsam eben diese Tiefausläufer aus Frankreich, wie gestern schon angekündigt, zu uns. Und wie man da auch auf der Zeituhr sieht, im Laufe der Nacht wird es immer dichtere Wolken geben, sodass es dann kurz nach Mitternacht vermutlich auch wirklich die ersten Regenschauer und an der Westküste sogar die ersten Gewitter geben kann. Nur an der Ostsee bleibt es dann länger auch noch ein bisschen sternenklar, im Rest des Landes, wie gesagt, Regen. Die Temperaturen, die gehen runter auf 18 bis 16 Grad. Der morgige Tag, ich hätte gerne bessere Nachrichten, aber der hat dann wirklich alles dabei. Regen, Starkregen, auch Gewitter kann es geben. Stürmische Böen sind da drin. Die Sonne, die zeigt sich so gut wie gar nicht. 1 bis 3 Stunden kriegen wir da maximal zusammen. Heißt aber auch, der UV-Wert ist dementsprechend niedrig. Der Wind, der ist aus südwestlicher Richtung unterwegs, im Inland eher mäßig. An den Küsten kann das schon auch wieder böig sein und auch ziemlich frisch. Die Temperaturen, die gehen morgen maximal auf 21 bis 24 Grad nach oben. Und das Wasser in Nord- und Ostsee, das hat so bummelig 19 Grad. Ja, und dann am Wochenende hätte ich auch lieber bessere Nachrichten. Mit ein bisschen Glück kriegen wir vielleicht mal einen Regenbogen zu sehen, der dann ein bisschen Farbe ins Leben bringt. Ansonsten ist wieder viel mit Regen, Gewitter und auch Schauern möglich. Die Temperaturen gehen nur so minimal über die 20 Grad drüber. Also in dem Sinne, erstmal einen schönen Abend und wir sehen uns morgen wieder.
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10: Das ist richtig. Moin. Die rot-grün-rote Regierungskoalition dürfte mit einem fetten Kater aufgewacht sein heute Morgen. Und wie das bei Katern so ist, die hat man sich in der Regel selbst zuzuschreiben. Und eine Kopfschmerztablette wird in dem Fall auch nicht reichen, um ihn zu vertreiben. Unsere Themen heute. Unter Druck der Zustand der Koalition. Unter der Erde Bunkerstollen der Nazis in Bremen-Nord. Und oben ohne Ärger um nackte Brüste. Die Erschütterung war den Koalitionären deutlich anzumerken. Die Erschütterung über sich selbst, dass Rot-Grün-Rot in der Bürgerschaft gestern keine Mehrheit zustande bekommen hat, um Devrimsil Deniz Nergis zur Antidiskriminierungsbeauftragten zu wählen, ist hochnotpeinlich. Denn mutmaßlich hat das mit der Person Nergis gar nichts zu tun, sondern da wird wieder irgendein innerkoalitionäres Scharmützel ausgetragen. Wieder deshalb, weil sich das zuletzt echt gehäuft hat. Sodass man sich schon die Frage stellen kann, wollen die ihre Koalition vor der Wahl noch unbedingt kaputt kriegen oder was? Maren Schubert.
11: Was war das denn nur? Ratlosigkeit, Ärger, Schock. Da gestern in der Bürgerschaft. Das waren 4 Abweichler aus den Reihen der Koalition, die gegen jede Spielregel verstoßen haben. Ob Denkzettel, verdeckter Aufstand oder pure Freude am Zündeln, die Nichtwahl der Landesantidiskriminierungsbeauftragten hat gesessen.
12: Ich weiß nicht, warum offenbar Abgeordnete nicht zugestimmt haben, weil ich schon bisher nur positive Rückmeldungen zum Personalvorschlag gehört habe.
2: Darüber will ich jetzt nicht spekulieren, da will ich auch niemandem was unterstellen. Ich kann nur für meine Fraktion bekräftigen, Landesantidiskriminierungsstelle, Herzensprojekt. Wir stehen absolut geschlossen dahinter.
9: Man weiß ja aus vielen Erfahrungen in Abstimmungen in verschiedenen Parlamenten, dass man nicht in die Köpfe reingucken kann, ob die Mehrheiten immer stehen. Ich bin mir für unsere Fraktion relativ sicher.
11: Na ja, mit dem gestrigen Tag führt Rot-Grün-Rot eine bemerkenswerte Liste fort von gegenseitigen Ärgern. Irgendwie scheinen sich alle drei einzeln überlegt zu haben, wie man eine Koalition am besten beschädigt. Erstens beim Fassadengrün streiten. Check. Die Grünen wollten die Pflicht zu begrünten Fassaden und Dächern, SPD und Linke nicht. Monate ging das so. Es folgte zweitens den Koalitionsausschuss platzen lassen. Check. Kurzfristig und öffentlich. Streitpunkt vorm Sommer die Verteilung von rund 600 Millionen Euro aus dem Infrastruktursondervermögen des Bundes. Wieder Grüne.

0: Für den Klimaschutz aufnehmen, Notlage ausrufen, zurzeit keine Option für Rot oder Grün. Sechstens, die eigene Kandidatin durchfallen lassen. Check. Hochnot, peinlich. Zur Freude der Opposition, Redebedarf bei der Koalition.
1: Ich würde das jetzt nicht übertragen auf alle möglichen anderen Bereiche oder Abstimmungen oder auf ein generelles, generelles Verhältnis.
2: Das ist eine riesige Belastung für die Koalition und darüber werden wir unter den Fraktionsvorsitzenden innerhalb der eigenen Fraktion und möglicherweise auch in anderen Gremien drüber sprechen müssen.
3: Jetzt müssen wir gemeinsam uns zusammensetzen und diese bittere Situation reflektieren.
0: Wieder zusammenkommen, das dürfte für alle drei nicht einfach werden.
4: Ja, und Hauke Hilsinger ist hier, um das Ganze noch mal einzuordnen. Moin, Hauke.
5: Lass uns mal mit dem Eklat, so kann man es ja, glaube ich, nennen, von gestern beginnen. Der ist ja noch längst nicht aufgearbeitet. Ne? Weiß man inzwischen, wer die Abweichler waren?
6: Also da rätseln jetzt noch alle. Also es spricht nicht so viel dafür, dass sie bei den Linken oder den Grünen zu suchen sind, weil Landesantidiskriminierungsstelle, das war deren Baby. Also spricht einiges dafür, dass sie bei der SPD sind. Das findet man jetzt natürlich nicht raus. Was aber ganz klar ist, wie schädlich dieses Misstrauen für so eine Koalition ist im Augenblick.
4: Weil sich natürlich alle jetzt beäugen. Ne? Welche Motive könnten denn diese Abweichler gehabt haben? Ist das eine Retourkutsche und wenn ja, für was?
6: Also das können persönliche Motive sein, das kann Disziplinlosigkeit sein, das kann Freude an einer Zerstörung sein. Das können einzelne Abgeordnete sein, die der Koalition Denkzettel verpassen wollten und nicht bedacht haben, dass da vielleicht auch noch andere Denkzettel zu vergeben haben. Es kann auch eine Gruppe gewesen sein, die gedacht hat, okay, jetzt versetzen wir Rot-Grün-Rot mal so einen richtigen Hieb, dann kriegen wir vielleicht doch noch eine große Koalition. Man merkt an meinen Antworten, das ist jetzt alles Spekulation.
4: Das erinnert ja so ein bisschen an den Fall Frauke Brosius-Gersdorf, ne, die nicht zur Verfassungsrichterin gewählt worden ist, weil die Union plötzlich irgendwie die Stimmen nicht mehr zusammengekriegt hat. Danach war der CDU-Fraktionsvorsitzende Jens Spahn schwer angeschlagen. Wie ist das jetzt? Gehen wir mal davon aus, dass es tatsächlich die SPD war. Im Fall Mustafa Güngör, ist der jetzt genauso angeschlagen? Hat er seine Fraktion nicht mehr im Griff?
6: Also man konnte das gestern sehen. Der war total konsterniert und hat damit nicht gerechnet. Und das ist natürlich auch der Vorwurf, den er sich gefallen lassen muss. Wieso hat er das nicht mitbekommen? Wieso hat er das nicht verhindert? Aber natürlich muss man auch Licht und Schatten an der Stelle so ein bisschen gerecht verteilen. Bei der Linken haben zum Beispiel drei Abgeordnete gefehlt. Wenn die abgestimmt hätten, dann hätten wir jetzt eine Landesantidiskriminierungsbeauftragte. Und man bekommt so ein bisschen den Eindruck, dass es der Koalition in dieser Endphase der Legislatur so ein bisschen an Ernsthaftigkeit fehlt. Und das ist natürlich nichts anderes als sehr guter Wahlkampf für die Opposition.
4: Das war gefundenes Fressen.
6: Und der Knall war so laut, dass sicherlich auch viele nicht politikinteressierte Leute den gehört haben und jetzt ihre Schlüsse draus ziehen.
4: Ja. Wird es denn einen zweiten Anlauf geben? Also will denn Devrimsel Deniz Nergis überhaupt noch, steht die noch zur Verfügung?
6: Ich höre ja, aber jetzt hat die natürlich auch noch guten Monat, da mal drüber nachzudenken, ob sie sich das geben will mit Bremen, weil vor der September-Sitzung des Landtags wird das nichts mit einer Wahl.
4: Okay. Wenn wir das jetzt mal in den Kontext mit diesen ganzen anderen Streitigkeiten, die wir eben im Beitrag auch gesehen haben, setzen, was sehen wir hier gerade? Ist das Wahlkampf, Vorwahlkampfgeplänkel, weil sich die einzelnen Koalitionsparteien profilieren wollen? Oder ist das wirklich eine ernsthafte Krise? Ist diese Koalition am Ende?
6: Bestimmt hat jedes Kapitel, das wir jetzt auch in dem Beitrag gesehen haben, eine vernünftige Erklärung, aber in der Zusammenschau sieht das wirklich alles total angeschrammt aus. Und nach gestern, das ist wirklich ein debakulöser Eindruck, den man hier hat. Und das wird ja nicht besser. Also im Wahlkampf werden ja diese Zentrifugalkräfte noch viel, viel stärker. Da weiß man gar nicht, was da übrig bleibt von Rot-Grün-Rot.
4: Und wie geht das jetzt weiter mit der Koalition?
6: Ja, für morgen ist ein Koalitionsausschuss angesetzt. Der war schon angesetzt. Da sollte es womöglich um die besagten LUKIF-Millionen gehen.
4: 600 Millionen.
6: Genau. Aber da spricht jetzt einiges dafür, dass es um das geht, was gestern im Parlament da schiefgegangen ist. Wenn es denn stattfindet oder wie vor dem Sommer abgesagt wird.
4: Ja.
6: Wir gucken hin.
4: Alles ist möglich. Hauke, ganz herzlichen Dank für deine Einschätzung. Danke,
6: dass
4: du hier im Studio warst. Gleich nehmen wir Sie mit unter die Erde, in das unterirdische Stollensystem von Bremen-Nord. Das ist kein schöner Ort, um das gleich mal vorwegzunehmen, aufgrund seiner Entstehungsgeschichte. Aber umso wichtiger ist es, dass er sichtbar gemacht wird. Nach weiteren Nachrichten in Buten und Binnenkompakt.
7: Seit 70 Jahren gibt es in Bremerhaven den Sinti-Platz.

0: Eine neue Hinweistafel erinnert nun an Sinti-Familien, die in Bremerhaven leben und gelebt haben und als Minderheit von den Nazis verfolgt wurden. Der Platz in Bremerhaven-Wulsdorf hat den Sinti einen Ort gegeben, an dem sie dauerhaft bleiben können. Romana Malina Mamerow ist hier aufgewachsen.
1: Als wir eingezogen sind, da haben wir nur in 3 Zimmer gewohnt. Richtig, diesen Wohnwagen hatten wir auf Rollen. Und dann haben wir das weitergebaut. Wir haben das immer weitergebaut. Jetzt haben wir wie ein richtiges Haus. Aber wir haben richtig im Wohnwagen gewohnt, ja. Es war einfach schön und frei.
0: Mitte der 80er wurde der Platz erweitert. Bis zu 12 Großfamilien haben hier gewohnt. Noch heute leben 8 Sinti-Familien hier. Die neue Hinweistafel gibt Interessierten Informationen über das Leben der Sinti und wurde mit Mitteln des Bremerhavener Kulturamtes gefördert. Bremen bekommt eine Wildtierstation, das hat die Bürgerschaft heute beschlossen. Es geht um mehr als 1500 Wildtiere pro Jahr, wie Igel und Vögel, wie zum Beispiel Enten. In Bremen gibt es für diese Tiere bisher keine Auffangstation. Diese fordern der Tierschutz und die Fraktionen von CDU und FDP schon länger. Der Senat soll jetzt ein Konzept erstellen über Kosten, Ort und Leitung.
2: 81 Jahre, ein ganzes Leben, so lange sind der Zweite Weltkrieg nun schon her und die Nazi-Zeit, ihr Ende wohlgemerkt, die Anfänge liegen ja noch weiter zurück, dass beides so langsam verblasst und immer abstrakter wird, liegt in der Natur der Sache. Umso wichtiger ist es, die Erinnerungen lebendig zu halten, die Gräuel sichtbar zu machen, auch wenn das unbequem ist. In Bremen ist der Bunker Valentin ein Ort, an dem genau das passiert. Es gibt aber noch einen zweiten, gar nicht weit weg davon, von dem wissen aber bislang nur die wenigsten. Das ändern wir jetzt mit einem Buten- und Binnen-Extra von Janosch Keresti und Michael Denk.
3: Der Historiker Carsten Ellebrecht öffnet ein Tor zu einer in Bremen fast vergessenen Welt. Ein Labyrinth aus Stollen. Unterirdische Tunnel, gebaut und genutzt im Zweiten Weltkrieg.
4: Es handelt sich um ein Zeugnis einer Zeit, in der hier in Bremen am Ende des Krieges 25% der Bevölkerung Zwangsarbeiter waren. Und zum Bau dieser Stollen sind in ganz großem Ausmaß Zwangsarbeiter herangezogen worden, unter schwierigen, katastrophalen Verhältnissen. Sie waren also den Beschimpfungen und den Schlägen ihrer Vorarbeiter ausgesetzt, so wie das auch Spartaco Casarotto beschreibt in seinem Tagebuch.
3: Der Italiener Spartaco Casarotto, Gefangenennummer 101152, wird als 24-Jähriger von den Nazis nach Bremen deportiert. Zwangsarbeit, Stollengraben.
5: Heute Morgen neue Arbeit im Stollen. Sandgraben in Tunneln, die Loren beladen, herausschieben und den Sand in die Eisenbahnwaggons verladen. Von meinem besten Job in der Fabrik bin ich zu einem der schlechtesten gewechselt, aber hier kümmert sich niemand um jemanden. Abends bin ich völlig erschöpft.
3: Die Bunkerstollen liegen unter den Häusern und Straßen in Bremen-Nord. Weitgehend unbeachtet. Bisher. Der pensionierte Lehrer Carsten Ellebrecht lebt in Fegesack. Hier engagiert er sich mit anderen seit vielen Jahren in der Initiative Friedensschule für die Aufarbeitung der Nazi-Verbrechen in Bremen. Dabei hat er auch Kontakte zu Familien von Zwangsarbeitern aufgebaut.
4: In dem Zusammenhang sind wir aufmerksam geworden und angesprochen worden von einem italienischen Militärinternierten bzw. dessen Sohn, der auch nach Bremen gekommen ist. Und der hat uns die Tagebuchnotizen seines Vaters gebracht.
3: Spartaco Casarotto wurde 1941 vom italienischen Militär eingezogen und in den Krieg geschickt. 1943 fuhren deutsche Soldaten als Sieger durch Rom. Der ehemalige Verbündete Italien war ein Feind geworden. Den entwaffneten die Deutschen und nahmen rund 650.000 italienische Soldaten als Kriegsgefangene. Einer von ihnen, Spartaco Casarotto. Im November 1943 kommt er in Bremen an. Als Zwangsarbeiter muss er auf Werften schuften und bei dem Bau des Bunkers Valentin. Ein kolossaler Betonbau, für den mehr als 10.000 Zwangsarbeiter eingesetzt wurden. Mindestens 1600 starben dabei. Der U-Boot-Bunker in Farge ist seit 2015 eine Gedenkstätte. Die Landeszentrale für politische Bildung betreibt sie als Denkort und als Forschungsstelle zur Zwangsarbeit in Bremen.
6: Die italienischen Militärinternierten waren eine der letzten Arbeitskraftreserven, die sozusagen vom Deutschen Reich dann rekrutiert werden konnten. Und die wurden da eingesetzt, wo Bedarf war. Das war schon strategisch geplant. Es wurde zentral gesteuert über Wehrmacht und Arbeitsämter. Das heißt, dort wurden Bedarfe ermittelt. Aber das waren teilweise auch nur zeitweise Bedarfe sozusagen. Mal für 4 Wochen, mal für 2 Wochen. Ganz oft wurden die Italiener bei Räumungsarbeiten nach Bombenangriffen eingesetzt. Und das waren dann Tagestätigkeiten oder 2 Tagestätigkeiten.
3: Die Bombenangriffe der Alliierten nehmen zu. Die deutsche Kriegswirtschaft kommt an ihre Grenzen.
6: Ab einem bestimmten Zeitpunkt gibt es eine Priorität für Rüstungsbunker. Das muss man klar so sagen. Also das kann man am Beispiel von Valentin ganz gut sehen. Der Bau von Valentin und der Hornisse in Gröblingen bekommt irgendwann Priorität und dafür wird der zivile Luftschutzbau mehr oder weniger eingestellt. Da geht es um Ressourcen, Arbeitskräfte und natürlich Baumaterialien.
3: Schutz gibt es nur wenig, gerade in Bremen-Nord.
4: Und dann stellt sich heraus, wenn man sich die Akten ansieht, dass die Bevölkerung hier in Bremen-Nord zunehmend unzufrieden ist. Die Bombardierungen werden heftiger, aber es ist kein Material mehr dafür, Hochburger. Man hat dann gesagt, hier gibt es doch den Geesthang von Lesum bis Farge und dort können wir in den Hang hineingehen und hoffen, dass tatsächlich das auch eine Schutzwirkung hat.
3: Im Staatsarchiv Bremen sind noch Unterlagen und Pläne. Zuständig ist ab dem Jahr 1943 das Bauamt Bremen-Nord. Das bekommt Zuwachs mit der neu gebildeten Abteilung Stollenbau. Von Lesum bis Farge soll ein Tunnelnetz entstehen. Samt Belüftungstechnik und sogar Giftgasschutz. Etwa 7 Kilometer werden fertiggestellt und existieren zum Teil bis heute. Mittlerweile ist das Betreten nur auf Anfrage möglich. Über viele Jahre standen die Eingänge offen. Vieles von der ursprünglichen Ausstattung ist zerstört.
4: Hier waren Bänke. In manchen Stollen waren sogar, weil ja die Angriffe auch nachts waren, sogar Betten. Und es gab Abortanlagen, also Toilettenanlagen, in primitivster Weise. Die ganzen Gänge, die es hier gab, von Lesum bis Farge, waren ungefähr 10.000 Plätze vorgesehen.
3: Die Erhebung der Wesermünder Geest zieht sich bis Bremen-Nord und macht die Bunkerstollen überhaupt erst möglich. Im Bereich des Fegesacker Stadtgartens beginnt einer der Stollen. Möglicherweise eine der Baustellen des Zwangsarbeiters Spartaco Casarotto.
5: Ich setze die schwere Arbeit im Tunnel fort. Spitzhacke, Schaufel, Schubkarren. Karren und Stahlbetonschwellen mit einem Gewicht von 100 bis 150 Kilogramm. Heute hat sich der deutsche Vorarbeiter mich vorgenommen. Ein zwielichtiger Typ, der wie geschaffen dafür ist, Gefangene zu misshandeln.
3: Wurden Spartaco Casarotto und seine Landsleute besonders schlecht behandelt? Frisch entdeckte Akten der Lagerführung geben neue Hinweise auf den Alltag italienischer Gefangener. Für Markus Meyer und sein Team am Bunker Valentin besonders interessant? Bestelllisten. Neben Arbeit, Hunger und Demütigungen gab es auch Ablenkung für die Italiener.
6: 2 Fußbälle, da ist ein Rugbyball dabei, da ist ein Basketball dabei. Da sind Spiele dabei. Die Tatsache, dass die sozusagen mit diesen Gütern versorgt werden, ist insofern besonders, als dass mir keine andere Heftungsgruppe bekannt ist, die in der Lage war, Freizeitartikel zu bestellen und sie dann auch bekommen hat. Und das zeigt noch ein bisschen, dass das mit den Italienern nicht so eindeutig ist. Dass die Deutschen auf die italienischen Arbeitskräfte angewiesen waren, dass es den Versuch gab, die zur Arbeit zu bewegen, und zwar nicht nur mit Zwang, sondern sozusagen auch mit Anreizen.
3: Italienische Kriegsgefangene wurden von vielen

0: Deutschen als Verräter angesehen. Spartaco Casarotto erwähnt das in seinen Tagebüchern. Etwa anderthalb Jahre ist er in Bremen in Gefangenschaft. Im Lager bekommt er den Vormarsch der Alliierten mit und schließlich auch das Kriegsende.
1: Heute Morgen um 8 Uhr hat sich ganz Nordwestdeutschland bedingungslos ergeben. Was für eine Aufregung heute Morgen, als ich meinen Kameraden davon berichtete. Und was für ein Jubel. Es ist vorbei. Ich lebe noch.
0: Der Sieg der Alliierten bedeutete für die Soldaten der Wehrmacht die Gefangennahme. Mehr als 80 Jahre später sind die Bunkerstollen ein Zeugnis der Verbrechen der Nazis. Direkt unter der Erde und doch so weit weg vom Bewusstsein der Menschen hier in Bremen-Nord. Fegesacks Ortsamtsleiter Gunnar Skollig bestätigt, es gibt nichts, was hier auf die Stollen hinweist.
2: Ich wusste es tatsächlich ehrlicherweise so seit ungefähr 5 Jahren, dass es sie gibt, kurz bevor ich im Ortsamt Fegesack angefangen habe. Davor war mir das nicht bekannt, weil man aber auch im täglichen Leben kaum drüber spricht, das ist klar.
0: Carsten Ellebrecht möchte, dass die Bunkerstollen und ihre Geschichte endlich wahrgenommen werden.
3: Wir haben nicht nur hier in Bremen-Nord eine Industriegeschichte, wir haben auch eine Zwangsarbeitergeschichte. Das ist eine unbequeme Geschichte, aber es gehört zur historischen Verantwortung dazu, diese Geschichte aufzugreifen und, finde ich jedenfalls, sie öffentlich darzustellen.
4: Gerade Zwangsarbeit war das sichtbarste Verbrechen, das während des NS begangen worden ist. Also ab einem bestimmten Zeitpunkt durch eine Stadt zu gehen, ohne Zwangsarbeiter zu sehen, ohne KZ-Häftlinge zu sehen, ist fast ausgeschlossen. Und das findet im Stadtraum statt. Und es gibt Orte, die das belegen und die muss man erhalten. Und deswegen finde ich Denkmalschutz für so eine Stollenanlage eine hochgradig sinnvolle Idee.
0: Der Landesdenkmalschutz hat die Arbeit aufgenommen. Lorena Petig hat sich die Stollen bereits angeschaut.
5: Ich fand die Besichtigung sehr beeindruckend. Das ist ein sehr spezieller Ort. Es gibt viele Orte, die Geschichte vermitteln. Und es gibt Orte, die Geschichte vermitteln und dazu noch ein Gefühl. Und das, den Eindruck hatte ich vor Ort in diesem Stollen.
0: Der Denkmalschutz muss weitere Kriterien prüfen. Der Ortsamtsleiter sieht großes Potenzial in den Stollen.
2: Ja, das wird für Schulklassen sehr interessant sein und ich kann mir gut vorstellen, dass die Bremen-Norder und Fegesacker Schulen da Interesse dran haben. Und wir haben auch einen sehr aktiven Jugendbeirat hier in Fegesack, der das sicherlich auch als Thema aufnehmen wird.
5: So ein Lernort ist natürlich im Sinne der Denkmalpflege, weil wir ja vermitteln wollen. Wir wollen ja die Objekte erhalten, damit sie eben ihre Geschichte vermitteln können. In diesem Fall, das, was ich zu Beginn gesagt habe, auch dieses Gefühl der Zeit.
0: Carsten Ellebrecht hat schon konkrete Ideen, wie die Geschichte der Bunkerstollen erlebbar gemacht werden kann.
3: Ich kann mir vorstellen, vielleicht zu bestimmten Zeiten vielleicht den vorderen Teil zu öffnen, vielleicht auch einen Audiogang durch Fegesack über Gron bis Lesum zu gestalten.
0: Es ist eine dunkle Geschichte, die diese Stollen erzählen. Aber Carsten Ellebrecht ist fest entschlossen, sie für alle ans Licht zu bringen.
6: Ja, diese Entschlossenheit braucht es auch mehr denn je. Willkommen zu unserer Wochenserie. Brüste sind kein Problem in der Öffentlichkeit, solange es männliche sind. Mann mit 2 N darf sie unwidersprochen zur Schau stellen. Wenn Frau das aber tut, dann erregt das plötzlich öffentliches Ärgernis oder aber es sorgt für unangemessenes Geglotze. Das hat schon eine Schieflage, oder? Sollte da nicht gleiches Recht für alle gelten? Gilt da vielleicht sogar gleiches Recht für alle? Desiree Bertram.
7: Unten ohne, kein Problem. Oben ohne, schon eher, zumindest für Frauen. Ihre nackten Brüste werden oft bewertet und das geht gar nicht, finden Sophia Häuser und Luca Ehmann.
8: Wenn ich angeschaut werde, ich habe keinen Bock auf irgendwelche Kommentare, aber ich habe auch
9: hinterhergepfiffen, ja. Also sowas.
8: Genau, einfach, ich will ja einfach nur normal irgendwo sein.
7: Und das eben auch oben ohne, egal welches Geschlecht. Dafür setzen sie sich ein. 2022 demonstrierten sie als Teil der Gruppe Feministischer Streik im Horner Bad.
8: Um deutlich zu machen, dass weibliche Brüste

0: Sätze nichts sind, was man einfach sexualisieren sollte oder kann, sondern Körperteile sind.
1: Ihre Forderung: Alle sollten oberkörperfrei schwimmen oder sich sonnen dürfen. Nicht nur an Seen, auch im Freibad. Aber würden andere Frauen das überhaupt machen?
2: In abgezäunten Bereichen, das würde ich in Ordnung finden. Vorstellen könnte ich es mir durchaus, ja.
3: Also hier im Freibad auf jeden Fall nicht, aber sonst hätte ich damit wahrscheinlich kein Problem.
4: Auf gar keinen Fall.
5: Ich habe das Gefühl, natürlich, Leute gucken nicht direkt auf einen, aber schon irgendwie so mit einem Auge vielleicht so, und irgendwie würde ich mich dann ohne nicht ganz so wohl fühlen.
1: Welche Kleiderordnung gilt denn im Freibad? Schnell nachgefragt bei den Bremer Bädern.
6: Also eine Hose sollte schon sein, ganz nackt nicht, aber auf das Oberteil könnte man verzichten.
7: Und das gilt ja für Männer und Frauen?
6: Das gilt für alle.
1: Frauen könnten also auf ihr Oberteil verzichten. Ganz klare oben ohne Regeln gibt es aber nicht.
6: Wir haben festgestellt, dass auch keinerlei Damen überhaupt Interesse hatten, oben ohne sich zu sonnen oder schwimmen zu gehen.
1: Übrigens, an öffentlichen Plätzen ist es generell auch nicht verboten, die nackte Brust zu zeigen. Das Innenressort erklärt:
8: In Bremen gibt es kein Gesetz und keine Verordnung, die einen freien Oberkörper im öffentlichen Raum verbietet. Männer dürfen deshalb überall oberkörperfrei sein, am See ebenso wie im Park oder in der Innenstadt. Für Frauen gilt rechtlich selbstverständlich dasselbe.
1: Theoretisch. In der Praxis ist das aber komplizierter, sagt Rechtsanwalt Philipp Martell. Also könnten Frauen in der City einfach so blank ziehen? Auslegungssache.
9: Die Frage ist immer dann: Wer ist drumherum? Wer sieht es? Wo bin ich? Weil das natürlich die Frage prägt, ob und inwieweit es einen Anstoß erregen kann, also ein Aufsehen, inwieweit sich also andere in irgendeiner Weise genötigt fühlen können, das wahrzunehmen.
1: Heißt, obwohl es nicht direkt verboten ist, könne es zu Platzverweisen und Bußgeldern führen. Das ist in den letzten 4 Jahren aber keiner Frau passiert.
9: Man muss sagen, dass die Rechtsprechung da immer freier wird und im Grunde genommen immer mehr toleriert wird, weil sich natürlich auch unsere Gesellschaft in einem Wandel befindet.
1: Was sagen Sie dazu, wenn hier sich Frauen oberkörperfrei sonnen oder oberkörperfrei schwimmen gehen? Wie finden Sie das?
10: Ist mir egal. Also mir ist es wurscht. Sie können machen, was Sie wollen.
11: Das ist ganz normal.
12: Ich bewerte das jetzt nicht, ob mit Oberteil oder ohne Oberteil. Ich gucke gerne in die Runde und mache mir so manchmal meine Gedanken.
13: Von mir aus kann jeder sich so zeigen, wie er möchte.
1: Ganz so entspannt fühlen sich Frauen, mit denen wir geredet haben, definitiv nicht.
14: Ich habe nicht das Gefühl, hier ist ein safer Space, dass ich mich oberkörperfrei hier einfach entspannt hinlegen kann.
15: Also es ist tatsächlich schon so, dass ich selbst mit Badebekleidung hier schon unschöne Erfahrungen machen musste.
1: Deshalb ist für Luca Ehmen und Sophia Häuser die Diskussion noch längst nicht beendet.
0: Leute sehen verschiedene Brüste und sobald irgendjemand da rein interpretiert, dass es eine weibliche Brust ist, wird sie eben sexualisiert oder eben zum Objekt gemacht.
1: Sie wollen oben ohne für alle normalisieren.
16: Und morgen geht es dann um Brust-OPs. 2 Frauen sprechen offen darüber, warum sie sich ihre Brüste haben vergrößern lassen. Ja, ich weiß, ich habe mich schön blamiert beim Einstudieren der Tanzschritte. Und das, obwohl Choreograf Benny höchstpersönlich unser Lehrer war. Meine Kollegin Lea Reinhardt hat sich da deutlich geschickter angestellt. 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Aber machen Sie es doch erstmal besser.
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16: Ja, da finden Sie genauso wie auf Social Media ein komplettes Erklärvideo und dann gibt es auch keine Ausreden mehr. Ne? Am besten Sie fangen gleich heute Abend damit an, nach dem Wetterbericht von Constanze Hossfeld-Seedorf. Schönen Abend noch, machen Sie das Beste draus. Tschüss.
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8: Moin und guten Abend. Die abenteuerlichsten Geschichten, die schreibt immer noch das Leben. Dafür haben wir das beste Beispiel jetzt aus Niedersachsen. Der frühere Unternehmer Hendrik Richard Holt hat eine der größten Betrugsgeschichten überhaupt geschrieben. Als charismatischer Hochstapler mit Einstecktuch hatte er die Windkraftbranche auf den Kopf gestellt. Doch die Staatsanwaltschaft Osnabrück kam ihm auf die Schliche und er landete im Gefängnis. Doch jetzt hat Holt offenbar beschlossen, aus dem offenen Vollzug seiner Haftstrafe Reißaus zu nehmen.
9: Das ist Hendrik Holt.
10: Geld kann in unserer heutigen Zeit alles erreichen. Die Milliardäre sind die Fürsten unserer heutigen Zeit.
9: Überheblich, elegant, verurteilt zu einer langen Gefängnisstrafe. 8 Jahre Haft, so urteilte das Landgericht Osnabrück 2022. Gewerbs- und bandenmäßiger Betrug, untreue Geldwäsche. Einer der größten Betrugsfälle in Niedersachsen. Zusammen mit einem Komplizen soll er frei erfundene Windparkprojekte an große Energiekonzerne verkauft haben. Der Schaden mindestens 10 Millionen Euro. 2 Jahre hätte er dafür noch absitzen müssen. Diese Zeit hat er nun selbstständig verkürzt.
11: Es ist so, dass am 25.08.2026, das ist der vergangene Dienstag gewesen, der Verurteilte nicht in den offenen Vollzug der JVA zurückgekehrt ist. Er befand sich auf einem genehmigten Ausgang.
9: Holt hatte seinen Wohnsitz während der Haft nach Berlin verlegt, konnte so auch das Gefängnis wechseln. Sein Ziel, dort schneller in den offenen Vollzug verlegt zu werden. Mit Erfolg, die Hafterleichterung hat er nun genutzt.
11: Uns liegen Tatsachen dazu vor, dass er auch tatsächlich flüchtig ist und nicht nur einfach so nicht zurückgekehrt ist. Er hat gegenüber der JVA schriftlich mitteilen lassen, dass er nicht zurückkehren wird.
9: Diese Instagram-Posts wurden heute Nachmittag auf Holts Account veröffentlicht. Offenbar schöne Grüße aus Moskau. Ob etwas dahinter steckt, ist noch völlig unklar. Die Suche nach ihm läuft auf Hochtouren, auch wenn ihm bei einer Festnahme kaum etwas droht.
11: Allein aufgrund der Flucht ist nicht mit einem zusätzlichen Strafverfahren zu rechnen, wenn in dem Zusammenhang keine weiteren Straftaten begangen werden.
9: Der offene Vollzug oder eine vorzeitige Entlassung könnten, sofern er geschnappt wird, mit dieser Flucht jedoch gestrichen werden.
8: Meine Kollegin Susanne Schäfer verfolgt im Studio Osnabrück den Fall Holt von Beginn an. Susanne, du hast ja mit der Staatsanwaltschaft Kontakte aufgenommen, sogar kurz vor der Flucht von Holt, weil dir etwas merkwürdig vorkam. Was war da los?
12: Ja, das war ein Instagram-Post, der mich am Wochenende misstrauisch gemacht hat. Da ist Hendrik Holt zu sehen, wieder sehr schick gekleidet, wie immer, auch mit Einstecktuch. Und das passend zur Musik aus dem James-Bond-Film From Russia with Love. Und ich weiß nicht, ich hatte einfach so ein komisches Gefühl, habe gedacht, da muss ich mal nachgehen. Ist er jetzt doch schon vorzeitig aus der Haft entlassen worden? Ist er wieder frei? Was ist da dran? Und habe dann am Montag eine E-Mail an die Staatsanwaltschaft geschickt und wollte einfach nachhören. Die Antwort war dann knapp, aber klar. Und da hieß es, Hendrik Holt befindet sich weiterhin im offenen Vollzug in Berlin. Etwaige Bilder bei Instagram seien nicht bekannt. Und für mich war der dann erstmal erledigt.
8: Jetzt sieht die Sache ganz anders aus. Meldet er sich einfach so ab? Kann man das so sagen?
12: Ja, er hat ja diesen Brief geschrieben, dass er oder schreiben lassen, das wissen wir nicht ganz genau, dass er nicht zurückkommt. Das war dann am Dienstag. Das hat die Staatsanwaltschaft ja jetzt bestätigt. Wir haben es eben im Film gehört. Aber Show und ein perfekt inszeniertes Auftreten, dafür war er schon immer bekannt. Also das war schon immer seine Sache.
8: Das Ganze geht ja noch weiter. Fast zeitgleich mit seiner Flucht gibt es Schlagzeilen um einen Flughafendeal in Rostock. Was weißt du darüber?
12: Das ist wirklich eine sehr kuriose Geschichte. Da wissen wir noch nicht so viel drüber, was da wirklich dran ist. Hendrik Holt soll den Flughafen Rostock-Lage gekauft haben. Eine Kollegin aus dem NDR-Studio in Rostock hat da

0: dazu auch recherchiert. Was genau wirklich der Sache ist, wissen wir nicht. Aber was klar ist, das hat die Staatsanwaltschaft bestätigt, es liegt eine Anzeige vor gegen Hendrik Holt und andere wegen Betrug im Zusammenhang mit diesem Flughafenkauf.
1: Verfügt er denn immer noch über Vermögen? Man könnte ja denken, durch diese ganzen Ermittlungen hätten die Strafverfolgungsbehörden sein Geld einkassiert.
0: Ja, das ist es tatsächlich auch. Sie haben das ja alles sichergestellt damals, von daher eigentlich kein Vermögen. Es läuft auch immer noch ein Insolvenzverfahren, genau genommen ein Kriminalinsolvenzverfahren, weil das Vermögen, das Hendrik Holt und seine Familie damals hatten, das haben sie ja nicht legal erworben, deswegen Kriminalinsolvenz. Ich hatte zuletzt im April Kontakt zu der Kanzlei, die dieses Verfahren führt, und da hieß es, es läuft noch, ungefähr noch ein Jahr, und es waren dann damals Forderung von 19,5 Millionen Euro festgestellt worden.
1: Ja, das sind ja unglaubliche Summen im Spiel, Susanne. Wir haben jetzt viel über die Aktualität gesprochen, aber kannst du für uns noch mal skizzieren, diese Dimension des Falls Holt, worüber reden wir da?
0: Ja, Hendrik Holt, der Emsländer, der war ganz klar einer der größten Wirtschaftsbetrüger der vergangenen Jahre. Er hat drei große internationale Energiekonzerne betrogen. Das alles mit gefälschten Unterschriften. Das hat er zusammen mit seiner Mutter und zwei Geschwistern gemacht. Und aufgeflogen ist das damals dann durch eine misstrauische Mitarbeiterin im Landkreis Kloppenburg. Die hatte so einen vermeintlichen Grundstücksdeal auf dem Tisch. Und hat dann gesagt, das passt nicht, hat sich bei der Polizei gemeldet. Und so ist dann dieser ganze Fall ins Rollen gekommen, vor knapp 6 Jahren.
1: Unglaubliche Geschichte. Vielen Dank für diesen aktuellen Stand, Susanne Schäfer. Gleich noch eine Unglaublichkeit. Gerade läuft die Kartoffelernte auf Hochtouren. Und ein Ackerbaubetrieb im Landkreis Osnabrück hat dabei eine böse Überraschung erlebt. Plötzlich mussten sich alle in Sicherheit bringen und Sprengstoffexperten anrücken. Da war eine Bombe vom Feld mitgekommen.
2: Kurz vorher liegt da plötzlich eine amerikanische Splitterbombe auf dem Kartoffelförderband. Als die Beschäftigten dieses Betriebs in Ankum die Weltkriegsbombe zwischen den Knollen entdeckten, wählten sie den Notruf. Auf einem Acker. In 1,5 Metern tiefer haben Sprengmeister die Fliegerbombe dann kontrolliert gesprengt.
3: Da hat man nicht mit rumzuhantieren, da hat man sofort die Polizei oder die Ordnungsbehörde zu informieren, damit wir dann das Ganze kontrolliert vernichten können. Wir haben das hier mit einer Splitterbombe zu tun, die locker auf 20 Meter tödlich ist. Und von daher brauchen wir halt auch diesen Sicherheitsradius von 300 Metern, um natürlich entsprechend Schutz zu haben davor. Ne?
2: Für die Aktion wurden vorübergehend einige umliegende Häuser geräumt. Die 10 Kilo schwere Bombe wurde wohl von der Erntemaschine über einen LKW zum Kartoffelhof transportiert, wo sie vor ihrem Fund unentdeckt die Sortier- und Waschanlage passierte.
1: Fassberg, ein kleiner Heideort im Landkreis Celle, der hat mal Großgeschichte geschrieben. Vor 70 Jahren übergab die britische Royal Air Force den Fliegerstützpunkt an die deutsche Luftwaffe. Der Stichtag kommt allerdings erst im Dezember. Dass heute schon groß gefeiert wird, liegt an der historischen Rolle von Fassberg. Und zwar bei der Berliner Luftbrücke mit den unvergessenen Rosinenbombern.
4: Den 27. August haben die Fassberger im Kalender fett markiert. Heute genau vor 77 Jahren startete von hier der letzte Flieger im Rahmen der Berliner Luftbrücke. Der gigantischen Hilfsaktion von 1948 bis 1949 wird in der kleinen Gemeinde in der Südheide an diesem Tag traditionell gedacht.
5: Wir leben diese Erinnerungskultur. Es gab viele Projekte zum 70-jährigen Ende, zum 75. Wir haben Zeitzeugen eingeladen. Wir machen auch in Berlin ein Zeitzeugencafé, immer am Flugplatzfest in Gatow. Und ich sage, wir leben die Luftbrücke nach wie vor und halten diese Erinnerungskultur aufrecht.
4: 15 Monate lang musste Berlin wegen der sowjetischen Blockade aus der Luft versorgt werden. Vor allem Kohle wurde von Fassberg ausgeliefert. Insgesamt 539.000 Tonnen. Bis zu 450 Starts und Landungen gab es hier pro Tag. Rainer Kruppig hat als Kind in Magdeburg nur die vielen Flugzeuge in der Luft gesehen. Erst viel später, als er als Oberstleutnant in Fassberg stationiert war, wurde ihm die Bedeutung bewusst und gründete 1990 mit anderen die Erinnerungsstätte Luftbrücke Berlin. Die Idee?
6: Wir müssen das in eine Gemeinde als kleinen Feiertag reinbringen. Sondern hier, da treffen wir uns am 27. August, indem wir sagen, guck mal, da hat hier von diesem Fassberg, diesem kleinen, winzigen Ort, irre Mengen an Kohle nach Berlin rübergeflogen hier, damit die Berliner nicht frieren und damit sie ihre Suppe kochen können.
4: Die Luftbrücke war der entscheidende Wendepunkt in den Beziehungen zwischen den Westalliierten und der deutschen Bevölkerung. 1956 wurde der Fliegerhorst in Fassberg von den Briten offiziell an die ein Jahr zuvor gegründete Bundeswehr übergeben. Auch dessen wurde heute, rund 70 Jahre später, gedacht. Aus Feinden sind durch die Berliner Luftbrücke zunächst Partner und später Freunde geworden, die zusammen nicht nur für die Freiheit der Berliner gekämpft haben.
6: Die Freiheit gibt's nicht umsonst. Die muss man erkämpfen und muss man bewahren. Ja. Das ist das Wichtige. Ne?
4: Eine Botschaft, die Rainer Kruppig den jüngeren Generationen nicht nur am Gedenktag mit auf den Weg geben will.
1: Friedlicher ist die Welt nach der Berliner Luftbrücke nicht unbedingt geworden. Deshalb ist die Bundeswehr in der NATO etwa gefordert wie nie, auch zur See. Deshalb hieß es Abschied nehmen heute in Wilhelmshaven. Mehr dazu in den Kurznachrichten.
2: Ein letztes Küsschen und auf Wiedersehen. Für rund 200 Soldatinnen und Soldaten hieß es in Wilhelmshaven heute Mittag Abschied nehmen für einen mehrmonatigen NATO-Einsatz auf dem Nordatlantik und der Nord- und Ostsee. Die Berlin wird Teil eines ständigen NATO-Einsatzverbandes der Marine und andere Kriegsschiffe auf See versorgen.
7: Die Berlin ist ein Unterstützungsschiff, was andere Schiffe, insbesondere Verbände, das heißt mehrere Schiffe, die zur See fahren können, mit Kraftstoff versorgen kann, mit Proviant, mit Munition versorgen kann, aber auch Hubschrauber dabei hat, ein Kreiskrankenhaus von der Qualität her mit dabei hat.
2: Der Einsatz dient militärisch auch der Abschreckung. Die Rückkehr des Schiffes ist für Ende Januar kommenden Jahres geplant. Leben oder Tod? Im Zweifelsfall geht es genau um diese Frage, wie bei der Ahrtalflut. Wer denkt im Katastrophenfall an Menschen mit Behinderung? Zu diesem Problem tagte heute der Inklusionsrat in Stade.
8: Ich hätte tatsächlich Angst, weil auf mich projiziert, mein Rollstuhl sind meine Beine. Im Brandfall, was es auch immer ist, würde das Hilfsmittel stehen bleiben oder zurückgelassen werden. Und dann sitze ich vielleicht auf irgendeinem Holzstuhl, aber das hilft mir nicht, ich komme nicht weg.
2: Das soll sich ändern mit der Stader Erklärung. Darin fordert der Inklusionsrat, Menschen mit Behinderungen frühzeitig zu beteiligen, wenn Schutzpläne gemacht werden, bis hin zu inklusiven Evakuierungskonzepten. Die Stader Erklärung wird jetzt der Regierung übergeben.
1: Sonntag in 3 Wochen macht sich Niedersachsen auf ins Wahllokal. Dann geht es um die Politik vor ihrer Haustür bei der Kommunalwahl am 13. September. Und für die Kandidatinnen und Kandidaten geht es um den Job als Bürgermeister zum Beispiel. Ansprechpartner für jeden im Ort zu sein, was Schöneres kann es womöglich gar nicht geben, sagt auch einer, der 24 Jahre in Bad Harzburg viel Verantwortung hatte.
9: Er war ganz toll als Bürgermeister.
10: Das ist einer der besten Bürgermeister, die Bad Harzburg jemals hatte.
11: Also Bad Harzburg hat sich in den Jahren wirklich sehr, sehr gemacht.
12: So viele Blumen, die hat am Anfang seiner kommunalpolitischen Karriere kaum jemand erwartet. Zeitsprung, 44 Jahre zurück.
13: Jetzt hier Ralf Abrahams, der Abgeordnete der Grünen im Stadtrat der Stadt Bad Harzburg.
12: Vor seinem Bürgermeisteramt war er schon Ratsmitglied, ab Anfang der 80er Jahre.
10: Als ich gewählt wurde, hatte ich von den Männern die längsten Haare von 25.000 Einwohnern, einen Zopf gehabt. Also das war schon ein Kulturschock, als ich in den Stadtrat reingekommen bin.
12: Er galt vielen damals als Bürgerschreck. Was heute fast lustig klingt, war in den 80ern gar nicht lustig.
10: Ja, doch in klaren Beschimpfungen, sagte dem Abrams, dass seine Tage gezählt ist oder sonst was. Kopf ab in die Radau mit ihm und andere Begrüßungen, die waren damals schon noch an der Tagesordnung.
12: 2002 wurde er dann zum Rathauschef gewählt, als erster Grüner in Niedersachsen. Vom Bürgerschreck zum Bürgermeister, wie eine Zeitung später mal titelte.
14: Der 44-jährige Ralf Abrams hätte in seiner Heimatstadt wohl keine Plakate gebraucht. Seit 21 Jahren macht der Grüne Kommunalpolitik und ist stadtbekannt. Als Einzelbewerber hat er gestern 53,8% der Stimmen erhalten.
12: Zweimal ist er seitdem wiedergewählt worden, jeweils mit mehr als 60% bayerische Verhältnisse. Vielleicht ist das ein Grund, warum wir auf der Straße spontan keine Kritiker gefunden haben. Bürgermeister sein ist für ihn keine Frage des Parteibuchs, obwohl er sogar Grünen Gründungsmitglied ist. Er ist immer als unabhängiger Kandidat angetreten. Er habe sein Amt pragmatisch ausfüllen wollen.
10: Ja, einfach was für die Heimatstadt tun zu können und auch ein paar wichtige Weichen zu stellen. Das kann Einzelhandel sein, Stadtplanung, anderes mehr. Und da hat man doch einige Spuren hinterlassen.
12: Apropos Stadtplanung, dafür hat er sich immer gern eingesetzt. Zum Beispiel dafür, dass es in Bad Harzburg keine große

0: großen Supermärkte auf der grünen Wiese gibt. Stattdessen Nahversorgung. Schwierigkeiten, die kommen für den Bürgermeister oft plötzlich. Zum Beispiel Hochwasser, wie zuletzt 2017. Da ging es für ihn bis an die Belastungsgrenze.
1: Die Lage hat sich, wie Sie unschwer sehen können, im Hintergrund von kritisch auf inzwischen dramatisch entwickelt. Bad Harzig ist fast von der Außenwelt abgeschnitten. Die innerörtlichen Flüsse treten über die Ufer und die Hauptstraßen haben sich zu Nebenflüssen entwickelt.
0: Da helfe nur noch eins.
2: Man muss schnell die Lage erkennen und versuchen, lange durchzuhalten.
0: Bürgermeister, ist das jetzt der schönste Job der Welt oder eher Wahnsinn?
2: Ach naja, es macht Spaß. Es ist manchmal auch der alltägliche Wahnsinn, manchmal auch die große Katastrophe. Aber das Gesamtbild stimmt.
0: Er hätte weiter Lust auf seinen Job, darf aber nicht. Er ist 68 und damit in Niedersachsen zu alt für eine Kandidatur.
3: 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Das betrifft ganz konkret den Denkmalschutz. Stößt ein Bagger auf historische Überreste, steht die Baustelle meistens erstmal still und die Kosten steigen. Geht es jetzt nach der Landesregierung, soll die Archäologie in Zukunft zurückstecken. Doch das sorgt für Ärger unter den Fachleuten.
4: Salz der Helden, Landkreis Northeim. Archäologe Markus Wehmer ist auf seinem Lieblingsfeld, denn unter seinen Füßen liegt wissenschaftliche Sensation.
5: Wir sind hier mitten im Zentrum einer Siedlungsstelle, die wir erst vor 4 Jahren entdeckt hatten. Und das ist eben auch gleich auch noch eine Siedlung aus einer Zeit, wo wir niedersachsenweit keine vergleichbaren Fundstellen haben, nämlich aus dem 6. bis 7. Jahrhundert.
4: Hunderte Fundstücke aus dieser Zeit hat der Archäologe hier gefunden. Sie alle lassen Rückschlüsse darauf zu, welche Menschen hier gelebt haben und wie weit ihre Kontakte reichten.
5: Wir haben hier zum Beispiel als exotischsten Fund die Platte einer Gürtelschnalle aus dem ersten Drittel des 6. Jahrhunderts. Die stammt von den Westgoten und wurde im Königreich von Toulouse in Südwestfrankreich hergestellt.
4: Für den Archäologen ein Denkmal von unschätzbarem Wert. Doch genau das steht nun in Gefahr. Denn Niedersachsen plant eine Reform des Denkmalschutzgesetzes. Mit der wäre die Fundstelle bei einem Bau nicht mehr präventiv geschützt.
5: Diese Fundstelle, diese Information, diese Quelle unserer Geschichte, die wäre durch die Gesetzesänderung einfach verloren, weil wir nicht mehr proaktiv die Fundstellen schützen können oder beauflagen können, dass da geschaut werden muss, sondern erst in das Baugeschehen eingreifen können, wenn schon die Hälfte durch den Bagger zerstört ist.
4: Doch was genau sieht die Reform vor? Das Land will Denkmalschutz einfacher, schneller und günstiger machen. Dafür sollen Auflagen bei Erdarbeiten neu geregelt werden. Bis jetzt mussten Bauherren schon vor dem Bau prüfen, ob historische Funde zu erwarten sind. Mit der Reform wäre das nur dann nötig, wenn eine Fläche bereits im Denkmalatlas Pro eingetragen ist, einer Datenbank des Denkmalpflegeamtes. In Niedersachsen betrifft das etwa 115.000 Fundstellen. Anfang Juli hat das Ministerium den Entwurf vorgelegt, doch sofort regte sich Widerstand. Mit einer Petition fordern die Archäologen, die Reform anzupassen.
6: Als wir diesen Gesetzentwurf gesehen haben, waren wir wirklich schockiert, weil dieser Gesetzentwurf wirklich handwerkliche Fehler hat, gegen Europarecht verstößt und, was das Allerschlimmste ist, auch unser Kulturerbe in Niedersachsen bedroht.
4: Die größte Kritik, die meisten Bodendenkmale seien noch gar nicht erfasst. Laut den Archäologen seien nur etwa 10-25% der tatsächlich vorhandenen Bodendenkmale bekannt. Bis zu 90% seien noch unentdeckt, könnten künftig leichter zerstört werden.
7: Wenn natürlich jetzt in Zukunft etwas zerstört wird, was wir nicht beobachten können, dann geht uns unglaublich viel Information über die Vergangenheit verloren.
4: Das Kulturministerium hält dagegen. Schließlich könne jeder Bauherr selbstständig eine Voruntersuchung veranlassen.
8: Das Gesetz verbietet das ja nicht. Es sagt aber eben, es kann nicht vorgeschrieben werden. Und insofern teile ich die Kritik am Ende ehrlicherweise nicht, denn über 115.000 Fundstellen sind verzeichnet. Das ist die objektive Grundlage. Und nur dort, wo etwas zu vermuten ist, da wollen wir das in Zukunft eben auch verpflichtend machen. An anderen Stellen kann ich es natürlich, aber ich muss es eben nicht mehr. Das macht es pragmatischer, das macht es schneller und das macht es auch günstiger.
4: Auch der Baugewerbeverband begrüßt vereinfachte Regeln, warnt aber auch vor ungeplanten Baustopps und hohen Kosten, wenn Bagger plötzlich auf Funde stoßen. Markus Wehmer will weiter für seine Fundstellen kämpfen. Er hofft, dass die Politik noch einmal umdenkt, bevor die Reform im Januar verabschiedet wird. Denn sollte hier jemals gebaut werden, seien die Schätze im Boden zerstört.
3: Stell dir vor, es brennt und keiner kommt. Diese Sorge war auf der Insel Baltrum ziemlich ernst. Vor einigen Jahren stand die Freiwillige Feuerwehr fast vor dem Aus. Zu wenig Freiwillige. Jetzt steht das 90-jährige Jubiläum an und zum Glück sind die brennenden Zukunftssorgen erstmal gelöscht.
9: Eine Insel, 32 Einsatzkräfte und bis zu 3000 Touristen. Im Notfall sind sie zur Stelle. Doch wie stemmt Baltrums Feuerwehr den Schutz tausender Menschen? Dienstagabend auf der 6 Quadratkilometer großen Insel. Eigentlich Übungszeit, doch währenddessen kommt ein Einsatz dazwischen, per Anruf. Der gebürtige Baltrumer Lukas Linn ist das gewohnt, denn ein Telefonat spart oft wertvolle Zeit.
10: Der Schlägwart, der rief gerade an, Werner. Der wohnt hier am Hafen und der sagt, dass sich das Fall hier gelöst hat. Das ist nicht das Fall, sondern das Vorsegel. Die Eigentümer sind gerade nicht hier am Hafen. Und bevor das erstmal hier richtig kaputt schlägt, können wir das selber. Wir haben auch hier Segler bei uns in der Mannschaft als Kamerad. Schnelle Sache, ne?
9: 32 Mitglieder hat die Freiwillige Feuerwehr, darunter viele Insulaner, aber auch Zugezogene, die sich bei Straßen und Hausnummern erstmal zurechtfinden müssen.
11: Wir haben zwei Straßennamen, einmal Ostdorf, einmal Westdorf. Die Hausnummern werden verteilt nach, wie sie gebaut worden sind. Das heißt, Haus 5 steht nicht neben Haus 6, sondern da steht auf einmal 42 oder 150.
9: Neben der Orientierung wird hier auch das richtige Vorgehen im Brandfall geübt. Auf einer Insel besonders wichtig, denn im Gegensatz zum Festland ist es auf Baltrum schwierig, Verstärkung zu bekommen.
12: Wir müssen ziemlich schnell entscheiden, ob das wir hinkriegen oder nicht, weil wir dann wirklich Zeit brauchen, um Kräfte von Land zu holen. Und man sieht ja jetzt gerade auch, das Wetter schwingt gerade oben. Das Wasser haben wir heute um 22.30 Uhr ist Hochwasser. Man könnte also mit Schiff was machen.
9: Zum Glück bestehen die typischen Einsätze aus Unwetterschäden, Seehundrettungen oder kleineren Schiffsbränden, bei denen das Team gut aufgestellt ist. Größere Feuer bleiben da besonders in Erinnerung, wie ein Kirchenbrand 1966. Klaus Lottmann war damals schon ein paar Jahre dabei, als er den entscheidenden Löschangriff startet.
13: Und damals, als der Blitz in die katholische Kirche schlug, da hat jeder gesagt, das konnte dir gar nicht verhindern. Und es war tatsächlich so, zufällig waren Karl Kumin und ihn mit dem neuen Tandler-Fahrzeug und dem Schnellangriff. Ich bin so losgeraus, er hat Wasser gegeben und ich stehe vor dem Altar und spritze in den Turm.
9: Dass es die Freiwillige Feuerwehr auch nach 90 Jahren noch gibt, ist nicht selbstverständlich. Zwischenzeitlich waren es weniger als 26 Aktive. Dann hätte es eine Pflichtfeuerwehr geben müssen. Durch Rundmails konnten neue Mitglieder angeworben werden, die mittlerweile mit vollem Elan dabei sind.
10: Egal wo oder was wir gerade machen, wir sind alle fast in den gleichen Vereinen, haben alle kurze Wege mit dem Fahrrad, sind sowieso immer irgendwo. Und ich sag mal, wenn dann mal wirklich die Sirene geht, die wir auf dem Rathaus stehen haben, dann ist auch klar, da kommen alle.
9: Die Bereitschaft, auf Baltrum ehrenamtlich zu helfen, ist auch nach knapp einem Jahrhundert groß. Egal, ob es um Brände oder anlässlich des Jubiläums ums Durstlöschen geht.
3: Wenn dunkle Wolken aufziehen, dann fällt Regen. Das weiß ja jedes Kind. Aber wie genau? Job der Wissenschaft ist es ja, auch die kleinsten Zusammenhänge zu ergründen. Warum hält eine Wolke dicht und die andere fängt an zu tröpfeln? Jede tickt da offenbar anders. Ein Göttinger Forschungsteam schickt dieses wundersame Gebilde deswegen in die Höhe und sammelt die Geschichten von Regenwolken.
14: Schlechtes Wetter. Das findet der Göttinger Wolkenforscher gut.
15: Genau die Wolke, die ich untersuchen will, weil offensichtlich gibt es einen Regeneinsatz. Und jetzt ist die Frage, wie entsteht dieser Tropfen? Da treffen sich ja Millionen von Wolkentröpfchen, die sich vereinigen, um jetzt einen solchen Tropfen zu produzieren. Und die Frage ist, wie passiert das?
14: Dazu haben die Forschenden am Max-Planck-Institut für Dynamik und Selbstorganisation in Göttingen diese Kombination aus Heliumballon und einem Drachen gebaut. Daran hängen sie ihre Messgeräte mit Lasern und Hochgeschwindigkeitskameras, um dann langsam durch die Wolken hindurchzufliegen.
16: Das Innere von Wolken erzählt uns viele unterschiedliche Geschichten. Wenn wir hier den Regen sehen, dann passiert in der Wolke sehr viel. Viele Dinge in der Wolke verändern sich von einem Meter zum anderen.
14: Mit dem Forschungsschiff Maria S. Merian fuhren die Wissenschaftler mit dem Ballondrachen und den neu entwickelten Messinstrumenten mehrere Wochen durch den Atlantik, um herauszufinden, wie aus Millionen kleinsten Wassertröpfchen in einer Wolke große Regentropfen werden. Das Team um Eberhard Bodenschatz will mit den jahrelang ausgewerteten Daten Unsicherheiten in den aktuellen Wetter- und Klimamodellen beseitigen.
15: Und bis jetzt versteht man ja noch nicht, wie aus einer Nasswolke, also einer Wolke, die kein Eis hat, Regen entsteht. Wir sind zurzeit immer noch in der Wettervorhersage ungefähr einen Faktor 100 falsch, in der Zeit, wo der Regen einsetzt. Das kann also ein Faktor 100 schneller sein. Das heißt, es regnet sofort oder es regnet überhaupt nicht mehr.
14: Die mithilfe des Ballondrachens über dem Atlantik aufgenommenen Bilder zeigten viele bisher unsichtbare Strukturen in den Regenwolken mit einem überraschenden Ergebnis.
15: Und es stellte sich heraus, dass die Wolke extrem inhomogen ist. Dass die Bereiche, wo wir vermuten, dass wirklich Regen entsteht, dass die nur einen Meter groß sind. Und die sind ganz selten. Die treten nur alle 100 Meter mal auf. Das heißt, der Regen kommt aus kleinen Parzellen in der Luft.
14: In Göttingen kommt der Regen an diesem Tag offenbar aus vielen kleinen Parzellen in der Luft. Hier bereiten die Forschenden ihre nächste Reise mit dem Ballondrachen durch die Wolken über Finnland vor.
3: Ihre Kunst hat Menschen jeden Alters begeistert. Zuletzt hat Yayoi Kusama einen Besucheransturm im Sprengelmuseum Hannover ausgelöst. Ihre Werke haben zur zweitbesten Ausstellung aller Zeiten beigetragen. Heute wurde bekannt, dass die japanische Künstlerin im Alter von 97 Jahren gestorben ist. Die Polka-Dots machten sie berühmt. Gerade auch bei jungen Leuten kam ihre Kunst super an, weil die bunten Räume und Skulpturen perfekt für Social Media sind. Fotografieren war ausdrücklich erwünscht, staunen natürlich auch. Diesen Sommer hatten solche Bilder fast Seltenheitswert. Regen kann Niedersachsen immer noch gut gebrauchen. Das kleine Flüsschen Emma im Weserbergland, das führt gerade ausreichend Wasser, wie es hier aussieht. Richtig schöne Idylle, danke an Rolf Sander. Heute war ja immer noch richtig Sommer. Wie es weitergeht Richtung Wochenende mit dem Wetter bei uns in Niedersachsen und in Ihrer Region, Claudia Kleinert hat die Aussichten. Ich wünsche Ihnen noch einen schönen Abend.
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18: Guten Abend und herzlich willkommen zum Wetter für Niedersachsen. Auf der Vorderseite eines Tiefs kam heute noch mal sehr heiße Luft zu uns. Also beispielsweise 31,5 Grad, Basinghausen, Hohenbostel, Nordhorn 31,1, Wolfsburg 30,7 und 30,6 Grad, sowohl in Alfhausen als auch in Stadthagen. Aber das Tief wird jetzt durchziehen. Das heißt, in der Nacht und morgen liegt dann morgen schon östlich von uns und auf der Rückseite kommt dann weniger warme Luft und diese beiden Luftmassen vertragen sich nicht so besonders. Das heißt, es kann örtlich heftige Schauer und Gewitter geben, sowohl jetzt in der Nacht als auch morgen tagsüber. In der Nacht vor allen Dingen im Nordwesten. Vornehmlich Starkregen sind möglich, aber auch Sturmböen. Vielleicht ist sogar zu Beginn hier und da etwas Hagel dabei. Aber vor allem im äußersten Nordwesten können die in der Nacht örtlich unwetterartig ausfallen. Es gibt dann eben aus Westen, Südwesten diese Schauer und Gewitter, die aufziehen, die sich dann noch langsam ausbreiten. Wie gesagt, am kräftigsten im Nordwesten. Die Temperaturen sinken bis morgen früh auf Werte von meist 16 bis 19 Grad. In dieser feuchten Luft bleibt es ganz schön mild. Morgen Vormittag dann aus der Nacht heraus noch abziehende Schauer und Gewitter. Dann gegen Mittag schon wieder neue aus Westen, Südwesten. Und im Laufe des Nachmittags breiten die sich aus. Auch da kann es örtlich noch mal zu Starkregen und Sturmböen kommen. Die Temperaturen steigen in den trockenen Abschnitten auf Werte von 22 bis 26 Grad. Der Wind ist abgesehen von den Gewitterböen schwach bis mäßig unterwegs. Er kommt aus Süd bis Südwest. In den nächsten Tagen wird es leicht wechselhaft bleiben. Sonnabend und auch Sonntag 24, 25 Grad im Norden und Nordwesten. Einzelne Gewitter. Montag wieder häufiger Schauer.
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0: Manche wollten gerade zur Arbeit gehen. Da erwischte sie eine gewaltige Schlammlawine. Innerhalb kürzester Zeit wurden Dörfer zerstört und Menschen in den Tod gerissen. Noch immer werden in Nepal und Tibet mehr als 1400 Menschen vermisst. Die Zahl der Opfer nach der verheerenden Sturzflut steigt weiter. Ja, wie geht es den Menschen, die diese Katastrophe im Himalaya überlebt haben?
1: Schlammgrau schießen Sturzfluten durch die Grenzregion zwischen Nepal und Tibet, entlang der Flüsse Botekoshi und Trishuli. Die Pegel sollen in nur 30 Minuten um bis zu 9 Meter angestiegen sein. Die Wirkung von Schlamm und Geröll sind vergleichbar mit einem Tsunami.
2: Ich erhielt einen Anruf von einem Verwandten. Er sagte, dass riesige Wassermassen strömen. Man solle fliehen, denn Häuser und Läden würden nicht standhalten. Innerhalb von 15 Minuten wurde alles zerstört. Uns ist nichts mehr geblieben.
1: Der Verlust von Haus und Heim, er bedeutet wohl auch den hundertfachen Verlust von Angehörigen. Opfer schildern ihre dramatischen Erlebnisse.
3: Ich befand mich auf der Terrasse, als die Flut auch das oberste Stockwerk erreichte. Nach einer Stunde ging das Wasser zurück. Meine Frau war bereits von den Schlammmassen verschüttet worden, während ich mich auf der Terrasse in Sicherheit gebracht hatte.
1: Behörden sprechen von 362 Toten und 1400 Vermissten, darunter 667 Reisende. Unter ihnen sollen auch 8 Deutsche sein. Die Opferzahlen dürften aber wohl noch steigen. Denn ganze Ortschaften wurden unter Schlamm und Trümmern begraben, während Familien voller Angst auf Nachrichten über ihre Angehörigen warten.
2: Ich habe gesehen, wie etwa 9 Lastwagen mitsamt den Menschen darin von den Fluten mitgerissen wurden. Es ist ein herzzerreißendes Ereignis. Ich unterrichte hier seit 18 Jahren, aber so etwas habe ich hier noch nie erlebt.
1: Behörden gehen inzwischen nicht mehr von einem Erdbeben als Auslöser der Katastrophe aus. Ein Gletscherabbruch sei die Ursache.
3: Ich befinde mich in Devigad, einem der Gebiete, die am schwersten von den gewaltigen Sturzfluten getroffen wurden. Diese waren durch eine Lawine aus Eis und Gestein ausgelöst worden, die in großer Höhe abgegangen war.
1: Einzige Hoffnung für viele, Such- und Hilfstrupps sind unterwegs in der Region. Die Truppen mit ihren Suchhunden hoffen, noch irgendjemanden lebend in den Unmengen an Schlamm oder in zerstörten Häusern zu finden. Unterstützung kommt inzwischen aus aller Welt.
0: Und wir machen weiter mit dem Paradies der Gamer. Und das erfreut ganz besonders das junge Publikum. Denn in Deutschland spielen rund 80-90% der Jugendlichen regelmäßig oder zumindest hin und wieder Video- und Computerspiele. Es ist ein Milliardengeschäft. Ja, und in Köln wird das aktuell so richtig gefeiert. Nach eigenen Angaben ist es die weltgrößte Computer- und Videospielmesse, die Gamescom. Ja, und darauf haben sich die Gamer ganz besonders gefreut.
4: Die Tore sind geöffnet, auf der Gamescom in Köln. Viele sind schon ganz früh gekommen, wollen die Neuerscheinungen als allererste testen. Und manche lassen sich einfach treiben, wie Anna und Dominik Kraft. Sie sind aus Hessen gekommen und nicht zum ersten Mal hier.
5: Dieses Jahr bin ich so ein bisschen ohne Plan irgendwie hier. Einfach gucken, was es Neues gibt und inspirieren lassen. Ich muss gar nicht alles spielen. Ich gucke mir auch einfach

0: trotzdem eine große Fanbase erreichen. Seit einigen Jahren gibt es staatliche Förderung für Games. Grundsätzlich gut, sagt Gründer Dieter Schöller. Aber
1: das große Problem, was wir haben, ist, dass es ist ja immer ein Matching-Fund-System. Das heißt, der Staat bringt die Hälfte, die andere Hälfte muss man selber mitbringen. Wenn man das kann, sind die Fördertöpfe toll und auch gefüllt und werden gut verwendet aus meiner Sicht. Es gibt tolle Produkte aus den Förderungen. Aber die jungen Studios leiden natürlich daran, dass sie keine klassischen Kredite bei den Banken kriegen.
0: In Deutschland bleibe viel Potenzial so bisher ungenutzt. Aber immerhin, die Fördermittel sollen nun aufgestockt werden. Jeweils 120 anstatt zuvor 80 Millionen Euro für die nächsten 2 Jahre.
2: Wir profitieren davon in Deutschland. Es stehen die Arbeitsplätze der Zukunft hier. Wir gewinnen Kompetenzen dazu bei Digitalisierung, bei Entwicklung, auch bei Dingen wie der künstlichen Intelligenz. Und das ist schon mein Anspruch, dass wir da in Deutschland, in Europa vorankommen.
0: Denn inzwischen zockt rund jeder Zweite in Deutschland. Die Nachfrage wird immer größer. Nun muss nur noch der Standort Deutschland nachziehen.
3: Es ist erschreckend, aber tatsächlich ist das ein Social-Media-Trend. Um makellos und männlich auszusehen, zertrümmern sich junge Männer die Gesichtsknochen mit einem Hammer. Und noch vieles mehr, wenn der eigene Körper zum Projekt wird, nennt sich das Looks-Maxing. Ja, ein fragwürdiger Trend, der aus den USA in die weite Welt schwappt. Und online bewerten sich da Männer gegenseitig von schön bis hässlich. Und wir haben Dylan getroffen, einen Influencer, der da mitmacht.
4: Dylan ist viel mehr als nur eitel. Er ist Looksmaxer. Aussehen geht für ihn über alles. Deshalb trägt der 21-Jährige Make-up, zügelt seinen Appetit mit Koffein und trägt Schuhsohlen, die ihn größer machen. Alles, um einem Ideal nachzueifern. Und trotzdem sieht er im Spiegel viele Dinge, die ihm nicht gefallen.
5: Mein Kinn ist schmal statt eckig. Das hier muss länger sein. Mein Kiefer ist zu tief. Mein Mund ist schief. Meine Augen sind zu gerade. Mein Nacken sollte breiter sein. Das sind die Schwächen, die mir sofort auffallen.
4: In der Welt von Dylan und anderen Looksmaxern ist Schönheit knallhart definiert. Groß, muskulös, markante Gesichtszüge. Chad nennen sie das ultimative Schönheitsideal. Vor allem online finden sich tausende junge Männer, teils minderjährig, um gegenseitig ihr Äußeres zu bewerten. Sie unterteilen einander in schön, mittelmäßig und hässlich. Viele stecken in einem toxischen Kreislauf, der tief ins Selbstbewusstsein schneidet. Kelly Ruckles behandelt Patienten, deren Selbstbild gestört ist.
6: Es geht hier nicht nur um das typische, ich habe ein Bad Hair Day oder mir gefällt heute nicht, wie ich aussehe. Betroffene lehnen die eigene Person ab. Sie glauben, das Leben, das sie sich wünschen, können sie nur erreichen, indem sie ihr Äußeres verbessern. In dieser Verzweiflung neigen sie zu riskanteren Entscheidungen.
4: Wie extrem diese Subkultur mitunter tickt, zeigt sich hier. Das nennt sich Bone Smashing, also Knochenzertrümmern. Angeblich soll einem das eine markantere Kieferpartie bringen. Wissenschaftliche Belege dafür gibt es nicht, aber eine lange Liste an Risiken.
7: Bone Smashing ist extrem gefährlich. Es kann zu bleibenden Verletzungen, Nervenschäden, Blutungen und Infektionen führen. Niemand sollte das tun.
4: Über die Gefahren wurde sich Dylan erst bewusst, nachdem er selbst eine Zeit auf diese extreme Methode gesetzt hat. Wie viele hat er nachgeahmt, was ihm seine Vorbilder auf Social Media als angebliche Wunderwaffe verkauft haben. Dann hat er sich eingelesen und gemerkt, ganz schön gefährlich. Mit Looksmaxing-Content und eigenen Produkten verdient er mittlerweile selbst Geld. Seine Gesundheit möchte er aber nicht mehr aufs Spiel setzen. Und trotzdem dreht sich sein Alltag ausschließlich ums Thema Schönheit.
5: Es gibt einen direkten Zusammenhang zwischen meinem Aussehen und der Art, wie ich von anderen behandelt werde. Wie mich jemand ansieht, wie er mit mir spricht, einfach alles.
4: Erfolg, Geld, Freunde, eine Partnerschaft. All das sei nur schönen Menschen vorbehalten. Glaubt jedenfalls Dylan. Und dafür seien eben gewisse Opfer nötig.
3: Ja, ich glaube, man sollte einfach nicht jeden Trend mitmachen. So, wir schauen auf das, was noch wichtig ist, in unseren Kurzmeldungen.
8: Milliardenzahlung. Im Streit über das Suchtpotenzial von Social Media für Kinder und Jugendliche hat sich der Konzern Meta mit fast allen US-Bundesstaaten auf einen Vergleich geeinigt. So bezahlt Meta zudem

0: auch Facebook und Instagram gehören innerhalb von 10 Jahren insgesamt rund 17 Milliarden Dollar und verpflichtet sich zu weitreichenden Änderungen, wie zum Beispiel einem 2-Stunden-Limit pro Tag für Nutzer unter 18 Jahren. Der Vergleich befeuert erneut die weltweite Diskussion um den Jugendschutz in den sozialen Medien. Ob der Fall Auswirkungen auf die Meta-Plattformen in Europa hat, ist noch unklar. Neues Zuhause. Gute Nachrichten für 2 Beluga-Wale und 4 Delfine. Sie wurden von einem bankrotten kanadischen Marinepark gerettet und ins spanische Valencia gebracht, in den größten Aquarienkomplex Europas. Eigentlich sollten sie und weitere Wale und Delfine nach der Schließung ihres früheren Zuhauses eingeschläfert werden. Ein Schicksal, dem sie mit ihrer Umsiedlung nach Valencia glücklicherweise entkommen sind. Alles in Butter. In Paris hat der erste Laden eröffnet, in dem es ausnahmslos exotische Butter zu kaufen gibt. Von kleinen Familienbetrieben aus dem Loiretal und der Bretagne. Neben den Klassikern wie Knoblauch, Kräutern und Pfeffer gibt es hier auch Vanille, Erdbeer oder Schokoladenbutter. Dass der Laden ausgerechnet hier eröffnet hat, ist kein Zufall. Mit 8 Kilogramm Butterverbrauch pro Person und Jahr gehört Frankreich weltweit zu den Spitzenreitern.
1: Dieser Film hat neue Maßstäbe gesetzt. Die Odyssee von Christopher Nolan mit riesigen Kameras wurde gedreht. Und diese Orte, die Sie hier sehen, sind nicht etwa in einer Greenbox im Studio entstanden. Nein, sie sind tatsächlich echt. Ja, und weil dieser Hollywood-Blockbuster so viele Fans hat, machen sich einige schon auf den Weg und pilgern zu den Originaldrehorten, auch nach Griechenland. Ja, sind die überhaupt auf diesen Hype vorbereitet?
2: Bis vor kurzem war die Burg von Messoni auf dem Peloponnes kein Touristen-Hotspot. Doch das ändert sich gerade. Sie ist eine der Schauplätze von Christopher Nolans Kinoerfolg Odyssee. Seit dem Filmstart Mitte Juli hat der Hollywood-Blockbuster weltweit Millionen Menschen ins Kino gelockt. Aktuell sind es meist noch griechische Touristen, die wegen des Films hier sind. Ich habe den Film vor 10 Tagen angeschaut. Nachdem ich eh hier in der Nähe Urlaub mache, wollte ich das sehen. Ich bin gespannt, wie die Szenen von der Burg, die im Film gezeigt wurden, im Vergleich zum Original aussehen.
3: Wir sind ja hier seit vielen Jahren und es war auf jeden Fall irgendwie schön, auch die Burg zu sehen im Film. Und es ist auch schön, dass dieser Teil von Griechenland ein bisschen Aufmerksamkeit kriegt, auf jeden Fall.
2: 20 Kilometer weiter nördlich von Messoni der nächste spektakuläre Drehort, der Voidokilia-Strand. Dort an der schwer zugänglichen Nestorhöhle haben Nolan und sein Team bei Dreharbeiten viel Aufwand betrieben.
4: Wer kommt bitte auf die Idee, hier zu drehen? Niemand hat je versucht, hier einen Film zu machen. Wenn man sieht, was sie dort alles aufgebaut haben, um es in eine Art Außenstudio zu verwandeln. Ich kenne keinen anderen Regisseur, der das wagen würde.
2: Filminfluencer haben den Ort schon entdeckt und mit ihrer Höhlenbegehung hunderttausende Klicks generiert und Nachahmer angelockt. Dabei gibt es gar keinen offiziellen Weg zur Höhle. Der Pfad ist anstrengend und unwegsam.
5: Die wissen auf jeden Fall die Stelle, wo das ist. Palast von Nestor, haben sie wahrscheinlich gegoogelt oder sowas.
2: Pylos liegt zwischen den beiden Orten. Während der Dreharbeiten vergangenes Jahr im Winter hat die Crew hier gewohnt. Ein wichtiges Zusatzgeschäft für den Ort war das damals. Und ein tolles Erlebnis, erzählt der Bürgermeister. Da kam das große Schiff, das wir alle im Film gesehen haben, hier in die Bucht. Die Bewohner haben sich hier alle versammelt und zugeschaut. Und jetzt kommen auch noch mehr Touristen. Wir können einen Anstieg von ungefähr 20-25% verzeichnen. Doch kann die Region viele zusätzliche Touristen verkraften? Hier liegt auch ein wichtiges Naturschutzgebiet. Nach dem Hollywood-Film Mamma Mia hat die griechische Insel Skopelos einen Touristenansturm erlebt. Olivenbauer Aris Christopoulos befürchtet Ähnliches. Er hat ein Agriturismo und setzt auf sanften Tourismus.
6: Es ist nicht eine Änderung, wie ich möchte. Mit vielen großen Hotels und vielen Besuchern. Das und große Busse in die Region fahren.
2: Die Vorsitzende des Frauenclubs von Pylos ist auch skeptisch. Die Anwältin kennt die Sorgen der Leute, zum Beispiel den Wassermangel in der Region. Ich denke, die Infrastruktur ist nicht so weit, einen großen Touristenansturm zu bewältigen. Wir könnten große Probleme mit den Wasserressourcen bekommen und mit dem Verkehrsnetz, das veraltet ist.

0: Jetzt kommt es auch darauf an, wie nachhaltig die Region den zusätzlichen Tourismus regelt. Aufmerksamkeit hat ihr der Film auf jeden Fall gebracht.
1: Es ist ein Schock für seine Fans, Kollegen, Freunde und natürlich auch für seine Familie. Tatortstar Andreas Hoppe ist tot. Brisant prominent. Musik. 21 Jahre waren sie das Team im Tatort Ludwigshafen. Ulrike Volkerts und Andreas Hoppe. Und jetzt musste sich die Schauspielerin von ihrem Weggefährten verabschieden. Andreas Hoppes Tod hat sie sehr berührt. Und auf Instagram schreibt sie: Wir sind durch dick und dünn gegangen, haben aufeinander geachtet, uns gestritten. Eine tiefe Freundschaft war das. Ich bin traurig, Andi, das war viel zu früh. Du warst so ein besonderer Typ. Ciao, Kopper.
2: Verdammt, ich hab's gewusst. Warum macht sie mir mein Spiel kaputt? Hey, warum?
3: Warum gehst du nicht wieder zur Sitte, Kopper, und spielst beim Mann?
4: Andreas Hoppe in seinem ersten Tatort 1996 als Hauptkommissar Mario Kopper. Der ist laut Drehbuch geboren und aufgewachsen in Ludwigshafen, Sohn eines Deutschen und einer Italienerin.
2: Voilà, Tagliatelle alla Arrabbiata. Das Rezept hat meine Mama aus ihrer Heimat, dem wunderschönen Taormina, mitgebracht.
4: Der Schauspieler Andreas Hoppe wurde 1960 in West-Berlin geboren. Seine Schauspielausbildung absolvierte er in Hannover, zur gleichen Zeit wie Ulrike Volkerts. Die soll ihren Studienfreund auch als ihren neuen Tatortassistenten vorgeschlagen haben. Den spielte Andreas Hoppe mehr als 20 Jahre, seine größte und bekannteste Rolle. Nach 57 Folgen war dann 2018 Schluss für den Tatortkommissar Kopper.
5: Vielleicht ist es auch einfach an der Zeit, neue Wege zu gehen. Ich bin da ganz neugierig auf die neuen Herausforderungen, die kommen. Weil normalerweise sagt man ja auch, wenn eine Tür zugeht, dann geht auch wieder eine auf.
4: Privat engagierte sich Andreas Hoppe für den Tier- und Naturschutz, war Buchautor und setzte sich für den Schutz und die Akzeptanz des Wolfs in Deutschland ein.
6: Ich finde, wenn man dann eine zweite Chance kriegt, dass so ein Tier wieder einwandert, das ist ja nicht angesiedelt worden oder hierher gebracht worden. Und es hat die Chance, dann mit uns zu leben. Und wir können sozusagen die Geschichte da noch mal ein bisschen zurückdrehen und diese Möglichkeit nutzen. Dann finde ich das toll. Ich liebe sowas. Ich liebe da auch ehrlich gesagt, ich bin so jemand, der auch bei Filmen Happy Ends liebt.
4: Jetzt ist der Schauspieler und Kultkommissar gestorben. Er wurde 66 Jahre alt.
1: Und Andreas Hoppe können Sie am Sonntag dann noch mal in einem Spezial in einem Tatort sehen, bei uns hier im Ersten. Ja, es gibt Tage, die sind von traurigen und besorgniserregenden Nachrichten geprägt. Auch aus Norwegen kommt heute eine und die betrifft das ganze Land. König Harald geht es offenbar so schlecht, dass die ganze Familie an sein Krankenbett kommt. Ja, es steht nicht gut um den Monarchen.
7: Limousine um Limousine eilt die norwegische Königsfamilie zum Krankenhaus heute Vormittag in Oslo. Denn die Sorgen um König Harald von Norwegen, sie werden immer größer. Der Gesundheitszustand seiner Majestät des Königs ist sehr ernst. Seine königliche Hoheit, der Kronprinzregent und ihre Majestät die Königin, sagen alle ihre Programme ab. Eine kurze Mitteilung des Palastes, die verdeutlicht, wie kritisch es wohl wirklich um den Gesundheitszustand des 89-Jährigen steht. Zunächst war der Monarch am vergangenen Montag aufgrund von Komplikationen bei der Behandlung seiner Bluterkrankung ins Krankenhaus eingeliefert worden. Dazu kam noch eine bakterielle Infektion des Blutkreislaufs. Das Bangen um den ältesten amtierenden Monarchen Europas, es hält ganz Norwegen in Atem.
8: Sehr traurig, irgendwie unwirklich. Ich habe die ganze Zeit gedacht, dass alles gut geht und das hoffe ich immer noch. Ich kreuze die Finger und hoffe das Beste. Ich wünsche dem König und seiner Familie alles Gute.
9: Man spürt es mit jeder Faser seines Körpers, wenn mit dem König etwas ist. Alle hier und im Namen meiner Tochter senden ihm die besten Genesungswünsche aus Trondheim. Ich hoffe, dass er es übersteht. Es wäre schade. Ich habe das Gefühl, dass er für ganz Norwegen wie ein Vater ist und ein sehr sympathischer Mensch.
7: Und ein hartnäckiger dazu. Schon so einige gesundheitliche Probleme wollten ihn im Laufe seiner Regentschaft seit 1991 zu Boden ziehen. Blasenkrebsdiagnose Anfang der 2000er, mehrere OPs am Herzen oder eine Knie-OP. Aufgestanden ist er immer wieder. Eine Abdankung kam mit dem Verweis des Eids auf Lebenszeit für ihn nie in Frage. Harald wird bis zum letzten Moment König der Norweger bleiben.
1: Fragen wir nach bei unserem Korrespondenten Arne Bartram vor dem Osloer Schloss. Arne, wir sehen, es liegen schon Blumen vor dem Osloer Schloss. Also die Betroffenheit und Anteilnahme ist wirklich groß. Wie erlebst du das denn vor Ort?
10: Den ganzen Tag über schon kommen hier Menschen her vor das Schloss, legen Blumen nieder, halten einfach mal kurz inne, schwenken die norwegische Fahne, nehmen sich in den Arm. Man merkt hier wirklich, es liegt eine ganz, ganz große Anspannung in der Luft. Und die Menschen haben wirklich Angst vor dem, was kommt, und schweben so ein bisschen zwischen, ja, ich würde sagen, Hoffnung, dass ja vielleicht doch noch eine Art Wunder geschieht, dass er doch wieder gesund wird, der König, aber eben auch viel Angst vor dem, was kommt, sollte er tatsächlich sterben.
1: Arne, dass sich das Königshaus so drastisch zur Gesundheit äußert, ist ja neu. Wie ist diese Deutlichkeit aus deiner Sicht denn zu bewerten?
10: Das ist schon ein klares Zeichen, würde ich sagen. König Harald lag ja immer wieder mal im Krankenhaus, hatte Probleme mit der Gesundheit in der letzten Zeit. Aber jetzt, das war schon besonders, dass der Schloss auch gesagt hat, auf die jetzige Behandlung hat er zwar angesprochen, aber es wurde zum Beispiel nicht gesagt, dass er irgendwie gut darauf reagiert hätte. Dann wurde mitgeteilt, dass der Zustand eben ernst ist und jetzt zuletzt auch, dass er sich nicht mehr verändert hat. Also das ja, wird hier von vielen schon als klares Zeichen gedeutet, dass es wirklich sehr, sehr kritisch steht um den König.
1: Der norwegische Ministerpräsident Jonas Gahr Støre hat einen Besuch bei Bundeskanzler Friedrich Merz abgesagt, Teile der norwegischen Bischofskonferenz, einen Studienbesuch in Rom. Sind das schon Zeichen, dass sich alle auf einen Abschied vorbereiten?
10: Es ist tatsächlich so, dass es vor kurzem, vor wenigen Minuten noch mal ein Update gegeben hat. Da hat der Hof mitgeteilt, dass der Zustand unverändert ist, bedeutet in diesem Fall aber unverändert schlecht. Und tatsächlich würde ich auch sagen, dass die Norweger alle hier in wichtigen Funktionen sich gerade auf die schlimmste Möglichkeit vorbereiten. Es hofft natürlich niemand. Es käme jetzt gerade wirklich zur Unzeit, denn das norwegische Königshaus hat wirklich viel mitgemacht in den letzten Monaten. Die Kronprinzessin Mette-Marit, die immer noch krank ausfällt wegen einer Lungentransplantation vor 2 Monaten. Dann Marius, ihr Sohn aus erster Ehe, der zu einer Gefängnisstrafe verurteilt wurde. Also da gibt es im Moment ziemlich, ziemlich viel aufzuarbeiten. Und die Norweger oder König Harald ist jemand, der für die Norweger wirklich so eine integrative Figur ist, der dieses ganze Land zusammenhält, wirklich egal, welche politischen Ansichten man hat. Heute sagen selbst die Vertreter von Parteien, die eigentlich gerne die Monarchie abschaffen wollen. Heute sind wir alle quasi Monarchisten und dass König Harald wirklich einen super Job macht. Und da merkt man also wirklich, das geht den Menschen hier sehr, sehr nah.
1: Arne, sag uns doch noch kurz, ist denn schon bekannt, was die nächsten Schritte sein werden, oder warten nun alle auf die entscheidende Nachricht in die eine oder eben in die andere Richtung?
10: Genau, es warten jetzt alle tatsächlich. Gibt es eine Nachricht, sollte König Harald sterben, dann würde die Internetseite des Schlosses schwarz gefärbt. Es würden die Flaggen hier am Schloss auf Halbmast gehängt. Und dann würde am Abend oder kurz darauf der bisherige Kronprinz eine Ansprache an das Volk halten. Und deswegen warten jetzt hier wirklich alle sehr gespannt darauf, ob es noch einmal neue Nachrichten gibt hier aus Oslo heute.
1: Vielen Dank an Arne Bartram nach Oslo. George Clooney, Madonna, Jay-Z, alle lieben sein Design. Tom Ford, der Mann hinter den Anzügen, nicht nur Kleidung, auch Make-up, Parfüm, Brillen, er kann alles und weiß auch, dass er das kann. Schon lange ist er nicht mehr nur der Mann hinter der Luxusmarke. Er hat sich dem Film zugewandt. Ja, heute ist Tom Ford 65 geworden. Ein guter Zeitpunkt also, einen Blick auf ihn zu werfen und auf das, was er besonders liebt.
11: Aus der ersten Reihe des Modebusiness hat Tom Ford sich zurückgezogen, aber seine Auftritte sind in Erinnerung. Gerne im Rampenlicht, immer sehr cool, sehr elegant, sehr selbstbewusst. Wenn er dem oberflächlichen Modebusiness kulturelle Tiefe verleiht, dann finden einige das sehr anziehend. Hier erzählt er von einer Ausstellung im Metropolitan Museum of Art.
12: Der Raum heißt die Schlacht von Versailles im Vandelin-Saal. Eine Nachbildung von Versailles, 1815 gemalt.
9: In der Mitte des Raumes fühlt es sich an, als stünde man im Garten von Versailles. Und in der Modewelt gab es natürlich 1973 eine sehr berühmte Schlacht von Versailles zwischen der französischen Haute Couture und der amerikanischen Konfektionsmode.
11: Der Texaner Tom Ford kennt sich mit beidem aus, mit amerikanischer und europäischer Mode. Bei Gucci wurde er in den 90ern zum vergötterten Retter. Das ins Trudeln geratene Unternehmen polierte er fulminant auf. Tom Ford kleidete die Stars und die verehrten ihn. Auch dann noch, als er nach der Trennung von Gucci anfing, unter eigenem Namen Mode zu machen und alles, was dazugehört. Als er in München einen Shop eröffnete, kam er 2012 als Werbeträger in eigener Sache und ließ wieder sein Selbstbewusstsein sprechen.
9: Ich trage nie die Sachen anderer Designer, nicht mal damals bei Gucci. Das Schöne am Designerberuf ist doch, wenn ich etwas Bestimmtes möchte und ich habe es nicht, dann sage ich, oh, das muss ich entwerfen. Also mache ich das. Ja, alles an mir ist Tom Ford.
11: Als würde eine so große Karriere nicht reichen, ist Tom Ford auch noch im Filmgeschäft. Bei der Biennale in Venedig mit Amy Adams. Mit ihr und Jake Gyllenhaal und Michael Shannon hat er vor 10 Jahren Nocturnal Animals an den Start gebracht. Als Regisseur, Drehbuchautor und Produzent. Genauso war das zuvor bei A Single Man mit Julianne Moore und Colin Firth.
9: Mode machen ist kommerziell künstlerisch. Ich liebe es, aber es ist nicht Film. Film ist Geschichten erzählen, etwas absolut Reines.
11: Die Auftritte in der Modewelt haben beeindruckt, sind aber wohl Vergangenheit. Momentan arbeitet Tom Ford an seinem nächsten Film. Cry to Heaven heißt er. Prominent besetzt mit Adele und einigen mehr.
1: Darauf freue ich mich wirklich jeden Donnerstag. Peter Baddies und seine Kinotipps.
13: Ich dachte schon auf Tom Ford. Hallo, Marva.
1: Hallo, aber wir wollen starten und zwar mit Neuigkeiten zu James Bond. Wer könnte es werden? Du weißt
13: das
1: es vielleicht?
13: Noch nicht so ganz. Das erfahren wir wirklich erst so Ende des Jahres. Aber heute Nacht wurde wieder mal die große Maschine rausgeholt, in der die Gerüchte sind. Und es scheint wirklich was dran zu sein. Es hieß nämlich heute Morgen, als ich ins Internet geguckt habe, in das berühmte, wir haben ihn gefunden, den Menschen, nach dem wir so lange gesucht haben. Jack Barton heißt der Gute. Den kennt so gut wie keiner. Auch das Gesicht, ne? Dürfte kaum jemand bekannt sein. Der ist 1995 geboren. Er ist relativ unbekannt. Er sieht gut aus. Könnte sein, dass er sozusagen derjenige wäre, der das Rennen macht. Damit wären die anderen Stars erstmal alle raus. Es gibt aber, liebe Marva, ein kleines Problem. Jack Barton wurde nämlich, ist zwar Engländer, wurde aber in den USA geboren. Und da könnte es sein, dass jetzt die Bond-Polizei kommt und sagt, das mögen wir gar nicht.
1: Nee, wir brauchen einen mit Akzent.
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20: Schrott ist mein Leben. Es ist einfach so.
21: Am Rande der Lüneburger Heide liegen das Dorf Marxen und ein besonderer Schrottplatz.
20: Moin! Moin! Einmal bunte Mischung?
22: Ja, alles wie immer.
20: Ja, oha. Kupfer, Alu,
22: genau.
20: Pau, Blei, alles. Einmal bunt gemischt, ja, meld sich drin eben an und dann treffen wir uns gleich wieder draußen an den Boxen und sortieren, ne?
21: Freitagmorgen, 8 Uhr.
15: Ihr seid immer treu zu uns, jo, ne? Komm mal, immer nicht mehr gern.
20: Dachdeckerei.
21: Der erste Kunde an diesem Morgen für Schrotthändler Ralf Owsianski und seinen Schwiegersohn Timo Hanke, ein Handwerksbetrieb aus der Nachbarschaft.
15: Schrott liegt noch ein bisschen oben drauf. Ja. Da würde ich fast sagen, wir fahren einmal

0: kurz nach hinten, dann nehmen wir hinten ein bisschen weg den Kram. Dann komme ich mit zwei Kisten hinten angefahren, Timo. Ja, zwei Kisten?
1: Bringen wir, drei Kisten.
0: Okay,
1: drei Kisten hinten.
0: So machen wir das.
1: Ja, fährst einmal hinten rückwärts an die Ecke ran und dann geht das los. Na?
2: Ihr Spezialgebiet: An- und Verkauf von Metallen.
1: Jetzt kommt es darauf an, welche Sorten er dabei hat. Er hat jetzt welche Materialien. Diesmal, wir fangen jetzt an mit einer Kiste mit Blei. Dann hat er noch Zink dabei, ganz normalen Mischrott, Kupfer. Also alles durch die Bank einmal durchgemischt.
2: Die entscheidende Frage ist, wie viel ist es wert?
1: Schmeiß mir nur nichts auf den Kopf, ne?
2: Durch Corona stehen die Schrotthändler vor besonderen Herausforderungen. Die Preise schwanken stärker als sonst. Mehr denn je sind Ralf und Timo auf der Suche nach edlen Metallen wie Zink, Blei, Kupfer. Alles andere landet als Restschrott auf der großen Halde.
0: Das ist hier immer Sport. Ich brauche keinen Sport machen. Ich habe hier genug Sport.
1: Und zum Sauberbleiben ist das auch nichts.
2: Bis zu 600 Tonnen kaufen die Dorfschrotthändler monatlich an.
0: So. Das Zink ist alles runter, ne? Das ist Musik in den Ohren, ganz genau. Ganz genau. Läuft was, ne? Es bewegt sich was und so weiter und so weiter. Und da freut man sich. So einfach ist das. Ja?
2: Ralf macht Tempo, denn freitags und samstags kommen die meisten Kunden. Die Schätze aus Altmetall müssen jetzt in die Halle zum Wiegen. Als erstes kommen die Dachrinnen aus Zink auf die geeichte Waage. Je schwerer die Ladung, desto wertvoller. Bis zu 1 Euro gibt es momentan pro Kilogramm Zink für die Kunden.
0: So, 176 weniger 37, wie ich die Kiste, sind 139 Kilo Zink.
2: Es gibt zwei verschiedene Kistengrößen.
0: Gesamtgewicht ist da. Fertig. Dann tue ich das jetzt erstmal hier an der Seite und fahre das raus.
2: Schwiegersohn Timo bringt die Dachrinnen aus Kupfer.
1: 94 minus 37. 57. 57 Kupfer und Metall. Wertvoller, deutlich wertvoller als Schrott. Jetzt hole ich gleich noch. Ich hole gleich deine Alu und Blei rein.
2: Ralf freut sich besonders darüber, dass sein Schwiegersohn Timo mit in den Betrieb eingestiegen ist. Die dritte Generation.
1: 139, 102.
2: Im Containerbüro auf dem Platz. Ralfs Tochter Mareike gibt Schotter für den Schrott.
3: Na, alles ist geworden?
4: Ja.
3: Super, danke schön. So, oh ja.
4: Man kann es auch immer ganz schwer schätzen, weil wir schmeißen halt immer alles nur rauf und dann, ja.
3: Metalle 328,79, das heißt 391 Kilo Schrott war noch dabei. Einmal 100 zurück. Danke dir. Dann sind das 100, 200, 300, 400, 525 und 3,19 Euro einmal. Momentan übers Töpfchen.
4: Aufgrund des Kupfers, das ist halt wirklich immens teuer geworden. Und das lohnt sich am meisten.
2: Ihre Preise machen sie nicht frei nach Schnauze.
1: Lass uns mal in die Börse gucken, was die Preise machen, was die Wirtschaft macht. Und dann können wir durchstarten. Ne? Guckst du mal eben rein?
0: Ja, Papa, mach mal. Ja, wir gucken jetzt erstmal, was gestern Abend war. Oh, das ist wieder, wie ich schon sagte, momentan ist da viel Spekulation drin. Ne? Kupfer wird eigentlich, ist ein Überangebot da, aber durch die Corona-Krise sind viele reiche Leute, die in Kupfer investieren und kaufen sich riesen Mengen an Kupfer und lagern die dann in Lagerhäusern ein und spekulieren mit dem Geld. Wahnsinn. Der ist momentan bei 5.592 Euro pro Tonne ist das.
2: Weltmarkt am Rande der Lüneburger Heide.
1: Hier kann man das schön sehen, was jetzt mit den Beständen der letzten Zeit passiert ist. Das ist die orange Linie. Die sind jetzt extrem runter, die Bestände.
0: Ob das Schrott ist, Zink ist oder sonst welche Materialien, wir müssen überall schauen. Das ist jeden Tag anders.

0: Das ist, man muss auch immer den richtigen Zeitpunkt finden, um zu verkaufen und so weiter. Das ist manchmal gar nicht einfach. Und manchmal bekommt man auch richtig einen auf die Nuss, dass man eine Menge liegen hat und es geht immer weiter und immer weiter runter.
1: Kupfer ist sowas wie das Gold in Corona-Zeiten, sagt Ralf. Der Preis ist seit Wochen stabil und mit fast 5,60 Euro pro Kilogramm extrem hoch. Aber das kann sich von einem auf den anderen Tag ändern. Deshalb hoffen sie, dass viele Kunden an diesem Wochenende das Metall bringen. Am wenigsten wert auf dem Platz ist ihr Schrott hinten in der Ecke, auf dem Berg. Dafür gibt's nur Centbeträge pro Kilogramm. Aber auch das ist börsenabhängig. Freitagmittag. Ein Sanitärunternehmen hat tatsächlich jede Menge Kupferrohre im Gepäck. Doch Kupfer ist für Schwiegersohn Timo nicht gleich Kupfer. Ausschlaggebend ist für ihn die Qualität der angebotenen Teile.
2: Ist Kupfer mit Messing und Isolation dran. Das ist also ein schlechterer Kupferpreis. Es ist ein Kupfer-ISO- und Messing-Gemisch. Wir müssen das noch sauber machen dann.
1: Nebenan in der Halle sorgt eine Lieferung mit besonderen Fundstücken für Goldgräberstimmung bei Ralf.
3: Wir haben das hier schon wieder gebracht. Was ist das denn? War hier ein Orchester gewesen oder was? Ui. Haben die das Orchester aufgelöst? Oh, nee, nee, nee. Guck das mal an. Das sind richtige Instrumente hier. Schau dir das an. Das ist Messing. Ja, das sind aus rein Messing hier. Und wenn ich das immer aufheben würde, du hast nach einer Woche dann so einen Berg, wir schmeißen das weg. Aber hier ist auch eine schöne Vase, schau mal hier. So schick. Ich meine, was das mal gekostet hat. Richtig hübsch. Mit den ganzen Verzierungen und so weiter. Was meinst du, wie oft ich sowas reinbekomme? Meine Frau sagt schon, schmeiß mich damit nicht tot. Ich habe schon genug jetzt stehen. Ja. Schau dir diese mal hier an. Die nehme ich auch mit, das ist mir egal. Oh, die sind richtig schön hier, oder? Wunderschön. Die nehme ich mit. Timo, nicht meckern. Das nehme ich wieder mit nach Hause. Das ist mir egal. Das wird weiter dekoriert. So, ich bringe das mal nach vorne. Ne? Junge, dann bin ich gleich bei dir. Ne?
1: Der nächste Kunde, ein Landwirt. Er kommt seit 6 Jahren hierher.
3: Was bringst du mir denn heute Schönes? Oh ja. Schöner Schrott, ne?
4: Ja.
3: Das sieht auch gut aus, so. Na, wollen wir mal zusammen das Gesamtgewicht angucken gehen im Büro?
4: Machen wir.
3: WLB 6330. So, dann gehen wir mal rein.
1: Die Waage ist im Boden eingelassen. Er hat nur Eisenschrott dabei.
3: Schauen wir hier, jetzt haben wir ein Gesamtgewicht von 9320. Und du könntest jetzt hinten rückwärts ranfahren und die Jungs werden sich um dich kümmern, ja?
4: Alles klar.
3: Bis gleich. Ciao, ciao. Es ist sehr gemischt. Es kommen kleine Schrotthändler, es kommen viele Landwirte und sehr, sehr viele Handwerker. Also wir sind wirklich sehr spezialisiert aufs Handwerk, weil wir eben auch die Metalle lieben, wie Zink, Alu, Kupfer, Blei und so weiter und so weiter. Ne? Messing, das kaufen wir hier in rauen Mengen.
1: Der Landwirt entsorgt heute seine alten Geräte aus seinem Betrieb. Für ihn ist der Schrottplatzbesuch fast so was wie ein Schritt in eine neue Lebensphase.
4: Alte Silos. Genau. Ja, der Letzte räumt den Laden auf. Das ist ein Ackerbaubetrieb noch. Aber jetzt ist Schluss bei uns. Wir gehen in Rente und haben keinen Nachfolger. Ja, der Betrieb ist auch zu klein, um da 2 Familien zu ernähren. Das reicht nicht.
3: Jetzt habe ich das hier fertig. Dann hätte ich gerne hier unten ein Autogrammchen von dir. Das kennst du ja schon. Ja. Du bist sportlich. Reißt du hier ran oder ziehst du es dir runter? So, der ist dann für mich. Hier haben wir 115, 117 Euro und 70 Cent. Bitte schön. Na? Ich danke dir. Na? Bis die Tage. Ne? Lass dir gut gehen. Ne? Ciao, ciao.
1: Ein gutes Geschäft für beide. Auf dem Recyclinghof gäbe es gar nichts dafür.
3: Das ganze Schrotthandeln hat viel mit den Menschen zu tun. Man muss da zu Lust haben. Wer da keine Lust zu hat
0: und mit Menschen nicht umgehen kann, für den

0: Denjenigen ist Schrotthandel überhaupt nicht.
1: Bei dem nächsten Kunden wittert Timo Kupfer.
2: Keller aufgeräumt, würde ich sagen. Sieht so aus.
3: Wie viel Eisen? Haben wir auch?
2: Ja, die sind okay. Ja. Alles, was Schrott und Metalle ist, außer Elektroschrott und sowas, das dürfen wir nicht. Aber ansonsten, alles, was aus Metall ist, kann gerne hergebracht werden.
1: Und dann ein Treffer in den Kabeln.
2: So, hier kann man das mal sehen. Das sind jetzt Überbrückungskabel gewesen. Hier außen hat man den Kunststoffmantel und hier drin kann man das Kupfer dann schön sehen. Und das wird dann granuliert durch die Maschinen. Und dann hat man einmal Kupfergranulat und einmal den Müll.
1: Die Kabel müssen Sie jetzt noch weiter bearbeiten, bevor das Kupfer für Sie zu einem glänzenden Geschäft wird. Dafür kommt jetzt die Kabelschälmaschine zum Einsatz, die Sie sich vor einem Jahr angeschafft haben. Eine gute Investition. Denn früher war das Kabelschälen mühevolle, stundenlange Handarbeit.
2: Das, was drumherum ist, das müssen wir noch entsorgen, den Müll. Und da haben wir dann eben sauberes Kupfer, sauberes Milberry. Und da gibt es mehr Geld als fürs ganz normale Kupfer oder eben fürs Kabel mit Mantel.
1: Milberry. Das sind besonders reine Kupferdrähte mit einem Durchmesser von mindestens einem Millimeter. Nachmittags.
2: Eine Box mit Späne bei oder was?
3: Ja, genau.
2: Als Stahlspäne oder was hast du da?
3: Ja, das ist alles nur Stahl.
1: Dieser Stammkunde bringt einen Schrottplatz-Klassiker, Stahlspäne. Grill und Rasenmäher entsorgt er auch gleich mit.
4: Das ist alles super hier. Also wir kommen gerne hierher. Es ist egal, wann man hier kommt, ob das nur schönes Wetter ist, schlechtes Wetter ist. Die Jungs sind immer gut drauf. Auch mal Zeit, da kann man auch mal einen Kaffee trinken. Das passt auch. So muss das sein.
1: Um die Stahlspäne kümmert sich Arthur, einer von drei Mitarbeitern, die nicht zur Familie gehören.
0: So, da haben wir 227,97 Euro.
5: Ja, das ist doch schon mal eine Kiste Bier, ne?
0: Das sind aber einige, du. Aber die ist aber riesengroß, du. Das sind 200 Liter fast mal Messer.
5: Ich würde sagen, bis zum nächsten Mal.
0: Ja, ich würde mich freuen.
5: Fröhliche Kundschaft. Ne?
0: So machen wir das. Ciao, ciao, du.
1: Die Schrottis, wie sie sich selbst nennen, sind nur Zwischenhändler. Jedes Metall bringen sie einzeln zu den Umschlagplätzen. Heute ist Stahlspäne dran.
2: Dann fahren wir damit in Harburger Hafen und kippen da die Späne und haben jetzt zusätzlich noch Moniereisen dabei, damit wir nicht nur mit der Späne hinfahren, sondern damit es sich auch richtig lohnt, dass wir zwei Container gleich dabei haben.
1: 20 Kilometer weiter, der Harburger Hafen. Timos Metalle verschiffen sie von hier aus in die Welt. Timo ist fasziniert davon, dass Menschen schon vor Tausenden von Jahren mit Metallen gehandelt haben, bis heute.
2: Wir kriegen das Material aus dem Abriss, dann wird es hier klein geschnitten in der Schere, geht es wieder in die Welt, dann kriegen wir wieder Baustahl zurück, geht wieder ins Haus rein, fertig. Und das Ganze immer so im Kreis.
1: Schrotthändler aus der ganzen Region liefern hier an.
2: Moin! Na? Ein Moniereisen, wo willst du das hin haben? Einfach ran. Alles klar.
1: Früher waren China und Indien Großabnehmer für die Metalle. Heute spielen auch europäische Länder ganz vorne mit.
6: Die Türkei ist mit der größte Abnehmer für die europäischen Schrotte. Und dementsprechend gehen, ich sag mal, knapp 70% aller Mengen, die wir hier umschlagen, gehen in die Türkei.
1: Bestimmte Metalle können in den Stahlwerken theoretisch beliebig oft eingeschmolzen und neu verarbeitet werden.
2: Wenn es sich nicht lohnen würde, würden wir es nicht machen, natürlich. War okay.

0: Zurück auf dem Schrottplatz in Marxen. Schwiegersohn Timo muss sich jetzt noch um die Kupferrohre von heute Mittag kümmern.
1: Das muss alles ab, weil das ja verschiedene Materialien sind. Es darf ja keine Schmutzanhaftung sein, sag ich jetzt mal so, kein Plastik, Kunststoff und so weiter dran. Und Kupfer und Messing muss halt getrennt sein.
0: Vor dem Schrottbusiness war Timo Elektriker. Den fachkundigen Umgang mit den Geräten brachte ihm Schwiegervater Ralf bei. Zum Beispiel den mit der Alligatorschere.
1: So, hier haben wir Messing dran. Hier ist ein Eisengriff, der muss noch ab. Und der Bereich ist Kupfer. Und das trennen wir jetzt voneinander.
0: Sortenrein heißt das im Fachjargon. Nur so lässt sich das Kupfer später gewinnbringend weiterverkaufen. Noch ist der Kupferpreis stabil hoch, aber Timo weiß, Angebot und Nachfrage können sich schnell ändern. In diesen Tagen erwarten sie einen Kunden mit einer großen, recht lukrativen Lieferung.
1: Ja.
2: Ja,
1: die wollen kommen. Ja.
2: Alles klar. Mit was wollen die kommen? Haben die was
1: gesagt? Er sagt wahrscheinlich Kupfer. Kupfer. Ich denke mal, Zink wird er auch wieder mit dabei haben. Aber
2: ja, ist klar.
0: Das angekündigte Unternehmen kommt regelmäßig. Ein möglicher Grund, Ralf und Timo achten immer auf ihren guten Ruf.
3: Wir sind Entsorgungsfachbetrieb. Das ist ein ganz großer Unterschied. Also wenn Kunden bei uns ihre Materialien abgeben, sind sie aus der Verantwortung raus. In dem Moment übernehmen wir die Verantwortung. Das ist bei wilden Betrieben eben nicht ganz so. Sag ich einfach mal so. Wir haben eine Umweltversicherung. Es ist alles abgesichert. Wir werden jedes Jahr überprüft, ob wir die Standards einhalten. So ist das, ne?
0: Vor dem Feierabend heißt es jetzt, den Schrottplatz aufräumen. Auch dafür haben sie Spezialgerät. Denn morgen, am Samstag, herrscht Hochbetrieb. Dann bringen neben vielen Handwerkern auch viele Privatleute ihren Schrott in die Heide.
4: Das ist ein Besen, ist das. So was hättest du auch gerne im Haushalt, ne?
5: Ja.
4: Da geht das alles ein bisschen schneller, ne? Nein, das ist eine Firma, die herstellt. Die verdienen sich dumm und dämlich. Das ist ein guter Besen, das ist echt, das funktioniert gut. Ja.
0: Aber ihr Wischmopp, der ist Marke Eigenbau. Samstagmorgen, 8 Uhr, noch eine Stunde bis zum Kundenansturm. Eigentlich gibt's hier freitags und samstags immer Grillwurst, auch für die Kunden. Wegen Corona fällt das aus. Deswegen nur belegte Brötchen mit der Familie. Der 55-jährige Ralf hat das Schrottgehen von seinem Vater geerbt. Nach seiner Bäckerlehre übernahm er vor 25 Jahren den Betrieb.
4: Genauso schön, wie ich mit meinem Vater, von dem ich viel gelernt habe, der mir alles beigebracht hat im Schrott. Das waren schöne Jahre gewesen, wo ich mit meinem Vater Schrott gefahren habe. Ich denke mal,
1: so machen wir das auch.
4: So machen wir das auch, ne? Ganz toll. Und ich gebe meinem Jungen hier auch alles weiter.
0: Kathi ist Ralfs älteste Tochter und Timos Ehefrau.
6: So, lass euch was schmecken, ne?
7: Ich habe den Schrottplatz geliebt, weil selbst wenn Papa nicht da war, bin ich über das Tor gekrabbelt und war da zugange. Da gab es die besten Verstecke und klar, in die Container sind wir auch gekrabbelt, auch wenn Mama und Papa das gar nicht gern gesehen haben.
0: 9 Uhr, jetzt geht's los. Der Kupferpreis ist nach wie vor stabil hoch. Bis Montag bleibt das auch so. Die Börse ist am Wochenende geschlossen.
1: Zink, Zink, Zink, Zink. Und das ist nur für Zink, also Eisenschrott. Okay. Dann lass uns das mal eben auseinandersortieren und auswiegen. Fangen wir mit Zink an, Arthur.
0: Der erste an diesem Morgen, ein Privatkunde. Er hat seine Garage entrümpelt.
4: Kleinvieh macht auch Mist. Ja. Weißt du das? Kleinvieh macht auch Mist. Und dann, wenn ganz viele von dir am Tag kommen,
1: jo, hab ich.
4: Dann ist das zum Schluss auch ein ganz großer Hänger voll mit Schrott.
1: So, siehst du wohl.
8: Super nett. Super Familienbetrieb, super nett. Also auch gerade mit Bratwurst am Samstag.
9: Tschüss.
10: Schönes Wochenende.
11: Tschüss. Tschüss. Ja.

0: 22,23 Euro, Wahnsinn. Hätte ich nie gedacht für das bisschen Kabel und Regenrinnen. Super.
1: Auch wenn es momentan keine Bratwurst gibt, die Kunden kommen trotzdem. Dieser Mann aus Bayern nutzt den Urlaub in seiner Heimat und bringt Hausrat vom Hof seiner Eltern.
2: Hat sich so angesammelt. Mal gucken, ob da ein Eis bei rauskommt, ne, oder nicht.
3: Jo.
1: Seine Ware, ein halbes Fahrrad, ein kaputtes Go-Kart und ein paar Rohre.
3: Ja, geht. Okay.
1: Nicht viel.
3: 88 Kilo.
1: Schrott gemischt.
2: 9,68 Euro. Also für Eis essen reicht's auf jeden Fall.
0: Mal gucken, was er da Schönes bringt. Ja, schon hier vorgefahren.
3: Sammelt sie.
1: Ein Schrauber aus dem Nachbarort. Er versucht immer alte Autoteile in Bares zu verwandeln.
3: Das ist ein alter Tank.
1: Nicht viel wert.
4: Das ist ein Beinschrott. Ich habe da aber bestimmt auch noch hier Messing oder Kupfer oder so.
5: Nein.
4: Vielleicht.
5: Das ist Eisen.
4: Ja.
1: Kein Kupfer, nichts Wertvolles. Doch einen Schatz haben sie dabei, eine 283 Kilogramm schwere Batterie.
0: Die ist ja auch aus dem Stapler gezogen, ne? Hast du einen Stapler gehabt?
2: Ja.
0: Ich sag einfach mal, so eine Batterie sind rund 80-85% Blei drin, ne? Selbstverständlich, die haben Wert, ne?
1: Die Gabelstaplerbatterie reißt es raus.
4: Dankeschön. So, dann darf ich 125,17 Euro heute mitgeben. Dankeschön. Und dann bekommst du noch von mir das Geld und deinen Beleg.
2: Sehr gut. Vielen
4: 125
2: Dank.
4: Euro. Bitteschön.
2: Danke.
1: Auf die große Kupferlieferung vom Handwerksbetrieb warten sie immer noch. Diese Frau ist zum ersten Mal hier. Eine Million will sie für das Zeug in ihrem Kofferraum.
6: Das sind gesammelte Werke. Die kommen von einer Freundin. Die musste ausziehen und hat eine andere Wohnung. Und das war alles noch im Schuppen. Ja, und dann wurde ich dann gefragt, ob ich das raushol, wegbringe.
3: Messing oder was? Messing?
1: Der sogenannte Kratztest. Er zeigt Timo, ob auch unter der Oberfläche echtes Messing steckt.
3: Eisenschrott, okay. Dann haben wir 1,245 Alu. 1,245. Jo. 0,285 Messing.
7: So, wir haben das große Geld bekommen. Und jetzt will die junge Dame mich zum Kaffee und Kuchen einladen. Und dann bleibt nichts mehr übrig.
6: Naja, zumindest schon eine halbe Million. 4,67 Euro.
0: Aber nicht alles auf einmal ausgeben, ne? Schön
6: einladen. Nein,
0: ne?
6: Davon trinkt Gerd und ich jetzt einen schönen Kaffee.
1: Dann endlich, kurz vor Geschäftsschluss, kommt doch noch der erwartete Handwerksbetrieb.
8: Ich habe natürlich Zink.
1: Erst nur Zink.
0: Jawohl. Ja, heute machen wir einmal hier so rein. Ja, alles klar. Ja.
1: Aber dann.
0: Die haben wieder ordentlich gesammelt, ne?
1: Ganz viel Kupfer.
0: Genau. Ja, das ist immer gut alles. So, hier, das kennen wir auch anders.
8: Wie alt ist deine älteste Tochter?
3: Meine älteste wird jetzt 5.
8: Ja, siehst du, 6 Jahre lang sind wir jetzt hier schon vor Ort.
3: Ja, kannst du mal sehen.
8: Immer nett, ja. Was fehlt natürlich ist Samstag die Bratwurst.
0: Wir müssen natürlich noch den Kühler abziehen, ne?
1: Und das Ergebnis?
0: 95 Kilo.
1: Das lohnt sich.
0: 45 wiegt der Dings, 95 Kilo Kupfer. Bei Kupfer, Raff, warte

0: Das sind auf jeden Fall mehrere hundert Euro. Wird später überwiesen. Echter Stammkunde eben. Nach Geschäftsschluss Vorbereitungen für den Abtransport am Montagmorgen.
1: So, einmal zwischenwiegen, damit wir wissen, was da drin ist. Dann legen wir mal los. Hier ist eine schöne Aussicht, du. Jetzt warte ich so ein bisschen, dass ein bisschen Kupfer reinkommt, ne? Dass sich das erstmal lohnt zu stopfen.
0: Tonnenweise Kupfer. Es bleibt ein Risikogeschäft. Würde der Kupferpreis stark fallen, wäre die ganze Arbeit umsonst. Deshalb geht das alles gleich Montagmorgen zum Großhändler.
1: Immer weiter da rein, immer rein da. Wieder weiter hin, immer hin. Willst du das eine Stück Kupfer noch mal hier von der Platte, Timo?
2: Oh, oh.
1: Ja, auch die Kleinigkeit, ne? Muss man noch mit einladen, ne?
2: So, jetzt aber.
1: Jedes Gramm zählt, genau so ist das. Ich schätze mal 6-7 Tonnen Kupfer werden das sein.
0: Auch wenn es noch lange hin ist, das Schönste für die Schrotthändler aus der Heide wäre, wenn auch Timos Kinder irgendwann übernehmen.
3: Ja, einmal Schrotti, immer Schrotti, ne?
4: So ist das, mein Lieber, ne? So ist das. Und ich muss wirklich sagen, wir beide harmonieren auch klasse miteinander. Es ist eine schöne Zusammenarbeit, so wie damals auch mit meinem Vater und mit mir. Das war auch schön. Ich freue mich weiterhin auf die Zeit mit dem Jungen, ja.
3: Wir hoffen lange, ne?

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0: super Fahrgestell.
1: Schönes Fahrrad haben Sie da.
2: Aber sonst geht's Ihnen gut, junger Mann.
1: Mir geht's super. Wieso?
2: Zu viel Testosteron, würde ich sagen.

0: Aber Schwester, ist das nicht normal in meinem Alter?
1: Kann ich Ihnen irgendwie behilflich sein?
0: Wie? Hormonell?
1: Jetzt hören Sie mal zu, Sie Spaßvogel.
2: Wenn Sebastian!
0: Hey! Achim! Mensch.
3: Mein Großer!
0: Ach, sehr gut.
3: Ja, tut mir leid, dass ich dich nicht abholen konnte, aber ich war bis eben im OP.
0: Ja, ist okay.
3: Mein Sohn, gerade aus New York eingeflogen.
1: Wieso überrascht mich das jetzt nicht? Sie haben sich ganz schön verändert.
0: Aus jungen werden Männer, hä?
1: Tja. Äußerlich.
0: Kann die immer noch nicht lachen?
3: Die Oberschwester?
0: Mhm. In den Staaten sind die Leute irgendwie viel lockerer drauf, weißt du?
3: Oberflächlich gesehen vielleicht. Wie geht's deiner Mutter?
0: Frag mich lieber, wie mein Flug war.
3: Okay, wie war dein Flug?
4: Sabine, schön, dass du da bist.
5: Bild dir bloß nichts drauf ein. Ich habe nachher noch ein Meeting im Verlag, sonst wäre ich bestimmt nicht in die Stadt gekommen.
4: Setz dich doch.
5: Ich dachte, wir gehen auf dein Zimmer. Ich habe nämlich keine Lust auf einen Ehekrach in der Öffentlichkeit.
4: Keine Sorge, ich bin nicht auf Krawall aus.
5: Aber ich vielleicht. Ich hätte auf meine Mutter hören sollen, Hände weg von Matrosen und Piloten. Wird bei Dauergästen die Bettwäsche eigentlich auch täglich gewechselt? Oder sind deine Gespielinnen da nicht so zimperlich? Also ich würde ja wahnsinnig werden, wenn ich auch nur ein fremdes Haar im Bett entdecken würde, aber das weißt du ja.
6: Können wir vernünftig miteinander reden?
5: Ja, klar. Es muss schnell gehen, ich habe nicht besonders viel Zeit. Also, worüber reden wir?
6: Ich möchte, dass wir neu anfangen.
5: Wieso? Wird dir das Hotel zu teuer?
6: Ich meinte das ganz im Ernst.
5: Du, ich habe auch keinen Spaß gemacht, als ich dich neulich rausgeschmissen habe.
6: Du willst dich also wirklich scheiden lassen?
5: Naja, es wäre ja eine angemessene Reaktion auf deine notorische Fremdgeherei, findest du nicht?
6: Hast du dich mal gefragt, was die Gründe dafür sein könnten?
5: Ne, wahrscheinlich bist du ein bisschen früher in die Midlife-Crisis gekommen, hast das erste graue Haar an mir entdeckt, fängst an, die Falten zu zählen. Aber du hast dir bestimmt eine schönere Ausrede für deine Weibergeschichten zurechtgelegt.
6: Du hast dich so verändert.
5: Ja, sag ich ja. Graue Haare, Falten.
6: Dein Job hat dich verändert.
5: Ja, ist ja wohl klar, dass ich als Vertriebschefin jetzt anders auftrete als früher.
6: Ja, und zwar so, dass ich manchmal das Gefühl habe, du denkst nur noch an deine Arbeit und hast für mich überhaupt gar keinen Platz mehr in deinem Leben.
5: Also ich bin schuld, ja. Unsensible Karrierefrau treibt Mann in den Ehebruch. Ich arbeite zwar für einen Verlag, der Groschenromane rausbringt, aber im wirklichen Leben habe ich doch was Besseres verdient, findest du nicht?
6: So brauchen wir überhaupt nicht weiter zu reden.
5: Gut. Dann kann ich ja gehen.
6: Soll ich einen Arzt rufen?
5: Lass mal. Es geht gleich vorbei.
6: Zimmer 141, ein Notarzt bitte. Schnell. 2, 3.
7: Sie sind der Ehemann von Frau Schönberg?
6: Ja. Können Sie schon was Genaueres sagen?
7: Ich bin leider kein Hellseher. Ich muss Sie erstmal untersuchen. Warten Sie doch bitte dort. Es wird nicht lange dauern.
6: Sarah. Sabine ist gerade eingeliefert worden.
5: Und was hat sie?
6: Ich weiß nicht. Irgendwas mit dem Magen. Sie wird gerade untersucht.
5: Ah, dann seid ihr also noch zusammen, ja?
6: Naja, du wolltest mich ja damals nicht.
5: Jetzt werd bitte nicht kindisch.
6: Apropos, wie geht's eigentlich meinem Sohn?
5: Bastian geht es sehr gut und er fragt auch nicht nach seinem Vater, falls du das wissen willst. Und jetzt entschuldige mich bitte, ich habe zu tun.
6: Soll ich Sabine von dir grüßen?
5: Das ist keine gute Idee. Dann müsste ich sie ja besuchen.
6: Immerhin war sie mal deine beste Freundin.
5: Du weißt ja wohl am besten, warum sie das nicht mehr ist. Ich will Sabine nicht sehen. Und solange du hier in der Klinik bist, geh mir bitte auch aus dem Weg, ja?
6: Warum hast du dich eigentlich nie bei mir gemeldet?
5: Oh, das habe ich wohl vergessen. Wo bin ich hier eigentlich gelandet?
7: In der Sachsenklinik.
5: Ach, das ist ja interessant. Arbeitet hier eine Sarah Marquardt?
7: Ja. Unsere Verwaltungschefin.
5: Können Sie ihr sagen, dass ich hier bin? Wir kennen uns nämlich.
7: Klar, kann ich machen. Aber erstmal werde ich mich um Ihr Magengeschwür kümmern.

0: Dann machen Sie mal.
1: Na, jedenfalls hat sich das Amt für Zivildienst bei mir gemeldet. Und jetzt bin ich hier, um eine Stelle zu suchen.
2: Ach, und ich dachte, du hast einfach nur Sehnsucht nach deinem Alten gehabt.
1: Ja, du wirst es kaum glauben, aber die hatte ich auch. Ein bisschen.
2: Ich wusste gar nicht, dass du schon eine Zulassung zum Zivildienst hast.
1: So kümmerst du dich um mich.
2: Ja, ja, streu nur Salz in die offene Wunde.
1: Ich hätte das damals alles noch geregelt, bevor ich mit Mama rüber in die Staaten bin. Und ich hatte eigentlich gehofft, dass die mich in New York vergessen würden. Jetzt kriegen sie mich trotzdem dran.
2: Ja, hast denn du schon eine Vorstellung, was du machen willst?
1: Keine Ahnung. Wie lange hast du einen Dienst?
2: Bis 18 Uhr. Ich hoffe ja mal, dass ich heute pünktlich rauskomme.
1: Und hast du schon was geplant?
2: Ich dachte, wir gehen erst was essen und dann ziehen wir noch ein bisschen in die Häuser.
1: Ich habe eine bessere Idee. Ich gebe meinen Einstand mit selbstgemachten Hamburgern bei dir zu Hause. Hinterher können wir immer noch auf die Piste gehen. Hm?
2: Gut.
3: Soll ich den Kindern Bescheid sagen?
4: Wozu? In ein, zwei Tagen bin ich ja wieder draußen. Weißt du, ich frage mich die ganze Zeit, wo der Mann ist, den ich mal geliebt habe. Oder war das alles nur ein großes Missverständnis? Natürlich nicht. Du hast mich auf Händen getragen, meistens. Wir haben zwei tolle Kinder großgezogen. Du hast mich unterstützt, im Job voranzukommen.
3: Können wir nicht noch einmal ganz von vorne anfangen? Wir haben so viel miteinander durch. Das wirft man nicht einfach weg.
4: Ja, aber mein Bedarf an Demütigung ist gedeckt. Irgendwann reicht's mal, den eigenen Mann mit einer Herrschaft von Frauen zu teilen.
3: Ach, du hast da völlig falsche Vorstellungen.
4: Ah ja, das ist ja interessant. Dann erzähl doch mal. Wenn du mich schon betrügst, dann will ich wenigstens wissen, mit wem. Sag schon.
3: Ach, was soll das denn bringen? Es geht um die Zukunft, nicht um die Vergangenheit.
4: Wenn es für uns überhaupt eine Zukunft geben soll, dann musst du aufhören zu lügen und reinen Tisch machen. Anders geht es nicht. Sag mal, kannst du dich noch an Sarah erinnern? Sarah Marquardt.
3: War das nicht eine Freundin von dir?
4: Mhm. Naja, ihr habt euch ja damals nicht so oft gesehen, außerdem ist das ja schon eine Weile her. Egal. Jedenfalls ist sie Verwaltungschefin in dieser Klinik.
3: Und?
4: Ich habe Dr. Pantano gesagt, er soll sie von mir grüßen und ich hoffe, dass sie mich besucht.
3: Was versprichst du denn davon? Ihr seid doch damals ziemlich sang- und klanglos auseinandergegangen.
4: Ja, aber nur, weil es bei mir im Verlag richtig losging. Ich hatte kaum Zeit. Wie du siehst, bist du nicht mein einziges Karriereopfer.
5: Sie machen mich ganz nervös. Sie machen mich verrückt. Ich bin nicht da.
6: Habe ich mich denn vorher nicht klar genug ausgedrückt?
3: Ich wollte nur die Gelegenheit nutzen.
6: Ich bin beschäftigt.
5: Wenn Sie weiter nach den Unterlagen suchen, können Sie sich nebenbei ruhig ein bisschen mit dem Herrn unterhalten. Das stört mich nicht.
6: Das kann ich mir lebhaft vorstellen. Sagen Sie bitte dem Professor, dass ich ihm die Akte nachher persönlich vorbeibringe.
5: Er will sie sofort.
6: Wenn Sie jetzt bitte die Güte hätten, uns alleine zu lassen.
5: Dankeschön. Ich habe Sie hier doch schon mal gesehen, oder?
6: Auf Wiedersehen, Frau Grigoleit.
5: Auf Wiedersehen.
3: Bastian, geht's also gut?
6: Ich stört's doch nicht, wenn ich nebenbei noch ein bisschen weiterarbeite.
3: Und er hat nie nach mir gefragt?
6: Er weiß ja nicht mal, dass es dich gibt.
3: Du bist immer noch so gnadenlos wie früher.
6: Tja, ich bin mir eben treu geblieben. Genauso wie du. Sonst würdest du ja nicht herkommen und alte Geschichten aufwärmen. Was versprichst du dir davon?
3: Ich werde mich ja wohl mal nach dem Jungen erkundigen dürfen, oder?
6: Stell dir doch einfach vor, Sabine wäre in eine andere Klinik eingeliefert worden und wir wären uns gar nicht begegnet.
3: Weißt du eigentlich, dass Sabine glaubt, sie wäre schuld daran, dass eure Freundschaft eingeschlafen ist?
6: Ich würde sie auch sehr gerne in diesem Glauben belassen.
7: Auf jeden Fall muss Oregano dran, aber nicht zu viel, sonst überdeckt das den Thymian. Und natürlich eine Prise Koriander und dann das gute toskanische Olivenöl.
8: Das war jetzt aber das gute Sesamöl aus Vietnam.
7: Na toll. Naja, Kotelett in Sesamsoße, das ist wirklich mal was anderes.
9: Vor kurzem habe ich gedacht, wir könnten überhaupt nicht mehr lachen.
10: Tatütata, tatütata. Hey, doch Polizei. Schneller, schneller, schneller, schneller.
7: Na, das ist ja eine Überraschung. Guck mal, wer hier ist.
11: Sebastian.
9: Sebastian.

0: Mein Junge, lass dich umarmen. Hallo.
1: Da hat Achim euch wohl nicht gesagt, dass ich komme, was? Oh,
2: ja, ja, ja, doch schon, aber nicht so genau wann. Och, Mensch, wir freuen uns einfach, dich zu sehen.
3: Ich hab gesagt, Hände hoch.
4: Sag mal, wer bist denn du eigentlich?
3: Jonas?
5: Unser Enkel.
4: Ach, hat Alina einen Sohn? Wie geht's ihr denn? Wohnt ihr noch bei euch?
5: Es gibt Tage, da glaubt man, es setzt wieder so etwas wie Normalität ein.
4: Und dann komme ich daher und...
5: Du konntest das nicht wissen. Außerdem braucht mich keiner an den Verlust zu erinnern. Das Gefühl ist immer da. Man kommt nie wirklich drüber weg.
4: Weißt du noch, wie du uns damals den ersten Urlaub vermasseln wolltest? Du warst sauer, weil uns Achim Kondome mitgegeben hat. Sie war meine erste große Liebe. Irgendwie muss ich Idiot gedacht haben, dass bei euch die Zeit stehen geblieben ist. Ich habe mich so auf sie gefreut.
0: Ja, du, ich wollte auch wirklich nur kurz vorbeischauen.
6: Hey, nee, so schnell kommst du mir nicht davon. Setz dich.
0: Wenn du möchtest, kann ich mich auch um mein Einzelzimmer kümmern.
6: Wieso? Ich bin doch allein.
0: Ja, aber das ist ein Zweibettzimmer und da kann ja jederzeit der nächste Patient reinkommen.
6: Ach, lass mal. Bisschen Gesellschaft kann ja nicht schaden.
0: Ich kann auch dafür sorgen, dass der Chefarzt dich behandelt.
6: Jetzt krieg dich mal wieder ein. Das Zimmer ist in Ordnung und ich fühle mich bei Dr. Brentano gut aufgehoben. Also, entspann dich. Erzähl mal was von dir. Bist du verliebt? Verheiratet, verlobt, geschieden? Hast du...
0: Nichts von dem. Und du? Wie sieht's bei dir aus?
6: Ich bin immer noch mit Carlo verheiratet. Betonung liegt auf noch. Kannst dich doch noch an meinen Mann erinnern, oder?
0: Ja, ja, so vage. Wir sind uns ja nur ein paar Mal begegnet. Ja,
6: jedenfalls habe ich ihn vor ein paar Wochen rausgeschmissen. Er wohnt jetzt im Hotel. Weißt du, ich hatte die Nase voll von diesen ständigen Affären mit seinen billigen Flittchen. Ich liebe den immer noch. Egal, was er mir angetan hat, das ist ja das Verheerende. Kannst du das verstehen? Ach, natürlich nicht. Du weißt ja nicht, was Carlo für ein toller Mann sein kann. Zum Beispiel... Also jetzt mal abgesehen von seinen Affären, er war immer liebevoll und allein die Art, wie der mich angefasst hat. Oder wenn er dann so ganz langsam mit seinem Atem in meinem Nacken entlang gefahren ist. Naja, auf jeden Fall dachte ich, könnte mich einfach umdrehen und gehen. 20 Jahre streift man nicht einfach so ab.
0: Und was willst du jetzt machen?
6: Carlo muss mir alle seine Affären beichten.
0: Wozu soll das denn gut sein?
6: Das Gleiche hat Carlo auch gefragt.
7: Hm. Hallo? Ich habe einen Mordshunger. Was machen die Hamburger?
8: Kein Bedarf.
7: Bist du auf Diät?
8: Warum hast du mir nicht gesagt, dass Alina tot ist?
7: Entschuldige bitte.
8: Warum hast du mich nicht angerufen, als die Beerdigung war? Dann hätte ich mich wenigstens von ihr verabschieden können.
7: Du hast sie doch die letzten 5 Jahre nicht für sie interessiert.
8: Du weißt genau, wie viel sie mir bedeutet hat.
7: Ich konnte doch nicht an, dass dir das so nahe geht nach so langer Zeit.
8: Ja, da sieht man mal, wie gut du mich kennst.
7: Was soll das heißen?
8: Ganz toll, Achim. Ganz toll.
9: Worum geht's denn, Brentano?
10: Ich wollte Sie um Ihre Meinung im Fall Sabine Schönberg bitten.
9: Ich kann Ihnen etwas... über Kostenstände, über Investitionsmodelle, über Businesspläne erzählen. Warum fragen Sie denn nicht Dr. Heilmann?
10: Der ist heute nicht da.
9: So, naja, nehmen Sie mal her. Dann nehmen Sie doch Platz. Denken Sie das, was ich denke?
10: Naja, ich bin mir nicht ganz sicher.
9: Ich schon. Wir haben bei Ihnen leider ein Magenkarzinom festgestellt.
6: Davor hat mich mein Hausarzt immer gewarnt.
9: Würden Sie sich denn operieren lassen? Die Alternative wäre eine alleinige Chemotherapie. Der Tumor ist im Anfangsstadium und hat offensichtlich noch keine Metastasen gebildet. Wir raten Ihnen dringend zu einer Operation.
0: Kann ich noch ein paar Tage drüber nachdenken oder muss ich gleich unters Messer?
9: Nein, nein. Für einen Tag mehr oder weniger kommt es dabei nicht an.
11: Sollen wir Ihren Mann informieren?
0: Nein. Ich glaube, ich möchte jetzt lieber alleine sein.
12: Klar, wenn absolut Not am Mann ist, stehe ich zur Verfügung. Gut. Ich danke Ihnen erstmal. Tschüss. Hallo Sarah. Woher weißt du, dass ich hier bin?
0: Sabine hat mir erzählt, dass sie dich rausgeschmissen hat und dass du im Hotel wohnst. Und nachdem du ja ein Gewohnheitstier bist, wusste ich natürlich, in welchem.
12: Du warst also bei ihr?
0: Ja, das war ganz merkwürdig. Sie hat immer noch so getan, als seien wir die besten Freundinnen.
12: Setz dich doch.
0: Nein, danke. Ich bin auch wirklich nur kurz vorbeigekommen, um dich um etwas zu bitten. Nämlich, dass du mich und Bastian bei deiner großen Beichte bei Sabine rauslässt.
12: Ich werde nur das gestehen, was sie eh schon weiß oder ahnt. Warum soll ich sie unnötig verletzen? Sag mal, was ist eigentlich los mit dir? Es kann dir doch völlig egal sein, was Sabine von dir hält. Eure Freundschaft ist doch eh abgehakt.
0: Sabine war mal einer der wichtigsten Menschen für mich in meinem Leben. Das habe ich mir bis heute nicht verziehen, diesen Fehltritt. Ich weiß auch überhaupt nicht, wie ich das vor ihr oder mir jemals rechtfertigen sollte. Dafür gibt es einfach keine Entschuldigung.
12: Ja, ich weiß. Geht mir genauso. Aber obwohl es ein Fehltritt war, ist dabei doch was ganz Wundervolles entstanden.
0: Ja, natürlich. Auch wenn ich hoffe, dass er nicht allzu viele Gene von dir hat.
12: Kann ich Bastian nicht wenigstens einmal sehen?
0: Du kennst die Antwort.
12: Bitte. Es liegt mir sehr viel daran.
0: Vergiss es.
12: Ja, und was ist, wenn er mal nach seinem Vater fragt?
0: Dann werde ich ihm sagen, dass sein Vater tot ist.
10: War vielleicht ein bisschen gedankenlos von mir.
2: Aber dir ist schon klar, was diese Gedankenlosigkeit, wie du es nennst, bei uns bewirkt. Wir waren gerade ein bisschen zur Ruhe gekommen.
10: Es tut mir leid. Wirklich.
13: Ist schon gut. Kümmere dich um Sebastian.
14: Was hat er denn eigentlich vor? Will er studieren?
10: Erstmal muss er seinen Zivildienst leisten. Nur hat er leider keinen blassen Schimmer, was er machen könnte.
13: Und wenn du mal mit Sarah sprichst, vielleicht können wir ihn in der Klinik unterbringen.
10: Das ist eine gute Idee.
14: Das wäre doch wunderbar. Dann hättest du ihn unter deinen Fittichen.
10: Sag ihm das besser nicht.

0: dafür, okay?
1: Dein Whisky taugt nichts.
2: Du hast wahrscheinlich einfach nur zu viel getrunken.

Ich war heute an Alinas Grab. Ich habe mich plötzlich wieder an ganz vieles erinnern können. Mir ist klar geworden, wie schön es damals eigentlich war.

0: Der ganze Kinderladen stand unter Wasser. Rohrbruch. Und auf die Schnelle war natürlich auch kein Ersatz zu finden.
1: Ach, Frau Marquardt, warum sind Sie nicht einfach mal zu Hause geblieben? Ein Tag in der Klinik ohne Sie und sie wird nicht gleich untergehen.
0: Wissen Sie, ich konnte es einfach nicht erwarten, heute endlich die Unterlagen von Ihnen zu bekommen, die Sie mir schon seit Tagen schuldig sind.
1: Also, Sie können den Kleinen gerne bei mir im Sekretariat abgeben, wenn Sie in Ruhe arbeiten möchten.
0: Ach, danke schön. Aber Bastian ist schon alt genug. Er muss jetzt nicht immer beschäftigt werden. Er kann gut und gerne auch mal 1 bis 2 Stunden sich nur mit seinem Malbuch befassen.
2: Was für ein begabtes Kind. Guten Morgen.
3: Verschwinde.
4: Guten Morgen.
2: Guten Morgen, Chef.
0: Sie gehen vielleicht einfach schon mal vor. Mach jetzt hier bloß keine Szene.
2: Soll ich die Chance ungenutzt verstreichen lassen?
0: Ich habe Bastian nicht mitgebracht, um ihn dir hier vorzuführen.
2: Aber jetzt, wo er schon mal vor mir steht, darf ich mir wenigstens ansehen, oder? Ich finde, Bastian hat ein Recht darauf zu erfahren, wer sein Papa ist.
0: Jetzt bild dir bloß nichts ein, ja? Komm.
2: Können wir nicht darüber reden, wie zwei vernünftige Erwachsene?

0: ne?
1: Du spinnst wohl. Du willst das mit deiner Frau wieder hinkriegen und spielst hier mit dem Feuer.
2: Papa?
3: Ja, ich bin dein Papa.
1: Hör auf, den Jungen verrückt zu machen.
3: Du bist doch völlig paranoid.
1: Fass mich nicht an!
4: Was willst du nach dem Zivildienst machen?
5: Auf jeden Fall nicht Arzt werden.
4: Das hat doch keiner erwartet.
5: Aber du bist Arzt, dein Vater war Arzt. Hast du noch nie darüber nachgedacht, dass ich vielleicht auch Medizin studieren sollte?
4: Ja, selbst wenn. Sag mal lieber, was du wirklich willst. Diese Frage kannst du dir schon mal stellen.
5: Tu ich auch. Ich habe nur noch nicht die richtige Antwort darauf gefunden.
4: Schmeckt super.
5: Ich weiß.
3: Krebs.
6: Die Ärzte meinen, ich habe gute Chancen. Das Risiko bleibt natürlich. Für das, was auf mich zukommt, brauche ich jemanden, dem ich vertrauen kann. Voll und ganz. Gut. Dann lass uns jetzt reinen Tisch machen.
3: Aber du musst erst wieder ganz gesund werden. Alles andere ist doch unwichtig.
6: Für mich nicht.
3: Ich kann jetzt nicht darüber reden, nicht in dieser Situation. Entschuldige.
6: Aber ich möchte es. Gerade in dieser Situation ist es wichtig für mich. Du hast mir versprochen, dass wir darüber reden werden.
3: Ja, schon.
6: Ich muss wissen, dass du nicht mehr falsch spielst. Kannst du das nicht verstehen?
3: Also gut.
4: Na komm schon, sag einfach ja, lass mich hier nicht so zappeln.
1: Ist denn Sebastian immer noch so nett und umgänglich wie damals, als ich ihn kennenlernen durfte?
4: Naja, also ganz so pflegeleicht wie dein Sohn ist er nicht. Ganz die Mama.
1: Also ich werde diese Angelegenheit auf jeden Fall wohlwollend prüfen. Aber eins muss klar sein. Keine Sonderbehandlung für deinen Sohn.
4: Dafür sorgt schon die Oberschwester. Danke erstmal.
1: Oh. Tut mir leid.
7: Frau Marquardt, ich hatte gerade einen Herrn Dreier von der Kassenärztlichen Vereinigung am Telefon, der Sie sprechen wollte. Er hat jetzt einen Termin mit Ihnen.
1: Ja, Mist. Das habe ich leider vergessen. Aber warum ruft er mich denn nicht selbst an?
7: Er sagt, er würde nicht durchkommen. Es sei immer besetzt. Und ich habe ihn auch nicht zu Ihnen durchstellen können.
1: Tot. Bastian.
8: Das ist aber süß, dass du ein bisschen Arbeit von der Mama fernhalten willst.
7: Also, wenn Sie den Termin noch wahrnehmen möchten, ich könnte so lange auf Ihren Jungen aufpassen.
1: Sehr gerne, der Termin ist wirklich nämlich sehr wichtig. Ich bin bald wieder zurück, mein Schatz.
8: Also, Bastian, ich bin die Barbara. Was wollen wir spielen?
9: Für mich war das immer nur ein bisschen Selbstbestätigung.
10: Wirklich? Mehr war da nicht? Das kann ich gar nicht glauben.
9: Männer sind eben simpel gestrickt.
10: Aber du nicht. Sonst wäre ich nicht mit dir zusammen. Du musst, wenn wir neu anfangen wollen, dann musst du aufrichtig sein, gerade jetzt. Ich hab Angst, Carlo. Ich hab eine scheiß Angst, dass ich das hier nicht überlebe. Geh ran.
3: Schönberg. Gibt's denn wirklich keine andere Möglichkeit? Ich bin ja im Krankenhaus bei meiner Frau. Ja gut, aber bitte fragen Sie noch andere Kollegen. Gut, tschüss. Wie es aussieht, muss ich jetzt doch die 17-Uhr-Maschine nach Venedig fliegen.
10: Kein Problem. Ich komme allein zurecht.
3: Weißt du noch? Unsere Hochzeitsreise. Wenn du hier rauskommst, dann fahren wir wieder nach Venedig. Sabine, ich war vielleicht nicht immer der treueste Ehemann, aber ich hab dich immer geliebt. Und du kannst dich auf mich verlassen. Das musst du mir glauben.
2: Papa!
7: Bastian, du kannst mir doch nicht einfach weglaufen.

0: Wer bist du denn?
1: Sebastian Marquardt.
0: Marquardt? Sarah Marquardt ist deine Mama? Wie alt bist du?
1: 5.
0: Na komm.
2: Jedenfalls habe ich mit Sarah die Sache soweit vorbesprochen. Du musst also nur noch hingehen, um dich vorzustellen.
3: Toll. Aber vielleicht will ich ja gar nicht in Leipzig bleiben.
4: Du, mach von mir aus, was du willst. Ich wollte dir nur einen Gefallen tun.
5: Was soll das denn für ein Gefallen sein?
4: Entschuldige mal bitte. Du kommst hierher, bevölkerst meine Couch. Ich würde jetzt gerne wissen, wie du dir die nächsten Wochen vorstellst.
3: Ich will mir Zeit nehmen.
4: Und die Dinge so auf dich zukommen lassen.
3: Ich muss mich doch erst mal zurechtfinden. Ich bin seit 2 Tagen in Deutschland.
4: Okay, aber bitte versteh mich auch. Du bist mein Sohn. Es ist doch nur natürlich, dass ich mich auch um dich kümmern möchte.
3: Kümmern?
4: Ja.
3: Ich glaube, das war ein Fehler.
4: Was?
3: Hierher zu kommen. Weißt du was? Ich packe jetzt meine Sachen und verschwinde. Ich glaube, das wird nichts mit uns beiden.
6: Die Oberschwester hat gesagt, dass du mich sprechen wolltest.
7: Ja, von alleine kommst du ja nicht auf die Idee. Setz dich.
6: Entschuldige bitte. Ich habe gerade wirklich sehr viel um die Ohren.
7: Na klar, mit so einem anspruchsvollen Job und dann noch ein Kind. Süß, dein Kleiner. 5. Da warst du ja schon schwanger, als wir noch die besten Freundinnen waren.
6: Nein, das war kurz danach. Da hatten wir uns schon aus den Augen verloren. Du wärst doch die Erste gewesen, der ich das erzählt hätte.
7: Sicher? Du hast mir doch jetzt noch dein Kind verschwiegen. Wer ist denn der Herr Papa?
6: Es gibt einen Erzeuger und ansonsten bin ich alleinerziehend.
7: Alimente?
6: Ich brauche kein Geld.
7: Sei nicht dumm. Leg das Geld an für Bastian. Kennt er seinen Vater?
6: Nein, und das will ich auch nicht.
7: Du lässt ihn also lieber mit dem Finger auf andere Männer zeigen und Papa zu ihnen sagen. Das hat er nämlich vorhin mit Carlo im Garten gemacht.
6: Das macht er in letzter Zeit häufiger.
7: Ich frag dich jetzt mal ganz direkt.
6: Wie kommst du denn jetzt darauf?
7: Damit hat sich die Frage ja erledigt.
6: Ich.
7: Das ist das Schlimmste, was man einer Freundin antun kann, verschwinde. Verschwinde!
8: Hallo.
9: Ja, du bist.
8: So ein warmherziger Empfang für einen guten Freund. Ich wollte mit dir ein Bier trinken. Und mit Sebastian.
9: Haben wir denn nun einen neuen Mitarbeiter?
8: Er hat seine Sachen gepackt und ist einfach abgehauen.
9: Was machen wir denn jetzt?
8: Doch, keine Ahnung, ans Telefon geht er ja auch nicht.
9: Aber vielleicht kannst du mir einen Rat geben, so von Vater zu Vater.
8: Ja, aber erst.
9: Ich hol's Bier. Also dann sag mal.
8: Was habe ich alles falsch gemacht?
9: Du machst nie was falsch, Achim.
8: 2 Söhne von 2 Frauen. Die eine in New York, die andere in Amsterdam. Was habe ich denn schon zustande gebracht?
9: 2 Söhne zu haben ist nicht nichts.
8: Ja, aber ich wäre einfach auch gern ein guter Vater. Weißt du, früher, da waren Sebastian und ich fast wie Freunde. Und davon ist heute nicht mehr viel übrig.
9: Eure Beziehung, die muss reifen. Da kannst du nichts übers Knie brechen. Und Fehler zu machen gehört dazu.
8: Ich habe Angst, dass er einfach abhaut und ich total versagt habe.
9: Wenn du Hilfe brauchst. Prost.
8: Prost. Guten Tag, Frau Schönberg. Können wir uns unterhalten?
10: Wir möchten gern mit Ihnen den genauen Ablauf der OP besprechen. Sie müssen ja zu allem Ihr Einverständnis geben.
11: Wo soll ich unterschreiben?
8: Sie sollten aber vorher wissen, was auf Sie zukommt.
11: Ist mir gerade völlig egal.
8: Uns ist klar, dass Ihre Krankheit Sie belastet. Aber Sie dürfen sich jetzt nicht aufgeben. Ihre Chancen sind sehr gut.
10: Wenn Sie gesund werden wollen, ist Ihr Wille genauso entscheidend wie unsere Arbeit.
11: Wenn Sie, ich weiß gerade gar nicht, ob ich mich überhaupt operieren lasse. Ich weiß gerade gar nichts mehr, kapieren Sie? Also, lassen Sie mich in Ruhe und gehen Sie.
10: Frau Schönberg.
11: Ich möchte allein sein, kapieren Sie, dass ich allein...

0: gerade auf dem Weg in die Klinik.
1: Bevor du zu Sabine fährst, muss ich dir noch was sagen.
0: Ist was passiert?
1: Sabine weiß alles.
2: Na, jedenfalls habe ich erstmal die Nase voll von Ihnen. Das bringt doch so alles nichts.

0: Und wo willst du hin?
1: Nach Berlin, zum Kumpel. Das Problem ist nur, ich habe ihn angerufen und er ist erst morgen wieder zu Hause. Und deshalb wollte ich fragen, ob ich vielleicht bei euch Asyl bekommen kann?
0: Ja, warum nicht? Hm?
2: Ja, wenn du Jonas heute seine Gute-Nacht-Geschichte vorliest.
1: Ja.
3: Hallo, alle zusammen.
0: Hallo.
3: Dein Vater macht sich Sorgen. Wieso gehst du nicht ans Telefon?
1: Hab ich ausgestellt.
3: Na, dann schick ihm wenigstens eine SMS.
2: Sebastian übernachtet heute bei uns.
3: Das kommt nicht in Frage.
0: Na, heute Abend wird ja wohl keine Familienzusammenführung mehr stattfinden.
3: Wir können Achim nicht einfach hintergehen.
2: Also ich find's auch besser, wenn sich die beiden jetzt erstmal für eine Weile voneinander fernhalten. Du bist ja wahrscheinlich genauso stur wie dein Vater.
1: Ja. Hm.
0: Dann sollten sich die Gemüter erstmal wieder beruhigen.
3: Ich lehne das ab.
2: Überstimmt.
4: Wenn du den Jungen nicht so verrückt gemacht hättest, dann wäre das doch alles gar nicht passiert. Ich verlange von dir, dass du dich auch in Zukunft von ihm fernhältst. Weißt du eigentlich, wie schwer die letzten Jahre waren? Ich habe Bastian alleine großgezogen und nebenher noch eine Klinik geschmissen. Ich bin so oft an meine Grenzen gestoßen, aber ich habe es geschafft. Und da kreuzst du auf und meinst, mein Leben wieder durcheinander bringen zu können.
5: Das verstehe ich ja alles, Sarah. Aber vielleicht kannst du dich auch mal in mich hineinversetzen.
4: Ich habe dich gewarnt, mit dem Feuer zu spielen. Deine große Versöhnung mit Sabine, die kannst du jetzt wirklich vergessen. Das verzeiht sie dir nie.
5: Na, vielleicht hast du es ja genau darauf angelegt.
4: Was meinst du?
5: Na ja, Sabine spricht ein paar Verdächtigungen aus und du gibst gleich alles zu. Du zeigst doch sonst noch mehr Nervenstärke.
4: Weißt du was? Eigentlich bin ich ganz froh, dass ich sie nicht mehr anlügen muss.
5: Ja, Hauptsache dir geht es gut. Verdammt nochmal, ich war gerade dabei, meine Ehe zu retten.
4: Ha, ihr Männer seid wirklich Optimisten.
5: Vielleicht sollte ich mal mit meinem Anwalt reden, ob ich meinen Sohn wirklich nicht sehen darf.
4: Ich denke mal, der hat genug mit eurer Scheidung zu tun.
5: Ja, bitte? Ja, ich bin ihr Mann. Was ist denn passiert? Ich komme sofort.
4: Ist was mit Sabine?
6: Sie muss die Schlaftabletten im Schwesternzimmer entwendet haben. Wir haben ihr den Magen ausgepumpt, jetzt können wir nur abwarten. Ich ärgere mich so über mich selbst. Wir hätten sie unter Beobachtung stellen sollen.
7: Wie meinen Sie das?
6: Naja, als ich heute Nachmittag mit dem Professor bei ihr war, da ging es ihr gar nicht gut.
7: Naja, wir hatten ein paar Probleme miteinander, aber dass sie dann gleich...
4: Das muss hier ein Nachspiel haben. Dass sich die Patienten einfach so am Medizinschrank bedienen können, das ist ja wohl ein Unding.
6: Immerhin haben die Schwestern sie rechtzeitig entdeckt und schnell reagiert.
4: Dafür sind sie ja schließlich auch da.
6: Haben Sie denn irgendwas bei Frau Schönberg bemerkt?
4: Was sollte ich denn bemerkt haben?
6: Na, was mit ihr los ist. Sie sind doch Ihre Freundin, da können Sie die Zeichen vielleicht eher deuten als der Professor und ich.
4: Machen Sie jetzt auch noch Ihren Facharzt in Psychologie?
6: Das war nur eine Frage.
8: Kannst du dir vorstellen, wie enttäuschend das für mich ist? Ich habe mich so auf Sebastian gefreut. Dann hatten wir es mal gerade 2 Tage miteinander aus.
9: Der taucht schon wieder auf. Und wenn, dann hältst du deinen väterlichen Ehrgeiz einfach ein bisschen im Zaun. Guten Morgen. Machst denn du hier? Du hast doch frei.
10: Ich brauchte ein paar Unterlagen. Ich habe zu Hause noch zu arbeiten. Und hat sich Sebastian bei dir gemeldet?
8: Ja, SMS habe ich bekommen. Er ist auf dem Weg nach Berlin. Das war alles.
10: Er hat bei uns übernachtet.
8: Was? Ach, und das erzählst du mir so nebenbei?
10: Ich fand's auch nicht richtig, aber Pia und Charlotte haben mich überstimmt.
8: Was bist denn du für ein Freund? Du lässt dir von anderen vorschreiben, was du zu tun und zu lassen hast?
10: Ich glaube, das hätte nichts gebracht, wenn ihr gestern Abend auch aufeinander losgegangen wärt.
8: So hast du dir gedacht. Mhm. Na, dann.
9: Vater werden ist nicht schwer.
0: Also mach's gut, mein Junge. Und wenn deine Wut verraucht ist, dann kommst du aber ganz schnell wieder. Hm?
1: Ich bin gar nicht wütend. Eher traurig, dass es mit uns so daneben gegangen ist.
0: Aber weglaufen ist auch keine Lösung.
1: Charlotte, ich will gar nicht weglaufen. Eher so ein bisschen Abstand halten. Ich glaube, ich muss selbst erst mal was auf die Reihe bekommen. Und außerdem, wenn ich jetzt gehe, heißt das nicht, dass ich nicht wiederkomme.
0: Na, hoffentlich.
1: Zum Bahnhof, aber vorher noch zum Südfriedhof.
6: Sie rufen im OP an und verständigen den Professor.
2: Ja.
6: Ein bisschen Beeilung, wenn ich bin da. Durch das Auspumpen wurde ihr Magen extrem strapaziert. Das hat jetzt zu einer starken Blutung geführt, wahrscheinlich eine Ulkusperforation. Auf jeden Fall besteht akute Lebensgefahr. Wir müssen sofort operieren, mehr kann ich jetzt nicht sagen.
7: Wenn sie jetzt stirbt, sind wir schuld.
11: Sie übernehmen die Haken.

0: saugen. Wie geht's ihr?
1: Sie wird immer instabiler. Sie wird extrem tachykard, Herr Professor. Machen Sie eine Pause. Ich muss sie erst mal stabilisieren.
0: Ja, gut.
2: Mist. Eine Blutung.
0: Klemme.
2: Dieses Gefäß.

0: Ich wollte mich von Alina verabschieden.
1: Möchtest du alleine sein?
0: Nein. Kommst du oft her?
1: Ja.
0: Naja, ich muss. Sonst verpasse ich meinen Zug.
1: Darf ich dir noch was mit auf den Weg geben?
0: Willst du mir jetzt sagen, dass mein Vater eigentlich ein ganz toller Mensch ist?
2: Ich sehe Arim durchaus kritisch, aber ich muss ihn auch in Schutz nehmen. Weißt du, was ich mit Alina alles durchhabe? Ich wollte meine Vaterrolle immer zu gut erfüllen. Damit habe ich sie vergrault. Ich konnte damals nicht über meinen Schatten springen. Das werfe ich mir heute noch vor. Weißt du, Vätern fällt es manchmal sehr schwer, einfach zuzugeben, wie sehr ihnen die Kinder fehlen. Du denkst, dein Vater gängelt und kontrolliert dich. Dabei will er nur deine Nähe.
3: Wie auch immer das heute hier ausgeht, ich habe einen Entschluss gefasst, der auch dich betrifft. Und Bastian. Wir erleben ja gerade, wie schrecklich das ist, wenn man ein Geheimnis zum falschen Zeitpunkt von der falschen Person erfährt. Und wenn ich mir vorstelle, dass Bastian irgendwann auf so eine Art und Weise mitbekommen sollte, wer sein Vater ist, dann... Bisher hat er das Papa ja immer nur nachgeplappert.
4: Das heißt, ich kann Kontakt zu ihm haben.
3: Erstmal nur in meinem Beisein und dann sehen wir mal, wie sich das zwischen euch entwickelt. Was willst du denn Sabine sagen, wenn sie durchkommt?
4: Dazu muss sie mich erstmal zu sich lassen. Und du?
3: Ich weiß nicht. Sie vielleicht einfach um Verzeihung bitten.
4: Dann solltest du vielleicht zuerst zu ihr gehen.
3: Warum?
4: Weil ich nicht weiß, was ich ihr sagen soll, außer ich liebe dich.
3: Und was ist daran falsch?
4: Nach allem, was passiert ist, klingt das irgendwie... Ich weiß nicht. Obwohl es die Wahrheit ist, käme ich mir irgendwie wie ein Heuchler vor.
3: Dann sag einfach nichts. Für diese berühmten drei Worte gibt es ja zum Glück auch noch andere Ausdrucksmöglichkeiten.
5: Solange Sie mit mir zusammenarbeiten, sprechen Sie doch bitte in ganzen Sätzen, Brentano. Wir sind ja nicht auf dem Sportplatz. Es gab Komplikationen. Aber wir konnten die Operation dann auch planmäßig durchführen und den Tumor entfernen.
4: Das heißt, sie wird wieder ganz gesund?
6: Ja, wenn die nachfolgende Chemotherapie anschlägt, hat Ihre Frau nochmal Glück gehabt.
5: Ja, was den Tumor betrifft. Aber die psychischen Probleme, die zu dem Suizidversuch geführt haben, die können wir hier nicht behandeln. Kümmern Sie sich bitte um Ihre Frau.

0: Ich weiß nicht, ob du mir verzeihen kannst.
1: Ich auch nicht.
0: Carlo wartet draußen.
1: Feigling.
0: Er liebt dich. Wirf deine Ehe nicht einfach so weg.
1: Das musst du gerade sagen.
0: Du wolltest die Wahrheit.
1: Ja. Ich habe nie darüber nachgedacht, ob ich überhaupt damit umgehen kann.
0: Dieser Selbstmordversuch, das war wirklich das Blödeste, was du machen konntest. Wie man sieht.
1: Sag Carlo, er kann reinkommen. Sarah, keine Angst. Ich schaff das schon.
0: Wir

0: Ihr hättet mir Bescheid sagen können.
1: Und wenn wir es getan hätten? Dann wärst du vorbeigekommen, hättest dich benommen wie die Axt im Wald und hättest noch mehr Flurschaden angerichtet. Begreif doch endlich, dass Sebastian dich nicht sehen wollte.
0: Jetzt ist er weg. Und ich habe keine Chance mehr, mit ihm zu sprechen.
1: Das kannst du ja jetzt noch nachholen.
2: Darf ich dir unseren neuen Zivi vorstellen?
0: Wie hast du das geschafft?
3: Er hat einfach nur den Zug verpasst.
0: Und dein Freund hat ein gutes Wort für dich eingelegt.
3: Aber ich musste sehr lange überlegen, um etwas Gutes über dich sagen zu können. Was tut man nie alles für seinen Freund?
1: Also, Kinder, jetzt macht mal was draus.

0: Sorry. Ich bin viel zu spät. Das hat alles ewig gedauert. Hallo. Bis die alle aus dem Flugzeug raus waren, die Passkontrolle. Wo sind denn alle?
1: Willkommen zurück. Kein Stress. Komm erst mal an.
0: Kann ich nicht. Ich muss die Assistenzärzte einteilen.
1: Längst passiert.
0: Was?
1: Längst passiert.
0: Danke. Nicht mehr lange und du schmeißt den Laden hier allein. Und sonst ist alles gut?
1: Läuft. Mehr oder weniger. Soll dir Ben dann erklären.
2: Wird Zeit, dass du den Sauhaufen hier wieder unter Kontrolle kriegst. Die Zwerge machen, was sie wollen.
0: So wie es für mich aussieht, hat Elias das alles wahnsinnig gut im Griff.
2: Dr. Bär?
0: Ja.
2: Oh mein Gott. Da wäre ich mir nicht so sicher.
0: Hey.
3: Wie war die Beerdigung?
0: Ach. Beerdigung halt. Wie geht's Raya?
3: Gut. Sie ist bei Susi, hat sich direkt das Dreirad geschnappt.
0: Süß.
3: Wir haben dich vermisst.
0: Ich euch auch.
3: Eine Patientin im Behandlungsraum 2 mit rheumatoider Arthritis.
0: Ja, klar. Gibst du mir 5 Minuten?
3: Ja.
4: Der Tatterkreis kommt schneller in die Hose.
5: Meinst du mich?
4: Wie kommst du darauf, dass ich dich meine?
5: Tom hat mir gesagt, du suchst mich.
4: Ja, das war vor 2 Stunden.
5: Ja, eben.
4: Nein, ich meine den Neuen im Labor, der kommt nicht in die Pötte.
5: Was wolltest du denn?
4: Hormonstatus.
5: Nein, ich meine von mir.
6: Ich suche die Notaufnahme.
4: Links und den Schildern nach.
6: Wie bitte?
4: Hörprobleme?
6: Ja, und Schmerzen.
4: Seit wann haben Sie... Seit wann haben Sie die Ohrenschmerzen?
6: Seit einer Woche.
4: Könnte eine Entzündung sein. Mittlerweile habe ich dann permanent Schmerzen und nachts kriege ich nicht mal mein Auge zu.
0: Und die Schmerzen strahlen bis in den Arm?
4: Genau. Wenn ich morgens aufwache, habe ich dann total steife Gelenke. Ich kann mir nicht mal mehr alleine die Haare kämmen. Ehrlich gesagt helfen die Cortisonspritzen auch nicht mehr.
0: Es ist gut, dass Ihr Hausarzt Sie überwiesen hat. Bei dem klinischen Bild würde ich auch nicht länger auf Schmerzmittel und Cortison setzen.
4: Das heißt, Sie wollen operieren?
0: Ja.
4: Gut. Ja, es war klar, dass es irgendwann soweit ist.
7: Eine Synovialektomie ist ein minimalinvasiver Eingriff. Wir machen einen kleinen Schnitt, etwa 2 bis 3 Zentimeter. Hier.
0: Genau. Und durch die Öffnung führen wir ein Arthroskop ins Gelenk ein. Und damit können wir dann das kranke Gewebe und den Schleimbeutel entfernen, der Ihnen solche Schmerzen macht.
4: Okay, mein Arzt meinte, dass die Arthritis bleibt.
0: Ja, das stimmt. Aber wir können durch die OP die Zerstörung des Knochens und der Knorpel verzögern.
7: Und Sie werden schmerzfrei und wieder beweglicher sein.
0: Sind Sie nüchtern?
4: Ja, ehrlich gesagt, hätte ich jetzt schon gerne Schnaps.
7: Dr. Scherbers meint, es wäre heute

0: Vormittag noch einen OP-Termin frei.
1: Wie jetzt sofort?
2: Genau, es spricht eigentlich nichts dagegen. Es sei denn, Sie haben schon gefrühstückt. Zwischen der Muskelmanschette und dem Schulterdach sind weniger als 4 mm Platz.
0: Wir brauchen mindestens 0,5 cm.
2: Ja, vielleicht sogar noch mehr, wenn wir zukünftige Schmerzen in der Bursa subatomialis vermeiden wollen.
0: Ich weiß.
2: Vor allem müssen wir berücksichtigen,
0: dass langjährige rheumatische Veränderungen oft zu einer früh einsetzenden Muskelatrophie führen können. Die Muskulatur ist weniger kräftig und anfälliger für Traumata.
2: Genau. Ich habe nachgeschaut, wir haben beide noch zig Urlaubstage offen. Ich möchte immer noch nach Hawaii. Raya spielt im Sand und wir zwei hätten ein bisschen Zeit für uns.
0: Das wäre schön. Frequenz bei 190.
2: Ventrikuläre Tachykardie mit Druckabfall. Wir geben 150 Milligramm Amiodaron.
3: Nichts.
0: Keine Reaktion.
2: Wir müssen defibrillieren. Jetzt.
4: Schon mal was von DXA gehört? Kleiner Tipp, das ist wie Fotos schießen, nur dass man den ganzen uninteressanten Kram weglässt.
5: Nackt?
4: Ja, ein bisschen mehr als das.
5: Das ergibt keinen Sinn.
4: Abbild, Sonnendeck, Abbild. Aber nicht vom Äußeren.
5: Also eine Röntgenmethode.
4: Oh, man könnte fast meinen, Sie hätten das studiert. Dual-Röntgenabsorptiometrie. Damit misst man die Knochendichte.
5: Um Osteoporose zu erkennen, sagen Sie das doch einfach.
4: Am Counter liegt Stoff zum Einarbeiten.
5: Gut, und der Patient?
4: Der liegt da.
5: Sie wollen, dass ich Ihre Korallen röntge?
4: Ich brauche die absolute Dichte. Minus 1 bis minus 2,5 ist der optimale T-Wert. Alles andere wäre zu porös und somit indiskutabel.
5: Ja, aber dafür kann ich doch da nichts. Minus 1 bis minus 2,5. Check.
6: Trommelfellruptur. Und entzündet dazu. Eine Idee, wie es dazu gekommen ist?
7: Eine Klientin hat mir eine Ohrfeige verpasst.
6: Oh, Privatdetektiv oder Anwalt?
7: Paartherapeut.
6: Oh.
7: Ich habe die Ehe meiner Klienten für unwiderruflich gescheitert erklärt.
6: Auftrag verfehlt, würde ich sagen.
7: Wie bitte?
6: Auftrag verfehlt.
7: Kann ich alle retten. Hab's versucht.
6: Kommt das öfter vor?
7: Dass ich meinen Auftrag verfehle oder dass meine Patientinnen handgreiflich werden?
6: Beides.
7: Ich versuche natürlich, so neutral wie möglich zu sein, um einen Kompromiss zwischen den Parteien auszuhandeln.
6: Jetzt kommt das Aber.
7: Gebe zu, eine kleine private Krise hat mir den neutralen Boden etwas unter den Füßen weggezogen.
6: Probleme mit der Frau.
7: Sie stehen kurz vor der Scheidung. Also, wenn es nach ihr geht. Blöd, wenn man es als Therapeut selbst nicht hinkriegt.
6: Tja. Kette rauchen und dem Krebspatienten sagen, dass er aufhören soll, ist auch blöd. Sie kriegen in den nächsten Stunden erstmal ein Antibiotikum.
7: Ich muss hierbleiben.
6: Ja, das wäre ratsam. Wenn die Entzündung abgeklungen ist, dann machen Dr. Lindner und ich eine Tympanoplastik.
7: Dr. Lindner? Der junge Mann von vorhin?
6: So jung ist er jetzt auch wieder nicht.
7: Ich bin mir nicht sicher, ob das gut für mich ist. Wenn nicht, dass sich Ihr Beziehungsstress auch noch auf mein Ohr auswirkt.
6: Fehldiagnose, Freud. Kein Paar.
7: Mehr. Verstehe.
8: Der mischt sich in Sachen, die ihn überhaupt nichts angehen. Resi, was genau ist dein Problem? Ich habe ihn nicht gebeten, mich zu analysieren, ja?
9: Du meinst dich und Dr. Lindner?
8: Der bildet sich ein, dass zwischen uns irgendwas läuft.
9: Na, das sieht ein Blinder, dafür braucht man kein Therapeut sein. Ah.
8: Ach, Noah. Er will seine restlichen Sachen wieder haben.
9: Und dann gehst du nicht ran? Hast du seine Sachen verbrannt oder was?
8: Warum hat er seinen Kram nicht gleich zusammengepackt und den Schlüssel dagelassen?
9: Seit wann hast du Angst vor Konfrontation?
8: Hab ich nicht.
10: Theresa? Wegen der Tympanoplastik.
8: Ja, was ist damit?
10: Ich bin damit Frau Professor Patzelt in einer Nieren-OP.
8: Gut, dann frage ich jemand anderen.
9: Ich bin morgen den ganzen Tag in der NA.
10: Also wenn du den Eingriff um eine Stunde nach hinten verschieben könntest, dann wäre ich dabei.
8: Ja, muss ich den Plan checken.
11: Entschuldigung, sind Sie die behandelnde Ärztin von Nina Unterdorfer?
12: Ja, und Sie sind?
11: Sophie Gretschmer, Ihre Freundin.
12: Hallo.
11: Hallo. Warum ist sie auf Intensivstation? Ich hausarzt meinte, das wäre nur ein kleiner Eingriff.
12: Es gab leider ein paar Komplikationen.
11: Haben die was mit ihrer rheumatoiden Arthritis zu tun?
2: Das kann ich noch nicht sagen, aber ich habe unsere

0: unseren Kardiologen hinzugezogen.
1: Ein Herzspezialisten?
0: Ja, wir müssen einfach noch ein paar Untersuchungen machen und die Ergebnisse abwarten. Mehr kann ich Ihnen leider nicht sagen.
1: Darf ich zu ihr?
0: Ja, aber sie ist gerade erst aufgewacht, ja.
1: Danke.

0: Hey, mein Schatz. Hallo. Wir kriegen das alles wieder hin.
1: Ich verstehe absolut gar nichts von Moreaus Forschungskram. Kann er damit nicht auf Mikko warten? Der ist doch gerne ein Sklave vom Dienst.
2: Aber Sklave im Urlaub.
1: Ah, was würde ich alles dafür geben, um jetzt mit den beiden im Central Park abzuhängen?
2: Naja, nach seiner letzten Sprachnachricht zu urteilen, veranstaltet Emma mit ihm einen Museumsmarathon und Donmuseen.
1: Ja, aber alles ist besser als Moro.
3: Sonic! In 15 Minuten im Forschungslabor zur Inventur. Hm? Krieg er sie auch?
2: Ich habe Labordienst.
3: Ja, und? Zondek muss Knochendichte messen.
2: Na klar, dann halt auch noch Inventur. Schönen Dank, Tom.
1: Das ist nicht meine Schuld, da kannst du dich bei Ben bedanken.
2: Den als Doktorvater hätte ich auch nicht gern.
1: Mhm, aber das hätte er sich auch mal gut vor 2 Jahren überlegen können, anstatt jetzt einen Rückzieher zu machen.
2: Mhm, der Zug ist abgefahren, Tom.
1: Ben muss den Kniefall machen, das ist alternativlos.
4: Gibt's überhaupt keine Chance, dass ihr euch noch mal annähert? Moreau und du, ihr habt doch eigentlich so eine ähnliche Vision.
5: Aber genau darum geht's. Es ist meine Doktorarbeit und meine Vision. Ich finde eine Lösung ohne Moreau.
4: Okay. Ich höre mich auch mal um. Martin, da ist so ein Kongress in Leipzig.
5: Geh ran.
4: Nee. Schaffe ich eh gerade nicht. Hey. Wollen wir heute Abend was bestellen? Beim Thailänder oder so? Nur wir zwei?
5: Das wäre schön.
4: Ja. Scherbas? Ich komme sofort. Kommst du mit?
5: Ja.
4: Frau Unterdörfer.
6: Ich bin gleich wieder da.
7: Was machst du noch hier? Du musst doch ins Reisebüro.
0: Denkst du, ich lass dich allein? Thomas bleibt bis 18 Uhr. Ich hab dir schnell das Nötigste gepackt. Und du hast übrigens deinen Ring auf dem Nachttisch liegen lassen. Das musst du bis zur Hochzeit noch ein bisschen üben.
7: Sophie, ich bekomme hier alles. Außerdem habe ich jetzt eh eine Untersuchung nach der anderen.
0: Ich passe lang darauf auf, nicht, dass er noch wegkommt.
8: So, wir können dann los.
7: Ja, das ist Dr. Bär, der Kardiologe.
8: Hallo.
0: Hallo. Ich warte hier auf dich.
7: Das kann dauern. Lass die Tasche doch einfach im Zimmer liegen und fahr nach Hause.
0: Quatsch, ich will da sein, wenn du die Untersuchungsergebnisse bekommst.
4: Meine Freundin hat recht, das kann leider wirklich dauern.
0: Kein Problem. Ich hab genug dabei.
4: Wollen Sie verreisen?
0: Ja, in den Flitterwochen mit der transsibirischen Eisenbahn.
4: Spannend. Na dann, viel Spaß.

0: Einzelticket.
1: Will nicht wissen, wie ich jetzt aussehe.
0: Hat schon einen Grund, warum hier kein Spiegel hängt. Aber glauben Sie mir, zusammen mit der Salbe wird's helfen.
1: Die Ärzte haben gegen alles ein Rezept.
2: Wäre es in meinem Beruf bloß so einfach.
0: Augen auf bei der Berufswahl.
1: Ich wollte Ihnen vorher nicht zu nahe treten. Wegen Ihres Kollegen, meine ich.
3: Dr. Koschka, die OP?
0: Ich habe noch nicht in den Plan geschaut.
3: Ich habe geschaut. Sie wurde um eine Stunde verschoben. Ich bin dabei.
0: Großartig. Sonst noch was?
3: Ich würde gerne einen Blick auf den Patienten werfen.
0: In einer Minute bin ich fertig.
1: Sie können auch gerne dazukommen, wenn Sie möchten.
3: Schicken Sie mir einfach alle OP-relevanten Daten zu, ja, Frau Dr. Koschka?
0: Natürlich, Dr. Lindner.
3: Ich komme gleich noch mal wieder.
1: Also so hat sich schon lange keiner mehr um mich gerissen.
0: Berufskrankheit.
1: Ist er eigentlich Ihr Vorgesetzter?
0: In gewisser Weise.
1: Auch das noch. Also wenn Sie mich fragen...
0: Ich frage Sie aber nicht.
1: Ich brauche deine Hilfe.
0: Geht's dir nicht gut?
1: Doch, doch, siehst du ja, ich bin fit wie ein Tonschuh. Rebecca hat auch nächste Woche Geburtstag.
0: Papa, du weißt, Geburtstage sind nicht so ihr Ding.
1: Ja, letztes Jahr konnte sie sich erfolgreich drücken, aber diesmal kommt sie nicht drum rum. Ich möchte ihr was schenken.
0: Und jetzt willst du von mir wissen, was?
1: Ihr habt doch einen ganz guten Draht mittlerweile.
0: Keine Blumen.
1: Und keinen Putzgutschein, den Fehler mache ich nicht nochmal. Vielleicht gibt es etwas, was sie braucht, oder? Was sie ganz besonders mag.
0: Da ist tatsächlich was.
1: Ja?
0: Ja, ihre Teekanne ist zerbrochen.
1: Da willst du mich veräppeln?
0: Ach, ich weiß doch auch nicht.
1: Ich meine, all die Jahre konnte ich ihr nichts schenken. Ich brauche was Besonderes.
0: Pass auf, du gehst in die Stadt, durch die kleinen Läden in den Gassen und meistens springt einem da was an und dann weiß man, das ist das Richtige.
1: Großartige Idee. Kannst du deinen Dienst kurz unterbrechen?
0: Nein, kann ich nicht. Die NA ist schon unterbesetzt.
1: Bitte nur ein Stündchen.
0: Papa, soll doch von dir kommen und nicht von mir. Du machst das schon. Hey, Tom sucht Leichenblass nach dir. Rebecca hat sich lautstark beschwert. Was machst du mit denen?
4: Die Zwerge sind hier, um was zu lernen.
0: Ja, genau. Also hilf ihnen dabei.
4: Lella, ich hatte mich eigentlich auf dich gefreut.
0: Kann ich mit dir reden?
4: Ah, schickt dein Assistenzarzt jetzt schon Mutti vor, oder wie?
0: Hey, mir schickt niemand vor und ich will auch keinem was vorschreiben.
4: Aber du bist die Objektivität der Person.
0: Genau. Warum redet ihr nicht nochmal miteinander? Wie zwei erwachsene, professionelle Ärzte.
4: Stopp! Ein erwachsener, professioneller Arzt, ja? Der andere will vielleicht mal einer werden.
0: Red mit Ben. Von mir aus brüllt euch an.
4: Reine Zeitverschwendung. Seine Doktorarbeit ist weit unter meiner Erwartung.
0: Ach komm, jetzt übertreib's nicht.
4: Lella, setz endlich die rosarote Brille ab. Er sitzt schon seit Monaten da dran. Und dafür ist die Arbeit einfach viel zu dünn. Und weißt du, was das Schlimmste ist? Er ist zu bockig, um es einzusehen.
5: Es ist seltsam zwischen uns.
6: Sie ist gerade erst angekommen. Ihr konntet noch nicht mal richtig Hallo sagen. Also, es wird schon.
5: Sie ist auf dem Kongress in Leipzig eingeladen.
6: Dr. Stein. Na hey, es gibt sicher rationale Gründe für die Einladung. Ich meine, die beiden sind Kollegen, haben das Traumazentrum gegründet.
5: Ich weiß, Elias, das weiß ich alles.
6: Willst du, dass sie absagt?
5: Das kann ich unmöglich sagen. Das wird alles noch schlimmer machen.
6: Also Augen zu und durch.
5: Ich wünschte, ich könnte schnipsen, aber das wäre alles nicht passiert.
6: Soll ich mal schnipsen?
3: Dir ist schon klar, dass wir uns hier immer wieder über den Weg laufen werden, oder? Spätestens im OP.
0: Keine Ahnung, was du meinst.
3: Sonst alles okay?
0: Bei mir, ja.
3: Bei Herrn Munse, meine ich.
0: Ich denke schon. Wir sollten ihn vielleicht ein bisschen stärker sedieren, damit er nicht auch noch während der OP weiterquatscht.
3: Ist er ein guter Therapeut?
0: Keine Ahnung, Marc. Therapeuten unterliegen doch eher deiner Expertise. Du frierst doch immer so schnell. Der Typ vom See hat sich übrigens immer noch nicht gemeldet. Ist doch egal, See oder normales Standesamt. Naja,
7: Er hat uns die Location fest versprochen. Du wolltest doch auch lieber da heiraten.
0: Ja, ist mir gerade nicht mehr so wichtig.
7: Aber heiraten willst du schon noch, oder?
0: Was soll das jetzt?
7: Ich weiß nicht, du bist... ist in letzter Zeit so komisch. Und das ist ja der schönste Tag unseres Lebens plötzlich auch egal.
8: Ich kann einfach später noch mal kommen.
0: Alles gut. Sicher?
8: Okay. Wir haben Ihre Medikation noch mal erneuert, um den Entzündungsherd besser eindämmen zu können. Wenn Sie die Reihenfolge einhalten, dann ist es magenschonender. Und wenn Sie Fragen haben, dann sagen Sie einfach Bescheid, ja? Also, bis später.

0: Ich hol dir Tee.
1: Danke, ich hab Wasser.
0: Brauchst du sonst irgendwas?
1: Bisschen Schlaf wäre gut vielleicht.
0: Okay. Ich bin ganz leise.
1: Sophie, ich schaff das alleine.
0: Klar. Okay. Ich werde mal sehen, wie Thomas sich so schlägt. Wenn du noch irgendwas brauchst, ruf mich an.

0: Und?
1: Langzeit-EKG ist ohne wegweisenden Befund.
2: Ja, beim Röntgen gibt's leider auch nicht mehr Futter.
0: Mist. Ich hatte gehofft, Frau Unterdörfer mit einem Befund entlasten zu können.
1: Wie geht's ihr?
0: Werte sind okay, aber emotional scheint sie unter Stress zu stehen.
1: Ich würde sagen, als nächstes Herzkatheteruntersuchung. Mhm. Ich habe jetzt eine OP, gegen 4 bin ich wieder frei. Könnt ihr sie über den Eingriff informieren?
2: Klar.
0: Klar.
3: Bin ich hier im Zwangraum gelandet?
2: Ich gehe mal zur Patientin.
0: Ben, Matteo, bitte, wie lange wollt ihr denn so weitermachen? Okay, ihr habt verschiedene Meinungen. Kann man das nicht klären?
2: Leila.
0: Ihr benehmt euch wie Kinder.
2: Lass gut sein.
0: Du, sag mal, haben wir als Team eigentlich schon ein Geschenk für Rebecca?
4: Keine Ahnung, hast du was besorgt? Das ist deine Schwester. Und, konntet ihr eure OP verschieben? Du und Dr. L.
5: Konnte er.
4: Du gehst ganz schön hart mit ihm um dafür, dass er dir so gar nichts mehr bedeutet.
5: Kein Kommentar.
0: Wenn du ihm endlich seine Sachen zurückgibst, würde Noah für immer aus deinem Leben verschwinden.
5: Das ist das Ziel.
0: Und dann stünde nach zig Jahren hin und her nichts mehr zwischen dir und Dr. Lindner.
5: Spaß. Hi, Noah. Ernsthaft? Ja, ich komme, danke. Das war die Schwester. Freud ist gestürzt.
0: Frag ihn noch mal. Ich bin sicher, sie ist genauso.
5: Glück gehabt. Ein Bruch wäre schmerzvoller gewesen. Das wirkt gleich.
6: Tut mir leid. Mein Akku war leer und ich habe mein Ladegerät nicht dabei. Ich wollte eigentlich nur kurz meine Frau anrufen.
5: Hat's wenigstens geklappt.
6: Ja, bevor ich ein Telefon gefunden habe, hat es mich leider aus der Bahn geworfen.
5: Sollen wir Ihre Frau informieren?
6: Ich bin mir nicht sicher, ob ich das will.
5: Gut, wie Sie möchten.
6: Sind Sie sauer auf mich?
5: Ich bin Ihre Ärztin, die Frage hat keine Relevanz.
6: Vielleicht sind Sie auch gar nicht sauer auf mich.
5: Sie müssen sich wirklich ein anderes Versuchskaninchen suchen.
6: Na, sehen Sie es doch mal positiv. Sie bekommen eine kostenlose Paartherapiestunde.
5: Kein Paar, keine Therapie.
6: Manchmal denkt man, es ist vorbei, aber...
0: Sie haben was an den Ohren, das ist aber auch Ihre einzige Entschuldigung.
6: Also, wenn Sie mich fragen, ist es für einen Kollegen auch noch nicht vorbei.
0: Okay. Nicht, dass es Sie auch nur im Geringsten was angeht. Aber ich habe gerade eine Beziehung hinter mir. Nein, mit einem anderen Kollegen, der nicht mehr hier arbeitet.
6: Ah, Sie mögen es kompliziert.
0: Ich will es auf jeden Fall nicht noch komplizierter machen.
6: Manchmal macht man es sich auch absichtlich kompliziert, Dr. Koschka. Damit man sich mit der einfachen Wahrheit nicht auseinandersetzen muss.
0: Herr Monse? Ihre Werte haben sich verbessert. Wir werden Sie morgen operieren. Und ich möchte Sie bitten, bis dahin keine weiteren Ausflüge zu unternehmen. Dankeschön.

0: Welcher Mensch hat so eine Handschrift? Ich meine, wer soll das lesen? Wie hat Mikro das gelesen? Hey, Mikro, was geht? Du, ich brauche mal deine Hilfe. Ich habe hier so einen Job für Moreau und ich müsste... Mikro? Die Mailbox. Die Mailbox. Ich bin geliefert. Ich bin geliefert. Mikro? Gott sei Dank, du rettest mir das Leben. 10 Minuten bis zum nächsten Vortag. Gut, das reicht mir. Also pass auf.
1: Hey. Hey, alles wird gut. Doch, morgen rockst du die OP. Ich habe ein gutes Gefühl.
2: Ja. Es geht auch schon wieder. Wir können sowieso nichts machen.
1: Ich kann deine Hand halten, wenn du magst.
2: Warum machst du das? Ich weiß, dass du das Ticket gesehen hast.
1: Ich dachte, das ist nur ein Missverständnis, oder?
2: Nein, Sophie. Ich wollte diese Reise alleine machen.
1: Aber das ist unsere Reise.
2: Ja, und genau das ist das Problem. Es gibt nur noch uns. Ich wollte einfach mal was alleine machen, weißt du?
1: Das verstehe ich nicht, Nina. Ich liebe dich.
2: Ich weiß, und ich liebe dich auch. Aber ehrlich gesagt, erdrückst du mich manchmal.
1: Ich erdrück dich.
2: Ja, wir arbeiten zusammen, dann leben wir noch zusammen und dann bemutterst du mich ständig wegen dieser Krankheit.
1: Ich bemuttere dich.
2: Ja, und ich bin dir auch wirklich dankbar, aber ich will auch mal, ich brauche einfach mal Platz. Bisschen mehr Luft zum Atmen.
1: Wow. Gute Nacht.
2: Schlaf gut.
3: Guten Morgen, Ben. Das tut mir leid wegen gestern mit Matteo. Ich hätte mich da nicht einmischen dürfen. Das ist absolut dein Ding. Das ist deine Arbeit und... Tut mir leid. Ben, ich weiß, wie viel du zurückgesteckt hast die letzten Monate. Und ich weiß, wie sehr du mir den Rücken freigehalten hast. Und ich bin dir so dankbar. Ich sehe, was du tust. Ich will dir den Rücken frei halten. Du sollst arbeiten gehen. Du sollst wieder strahlen. Ich liebe dich.
4: Ich dich auch.
3: Ich würde mich noch mal hinlegen.
5: Ah, Jütchen. Sag mal, weißt du noch, ob ich dir damals das ganze Studium finanziert habe?
6: Nur den Semesterbeitrag nicht. Wieso?
5: Brauche ich für meine Berechnung.
6: Was für Berechnungen?
5: Ich berechne gerade, wie viel du mich über die Jahre gekostet hast.
6: Wie, und jetzt willst du das ganze Geld zurück, oder was?
5: Natürlich nicht. Erziehung ist ja ein Geschenk. Keine Leihgabe.
6: Ja, du willst wissen, wie viel du deiner anderen Tochter schuldest.
5: Sie wird 28. 28 Jahre, die ich ihr schulde.
6: Geht's immer noch um das Geburtstagsgeschenk?
5: Das sind 27 Geburtstagsgeschenke.

0: Papa, dich trifft keine Schuld. Du wusstest nicht, dass es sie gibt.
1: Aber jetzt weiß ich es.
0: Okay. Du musst nicht antworten, wenn du nicht willst. Aber hättest du sie denn damals überhaupt in deinem Leben gewollt?
1: Ja. Ist das okay für dich?
0: Ja. Frag sie doch einfach, was sie sich wünscht. So ganz subtil.
1: Sicher?
0: Besser als deine Wirtschaftsanalysen.
2: Sonnig, warum sind die Reagenzien nicht weggeräumt? Und warum steht die Oblinit nicht an ihrem Platz?
3: Wir dachten, wir können es auch.
2: Ja, sie dachten. Sie sollen nicht denken, sie sollen das machen, was ich ihnen sage. Aufräumen. Na los.

0: Wie haben Sie das hier geschafft?
1: Mit Angst und Schrecken?
2: Ja, genau das Richtige für einen Hasenfuß, hm? Na, wie auch immer. Mit den Werten kann ich die Kommission überzeugen.
0: Schreiben Sie einen Bericht über das Messverfahren.
1: Schon dabei. Auch wenn man als Sieger vom Platz geht, kann man menschlich eine totale Nullnummer sein. Auch was Ben angeht.
2: Moment, Moment, Moment. Haben Sie gerade Ihre Meinung gesagt?
3: Der Kongressplan von Leipzig.
4: Du musst da hin.
3: Nein, muss ich nicht.
4: Andere Frage, willst du hin?
3: Nein. Ja, vielleicht. Bist du sicher, dass es kein Problem für dich wäre?
4: Ja, sicher.
5: Na, wie war das mit den Ausflügen, die wir sein lassen wollten? Kein Konter von meinem Therapeuten? Was ist da los?
6: Ich fürchte, Ihr Therapeut ist ein Idiot, der seine eigene Ehe vergeigt hat und der keinerlei Anspruch darauf erheben kann, Ahnung von Beziehung zu haben.
5: Beziehungsprobleme haben wir alle mal.
6: Andere zu analysieren und genau hinzusehen, das war immer meine Stärke. Aber alles, was uns betrifft, Petra und mich.
5: Ja. Ein Wald vor lauter Bäumen. Soll vorkommen.
6: Sie will nicht mal mehr mit mir reden. Einfach aufgelegt.
5: Weiß sie, dass Sie hier sind?
6: Ich liebe meine Frau, wissen Sie? Sie ist die Liebe meines Lebens. Ich weiß, das klingt kitschig. Aber das mit uns, das hat doch schon immer gepasst. Schon damals, als wir uns kennengelernt haben. Auf dem Treppenfest an der Uni. Sie hat Finanzwirtschaft studiert. Ich hatte davon ja überhaupt keine Ahnung. Aber als sie anfing, davon zu erzählen, von den Gesetzen, Formeln, Zahlen, da habe ich mich in sie verliebt.
5: Das besprechen wir am besten nach der OP-Voruntersuchung, ja?
6: Jeden Abend haben wir bis spät nachts da gesessen und einfach nur geredet. Wir haben es geliebt.
7: Nach der Bypass-OP. Wie lange dauert das, bis ich wieder fit bin? Bis ich ein normales Leben führen kann?
3: Das wird schneller gehen, als Sie jetzt glauben.
8: Das Rheuma erschwert den Heilungsprozess, da will ich Ihnen nichts vormachen. Aber ich hatte Patienten mit einer ganz ähnlichen Vorgeschichte, die waren nach 3 Monaten wieder auf den Beinen.
3: 3 Monate sind ja überschaubar.
7: Ich wollte reisen.
3: Ich würde Ihnen empfehlen, sich erst von Ihrer Freundin gesund pflegen zu lassen und dann zu reisen.
7: Ich hab so satt.
8: Niemand ist gerne hilfebedürftig.
7: Ich bin nicht hilfebedürftig.
3: Ist es okay, Hilfe zu brauchen?
7: Ja. Aber nicht die ganze Zeit. Ich wollte einmal alleine diesen Zug nehmen. Nicht mal das kriege ich noch hin.
3: Doch, das schaffen Sie. In 3 Monaten.
9: Frau Krieger, einen kleinen Moment Zeit.
10: Einen großen sogar, wenn Sie Dr. Moreau einen Arschtritt verpassen.
9: Da halte ich mich lieber raus. Ich brauche ein Geschenk für die Tochter einer Bekannten im selben Alter.
10: Okay, der Anlass?
9: Studienabschluss.
10: Und worauf steht die so? Kunst, Sport, Volcano Jumping?
9: Gute Frage. Ich kenne eigentlich nur ihre Mutter. Was mögt ihr denn so in eurem Alter?
10: Oh, sorry. Mama? Ja, ja, nee, alles gut. Ich hatte nur keine Zeit, dir zu antworten. Warte mal kurz, Mama. Können wir später reden?
9: Klar. Will auch gar nicht weiter stören.
10: Bin wieder da. Für meinen Geburtstag, eine Teekanne wäre richtig gut, weil meine ist kaputt gegangen und ich... Oh nein.
11: Das heißt, die antiinflammatorische Therapie wirkt.
5: Also, die Entzündung ist zurückgegangen.
11: Ja, kann losgehen.
5: Wir sehen uns gleich im OP.
12: Steff.
3: Was macht die Hand? Ich habe Ihnen was mitgebracht. Reicht bis zur Bettkante.
6: Danke, aber...
3: Manchmal macht man es sich absichtlich kompliziert. Damit man sich mit der einfachen Wahrheit nicht auseinandersetzen muss.
6: Wo haben Sie denn so eine Weisheit her?
3: Sprüchekalender aus dem Euroshop.
11: Was war das denn gerade?
3: Paartherapeuten haben auch mal Liebeskummer.
11: Was hört?
3: Du, ich muss mal telefonieren.
11: Okay. Halbe Stunde im OP? Mhm. Ich bereite alles vor.
3: Marc. Tut mir leid, dass ich in letzter Zeit so war, wie ich war.
11: Du bist doch immer so, wie du bist.

0: Hey, passt es gerade?
1: Friedensangebot.
0: Muss nüchtern bleiben.
1: Du lässt dich also operieren.
2: Ja, das stand nie zur Diskussion, Sophie.
1: Ich weiß nicht, du hast nicht mit mir darüber geredet. Du redest über vieles nicht mit mir in letzter Zeit.
2: Ich weiß. Es tut mir leid.
1: Hör zu, ich bemuttere dich nicht, aber ich darf mir doch Mühe geben, dich zu unterstützen.
2: Ja, das darfst du. Aber ehrlich gesagt merkst du nicht mehr, dass du mir alles aus der Hand nimmst. Egal, was ich mache, von dir kommt sofort, ich soll mich schonen. Egal, wie viel auf der Arbeit zu tun ist, du schickst mich um 5 nach Hause.
1: Weil du Schmerzen hast.
3: Ja, aber die werden nicht besser, wenn ich die ganze Zeit zu Hause sitze und darüber nachdenke.
2: Wie oft habe ich in letzter Zeit gesagt, hey, komm, lass uns doch mal wieder was unternehmen. Lass uns verreisen, so wie früher. Das haben wir ständig gemacht.
0: Jetzt?
2: Es gibt immer irgendwelche Gründe, warum es zu viel für mich ist.
1: Und wenn du es nicht schaffst?
2: Und wenn ich es doch schaffe? Ich glaube doch schon selber, dass ich nichts mehr hinkriege. Und es zieht mich noch mehr runter. Verstehst du das nicht? Vielleicht wollte ich mir mit dieser blöden Reise einfach nur beweisen, dass ich noch irgendwas alleine auf die Reihe kriege.
1: Naja, daraus wird dir jetzt nichts.
2: Das klingt fast, als freust du dich über die Bypass-OP.
1: Also, wenn du das von mir denkst, dann brauchen wir uns über die Hochzeitslocation wirklich keinen Gedanken mehr machen.
2: Warte mal, Sophie, warte. Frau Kretschmann?
1: Hallo.
2: Ist alles okay?
1: Hat man Ihnen schon mal vorgeworfen, Sie würden Ihren Partner erdrücken?
4: Ihre Freundin steht kurz vor einer wichtigen OP. Da sagt man manchmal solche Sachen.
1: Das ist ja nicht einfach so rausgerutscht. Wir haben uns beim Tanzkurs kennengelernt, wissen Sie. Es war eine tolle Zeit. Salsa, Tango, Cha-Cha-Cha. Und der Paso Doble, das hätten Sie sehen müssen. Wegen ihren Schmerzen mussten wir mit allem aufhören.
4: Ja, bei chronischer Arthritis, da schmerzt jeder Schritt.
1: Wenn es doch nur eine Ausrede war, weil ihr alles zu viel wurde. Ich meine, wenn ich sie doch erdrückt habe.
4: Manchmal kämpft man so sehr um was, dass man gar nicht merkt, dass man es damit nur noch schlimmer macht.
1: Bis es zu spät ist.
4: Die Karten liegen ja jetzt auf dem Tisch. Das ist nicht unbedingt das Ende. Es kann auch eine Chance sein.

0: Und hast du alles geklärt?
1: Was?
0: Dein Telefonat.
1: Ja, habe ich.
2: Hallo, Leila.
1: Martin, hallo.
2: Wieder im Lande?
1: Ja, ich bin wieder da und ich ertrinke schon wieder komplett in allem. Deshalb habe ich mich nicht früher melden können. Entschuldige bitte.
2: Kein Problem, wir reden ja jetzt.
1: Du, ich denke gerade über die Kommunikationswege der vernetzten Traumazentren nach.
2: Ja, ich habe mich auch damit beschäftigt.
1: Ja, das ist sehr gut.
2: Ich hätte einen Vorschlag.
1: Ja, das ist noch besser, weil ich habe leider keinen. Also, ich nehme alles. Schieß los.
2: Ist am Telefon ein bisschen schwer zu erklären. Kommst du zum Kongress nach Leipzig?
1: Der Kongress.
2: Das wäre eine gute Gelegenheit. Könnten wir alles besprechen. Leila, bist du dran?
1: Ja, da, ich bin hier.
2: Also.
1: Ich werde das nicht schaffen, tut mir leid. Es ist einfach zu viel hier gerade.
2: Ja, klar. Schade.
1: Ja, sagst du mir kurz deine Vorschläge? Oh, Moment. Ich krieg gerade einen Notruf. Können wir später telefonieren?
2: Ja, bis dahin.
1: Welche OP ist frei?
3: OP 3.
1: Sophie. Ich sag Ihrer Freundin Bescheid.
4: Ich muss mit ihr sprechen.
1: Nicht jetzt. Das können Sie alles danach machen, okay? Haben Sie Ihre Verlobte schon erreicht?
4: Nein.
1: Versuchen Sie es bitte weiter.
4: Ja.
5: Bin da.
1: Sehr gut.
5: Die Schläge kommen, wie ich konnte.
3: Kreislauf?
1: Stabil.
3: Das Herz liegt frei, alles klar. Wir entfernen die linke
5: Arteria, Mammaria interna, okkludieren die Leber mit einem Druckstabilisator und haben dann 6 Minuten für die Anastomose. Ich bin gleich bei Ihnen.
4: Perfekt. OP gut verlaufen. Sie müssten mich jetzt eigentlich besser hören. Es gab... Was habe ich gesagt?
6: Sie haben sich für die kostenlosen Therapiestunden bedankt.
4: Sie können es also doch noch, ja?
6: Und? Ist er Geschichte oder nicht? Dann machen Sie es sich einfach. Danke für das Ladekabel.
4: Gern geschehen.
6: Ich habe meine Frau vor der OP auf den AB gequatscht und ihr erzählt, was mit mir los ist. Nicht nur in Bezug auf mein Ohr.
4: Super. Und?
6: Sie hat nicht geantwortet. Er ist wohl zu beschäftigt. Petra. Hallo, Schatz. Ja, schön, dass du zurückrufst.
4: Du bist da. Hey. Wie geht's dir? Ganz gut. Dem, was ich dir in den Kopf geworfen habe. Es tut mir so leid. Und wenn wir die

0: Hochzeit um ein Jahr verschieben. Dann kannst du zuerst reisen.
1: Bist du dann auch noch da?
0: Ich passe so lange drauf auf.
2: Wie geht's Ihnen?
1: Gut. Sehr gut.
2: Wie geht's unserem Patienten?
3: Geheilt entlassen, würde ich sagen. In jeder Hinsicht.
2: Das sind doch gute Nachrichten. Schönen Feierabend.
3: Marc, ich glaube, ich habe immer noch Gefühle für dich.
4: Ich glaube, ich auch für dich.
3: Ich will das aber nicht.

0: sorry, ich bin ein bisschen zu spät. Ich musste auf jeden Fall noch den Dienstplan fertigstellen.
1: Was bedeutet das?
2: Das wissen wir beide.
1: Aber ich verstehe nicht. Wir haben...
2: Mir ist einiges klar geworden, Leila. Es war nicht nur der Kuss. Komm, den kann ich vergessen. Scheiß drauf. Guck mal, Stein ist lustig, klug und er ist reifer und erfolgreich. Und er ist viel von dem, was ich gern wäre.
1: Das ist so ein Quatsch, Ben.
2: Ich dachte, es geht nur um uns. Es geht auch viel um mich.
1: Ich liebe dich.
2: Ich hab nichts zu bieten. Ich hab dir nichts zu bieten, Leila.
1: Wohin gehst du?
2: Elias. Kümmerst du dich diese Woche um Raya und dann wechseln wir uns ab, okay?
1: Ben, glaubst du nicht, dass wenn du jetzt gehst, dass dann alles noch viel schlimmer wird?
2: Ich weiß es nicht. Aber es wäre nicht gut, wenn ich bleibe.

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0: Erntezeit auf Niedersachsens Beerenplantagen.
1: Schön, wenn die so eine Sonne glänzen. Ne?
0: Die einen setzen seit Jahrzehnten auf konventionelle Sorten und wollen sich mit Beerenklassikern ihre Existenz sichern.
2: Wir leben das ganze Jahr über davon und dann kämpft man um jede Steige, die man verkaufen kann.
0: Die anderen wagen neue Wege mit echten Exoten.
3: Perfekt. So soll die schmecken.
4: Morgens 15 und abends 15 und die nächsten Tage werden deine Freundin sein.
0: Und ihre Beeren wollen sie unter die Leute bringen.
5: Da ist er, der neue Saft, ja. 2021.
6: Ja, super.
0: Hans steht in der Lüneburger Heide. Jetzt, Anfang August, läuft hier die Heidelbeerernte auf Hochtouren.
3: Naja, hier hängt noch viel dran. Da müssen Sie demnächst wieder rein.
0: Mehrmals täglich ist Seniorchefin Antje Stüven auf ihrer Plantage unterwegs. Sie beschäftigt 10 Erntehelfer aus Bulgarien.
3: Da sind welche. Da sind welche. Da. Und hier auch noch mal. Hier auch. Da stehen die Pflücker.
7: Naja, was die Natur so alles schafft, ne? Wie sie das schafft. Sie sind ja auch jedes Jahr anders. Heute, dieses Jahr hier beispielsweise ist die nicht ganz so empfindlich. Die ist, also es ist schon, wenn es regnet, es viel regnet, dann ist sie nicht so gut. Dann, die anderen können das besser ab, aber diese Sorte kann es nicht so gut ab.
0: Heidelbeeren sind nicht nur wegen ihres Geschmacks beliebt. Sie enthalten auch Vitamin A, C und E, die unter anderem Zellschäden vorbeugen sollen. Alleine im letzten Jahr wurden rund 7000 Tonnen dieser Vitaminbomben in Niedersachsen geerntet. Das sind 2/3 aller Blaubeeren bundesweit.
3: Man muss ja mehrmals durchlaufen. Sie sind nicht alle auf einmal reif. Deswegen sagte ich ja auch, da hinten waren wir schon 3 oder manchmal sogar 4-mal schon drin in den Büschen. Also das ist eigentlich in jeder Sorte. Musst du mehrmals reingeben. Deswegen ist das auch sehr schlecht, mit der Maschine zu pflücken.
0: Jeden Tag müssen die Erntehelfer per Hand genügend frische Beeren für die Kunden von Antje Stüven pflücken. Deshalb wachsen hier auf 3 Hektar Fläche 9 verschiedene Heidelbeersorten mit unterschiedlichem Reifezeitpunkt.
3: Das ist Elisabeth. Unsere Lieblingssorte, auch Yvonne's. Ja, weil sie das schönste Aroma hat. Und sie ist fest in der Schale. Du kannst viel mit ihr machen. Du kannst sie mehrmals hin und her schütten. Und alles, das macht ihr nichts aus. Die geht nicht kaputt davon und alles nicht. Deswegen, sie ist sehr, sehr stabil. Sehr hartnäckig, ja, wie die englische Königin. Ja, so ungefähr kann man das sagen, ja. Könnte man das sagen, ja.
0: Wenn sie mit dem Pflücken fertig sind, bringen die Erntehelfer die Beeren zum Apfelraum direkt auf der Plantage.
8: Hallo.
0: Sie werden nach Stunden und nach Menge bezahlt. Die Aufgabe von Antjes Tochter und Juniorchefin Yvonne Keselau: Erntekörbe zählen und auf die Liste des jeweiligen Pflückers schreiben. Täglich ernten sie jetzt bis zu 1000 Kilogramm Heidelbeeren. Das müssen sie auch, denn ihre Saison ist nur 6 Wochen lang.
9: Dennis seine mit 2 Dings draufgestellt, oder?
10: Ja, hat er den Namen draufgestellt?
9: Ja, wahrscheinlich.
10: Daniela. Hm?
0: Sofort nach dem Pflücken müssen sie die Beeren sortieren und verpacken. Denn für ihre Kunden zählt vor allem eins: Frische.
11: Ja, ne?
12: Haben wir heute schöne Beeren?
11: Ja.
3: Ja.
11: Immer.
3: Ach ja, immer, stimmt ja. Du hast gesagt, nee. Ja. Mal gucken. Ja, sehen aber gut aus heute, wirklich. Fest sind sie auch, alles okay.
0: Von hier aus liefern Mutter Antje und Tochter Yvonne ihre Beeren direkt am nächsten Morgen in die Supermärkte der Region.
12: Ja, wunderbar. Wie viel darf ich denn bringen morgen? 6 Kisten? Okay, machen wir gerne. Okay, super, danke. Jo, tschüss. Die Bestellungen kommen rein, ja?
0: Ihre Beeren sind gerade im Angebot, deshalb brauchen sie besonders viele, damit am Ende der Gewinn stimmt.
12: 6 mal 200er?
11: Ja.
12: 2 mal 250er?
11: Okay.
12: Keine 400er? Ja. Und 78 500er.
6: Ja, wunderbar. Vielen okay. Dank.
12: Das ist die eine Tour für morgen, die wir zu fahren haben. Wir fahren aber zwei parallel und die andere Tour ist noch nicht komplett. Da warte ich auch noch auf zwei Anrufe.
0: Einerseits hoffen sie auf viele Anrufe und damit Bestellungen. Andererseits müssen sie immer genug Bärennachschub haben. Ein schwer zu planendes Geschäft.
3: Das wird wieder an die 200 steigen werden heute. Müssen wir zusehen, dass wir die kriegen wegen der Angebote. Mareile, Yvonne ist noch nicht fertig mit Telefonieren.
0: Den Preis für ihre Bären bestimmen sie nicht selbst, sondern der Handel gibt ihn vor. Bis zur Auslieferung morgen früh kommen die Bären in die Kühlung. Rund 40 Kilometer weiter in Kalbe bei Sittensen. Dass diese Beere auf dem Hof der Familie Duden wächst, ist Pionierarbeit. Ihren Ursprung hat die Aronia in Nordamerika und Kanada. Jetzt im August soll sie erntereif sein. Eigentlich.
8: Wollen wir mal kicken, wie der Zuckergehalt ist?
13: Ja, also Uzeindot ist schon super, finde ich. Die Stiele so rot und...
8: Oh, guck mal hier, wie dick die sind.
13: Und so, also echt voller Saft.
8: Schön. Ja, siehst du da hier?
13: Ja, klasse.
0: Seit 2015 ist der Anbau der Aronia-Beeren und die Vermarktung ihrer Produkte ein zweites Standbein für Liane und Wilhelm Duden.
8: Wir hatten vorher auch Kühe, Schweine, Kartoffeln. Wir waren vorher auch vielseitig im Betrieb und dann haben wir uns ein bisschen schwerpunktmäßig auf Schweine konzentriert. Und seit ein paar Jahren sagen wir, nee, wir wollen auch noch mal was anderes wieder. Einfach wo wir auch sagen können, wir bestimmen den Preis und nicht, wo man uns immer den Preis vorgibt.
13: Auch man selber kommt ja in ein Alter, wo man vielleicht etwas mehr auch an die Gesundheit denkt. Und so sind wir dann auf die Beere gestoßen, die einen da wirklich vielseitig unterstützt.
0: Die Powerbeere enthält neben Vitamin C auch viele Spurenelemente wie Zink und Eisen. Bereits die Ureinwohner Nordamerikas schätzten die Aronia als Proviant im Winter. Familie Duden will dieses Jahr wieder ihren Verkaufsrenner aus der Beere gewinnen, Aronia-Saft. Qualitätsprüfung mit einem Messinstrument.
13: Die kann noch ein bisschen.
0: Das auch im Weinbau genutzt wird.
13: Ja, da sieht man es auch auf der Skala, dass es unterschiedlich ist.
8: Ja, 19.
13: Ja,
8: ein Unterschied.
13: Also da müssen wir noch ein paar Tage warten. Wir hoffen noch auf ein bisschen Sonne und dass wir dann einen guten Schnitt kriegen. Ja. Das ist ein Refraktometer und ja, wie wir eben gezeigt haben, da kommt ein Tropfen Saft drauf und man misst damit den Zuckergehalt. Und da ist die Skala drin, Brix nennen sich die Einheit und danach gucken wir eben.
8: Für uns ist der Brix-Wert ein wichtiger Anhaltspunkt, weil wir da noch auch die Süße so ein bisschen bestimmen, also daran erkennen können. Und wir wollen immer einen möglichst süßen Saft haben. Also, weil der Saft sowieso nicht so süß ist, sollte er zumindest 21% haben.
0: Sie schmecken noch zu bitter. Erst mit einem Brix-Wert von 21 haben die Beeren die optimale Süße für den Saft. Die Dudens müssen deshalb noch warten. Neue Wege in der Landwirtschaft geht auch Familie Bothe in Hagenburg am Steinhuder Meer. Hier gedeiht eine echte Exotin auf den Feldern, die Goji-Beere. Heiko Bothe muss vor der Ernte noch mit der Hackmaschine die Plantage von Unkraut befreien.
14: Dann muss ich auch immer aufpassen, dass die Hacke, die Rollhacke hinten nicht in die Pflanzen reinkommt, dass die Pflanzen beschädigt werden. Also möglichst immer das Steuer gerade aushalten, damit das funktioniert.
0: Der Regen der letzten Tage erschwert die Arbeit zusätzlich. Das beschäftigt auch seinen Sohn Henning.
15: Und geht das oder ist das nicht zu nass?
14: Ja, es ist schon ein bisschen lang. Es ist ein bisschen feucht, aber es geht gerade noch. Er hat schwer zu tun. Aber wir kommen noch gerade durch.
15: Ja, aber wenn es zu lang ist, dann muss ein Gang langsamer fahren, ne?
14: Ja, das stimmt. Dann muss ich den Gang runterschalten.
15: Oder muss er auch nicht so oft durchfahren?
14: Ja.
15: Den Dünger, den wir in die Reihe geben, geht dann ins Gras und nicht in die Beeren. Dann schmecken sie nicht so süß. Und wir haben dann weniger Ertrag. Und das ist so wie bei allen anderen Pflanzen und Kulturen auch. Wenn das Unkraut zu viel wird, dann wirkt das Konkurrenz zur Pflanze. Und das kann kein Anbauer oder kein Landwirt gebrauchen.

0: Man sagt ja auch nur, dass das Beikraut, ja, nicht mehr Unkraut, sondern Beikraut. Und ganz wichtig, dass das dann rauskommt.
1: Die Goji-Beere gehört zur Familie der Nachtschattengewächse und stammt eigentlich aus China. Sie braucht vor allem eins, Sonne.
2: Die Goji-Pflanze ist halt eine Pflanze, die fängt dann erst so ab 10 Grad, geht so langsam los, dass die neue Triebe rauskommen. Und wenn dann natürlich, so wie dieses Jahr, der Frost kommt, einmal alles kaputt geht und bis dann die Pflanze sich wieder komplett erholt, sind 3 bis 4 Wochen wieder vergangen.
3: Hier kann man gut sehen, dass die Pflanze noch ein bisschen braucht. Hier oben fängt sie gerade erst an zu blühen und hat hier im Wachsen die nächsten Beeren dann dran. Es dauert halt noch ein bisschen und wir müssen Geduld haben, dass es in Summe funktioniert.
1: Deutschlandweit wird die Goji nur auf 8 Hektar angebaut. Einen davon besitzt Familie Bothe.
3: Martina, wir müssen jetzt hier einmal die Spur noch mal nacharbeiten in der Mitte. Einmal links und rechts.
1: Mit der Maschine können sie nur grob vorarbeiten. Den Rest müssen sie in ihrem Biobetrieb per Hand erledigen.
2: Jawohl. Hier sieht man schön die Regenwürmer, die das Bodenleben fördern. Ohne Regenwürmer und andere organische Helfer können wir da nichts machen.
1: 2016 fasste die Familie gemeinsam den ungewöhnlichen Entschluss, den Betrieb von Schweinemast auf den Anbau der exotischen Beere umzustellen.
2: Natürlich hat man, wenn man so einen halben Tag hier in der Reihe steht und die ganze Zeit am Hacken ist, man bückt sich, selbst ich mit meinen 2 Metern runterzukommen. Das merkt man dann auch im Rücken und es gibt auch einen Muskelkater, der ist immer da. Der vergeht dann auch mal, aber das ist halt so bei den Arbeiten. Diese Sachen müssen erfüllt werden und wer was ernten will, muss auch was tun dafür. Ne? Ohne Fleiß kein Preis, das ist schon immer so gewesen.
1: Am nächsten Morgen um 5 Uhr in Hanstedt auf der Heidelbeerplantage. Wegen der Angebotswochen hat Yvonne heute besonders viel zu tun. 13 Supermärkte muss sie beliefern. Damit ihre frischen Heidelbeeren so schnell wie möglich bei den Kunden landen, muss sie früh los.
4: Das hilft auch immer, wenn man morgens früh aufstehen muss, dass man sich sagen kann, es ist nur 6 Wochen und dann kann man wieder ausschlafen.
5: Wir leben das ganze Jahr über davon und dann kämpft man um jede Steige, die man verkaufen kann.
1: Ihre Ladung heute, 200 Steigen mit jeweils 5 Kilogramm frischen Heidelbeeren. Sie brauchen die großen Mengen und die gute Qualität. Nur so kann ihr Familienbetrieb noch auf dem Markt bestehen.
5: Ja, das ist genau das. Also diese ausländischen Beeren, die man das ganze Jahr über kaufen kann und auch weiterhin in der Saison verkauft werden, stehen halt immer in Konkurrenz mit uns. Und dagegen müssen wir halt gegen ankämpfen. Man kann eigentlich nur mit frische punkten, aber auch das zählt leider nicht mehr das, was es früher mal war.
1: Deshalb ganz wichtig, ihre Stammkunden.
5: Oh, guten Morgen. Da bist du ja schon. Kommst du gleich nach hinten? Wir müssen hinten ausladen.
4: Wie viel haben wir denn schon?
6: Ich habe nicht gezählt. Wenn man eine gute Qualität hat, das versuchen wir auch, viel mit Regionalware zu machen. Hier bei Düger-Anhaltshausen. Das ist unser Motto halt. Und unsere Kunden nehmen das sehr gut an.
5: Vielen gut, Dank fürs Helfen. Und ja. Das Leergut lade ich mir dann ein. Danke.
6: Ja, okay. Dann sehen wir uns am
5: Samstag.
6: Am Samstag.
5: Am Samstag. Klar.
6: Gut, okay. Morgen.
5: Ja, sehr gerne. Bis dann. Dankeschön. Ja. Tschüss.
1: Yvonnes verstorbener Stiefvater baute den Heidelbeerbetrieb vor 40 Jahren auf. Viele Kontakte bestehen schon seit Jahrzehnten.
5: Es sind die Kunden, die es wertschätzen. Tatsächlich, die gibt es und davon haben wir ganz, ganz viele, Gott sei Dank noch. Und daran halte ich auch fest und es macht mir Spaß. Und das ist der Ansporn, den wir schon so haben.
1: 4 Wochen später, Anfang September in Kalbe. Bei Familie Duden und ihren Aronia-Beeren ist es heute endlich soweit. Erntestart. Sohn Marius ist vor 6 Jahren fest in den Betrieb mit eingestiegen und kümmert sich um die Vermarktung der Beerenprodukte.
7: Wir sind jetzt soweit zufrieden mit den Beeren vom Süßegehalt. Und ja, trotzdem bleibt spannend, was am Ende wie der Saft aussieht. Das ist dieses Jahr ein bisschen spannender als die letzten beiden Jahre. Da hatten wir immer reichlich Sonne. Dieses Jahr ist es halt ein bisschen knapp gewesen mit der Sonne. Aber ja, wir haben gemessen und sind da ganz zuversichtlich, dass alles klappt.
1: Den Brix-Wert von 21 haben sie schon mal bei allen Beeren erreicht. Bei rund 2000 Sträuchern ist jetzt eine spezielle Beerenerntemaschine unerlässlich.
7: Vielleicht ein bisschen dichter ran. Ja.
2: Ich muss versuchen, dass ich die richtige Tiefe bekomme und dass ich auch nicht zu weit rüberfahre, sodass das immer schön in der Mitte der Busch durchgeteilt wird, sodass ich dann auch alle Sträucher mitbekomme.
1: Richtig eingesetzt kann die Maschine 95% aller Beeren abschütteln. Nur so haben sie die ausreichende Menge, die sie für ihre Saftproduktion benötigen.
7: Solche Blätter, dass die rauskommen, wenn die in eine Mosterei kommen, ja, dann wird der Saft nicht unbedingt besser dadurch. Ne? Deswegen achten wir da nochmal drauf, dass wir hier ein bisschen nacharbeiten.
1: Insgesamt 7 Tonnen Aronia-Beeren kontrollieren sie deshalb per Hand nach. Alles für den guten Saft.
2: Schneller darf ich gar nicht fahren, ne? Ich glaube, dass die Bänder sind.
7: Wie schnell fährst du jetzt?
2: 0,7.
7: Ja, das ist auch schon gut.
2: Ja.
1: Nach 8 Stunden haben sie es geschafft, dieses Feld abzuernten. Auf ihrer zweiten Fläche am Hof wartet noch mehr Arbeit.
7: Schön, wenn die so eine Sonne glänzen, ne?
2: Ja. Guck das mal an hier, du.
7: Ja.
2: Toll.
7: Ja, super, ne?
2: Ja. Wir sind sehr zufrieden, was wir heute geschafft haben. War schon sehr gut.
7: Ja, genau.
1: Morgen wollen sie ihre Powerbeeren zur Mosterei bringen. Auch in Hagenburg bei Familie Bothe sind die Goji-Beeren erntereif. 4 Wochen später als im Vorjahr. Das Wetter.
2: Hast du denn im Wetterbericht nachgeguckt, wie viel es regnen soll?
3: Ja, für morgen sagen sie 5,7 voraus, 5,7 Liter. Sonntag soll schon wieder trocken sein.
1: Die Goji-Ernte ist sorgfältige Handarbeit, denn hier zählt nicht die Masse, sondern die Unversehrtheit der Beere.
2: Muss alles per Hand gemacht werden. Und das ist sehr arbeitsintensiv und macht sich natürlich dann auch in den Stunden dann nachher auch bemerkbar. Von daher mal ebenso im Vorbeigehen so eine Plantage zu erstellen und dann zu ernten, das ist bei Gojis nicht ganz so einfach. Das ist bei anderen Kulturen einfacher, aber deswegen haben wir uns ja auch die Gojis ausgesucht, um halt eine neue Sache zu haben, wo man natürlich keine Erfahrung hat, aber an den Herausforderungen wächst man natürlich auch.
1: 20 Kilo der kleinen und extrem süßen Beere pflücken sie täglich. In Asien wird die Goji auch Glücksbeere genannt und hat eine jahrhundertelange Tradition als Heilmittel, denn sie enthält viele Nähr- und Vitalstoffe. Sie gilt dort als Schlüssel für Gesundheit, Schönheit und ein langes Leben. Auch hierzulande wird die Goji-Beere als sogenanntes Superfood immer beliebter.
3: Dann haben wir diverse Selbstversuche durchgeführt, also mit der Goji-Beere. Den Gesundheitsstatus nicht einfach nur uns erzählen lassen, sondern selber gecheckt. So, und ich sage immer, morgens 15 und abends 15 und die nächsten Tage werden deine Freundin sein. Ja, das ist einfach so. Es ist, wenn man das einmal an Selbsterfahrung gesammelt hat, wie toll das wirkt und wie fröhlich und ja, positiv man durch die Gegend läuft, dann will man das anderen Menschen auch zuteil werden lassen.
1: Wissenschaftlich bewiesen ist die Wirkung allerdings nicht.
3: So, frische Ware angekommen, wie schön.
8: Oh, herzlichen Dank.
1: Goji-Mutter Annegret Bothe achtet auf kleinste Stellen und Mängel. Denn ein 45-Gramm-Schälchen frische Beeren ist mit rund 4 Euro relativ teuer.
8: Perfekt. So soll die schmecken. Das Spannende ist ja immer wiederum, was mache ich aus der Goji-Biere? Am Anfang haben wir ja die Marmelade gemacht und das war unser erstes Produkt, wo ich ganz stolz war, meine erste Marmelade nur von Goji zu kochen. Aber die hat überhaupt nicht geschmeckt. Und dann habe ich da Säfte und Pfirsiche und unsere Äpfel zugemacht. Und dann, die Goji-Beere braucht immer so einen Partner mit ein bisschen Säure. weil die ist so zuckersüß, wenn man diesen Fruchtsaft hier drin, der ist wie Klebstoff, wirklich. Und die brauchen Säure und Saft und dann hat das auch geklappt mit unserer Marmelade.
1: Die gelernte Hauswirtschafterin und ihre Familie haben schon viele Produkte aus der Goji entwickelt und erfolgreich vermarktet. Jedes Jahr tüfteln sie weiter.
8: Und da ist uns die Idee gekommen, gefriergetrocknete Goji-Beeren, Bio-Goji-Beeren aus Deutschland und dann noch aus der Region hier. Das war der Hammer. Da ist nur das Wasser entzogen. Die ganzen Inhaltsstoffe sind noch erhalten geblieben.
1: Während bei den Gojis die Ernte auf Hochtouren läuft, geht die Saison bei den Heidelbeerfrauen in Hanstedt zu Ende. Die große Masse ist abgeerntet. Sie geben das Feld für eine kleine Spende in die Kaffeekasse frei für die Dorfbewohner.
9: Ja, die schmecken gut, ne?
10: 2 Pfund oder wie viel meinst du?
9: Das weiß ich nicht, aber wenn du das wissen möchtest, können wir das nachher auf die Waage stellen. Ja, wir haben ja eine Waage. Und dann gucken wir mal, wie viel du gepflückt hast. Mach mal noch voll deinen Eimer.
10: Die meisten im Mund.
9: Wenn du noch einen haben möchtest, kannst du noch einen kriegen.
10: Und die hier im Mund gepflückt hast du nicht gewohnt.
9: Die zähle ich nicht. Oder muss ich dich auch auf die Waage stellen?
10: Ja, vorher hättest du das
9: ja, vorher
10: müssen.
9: Und hinterher.
11: Marmeladenpflücker sind das. Sie sind, naja, Hausfrauen oder vom Landvolk. Und dann wird Marmelade gekocht und dann wird das auf dem Herbstmarkt oder auch auf dem Weihnachtsmarkt verkauft. So, dafür kommen die dann her und pflücken das ab.
12: Ja, der eine schnappt eine Marmelade, ich mache Kuchen.
3: Ich nehme lieber einen Schnaps.
13: Ich werde alle abholen.
1: Nach 6 Wochen Ernte, Zeit für eine Bilanz.
14: Ich denke, es war eine ganz gute Saison.
9: Ja.
14: Ja. Wir hatten schöne Beeren, also wir können nicht klagen.
9: Ja, war es.
14: Mein Stiefvater, der diese Büsche hier ja mal vor über 40 Jahren gepflanzt hat, hat immer gesagt, wir haben ein gutes Jahr und ein nicht so gutes Jahr, aber schlechte Jahre haben wir nicht. Und das können wir eigentlich so immer weiterführen. Es gibt keine schlechten Jahre hier.
1: Am nächsten Morgen um 4 Uhr auf dem Hof in Kalbe. Für Aronia-Bauer Marius ist es heute soweit. Seine Beeren gehen zur Mosterei, 80 Kilometer entfernt.
15: Wir haben hier drauf 15 Kisten und ich sag mal etwa 300 Kilo in einer Kiste. Also so, ja, was haben wir denn? 4-5 Tonnen, ja.
1: Er hofft, dass der Saft aus den eher herben Beeren gut wird.
15: Wie der Saft letztendlich tatsächlich eine Flasche dann schmeckt oder dann eben auch wie er dann im Regal steht, das wissen wir dann erst, wenn der Moster fertig ist.
1: 2 Stunden auf dem Trecker. Ankunft in der Mosterei in Kardenberge.
15: Nee, schwarz waren die schon immer. Nee. Aber dieses Jahr haben wir sind die ein bisschen praller. Ne? Das ist ja auch dafür, dass wir so spät sind. Ne? Das ist schon,
16: ja,
15: also das ist schon anders dieses Jahr.
16: Die sind eindeutig saftiger, ne?
15: Ja.
1: Moster Thorsten Albers verarbeitet hauptsächlich Äpfel. Die Aronia-Beere ist für ihn eine Besonderheit.
17: Aronia ist ja schon speziell, also ist sehr bitter. So pur kann man das nur in kleinen Dosen genießen, aber in Verbindung mit Apfelsaft ist es dann schon süffiger. Ne? Das kann man gut machen.
1: Seit 3 Jahren bringt Marius seine Beeren schon hierher. Insgesamt will er in dieser Saison 4000 Liter Saft mosten lassen.

0: Den Geschmack kann ich jetzt mit dem Auge noch nicht sehen, aber erstmal schön, dass das, dass der neue Saft jetzt hier rauskommt, ja.
1: Nach 2,5 Stunden gibt es das erste Ergebnis.
2: Da ist er, der neue Saft, ja. 2021.
3: Ja, super.
2: Ja.
1: Jetzt ist er als Vermarkter gefragt. Denn der eher herbe Saft ist nicht ganz leicht unter die Leute zu bringen. Zurück bei den Goji-Bären und Familie Bothe. Einen Teil ihrer Ernte, 250 Kilogramm, holt Heiko Bothe nun aus der Kühlung, denn der soll heute weiterverarbeitet werden.
4: Es ist gefühlt für uns einmalig in Deutschland. Ich weiß gar nicht, ob es irgendwo noch woanders gehandhabt wird oder produziert wird. Wir haben uns das überlegt, dass wir mit gefriergetrockneten Beeren viel mehr Möglichkeiten haben, unser Produkt zu vermarkten und die Superbeere oder unsere Superbeeren, die dementsprechend dann vielfältiger zu gebrauchen sind.
5: Ist da alles zusammen?
4: Ja, alles eingeladen, alles fix. Dann bis heute Abend, wenn ich wieder da bin.
5: Mach's gut. Ja. Mach's gut. Gute Fahrt. Kommen alle wieder.
4: Danke.
1: Für die Gefriertrocknung ihrer Goji-Beeren haben sie lange nach einem Betrieb gesucht. Heiko muss 300 Kilometer weit fahren, bis nach Ostfriesland.
4: Ja, da bin ich mal wieder.
6: Mein Gott, hallo, ihr Boot.
1: Unternehmen dieser Art gibt es in Deutschland kaum.
4: Die Ernte ist seit 3 Wochen angefangen. Und wir sind jetzt auf einem guten Weg.
6: Denn dass es auf den Markt kommt. Ich denke, da wird es etliche Leute geben, die schon sagen, und gibt es schon neue Goji-Bären.
4: Ja, genau.
6: Aus Deutschland. Okay. Nur Herr Bothe bringt das hierher. Ich wüsste auch niemanden, der diese Beeren hier sonst anbaut. Ich mag sie, weil sie einfach eine ganz besondere Art Süße haben. Und immer noch irgendwas Herbes auch. Also sie sind geschmacklich schon ja, ungewöhnlich, wenn man sie nicht kennt.
1: In der Produktion gleich nebenan laufen derzeit noch gefriergetrocknete Himbeeren über das Förderband. Morgen sind dann die Gojis dran.
6: Gefriertrocknen kann man eine ganze Menge Sachen, alles Gemüse, alles an Kräutern, was man sonst so auch im Garten kennt, frisch, kann man auch alles gefriertrocknen. Beliebt sind natürlich Gewürze aus dem Gläschen zum Streuen in der Küche, so wie sie das, die Endkunden das lieben. Und diese sind jetzt Produkte für die Industrie, die gehen in Müsli-Mischungen oder in Müsli-Riegel. Alles Gute, gute Heimfahrt.
4: Dankeschön und bis die Tage.
6: Zu Hause.
1: In 2 Wochen kann Heiko Bothe hier seine neuen gefriergetrockneten Gojis abholen.
4: Da waren die Goji-Bären 3 bis 4 Wochen früher.
1: Am nächsten Tag auf der Plantage. Langfristig wollen die Bothes von der Goji leben. Deshalb bieten sie auch Führungen rund um die exotische Beere an.
4: Es ist immer noch so, dass die Goji-Beere bekannt werden muss oder noch bekannter werden muss. Und viele kommen auch an den Stand, was ist das, habe ich mal gehört, weiß nicht, erklär mal. Und dann mache ich das gerne.
5: Also wir pflücken so erstmal alles ab und dann haben wir einen großen Tisch, so eine Zeltgarnitur, wo wir es ausbreiten auf ein Geschirrtuch und dann wird jede einzelne Beere nachgeguckt, ob irgendwo eine Stelle ist und das gibt es bei der Gefriergetrocknung auch noch alles.
7: Das ist echt irre. Nee, ich dachte, man pflückt es und verkauft es irgendwie. Also so.
5: Da ist dann eine Delle dran. So, und das sind halt alles solche Sachen, die für den Frischfruchtbereich, wo wir wirklich 3,90 Euro für so einen 40 Gramm Brecher nehmen, oder ja. 45 Gramm sind da drin,
7: ja.
5: Möchten wir den Kunden natürlich auch was bieten. Das heißt, da ist keine Stelle dran, da war keine Wespe dran.
7: Ja. Ne?
5: Und das muss dann dementsprechend so auch sortiert werden.
1: Sie müssen noch viel Pionierarbeit leisten, um sich mit der Goji-Beere in Zukunft ihre Existenz zu sichern.
4: So, Kaffee.
8: Oh, wow.
5: Das ist dann auch, wo wir als Landwirtschaft dran gemessen werden. Ne? Wir stellen uns den Herausforderungen, wollen uns auch verändern, weil das ist ein stetiger Veränderungsprozess. Machen wir das nicht mehr, dann gibt es uns auch nicht mehr.

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0: Unsere Pferde sind unsere Mitarbeiter. Und jeder weiß hier, dass er sein Brot auch verdienen muss.
1: Heike, zack, zack. Annalena wartet, los.
2: Fertig.
1: Beide fahren, wenn es geht.
2: Ja,
1: nicht nur einen.
2: Heute habe ich.
1: Heißer Tag heute, ne? Alle funktionieren, ob das nur die Mitarbeiter sind oder natürlich letztlich auch die Pferde, ne? Das ist extrem, was wir hier machen. Wirklich extrem. Aber Umzug ist auch extrem. Schiebt die einfach alle weg. Ab, ran. Wenn sie Königin sehen, vergessen die Welt. Oh.
3: Du Hermann, fass mal mit an.
1: Nimm mir die gleich mit raus.
4: Fast 20 Kutschen sind für heute gebucht. Und wie immer fehlen noch Fahrer.
1: Wisst ihr, wo Otto bleibt? Habt ihr den schon gesehen?
4: Es herrscht Kutschermangel in der Heide. Klaus Meier bangt jeden Morgen.
1: Otto, wisst ihr das?
5: Nee, aber nur ein.
1: Hat euch nichts gesagt. Okay.
5: Kommt wie immer.
1: Ja, wie immer, zu spät. Genau.
4: Eigentlich sollen spätestens um 8 Uhr alle Fahrer da sein. Von August bis September ist Hochsaison bei Kutschenmeier in Schneverdingen. Obendrein ist bald Heideblütenfest. Da sind viele Gespanne im Einsatz. Und der Chef fährt die Heidekönigin. Zum Glück sind die meisten Mitarbeiter alte Hasen. Aber wer neu im Job ist, hat erstmal zu kämpfen. Heike hat den Kutschenführerschein gerade erst gemacht.
1: Hast du Anton schon gewaschen?
6: Anton ist gewaschen, ja.
1: Okay.
6: Aber richtig.
1: Okay. Mach erst die Inneren, das ist leichter.
4: Die Anfänger hat der Chef auf dem Kicker. Viele Lederleinen, zwei Pferde und der Wagen. Man kann viel falsch machen.
6: Oh, Dicker, ich stehe hier. Der sieht alles. Ich weiß nicht, wie er das macht, aber der hat seine Augen überall. Ist auch gut so.
1: Wir haben im Moment natürlich ein Riesenloch an Fahrern. Wir bräuchten, die ganze Heide ist leer von Fahrern. Wir bräuchten bestimmt noch 50 Kutschenfahrer in der Heide. Und die, die früher aus der Landwirtschaft kamen, die Landwirte, die das nebenher gemacht haben, die sterben leider aus. Otto, wo bliffst du denn?
7: Ich bin ja in Rutschen gekommen.
1: Ach so, weil wir werden mir auf die aufpassen, wa? Ja? Okay, Semmantau, Drentwinnige, Osterhai mit und A-Small Eurostrand, ne? Und Eddie und Noah. Gut.
4: Klaus Onkel Otto, der zweitälteste Fahrer hier, mit 81 Jahren.
8: Hey, hey, ich bin hier. Ja, da muss man fest sein, mein Pferd ist ja schon hier. Ne? Du bist ja noch so jung. Ja. Kannst du dich auch dran gewöhnen. Ja.
4: Kutschenmeier ist ein Familienunternehmen.
1: Moin.
9: Moin.
1: Das ist ein Jumbo. Er wusste noch eine, die keinen Namen hat. Dann. Benni, musst du zwischendurch mal nachgucken, ob das alles gut ist, ne?
4: Sohn Steffen ist der Juniorchef.
1: Eigentlich müsste der Sog schon passen. Mal einen größer machen, ne? Arm, komm, Hände oder Tasch. Galopp. Muss immer sein, der du den Gewicht mit ihm setzt. Und hau rum. Schuben schaffst du nicht jammern. Steffen und ich machen so einen Überblick. Und alle anderen kriegen dann Order, was sie zu tun haben. Viele Sachen ist aber immer wieder der gleiche Ablauf. Und dadurch, die wach sind, fassen damit an und helfen damit dabei. Ne? Das ist einfach das, manchmal muss man auch ein bisschen animieren, quasi. Aber letztlich soll alles, jeder seinen Wagen, seine Pferde fertig machen und damit auch starten, sodass wir uns nicht drum kümmern müssen. Nichtsdestotrotz gucken wir da natürlich noch einmal nach, ne? Weil es oft nicht anders geht.
4: Und das gilt ja besonders für die Anfänger.
1: Heike, zack, zack. Annalena wartet, los.
2: Fertig.
1: Galopp vom Hof. Aber zackig. Jetzt brauchen wir eben noch, was verkehrt ist. Bis oben?
2: Ja.
1: Marlene, alles gut? Okay. Hast alles?
2: Ja.

0: Um 9 Uhr ist Aufbruch.
1: Boah, ist alles gut, ne?
0: Klaus Meier führt einen der größten Fahrställe Europas. Seine Kutschen sind täglich rund um Schneverdingen und auf Bestellung in ganz Norddeutschland unterwegs. ...23.400 Hektar Naturschutzgebiet. Von August bis September verwandelt sich die Region in ein violettes Blütenmeer. In dieser Zeit verdient Kutschenmeier Geld fürs ganze Jahr.
2: Ah, ah, Noah, Noah, bleib ruhig. Die Reifen vorne.
0: Gerangel um die besten Plätze. Das kennt Onkel Otto.
2: So, könnt ihr in der zweiten Reihe, ne? Hallo.
3: Jetzt sitzt man, hoch auf dem gelben Wagen.
2: Nee, hier ist dann noch Platz.
1: So, die anderen bitte.
4: Königke.
1: Königke?
5: Königke viermal.
1: Königke, da. Auf den zweiten Wagen, hier bitte.
0: Ein Reiseveranstalter hat für 150 Gäste vorgebucht.
1: Nicht, dass sie Familien auseinanderreißen, sondern dass sie zusammen, auch wenn wir Gruppen haben, bis zu 10 Leute oder 20, dass sie alle zusammen auf einem Wagen sitzen, dass nicht einer hier verteilt ist und der andere wieder da. Ne? Damit das im perfekt passt und alle Menschen glücklich sind, wenn sie miteinander sitzen. Ne? So, ihr könnt in den zweiten Wagen, hier könnt ihr rein. Ne? Okay? Alle drauf?
2: So, habt ihr euch alle angeschnallt?
6: Wie, das geht auch?
2: Jawohl. Dann können wir ja los. Jetzt können wir ja los. Noah, bleib du ruhig.
0: Familie Meier chauffiert schon seit den 50er Jahren Touristen durch die Heide. Angefangen hat es mit den Arbeitsgäulen von Klaus Opa und einem kleinen Kremser. Mittlerweile sind es 30 Kutschen aller Art und 55 Vierbeiner, die für Meier laufen. Aber das Geschäft ist härter geworden. Fast alle Gäste kommen zur selben Zeit. Dann, wenn die Heide ihre lila Pracht zeigt.
1: Wir haben leider nur eine Hauptsaison vom 8.8. bis 9.9. Das macht uns die Heideblüte natürlich brutal. Ich weiß, vor Jahren noch, da sind wir Ostern angefangen bis November. Das lief so ein bisschen gleichbleibend. Hauptsaison natürlich extremer, aber das war besser verteilt, gerade mit den Kutschen. Das hat sich leider verändert, weil der heutige Gast eigentlich nur noch zum Höhepunkt kommt.
0: Zum wichtigsten Event des Jahres, zum Heideblütenfest.
1: Moin. Das ist schon hammermäßig, wa?
0: Die Galakutsche für die Heidekönigin.
1: Ich hab Frank mitgebracht. Die Mutter Erbenmollbetten technisch in den Socken.
7: Jo.
1: Ob wir überhaupt mit los dürft.
0: Für Pferdefuhrwerke gelten Sicherheitsauflagen. Wie für einen Pkw.
8: Ach, die kriegt ja den TÜV-Stempel.
1: Genau.
0: Bevor es in den Festumzug geht, werden Achsen, Bremsen und Beleuchtungsanlage gründlich kontrolliert. Sie schmücken fast eine Woche.
8: Da muss einer noch mal eben mit anpassen. Den selben Abstand, den wir haben dann, ne?
0: 40 Kisten Heidekraut hat die Gärtnerei eigens für die Dekoration geerntet.
8: Also wir sind jetzt fast fertig. Fast. Das Problem, ja, weißt du, wo ich mich jedes Jahr immer mit dir rumärgern muss, weil die Bürgel denn mal da irgendwann entwickelt hat.
1: Das ist natürlich auch liegt hier den Umsturzbügel.
8: Umsturzbügel?
1: Ja.
8: Ja, genau. Was der abholt, das ist also gar nichts gesagt. Manchmal ist das natürlich mit Klaus immer nicht einfach, ist das nicht. Ne? Also da habe ich manchmal ganz schön mein Kämpfen. Aber ich setze mich doch meistens durch und er sieht das dann auch ein.
7: August 2015.
1: Das ist natürlich super wichtig, wenn irgendwas passiert. Es braucht ja nur einen vierten Gast auf den Fuß zu treten. Wird ja sofort alles untersucht, ob alles in Ordnung ist. Und so bin ich absolut abgesichert, dass wir technisch einwandfrei da durchkommen. Und mir kann man dann letztlich keinen Vorwurf machen.
0: Aber nicht nur das Gefährt der Königin muss bis morgen umzugstauglich sein. Für die Meierschen Vierbeiner wird es schon am Vorabend mächtig aufregend.
1: Okay. Ja.
0: Vorm Heideblütenfest wird schon mal kräftig aufgespielt. Und manche Rossnatur zeigt sich zart beseitet.

0: Der Schneverdinger Fanfarenzug macht einen Einkehrschwung bei Kutschenmeier. Gratis für den Chef.
1: Recht schönen Dank, dass ihr wieder gekommen seid zum Pferdetesten. Schön, dass ihr da seid. Wollen wir mal anfangen oder wie weit seid ihr mit?
2: Ja, wir können weitermachen. So.
1: Okay, dann starte ich jetzt die Pferde.
2: Ja, alles klar.
1: Okay.
3: 1, 2, 3, 4.
0: Vier Friesen sollen die Heidekönigin ziehen. Klaus testet erstmal seine jungen Pferde. Die sind noch unerfahren.
1: Vorwärts hingehen, Malte. Vorwärts heran. Vorwärts ran und vorwärts stehen bleiben. Ne? So stehen lassen. So stehen lassen.
0: Da wäre Ihre Majestät rasant unterwegs.
1: Mach deine Spielkram, mach die Strecke rein und fertig. Halte die Fersen gut. Dann weg. Lass die mal weg, alle. Und die nächste. Und richtige Strick dran. Ob die Pferde die Musik wegstecken und wie panisch sie reagieren, wenn die richtig auf die Trommel hauen. Das ist natürlich dann im Unzug wichtig, dann trommelt es aus allen Ecken. Wir haben die Gäste noch nebenher und da müssen die Pferde relativ ruhig bleiben. Dies ist extrem, was wir hier machen. Wirklich extrem. Aber Umzug ist auch extrem.
3: 1, 2, 3, 4.
0: Insgesamt braucht Klaus 6 nervenstarke Tiere, denn gleich 2 Kutschen wurden für den Umzug gebucht. Zum Glück ist der Fuhrpark groß.
1: Können wir wegnächsten.

0: dich daran, wenn das geht.
1: Die Meyerschen Rösser sind eigentlich kampferprobt. Jeden Sommer ziehen sie fröhliche Urlauber, gleich busladungsweise. Aber so ein Trommelwirbel geht einfach in die Beine. Klaus wird wohl auf seine älteren Tiere zurückgreifen. Und vorher bleibt viel zu erledigen.
0: Einmal rückwärts kippen. Wenn man in meine Scheiße wühlt, natürlich. Das ist ja. Stopp! Stopp!
2: Ich komme nochmal wieder.
0: Wir haben. Wir wühlen seit 30 Jahren gemeinsam in der Scheiße. Und das verbindet ungemein. Wir haben ja den Hof oder den Betrieb komplett umstrukturiert von normaler Landwirtschaft mit Milchvieh und so. In einem der größten Kutschbetriebe, glaube ich, Europas. Und das ist natürlich eine Menge, was sich da bewegt hat. Wir haben natürlich unheimlich viel Glück gehabt, aber wir hatten auch nicht allzu viel Freizeit. Und wenn eine Frau das mitmacht, das ist schon irre, wenn der Mann eigentlich quasi nie da ist.
2: Nein, das ist auch keine Ahnung.

0: Pfeife, komm rein. Pfeife. Komm her, Pfeife. Komm.
1: Die Kutschpferde stammen aus eigener Zucht. Schwere Schleswiger und hannoversches Kaltblut.
0: Oh, ihr Racker. Gibt's neues Futter?
1: 2 Kilo Hafer bekommt jeder Vierbeiner um 7 Uhr morgens. Vor dem Job.
0: Alle fit heute. Kann halt schon mal losgehen.
1: Im Juli wurden die Tiere bereits vorgefüttert, damit sie mit einem Polster in den arbeitsreichen Sommer gehen.

0: unsere Pferde sind unsere Mitarbeiter. Und jeder weiß hier, dass er sein Brot auch verdienen muss. Und danach verhalten die sich auch. Wie in der freien Natur gibt es ja auch so Phasen, wo sie nicht so viel zu fressen haben oder mehr tun müssen. Oder eben Zeiten, wo es mehr zu fressen gibt und weniger zu tun ist. Und so versuchen wir es auszugleichen, dass wir so einen Rhythmus da drin haben, damit die Pferde eben ein bisschen anfuttern, andererseits wieder ein bisschen schlanker. Und somit sind die Pferde auch immer gesund, als wenn wir gleichbleibend fett sind, was natürlich bei uns manchmal auch daneben geht.
1: Nur einer hier muss nicht schuften, um sein Brot zu verdienen. Hütehund Feivel, der routinierte Brötchendieb.
0: Alles gut? Jetzt alles wieder auf der Reihe? Hm? Hast wieder genug Brötchen geklaut heute Morgen, wa? Hm? Und immer noch.
1: Es wird Zeit. Der festliche Viererzug für die königliche Kutsche muss vorbereitet werden.
0: Süße, brav.
1: Klaus will seine nervenstärksten Friesen anspannen. Und die werden mächtig herausgeputzt. Tochter Annalena kümmert sich um Styling. Aber ihr Vater hat's wie immer eilig.
0: Dein Schweif wieder, Nana. Tut mir leid. Brav.
2: Der ist noch nicht fertig, der ist nicht so schön.
1: Klaus' Kinder schuften mit.
0: Die wissen von Geburt an quasi, um was es hier geht. Und dass wir jeden Auftrag quasi durchziehen. Und ich kann mich da einfach 100% drauf verlassen. Annalena hat mit ihren 25 schon Erfahrung wie jemand, der eigentlich 50 ist. Weil sie ja quasi aus dem Kinderwagen schon gleich in den Pferdestall gekrabbelt ist.
1: Annalena ist Physiotherapeutin für Pferde. Ihr Bruder Steffen soll den Hof übernehmen. Aber noch ist Klaus der Macher.
2: Er ist ja so ein bisschen Workaholic. Und er verlangt das von uns halt auch. Aber wir sind es auch gern. Also wir arbeiten ja alle gern und viel.
1: Klaus muss noch mal los. In Niederhaferbeck fehlt ein Fuhrwerk. Einen Ausfall kann er sich nicht leisten.
0: Dann muss ich letztlich ja auch, was nicht ganz unwichtig ist, so fahren, dass es wirtschaftlich bleibt. Mein Problem ist ja, ich muss da ja von leben. Und die Pferde und die Mitarbeiter. Wir haben ja bei den Pferden haben wir immens hohe Kosten. Und ein Pferd kostet im Monat 690 Euro. Und wenn man das hochrechnet bei den vielen, vielen, wie viel Geld sich da bewegen muss, damit ich diese Kosten erstmal drin habe, ist es super, super schwer, da eben am Ende das so passend zu bekommen, dass es eben passt.
1: Die Planwagen haben Standorte auf den Busparkplätzen. Verteilt am westlichen Rand des Naturschutzgebietes. Manchmal geht bei den Buchungen etwas daneben. Dann ist ein blitzschneller Transfer gefragt.
0: Wo ist schon Pferde?
1: Heute müssen sie sich arg beeilen. Obendrein hat der Chef ja noch wichtige Termine.
0: Wir haben ein ziemlich kleines Zeitfenster. Und müssen von einem Parkplatz zum anderen und da sind 20 Kilometer dazwischen. Und das können wir einfach nur durch Verladen schnell erreichen. Zieh den Wagen, Malte, da schon mit hin. Den Wagen rüberziehen. Ja, können auch den zweiten nehmen, egal. Es hält einen ein bisschen sportlich. Weil sonst wird man ja nur rumsitzen. Ist eigentlich das Schöne an dem Job, was ich unheimlich liebe, die Abwechslung. Ne? Du machst nie das Gleiche, sondern im Prinzip alle 5 Minuten was anderes. Ist zwar ein bisschen brutal. Passt, perfekt. Alle wissen, was zu tun ist. Und dadurch ist es uns möglich, auch mit einem kleinen Zeitfenster klarzukommen. Alle funktionieren, ob es nur die Mitarbeiter sind. Oder natürlich letztlich auch die Pferde. Ne? Gurt habe ich schon hier. Ja.
1: Die Pferde erholen sich im LKW. Klaus Meier muss sich ranhalten. Das Heideblütenfest wartet.
0: Komm, komm, weiter, komm. Komm, weiter.
1: Vier Fluchttiere komm. Zu zügeln. das ist nie so ganz ohne.
0: Brav. Brr. So, ihr beiden müsst ein bisschen mit den Hintern rum hier. Zurück. Brr. Brav. Alles gut.
1: Tina Meier ist so etwas wie das Fundament des Fahrstalls. Immer da, wo ihr Mann sie braucht.
3: Wir haben Glück gehabt, dass wir das noch sauber gekriegt haben und trocken.
4: Ja.
3: Von gestern Abend.
4: Fühlt sich auch gut an. Wir müssen gleich bei Annalenas Dachnamen nehmen, ne?
3: Ja.
4: Alles gut?
3: Alles gut.
1: Eine stilvolle Kutscherlivree. Gehört sich so, wenn man die Heidekönigin fährt. Und Tina sorgt eben für die korrekte Etikette.
0: Die meisten Männer sind da ja ein bisschen töffelig für, wenn man sich anzieht. Und Frauen haben da einfach mehr Talent für. Und die können natürlich von Weitem noch mal blicken, ob alles in Ordnung ist, damit man auch wirklich gut aussieht und alles in Ordnung ist.
1: Vor dem Kurier der Königin und seinem Heidemobil liegen 6 turbulente Stunden.
0: So, Bengmine, wenn alle fertig sind. Nana, fertig? Gut, dann können wir.
5: 1, 2, 3, 4.
1: Schneverdingen steuert auf den Höhepunkt des Jahres zu. 25.000 Besucher werden erwartet. Ihnen wird ein amtliches Spektakel geboten. Und alle warten auf das Geleit der Königin.
0: Hallo. Hey.
1: Für Svenja ist es die letzte Amtshandlung als oberste Heidedame. Klaus Gespann zieht sie zur Entkrönung.
0: Wir hoffen oder wünschen uns natürlich immer, dass alles ohne Probleme abläuft. Aber mit Pferden weiß man nie, dann die ganzen Menschen weiß man nicht. Wir erleben natürlich auch verrückte Sachen da, zum Beispiel, dass sie den Kinderwagen einfach unter den Wagen hier schieben. Deswegen sind meine Aufpasser auch mit, die eigentlich weniger auf die Pferde achten, sondern einfach mehr aufs Publikum. Wenn sie Königin sehen, vergessen die Welt. Oh.
1: Früher wurden alle Festwagen von Vierbeinern gezogen. Aber weil die Landwirte auf Trecker umgestellt haben, fehlen geeignete Pferde. Jetzt wird nur noch die Königin per Roche chauffiert. Der Marsch durch die Innenstadt kostet Nerven.
0: Oh, traf. Traf.
1: Klaus fährt die Festkutsche zum 28. Mal. Für ihn geht's auch ums Geschäft. Schließlich kurbelt der Königinnenkult den Tourismus an.
0: Komm vorbei. Komm, komm, komm.
1: Das Publikum ist unberechenbar. Die Jagd nach einem heideköniglichen Autogramm lässt manchen die Welt um sich vergessen.
0: Gebt die einfach alle weg. Wow.
6: Von oben vor. Pass auf, pass auf. Genau vor dem Pferd.
0: Sorry.
6: Ja, Sie sehen die alte Oma da?
0: Die träumen dahin und auf einmal zack sind Pferde im Nacken. Na, und deswegen, wir wollen die auch nicht überfahren. Wir hatten eben eine ältere Dame, die war ja quasi schon fast unter den Pferden. Die hat das gar nicht gemerkt. Na, und da muss man halt aufpassen, dass man dann hinterher keine Spur von Leichen hinterlässt. Oh, jetzt haben wir noch mal schön zischen. Da stehen sie drauf. Brav, dran. Oh, alle schön dran. Brav. Brav. Oh, schön. Ganz brav. Fein. Oh, also gefahren noch nicht gebannt. Es gibt immer noch Kleinigkeiten, wo die Pferde drauf stehen und zeigen wollen, wie hübsch sie sind. Sie müssen ja halt mal animiert werden, ne?
1: Normalerweise herrscht im Hüppental Stille. Hierher darf kein Auto und schon gar kein Trecker fahren. Aber heute ist Volksfest und fast alles erlaubt.
0: Vorwärts, komm, komm, komm. Komm. Ah. Hi. Klasse.
7: Ja, geschafft. Nimmst du die Scherbe?
1: Ich Die Krönungszeremonie auf der Freilichtbühne. In Schneverdingen pflegt man diese Tradition seit 70 Jahren. Es ist das älteste Heideköniginnenfest Deutschlands. Andere Städte der Region haben nachgezogen. Und während das Heidevolk seiner Königin huldigt, folgt man weit ab vom Trubel einer anderen Tradition.
4: Aber gar keinen Senf mit, du, wa?
5: Kommt gleich.
4: Kommt gleich, ja, ist okay. Gut, aber ich muss eben erst die Pferde festmachen. Dann. Hammer. Dann können wir in Ruhe essen.
1: Dieses Jahr gibt's ein Versorgungsproblem.
4: Wir müssen auf Senf und Brötchen warten, ne?
5: Ja.
4: Kommt? Okay, wunderbar.
1: Sie hat vermutlich in letzter Zeit nicht so viele Würste gegessen. Lisa Schloh ist die neue Nummer 1 von Schneverdingen.
4: Oh, wunderbar und lecker.
5: Senf kommt nicht mehr.
4: Nö, geht auch ohne, oder?
5: Ja.
4: Egal. Die Senftante kommt. Nichts über einen guten Service. Dankeschön. Geht das mit dir?
5: Ja, ja.
4: Nur dann kannst du mehr essen.
5: Alles gut.
4: Das haben wir jetzt verdient, ne?
5: Ja.
4: Wenn der Rückweg noch genauso schön wird, dann war es ein wunderschöner Tag.
1: Um sich unabhängiger vom Tourismus zu machen, hat Klaus Meyer weitere Standbeine aufgebaut. Er führt eine Kutscherschule und arbeitet als Pferdezahnarzt.
4: Schön vorwärts. Oh, ist fein. Ich hatte früher Karnickel, als Kind weiß ich, die habe ich eigentlich verhungern lassen, weil ich nur im Pferdestall war. Die hat Mama dann ja gefüttert, aber ich war nur im Pferdestall. Ich habe meine gesamte Jugend im Pferdestall verbracht und habe einen ganzen Tag auf den Pferden gelegen und geträumt. Ich hatte irgendwie einen an der Waffel. Macht ja nichts, aber es ist einfach, für mich gab es immer nur Pferde. Meine Frau sagt schon, du hast einen Schaden, aber ist egal.
1: Sein Sohn wird das Fuhrunternehmen in vierter Generation weiterführen. Denn das harte Geschäft mit der Heideblüte, bei den Meyers steckt es im Blut.

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4: Uhr, Freitagnachmittag, Zeit für die Nachrichten und damit hallo und willkommen zu NDR Info. 11 Jahre ist es her, da stürzte eine Germanwings-Maschine in den Alpen ab. 150 Menschen starben, unter den Opfern eine Schulklasse aus NRW. Ermittlungen ergaben, dass der Co-Pilot das Flugzeug absichtlich gegen einen Berg gesteuert hatte. In Braunschweig wird nun die Katastrophe erneut juristisch aufgearbeitet.
5: Es vergeht kein Tag, an dem Klaus Rathner nicht an seine Tochter, seinen Enkel und seinen Schwiegersohn denkt. Alle drei hat er bei dem Flugzeugabsturz verloren. Seit 11 Jahren kämpft er dafür, dass jemand für das Unglück die Verantwortung übernimmt. Es sei bekannt gewesen, dass der Co-Pilot depressiv war.
6: Der Pilot war bei 40 Ärzten. Er war der Meinung, er erblindet. Und Sie können mir nicht erklären, dass alle 40 Ärzte nicht wussten, welchen Beruf er ausübt. Und hier hätte man von daher die Reißleine ziehen müssen. Seine Psychologen wussten Bescheid, seine Eltern wussten Bescheid, sein Umfeld wusste Bescheid, wie schwer krank er ist.
5: Der Co-Pilot hatte die Maschine am 24. März 2015 auf dem Weg von Barcelona nach Düsseldorf absichtlich in den französischen Alpen ab.

0: stürzen lassen. 150 Menschen starben. 30 Hinterbliebene verlangen jetzt vom Luftfahrtbundesamt Schadenersatz. Es habe die Flugtauglichkeit des Co-Piloten nicht ausreichend überwacht. Doch das Landgericht Braunschweig ließ heute durchblicken, die Klage hat nur wenig Aussicht auf Erfolg. Denn die Hinterbliebenen könnten auch die Fluggesellschaft juristisch zur Verantwortung ziehen. Doch genau diese Klagen sind bislang gescheitert.
1: Das heißt, wir haben ein Ping-Pong-Spiel zwischen den Gerichten, denn drei Gerichte, Landgericht Essen, das Oberlandesgericht Hamm und das Landgericht Frankfurt, haben uns den Weg hier zum Landgericht Braunschweig gewiesen.
0: Denn hier sitzt das Luftfahrtbundesamt. Anfang Oktober will das Landgericht Braunschweig seine endgültige Entscheidung verkünden. Für Klaus Rathner geht der Kampf um Anerkennung seines Leids damit weiter.
2: Und mein Kollege Janek Wiechers hat den Prozess heute für uns verfolgt. Es gab ja schon mehrere Prozesse, wir haben es gehört, die sich mit dem Absturz beschäftigt haben. Wieso wird jetzt nochmal verhandelt?
3: Ja, diese bisherigen Klagen, das waren alles Schadenersatz-, Schmerzensgeldklagen vor Landgerichten und Oberlandesgerichten in verschiedenen Orten in Deutschland, die sich gegen die Germanwings bzw. die Mutter, dem Mutterkonzern Lufthansa, richteten auf Schadenersatz. Die waren alle gescheitert, mit dem Hinweis abgewiesen, dass die Gerichte jeweils gesagt hatten, wir sind nicht zuständig, wir sind nicht richtigen Adressaten, also die Lufthansa nicht, die Germanwings nicht, sondern Schadenersatzansprüche müssten an den Staat gehen. Und deshalb jetzt auch die Entscheidung der Kläger zu sagen, wir gehen an das Luftfahrtbundesamt, wir haben es im Beitrag gehört, um eben nachzuweisen oder die Beweisführung zu erbringen, dass eben Aufsichtspflichten dieser Luftaufsichtsbehörde nicht erfolgten. Und deshalb jetzt eben in Braunschweig.
2: Es klang auch im Beitrag schon an, es gibt eine gewisse Skepsis, ob der Prozess überhaupt Aussicht auf Erfolg hat. Wie schätzt du das ein?
3: Nun, ich bin natürlich kein Jurist, aber das, was die Vorsitzende Richterin der 7. Zivilkammer in Braunschweig hier heute am Landgericht gesagt hat, war doch ziemlich eindeutig, dass sie die Rechtslage für sehr unanfechtbar hält an der Stelle. Und auch die Tatsache, dass keine größeren Prozessdaten veröffentlicht wurden, sondern eine Verkündung am 6. Oktober, wo es dann zu einer Entscheidung kommen soll, spricht ein bisschen dafür, dass es zu einer Beweisaufnahme, wie es im Zivilverfahren, wenn es denn im Prozess tatsächlich in Gang kommt, nicht kommen wird, auch keine Zeugen mehr gehört werden. Also die Richterin war in ihren Worten heute schon sehr eindeutig in ihren Ausführungen.
2: Janek Wiechers, vielen Dank für diese Einschätzungen. König Harald V. von Norwegen ist tot. Im Alter von 89 Jahren ist er in der Uniklinik Oslo heute früh gestorben. Schon in der Nacht und in den vergangenen Tagen hatten viele Menschen dort Blumen, Kerzen und Briefe niedergelegt.
4: Ein König im T-Shirt, der das Segeln liebte. Auch das war Harald V. von Norwegen. Noch im hohen Alter nahm er an Meisterschaften wie hier in Genf teil. Er galt als bodenständig und als ein Monarch, der sich einmischte. Besondere Beachtung fand seine Rede anlässlich seines 25-jährigen Thronjubiläums, in der er für eine offene und freie Gesellschaft warb. Norweger sind Mädchen, die Mädchen lieben, und Jungen, die Jungen lieben. Und Mädchen und Jungen, die einander lieben. Norweger glauben an Gott, an Allah, an alles und nichts. Geboren wurde König Harald am 21. Februar 1937. Als er 3 Jahre alt war, floh die Königsfamilie aus Norwegen. Die Deutschen waren einmarschiert. 1968 heiratete der Kronprinz die bürgerliche Sonja Haraldsen und setzte sich damit gegen einige Widerstände durch. Das Paar bekam 2 Kinder, Märtha Louise und Håkon. Im Alter von 54 Jahren wurde Harald zum König ernannt. Mein Großvater hatte das Motto, alles für Norwegen. Wir sind ständig herausgefordert, neu darüber nachzudenken, was in diesem Satz steckt, was er in der Praxis bedeutet. Auch für Kronprinz Håkon war der König ein großes Vorbild. Norwegen trauert um sein langjähriges Staatsoberhaupt.
2: Der Einsatz von Drohnen prägt nicht nur die Kriegsführung, sondern Drohnen richten auch im Frieden mehr und mehr Schaden an, spionieren kritische Infrastruktur aus und werden zunehmend zur Gefahr. Wie also umgehen mit dieser Art der Bedrohung? Das ist die große Frage, mit der sich heute Vertreter der Ostsee-Anrainerstaaten sowie aus Norwegen und Irland in Flensburg beschäftigen. Meine Kollegin Claudia Kornmeier begleitet dieses Treffen und ist nun zu uns geschaltet. Was passiert denn eigentlich bei diesem

0: treffen.
1: Also zentrales Thema war in der Tat die Drohnenabwehr. Hintergrund ist da der Vorfall in Leipzig Anfang August. Und hier bei dem Treffen ging es jetzt darum, auch festzustellen, was gibt es für länderübergreifende Muster, um dann auch noch sicherer klären zu können, wer dahinter steckt. Ein weiteres Thema war der Umgang mit der russischen Schattenflotte, mit der Moskau Sanktionen zu umgehen versucht. Da müssen die Länder eine einheitliche Linie finden. Und hier hinter mir hat gerade die GSG 9, also eine Spezialeinheit der Bundespolizei, vorgeführt, was sie so kann, also zum Beispiel sich von einem Hubschrauber auf ein Schiff abseilen, sollte das nötig sein.
0: Es wird also viel gesprochen, es werden Dinge vorgeführt. Sind denn auch Ergebnisse zu erwarten oder ist das ein reiner Austausch?
1: Also eine konkrete Verabredung könnte sein, dass man eine Taskforce einrichtet. Das heißt, das wäre dann eine runde Staatssekretäre, die schnell zusammenkommen kann, wenn zum Beispiel ein Anschlag passiert, um dann Erkenntnisse gut austauschen zu können und auch schnell gemeinsam zu entscheiden, wie man darauf reagieren will.
0: Die Drohnen, kommen wir noch mal auf die zurück. Die baltischen Staaten sind ja schon weiter in der Drohnenabwehr. Was kann Deutschland denn da lernen?
1: Also zum Beispiel, wie man militärische und polizeiliche Fähigkeiten stärker miteinander verschränken kann, weil auch die Angriffe nicht immer mehr klar zuzuordnen sind. Dann aber zum Beispiel auch einen besseren Schutz von Transport- und Energieanlagen. Da hinkt Deutschland auch noch hinterher. Und nicht zuletzt die Sensibilisierung der Bevölkerung. Also, dass die sich der Bedrohung klar ist, ohne dabei in Panik zu verfallen.
0: Claudia Kornmeier, vielen Dank für diese Einschätzungen und Einblicke. Und zum Schluss geht der Blick noch aufs Wetter. Wechselhaft hat der Tag heute begonnen und so geht es auch am Wochenende erstmal weiter. In der kommenden Nacht gibt es zunächst viele Wolken, einige Schauer und auch ein paar Gewitter. Später klart es auf und es bleibt länger trocken. So beginnt dann auch der Samstag. Teilweise kommt sogar die Sonne raus, allerdings ziehen von Westen her neue Schauer auf. Die Temperaturen in der Nacht sinken auf 17 bis 13 Grad. Tagsüber klettert das Thermometer auf 19 bis 27 Grad. Und die weiteren Aussichten. Sonntag und Montag gibt es einen Mix aus Sonne, Wolken und einigen Schauern. Das Ganze bei Temperaturen bis zu 24 Grad. Und das war es erstmal von uns. Das war NDR Info. Wir sind aber um 16 Uhr schon wieder für Sie da. Und dann schalten wir unter anderem nach Norwegen, wo um König Harald V. getrauert wird. Also dranbleiben und bis gleich.
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50 Schwimmerinnen und Schwimmer sind gestern unter dem Jubel vieler Berliner an der Museumsinsel in die Spree gesprungen. Mit diesem Schwimmwettbewerb wirbt der Verein Spreebad e.V., ein öffentliches Bad im Herzen Berlins.

0: Aber nicht jeder findet dieses Projekt gut für die Hauptstadt. Herr Drömer, Ihre Initiative möchte das Spreebad verhindern. Warum?
1: Ja, weil es ein Schauplatz deutscher Geschichte ist und kein Ort für Arschbomben.
2: Da hat der Regen wieder eine Menge Mist reingespült. Da bräuchte ich nichts zu messen.
3: Scheiße.
2: Lass mal gut sein. Ich hol die Polizei.

0: Geil.
1: Ah, hallo.
2: Hallo.
1: Frau Seyert?
2: Ja?
1: Hanna Kowolik, die Schwangerschaftsvertretung für Paula Springer.
2: Ah, ja, herzlich willkommen. Wir haben...
3: Entschuldigung. Teenager in Not.
1: Kim? Ja? Schienenersatzverkehr. Na, und dann nimmst du halt einen Bus? Haben wir doch besprochen.
3: Okay, tschüss. Sie haben da einen Knutschfleck.
1: Soll kühl werden heute, Frau Seyert. Perfekt.
2: Aber einfach nur Jasmin, ja?
1: Hanna.
2: Ja.
3: Entschuldigung.
2: Ja, Axel? Wo? Ich komme. Axel, der ist auch neu. Ja, wir haben einen Toten im Spreekanal. Ich muss dann. Marlene wird dir alles zeigen, ja? Schön. Herzlich willkommen.
3: Na, das fängt ja gut an.
1: Hallo, Marlene?
4: Morgen, Jasmin.
2: Morgen.
4: Schnafft er.
2: Soll heute kühl werden. Was haben wir?
4: Ja, männliche Leiche, Kopfverletzung mit ziemlicher Sicherheit Fremdeinwirkung. Der Todeszeitpunkt liegt nach ersten Einschätzung der Kollegen so zwischen 20 und 22 Uhr. Die Leiche hat sich dort im Wehr verfangen. Er hat ein Handy bei sich. Die Daten können wir möglicherweise wiederherstellen.
2: Sehr gut. Wer hat die Leiche gefunden?
4: Da, Robert Wiesner, Student, arbeitet für das Spreebad-Projekt. Er ist völlig von der Rolle, steht unter Schock. Daneben, das ist Gerhard Henschel, ein Anwohner, der hat uns auch alarmiert.
5: Hey, echt cool hier. Wie geil wäre es, wenn es hier auch Liegeplätze für Hausboote gibt?
4: Ja, es gibt Blutspuren an der Außenwand des kleinen Kaffeewagens dort.
2: Dann ist das hier auch unser Tatort.
4: Ja, mit Sicherheit. Hier, diese Brieftasche haben wir gefunden. Dieser Ausweis war darin. Das ist eindeutig der Tote. Mhm. Der Mann heißt Markus Förster. Marlene hat die Daten schon.
2: Sehr gut, was gibt's noch?
4: Eine Keycard vom Auswärtigen Amt.
5: Das ist da drüben. Keine 100 Meter Luftlinie von hier.
6: Hier ist dein Schreibtisch. Kaffeemaschine, Wasser, Plastikmüll, Restmüll, Papiermüll.
1: Und Sperrmüll auch, ja?
6: Oh ja. Mann, Wolf. Unser Kollege Wolf Maletzke, der sollte sich da eigentlich... Aber jetzt liegt er erst mal im Krankenhaus.
1: Was denn passiert?
6: Hat sich beide Arme gebrochen.
1: Oh Gott.
6: Ist von seiner Datsche gefallen, als er das Dach reparieren wollte.
1: Und dann ist dieser Axel... Sommer, der ist der Ersatz, ja?
6: Genau, das ist sein bester Freund. Ich hoffe einfach, dass die neuen Büros wenigstens Keller haben.
1: Ach, neue Büros auch noch.
6: Ja, es ist noch nicht sicher, aber so wie es aussieht, müssen wir hier bald raus. Also die Gentrifizierung macht auch für uns nicht Halt.
1: Von meinen Nachbarn. Die ganze Straße freut sich über meinen neuen Job.
6: Süß.
7: Ja, Jasmin?
8: Meldedaten habe ich schon.
7: Römerweg 4, Ehefrau Rebecca Förster, Sohn Emil, 5 Jahre alt.
6: Sehr gut, Marlene.
2: Danke. Okay. Ich kümmere mich um die Ehefrau, ihr euch und die beiden Zeugen.
4: Alles klar.
5: Au!
4: Komm!
5: Anzeige ist raus. Gibt's was Neues von Wolf?
4: Ja, alles gut. Der soll bald zur Reha. Soll ich schon grüßen.
1: Stopp.
2: Okay. Die Leiche ist männlich.
1: Okay.
2: Und Sie sind?
9: Ich bin Jenny. Jenny Baumann, ich arbeite hier im Spreebadverein. Da oben im Kaffeewagen.
2: Mhm. Kennen Sie den Mann?
9: Das ist Förster. Er ist hier ab und zu ein netter Typ, glaube ich.
2: Und wer ist diese Tizia?
9: Tizia Idris ist meine Kollegin.
2: Sie arbeitet auch hier? Könnten Sie sie mal bitte mal anrufen?
9: Geh nicht ran.
2: Haben Sie Ihre Adresse für mich?
9: Riga, Straße 119.
2: Das Flüchtlingswohnheim.
9: Ist alles legal. Sie hat eine Aufenthaltsgenehmigung, Arbeitserlaubnis.
2: Der Status Ihrer Freundin interessiert mich nicht. Es handelt sich um einen möglichen Mord. Ist Ihnen hier in letzter Zeit irgendetwas aufgefallen?
9: Vorgestern gab es einen Streit hier zwischen Förster und dem Blockwart.
2: Der Blockwart, wer ist das?
9: Das ist der Typ da oben. Henschel. Der trinkt ab und zu Bier hier. Meistens sitzt er aber hinter seinem Stiefmütterchen und wartet, dass er meckern oder kehren kann.
4: Na ja. Also das da ist Ihr Balkon, ja?
10: Hab ich doch eben gesagt.
5: Schöner Blick. Da kriegen Sie sicher eine Menge mit. Ist Ihnen gestern irgendwas aufgefallen?
10: Nee, hab ferngesehen.
4: Warten?
10: Dynamo. Pokalspiel gegen Stuttgart.
5: Dynamo Berlin?

0: Was sonst? Hat ja mit großem Sport nichts mehr zu tun, aber früher.
1: Ja, früher, da war alles besser, das war ja die Zukunft.
2: Hertha-Fan sein ist auch nicht immer leicht.
0: Jeder wie er mag.
3: Deine Zugangsdaten.
4: Danke.
3: Ja, Jasmin?
5: Marlene, wir müssen mit einer potenziellen Zeugin dringend sprechen. Tizia Idris. Sie wohnt derzeit im Flüchtlingswohnheim in der Rigaer Straße.
4: Ihre Handynummer schicke ich dir gleich. Sie scheint derzeit nicht erreichbar zu sein,
5: aber versuch's bitte weiter. Sie war gestern Abend vermutlich bis 21 Uhr
4: hier, zu unserer vermuteten Tatzeit.
3: Alles klar, gebe ich an die Kolleginnen weiter. Übrigens, dieser Förster hat tatsächlich beim Auswärtigen Amt gearbeitet. Aha. Was er dabei genau gemacht hat, wollte man mir nicht sagen. Er war Geheimnisträger.
5: Gut, danke
4: Marlene.
3: Gut, danke.
1: Och, hier, das kleine Sternradio. Toll. Ja, Jasmin?
2: Ah, der Palast der Republik.
0: Ja. Gut aufgepasst, Heimatkunde.
2: Wunderschönes Foto.
0: Ich war der Hausmeister, 20 Jahre lang, bis zum Schluss.
2: Das ist doch da, wo jetzt das Humboldt-Forum steht, oder?
0: Genau. Früher ein Haus des Volkes. Und jetzt muss man sich die Fassade dieses verrotteten Kaiserreichs ansehen.
1: Sie sprechen von Erichs Lampenladen?
2: Ihre Enkelin?
0: Gewehr.
1: Herr Henschel, Sie kannten Markus Förster, den Toten.
0: Ja?
1: Ja. Laut Zeugenaussagen haben Sie vorgestern miteinander gestritten.
0: Ach, der war das. Der Schnösel. Ja, mag sein.
1: Worum ging's denn da?
0: Und der Wind hatte seinen Kaffeebecher umgewedelt. Ja, hat so getan, als ob er es nicht merken würde. Diese Typen denken, irgendwer wird ihren Dreck schon wegmachen.
4: Sorry, ich weiß, du bist eigentlich für den Innendienst eingestellt, aber gleich am ersten Morgen ein Toter. Da müssen wir uns eben unterwegs kennenlernen. Hm. Alexandra, vielen Dank für den schnellen Rückruf. Wir haben einen toten Mitarbeiter des Auswärtigen Amtes.
6: Und wo?
4: In der Nähe des Ministeriums.
6: Oh, keine schöne Schlagzeile.
4: Allerdings, das Ministerium mauert. Sie wollen uns keine Auskunft zu den Aufgabenbereich des Opfers geben.
5: Wir müssen wissen, ob er sich mit irgendwelchen sensiblen Sachen beschäftigt hat. Könnte ein Mordmotiv sein.
6: Ich kümmere mich drum.
5: Danke. Auch dafür, dass das so schnell mit Axel Sommer geklappt hat.
6: Also, ein Brandenburger Polizeiausbilder für den aktiven Dienst in Berlin ausborgen. Das war nicht so einfach. Naja. Apropos, ist eigentlich meine Geheimwaffe angekommen?
4: Ist angekommen. Tschüss. Da ist sie doch. Frau Förster, haben Sie die Klingel nicht gehört? Kriminalhauptkommissarin Jasmin Sayed, das ist meine Kollegin Hauptkommissarin
7: Kowalik.
4: Wir müssen mit Ihnen reden. Es geht um Ihren Mann.
7: Setzen Sie sich.
4: Ihr Mann wurde heute tot aufgefunden.

0: Frau Förster? Am Auswärtigen Amt, da gibt es einen Biergarten. Kennen Sie den?
1: Nein. War Ihr Mann in letzter Zeit irgendwie anders? Keine Ahnung. Wir leben getrennt. Wir sehen uns nur, wenn er Emil abholt. Ist alles strikt durchgeplant.
2: Wo hat er gewohnt? Können Sie uns die Adresse aufschreiben?
1: Ja, klar.
2: Sie wollen umziehen?
1: Lieber heute als morgen. Das Haus gehört Ihnen.
0: Die Scheidung, ist die schon durch?
1: Nein, aber Markus wollte nächste Woche zu seinem Anwalt und offiziell zustimmen.
0: Frau Förster, wo waren Sie gestern Abend?
1: Hier, wo sonst?
2: Niemand da, der auf ihn mehr aufpassen kann?
1: Nein, ich kenne hier keinen.
0: Jetzt, wo Ihr Mann tot ist, gehört das Haus ihm, ja?
1: Ist das so? Mein Mann mag es nicht, wenn es unordentlich ist.
2: Frau Förster, können wir jemanden für Sie anrufen?
3: Ach Mensch, Stulle, dein Herrchen wusste halt nicht, wohin mit dem Krempel.
4: Sag mal, wie bekommt man ein altes Boot wasserdicht?
3: Ja, versenken, neues kaufen. Oder wolltest du hier was anderes fragen?
2: Was wir da gesehen haben, das war echte Trauer und echte Erleichterung. Diese Frau stand unter Druck.
0: Marlene, konnte die Tizia Idris schon finden?
5: Nein, leider nicht. Gut, wenn ihr sie bis 14 Uhr nicht erreicht,
0: dann gibt's eine Fahndung raus.
5: Alles klar, mache ich.
0: Wir schauen uns hier nochmal in der Nachbarschaft um. Dank dir. Tschüss.
2: Wo warst denn du?
5: Tizia, Markus ist tot.
4: Das ist das neue Spreebadprojekt?
5: Ja.
4: Wow.
5: Baden im Fluss direkt am Humboldt-Forum.
4: Fließt da kein Abwasser rein?
5: Gefiltert wird mit UV-Licht, Pflanzen und Schnecken.
3: Das ist wie in der Natur.
4: Ey, zeig mal. Doch, ganz kurz. Ich will nur, ja, aber nur ganz kurz.
0: Kollegen?
4: Ja?
0: Darf ich euch unsere neue Kollegin vorstellen? Hanna Kowalik.
6: Einfach Hanna.
5: Teilzeit. Tag.
4: Ja, gut, ich fang an. Fari, hi. Willkommen.
5: Hi. Wir haben ja schon. Ja.
7: Hallo, Axel.
6: Hallo.
0: Ja, dann super, Hanna. Dann leg doch mal los.
6: Ja, also, das Opfer heißt Markus Förster und hat eine Frau und einen 5-jährigen Sohn. Das Ehepaar lebte getrennt und wäre Markus Förster noch am Leben, dann hätte er mutmaßlich nächste Woche in die Scheidung eingewilligt. In diesem Fall hätte die Frau nichts geerbt. Jetzt bekommt sie die Hälfte des Vermögens von Förster und die andere der Sohn. Ja, allein der Wert des Hauses und des Grundstücks in der Lage dürften in die Millionen gehen. Mhm.
4: Das ist ein Motiv, oder?
0: Die Ehefrau behauptet, gestern Abend zu Hause gewesen zu sein. Aber keiner der Nachbarn kann das bestätigen.
6: Die Nachbarn sagen, sie sei unnahbar und ja, er wird als recht freundlich beschrieben.
0: Gut, danke, Hanna. Du und Marlene, ihr checkt, ob gegen das Opfer Jenny Baumann, seine Frau und Tizia Idris etwas vorliegt.
4: Ja? Was ist mit Henschel?
0: Richtig, genau. Check den bitte auch. Axel, schaust du dir mal Markus Försters Wohnung an?
7: Ja.
0: Fari, was ist denn eigentlich mit diesem Student, der unter Schock stand? Der muss doch so langsam ansprechbar sein. Nimmst du mal seine Aussage auf?
4: Klar.
0: Und das Allerwichtigste, wo ist Tizia Idris?
5: Egal, was passiert, du hast nichts gesehen, okay? Okay. Wir müssen zur Polizei gehen. Ja. Mann, Tizia, denk an Yashi.
0: Hanna, wo kommst du eigentlich her?
2: Moabit.
4: Ah, das neue Mittel.
6: Gott bewahre, ganz so schlimm ist es nicht, aber stimmt schon. Entschuldigung, ich habe eine Tierhaarallergie. Sorry.
8: Übrigens, ich habe das Alibi von Henschel überprüft. Von den NachbarInnen hat bis jetzt niemand was gesehen. Nur den direkten Nachbar konnte ich noch nicht erreichen, weil er bis morgen im Urlaub ist. Ich bleib aber dran.
4: Und Robert Wiesner, der Student, hat nichts geliefert, außer die Namen der zwei anderen technischen Mitarbeiter. Die befrage ich noch.
9: Was ergab Försters Wohnung?
7: Försters Laptop, Passwort gesichert, hat Marlene schon. Alles andere ist drin.
9: Na dann, an die Arbeit.
6: Übrigens, ist gar keine Tierhaarallergie, ist Angst.
9: Vor Stulle?
6: Hm, vor Hunden. Aber ich hab's im Kopf meistens.
7: Markus Förster ist vor 3 Monaten bei seinem Freund aufs Sofa gezogen. Hier, seine Kisten waren alle neu ausgepackt.
4: Ist ja fast wie bei dir.
9: Scheint eine nette Familie zu sein.
6: Ich weiß nicht.
7: Sein Freund sagt, Förster wollte die Scheidung nicht. Rebecca Förster wollte sie. Und das alleinige Sorgerecht. Von seinem Freund konnte Kinder verstehen. Förster war wohl ein toller Vater. Unter seinen persönlichen Sachen war jetzt nichts Außergewöhnliches. Außer dieser Aktenordner mit Unterlagen über Eritrea.
6: Warte mal, woher kam diese Tizia Idris nochmal?
8: Tizia kommt aus Eritrea.
9: Frau Baumann, warten Sie bitte draußen.
4: Kommen Sie auch bitte mit.
10: Entschuldigung, mein Handy war leer.
7: Alles gut. Kommen Sie mal rein.
9: Wir sprechen in meinem Büro. Kommen Sie bitte. Hier entlang. Bitte, setzen Sie sich. Hier sind Sie sicher. Meine Familie ist damals mit mir aus dem Iran geflohen. Es hat lange gedauert, bis ich keine Angst mehr vor Männern in Uniform hatte. Aus welchem Ort kommen Sie?
10: Bokombia. Ein Dorf im Westen.
9: Haben Sie dort noch Familie? Sind Sie ganz alleine geflohen?
10: Ja.
9: Wie?
10: Zu Fuß. Hab 2 Jahre gebraucht.
9: Ist Ihnen gestern Abend irgendetwas aufgefallen?
10: Nein. Hab früher Schluss gemacht. Es war niemand mehr da. Der Regen.
9: Schauen Sie mal. Das ist Markus Förster. Kennen Sie den?
10: Ja, er hat einen Schwimmkurs für mich organisiert. Er war sehr freundlich.
9: Dann kennen Sie sich näher?
10: Ein bisschen. Er war oft im Biergarten.
9: Gestern auch?
10: Weiß ich nicht.
9: Gut. Das hier? Das ist Markus Försters Frau. Kennen Sie die auch?
10: Nein.
9: Sie hat nichts gesehen.
7: Und warum hat Förster einen Ordner über Eritrea angelegt?
9: Keine Ahnung. Die ist total verängstigt.
6: Ich habe mich mal über das politische System in Eritrea schlau gemacht. Das ist eine Einparteidiktatur. Ja, und zwangsweise Armeedienst, unbefristet für alle. Die jungen Leute, die verlassen in Scharen das Land.
7: Das kann ich irgendwo her.
6: Die Flüchtlingsorganisationen sagen, 2 von 3 Frauen werden auf der Flucht vergewaltigt.
9: Hast du dir mal Markus Försters Ordner angeguckt?
7: Ja, hab ich. Mann, ganz viele Infos zum Thema Familienzusammenführung. Und hier, ganz viel von dem Material stammt von einem Verein. Binti e.V. Und hier ist Name und die Durchwahl einer Rechtsanwältin markiert. Barbara Nix mit X.
9: Mhm. Na, wenn das mal nichts mit Tizia Idris zu tun hat. Hanna, kümmerst du dich mal um den Verein?
6: Mach ich. Übrigens, gegen Förster, seine Ehefrau, Tizia Idris und Henschel liegt nichts vor. Aber gegen Jenny Baumann.
9: Ach was.
6: Vorbestraft wegen Körperverletzung. Ja, ist schon 3 Jahre her. Bewährung läuft noch.
7: Offensichtlich hat die junge Dame eine Neigung zu Gewalt.
6: Ja, vor 2 Jahren hatte man so unter Verdacht, einen Polizisten verletzt zu haben auf einer Demo. Zeugen glaubten, sie erkannt zu haben. Und schaut mal, wer ihr ein Alibi gegeben hat.
7: Hm. Markus Förster, kick an.
6: Genau. Ich muss dann, ne? Tschüss.
11: Ja, was machen wir denn jetzt? Ja, jetzt gehen wir Herrchen besuchen. Ja, fein!
12: Die Schädeldecke weist zwei wie ausgestanzte Löcher auf. Höchste Gewalteinwirkung auf kleinste Angriffsfläche. Und eine flache Wunde an der Stirn, aber tödlich waren die beiden Schläge auf die Schädeldecke.
9: Womit?
12: Ziemlicher Sicherheit, ein Hammer.
9: Kann man was zum Todeszeitpunkt sagen?
12: Ja, unter Berücksichtigung der Temperatur der Leiche und der Spray, in der er gefunden wurde, zwischen 20 und 21 Uhr. Schönes Tuch.
9: Ja, danke, Dr. Konrad.
8: Tschüss.

0: geht Wolf alles nicht schnell genug. Du kennst ihn ja. Wie er zu sagen, 3 Monate. Also mindestens.
1: Oh. Kannst du überhaupt so lange? Das Semester fängt doch an.
0: Ja, am Anfang ist ja nur organisatorisch und so. Das immer mit einem Kollegen.
1: Darf ich mich zu Ihnen setzen?
0: Morgen, Frau Baumann. Ich habe noch ein paar Fragen an Sie.
2: Ich habe keine Zeit.
1: Frau Idris, Sie haben Angehörige, die Sie nach Deutschland holen wollen, nicht wahr?

0: Ja. Meine Tochter. Jesch.
1: Kommen Sie bitte. Landfriedensbruch, Widerstand gegen die Staatsgewalt, Sachbeschädigung, Beleidigung, Respekt.
2: Und jetzt?
3: Wie alt ist sie denn?
0: 2,5.
3: Und wo ist sie?
0: Eine Tante. Im Sudan. Ich musste sie zurücklassen. Übers Meer fliegen, das ist zu gefährlich für ein Baby.
1: Offensichtlich schrecken Sie auch vor Gewalt nicht zurück, wenn Sie Probleme haben und was ungerecht finden. Hatten wir mit Markus Förster auch Probleme?
2: Ja, ist klar. Wenn so ein Anzugträger tot ist, kann es ja nur die Tussi mit den Piercings gewesen sein, ne?
1: So steht's im Polizeilehrbuch.
2: Sehr witzig.
1: Wir hatten angefangen mit den Scherzen. Frau Baumann, wir wissen inzwischen, dass Sie und Markus Förster Schulfreunde waren. Das haben Sie uns verschwiegen.
2: Wir kannten uns halt und mochten beide Comic-Verfilmungen. Und jetzt?
1: Ach ja. Und waren ausgerechnet dann gemeinsam im Kino, als Sie ein Alibi für eine Demo brauchten?
2: So ist es.
0: Ich bin hierher gekommen, weil die Deutschen Kinder nachkommen lassen.
3: Was ist das Problem?
0: Ich hatte keine Geburtsurkunde.
3: Okay, verstehe. Und Markus Förster wollte Ihnen helfen, Sie zu holen?
0: Er war im Ministerium. Er hatte Kontakte. Und hatte auch einen Sohn, um den er kämpfen musste.
1: Haben Tizia Edos und er sich hier kennengelernt?
2: Er hat gesagt, er kann ihr helfen.
1: Und? Hat er ihr geholfen?
2: Denke schon.
1: Wo waren Sie denn vorgestern Abend?
2: Hab gelernt. Abendschule. Online-Kurs.
1: Zeugen?
2: Der ganze Kurs?
3: Danke, Fami. Sie haben mich angelogen. Ein technischer Mitarbeiter kann sich erinnern, wie Sie mit Rebecca Förster gesprochen haben. Lange und laut. Das war vor circa 3 Wochen.
0: Ja. Das stimmt. Die Frau sagte, ich soll mich von ihrem Mann fernhalten. Ich wollte doch nichts von Markus. Bitte, das müssen Sie mir glauben.
4: Alexandra.
5: Hallo Jasmin. Also ich habe mit Försters Vorgesetzten gesprochen. Er war Geheimnisträger. Das stimmt. Aber auch nur, weil er mit der Digitalisierung der Abteilung und der Verschlüsselung zu tun hatte. Also wenn ich das so sagen darf, eher ein kleines Licht. Die Kollegen dürfen jetzt mit euch reden.
4: Sehr gut, danke.
5: Und? Gibt's schon das?
6: Ha, mehr als mir recht ist. Ja, meine Ehefrau, die ein beträchtliches Erbe antritt. Eine ängstliche Geflüchtete,
4: um die sich das Opfer wohl gekümmert haben soll. Und dann noch eine kriminelle Freundin von früher.
5: Na bitte. Geht doch.
4: Also Leute, was haben wir? Also, Rebecca Förster. Ja, sie hat gelogen. Sie war in dem Biergarten und hat sich mit Tizia Idris gestritten.
7: Dann hat sie ihren Sohn Emil allein gelassen. Oder sie hat ja einen Babysitter, das sollten wir checken.
8: Mach ich. Und sie hat bei der Immobilienfirma angerufen und sich nach Wert des Hauses und Grundstücks erkundigt. Das war vor einer Woche.
1: Also entweder brauchte sie die Zahlen für ihre Scheidung oder sie ging davon aus, dass sie bald erbt.
4: Und Tizia Idris will ihre Tochter nach Deutschland holen. Und Markus Förster wollte ihr dabei helfen, aber wie genau? Farid, kannst du mal bitte im Auswärtigen Amt anrufen und nachfragen? Die Polizeipräsidentin hat dort die Zuständigkeiten geklärt.
7: Geht klar.
4: Was ist denn mit der Tatwaffe?
1: Noch nichts.
4: Marlene? Försters Rechner?
8: Der ist natürlich mehrfach verschlüsselt und die KollegInnen von der Technik tun sich schwer.
4: Na prima, zu viele offene Fragen. Hanna? Wir müssen noch mal mit Rebecca Förster reden. Ja, auf an die Arbeit. Wir hätten noch ein paar Fragen an Sie. Ist das in Ordnung?
9: Ja, Emil schläft gerade, ist okay. Setzen Sie sich.
4: Danke. Worüber haben Sie sich mit

0: Ich mag meinen Beruf. Markus war keine Kita gut genug.
1: Wie würden Sie Ihre Ehe einschätzen?
0: Anfangs, ja, hat er mich auf Händen getragen. Und dann hat er angefangen, mich bei allem zu kontrollieren. Sogar, was ich anziehe.
1: Laut unseren Erkenntnissen war Ihr Mann je eine Scheidung. Uns aber haben Sie ausgesagt, dass er eingewilligt hat.
0: Ja, plötzlich war er einverstanden.
1: Du passt doch nicht zu ihm?
0: Gar nicht.
2: Dann wollten Sie den Grund für seinen plötzlichen Sinneswandel wissen. Haben ihm nachspioniert.
0: Nur einmal. Emil hat schon geschlafen und ich habe das Babyfon aufs Handy gestellt. Da habe ich ihn dann gesehen mit diesem Mädchen in dem Biergarten.
1: Und was haben Sie da gedacht?
0: Ich dachte, sie nimmt ihn aus.
2: Sie haben Tizia Idris zur Rede gestellt. Wie hat sie reagiert?
0: Anders, als ich dachte. Sie hat geschworen, dass sie das Geld zurückzahlt. Ich habe ihr geglaubt.
2: Sie sind aber laut geworden.
0: Ich wollte sie warnen. Sie hat mir nicht zugehört.
1: Wovor warnen?
0: Vor Markus.
3: Seit Rebecca Förster vor einem Jahr die Scheidung einreichte, verhielt sich ihr Mann Markus Förster offen feindselig ihr gegenüber. Er schaffte es, sich selbst vor aller Welt als verantwortungsvollen Vater darzustellen und sie als schlechte Mutter. Ich glaube, sie ist eine gute Mutter. Er wiederum, absolute Kontrolle von der Kleidung der Frau bis zum Rasensprenger. Schnelles Umschalten von äußerst aggressiv auf charmant, hochmanipulativ.
2: Fari, konntest du im Auswärtigen Amt herausfinden, ob Förster dort seine Kontakte genutzt hat, das Kind zu holen?
4: Hat er nicht.
5: Das war Frau Nix, die Anwältin. Sie hat bestätigt, dass es bei dem Termin um den Nachzug der Tochter gehen sollte. Tizia Idris selber hat sie aber nie kennengelernt, weil sie zu dem Termin vorgestern gar nicht erschienen ist. Und jetzt ratet mal, wer den Termin für sie vereinbart hat.
6: Das ist doch Ihrer, nicht wahr? Bin ich jetzt verhaftet?
4: Wir wissen, Sie haben Tizia Idris den Kontakt zu einer Anwältin verschafft.
6: Ja, warum nicht? Sie sind ein liebes Mädel.
4: Und Sie haben das nicht weiter verfolgt?
6: Die Punkerin, die Jenny, die hatte da so einen Bekannten. Der kennt sich besser aus.
7: Und diesen Bekannten haben Sie nie gesehen? Ja?
6: Nein.
7: Aber Sie haben sich doch mit dem gestritten, Tag vor dessen Tod.
6: Was? Der war das?
4: Ich denke, er lügt. Er legt sich so ins Zeug und dann ist ihm egal, was daraus wird?
7: Das ist ein aller Sturkopf. Entweder das läuft so, wie er das will, oder das interessiert ihn nicht.
4: Ihm liegt was an Tizia Idris. Mehr, als er zugibt.
7: Naja, wenn du meinst, find's raus.
5: Alle da? Es gibt was Neues. Die Technik konnte Försters Handy endlich wiederherstellen.
1: Und?
5: Ein Chat zwischen Markus Förster und Jenny Baumann. Sie beschimpft ihn wortreich, weil er nichts für Tizia Idris unternehmen würde.
1: Und er?
5: Er droht ihr. Er werde die Wahrheit sagen, wenn sie sich nicht raushält.
7: Die Wahrheit über das falsche Alibi, dass damals beide gemeinsam im Kino waren?
5: Steht da nicht. Aber von ihr kommt da nichts mehr.
7: Mein Stulle!
3: Wollte Markus Förster das Alibi, was er ihnen gegeben hat, widerrufen? Hat er sie unter Druck gesetzt?
1: Schwachsinn.
3: Jedenfalls kann er das jetzt nicht mehr, ne? Ist doch gut für Sie.
1: Ich hab ihn nicht umgebracht. Ich war bei meinem Seminar.
3: Wir wissen nur, dass Sie sich online eingeloggt haben, nicht, dass Sie auch die ganze Zeit dabei waren. Warum haben Sie denn Markus Förster unterstellt, dass er Tizia Idris nicht helfen wollen würde?
1: Er hat Tizia gesagt, er würde es auf seine Art regeln. Und dann sind Wochen vergangen. Ich wollte einfach herausfinden, was da los ist.
3: Sie wussten ganz genau, dass Markus Förster lügt. Er hat ihn doch auch gedroht. Haben Sie Tizia Idris gewarnt?
1: Ja. Aber sie wollte nichts davon hören. Sie hat ihm vertraut. Ich habe gedacht, vielleicht hat sie recht und ich bin einfach irgendwie zu... Egal. Auf jeden Fall war sie sauer und hat eine Weile nicht mehr mit mir geredet.
3: Dass Förster ihr ein falsches Alibi gegeben hat, das lässt sich nicht mehr beweisen. Hm. Kann man so festhalten?
2: Nicht lange. Aber sie kennt Markus Förster länger, als sie zugibt. Das macht sie verdächtig. Wir müssen
3: ihre Wohnung durchsuchen.
2: Genau.

0: Darf ich Sie mal was fragen? Wie war das damals für Sie, als der Palast der Republik abgerissen wurde?
1: Scheiße war das. Ich hab noch Führungen gemacht, bis zum Abriss. Am Ende sogar mit Schlauchbooten.
0: Ich war auch mal da, 2005, auf so einer Breakdance-Weltmeisterschaft. Ich hab den ganzen Tag angestanden. Weil es gab nur 10 Karten an der Abendkasse. Aber ich hab's geschafft, ich hab mich aufgegeben.
1: Gratuliere.
0: Hat denn niemand versucht, das zu verhindern?
1: Doch. Es gab eine Initiative zum Erhalt. Wir haben es versucht. Hatten aber keine Chance.
0: Und Sie geben auch nicht so leicht auf, oder?
1: Mag sein.
0: Und trotzdem hat es Sie nicht interessiert, wie es weiterging mit Tize Idris und ihrer Tochter? Ich meine, Sie sind ja auch Vater und Opa.
1: Schluss jetzt.
0: Einer zu viel, Fahri, einer zu viel.
2: In der Wohnung von Jenny Baumann gab es keine Hinweise auf eine Tatbeteiligung. Wir können sie nicht länger festhalten.
3: Aber ein Motiv hat sie, falls Markus Förster seine Aussage ändern wollte.
2: Ja, wir bleiben an ihr dran. Was gibt's denn Neues zu Rebecca Förster?
4: Ihr Babyfon war in der Tatnacht zwar mit ihrem Smartphone verbunden, das Handy aber nicht in der Funkzelle des Tatorts eingeloggt. Also, wenn sie am Tatort war, dann ohne Handy.
5: Warburg Berlin, Sommer.
2: Wir treten echt auf der Stelle herum. Was ist mit den Überweisungen? Morgen, Fahri.
6: Morgen.
3: Die gingen tatsächlich in den Sudan an die Angehörigen von Tize Idris.
2: Dann hat er doch geholfen?
3: Ja, oder hingehalten.
0: Ich glaube, ich hab noch was. Ich war gestern Abend noch mal bei Gerhard Henschel.
2: Aha.
0: Ja, in Zivil, sorry. Aber er verschweigt was. Ich habe mich dauernd gefragt, warum er sich so sehr für Tizes Schicksal interessiert. Und dann habe ich ihn auf seine Tochter angesprochen. Und da hat er dicht gemacht.
2: Hanna, schau mal bitte nach, was es über seine Tochter gibt.
5: Ja. Alles klar. Danke. Der Nachbar Henschels hat sich gemeldet. Er sagt, Henschel habe einen Mann am Tag vor der Tat mit einem Hammer bedroht.
0: Am Tag vor der Tat? Da hat er sich doch mit Förster gestritten.
2: Das müssen wir klären. Axel, Fahri, los. Ich schicke euch die Spusi hinterher und den Durchsuchungsbeschluss.
3: Jasmin? Ich habe auch noch was. Ich habe noch mal bei dieser Anwältin, Frau Nix, angerufen. Mir kam das komisch vor, ja? So eine engagierte Frau, ja? Versucht die nicht selber, die Tizia Idris anzurufen, wenn die nicht zum Termin kommt?
2: Ja und? Spann mich doch nicht auf die Folter.
3: Die hat Gerhard Henschel angerufen, als Tizia nicht gekommen ist, am Tattag.
2: Dann hat Henschel gewusst, dass Tizia mit Förster nicht zu dem Termin erschienen ist?
3: Genau. Tizia Idris ist bereits unterwegs.
2: Super, sehr gut, Hanna. Dank dir. Axel, ich bin's noch mal. Hör mal, der Henschel, der wusste, dass Tizia und Förster den Anwaltstermin haben verstreichen lassen. Wir brauchen die Tatwaffe.
5: Herr Henschel, Sie haben jemanden mit einem Hammer bedroht. Könnte das sein, dass das Markus Förster war?
7: Ich habe niemanden bedroht.
5: Oh, gut. Wir durchsuchen jetzt Ihr Fahrzeug und Ihre Wohnung. Vorwärts, bitte. Am Tattag hat Frau Nix Sie angerufen. Sie wussten also, dass Tizia Idris nicht erschienen ist. Deshalb haben Sie mit Markus Förster gestritten, nicht wahr?
7: Und? Heureka! Ein Hammer!
4: Wir haben endlich Zugang zu Försters Rechner.
2: Und?
4: Massenhaft Suchanfragen zum Thema Familienzusammenführung und dem rechtlichen Status von Geflüchteten bei einer Ehe mit einem deutschen Staatsbürger.
2: Der wollte Tizia Idris heiraten.
3: Wahrscheinlich hat er der Tizia Idris gesagt, nur so könne er ihre Tochter nach Deutschland holen. Die Anwältin, die hätte das natürlich besser gewusst und deshalb durfte Tizia Idris sie nicht treffen.
4: Puh, das sind ja wirklich viele Videos hier. Kamera 1.
2: Der hat ja wirklich jede Bewegung von seiner Frau beobachtet.
4: Kamera 2.
2: Gibt es da irgendwelche Aufnahmen zur Tatzeit?
4: Kamera 3, Kinderzimmer.
2: Alles klar. Rebecca Förster kann ihren Mann nicht erschlagen haben.
8: Laborbericht. Henschels Hammer ist nicht die Tatwaffe. Die Maße der Schlagfläche passen nicht zu den Wunden an der Leiche.
5: Der könnte einen anderen Hammer benutzt haben und ihn dann weggeschmissen haben.
0: Mhm. Ich ahne, dass wir gleich wieder los müssen.
8: Mhm. Spreekanal absuchen mit Metalldetektoren und Tauchern.
0: Na dann mal los!
8: Ja, dann mal los, Fahri!
5: So ist es.

0: Chambers!
1: Na bitte. Wer sucht, der findet. Frau Baumann, erkennen Sie diesen Hammer?
2: Ja, aber der war jetzt einige Wochen weg.
3: Und plötzlich ist er wieder da.
1: Wo lag denn der für gewöhnlich?
2: Hier bei uns im Kaffeewagen.
1: Und wer wusste alles von dem Hammer?
2: Alle, die hier arbeiten.
1: Also auch Sie und Frau Idris, richtig?
4: Danke. Tschüss.
5: Ja?
4: Wegen Henschels Tochter. Die saß in der DDR im Gefängnis wegen versuchter Republikflucht. Und Ende der 80er hat der Westen sie rausgekauft. Und dann ist sie ins Ausland gegangen. Aber ich finde die.
5: Warte mal kurz. Ja, Axel? Alles klar, wir kümmern uns drum. Tschüss. Es gibt einen Hammer, der zum Kaffeewagen gehört. Wir müssen uns Tizia Idris Zimmer angucken. Wir brauchen einen Durchsuchungsbeschluss. Die soll mal gleich nach Blutspuren schauen, ja?
4: Ich kümmere mich.
5: Danke. Der Hammer aus dem Kaffeewagen ist die Tatwaffe. Die Laborergebnisse sind eindeutig. Und wir haben Blutspritze auf ihren Sachen gefunden. Frau Idris, so gut können Sie Ihre Wäsche nicht waschen, dass wir nicht noch etwas finden. Möchten Sie mir etwas sagen?
6: Nein.
5: Von Gerd Henschel haben Sie am Tattag erfahren, dass Markus Förster den Anwaltstermin hat verstreichen lassen.
6: Was für ein Termin?
5: Den mit der Anwältin, die spezialisiert ist auf Familienzusammenführung. Das wussten Sie doch, oder?
6: Nein.
5: Das glaube ich Ihnen nicht. Sie müssen wütend gewesen sein.
6: Nein. Also, nein, Gerhard wollte mich sprechen, ja. Aber erst nach meiner Schicht.
5: Ist das hier Ihr Handy?
6: Ja.
5: Diese SMS ist vom Tattag. Von einem Luam. Offenbar Ihr Cousin aus dem Sudan. Ihre Tante ist gestorben, hat er geschrieben. Und er will Geld. Geld für Yeshi. Sonst schickt er sie zurück nach Eritrea. Sie müssen verzweifelt gewesen sein. Haben Sie deshalb Markus Förster immer wieder angerufen? Das sagt uns Ihr Handy ebenfalls. Markus Förster kam vor 3 Tagen im Biergarten an. Sie brauchten erneut Geld. Sie wussten, Sie müssen Ihre Tochter so schnell wie möglich dort rausholen.
6: Ja. Markus sagte, er hilft mir.
5: Wir glauben, dass Markus Förster Ihrer Tochter nicht helfen wollte. Frau Idris, wie hat er reagiert? Tizia, Ihnen geht es um das Leben Ihrer Tochter. Aber wir wissen inzwischen, dass Markus Förster sich nicht um den Nachzug von Yeshi gekümmert hat, sondern um Möglichkeiten einer Ehe mit ihm.
6: Er sagte, heiraten ist die beste Lösung. Die einzige.
5: Und Sie?
6: Ich sagte nein.
5: Und dann?
6: Er versuchte mich zu küssen. Aber das wollte ich nicht.
5: Ich verstehe.
6: Ich war so dumm. Yeshi ist hingefahren, weil ich so dumm war.
5: Was ist dann passiert?
6: Ich habe ihn weggestoßen. Er war wütend. Er wollte sein Geld zurück.
5: Und dann haben Sie zugeschlagen.
6: Was wird denn jetzt aus Yeshi?
1: Die DNA-Analyse. Das Blut auf Ihrer Kleidung ist tatsächlich das von Markus Förster. Tja, das war's dann.
5: Abwarten. Meine Tatverdächtige ist 1,65 groß. Wo hast du gesagt, wurde Förster tödlich getroffen?
7: Auf die Schädeldecke.
5: Ja, und wie genau?
7: Mit großer Wucht, direkt von oben.
5: Ha! Hab ich's doch gewusst. Danke. Heute Abend?
7: Was auch immer du.

0: du willst.
1: Bringst du die zur 16, bitte? Danke. Und? Habt ihr Tizia festgenommen?
2: Ja. Aber ich denke, dass die Schläge, die Tizia ausgeführt hat, nicht tödlich waren. Jemand war bei ihr oder nach ihr hier.
1: Sie meinen, dass ich das war, oder was?
2: Markus Förster wollte Tizia zur Ehe überreden. Das war von Anfang an sein Ziel. Ihre Tochter war nur Mittel zum Zweck für ihn. Tizia hat das begriffen. Sie hat zugeschlagen und ist weggerannt. Aber Förster war dann noch nicht tot. Sie haben kein Alibi. Und Markus Förster hätte sie ins Gefängnis bringen können. Ich muss Sie bitten, mich zur Wache zu begleiten.
1: Ich will einen Anwalt.
2: Kein Problem. Alice?
3: Ja?
2: Bitte einmal ins Verhörzimmer.
3: Kommen Sie bitte.
4: Danke, dass Sie sich die Zeit genommen haben, ja?
3: Klar, kein Problem.
4: Das war Gerhard Henschels Tochter, Beatrice Tadesse. Die hat sich Mitte der 80er in Ost-Berlin in chilenischen Studenten verliebt. Ja? Die Stasi hat versucht, ihn anzuheuern, aber er wollte nicht. Da haben sie droht, ihm den Aufenthaltsstatus zu entziehen. Da war Tadesse bereits schwanger. Sie hat ihren Vater um Hilfe gebeten.
3: Und?
4: Na, der Student wurde ausgewiesen und sie hat versucht, ihm im Westen hinterher zu fliehen und hat das Kind im Gefängnis bekommen.
5: Und? Was passierte mit dem Kind?
4: Das Mädchen kam zu Henschels. Und erst nach dem Mauerfall hat Tadesse mit Hilfe ihrer Anwälte das Kind zu sich holen lassen. Ja, mit ihrem Vater hat sie nie wieder gesprochen. Verständlich.
6: Der Alte hat damals nicht geholfen.
5: Oder er konnte nicht. Und wollte jetzt bei Tizia Idris nicht wieder versagen. Wir haben mit Ihrer Tochter gesprochen.
6: Mit meiner Tochter? Geht sie gut?
7: Warum interessiert sie das?
5: Sie hat seit über 30 Jahren nicht mit Ihnen geredet.
6: Was geht das euch an?
5: Ihre Tochter denkt, dass Sie sie im Stich gelassen haben.
6: Das habe ich nicht.
5: Nein?
6: Ich habe versucht, ihr zu helfen.
7: Sie wurde verhaftet, nachdem sie sich Ihnen anvertraut hat.
6: Ja, da war ein Kollege mit Verbindungen, also der wollte helfen. Der Drecksack.
5: Nur ein Mann wie Markus Förster?
7: Naja, ist ja auch egal. Tizia Idris hat die Tat gestanden.
6: So? Ja. Und was wird jetzt aus Ihrer Tochter?
5: Die Anwältin kümmert sich drum. Da das Kindeswohl in Eritrea akut gefährdet ist, kann sie Yeshi nach Deutschland holen.
6: Gut.
7: Nee, gar nicht gut. Sie kommt zu Pflegeeltern.
5: Herr Henschel, außer Sie haben noch was zu sagen.
6: Ja. Ja, ich wusste von dem Termin. Wir wollten miteinander reden, wenn sie ihren Dienst beendet hatte. Und als sie den Laden zumachte, bin ich runter.
5: Und da war Markus Förster?
6: Sie stritten sich. Er war fies zu ihr. Dann schrie er auf und sie rannte weg.
5: Wie haben Sie reagiert?
6: Ich bin hin. Förster rappelte sich gerade wieder hoch. Und an der Stirn geblutet. Er zischte vor sich hin. Ich mach die kleine Nutte fertig.
5: Da haben Sie zugeschlagen?
6: Ja. Zweimal. Sicher ist sicher.
2: Na, so viel versprochen?
4: Ja, voll schön hier.
2: Ach, da kommt sie. Gisela, mein Name.
4: Und ich bin Hanna. Fünf Moskau Mühe bitte, Gisela.
2: Naja, von mir aus. Man soll ja jeden Tag was Verrücktes tun.
0: Notfalls auch mit Gurken.
5: Danke nochmal.
3: Klar. Übrigens, Beatrix Tadesse wird ihren Vater morgen in der JVA besuchen. Zusammen mit ihrer Tochter.
4: Und das feiern wir jetzt?
2: Nein, wir feiern deinen Einstand. Ah. Ja.
8: Und dass Fari jetzt endlich Seemann geworden ist. Der hat sich ein Hausboot gekauft.
2: Echt?
5: Oh. Woher weißt du das?
8: Ja, verdächtiges Verhalten. Gezielt beobachtet, Indizien gesammelt. Nee, von Wolf, er lässt sich alle schon grüßen. Soll ausrichten, wenn du Hilfe brauchst, sag Bescheid.
5: Ehrlich gesagt, Leute, das Boot ist leck. Gekauft wie gesehen.
8: Mit Geduld gewinnst du immer, das kriegen wir schon hin.
4: Klar, also ich wäre dabei. Ne? Ich habe eine Bootsbaulehre mit 16 angefangen.
5: Wirklich?
3: Wie bist du dann zur Polizei gekommen?
4: Mein Chef wurde ermordet. Also lange Geschichte, erzähle ich euch ein andermal.
5: Gerne.

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0: 16 Uhr, Freitagnachmittag, Zeit für die Nachrichten, Zeit für NDR Info. König Harald V. von Norwegen ist tot. Im Alter von 89 Jahren ist er in der Uniklinik Oslo heute früh gestorben. Schon in der Nacht und in den vergangenen Tagen hatten viele Menschen dort Blumen, Kerzen und Briefe niedergelegt.
1: Ein König im T-Shirt, der das Segeln liebte. Auch das war Harald V. von Norwegen. Noch im hohen Alter nahm er an Meisterschaften wie hier in Genf teil. Er galt als bodenständig und als ein Monarch, der sich einmischte. Besondere Beachtung fand seine Rede anlässlich seines 25-jährigen Thronjubiläums, in der er für eine offene und freie Gesellschaft warb. Norweger sind Mädchen, die Mädchen lieben, und Jungen, die Jungen lieben. Und Mädchen und Jungen, die einander lieben. Norweger glauben an Gott, an Allah, an alles und nichts. Geboren wurde König Harald am 21. Februar 1937. Als er 3 Jahre alt war, floh die Königsfamilie aus Norwegen. Die Deutschen waren einmarschiert. 1968 heiratete der Kronprinz die bürgerliche Sonja Haraldsen und setzte sich damit gegen einige Widerstände durch. Das Paar bekam 2 Kinder, Märtha Louise und Håkon. Im Alter von 54 Jahren wurde Harald zum König ernannt. Mein Großvater hatte das Motto, alles für Norwegen. Wir sind ständig herausgefordert, neu darüber nachzudenken, was in diesem Satz steckt, was er in der Praxis bedeutet. Auch für Kronprinz Håkon war der König ein großes Vorbild. Norwegen trauert um sein langjähriges Staatsoberhaupt.
0: Und aus Oslo zu uns geschaltet ist mein Kollege Arne Bartram. Schon in den vergangenen Tagen haben sich viele Menschen vor der Klinik in Oslo versammelt. Wie groß ist denn jetzt die Anteilnahme in Norwegen?
2: Die Anteilnahme hier ist riesig. Auf dem Schlossplatz, hier vor dem Schloss in Oslo, sind den ganzen Tag über tausende Menschen gekommen. Auch jetzt stehen sie hier, legen immer wieder Blumen ab und schwenken die norwegische Flagge. Sie halten sich in den Armen, versuchen sich zu trösten, denn Harald war wirklich ein außergewöhnlich beliebter König. Und er wird hier eine große Lücke hinterlassen. Das wird hier eindeutig bei den Menschenmassen, die hierher gekommen sind.
0: Was passiert denn jetzt in den nächsten Stunden, aber auch in den nächsten Tagen? Wie geht es weiter?
2: Der bisherige Kronprinz Håkon ist jetzt schon offiziell der neue König, König Håkon VIII. Er hat die Amtsgeschäfte seines Vaters übernommen und hat sich bereits mit der Regierung getroffen. Und nachher wird dann noch der Sarg des verstorbenen Königs hier aufgebahrt in der Nähe des Schlosses, damit die Menschen in Oslo sich noch einmal von ihrem König verabschieden können.
0: Es gibt also jetzt den Generationswechsel im Königshaus. Welche Aufgaben erwarten denn den Nachfolger?
2: König Håkon VIII. Muss jetzt dafür sorgen, dass das Vertrauen, was ein Stück weit verloren gegangen war in den vergangenen Monaten durch mehrere Skandale rund um seine Frau, Kronprinzessin Mette Marit, dass das wieder besser wird, dass das Königshaus hier einen besseren Eindruck macht als die vergangenen Monate. Aber ich denke schon, dass die Norweger bereit sind, auch die Skandale der letzten Monate zu verzeihen und sich hinter ihrem neuen König zu versammeln, der auch schon dasselbe Motto gewählt hat wie sein Vater, nämlich alles für Norwegen. Und das möchte er tun. Er möchte ein bodenständiger, volksnaher König sein und eben jetzt ein Land repräsentieren, was deutlich jünger ist an der Spitze mit 53 Jahren.
0: Arne Bartram, vielen Dank für diese Einschätzungen und Eindrücke. Vor 11 Jahren stürzte eine Germanwings-Maschine in den Alpen ab. 150 Menschen starben. Ermittlungen ergaben, dass der Co-Pilot das Flugzeug absichtlich gegen einen Berg gesteuert hatte. In Braunschweig wird nun die Katastrophe erneut juristisch aufgearbeitet.
3: Es vergeht kein Tag, an dem Klaus Rathner nicht an seine Tochter, seinen Enkel und seinen Schwiegersohn denkt. Alle drei hat er bei dem Flugzeugabsturz verloren. Seit 11 Jahren kämpft er dafür, dass jemand für das Unglück die Verantwortung übernimmt. Es sei bekannt gewesen, dass der Co-Pilot depressiv war.
4: Der Pilot war bei 40 Ärzten. Er war der Meinung, er erblindet. Und Sie können mir nicht erklären, dass alle 40 Ärzte nicht wussten, welchen Beruf er ausübt. Und hier hätte man von daher die Reißleine ziehen müssen. Seine Psychologen wussten Bescheid, seine Eltern wussten Bescheid, sein Umfeld wusste Bescheid, wie schwer krank er ist.
3: Der Co-Pilot hatte die Maschine am 24. März 2015 auf dem Weg von Barcelona nach Düsseldorf absichtlich in den französischen Alpen abstürzen lassen. 150 Menschen starben. 30 Hinterbliebene verlangen jetzt vom Luftfahrtbundesamt Schadenersatz. Es habe die Flugtauglichkeit des Co-Piloten nicht ausreichend überwacht. Doch das Landgericht Braunschweig ließ heute durchblicken, die Klage hat nur wenig Aussicht auf Erfolg. Denn die Hinterbliebenen könnten auch die Fluggesellschaft juristisch zur Verantwortung ziehen. Doch genau diese Klagen sind bislang gescheitert.
5: Das heißt, wir haben ein Ping-Pong-Spiel zwischen den Gerichten, denn drei Gerichte, Landgericht Essen, das Oberlandesgericht Hamm und das Landgericht Frankfurt, haben uns den Weg hier zum Landgericht Braunschweig gewiesen.
3: Denn hier sitzt das Luftfahrtbundesamt. Anfang Oktober will das Landgericht Braunschweig seine endgültige Entscheidung verkünden. Für Klaus Rathner geht der Kampf um Anerkennung seines Leids damit weiter.
0: Mein Kollege Jannik Wiechers hat den Prozess für uns verfolgt. Ihn habe ich vor der Sendung gefragt, warum jetzt noch mal verhandelt wird.
6: Ja, diese bisherigen Klagen, das waren alles Schadenersatz-, Schmerzensgeldklagen vor Landgerichten und Oberlandesgerichten in verschiedenen Orten in Deutschland, die sich gegen die Germanwings bzw. den Mutterkonzern Lufthansa richteten auf Schadenersatz. Die waren alle gescheitert, mit dem Hinweis abgewiesen, dass die Gerichte jeweils gesagt hatten, wir sind nicht zuständig, wir sind nicht richtigen Adressaten, also die Lufthansa nicht, die Germanwings nicht, sondern Schadenersatzansprüche müssten an den Staat gehen. Und deshalb jetzt auch die Entscheidung der Kläger zu sagen, wir gehen an das Luftfahrtbundesamt, wir haben es im Beitrag gehört, um eben nachzuweisen oder die Beweisführung zu erbringen, dass eben Aufsichtspflichten dieser Luftaufsichtsbehörde nicht erfolgten. Und deshalb jetzt eben in Braunschweig.
0: Es klang auch im Beitrag schon an, es gibt eine gewisse Skepsis, ob der Prozess überhaupt Aussicht auf Erfolg hat. Wie schätzt du das ein?
6: Nun, ich bin natürlich kein Jurist, aber das, was die Vorsitzende Richterin der 7. Zivilkammer in Braunschweig hier heute am Landgericht gesagt hat, war doch ziemlich eindeutig, dass sie die Rechtslage für sehr unanfechtbar hält an der Stelle. Und auch die Tatsache, dass keine größeren Prozessdaten veröffentlicht wurden, sondern eine Verkündung am 6. Oktober, wo es dann zu einer Entscheidung kommen soll, spricht ein bisschen dafür, dass es zu einer Beweisaufnahme, wie es im Zivilverfahren, wenn es denn im Prozess tatsächlich in Gang kommt, nicht kommen wird, auch keine Zeugen mehr gehört werden. Also die Richterin war in ihren Worten heute schon sehr eindeutig in ihren Ausführungen.
0: Jannik Wiechers, vielen Dank für diese Einschätzungen. Der Einsatz von Drohnen prägt nicht nur die Kriegsführung, sondern Drohnen richten auch im Frieden mehr und mehr Schaden an, spionieren kritische Infrastruktur aus und werden zunehmend zur Gefahr. Wie also umgehen mit dieser Art der Bedrohung? Das ist die große Frage, mit der sich heute Vertreter der Ostsee-Anrainerstaaten sowie aus Norwegen und Irland in Flensburg beschäftigen.
7: Die Spezialeinheit der GSG 9 soll zeigen, was sie kann. Abseilen vom Hubschrauber auf ein Bundespolizeiboot. Eine Übung zur Gefahrenabwehr von See auf der Flensburger Förde.
8: Die hybride Bedrohung, sie ist allgegenwärtig, sie ist alltäglich und sie trifft uns im Ostseeraum ganz besonders. Sie trifft uns mit Drohnen in der Luft, aber auch im Wasser. Sie trifft uns im Cyberraum und sie trifft uns hier auch ganz besonders bei der kritischen Infrastruktur.
7: Auch deshalb sind sie heute nach Flensburg gekommen, die Innenminister der Ostsee-Anrainerstaaten. Sie alle eint eines, sie wollen nicht hinnehmen, dass die Sicherheit Nordeuropas im Ostseeraum bedroht wird. Bundesinnenminister Alexander Dobrindt empfängt sie an der Marineschule Mürwik. Der Drohnenvorfall am Flughafen Halle-Leipzig und immer wieder die russische Schattenflotte in der Ostsee bieten den aktuellen Anlass. Dobrindt will eine schnelle Reaktionstaskforce einrichten.
8: Dieser gemeinsame Bedrohungsraum muss ein gemeinsamer Sicherheitsraum werden. Wir sehen die Ostsee als ein zentrales Feld, wo hybride Bedrohungen auch gerade eben durch fremde Mächte ausgelöst uns in den nächsten Monaten in einer neuen Qualität ereilen können.
7: Die Sicherheit im Ostseeraum, sie wird auch hier an der Flensburger Förde verteidigt.
0: In Nepal und Tibet suchen Helfer weiter nach Überlebenden der Sturzflut. Immer mehr Leichen werden geborgen. Laut Behörden gibt es bislang mehr als 540 Tote. Gefahr droht von zwei neu entstandenen riesigen Seen, die sich nach dem Gletschersturz hinter Geröllmassen aufgestaut haben. Talabwärts haben sich daher die meisten Einsatzkräfte zurückgezogen. Mehr als 1400 Menschen werden zur Stunde vermisst. Von einer Familie aus Bayern wurde bekannt, dass sie das Unglück überlebt hat. Und zu einem ganz anderen Thema. Sonne und Sommerwetter war gestern. Heute ist es eher trübe. Das schreckt die Kitesurfer auf Sylt allerdings nicht ab. Im Gegenteil, da geht es um Windwellen und spektakuläre Manöver. Denn dort treffen sich aktuell die besten Kitesurfer der Welt. Und vor Ort ist auch mein Kollege Patrick Hallatsch. Was passiert denn heute bei euch auf dem Wasser, aber auch an Land?
9: Oh, Juliane, da passiert eine ganze Menge. Ist ein bisschen Künstlerpech, weil bis kurz vor der Sendung wurde hier auf dem Wasser noch richtig gegroovt und alle schauen auf den Judge Tower. Wenn die den Daumen nach oben nehmen, dann geht's hier wieder weiter. Bisschen zu wenig Wind gerade hier. Guck mal, die warten alle nicht auf Godot. Die warten darauf, dass es weitergeht. Zwei Disziplinen gibt's hier. Das klassische Kitesurfen. Das wird wohl morgen stattfinden. Und Hydrofoil Big Air. Und da steht das Halbfinale an. Und wir haben ganz großartige Nachwuchstalente aus Norddeutschland. Einer davon ist bei uns, kurz vor seinem Halbfinale. 16 Jahre jung, muss man sich mal vorstellen. Lasse Geißler aus Hamburg. Wie cool ist das denn? Wo hast du die Nerven her, so kurz vorm Halbfinale bei uns zu stehen? Wie ist es das erste Mal bei den Erwachsenen?
10: Ja, definitiv eine richtig spannende Situation bei den Erwachsenen. Irgendwie die Idole, zu denen man früher aufgeschaut hat, jetzt mit denen zusammenzufahren, das ist definitiv krass. Ja, und jetzt irgendwie ist gerade auf Standby, wie du irgendwann schon gemeint hattest. Ja, und man probiert sich jetzt irgendwie so ein bisschen abzulenken, mit Freunden nochmal irgendwie vielleicht das Letzte nochmal durchzugehen und dann ja, macht man das Beste aus den Conditions.
9: Oder eine Live-Schalte zu machen, mal ganz cool. Ne? Also Lasse Geißler war vorhin schon auf dem Wasser, ist ganz cool gesprungen im Hydrofolk. Ganz kurz, Lasse, was ist das Spezielle daran? Warum kommt man damit so hoch?
10: Ja, dadurch, dass halt wir wenig Wind haben und das Foil sozusagen einen halt die 90 cm über Wasser katapultiert, hat man wenig Wasserkontakt und dadurch kommt man halt bei so wenig Wind schon so hoch und kann die Tricks machen.
9: Wir werden es beobachten. Viel Erfolg fürs Halbfinale. Dankeschön. Lasse Geißler nochmal zur Wiederholung. 16 Jahre jung, großes Talent. Weiter mit euch, Juliane.
0: Patrick Hallatsch, vielen Dank für diese Einblicke. In knapp 4 Wochen wird gewählt in Mecklenburg-Vorpommern und wir wollen Ihnen natürlich auch einen Einblick gewähren, wie wir bei der Wahlberichterstattung arbeiten. Gestern Abend wurde beispielsweise darüber diskutiert. Im Landes

0: Funkhaus Schwerin per Videokonferenz mit unserem NDR-Publikum.
1: Mario Tschirn aus Greifswald will mehr über die Arbeit des NDR erfahren. Er ist einer von knapp 30 Teilnehmern bei NDR im Dialog.
2: Wie legt man fest, dass ein bestimmtes Thema dann ausgestrahlt wird von Mecklenburg-Vorpommern?
1: Solche Fragen stellen er und andere gestern den Programmverantwortlichen, im Chat oder direkt. Ein Teilnehmer will wissen, wie funktioniert ein Faktencheck bei Wahlduellen im Fernsehen?
3: Aufgabe von einem Faktencheck-Team ist nicht nur zu sagen, richtig oder falsch, sondern Aufgabe ist auch zu sagen, ja, das kann man so sagen, aber man kann das nicht nur so sagen, weil es braucht Kontext, es braucht mehr Hintergrund. Und den zu liefern, das dauert mitunter auch mal ein paar Stunden.
1: Aber nicht nur die Landtagswahl in Mecklenburg-Vorpommern, auch andere Themen haben ihren Platz.
4: Ich wohne in Wismar und es geht darum, dass ja in Polen ein Kernkraftwerk geplant wird. Da würde ich mehr Informationen haben wollen drüber.
1: Direkt mit den Zuschauern sprechen, für die Programmmacher extrem wertvoll.
5: Wir müssen unsere Arbeit täglich überprüfen und reflektieren. Das tun wir auch in den Redaktionskonferenzen und wir sind sehr dankbar, wenn sich unser Publikum auch daran beteiligt.
1: Zuschauer Mario Tschirn interessiert sich für die Wahlberichterstattung.
2: Mit welchen Methoden stellen Sie sicher, dass nicht nur Stimmen aus unserem Greifswald, Rostock und so weiter gehört werden, sondern eben auch jetzt auch im Zusammenhang der Wahl im ländlichen Raum?
5: Ich danke Ihnen tatsächlich für diese Frage, weil mit der beschäftigen wir uns jeden Tag. Und wir haben das große Glück, dass wir beim öffentlich-rechtlichen Rundfunk derzeit Regionalstudios haben mit echten Menschen vor Ort, die dort leben, schon sehr, sehr lange, die dort mit den Menschen verbunden sind, die das Ohr haben an den Problemen der Menschen dort vor Ort.
1: Anderthalb Stunden dauert der digitale Austausch. Mario Tschirn würde sich wünschen, dass es so etwas öfter gibt.
0: Und kurz zum Wetter. Wechselhaft hat der Tag heute begonnen und so geht es auch am Wochenende weiter mit einem Mix aus Sonne, Wolken und Schauern. Das Ganze bei Temperaturen bis zu 25 Grad. Und das war's von uns. Wir sind um 17 Uhr wieder für Sie da. Also bis gleich.
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13: Heute bei Wer weiß denn sowas? Konstantin Schreiber im Team mit Bernhard Hoecker. Und sie spielen gegen Jana Pareiges und Elton. Das Tagesschau heute Nachrichten-Duell. Es geht los. Herzlich willkommen, meine Damen und Herren. Wer weiß denn sowas? Sie können gerne wieder mitspielen, der ARD-Quiz-App, wissen Bescheid. Wenn Sie noch nicht downgeloadet haben, machen Sie es vielleicht noch schnell. Vielleicht gewinnen Sie auch am Ende ein bisschen Geld. Voraussetzung wäre allerdings, dass eines der beiden Teams heute Geld gewinnt. Denn nur dann können ja auch drei unserer App-Mitspieler, App-Mitspielerinnen gewinnen. Also wir sind sehr gespannt und freuen uns auf diese Sendung. Mit Konstantin Schreiber. Herzlich willkommen. Mittlerweile aus der 20-Uhr-Tagesschau ja nicht mehr wechseln. Gibt es so Umfragen, so Marktforschungen, wer so die beliebtesten Nachrichtensprecherinnen, Sprecher dann immer sind? Also, dass der Sender das selber einen Auftrag gibt?
14: Das ist eine gute Frage.
13: Dass die Leute sagen, also hier, den Konstantin Schreiber, den sehen wir besonders. Also meine Mama zum Beispiel hat früher immer hat immer nur gesagt, die gucken eine Tagesschau, wenn Jan Hofer liest.
14: Okay.
13: Heute bist du das.
14: Sagst deine
13: Mutter?
14: Ja, sagt. Oh Mensch, also. Ja. Noch nicht, glaube ich. Ja, dann viele Grüße
13: aber deine
14: an die Mama.
13: Mutter noch bestimmt auch, oder?
14: Ja, die guckt aber jeden Tag.
13: Ja, also
14: bei uns ist ja der Tagesschau wirklich auch noch wie damals, also jeden Abend 20 Uhr festgesetzt.
13: Ja, für so viele Menschen ja zum Glück, nicht nur für deine Mama und meine Mama.
14: Nein, man darf auch nicht anrufen während der Zeit.
13: Ja. Wann beginnt dein Arbeitstag, wenn du die 20 Uhr Nachrichten liest?
14: Um 18.30 Uhr, also später als manche denken, weil wir sind ja tatsächlich Sprecher. Ich schreibe die Texte nicht selbst, die wir vorlesen, die ich vorlese, sondern man kommt 18.30 Uhr, dann

0: ziehe ich mich irgendwann um, ein bisschen die Haare kämmen im Idealfall und die Texte bekomme ich tatsächlich um 19.40 Uhr hin,
1: okay.
0: Relativ kurz vor der Sendung. Und dann geht es meistens eigentlich nur darum, kurz zu schauen, sind Namen drin, die ich nicht kenne.
1: Ah, und dann kommt die ARD-Aussprachedatenbank.
0: Dann kommt die ARD-Aussprachedatenbank.
1: Sie kriegen heute hier richtig Making-of-Tagesschau. Ne? Ja. Wo erfährt man das sonst? Hier bei uns erfährt man sowas. Ne? Vollzeit, liebe Freunde, sehr, dass du dabei bist. Viel Spaß mit Bernhard. Und Jana Pareigis im Team mit Elton. Da wird es ja sicherlich bei den ZDF-Heute-Nachrichten einige Parallelen geben, aber vielleicht auch ein paar Unterschiede.
2: Definitiv Unterschiede bei der Arbeitszeit.
1: Ja. Naja, ihr seid ja
2: um
1: insgesamt...
2: Um 9 Uhr fange ich morgens
0: Nein.
2: an.
0: Oh, nein.
1: Wenn du 19
2: ja.
1: Uhr... Wow, okay.
2: Mhm. Da schläft der Konstantin noch.
1: Wahrscheinlich. Ja. Ja, warum,
0: nein.
1: Warum ist der Arbeitstag bei euch dann am Ende
2: weil
1: so
2: Weil ich die Texte selber schreibe.
1: Okay.
2: Und wir sind sozusagen die ganze Zeit in den Redaktionsalltag eingebunden, was die Themen angeht. Um 10 Uhr schon die erste Konferenz. Und da muss man schon vorbereitet sein. Okay. Genau.
1: Wunderbar. Wir freuen uns auf die Sendung. Jana mit Elton, viel Spaß, viel Erfolg euch. Und bei uns gibt es ja am Anfang der Sendung immer was Spannendes zum Weitererzählen. Wussten Sie eigentlich, dass im vergangenen Jahr 2023 in den Londoner U-Bahnen ungefähr 4.380 Regenschirme liegen geblieben sind? Ist euch das auch schon mal passiert?
3: Schöne 4.000, noch nicht an einem Tag.
1: Ja. Wir gucken auf die Publikumsverteilung. Hinter Konstantin und Bernhard sitzen 71 Zuschauerinnen und Zuschauer. Hinter Jana und Elton 53. Team Bernhard darf heute mit der Auswahl beginnen. Hier sind unsere 12 Kategorien. Hier ist die Wand. Die 12 Kategorien heute sind Trick 17, damals, Stars, Alltag, tierisch, gute Nacht, was bin ich, Gesundheit, Wein, Paare, das Fragezeichen und Zahlen bitte.
4: Ja, also kann ich auch nehmen. Das ist egal. Sag es. Ich weiß es, was wir nehmen. Ich weiß, was wir nehmen.
1: Was denn?
4: Wir nehmen Wein. Und warum?
0: Weil ich meinen eigenen Wein herstelle.
1: Oh!
4: Aber, das ist kein Druck.
0: Kann man sich natürlich auch blamieren.
4: Genau.
0: Nein.
1: Ah, es ist noch dazu auch eine Politikfrage aus der Kategorie Wein. Ach. Weine mit der Bezeichnung Kabinett verdanken ihren Namen Mönchen aus dem 16. Jahrhundert, die A, die Trauben bei der Lese nach Farbton sortierten, B, nur den kurfürstlichen Hof mit Weinen belieferten oder C, die besten Weine in einem besonderen Kellerraum lagerten.
4: Da wäre schon beide. Also, wer sie bei der Lese nach Farbton sortiert, dann hast du ja einen sehr gemischten Weinberg, oder? Du hast doch da den Weißwein stehen und dann den Rotwein. Also schließen wir A aus.
0: Also A würde ich jetzt auch weniger sagen.
4: Nur den kurfürstlichen Hof mit Wein belieferten. Kabinett. Wofür steht Kabinett? Kabinett ist natürlich auch die Sitzung der Regierungschefs. Der Regierungsmitglieder. Hm. Ist ja das Kabinett. Kann das etwas Politisches sein? Nur den kurfürstlichen Hof mit Wein liefern. Die besten Weine in einem besonderen Kellerraum lagerten. Dass die sagen, das ist unser Kabinettwein? Ich hole den mal aus unserem ganz besonderen Kellerraum. Deswegen ist das ein Kabinett, weil er wo drin ist. Ich bin bei Kabinett, Kabine, sofort bei Raum. Aber ganz ehrlich, ich rede die ganze Zeit, wenn du dein Gehirn benutzt. Das ist die bessere Wahl, glaube ich.
0: Nee, weiß ich nicht. Es gibt halt gar keinen... Ich finde es ganz schwierig. Manchmal hat man dann doch so Ansatzpunkte, aber die hat man hier so gar nicht, finde ich.
4: Ich würde das Publikum fragen
0: auch,
4: oder C-Ratten. Wir nehmen das Publikum, dann haben wir nachher auch nicht mehr die Qual der Wahl.
1: Wer kennt sich da aus? Man muss ja keinen eigenen Wein.
0: Okay, wir sind nicht ganz alleine.
4: Ich habe das Gefühl, die Weintrinker sitzen beim Elton heute.
0: Ah,
1: oh.
4: Ah,
1: so. So, herzlich willkommen aus der Abteilung Alt-Rosé.
5: Hallo.
1: Wie heißt du?
5: Andreas.
1: Okay, woher kommst du?
5: Aus Buchholz in der Nordheide.
1: Aha. Was hat es so, oder wie sieht dein Weinbezug aus?
5: Ich trinke keinen Alkohol.
1: Oh, das ist ja nicht schlimm, aber man kann sich ja trotzdem mit Wein auskennen.
5: Also ich glaube, dass das die Antwort C ist. Weil es einfach, die wurden halt in einem besonderen Raum gesammelt und nur von da wurde halt der beste Wein genommen.
1: Okay. Sehr gut. Antwort C sagt Andreas. Und ne, das, was der Publikumsjoker entscheidet, das wird ja auch eingeloggt.
6: Die Bezeichnung Cabinet bezeichnet feine, leichte Weine aus reifen Trauben mit niedrigem Alkoholgehalt. Der heute als Prädikat im Weingesetz verankerte Ausdruck kann bis ins 16. Jahrhundert zu den Zisterziensermönchen des Klosters Eberbach zurückverfolgt werden. Damals wurde der ehemalige Arbeitsraum des Klosters zum Weinkeller umgewandelt und seitdem nach französischem Vorbild als Kabinettkeller für die edelsten Weine verwendet.
3: Auf jeden Fall richtig.
1: Richtige Antwort. Glückwunsch. Dankeschön. Hat eure Vermutung festgemacht und damit die ersten 500 Euro.
4: Du willst gerne, ja?
2: Okay. Gute Nacht.
4: Gute Nacht, ja.
1: Ein französisches Forschungsteam fand 2023 in einem Experiment heraus, dass Menschen im Schlaf A. in der Leichtschlafphase die meisten Kalorien verbrennen, B. höhere Gehirnaktivitäten als bei Nutzung von Social Media vorweisen oder C. zuhören und auf Gesagtes reagieren können.
2: Okay, interessant. Also, es heißt ja immer, wenn man nicht viel schläft, nimmt man zu, zum Beispiel. Hör zu, wir fangen jetzt an nachzudenken.
4: Ja.
1: Bist du jemand, der sehr, sehr gut und sehr schnell einschlafen kann?
2: Nein. Okay. Deswegen habe ich auch Gute Nacht gewählt. Ich dachte, man kriegt Tipps. Aber nein, überhaupt nicht.
3: Das Ding ist, C kann ich mir irgendwie sehr gut vorstellen. Mhm. Da frage ich mich aber, warum haben die das erst 2023 rausgefunden?
2: Ja.
3: Da ist nicht viel Technik nötig.
2: Nee.
3: Da muss einer schlafen. Ja. Wie geht's dir?
2: Ja,
3: gut.
2: Ja, genau.
3: Wenn er so im Halbschlaf ist.
2: Guter Punkt.
3: Ich war bei dir auch bei A. Ja. Das ist noch gerade mein Problem, wo ich auch noch schwanke. Weil bei A finde ich auch, die Leichtschlafphase ist auch die, wo man noch nicht so einschlafen kann und sich hin und her wälzt die ganze Zeit.
2: Okay, aber wie soll? So doll, dass man Kalorien verbrennt?
3: Ja, aber also wenn du Tiefschlaf hast, weiß ich nicht, ob man sich viel bewegt. Bei der REM-Schlafphase, wo sich die Augen bewegen, weiß ich auch nicht. Deswegen schwanke ich zwischen A und B so ein bisschen, aber auch...
2: Da fand ich den Punkt gut, dass du meintest, 2023, das könnte wirklich ja auch schon früher nachgewiesen worden sein. Social Media, gut, gibt es jetzt auch nicht erst seit 2023, aber ist so eine Untersuchung, die am aktuellsten wirkt.
3: Ja, und deswegen wäre ich auch eher bei B.
2: Wir nehmen B.
3: Wir nehmen B.
1: Gut, Antwort B ist eure erste.
6: 2023 hat ein französisches Forschungsteam knapp 50 Menschen während des Schlafs untersucht. Dabei wurden den Testpersonen sowohl existierende als auch ausgedachte Wörter vorgelesen. Den Teilnehmenden wurde im wachen Zustand erklärt, dass sie im Schlaf bei echten Wörtern wie Pizza die Stirn runzeln und bei ausgedachten wie Ditzta lächeln sollen. 71% der Probanden reagierten richtig auf das Vorgelesene, weshalb die Forschenden darauf schließen, dass Menschen im Schlaf zuhören und auf Gesagtes reagieren können. So könnten mit der gezielten Interaktion im Schlaf zukünftig zum Beispiel Schlafstörungen behandelt werden.
2: Oh.
1: Ja, okay. Ja, es war die erste Frage, da wird sicherlich noch einiges passieren.
0: Willst du mal was aussuchen?
4: Ja, Trick 17.
1: Mit einem Streifen durchsichtigem Klebebands A. lässt sich der perfekte Zeitpunkt zum Verzehr einer Avocado ermitteln. B. kann herausgefunden werden, ob ein Ei noch genießbar ist. Oder C. bleibt eine Tomate länger frisch.
0: Okay. Und?
4: Ja, also bei A fällt mir was ein, bei B und C habe ich keine Ahnung.
0: Wieso fällt dir bei A was ein?
4: Ja, ich würde, also du nimmst den, das... Warum muss es durchsichtig sein? Das ist das einzige Komische. Aber du machst das Klebeband oben über den Nupsel und wenn der beim Abziehen des Klebebandes mit abgeht, dann hat sie einen Reifegrad.
0: Das ist gar nicht blöd.
4: Wobei du musst
0: also weißt du das oder vermutest du das? Machst du das immer zu Hause?
4: Ja, ich habe hier das Wort Streifen, Klebeband und Avocado und dann habe ich die mal zusammengebaut in meinem Kopf. Man hat mir im Schlaf gesagt, ich solle mich damit beschäftigen und jetzt habe ich es.
0: Sehr gut. Kritische Nachfrage.
1: Ich weiß nicht.
0: Ja. Also, du kannst auch was anderes nehmen, da brauchst du ja kein durchsichtiges Klebeband. Da
4: ja,
0: kannst du ja auch sagen,
4: mit einem Stab, also bei A

0: Und B, kann ich einen Zustand bestimmen. Das heißt, ich mache was und lese dann was ab an dem Band. Ja. Bei C kann ich, einen Zustand erhalten. Das wäre, würde ein bisschen...
1: Aber das ist, da, aber da ist ja immer tatsächlich, bei der Avocado ist die zentrale Frage, ist sie reif oder nicht? So, also das ist, Tomaten bleiben so oder so relativ lange frisch. Das ist ja nicht so, dass sie innerhalb von einem Tag irgendwie schlecht sind.
0: Ja, zumal die vertrocknen ja auch.
2: Okay, ihr müsst euch entscheiden. Publikum-Joker habt ihr.
0: A.
2: A. Nehmt A.
3: Feuchtigkeit entweicht bei Tomaten über die Strunköffnung, wodurch die Früchte auch bei gewissenhafter Lagerung schnell schrumpelig werden können. Ein einfacher Trick kann allerdings dabei helfen, dass die Früchte bis zu 14 Tage frisch bleiben. Nachdem der Strunk entfernt wurde, einfach ein Stück durchsichtiges Klebeband über die Öffnung kleben. Dadurch bleibt die Feuchtigkeit in der Frucht und die Tomaten bleiben länger prall.
2: Das passiert, wenn man sich nicht selbst vertraut.
4: Aber dann war die Durchsichtigkeit auch tatsächlich egal. Gut.
2: Okay. Nächste Kategorie.
4: Ja, Entschuldigung.
5: Oder wenn ich,
4: was?
5: Willst du wählen?
4: Nee, mach du.
5: Alltag.
4: Ja.
2: Bei der professionellen chemischen Reinigung von Anzügen. A. Sollten stets alle Anzugteile zusammen abgegeben werden. B. Werden Sakko und Hose mit unterschiedlichen Detergenzien behandelt. Oder C. Sollte darauf geachtet werden, dass alle Knöpfe aufgeknöpft sind.
5: Okay. Also zusammen abgeben macht Sinn, weil bei einer professionellen Reinigung ja auch immer ein bisschen Farbe, also ne, sich ein bisschen die Farbe des Stoffes verändert. Und wenn man immer nur das Sakko abgibt und nicht die Hose, dann passen sie irgendwann nicht mehr zusammen. Wäre ein Argument dafür. Mhm. B, ja, weiß ich nicht genau. Ich meine, Hosen, wenn man immer so sitzt, sind vielleicht stärker verschmutzt. Kann sein. Mhm. Sollte darauf geachtet, dass alle Knöpfe aufgeknöpft sind. Klar, ist immer nett für die Leute, die Reinigung machen müssen, oder?
4: Aber die können ja selber aufknöpfen. Also C finde ich ganz merkwürdig. Ich finde die Idee gut. Das ist bei, als das kam, fand ich, war das auch schon ganz gut. Und du hast es auch noch sehr gut erklärt. Das ist ein Farbunterschied. Dann hast du eine dunklere Hose und ein helleres Sakko. Also selbst wenn die Hose nicht dreckig ist, würde ich auch dann beides abgeben. Mhm. Weil es ist ja halt eine chemische Reinigung. Da kann man
2: was wollt ihr denn nehmen?
4: Ja, wir nehmen, ist ja gut.
0: Da drüben machst du keinen Stress. Da drüben dürfen wir eine halbe Stunde. Das sind ja auch schwere Fragen. Das sind ja auch schwere Fragen. Durchsichtiges Papier. Wie soll man denn da?
2: Ja. Aber ist ja trotzdem ein Alltagstipp.
3: Damit das Leben eines hochwertigen Anzugs möglichst lang ist, wird in erster Linie empfohlen, ihn nach dem Tragen über Nacht an die frische Luft zu hängen. Bei hartnäckigen Flecken, die sich zu Hause mit einer sanften Kleiderbürste nicht entfernen lassen, sollte der Anzug in eine professionelle Textilreinigung gebracht werden. Dabei ist es wichtig, alle Anzugsteile zusammen abzugeben, da die Kleidungsstücke sonst unterschiedlich altern und eventuell in der Farbe abweichen.
2: Da war ja mein Sakko, was ich die ganze Zeit gesucht habe. Die ersten 500 Euro.
0: Fachbegriff, Fremdwort?
1: Geht so.
0: Okay, soll man Gesundheit nehmen?
1: Ja.
0: Wir nehmen Gesundheit.
2: Laut einem Urteil des Europäischen Gerichtshofs von Oktober 2023 hat ein Patient das Recht, seine Patientenakte beim Arzt A. mit persönlichen Notizen zu versehen, B. als Kopie einmalig unentgeltlich zu erhalten oder C. alle 2 Jahre löschen zu lassen.
0: Also, da ist einer hingegangen und hat, wollte, kann ich da was dazu schreiben? Und dann hat der Arzt gesagt, nee. Und dann ist er vor Gericht gegangen.
1: Aber was willst du denn dazu schreiben?
0: Wüsste ich auch nicht. Hallo? Oder sehe ich auch so?
1: Also, ja, eben. Also, was will man denn dazu schreiben?
0: Das ist total
1: also,
0: wurscht,
1: wüsste ich,
0: oder?
1: Ja. Wüsste ich nicht.
0: Ja.
1: Als Kopie einmalig unentgeltlich
0: zu erhalten.
1: Seine Patientenakte.
0: Aber die kriegst du die nicht?
1: Aber beim Arzt, bei welchem Arzt denn? Also, wenn ich...
0: Hausarzt.
1: Beim Hausarzt.
0: Wo die meisten Daten vielleicht anfallen. Also vor allem, was mich wundert bei B, ist, als Kopie einmalig unentgeltlich zu erhalten. Also ich gehe zu dir, dann machst du eine Untersuchung. So, ich hätte aber gerne mal meinen gesamten, den gesamten Patientenakt. Dann gibst du mir die komplett und dann bin ich irgendwie 20 Jahre älter, will die noch machen. Dann sagst du, vor 20 Jahren habe ich die schon einmal bekommen.
2: So, zu was bringt euch denn das?
5: Oh.
2: Ich wollte nur ein bisschen
5: Druck machen.
0: Deshalb wäre ich bei C, weil das ist auch etwas... Das sind meine Daten, die musst du löschen, wenn ich das will.
1: Ja, und Datenschutz ist so ein Riesenthema permanent. Das ist immer wieder sowas.

0: wo es also ständig
1: und wenn es um gibt, psychologische Sachen geht oder sowas, stimmt, oder man möchte, er hat Angst, dass da drauf geguckt wird.
0: Dann nehmen wir doch.
1: Wir nehmen C.
0: Dann nehmen wir C.
1: Bringt uns C.
2: Wir klären auf. Wir machen es.
3: 2020 klagte ein Mann aus Sachsen-Anhalt gegen seine Zahnärztin. Er fühlte sich falsch behandelt und forderte eine Kopie seiner Patientenakte. Die Zahnärztin verlangte, dass er dafür die Kosten übernehmen solle, was er ablehnte. Der Fall ging bis vor den Europäischen Gerichtshof, der im Oktober 2023 für die gesamte EU urteilte, dass die Forderung einer kostenlosen Kopie durch die Datenschutzgrundverordnung gedeckt ist. Demnach dürfen Patienten dafür keine Kosten entstehen und sie haben grundsätzlich das Recht, ohne Angabe von Gründen eine erste Kopie ihrer Patientenakte zu erhalten.
2: Man lernt hier immer noch was dazu. Es bleibt erstmal bei 500 Euro. Ihr könnt in Führung gehen mit einer richtigen Antwort.
4: Es kann schwer sein, aber nochmal, wenn du ein gutes Gefühl hast, mach, was du willst.
5: Okay, na, ich weiß es nicht, aber wir nehmen mal tierisch.
2: Ja, okay.
1: Es ist eh egal.
2: Werden Honigbienen und wilde Mauerbienen eingesetzt, um gemeinsam auf einer Süßkirschenplantage für die Bestäubung zu sorgen? A. Wachsen später deutlich mehr Früchte? B. Sind die Früchte wohlgeformter? Oder C. Faulen die Früchte langsamer?
5: Okay.
4: Nun kommt der Eltenjahr aus. Kommt doch jetzt bestimmt, oder?
5: Kommst du vom Land?
2: Ja, aber das ist ja nicht unbedingt Kirschgebiet.
4: Obstanbaugebiet.
2: Ja, ja.
4: Kirschen, Äpfel.
1: Elten kommt nicht
2: Pflaumen
1: aus
2: dem auch, weiß ich, ich war ja schon da.
4: Pflaumen aber auch tatsächlich eher weniger. Aber
2: okay. Kirschen Elten kommt Äpfel aus dem alten Land.
5: Ach so, ah, schön.
2: Großes, zusammenhängendes ja Obstanbaugebiet Europas.
5: Dann sag mal deine Gedanken.
4: Ich wäre tendenziell bei C.
5: Ah, echt?
4: Okay. Ja, weil du hast die normalen Honigbienen und die wilden Mauerbienen. Das ist wahrscheinlich so wie bei Menschen, Virenschutz. Je mehr da reinkommt, umso geschützter ist die Frucht.
5: Mhm.
4: So, warum, also ich, B würde ich ausschließen. Warum sollen die Früchte wohlgeformt sein? Was hat das mit einer Bestäubung
5: zu tun? Ja, glaube ich auch.
4: Mhm. So, A kann natürlich auch sein, weil es eben Honigbienen sind und Mauerbienen, dass halt viele Bienen da sind, auch verschiedene Bienensorten, dass es dann auch mehr Früchte gibt.
5: Ja.
4: Aber vom Bauchgefühl finde ich halt, weil es kommen viele auf die Pflanze zu, bestäuben, da wird ja irgendein Faktor gemacht. Es wird von Frucht zu Frucht getragen. Dadurch wird die Frucht vielleicht oder der Baum stabiler. Ja. Und so, das wäre meine Idee.
5: Bei mir war es zwischen A und C. Aber ich finde C gut. Ich fand deine Argumentation nachvollziehbar.
4: Aber man hat dann trotzdem ein komisches Gefühl. Und wir trauen uns dann mal an C ran.
5: Okay. Ja.
2: Es gibt natürlich eine Erklärung.
3: Forschende der Martin-Luther-Universität Halle-Wittenberg und des Landesverbandes Gartenbau Thüringen beobachteten 2023 Bienen auf 17 Süßkirschenplantagen. Dabei setzten einige Honigerzeuger Honigbienen aus Bienenstöcken als Bestäuber ein, andere wilde Mauerbienen und einige beide Arten. Auf Plantagen mit nur einer Bienenart als Bestäuber trugen nur 20% der Blütenkirschen. Dort, wo Honigbienen und Mauerbienen als Bestäuber tätig waren, lag die Rate bei 70%. Es wuchsen also deutlich mehr Früchte. Die genauen Gründe für diesen Synergieeffekt sind bisher unbekannt.
4: Ja. Aber ich hab's schon erklärt.
5: Ja.
2: Das ist sehr gut erklärt. Es bleibt bei 500 Euro.
4: Ah, schade.
5: Ja.
4: Aber damals, ja gerne, damals, ja. Geschichte.
2: Loh war 1969 die erste A. Mahlzeit, die speziell für Astronauten entwickelt wurde, B. Nachricht, die per Internet übertragen wurde, bevor es abstürzte, oder C. Maschine, die mit Menschen einfache Gespräche führen konnte.
0: Aha. 1909, wir versetzen uns ins Jahr 1969.
4: Ja, ich bin schon da. Und jetzt?
0: So, jetzt Mahlzeit, die speziell für Astronauten entwickelt wurde.
4: Ah, das ist die. Ist das dann nicht zu spät? Weil die ja auch vorher schon drumherum geflogen sind. Die sind ja schon da gewesen. Ist ja nicht.
0: Sie müssen was gegessen haben.
4: Ja,
0: also, und genau. Irgendwie in der Weise müssen sich ja Gedanken gemacht haben, was geben wir denen mit?
4: Genau.
0: So.
4: Okay, also A.
0: Obwohl speziell für Astronauten, du kannst ja, okay, na gut.
4: Nein, ich finde okay. Das ist ja total gut. Aber jetzt weiß ich, wie sich meine Gäste manchmal
0: fühlen. Ja, das stimmt.
4: Genau.
0: Also B.
4: Nachricht, die per Internet übertragen wurde, bevor es abstürzte. Lob.

0: 60.
1: Also wir schließen beide A aus. C kannst du dir nicht vorstellen und hast auch Argumente dafür. Und B, meinst du dunkel irgendwas Komisches gehört zu haben?
0: Ja, nagel mich aber nicht drauf fest. Aber
1: doch. Jetzt komm wieder.
0: Aber das machen die anderen, machen auch keinen Sinn. Also
1: ja, dann. Dann bin ich, gehe ich mit dir. Ich gehe mit dir zu B, wenn du es willst.
2: In den B. Okay. Aber dann kann es ja, wenn es ein Jubiläum war, kann es ja nur ganz aktuell gewesen sein, 25-jähriges Jubiläum, oder es ist schon 5 Jahre her.
0: Ja, das war nicht gestern, also genau. Mhm.
2: Okay, dann liegt schon ein bisschen länger zurück vielleicht.
3: Als 1969 Neil Armstrong den Mond betrat, markierte dies eine der bis dahin größten technischen Errungenschaften der Menschheit. Im selben Jahr wurde am 29. Oktober von einem Computer der University of California in Los Angeles die erste Datenverbindung zu einem rund 500 Kilometer entfernten Rechner der Stanford University hergestellt. Als Beweis wollten die Forschenden unter der Leitung von Leonard Kleinrock über das ARPANET, den Vorläufer des Internets, das Wort Login versenden. Nach den ersten beiden Buchstaben brach das System allerdings zusammen, weshalb Low die erste über das Internet übertragene Nachricht war und das Ereignis als Geburtsstunde des World Wide Webs gilt.
2: Eine Stunde später hat es funktioniert. So, 1000 Euro.
4: Ich bin wirklich mit allen, bis auf Zahlenwerte bin ich wirklich mit allen, ich weiß, das klingt immer komisch und bin da keine Hilfe, aber es ist wirklich völlig egal.
5: Okay, Paare.
4: Wir können, ja, Haare. Und also das ist... So.
2: Wer beim Dating sogenanntes Caspering betreibt, A, schleicht sich nach und nach aus dem Leben des Gegenübers, B, vermeidet ernste Themen und will witzig wirken, oder C, gibt sich als eine andere Person aus.
5: Okay, schleicht sich nach und nach aus dem Leben des Gegenübers ist doch... Na, ich habe jetzt gerade Ghosting, ist ja, wenn man den anderen sozusagen... Ne, die,
2: das wäre vielleicht eine gute Publikumsfrage, ja. Ne, weil ich möchte jetzt euch nichts unterstellen.
5: Aber wir sind zu alt, wolltest du
2: sagen. Nein, das nicht, aber ich...
5: Schon okay.
2: Nein, es geht mir eher darum, dass es vielleicht gar nicht so einen Bedarf am Thema Dating gibt.
5: Junge Leute wissen das.
4: Vermeidet ernste Themen und will witzig werden. Ist denn Casper im Englischen auch das gleiche wie Kasper im Deutschen?
5: Also ehrlich gesagt, ich habe es so noch nicht gehört, aber... I do not know.
2: You are such a Casper. Casperless Theater.
4: So, und gibt sich als
2: I'm wearing my Casper hat today.
4: Ja. Who's good?
5: Gibt sich als eine andere Person aus.
4: Das nennt man das nicht auch anders? Wahrscheinlich, ja. Also ich wäre für C, deswegen hoffen wir mal, dass einer aufsteht.
5: Ach so, okay. Und dann können, okay.
4: Und dann sagen wir ganz schnell B oder C.
5: Okay.
2: I had a Casper this morning for breakfast.
5: Yes.
2: Ah. Hi. So, hallo.
6: Moin.
2: Wie heißt du?
6: Jonas.
2: Moin. Hallo Jonas. Lass uns über deine Online-Dating-Erfahrung reden, Jonas.
6: Also vor allem Englisch, Jester ist, glaube ich, das Wort Jester. Und es gibt Kasper, den Geist, das habe ich als Kind auf jeden Fall geguckt. Und dann ist, glaube ich, echt von Ghosting die kleinere Form und das ist A, würde ich sagen.
5: Ah,
2: okay.
5: Ja. Ich
2: wird, das, aber, also, wird das auf Online-Dating-Plattformen verwendet, so dieser Begriff? Hast du's?
6: Also ich bin der Meinung, ich habe es auch schon mal gehört, aber es ist jetzt nicht so brandaktuell. Ich bin mir nicht super sicher, aber...
2: Gut, ne? Also Antwort A.
5: Ja.
4: Wir müssen das nehmen.
2: Er hat es ja sehr gut erklärt und sehr gut hergeleitet. Ne? Also es könnte richtig sein, Jonas.
3: Der Begriff Caspering beim Dating wird von dem freundlichen Gespenst Casper aus dem gleichnamigen Zeichentrickfilm von 1995 abgeleitet. Im Unterschied zum Ghosting, bei dem plötzlich gar nicht mehr geantwortet wird, wird beim Caspering der Kontakt nicht abrupt abgebrochen. Die datende Person schleicht sich nur langsam aus dem Leben ihres Gegenübers durch eine auslaufende Kommunikation, weil der Person der Mut zur Ehrlichkeit fehlt und sie nicht herzlos erscheinen will.
2: Sehr gut. Richtige Antwort. Glückwunsch. 500 Euro dazu. Wir haben alle was gelernt und ihr habt 1000 Euro auf dem Konto. Das, was also keine Fragezeichen und Zahlen, bitte.
1: Keine Stars, keine Zahlen. Was bin ich?
0: Was bin ich?
1: Was bin ich?
2: Ein Aufheizsockel. A. Sorgt für die gleichmäßige Wärmeverteilung in Fußbodenheizung. B. Leitet den Strom in die Heizelemente eines Wasserkochers. Oder C. Wird zur Temperaturregulierung in einem Whirlpool verwendet.

0: Tja. Also ein Aufheizsockel.
1: Ja. So, Sockel. Zack, das wird da.
0: Und da wird offenbar drin, in dem Ding wird was aufgeheizt.
1: Nee.
0: Oder?
1: Doch. Nicht unbedingt. Also kommt auf die Antwort an. Bei A
0: wäre es so.
1: Also genau. Alle Fußbodenheizungen, mit denen ich mich bisher befasst habe, hatten noch nie etwas, was ich als Sockel bezeichnen würde, zum Aufheizen. Also das sind ganz normale Heizungsrohre, mehr oder weniger.
0: Ja.
1: War ganz blöd, beim Wasserkocher.
0: Das Ding unten, war, wo das draufsteht. Da
1: stelle ich den noch auf so einen Sockel drauf. Und dann heizt er auf.
0: Das ist ein richtiger Sockel.
1: Das ist ein Heizsockel. Hier, wo ist denn der Aufheizsockel von unserem Wasserkocher?
0: Also, wie ist Temperaturregulierung in einem Whirlpool. Da kommt entweder heißes oder kaltes Wasser raus, oder?
2: Es ist auch bei der Frage nur eine Antwort richtig.
1: Sollen wir es versuchen mit der banalen Antwort?
0: Und ganz schnell?
1: Ganz schnell? Okay, 1, 2, 3, B.
0: B.
2: Offensichtlich hattet ihr ja noch nichts davon gehört. Insofern so banal kann es nicht sein.
3: Das Wort Aufheizsockel mag nicht sofort ein Bild im Kopf hervorrufen. Trotzdem kommt er häufig im Alltag zum Einsatz. Beispielsweise für eine Tasse Tee oder wenn wir heißes Wasser für eine Wärmflasche brauchen. Es ist der Untersatz eines Wasserkochers, der den Strom in die Heizelemente des Geräts leitet.
2: Jetzt wissen wir, wie das Ding heißt.
0: Es geht auch schnell.
2: Ja, 1500 Euro. Stars, Fragezeichen, Zahlen.
4: Ja, ja. Durch Nachrichten.
5: Wir nehmen Stars.
2: Ja. Die US-amerikanische Country-Sängerin Dolly Parton. A. musste für ihren ersten Plattenvertrag reiten lernen. B. stand 1966 Modell für die Grammy-Statue. Oder C. schrieb ihre Hits Jolene und I Will Always Love You am selben Tag.
5: Also, ich habe keine Ahnung. Hat sie die beiden Lieder geschrieben? Weil, ja? Ah, echt? Okay.
0: Ja.
5: Das wusste ich schon mal nicht. Die Grammy-Statue. Die sieht doch nicht aus wie Dolly Parton.
1: Ja, ich überlege die ganze Zeit.
5: Das Problem, man denkt immer an die Oscar-Statue.
1: Das Problem ist, als die Antwort kam, klingelte irgendwas bei mir, aber...
5: Aber was?
1: Das Ding ist, Grammy, das ist nicht das Grammophon, ne?
5: Doch. Und die Oscar ist doch die...
1: Die Oscar ist eine Statue.
5: Genau.
1: Okay, dann schließen wir B erstmal aus. Bleibt noch A oder C. Musste für den ersten Plattenvertrag reinlernen. Ich meine, das ist natürlich so eine Geschichte, ja, die sie gerne dann erzählen kann. Ne? Von wegen, ja, ich musste für meinen ersten Vertrag, wollte mich keiner haben, ich wollte Country-Sängerin werden, da kannst du dann reiten. Vorher gibt es keinen Vertrag. Finde ich natürlich sehr skurril.
5: Genau, es ist skurril und würde irgendwie in diese skurrilen Fragen passen.
1: I Will Always Love You. Das Ding ist ja, I Will Always Love You kam, glaube ich, die richtige große Popularität kam ja, glaube ich, erst später. Durch Whitney Houston kann natürlich sein.
5: Aber du weißt sicher, dass sie es geschrieben hat?
1: Ja, ja, ja.
5: Okay.
1: Es kann natürlich sein, dass sie es trotzdem an einem Tag geschrieben hat.
5: Klar. Was auch eine gute Geschichte wäre.
1: Was auch eine gute Geschichte. So.
2: Müsst ihr euch entscheiden.
1: Ja, 50-50. Bauchgefühl ist eher 10, ne?
5: Ja, 10.
1: Dann nehmen wir 10.
2: Nehmen wir 10. Dolly Parton.
3: Dolly Parton gehört seit den 1970er Jahren zu den erfolgreichsten Country-Stars. 1973 veröffentlichte sie den Song Jolene, der ihr 2 Grammy-Nominierungen einbrachte. Jolene, Jolene, Jolene, Jolene. Geschrieben wurde das Lied im Jahr zuvor. In einem Radio-Interview von 2018 verriet Parton, dass sie am selben Tag noch einen Song schrieb, nämlich I Will Always Love You. Nahm Whitney Houston das Lied für den Film Bodyguard auf und machte den Song zum Welthit.
2: Richtige Antwort. 1500 Euro für Jana Pareiges in Elten. Und letzte Frage für Team Bernhard. Ihr könnt noch mal wählen, Fragezeichen oder Zahlen bitte.
1: Wir wählen nicht, wir nehmen Fragezeichen.
0: Wir nehmen das Fragezeichen, genau.
2: 2023 musste ein Finne 121.000 Euro Strafe zahlen, weil er A. regelmäßig Parkkrallen an den Autos seiner Nachbarn installierte, B. mit einem Saunahäuschen auf Rädern auf der Autobahn fuhr oder C. mit 82 km pro Stunde in einem

0: einer 50er-Zone unterwegs war.
1: Die Finnen.
2: Die Finnen, genau.
1: Mal eine Frage, du kennst dich doch mit der finnischen Straßenverkehrsordnung aus.
2: Unbedingt.
1: Ist die Strafe abhängig vom Gehalt oder Vermögen? Wie, glaube ich, auch in Italien oder sowas? Also da, wenn du 30 drüber bist, sind es halt nicht pauschal wie bei uns, so dass wenn du Geld hast, davon einfach nicht so drunter leidest. Und es gibt ja Länder, da bist du dann abhängig.
2: Ja, oder hier in Hamburg wurde auch jemand für E-Scooter fahren, so ein sehr reicher Mensch, zu einer irren Geldstrafe verurteilt im letzten Jahr, das stimmt.
1: Bei sowas kann ich mir vorstellen, dass dann, dass die sagen, ja, der war 30 zu viel, der verdient im Jahr 12 Millionen.
2: Das stimmt.
1: Und deswegen ist das entsprechend, die entsprechende Strafe 121.000. Also C kann ich mir vorstellen.
2: Das ist richtig hergeleitet, ein kluger Gedanke.
1: Okay, mit seinem Saunahäuschen auf Rädern auf der Autobahn.
2: Es ist ein bisschen over the top.
1: Ist schon hier, also, Finnen, ja,
2: Finnen und Autobahn, Sauna.
1: Und
2: finde ich auch. Aber auch da kritisch hinterfragen,
1: ja?
2: Kann es doch möglich sein.
1: Ich
2: man hat ja schon die unmöglichsten Dinge.
1: Ich habe ja mit
2: gesehen.
1: Journalisten hier zu sitzen, ist unerträglich. Ich möchte noch mal
2: hinterfragen. Es tut mir sehr leid.
1: Wenn ich da mal einhaken ja, dürfte, ich würde das gerne von einer anderen Seite betrachten.
2: Aber auch da, also ich bin mit dem Saunahäuschen auf Rädern auf der Autobahn unterwegs. Ja. Also ich muss das Ding ja hinter mir ziehen.
1: Das heißt, ein Hänger.
2: Wird ja keine Fahrerkabine haben.
1: Das muss ja eh eine Zulassung haben.
2: Aber das kann natürlich trotzdem abhängig sein vom Gehalt, wenn es ein reicher Mensch war mit einer Sauna auf dem
1: Dach. Wenn das Argument ist, passen A, B und C. Aber bei A und B müssen zwei Bedingungen erfüllt sein. Skurriles Verhalten plus diese Regelung. Bei C haben wir nur ein Verhalten. Die Wahrscheinlichkeit, dass zwei skurrile Verhaltensweisen aufeinandertreffen, ist da, aber ist etwas geringer, finde ich. Dafür taucht es zweimal auf.
2: Aber warum haben wir Finnland genommen? Weil solche Regelungen gibt es ja, wie du auch sagst, in anderen Ländern. Meinst du, es gab nirgendwo so eine hohe Strafe?
1: Vielleicht ist eine der höchsten Strafen. Und die war 23, ist in den Nachrichten gelesen worden.
2: Nee, leider nicht. Nicht bei mir. Nicht bei mir. Das ist lustig. Ja, also du tendierst zu C, wenn ich das so zusammen...
1: Ich tendiere zu C.
2: Ich will jetzt nicht dagegen argumentieren, weil ich kein schlagkräftiges...
1: Nein, die waren alle, war alles gut.
2: Nein, aber es... Ja.
1: Wir nehmen C. Ich nehme C. Wenn es richtig ist, hast du es auch gemacht.
3: Ein ganz reicher Mensch. Bestimmt.
1: Wenn der jetzt schon so anfängt, dann möchte ich doch...
4: Gegen den finnischen Industriellen Anders Wiklöf wurde 2023 ein Bußgeld von 121.000 Euro verhängt, das auch deshalb so hoch ausfiel, weil er vorher bereits mehrmals für dasselbe Vergehen bestraft worden war. Da sich in Finnland die Höhe des Bußgeldes für Verkehrsvergehen nach dem Nettoeinkommen des Fahrers richtet, wurde der wohlhabende Wiederholungstäter für seine Geschwindigkeitsübertretung mit einem sechsstelligen Bußgeld belegt. In Deutschland hätte der gleiche Verstoß nur etwa 288 Euro gekostet.
1: So gut.
2: Ja.
3: Damit 2.000 Euro. Und die letzte Frage für Jana und Elton aus der Kategorie Zahlen, bitte.
5: Ich hab's nicht genommen, weil's zu einfach.
3: Jeder fünfte Deutsche ernährt sich nach eigenen Angaben.
5: Okay.
3: A. Flexitarisch und isst nur wenig Fleisch und Fisch. B. Laktosefrei. Oder C. Low Carb mit wenig Kohlenhydraten.
6: Okay. Also erstmal meine erste Intuition, das ist Nummer 1. A. Flexitarisch ist nur wenig Fleisch und Fisch, weil ich glaube, dass Leute sich oft so einschätzen selber. No?
5: Was ist denn flexitarisch genauer genommen? Ich esse alles, aber halt nur wenig.
6: Genau. Ich bin nicht vegetarisch, aber ich esse auch nicht viel Fleisch und Fisch, ab und an.
5: Gut, 20%.
6: Nach eigenen Angaben.
3: Wie heißen denn die alles essen?
5: Ja, alles
6: essen. Ich weiß auch nicht.
5: Eltentarier sind ja.
1: Ich ernähre mich eltisch. Flexi-eltisch.
6: Laktosefrei würde ich ausschließen.
5: Ich finde ja, das wird immer mehr.
6: Es wird immer mehr, aber 20%?
5: Das sind nicht viel, finde ich. Das
3: ist fast jeder fünfte.
6: Aber haben so viele Leute Laktoseintoleranz?
5: Nee, das haben sie ja eben nicht.
6: Aber nach eigenen Angaben.
5: So, also in meinem, in Anführungszeichen, Vier-Personen-Haushalt sind zwei laktosefrei und zwei nicht. Das ist schon mal fünf, das ist schon jeder zweite, also 50%.
3: Wir können ja hier mal durchzählen, Bernhard. Laktosefrei? Bist du noch da? Bist du noch bei uns?
1: Ich bin laktosefrei, ich trinke Wasser. Nein, bei uns alles laktosefrei.
3: Bei dir, nur bei dir.
1: Bei mir so viel rein wie geht.
3: Ja, okay.
1: Ist kein Problem.
2: Alles mit Laktose, ja.
6: Ich auch.
5: Ja, ich auch.
1: So.
3: Hm. Ich auch.
6: Du?
3: Ich auch.
6: Na dann.
1: 1, 2, 3, 4, 5. Verdammt.
6: Naja, aber guck mal, wenn's, ich will auch nicht was Falsches sagen, aber wenn es jeder Fünfte wäre, würden da nicht mehr in den Regalen mehr laktosefreie Milch und sowas stehen? Also es steht da...
5: steht doch alles,
6: ja, aber nicht
5: voll,
6: alles voll, nee.
5: Laktosefrei. Und bei den ganzen Kaffee, den ich hätte gerne laktosefreie Mimimimimi.
6: Großstädten. Das ist ein Phänomen aus den Großstädten.
5: Ich würde es aber tatsächlich auch ausschließen, weil ich aber davon
3: ausgehe. Ach so, wofür bist du denn da?
5: Ich bin bei C.
6: Bei Low Carb. Echt?
5: Oh. Weil ich das...
6: Low Carb? Low Carb?
3: Nee, auf gar keinen Fall.
6: Ich auch nicht, ich bin All Carb. Und du?
5: Ja, ich auch nicht. Ich esse nur Kohlenhydrate.
6: Ich auch.
5: Aber ich glaube, okay, das ist eher ein Punkt, wo man, also, dass die angeben, da finde ich 20% eine gute Zahl, weil das ist nicht viel und das ist aber auch nicht so ganz wenig. Laktosefrei, glaube ich, sind mehr, ich glaube tatsächlich mehr. Ich würde sogar so 30-35% sagen. Und A, verstehe ich eh nicht.
6: Okay.
5: Ich glaube, dass viele sagen...
3: Ihr müsst euch auf eine Antwort festlegen.
5: Ja.
6: Ich denke, bei Low Carb bin ich ein bisschen, das ist ja so ein bisschen wie so ein Trend. Ein paar Leute machen Low Carb, aber wirklich in ganz Deutschland.
5: Okay, pass auf.
6: Aber nicht... Oh nein.
5: Nein.
6: Das ist, nein, das ist zu viel Verantwortung.
5: Ja, eben. Für was bist du denn?
6: Ich wäre für A. Aber
5: für A. Du könntest
6: okay, wir nehmen A. Oh.
3: Ich bin klassischer Flexitarier.
6: Okay,
3: ich
6: gut.
3: Esse immer, worauf ich gerade Lust habe. Auch mal vegan, mal vegetarisch, mal Fisch, mal Fleisch, mal Geflügel, also so.
5: Ja, ja, aber das mache
3: das
5: ich
3: ist,
5: auch.
3: Das ist es.
4: Ja. Laut einer 2023 durchgeführten Online-Umfrage eines Statistikportals in Deutschland halten sich 51% an keine besondere Ernährungsweise. Obwohl mehrfache Antworten möglich waren, gaben nur 6% an, sich vegetarisch zu ernähren. Laktosefreie Ernährung wird von 9% praktiziert. Auf die Aufnahme von wenig Kohlenhydraten oder den kompletten Verzicht darauf achten 13%. Ein Fünftel, also 20%, gab an, sich flexitarisch zu ernähren, also überwiegend pflanzlich mit gelegentlichem Konsum von Fleisch und Fisch.
3: Ja, das war mein Mittagessen heute. Ja. So, damit haben wir folgenden Zwischenstand vor dem Finale. Konstantin Schreiber und Bernhard haben 2000 Euro erspielt. Jana Pareiges und Elton ebenfalls 2000 Euro. Und so geht's jetzt ins Finale. Die Kategorie, aus der die heutige Masterfrage kommt, ist Flüsse. Beide Teams haben gesetzt. Hier ist die heutige Masterfrage. Welcher dieser Flüsse fließt durch drei Länder? A. Iller, B. Isar oder C. Inn? Ihr habt 20 Sekunden ab jetzt.

0: Noch fünf. Beide Teams haben ihre Antwort eingeloggt, haben Geld gesetzt. Konstantin und Bernhard haben gesetzt. 2000 Euro, alles. Jana und Elton haben gesetzt. Auch alles. Auf welche Antworten haben die beiden Teams getippt? Team Bernhard tippt auf. Antwort C. Team Elton tippt auf. Antwort A.
1: Der erste oder der letzte ist es? Hm?
0: Nicht Bundesländer, ne? Länder.
2: Ach so. Ja, das wusste ich nicht. Das Geile ist, ich, also, sie wollte auch ihn tatsächlich nehmen. Ich habe schon gesagt, Illa kenne ich nicht.
3: Und hat gedrückt.
2: Drück ich mal.
1: Das ist mein Elton.
4: Die Isa. Also,
0: die Isar ist ein Fluss in Tirol, Österreich und in Bayern.

0: Deutschland, klar.
1: Wo soll der entspringen? Wenn der, es sei denn, er entspringt in Liechtenstein. Das glaube ich nicht. Das wäre der auf der Rückseite.
0: Der Inn fließt in Österreich und in Deutschland. Und die Iller, die fließt durch Bayern und Baden-Württemberg.
1: Nicht durch Österreich? Doch.
0: Nicht durch Österreich?
2: Wieder nicht. So.
0: Aber in der Schweiz entspringt noch, deswegen durch drei Länder, Schweiz, Österreich und Deutschland, in der Schweiz entspringt
1: die Iller.
0: Der Inn! Das ist richtig! Und damit gewinnen Konstantin Schreiber und Bernhard 4.000 Euro. Das heißt für jeden von euch 56,34 €. Herzlichen Glückwunsch. 56,34 €. Das ist auch der Betrag für unsere drei Eppenspieler, Eppenspielerinnen, die heute gewonnen haben. Auch da herzlichen Glückwunsch. Herzlichen Dank an unsere Gäste, Jana Pareiges. Und vielen Dank, Konstantin Schreiber. Okay. Das war's für heute bei uns. Danke fürs Zuschauen. Tschüss.
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11: Uhr, Freitagnachmittag, Zeit für die Nachrichten, Zeit für NDR Info. König Harald V. von Norwegen ist tot. Im Alter von 89 Jahren ist er in der Uniklinik Oslo heute früh gestorben. Schon in der Nacht und in den vergangenen Tagen hatten viele Menschen dort Blumen, Kerzen und Briefe niedergelegt.
12: Ein König im T-Shirt, der das Segeln liebte. Auch das war Harald V. von Norwegen. Noch im hohen Alter nahm er an Meisterschaften wie hier in Genf teil. Er galt als bodenständig und als ein Monarch, der sich einmischte. Besondere Beachtung fand seine Rede anlässlich seines 25-jährigen Thronjubiläums, in der er für eine offene und freie Gesellschaft warb. Norweger sind Mädchen, die Mädchen lieben, und Jungen, die Jungen lieben. Und Mädchen und Jungen, die einander lieben. Norweger glauben an Gott, an Allah, an alles und nichts. Geboren wurde König Harald am 21. Februar 1937. Als er 3 Jahre alt war, floh die Königsfamilie aus Norwegen. Die Deutschen waren einmarschiert. 1968 heiratete der Kronprinz die bürgerliche Sonja Haraldsen und setzte sich damit gegen einige Widerstände durch. Das Paar bekam 2 Kinder, Märtha Louise und Håkon. Im Alter von 54 Jahren wurde Harald zum König ernannt. Mein Großvater hatte das Motto »Alles für Norwegen«. Wir sind ständig herausgefordert, neu darüber nachzudenken, was in diesem Satz steckt, was er in der Praxis bedeutet. Auch für Kronprinz Håkon war der König ein großes Vorbild. Norwegen trauert um sein langjähriges Staatsoberhaupt.
11: Und mein Kollege Arne Bartram beobachtet für uns das Geschehen in Oslo. Ihn habe ich vor der Sendung gefragt, wie groß die Anteilnahme in Norwegen nun ist.
13: Die Anteilnahme hier ist riesig. Auf dem Schlossplatz, hier vor dem Schloss in Oslo, sind den ganzen Tag über tausende Menschen gekommen. Auch jetzt stehen sie hier, legen immer wieder Blumen ab und schwenken die norwegische Flagge. Sie halten sich in den Armen, versuchen sich zu trösten, denn Harald war wirklich ein außergewöhnlich beliebter König. Und er wird hier eine große Lücke hinterlassen. Das wird hier eindeutig bei den Menschenmassen, die hierher gekommen sind.
11: Was passiert denn jetzt in den nächsten Stunden, aber auch in den nächsten Tagen? Wie geht es weiter?
13: Der bisherige Kronprinz Håkon ist

0: jetzt schon offiziell der neue König, König Håkon der VIII. Er hat die Amtsgeschäfte seines Vaters übernommen und hat sich bereits mit der Regierung getroffen. Und nachher wird dann noch der Sarg des verstorbenen Königs hier aufgebahrt in der Nähe des Schlosses, damit die Menschen in Oslo sich noch einmal von ihrem König verabschieden können.
1: Es gibt also jetzt den Generationswechsel im Königshaus. Welche Aufgaben erwarten denn den Nachfolger?
0: König Håkon der VIII. Muss jetzt dafür sorgen, dass das Vertrauen, was ein Stück weit verloren gegangen war in den vergangenen Monaten durch mehrere Skandale rund um seine Frau, Kronprinzessin Mette Marit, dass das wieder besser wird, dass das Königshaus hier einen besseren Eindruck macht als die vergangenen Monate. Aber ich denke schon, dass die Norweger bereit sind, auch die Skandale der letzten Monate zu verzeihen und sich hinter ihrem neuen König zu versammeln, der auch schon dasselbe Motto gewählt hat wie sein Vater, nämlich alles für Norwegen. Und das möchte er tun. Er möchte ein bodenständiger, volksnaher König sein und eben jetzt ein Land repräsentieren, was deutlich jünger ist an der Spitze mit 53 Jahren.
1: Anne Bartram, vielen Dank für diese Einschätzungen und Eindrücke. Der Einsatz von Drohnen prägt nicht nur die Kriegsführung, sondern Drohnen richten auch im Frieden mehr und mehr Schaden an, spionieren kritische Infrastruktur aus und werden zunehmend zur Gefahr. Wie also umgehen mit dieser Art der Bedrohung? Das ist die große Frage, mit der sich heute Vertreter der Ostsee-Anrainerstaaten sowie aus Norwegen und Irland in Flensburg beschäftigen.
2: Die Spezialeinheit der GSG 9 soll zeigen, was sie kann. Abseilen vom Hubschrauber auf ein Bundespolizeiboot. Eine Übung zur Gefahrenabwehr von See auf der Flensburger Förde.
3: Die hybride Bedrohung, sie ist allgegenwärtig, sie ist alltäglich und sie trifft uns im Ostseeraum ganz besonders. Sie trifft uns mit Drohnen, in der Luft, aber auch im Wasser. Sie trifft uns im Cyberraum. Und sie trifft uns hier auch ganz besonders bei der kritischen Infrastruktur.
2: Auch deshalb sind Sie heute nach Flensburg gekommen, die Innenminister der Ostsee-Anrainerstaaten. Sie alle eint eines, sie wollen nicht hinnehmen, dass die Sicherheit Nordeuropas im Ostseeraum bedroht wird. Bundesinnenminister Alexander Dobrindt empfängt Sie an der Marineschule Mürwik. Der Drohnenvorfall am Flughafen Halle-Leipzig und immer wieder die russische Schattenflotte in der Ostsee bieten den aktuellen Anlass. Dobrindt will eine schnelle Reaktionstaskforce einrichten.
3: Dieser gemeinsame Bedrohungsraum muss ein gemeinsamer Sicherheitsraum werden. Wir sehen die Ostsee als ein zentrales Feld, wo hybride Bedrohungen auch gerade eben durch fremde Mächte ausgelöst uns in den nächsten Monaten in einer neuen Qualität ereilen können.
2: Die Sicherheit im Ostseeraum, sie wird auch hier an der Flensburger Förde verteidigt.
1: In Nepal und Tibet suchen Helfer weiter nach Überlebenden der Sturzflut. Immer mehr Leichen werden geborgen. Laut Behörden gibt es bislang mehr als 540 Tote. Gefahr droht von zwei neu entstandenen riesigen Seen, die sich nach dem Gletschersturz hinter Geröllmassen aufgestaut haben. Talabwärts haben daher viele Einsatzkräfte ihre Hilfe vorübergehend eingestellt. Mehr als 1400 Menschen werden noch vermisst. Von einer Familie aus Bayern wurde bekannt, dass sie das Unglück überlebt hat. Und zu einem ganz anderen Thema. Sonne und Sommerwetter war gestern. Heute ist es eher trübe. Das schreckt die Kitesurfer auf Sylt allerdings nicht ab. Im Gegenteil, da geht es um Windwellen und spektakuläre Manöver. Denn dort treffen sich aktuell die besten Kitesurfer der Welt. Und vor Ort ist auch mein Kollege Patrick Hallatsch. Was passiert denn heute bei euch auf dem Wasser, aber auch an Land?
4: Da passiert eine ganze Menge. Es gibt Rahmenprogramm, aber der Sport steht natürlich im Vordergrund und der wird gleich losgehen. Georg, dem Kameramann, habe ich gesagt, zeig uns doch mal das Kite da oben, aber der hat sich schon fast verrenkt, weil es einfach so hoch hinausgeht. Und wir haben Top-Athletinnen und Athleten aus Norddeutschland und die sind gleich dran, die müssen gleich wieder aufs Wasser. Lina und Martin, beide aus Norddeutschland, beide 17 Jahre jung. Lina, wir wissen, du bist ein bisschen aufgeregt natürlich, weil gleich geht's wieder los mit den Erwachsenen, zum ersten Mal dabei. Was ist das Besondere an diesem Weltcup, der WM hier sogar auf Sylt?
5: Also auf jeden Fall, dass wir halt einfach gegen die Großen fahren. Das ist halt schon ein größeres Event. Und ich habe auch noch nie in Foil irgendeine Competition gemacht. Also ist das für mich wirklich das erste Mal überhaupt im Foil. Und ja, keine Ahnung, ich warte hier heute schon den ganzen Tag, immer wieder aufs Wasser, immer wieder runter. Und ich habe jetzt einfach Bock, meine Tricks endlich mal zu zeigen und zu stehen und dann einfach Spaß zu haben auf dem Wasser.
4: Das hast du ja schon sehr eindrucksvoll heute gezeigt. Du auch schon, Marten, aus Borkum, aus Niedersachsen. Und da habe ich ihn gerade eben noch mal gefragt, wie verbindest du denn das eigentlich? Wir sind übrigens beim Duva, wir kennen uns ja schon 2 Tage. Wie verbindest du das mit der Schule? Und du hast ein sehr interessantes Projekt, erklär uns das mal.
6: Ja, genau. Also seit 2 Jahren bin ich jetzt auf einer amerikanischen Traveling High School. Also da fahren wir mit der Schule dann an verschiedene Orte. Eigentlich immer die, wo am meisten Wind ist. Und dann können wir vormittags mit den Lehrern also normalen Schulunterricht machen, auf Englisch dann alles. Und nachmittags haben wir dann auch Kite-Unterricht. Und dadurch habe ich einfach optimale Trainingsbedingungen und konnte mich hier dann auch super vorbereiten.
4: Ja, und gleich geht's wieder aufs Wasser, ne? Hier, da geht's gleich weiter. Auf dem Weg ins Halbfinale bei den ganz Großen, bei den Erwachsenen. Also Riesenerfahrung für die beiden 17-Jährigen aus Norddeutschland, Riesentalente. Viel Erfolg euch. Vielen Dank. Weiter mit dir, Juliane.
1: Vielen Dank, Patrick Hallatsch, für diese Eindrücke live von Sylt. Und unser Blick geht noch zum Wetter. Wechselhaft hat der Tag heute begonnen und so geht es auch am Wochenende weiter. In der Nacht gibt es zunächst viele Wolken, einige Schauer und auch ein paar Gewitter. Später klart es auf und es bleibt länger trocken. So beginnt dann auch der Samstag. Teilweise kommt sogar die Sonne raus. Allerdings ziehen von Westen her neue Schauer auf. Die Temperaturen in der Nacht sinken auf 17 bis 13 Grad. Tagsüber klettert das Thermometer auf 19 bis 27 Grad. Und die weiteren Aussichten: Sonntag und Montag gibt es einen Mix aus Sonne, Wolken und einigen Schauern. Das Ganze bei Temperaturen bis zu 24 Grad. Und das war NDR Info. Hier geht's weiter mit Leopard, Seebär und Co. Weitere Nachrichten heute Abend in den Regionalprogrammen und um 21.45 Uhr bei NDR Info. Ihnen jetzt einen schönen Abend und einen guten Start ins Wochenende. Machen Sie es gut.
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0: Das Tropenaquarium bei Hagenbeck ist voll mit Haien. Großen und kleinen. Deswegen muss Lisa Voss zum Putzen ins Becken. Haie sind ja nicht blind. Die wollen auch mal durchblicken können. Chef Rainer Reusch sagt an, wo es lang geht.
1: Lisa, Christoph, das Becken wollen wir reinigen. Bodengrund absaugen, Korallen abbürsten. Ziehst dir eine Warthose an. Christoph kann draußen bleiben und reicht dir alles, was du brauchst.
2: Glückspilz.
1: Viel Spaß.
2: So, ich muss jetzt erstmal eine Warthose anziehen. Jetzt muss ich erstmal natürlich die Frage, die hat wohl die kleinsten Füße. Ich glaube, die nehme ich.
3: Ja.
2: Da drin fühlst du dich wie so ein Michelin-Männchen, weil man sich da drin überhaupt nicht bewegen kann.
3: Sind die Haie in der Lagune eigentlich gefährlich?
2: Ich hoffe nicht. Naja, sie sind ja nicht so groß. Eigentlich gehen die in der Regel immer weg. Ich war auch noch nicht oft da drin. Aber ich weiß nicht, also die Port Jackson sind ja immer ziemlich neugierig. Die kommen auch an. Ich habe auch gehört, sie sollen in die Warthose beißen. Vielleicht ist es dann doch besser, dass wir hier eine gepolsterte haben. Aber eigentlich passiert da nichts. Die sind zu klein. Bilde ich mir jetzt einfach mal ein.
3: Wollen wir es hoffen.
2: Ich erstmal in dieser Hose drin, bin ich schon erschöpft. Und kann ich nicht mehr.
3: Brauchen wir sonst noch irgendwas?
2: Ja, wir brauchen eine Mulmenglocke. Ich glaube, wir können die nehmen hier, die hier hängt.

0: Vielleicht sollten wir jetzt einen Aufruf starten, dass ich noch einen reichen, netten Mann suche mit dieser Hose. Sind meine Chancen gleich gestiegen, finde ich. Auf in den Kampf. Ja. Ich gehe jetzt erstmal rein. Bitte, alle weg.
1: Bahnfrei für den Putzerfisch Lisa im schicken Gewand.
0: Halt.
2: Ach, Quatsch.
0: Wollen wir von da anfangen? Von da nach da hinten?
2: Ja.
0: Ja, ne? Ist am besten. Ha, du Armer, musst jetzt gleich ansaugen. So.
2: Bitte schön.
0: Danke.
2: Bist du soweit?
0: Ja.
1: Putzen beginnt hier mit einem kräftigen Schluck Aquariumswasser. Prost, Christoph.
0: Und es läuft. Wunderbar. Ja. Das ist eine sogenannte Mulmenglocke, mit der ich jetzt quasi diesen Bodengrund ein bisschen auffühle. Und dann geht gleich der ganze Mulm, also der ganze Dreck, verschwindet gleich durch den Schlauch direkt ins Siel. Das ist ganz praktisch. Muss natürlich immer wieder loslassen, dass ich nicht den ganzen Kies mit ansaug. Das kann auch passieren. Na, du kleiner Hai. Zack. Diese Viecher sind so neugierig. Jetzt schwimmen die hier alle um mich rum.
1: Sieht aus wie eine leckere Zwischenmahlzeit. Aber ist ja alles noch bissfest eingepackt.
0: Und ich glaube, die eigentliche Gefahr besteht auch bloß darin, dass ich sie nicht. Ich möchte sie gerne anfassen, weil sie immer so um einen rumschwimmen. Und sie sind ja so schrecklich niedlich. Und ich glaube, ja, dann könnten sie mir natürlich den Finger beißen oder so. Beziehungsweise die Port Jackson-Haie haben auch zwei Stacheln hinter der Flosse und die sind auch giftig. Also man sollte da vielleicht nicht direkt reinfassen oder so. Aber sonst gefährlich in dem Sinne sind sie nicht. Sie können durch meine, glaube ich, dicke Warthose sowieso gar nicht durch, selbst wenn sie beißen würden. Aber da kann man das ganz gut sehen. Da haben sie vorne einen weißen Stachel und hinten auch an der Flosse.
1: So langsam wird's voll im Gehege. Babyboom bei den Himalaya-Taren. Zeit für ein paar Vertreter der Ziegenzunft, sich einen anderen Berg zu suchen, bevor es hier zickig wird. Tierarzt Dr. Flügger und sein Tare-Wrestler-Team sind bereit. Das hier ist nichts für undurchtrainierte Weicheier.
3: Ja, 4 Tare werden jetzt noch verladen. Die kommen hier in die andere Hälfte von dem Hänger. Und dann geht's los.
1: Achtung, Jungs, die Umzugshelfer kommen.
2: Da ist Stroh zwischen.
3: Ja. So, wir laden zuerst den großen und einen von den kleinen. Und dann gucken wir mal, wie das Fach aussieht, ob wir dann die anderen beiden kleinen in die Kiste machen, in die Gemeinschaftskiste, das glaube ich am ehesten, oder ob wir die da auch noch mit reintun. Sebastian, die Tür einmal zu. Du pulst mal da hinten den Stroh aus dem Schieber, dass wir den benutzen können.
1: Na klar, der Azubi muss wieder ran. Was hat dieser junge Mann nur vor? Tare, jetzt heißt es wachsam sein.
2: Doch, ist gut.
3: Dank, muss ja keinen Schönheitspreis gewinnen.
2: Und guckst ihn denn mal so an?
3: So, ne?
4: Mich genauso an. Ich
3: beobachte das. Kannst du gleich drin bleiben? Martin kommt dir zu Hilfe und Dennis kommt auch. Ihr drei nehmt den Großen. Yes. Die kleine Klappe steht draußen oder wo ist die? Was?
2: Ihr braucht doch keine Angst haben, die beißen nicht, ne?
3: Ihr wisst ja, wo der Griff ist.
1: Na dann, ringfrei fürs Rudel. Perfekt angetäuscht, aber zu langsam.
3: Bist
5: du?
3: Mir nach, ich folge euch, aber nur los.
1: Und jetzt auf zu Runde 2 im Ziegenboxen.
3: Oder möchtest du gern? Nee, habt ihr ihn?
5: Ja.
3: Hört sich gut an, dann bringt ihn mal mit.
1: Hamburg. Die Sonne brennt, 23 Grad, das Haar der Affen sitzt. Die ganze Affenbande fragt sich, was hat Tierpfleger Uwe Fischer vor? Ach, schade, er geht vorbei. Mist. Uwe hat sich was Besonderes für die Kamtschatka-Bären einfallen lassen. Mascha und Leo sollen ja.

0: Tagen wie in der freien Natur.
1: Hallo, guten Morgen. Na, ihr zwei beiden. Heute gibt's mal den kleinen Teich. Mal richtig frisches, klares Wasser. Mal gucken, ob ihr tauchen könnt. So mit Kopf unter Wasser und so. Wollen wir euch mal ein bisschen was basteln. So, dann schnippeln wir das mal ein bisschen klein, damit ihr auch was zu tun habt. Ach, ich muss ja auch Wasser anstellen, damit Wasser im Teich ist, ne? Ihr könnt ja auch mal mitdenken, Jungs.
0: Wassermarsch für den großen Bärenspaß.
1: So, Zucchini, auf was für Ideen der Futtermeister immer kommt.
0: Ja, nur her mit den Ideen, der Magen knurrt.
1: So ein Bär ernährt sich in der freien Natur ja ganz viel von Fisch und muss eben auch mit dem Kopf unter Wasser, das brauchen sie bei uns ja nicht. Und wir haben diesen alten Teich von der Plattform, von der historischen Anlage. Den habe ich für die beiden noch nie befüllt. Und das machen wir jetzt einfach mal. Und dann kommt da das geschnibbelte Gemüse rein und ein bisschen Fisch und ein bisschen Hundefutter. Und dann haben sie hoffentlich ein bisschen Spaß dabei, das rauszusuchen.
0: Essen im Wasser? Fehlt ja nur noch die Zwiebel, dann gibt's Bärlauchsuppe.
1: Ja, ihr verhungert, ne? Oh, eigentlich ist das viel zu schade für euch. So eine tolle Wassermelone.
0: Na, da hat wohl noch jemand einen Bärenhunger.
1: Ja, erstmal Qualitätstest. Kann euch ja nicht alles geben. Ja, Mascha, du bist ganz fürchterlich am Verhungern, ne? Ich beeile mich.
0: Was denn? Mit Essen oder mit Schnibbeln?
1: So. Dann kann's losgehen.
2: Läuft's noch, ja, ne?
0: Bambus Heißküller mag es nicht, dass jemand in ihrem Zuhause rumstochert.
2: Sie schwimmt immer um einen rum hier. Oh, guck mal, hier liegt noch ein Bambushai-Ei, Mensch.
3: Boah, wo denn?
2: Nicht rausgenommen. Ich glaube, ich bin hier sowieso fertig mit Mulmsaugen. Dann können wir das nämlich bei der Gelegenheit einfach auch gleich mit rausnehmen und in die Quarantäne bringen.
3: Ja.
2: Scheibe ganz nass machen.
3: So. 15 Cash hab?
2: Ja, genau. Das wäre gut, wenn du mir den mal eben reichen könntest. So, ja. Nicht, dass ich dich damit erschlage.
3: Und Eimer.
2: Und den Eimer. Mal sehen, ob ich das jetzt so hinbekomme, dass ich hier nicht gleich mit der Warthose volllaufe, wenn ich mich bücke.
0: Bloß keine nassen Beine, denn lieber von dem Hai anknabbern lassen.
2: So. Das ist tatsächlich ein bisschen schwierig, weil es sich mit diesen Haltefäden so gut festhält. So.
0: Jetzt braucht Lisa echtes Fingerspitzengefühl. Das kleine Bambushai-Ei darf nicht an die Luft.
2: Da ist es, das kleine Hai-Ei.
3: Was machen wir denn jetzt mit dem Ei?
2: Ja, also das bringen wir am besten, glaube ich, gleich in die Küche einfach, beziehungsweise in unsere Quarantänestation.
3: Ja.
2: Wo, da haben wir ja unser sogenanntes Aufzuchtbecken, unsere kleine Kinderstube, da sind noch einige Hai-Eier drin, da packen wir das einfach dazu und da können sie dann in Ruhe schlüpfen und werden nicht gleich verspeist. Ich bürste jetzt derweil noch ein bisschen hier die Steine ab, ohne auf irgendeinen Kandidaten hier zu treten, der hier wohnt. Gucken. Beziehungsweise diese Muschel.
0: Nicht die Hände ins Wasser, steht da doch. Aber die Schilder gelten wohl nur für die Besucher. Lisa schrubbt ein bisschen an der Riesenmuschel. Chilo und Skylla wedeln mit ihren Flossen drumrum.
2: Wehe, du beißt mir den Finger ab.
0: Wieso denn nicht? Wenn ich lesen will, muss fühlen.
2: So, ich glaube, das reicht auch. Die Ränder habe ich jetzt sauber. Bei mir komme ich sowieso jetzt so nicht an.
3: Ja, komm raus.
2: Ich muss jetzt hier raus. Oh, du kleiner Igelfisch hier. Man ist ja nicht so sportlich damit, ne? Quatsch, das ziehen wir einmal ab und dann stellen wir das Schild Rutschgefahr auf.
3: Nee, ich meine Schlauch hier.
4: Okay. Stopp, bleib mal da stehen. Ein bisschen an die Seite.
5: Der Stroh wieder weg.
4: Erstmal an die Seite mit euch. So, Christina und Herr Friedrich, bitte einen von den Kleinen.
6: Hat
5: Ist drin?

0: Hallo. Egal welchen.
1: Ist völlig wurscht.
0: So, ich hab ihn.
1: Sehr schön, der kommt zuerst. Wir können dann hinterher kommen. Ihr geht erstmal hier auf den Gang. Ihr auch auf den Gang. Ich muss die Tür noch einmal wieder zumachen.
2: Alle Tare Ziegen haben, praktisch für die Abschleppcrew, die komfortablen Tragegriffe am Kopf.
1: Warte.
2: So richtig bequem ist das nicht. Könnten alle Beteiligten vielleicht jetzt auch mal in die Hufe kommen?
1: Okay, dann gehen wir vor. Schön festhalten, jetzt machen wir die Tür auf.
3: Was schnauft ihr denn?
1: Bitte?
4: Zuerst,
5: ja, sicherlich der zuerst. Denke ich mal, ne?
1: Okay, rein damit. So, den anderen hierher vor die Tür.
6: Wo sitzt die Bastian aus Bayern?
1: Und rein damit. Zu.
5: Gut. Was geht denn hier?
1: Langsam, jetzt ein Stück zurück. Die anderen kommen in die Kiste.
6: Okay.
1: Ist besser.
2: Tare tragen, das ist ganz nach Volkers Geschmack.
5: Das haben wir früher immer so gemacht. Ohne Betäubung. Früher gab es das ja noch nicht so. Und das war mal wieder in alten Zeiten.
4: Ach, kommt mal.
1: Okay.
7: Aber man lässt sich die Teams wechseln.
1: Ja,
4: ja, oder?
1: Können wir jetzt mal auf den Gang kommen mit, wobei da ist ja jetzt keiner mehr drin. Oder habt ihr noch einen gesehen?
7: Nee.
1: Achso.
5: Heb ihn doch an.
1: Sogar dann geht. Heb ihn hoch vom Boden. In die Kniefalten fassen und hochheben. Dann ist auch alles gut.
2: Der Tar sträubt sich noch ein bisschen. Hinten im Hänger ist bestimmt lustiger. Und die Platzanweiser, die stellen sich aber auch doof an, alle Mann.
1: So.
2: Uwe hat fertig. Fisch, Obst und Gemüse, alles gut portioniert.
8: Guck mal, das ist doch fast wie in der Suppe. Wird ordentlich umgerührt. So, dann können wir Bärensuppe starten.
2: Leo und Mascha schauen erst mal, was für ein Süppchen Uwe da so zusammengebraut hat.
8: Mensch, Leo, manchmal stellst du dich aber auch ein bisschen dumm an. Jetzt bist du schon größer als deine Schwester und lässt dir das immer noch wegnehmen.
2: Mascha ist mit dem Gericht nicht zufrieden. Da war wohl ein Haar in der Suppe.
8: Na, Mascha, Angst vor klarem Wasser, oder wie? Guck mal, jetzt sammelt er sich den Fisch vom Grund. Macht mal die Koppen unter Wasser. Oh, Leo, alles für dich.
2: Oh, schön wär's. Aber da ist schon wieder die gierige Schwester im Anmarsch. Aus reinem Futterneid, die gönnt einem auch gar nix.
8: Gar nicht so einfach, wenn sich das Essen bewegt, ne? Du willst den Kopf nicht unter Wasser nehmen. Du angelst die Fische lieber mit den Pfoten rauf. So, Operation Bärensuppe geglückt. Die Tiere sind beschäftigt. Auf zu neuen Taten.
2: Die Alpakas waren dieses Jahr richtig fleißig und haben an der Nachwuchsförderung gearbeitet. Volker findet, das Resultat kann sich sehen lassen. Viele hübsche kleine Lamas.
5: Wir hatten gerade eine Alpaka-Geburt mal wieder, die sechste. Und da habe ich jetzt die Mutter ins Haus gesperrt mit Kind. Und die muss ja was zu trinken haben, die Mutter. Und dann kriegt sie gleich einen Eimer Wasser. Den muss ich nur noch hinten nehmen.

0: noch holen. Und dann will ich noch mal das Lütte ansetzen. Gucken, ob er schon getrunken hat. Das war jetzt dann das erste Mal. Wollen wir mal gucken. Das ist der Letztgeborene, da hinten mit dem weißen Gesicht und den weißen Fesseln, ne? Michael. Hübsch, hübsch ist er. Den will ich auch behalten. Na, ihr?
1: Michael ist inzwischen schon ziemlich gut zu Fuß. Alpakas wachsen schnell.
0: Hallo. Oh, du bist ja ein ganz, ganz kleines. Hm? Du bist ja viel kleiner als Michael. Hm? Wieder mal ein Mädchen. Jetzt haben wir 5 Mädchen, dieses Jahr ein Junge. Und das ist immer schön, wenn man schön viele Stuten hat, dann kann man, wird man die schneller los halt. Ne, Mora? Hm, siehst du? Ja, steh mal auf. Oh, er steht jetzt auf. Ja, schick, das kann er schon mal. Oder sie. Hm? Hm, was erzählst du denn? Ja, schön das Geruch. Das ist Mama. Ja, du musst jetzt mal aufstehen, Mora. Mora, komm mal hoch, los, hopp, komm. Steh mal auf, dein Baby will was trinken. Ja, nämlich, die ist jetzt weg. Komm her, Baby. Komm her, Mora. Komm her, komm. Komm her, komm her, komm. Ja, schnell. So. Komm mal hoch, los, hopp. Los. So, geh zu deinem Kind. Zeig ich ihm mal die Milchbar. Ich war, diese hat schon ein paar Mal da runter gesteckt. Ja, geh mal gucken. Da ist der. Ja, komm hier. Da ist Mamas Bauch. So, geh mal runter. Bleib mal stehen. Und, da und da musst du gucken. Genau da. Ja. Und nee, nach hinten weiter. Da ist die Milchbar. Guck mal. Ja, da oben. Mm. So, lecker, lecker, lecker.
1: Aber bitte ganz vorsichtig. Okay.
0: Mama hält auch schön still. Wichtig ist mal, dass die Mutter schön still hält, ne? Weil manche sind ja auch kitzelig und dann treten sie nach den Jungen. Ne? Das ist dann schlecht. Aber sie hält schön still, also findet auch. Jetzt trinkt er, glaube ich, auch. Ja, jetzt ist sie dabei. Gut, brauchen wir uns keine Sorgen mehr machen. Alles gut.
2: Robin! Ja? Komm mal raus. Komm, wir machen jetzt bei den Tamarinen schnell den Bambus rein. Nimmst du 2 Spaten mit, eine Schubkarre, obwohl, die schleppen mal so. Nimm mir nur 2 Spaten mit.
3: Okay.
1: Heute Geburtstagsparty mit Thomas und Robin.
2: Wenn du den schaffst, da rüber zu tragen, dann nehmen wir den mit, ja?
3: Ja.
1: Bei den Kaiserschnurrbart-Tamarinen hat Nancy in der Nacht 2 Babys zur Welt gebracht. Thomas Feierabend und Azubi Robin gratulieren mit Blumen. Naja. Mit Bambussträuchern.
2: So, warte mal, ich stelle es mal erstmal ab. Ja. Ich bin nämlich heute früh noch gar nicht gekommen, dazu gekommen zu gucken, ob die Jungs nun da sind. Die ist doch hochtragend. Ja. Lass uns erstmal schauen.
1: Mal schauen, ob auch schon alle zur Party erschienen sind. Vor allem natürlich die Geburtstagskinder.
2: Na, Junge? Eigentlich ist es noch das Mädel. Am ersten Tag trägt es das Mädchen. Und dann nimmt das Männchen die. Sieht einen extrem großen Kopf. Jetzt nimmt das Männchen die Kleinen da. Das rechte ist jetzt das Männchen. Putzt es jetzt und jetzt steigt es über aufs Männchen. Ja? Und das zweite wird er sich auch demnächst holen. Und dann auch die ganzen Geschwister tragen dann die Jungen. Mhm. Das heißt nicht, dass die Mutter sich gar nicht darum kümmert. Der muss ja trinken, kann er beim Papa ja schlecht.
3: Ja.
2: Aber die meiste Zeit kümmert sich das. Also, au, Mensch, und bist du hungrig? 4 Stunden, ab jetzt. Kümmert sich darum, also wie quasi Alpha-Männchen, Alpha-Weibchen, die kriegen die Jungen und die ganze Nachzucht kümmert sich eigentlich nur um die Kleinen dann.
1: Im Alpaka-Gehege hält man viel von Ritualen. Jedes neue Baby wird immer von allen gemeinsam begrüßt.
0: Hallo. Oh, Baby. Alles gut? Na? So, jetzt können wir sie rauslassen. Wir haben gesehen, dass das Lütte trinkt bei der Mutter. Sie lässt sich auch gut ran, kümmert sich auch. Nun kann er wieder zur Familie zurück. Oder sie, mit der Lütten. Ne? So, ich gehe jetzt mal vorweg. Mama kann uns folgen. Aber ist ganz gut, denn wenn sie jetzt noch mal sich satt trinkt. Wer weiß, ob sie ihre Mama wiederfindet da in der Riesenherde. So, Mama, nun komm, sonst muss ich dich jetzt leider mal rausführen. Geh mal jetzt. Hm? Ich habe keine Zeit mehr, diese. So, komm, nimm dein Baby mit, ab die Post, ohne zu treten. Komm, so, weiter, raus, so. Siehst du wohl.
1: Nun aber auch los, die Familie lässt man nicht warten. Aber wo sind die denn alle?
0: Sind alle schwer beschäftigt mit Fressen. Ihr verpasst ihr euren Auftritt hier. Das macht ihr alle in Unterstand. Komm mal her, komm, Mora ist wieder da.
1: Für die Babyschau lässt man auch die leckersten Halme liegen. So sieht sie also aus, die neue Kleine.
0: Ja, ja, jeder will jetzt gucken, wer das ist. Kenne ich die schon? Zu wem gehört sie? Das riechen die ja alles. Wenn er jetzt quicken würde, würde er sofort hinrennen. Oder sie vielmehr hinrennen. Das ist kein Problem für sie. Die kennen sich ja alle.
1: Nur die Kleine kennt noch keinen und findet ihre Verwandtschaft ein bisschen aufdringlich.
0: So, alles gut. Dann kann ich aber wieder an die Arbeit gehen.
1: Für Raja, Victoria, Mangrovia und Audrey ist es ein ganz normaler Arbeitstag. Ein bisschen abhängen, nicht auffallen und falls jemand vorbeischwimmt, ein bisschen daran knabbern. Aber heute soll der Arbeitsplatz mal gründlich aufgeräumt werden. Tierpfleger Frank Seidel bereitet mit Sebastian und Christoph alles vor.
3: Wir werden jetzt gleich wieder die Krokodile wegsperren. Du warst noch nicht dabei, ne, Sebastian? Wir werden jetzt erstmal das Gitter runterbringen, nach unten, an die Seite stellen. Und dann wirst du die Sicherungssplinte kriegen. Und dann wirst du auf die andere Seite rübergehen. Und ich werde mit Christoph das Gitter einhängen und runterlassen. Wenn es unten ist, wirst du das dann sichern.
4: Aha. Wenn die Krokodile dann drin sind.
3: Wenn die drin sind, genau.
1: Aber wer räumt schon freiwillig seinen Stammplatz? Also Wasser aus und mit einem reichhaltigen Buffet winken. Schon bald macht sich auch das faulste Krokodil auf den Weg in die Kantine.

0: Na dann, Mahlzeit. Und das Kauen nicht vergessen. Der Arbeitsplatz ist bis auf Weiteres geschlossen.
1: So, einmal rumschauen. Schmecken.
2: Richtig rum, ja?
1: Ja.
0: Na, okay. Hoffentlich sind die Krokodile auch wirklich alle geschlossen in der Kantine. Der Putzdienst kann kommen.
3: Soll ich schieben mit?
0: Einen Racker ist Mama Nancy schon los. Jetzt wird's Zeit, dass ihr auch das zweite Kind den Buckel runterrutscht. Papa Lee ist bereit.
4: Ach, Papa, wie geht's? Das ist den zweiten auch schon egal? Hm. Ne?
5: Nee, ich glaube nicht. Nee.
4: Er ist aber gerade dabei, so ungefähr.
6: Also er ist ein sehr liebevoller Vater, auch wenn er
5: jetzt möchte er, jetzt nimmt er sich.
6: Ja, genau.
5: Das will er jetzt haben.
6: So. Das sieht man jetzt dann halt.
5: Sehr klasse.
6: Ja, und dann eben der Klammerreflex ganz stark ausgeprägt, muss er ja auch.
5: Ja.
6: Überlegt, wo sie vorkommen und wenn die da rumhüpfen. Mhm. Dann, also wenn der runterfällt, irgendwo am Dschungelboden, den holt da keiner. Also normal gehen die ja generell nicht am Boden runter.
5: Ja.
6: Na? Und jetzt ist sie erstmal entlassen.
5: Ja, ganz schrubbiges Fell jetzt.
6: Ja.
0: Jetzt kümmert sich Vati erstmal um die Kleinen. Mutti muss wieder zu Kräften kommen. Gibt's endlich was zu fressen?
6: Das ist jetzt die Mutter da. Ja, ist schon gut.
5: Ah.

0: Interessiert die gar nicht.
1: Nee.
2: Na klar, die sind ja auch eingeschlafen, die Lütten im Kindersitz. Teenager können manchmal nervig sein. Leoparden-Teenager noch viel mehr. Und da Genghis seinen Eltern gehörig auf den Zeiger geht, geht's für ihn auf die Reise. Tierpfleger Volker Friedrich sagt auf Wiedersehen.
3: Heute geht Genghis, das ist unser Jungkater von 2007, der geht jetzt in einen Tierpark und wird heute verladen. Wie gesagt, er ist jetzt geschlechtsreif und wir müssen aufpassen, dass er sich mit seinem Vater nicht in die Plünen kriegt. Und deswegen muss er weg. Man sieht, was der für schöne Zähne hat. Wenn der sich mit seinem Vater in die Plünen kriegen würde, die werden dann auch eingesetzt. Ne? Und das wollen wir vermeiden. Krallen und Zähne.
4: Ja, ist gut, Digga. Hast du schöne Zähne. Ist alles gut.
3: Jetzt warten wir noch auf Dr. Flügger, dann kriegst du eine Narkose und dann ist alles gut. So, brauchst du dich nicht aufregen.
2: Dr. Flügger und Dr. Prahl rücken an, mit Schlafmittel im Gepäck.
5: Na, das sieht ja gemütlich aus.
3: Ja, den halben Tag warte ich immer auf jemanden.
5: Soll losgehen.
3: Upp. Ja, doch.
2: Was nun? Für das ein Dartspiel? Aus dem Alter sind wir doch raus.
5: Ja, du findest mich doof, das glaube ich dir. Ist auch in Ordnung.

0: Der ist draußen losgegangen, haben Sie gesehen?
1: Ja, spritzt er weg.
0: Ja, müssen wir nochmal machen. Ne, ist draußen losgegangen.
1: Ist alles gut, Digga.
2: Nix ist gut. Nimm lieber mal einen Schluck Zielwasser. Wehe, es piekst. Sonst.
0: Alles gut, Digga. Alles gut. 10 Minuten, Viertelstunde dauert es ungefähr, bis er schläft.
2: Die Krokodile sind satt. Jetzt wird es dann auch Zeit, sich mal wieder unter den Wasserfall zu legen. Doch die Tür bleibt noch zu, denn jetzt dürfen erst mal Rainer, Lisa und Sebastian eine Runde durch die Arbeitsräume schnorcheln.
3: Also wenn ein Krokodil im Wasser wäre und wir das vorher sehen, dann würden wir natürlich gar nicht reingehen, weil die sehr gefährlich sind. Und wenn wirklich eins rauskommen würde, dann müsste man zusehen, dass man schneller als wir das Krokodil und möglichst rauskommt.
4: Ich habe ein bisschen Angst, dass meine Ohren wehtun, wenn ich ganz tief unten bin. Oder dass ich nicht hoch oder nicht runterkomme. Eins von beiden. Wir werden sehen. Absaufen werde ich schon nicht. Ich steig da ein wie ein Mädchen. Muss man dafür schwimmen können?
2: Für Lisa ist es die Premiere im Taucheranzug.
4: Ich wusste, dieser Rattenhaar. Muss ich Füße anziehen?
3: Ja.
2: Flossen, Lisa.
4: Die sehen kleiner aus als die. Ist wahrscheinlich Irrtum, ne?
3: Füße hast du ja, aber du kannst Flossen anziehen.
4: Das tut richtig weh hier. Muss ich das lockerer schneiden?
3: Ich weiß nicht, wie viel Blei in der Weste drin ist. Wir müssen das dann mal ausprobieren.
4: Das ist ganz viel Blei.
3: In der Weste?
4: Keine Ahnung. Nicht in der Weste. Dieser Gurt ist ganz schön. Sag, dass ich alle so dumm anstelle.
3: Lass dich doch einfach mal sinken. Guck mal.
4: Das haut bestimmt ab. Das liegt an den großen Füßen.
2: Flossen.
4: Keine Ahnung. Meinst du, ich gehe unter?
3: Das weiß ich nicht. Kannst du noch ein bisschen Luft rauslassen, glaube ich.
4: Könnte schwierig werden.
2: Also denn hilft wohl nur noch Beton an die Füße.
4: Wolltest du mir noch irgendwas zu einer Atemtechnik erzählen?
2: Nö.
4: Scheint nicht.
2: Alles bereit? Leopard Genghis, der Runde, muss ins Eckige.
0: Wir wollen dir doch mithelfen.

0: Das geht ihr jetzt testen. Azubis haben wir ja genug.
1: Mal gucken.
0: Jo, kann losgehen.
2: Volker macht den Leo-Test.
1: Hallo.
2: Und Genghis verpennt das Dinner.
3: Zwei. Drei waren das, ja, doch, die dritte.
0: Genau, der eine, der daneben war. Danke. Ihr dürft tragen helfen.
3: So.
0: Hier ist noch das. Ne, sie müssen noch nicht mit rein. Hier ist noch.
3: Macht ihm
0: mal
3: ein bisschen die Nase sauber. Tun, ne?
0: Hebt ihn da mal vorsichtig beiseite und dann macht ihm die Nase sauber.
2: Der tut doch nur so, oder?
0: Ja, Herr Lemar, geht mal raus.
3: Zwinkert nur, ne?
2: Dr. Flügger überprüft den Wachzustand von Genghis mit der berühmten Holzhammer-Methode. Natürlich nur mit Holz und ohne Hammer.

0: glaube, das geht. Gut. Ihr könnt wieder reinkommen.
1: Der macht immer ganz auf, die Augen, ne? Wenn
0: ich anfasse. Dann lassen wir ihn noch einen Moment liegen. Dann lassen wir ihn noch mal 5 Minuten weiter einschlafen. Dann habe ich den 2. Schuss gesetzt.
2: Alte Tierpflegerweisheit. Blickt der Leo auf 7:30, ist er fast schon aufgewacht. Es ist wieder soweit. Das alljährliche Hagenbeck-Riesenschildkrötenrennen steht an. Schiedsrichter Uwe Fischer rollt bereits heran. Das Teilnehmerfeld hat seine aerodynamischen Panzer bereits in Position gebracht.
3: Hallo. Oh, da sitzt schon jemand an der Tür. Wollt ihr an die frische Luft? So. Kann losgehen.
2: Otto ist in Pole Position und hat einen klaren Startvorteil. Romina und Helena dagegen liegen deutlich zurück.
3: Heißes Kopf-an-Kopf-Rennen hier, das ist wie bei der Formel 1.
2: Doch die beiden schenken sich nichts. Sie wollen es heute wissen.
3: Na los, Helena, schnapp sie dir. Du schaffst es.
2: Romina holt auf. Bei Helena klemmt wohl der Spoiler. Rennleiter Uwe achtet darauf, dass jeder Bolide das Geschwindigkeitslimit einhält.
3: Das ist Otto. Da hinten ist Cassiopeia. Und das ist Helena. Und das ist Romina.
2: Schildkröten-Rennsport-Spezi Dr. Adriane Prahl auf dem Weg zum Boxenstopp. Die Rennschildkröte hat ein Problem.
3: Ach, du auch schon da?
4: Ja.
3: Du bist ja flott. Da unten am Teich sind
4: da
3: die
4: unten.
3: Beiden.
4: Und wie geht's ihm so?
3: Er ist besser geworden. Also das rechte Bein ist schon richtig gut.
4: Der vordere, ne?
3: Ja.
4: Okay.
3: Das linke noch nicht so wirklich ganz toll, aber es wird. Also er bewegt es. Siehst du, er ist hier.
4: Ist auch hier draußen, ne?
3: Ja, er ist von da hinten gekommen und okay. Hier rum.
4: Na,
3: und er war auch drinnen heute Nacht. Also er ist von drinnen wieder rausgelaufen.
4: Na, zeig
3: und gefressen hat er auch ein bisschen.
4: Ach, das ist doch schön.
3: Ja.
4: Das ist doch schon mal gut.
3: Na, süß, ja.
4: Das hier
3: guck
4: setzt
3: mal.
4: Er ja schon fast
3: guck
4: auf.
3: Mal. Also ich finde, wenn du denkst, wie es letzte Woche war, ist er schon richtig
4: ist
3: viel besser.
4: Ist viel besser, ja. Da lag er ja nur noch rum.
3: Ja. Und was mir aufgefallen ist, guck mal, der hat hier direkt so eine Hautfalte nach hinten.
4: Das wahrscheinlich hat der andere aber auch. Das hatte ich
3: ja, aber so heftig. Guck mal. Der andere, da ist das beim Laufen aber weg.
4: Jetzt auch durch das lange
3: aber wahrscheinlich schon, durch das Schleifen, ne, dass das so ein bisschen vorgezogen ist. Aber also ich konnte auch nichts finden, dass das wund wäre oder so.
4: Nee. Also ich würde sagen, die nächsten Tage beobachten wir das noch, aber es wird ja auf jeden Fall besser.
3: Brauchen
4: dass
3: wir
4: erstmal
3: nicht
4: nichts weitermachen,
3: ne?
4: Genau.
3: Das ist ganz gut.
4: Ja,
3: wenn irgendwas dramatisch ist, dann sage ich Bescheid, na klar.
4: Ja, aber wenn sie wieder frisst, ist ja das Schlimmste erstmal überstanden.
3: Ja, denke ich auch.
4: Wird das wieder besser. Okay, schön.
3: Alles klar, ich danke dir.
2: Und beim nächsten Rennen greift Otto dann wieder richtig an.

0: Mann, oh Mann, heute juckt aber auch das Fell. Los, Leute, raus aus der Hütte, keine Müdigkeit vorschützen und ein bisschen Gymnastik machen. Und eins und zwei und drei, bücken und vier, knien, der Rainer turnt vor.
1: Jetzt versuche ich, die Nasenbären so ein bisschen zu beschäftigen, damit der Alltag für die nicht so eintönig ist. Und nicht nur draußen rumliegen und schlafen. Und ist auch nett für die Besucher, wenn die das sehen, wie aktiv die Nasenbären sein können, weil sie eigentlich dämmerungsaktive Tiere sind. Die würden sonst tagsüber nur schlafen, wenn ich ihnen nichts anbiete. Und deswegen mache ich das. So, jetzt werde ich den Sack mit Leckerchen befüllen. Besonders gerne fressen die Nasenbären Mehlwürmer und Rosinen. Darf natürlich nicht zu viel Rosinen geben, weil die ja leicht dick werden. Sind ja sehr zuckerhaltig. Anfangs war es schon ein komisches Gefühl, in so eine mehr oder weniger warme, weiche, kribbelige Masse zu fassen. Aber die beißen ja nicht. Und eigentlich bewegen sich auch kaum, weil die hier ziemlich kühl gehalten werden. Schlimmer finde ich, in so einen Napf mit Riesenschaben zu fassen. Die kribbeln ja und können auch schon mal zuzwicken. Das ist so ein bisschen ekelig. Das ist ein komisches Gefühl.
0: Für die Nasenbären gibt es jetzt noch ein paar Öffnungen in den Futtersack. Irgendwie schnauzengerecht.
1: Ich meine, Nasenbären sind ja auch von Natur aus ziemlich neugierig. Sie wollen einfach wissen, was es ist. Und die kennen das ja schon, das wird ja regelmäßig gemacht. Und sie wissen, irgendwas Leckeres, Fressbares ist in dem Sack drin.
0: Na denn, guten Appetit. Lisa übt fleißig ihre Unterwasseratmung. Sie ist das erste Mal auf Tauchstation und begeistert von der Unterwasserwelt von Hagenbeck. Handys, Schlüssel, Taschentücher, was für eine Artenvielfalt. Nur Tiere gibt's hier gerade nicht. Und das ist auch gut so.
2: Das macht nicht alles verkehrt, oder? Also es funktioniert ein bisschen auf jeden Fall. Manchmal krabbel ich über den Fußboden.
3: Das mit dem Terrier ist das Schwierigste am Tauchen, dass man so im Wasser steht, wie ich das kann. Toll. Aber das kann alle tauchen, ne? Ja, aber das ist das Schwierigste. Das geht jetzt aber schon beim zweiten, dritten Mal.
2: Jetzt ist alles gut. Also ich habe auch keine Probleme mit dem Druckausgleich, was ich erst befürchtet hatte. Also es geht. Man dümpelt hier zwar so rum wie so eine Seekuh, aber puh, das geht. Kann ich denn jetzt die Scheibe putzen?
0: See you later, Alligator. Wenn Rainer nicht alles schon wieder verschmieren würde, bekäme Lisa die Fenster auch streifenfrei. Und? Fündig geworden?
3: Wir haben einen Schnuller gefunden, eine Speicherkarte.
4: Zwei Kameradeckel, genau. Einen kleinen Smart, ein Kinderauto, ein Löffel und irgendwie so ein Draht oder sowas noch.
3: Genau, also es ging heute noch. Wir haben ja auch schon Handys, Sonnenbrillen, alles Mögliche drin gehabt.
4: Es war total gut. Also es hat sehr viel Spaß gemacht und ich bin nicht abgesoffen, da bin ich schon mal sehr erleichtert. Und ich würde es auf jeden Fall wieder machen. Und wir haben ganz viele herrliche Krokodilzähne gefunden. Ich tue jetzt mal so, als ob alle ich sie gefunden hätte. Das stimmt nicht ganz.
3: Genau.
4: Rainer hat bestimmt doppelt so viele gefunden, wenn nicht sogar dreimal so viele. Ah, ich komme hier nicht mehr raus.
0: Ah, der Luftbefeuchter läuft wieder und es ist aufgeräumt. Da kann man doch endlich zurück an den Arbeitsplatz. Aber nur nix übereilen, ist ja schon bald wieder Feierabend.

0: Okay, wir können jetzt anfangen.
1: Okay. Jo.
2: Klappe die zweite.
3: Dr. Flügger hat sich vom ordnungsgemäßen Schlafzustand des Leoparden überzeugt. Aber das Ganze wie immer ohne Gewehr.
4: So. Nö, ich denke mal. Das Restchen deckt er sich an.
0: Ja, nur, dass er nicht ganz so,
4: so
0: schmuddelig ist. Können wir ranlaufen.
4: So, nach hinten noch. Ach, das war sich nicht so anstellen. So, ran da hinten.
2: Gehst du nach hinten? Jetzt komm mal hier noch.
4: Nimm mal an, da hinten.
0: So, hoch damit und auf.

0: Nee, nicht Knorren.
1: Den Knorren im Magen, genau.
0: Ja, nun regt er nicht so auf.
1: So, weiter geht's.
0: Mann.
1: Los, einer hinterher. Einmal bei Adriane anhalten, den Chip ablesen.
0: So, Adriane, Chip ablesen.
1: Piep. Und rein damit.
2: Warte mal.
1: Ist er, ne? Hm. Boah, oh, das ist so.
0: Oh, pass auf, oh, ich krieg ihn nicht. So, den Rest schieben wir. Oh, der kommt schon wieder.
1: Oh, oh. Alles gut, alles gut. Alles gut, langsam.
0: So.
1: Alles gut.
3: Hat der schon eine Spritze?
1: Nein, alles gut. Steht da wieder? Die Tür abgeschlossen und Schloss vorgemacht. War noch was auf?
0: Ja, das ist der Arsch, ist hier. Ich sehe nichts.
1: Was ist denn hier?
0: Das ist der Arsch, der Schwanz.
1: Der Schwanz, aber ich muss mich ja noch impfen und ich muss mich auch noch wach machen.
0: Ja, ein bisschen aufmachen, so ist das ja auch nicht.
4: Jetzt eben hat er eben halt auch ein bisschen mit den Ohren gewackelt und das dann noch schon mal so ein bisschen fängt man an zu schlucken und nochmal zu gucken. Also ja, da ist mehr Adrenalin als bei den Tagen vorhanden auf jeden Fall. Das ist was ganz anderes. Vor allem jetzt auch das erste Mal dabei gewesen, von daher doch. War gut und interessant, auf jeden Fall.
5: Gebückt von draußen kommt er rein. Rainer Dukat macht den Nikolaus für die Nasenbären.
6: Ich denke mal, vor 100 Jahren waren die Menschen noch ein bisschen kleiner als heute. Und muss man sich halt bücken, ne? Um sich nicht den Kopf einzuschlagen. Und es wird der Sack hier aufgehängt. Nicht so hoch, dass sie noch von unten rankommen und von allen Seiten. Vor allen Dingen, ich glaube, diese Höhe ist ganz gut. So, da unten liegen schon ein paar Rosinen. Aber können Sie sich schon denken, was in dem Sack drin ist. So, das war's dann erstmal. Jetzt können die Nasenbären rausgescheucht werden. Weil freiwillig gehen sie nicht, sind ja nachtaktive Tiere. Ein bisschen Nachdruck muss man schon geben, aber dann sehen wir weiter.
5: Zeit für die Raubtierfütterung.
6: So, Bärchen, der Sack hängt, jetzt könnt ihr raus. Hopp, raus.
5: Riecht's hier etwa nach einem leckeren Früchtemüsli mit Mateneinlage? Immer der Nase nach, Freunde des guten Geschmacks. Statt Sackhüpfen gibt's heute in den Sack schlüpfen. Und für die Reste ist der Rosinensuchdienst zuständig. Der Leopard pooft noch, aber nicht mehr lange, dank Dr. Flüggers Hallo-Wachspritze.
0: So eine kleine Kiste, ne?
7: Hätten Sie auch tauschen können, hätte ich ihn hier gelassen als Pfand.
1: Und zu. Stopp. Das so mit dem.
5: Gut. Und bevor Genghis wach wird, wird die Kiste zugenagelt. Sicher ist sicher.
0: So, wunderbar.
7: Bin voll da, danke.
0: Ja, bitte, bitte.
5: Alles dreht sich. Orientierung und Gleichgewichtssinn sind für Genghis gerade noch Fremdworte. Achtung, Trinknapf.
1: Man muss natürlich bei der Narkose noch mehr gucken, dass er wirklich schläft, bevor man die Tür aufmacht. Und es ist insofern auch ein bisschen was Spezielles, weil diese Leoparden, die sind einem irgendwie noch ein bisschen, da beschäftigt man sich intensiver mit als jetzt mit irgendeinem Tar, den man eigentlich nie sieht. Insofern ist dies hier schon ein bisschen was Besonderes.
0: Upp. Mein Finger.

0: ist das in einen Rat getroffen.
1: Oh. Ja, für mich ist das halt ein Raubtier. Man hat ja gesehen, was da für Power hinter steckt. Und wenn so ein Tier vielleicht doch noch mal ein bisschen wach werden würde, dann wird man ja sehen, was passieren könnte dann. Ne? Und das wollen wir ja nicht.
2: Nee.
1: Und deswegen ist das sehr gut gelaufen wieder. Tier ist verladen, ist weg. Und kriegt jetzt ein Frauchen.
2: Genau.
1: Und alles gut.
3: Na dann, gute Reise, Genghis. 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

0: Einen guten Abend ins ganze Land. 18 Uhr, hier sind die Themen dieses Tages. Und man wähnt sich ja in einem schrägen Drehbuch, aber es ist offenbar genauso passiert. Einer der größten Hochstapler der Bundesgeschichte, der emsländische Windkraftbetrüger Hendrik Holt, ist bei einem Freigang geflohen, wie es scheint, nach Moskau. Und von dort sendet er sogar noch Liebesgrüße.
1: Zu den Liebesgrüßen auch Bilder aus der russischen Hauptstadt. Geschickt, offenbar von Hendrik Holt. 513 Mal hat er die JVA in Berlin für einige Stunden verlassen. Eine ganze Dokumentation wurde mit ihm in dieser Zeit gedreht. 513 Mal kam er brav am Abend zurück, bis Dienstag. Angekündigt mit einem hochoffiziellen Schreiben an die JVA und die Staatsanwaltschaft.
2: Der Verurteilte hat ausrichten lassen, dass er die Bundesrepublik verlassen hat und nicht in die JVA des offenen Vollzugs Berlin zurückkehren wird. Die Mail ist am Morgen nach seiner Nichtrückkehr in die JVA bei der JVA eingegangen und uns dann auch am darauf folgenden Tage übersandt worden.
1: Bis Dezember 2028 hätte Holt noch einsitzen müssen, aber nicht mit ihm. Ein Instagram-Post vom Wochenende kann als Ambition gen Osten gedeutet werden. Holt und die Musik aus dem James-Bond-Klassiker From Russia with Love. Doch darin erkannten die Verantwortlichen keine konkreten Fluchtpläne. Beziehungsweise war die Nachricht auch niemandem bekannt.
2: Es ist so, dass die Strafvollstreckungsbehörden grundsätzlich nicht die Social-Media-Accounts Verurteilter abonnieren und dies überwachen, ob es möglicherweise Fluchttendenzen oder andere Straftaten während des Strafvollzuges gibt.
1: Ob Holt einen Pass dabei hat, konnte noch nicht bestätigt werden. Aber wird er geschnappt, muss er den verlängerten Ausgang nachsitzen.
0: Was für ein unfassbares Grauen für die Insassen in den Minuten vor dem Aufschlag und im Anschluss für uns alle. Vor 11,5 Jahren zerschellte der Germanwings-Flug 9525 in den Alpen mit 150 Toten. Hinterbliebene hatten zunächst die Germanwings-Mutter Lufthansa auf zusätzliches Schmerzensgeld verklagt. Das wurde abgewiesen mit der Begründung, dass der Staat für die Flugtauglichkeit von Piloten verantwortlich sei. 30 Hinterbliebene haben nun das Luftfahrtbundesamt in Braunschweig verklagt. Und da läuft seit heute der Prozess.
3: Es vergeht kein Tag, an dem Klaus Rathner nicht an seine Tochter, seinen Enkel und seinen Schwiegersohn denkt. Alle drei hat er bei dem Flugzeugabsturz verloren. Seit 11 Jahren kämpft er dafür, dass jemand für das Unglück die Verantwortung übernimmt. Es sei bekannt gewesen, dass der Co-Pilot depressiv war.
4: Der Pilot war bei 40 Ärzten. Er war der Meinung, er erblindet. Und Sie können mir nicht erklären, dass alle 40 Ärzte nicht wussten, welchen Beruf er ausübt. Und hier hätte man von daher die Reißleine ziehen müssen. Seine Psychologen wussten Bescheid, seine Eltern wussten Bescheid, sein Umfeld wusste Bescheid.

0: wie schwer krank er ist.
1: Der Co-Pilot hatte die Maschine am 24. März 2015 auf dem Weg von Barcelona nach Düsseldorf absichtlich in den französischen Alpen abstürzen lassen. 150 Menschen starben. 30 Hinterbliebene verlangen jetzt vom Luftfahrtbundesamt Schadenersatz. Es habe die Flugtauglichkeit des Co-Piloten nicht ausreichend überwacht. Doch das Landgericht Braunschweig ließ heute durchblicken, die Klage hat nur wenig Aussicht auf Erfolg. Denn die Hinterbliebenen könnten auch die Fluggesellschaft juristisch zur Verantwortung ziehen. Doch genau diese Klagen sind bislang gescheitert.
2: Das heißt, wir haben ein Ping-Pong-Spiel zwischen den Gerichten, denn drei Gerichte, Landgericht Essen, das Oberlandesgericht Hamm und das Landgericht Frankfurt, haben uns den Weg hier zum Landgericht Braunschweig gewiesen.
1: Denn hier sitzt das Luftfahrtbundesamt. Anfang Oktober will das Landgericht Braunschweig seine endgültige Entscheidung verkünden. Für Klaus Rathner geht der Kampf um Anerkennung seines Leids damit weiter.
3: Unser Reporter Jannik Wiechers hat den Prozess heute beobachtet. Wir haben es gehört gerade, Jannik, ein Ping-Pong zwischen den Gerichten. Könnte dieses Verfahren jetzt mehr Klarheit bringen für die Hinterbliebenen?
4: Ich bin kein Jurist, aber alles, was ich höre von der Vorsitzenden Richterin der 7. Zivilkammer am Landgericht Braunschweig, deutet ja darauf hin, dass das Verfahren, ehe es überhaupt begonnen hat, schon wieder zu Ende sein könnte. Sie hat ja ziemlich deutlich heute gesagt, wir haben es im Beitrag auch gehört, dass sie möglicherweise diese Klage abweisen wird, weil das Luftfahrtbundesamt nicht der richtige Adressat für eine Schadenersatzforderung ist, sondern eben doch die Fluggesellschaft, die Germanwings, die es ja nicht mehr gibt, aber die Mutter, die Lufthansa. Also tatsächlich, und so haben es die Anwälte heute ja auch gesagt, ist das irgendwo ein Ping-Pong zwischen den Gerichten, wo am Ende möglicherweise, wir wissen es nicht, wir müssen die Entscheidung abwarten, dann doch nichts bei rauskommt im Sinne der Kläger.
3: Dankeschön für die Infos nach Braunschweig an Jannik Wiechers. Krankenhaus Wildeshausen, Kreissaal, heute früh. Die Geburt war schon eingeleitet. Da fiel der Strom aus. Alarm, Evakuierung, das ganze Programm. Offenbar, weil ein Notstromaggregat nicht angesprungen ist.
5: Dutzende von Einsatzkräften, mehrere Rettungswagen, zwei Rettungshubschrauber. So sieht es aus, wenn in einem Krankenhaus für ein paar Minuten der Strom ausfällt. Um kurz nach 9 Uhr heute Morgen meldete das Johanneum in Wildeshausen einen kompletten Stromausfall und setzte damit die Rettungspläne des Landkreises in Gang. Grund für den Einsatz? Wegen Wartungsarbeiten war die Klinik vom Netz getrennt worden. Das war offenbar auch so vorgesehen. Was dann passierte, allerdings nicht.
6: Es war eine geplante Abschaltung der Mittelspannungsanlage, weil wir die wechseln und erneuern. Bei dieser Umschaltung ist es wider Erwarten dazu gekommen, dass unser Notstromaggregat nicht angesprungen ist. Bei vorheriger Testung oder mehrmaliger Testung ist es immer angesprungen.
5: Auch wenn die Stromzufuhr nur kurz unterbrochen war, brachten die Einsatzkräfte vorsichtshalber zwei Patienten in kritischem Zustand und zwei hochschwangere Frauen in andere Krankenhäuser. Der Stromausfall selbst dauerte gerade mal 2 Minuten, bevor die Klinik wieder ans reguläre Stromnetz angekoppelt werden konnte. Laut den Behörden bestand dabei keine größere Gefahr für die Patienten, da kritische Systeme im Krankenhaus zudem mit Akkus gesichert gewesen seien.
7: Dass das jetzt in diesem Fall passiert ist, ist wirklich unglücklich. Man muss aber da auf der anderen Seite das Positive wirklich sehen, dass der Rettungsdienst, die Feuerwehr, das Krankenhaus, also das Krankenhaus hat die internen Prozesse hervorragend im Griff gehabt. Wir sind von außen gekommen. Also das, was wir immer üben und auch die vielen Ehrenamtlichen, die hier im Einsatz waren, das hat wirklich hervorragend funktioniert.
5: Die Wartungsarbeiten an der Stromversorgung konnten übrigens nicht beendet werden. Sie sollen demnächst noch einmal angegangen werden. Dann hoffentlich mit einem funktionierenden Notstromaggregat.
3: Der Schock wird vielleicht noch ein Weilchen hängen bleiben bei den Betroffenen, wie auch möglicherweise das Krankenhaus Essen. Das genießt häufig ja so gar keinen guten Ruf. In Bad Pyrmont will man es besser machen und das spricht sich rum, nicht nur bei Patienten. Auch Niedersachsens Gesundheitsminister war heute da.
8: Frühstück in der Klinik Weser in Bad Pyrmont. Regionales, gesundes Essen gehört hier zu dem, was Patienten schätzen.
9: Ich bin total begeistert, weil es auch so wahnsinnig gesund ist. Zum Beispiel zu Hause esse ich morgens nicht so toll Müsli mit Joghurt und Früchten.
10: Ich habe festgestellt, dass es doch wesentlich besser ist als in anderen Kliniken.
11: Für mich war das auch ein Ausschlag, dass ich jetzt diese Klinik ausgewählt habe.
8: Frisch kochen kostet. Es sind rund 300.000 Euro mehr pro Jahr als vorher. Wirtschaftlich konnte sich die Klinik das leisten.

0: leisten und es zahlt sich aus. Das Reha-Zentrum ist ausgelastet.
1: Die Bedeutung der Patientenzufriedenheit. Sie hat wirklich in den letzten Jahren deutlich an Gewicht gewonnen. Und da punkten wir jetzt mit unserer Küche. Aber halt neben der Frische auch weitere Faktoren, wie zum Beispiel Regionalität bedeutet kurze Lieferketten.
0: Weniger wegschmeißen senkt ebenfalls die Kosten. Und frisch kochen statt Fertiggerichte aufwärmen motiviert das Küchenpersonal.
2: Wir haben schon Mitarbeiter gefunden, die gekommen sind, weil wir diese frische Küche gemacht haben, aufgezogen haben. Und das erfüllt uns auch mit Stolz.
0: Der Gesundheitsminister ist bei seinem Besuch heute begeistert von dem Angebot. Denn als studierter Arzt weiß er, gesundes Essen unterstützt die Genesung. Die Klinik selbst möchte in Zukunft noch nachhaltiger werden und zum Beispiel mehr Lebensmittel wiederverwerten.
3: Wie könnte VW das Ruder rumreißen? Der Konzern steckt ja in einer massiven Krise. Sogar Werksschließungen in Niedersachsen stehen im Raum. Am Standort Osnabrück zeichnet sich jetzt aber ein möglicher Ausweg ab. Mehr in den Kurznachrichten.
4: Rüstungsgüter statt Autos. Ist das die Zukunft für das VW-Werk in Osnabrück? Die Anzeichen dafür verdichten sich. Nach NDR-Informationen soll am 7. September eine Absichtserklärung zwischen VW, dem Land und einem israelischen Rüstungskonzern unterschrieben werden. Die wollen hier Teile für das Luftverteidigungssystem Iron Dome produzieren. Bisher ist das Land Katar, ein Aktionär von Volkswagen, offenbar gegen diese Option. Das Problem könnte jetzt dadurch gelöst werden, dass das Land Teile des Werkes übernimmt und ein Gemeinschaftsunternehmen mit dem israelischen Staatskonzern gründet. Die Zahl der Arbeitslosen in Niedersachsen hat sich im Vergleich zum Vormonat kaum verändert. Im August waren mehr als 282.000 Menschen ohne Job. Die Quote lag bei 6,3%. Im Vergleich zum Vormonat sind das 278 Menschen mehr. Im Vergleich zum August des vergangenen Jahres ein Plus von 2.181. Laut Agentur für Arbeit sei auf dem Arbeitsmarkt wegen des Ausbildungsbeginns aber noch viel in Bewegung. Aktuell gäbe es insgesamt rund 46.000 Ausbildungsstellen. Etwa jede vierte sei noch unbesetzt.
3: Ist ja eigentlich ganz schön. Der offizielle Apfelerntebeginn heute im Alten Land. Hätten die Bauern nur nicht das Problem, dass von der letzten Ernte sogar 10% liegen geblieben sind. Die Niedersachsen kaufen immer weniger Äpfel aus Niedersachsen.
5: Bei Niklas Eckhoff startet heute die Ernte mit dem Holsteiner Cox. Gepflückt werden nur die ganz reifen Äpfel. Die anderen dürfen noch ein paar Tage hängen bleiben. Das führt zwar zu 1A-Ware, bedeutet aber auch viel Arbeit. Rund 1000 Tonnen erntet er mit viel Personal. Pro Kilo bekommt er auf dem Großmarkt 25 bis 30 Cent. Damit die Lohnkosten zu decken, laut ihm kaum möglich.
6: Wir sind gerne bereit, Mindestlöhne zu zahlen und machen wir auch. Und wir zahlen auch darüber hinaus. Aber keiner spricht über Mindestpreise. Ist komisch, oder? Also, verstehe ich nicht. Also, wie soll. Und es kann ja nicht funktionieren. Die Hauptkosten in der Produktion liegen nun mal in den Löhnen. Es ist alles Handarbeit.
5: Dazu kommt, dass die günstigen Importe aus anderen Ländern Preis und Absatz drücken. 15 Tonnen der letzten Ernte hat Niklas Eckhoff noch im Lager. Top-Qualität. Um sie schnell loszuwerden, könnte er die für 3 bis 5 Cent pro Kilo zur Mosterei geben. Viel zu schade, findet er, und hat sich etwas anderes ausgedacht. Von nun an macht er jeden letzten Samstag im Monat ein Obstoutlet.
6: Wir finden immer einen Weg. Und das habe ich mir auf die Fahne geschrieben und das, so handle ich auch. Und egal, was gerade ist, man findet immer einen Ausweg. Und ja, danach handeln wir halt. Und da kam irgendwann die Idee mit dem Outlet dabei raus.
5: So kommen die Kunden zu guten, günstigen Äpfeln und er kann Logistikkosten sparen und für regionales Bewusstsein werben.
3: Ob in Asien, Amerika, Afrika oder Europa, auf jedem Kontinent werden alte Bäume verehrt und geehrt. In Deutschland sollen dazu insgesamt 100 Exemplare ausgezeichnet werden als Nationalerbe. Und die Nummer 76 steht jetzt in der Gemeinde Hude.
7: Seit gestern gehört sie dazu, die etwa 800 Jahre alte Friederikeneiche aus dem Haßbruch zwischen Delmenhorst und Oldenburg. Sie ist als Nummer 76 Nationalerbebaum geworden. Mit dem Titel werden alte und außergewöhnliche Bäume in Deutschland unter besonderen Schutz gestellt. Dafür müssen sie Mindestanforderungen erfüllen.
8: Mindestens 400 cm Stammumfang in 1,30 Höhe. Und da nehmen wir es auf einen Zentimeter genau, also 3,95 geht nicht. Aber 400 Jahre sollen es sein, da man aber bei diesen Bäumen nie genau weiß, wie alt sie sind.

0: sind. Es gibt da keine Urkunden vom Pflanzen. Ist das nur geschätzt, immer das Alter?
1: Die Friederikeneiche ist die letzte von drei sogenannten tausendjährigen Eichen des Haßbruchs, die alle nach den Töchtern des Großherzogs von Oldenburg benannt sind. Der ließ die Bäume in den 1830er Jahren sogar malen. Zuletzt war die Amalieneiche nach einem Sturm 1982 umgefallen. Nur die Friederikeneiche steht noch.
2: Die Friederikeneiche ist schon so das Aushängeschild des Haßbruchs und ist der älteste Baum und einer der ältesten Bäume Deutschlands sogar. Und man kann an der Friederikeneiche eine ganze Menge Geschichte ablesen und eigentlich auch die ganze Waldgeschichte hier in unserem Haßbruch.
1: Deswegen wird der Baum auch besonders geschützt, darf nur aus einem gebührenden Abstand bestaunt werden, damit Besucher Wurzeln nicht zertreten und Äste nicht abbrechen.
3: Und Regen tut sicher auch ganz gut nach trockenen Wochen. Und der kommt in Gestalt von Tief Raffaela über die Nordsee zu uns. Und im Schlepptau dieser Kaltfront wird die Luft logischerweise auch ein bisschen kälter. In der Nacht ziehen dichte Wolken und einige Schauer oder sogar Gewitter durch. Zum Morgen bleibt es dann öfter trocken bei mindestens 13 bis 17 Grad. Morgen vor allem in der Osthälfte zunächst Sonne, später folgen dann Wolken und etwas Regen vom Emsland her. Direkt an der Nordsee auch wieder einzelne Gewitter, Höchstwerte 20 bis 25. 20 Grad und in den kommenden Tagen wird es weiter wechselhaft und windig bei maximal 22 bis 24 Grad. Und noch mehr News aus Ihrem Bundesland gibt es ausführlich bei Hallo Niedersachsen mit Jan Starkebaum und auch in den Hofgeschichten. Da bleiben wir jetzt hier bei uns in Niedersachsen. Da gibt es nämlich einen Abschied zu feiern. Viel Vergnügen dabei und kommen Sie gut ins Wochenende.
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5: So, wir bleiben hier.
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12: Die Hofgeschichten. Heute, Steffen Tuth erntet die letzten Sommerackerbohnen.
13: Das ist jetzt kein Höchstertrag dieses Jahr. Da waren diese drei Tage mit 40 Grad, die haben dem Getreide wehgetan.
12: Isa Ex möchte nach einem Kalb gucken, aber der Bulle ist auch auf der Weide.
14: Ich habe echt immer Respekt vor Bernie. Und da vorne kommt er schon wieder. Meistens ist er schneller als ich.
12: Elias Reich versucht, die Schmiernippel der Ballenpresse zu fetten.
15: Das Problem ist, man sieht die nicht, man muss sie nur erfühlen.
12: Und Christine Bremer baut eine Aufzuchtkiste für Putenküken.
16: Ich glaube, ich bin ein bisschen größer als ein Küken. Das ist mein Problem.
12: Auf Tuths Hof im Harzer Herrhausen kommt der Mähdrescher heute zum letzten Mal zum Einsatz. Zumindest für dieses Jahr. Die letzten Ackerbohnen muss Landwirt Steffen Tuth noch dreschen. An seiner Seite sein neuer Azubi Max.
13: Ich schmier die Maschine jetzt einmal ab. Wenn du mir schon einmal kurz die Fensterstreifen frei putzen könntest, das wäre spitze.
17: Ja.
13: Und dann stellen wir hinten noch den Halmteiler ein.
17: Genau, ja.
13: Und dann würde ich sagen, fahren wir oben zum Hocke und mähen die Sommerackerbohnen ab.
17: Machen wir so.
13: Gut.
12: Seit über zwei Wochen läuft die Ernte auf Hochtouren. Eine gründliche Reinigung des Mähdreschers gehört deshalb jeden Morgen dazu.
13: Klar. Der Bodenstaub, der war gestern schon ziemlich penetrant.
17: Hat man gar nicht gesehen. Ich habe zum Glück beim Traktor die ganzen Fenster zugemacht.
13: Ich habe auch nichts mehr gesehen. Ich habe auch nichts mehr gesehen, als ich gedroschen habe den Rest.
12: Während Max die Putzarbeiten übernimmt, kontrolliert Steffen, ob die Maschine einsatzbereit ist.
13: Und das ist natürlich mal der Blick an so einem Morgen. Einmal gucken, alle Keilriemen halbwegs in Ordnung sind. Aber gestern Abend lief er sehr ruhig, sehr rund. Dass hier nirgends irgendwo Öl austritt. Das sieht aber gut aus.
12: Der Mähdrescher gehört zum Inventar. Bereits die 16. Ernte fährt Steffen mit ihm ein.
13: Ja, ist halt so eine Schlüsselmaschine. Braucht man effektiv dann zwei, drei Wochen im Jahr. Aber dafür steht das ganze Jahr rum und wartet darauf. Und an den zwei, drei Wochen ist er dann auch besonders wichtig. Sonst kriegen wir unsere Ernte nicht vom Feld.

0: Aber das macht er sehr gut. Mittlerweile kennt man die Maschine ganz gut und der läuft, wenn man ihn gut schmiert.
1: Als Landwirt ist man auch Mechaniker, Maschinenführer und Problemlöser. Das hat Max in den ersten Wochen seiner Ausbildung schnell gemerkt.
2: Ich lerne halt irgendwie jeden Tag was, weil ich habe jetzt zu Hause ja keine Landwirtschaft und wir haben zu Hause keine Landwirtschaft. Und von daher ist das einfach alles irgendwo aus Interesse entstanden. Und ja, also ich habe es mir schon so vorgestellt. Und mir macht Spaß nach wie vor. Ist natürlich auch traumhaft aktuell. Ne? Das Wetter passt halt auch noch. Da sind natürlich solche Arbeiten doppelt schön.
1: Rückwärts mit dem Mähdrescher vom Hof. Das übernimmt vorerst noch der Chef. Fast 8 Meter lang, knapp 4 Meter hoch und mit Schneidewerk mehr als 6 Meter breit. Da ist Zentimeterarbeit gefragt. Und auch auf dem Feld braucht Steffen Platz. Um den Mähdrescher umzubauen, nutzt er kurz die Fläche des Nachbarn. Aber unter Landwirten ist das kein Problem.
0: Nach der Ernte ist vor der Ernte der Berufskollege schon am Güllefahren. Aber den kleinen Ecki auf dem Acker, das gehört in der Ernte dazu. Stoppelfelder dürfen befahren werden, gerade für solche Zwecke, Schneidwerk an- oder abhängen oder mal irgendwo mit dem Schneidwerk dran eine Abkürzung nehmen. Kennt jeder Landwirt. Ungeschriebenes Gesetz, würde ich sagen.
1: Dann kann es losgehen. Steffen fährt in den Bestand. Die letzten Ackerbohnen des Jahres warten auf die Ernte. Auf ihrem Hof in Hamburg-Moorburg kümmert sich Isa Ex heute um ihre Hühneraufzucht. Sie will eine Glucke und ihren Nachwuchs umquartieren.
3: Na, Tweety. Ey, hör auf, mich zu hacken. Der ist hier so frech. Tweety.
1: Tweety ist eines ihrer 150 Hühner. Vor 5 Jahren hat sie ihr erstes gekauft.
3: Nicht, dass meine Hühner wieder alle rauslaufen?
1: Das ist ihr erst vor kurzem passiert. Und es war schwierig, sie wieder einzufangen. Isa bereitet jetzt das neue Domizil für die Henne und ihr Küken vor.
3: Ich habe ein Huhn im Stall, was brütet. Da habe ich bis jetzt erst, also eigentlich hatte ich 2 Küken, aber eins war gleich tot geschlüpft. Und jetzt habe ich noch ein zweites und noch 4 Eier drunter. Und die ist im Stall, aber ich möchte die nachher hier haben. Und deswegen wollte ich die jetzt einmal umsetzen. Und dann habe ich hier so einen kleinen, wenn die jetzt die erste Woche, wenn die noch ganz klein sind, dann mache ich nachher hier auf und dann können sie hier drin laufen.
1: Ein Huhn legt etwa 250 Eier pro Jahr, sagt Isa. Die Landwirtin verkauft sie in ihrem Hofladen. Ihre Glucke braucht mit ihrem Küken jetzt einfach mehr Platz.
3: Guck mal hier, das ist gestern geschlüpft. Das ist auch richtig süß, aber hier kann das nicht richtig laufen und die sollen ja nachher raus. Aber jetzt muss ich halt das rübersetzen. Da sind halt auch noch Eier drunter. Nun überlege ich, was ich als erstes mache. Ich glaube, ich bringe als erstes das Küken. Ich gehe dreimal, glaube ich. Mäuschen, ja.
1: Hühner sind ihr Ausgleich.
3: Das beruhigt mich. Das ist, andere gucken Aquarium, ich gucke Hühner. Da habe ich richtig Lust zu. Das ist ja so ein bisschen mein Hobby. Ich hab immer nur eine Brüte im Jahr. Also, wie gesagt, ich mache das nicht professionell. Das ist wirklich für mich und hier, dass ich halt zahme Hühner habe und die zähme ich dann. Ich hoffe, da kommen noch 3 andere oder 4 andere, die jetzt noch schlüpfen. Sieht ganz danach aus. Ich denke mal, dass die heute oder morgen auch schlüpfen. Deswegen wollte ich das jetzt alles hier umpacken, dass die Henne hier sitzt und ihre Ruhe hat. Und nachher kann man das hier schön aufmachen, die erste Woche, dann können sie den kleinen Auslauf nehmen. Und nachher mache ich hier auf, dann gehen sie ins ganze Gehege, können sich aber halt zurückziehen. Ne?
1: Ihr Federvieh ist mit einem Drahtzaun gut geschützt gegen Füchse. Wenn es dämmert, wandern die Hühner dann von allein in den Stall. In der Dunkelheit sind sie nämlich fast blind und wehrlos.
3: Hübsch bist du. Alle, die ich hier ausbrüte, behalte ich auch, egal ob Hahn oder Henne. Wenn es ein Hahn ist, die müssen ganz zahm werden, dass sie auf dem Arm genommen werden können und so. Und das kommt wirklich ganz gut an, weil ich mache hier so ein bisschen Landwirtschaft zum Anfassen für die Kinder und auch für die Erwachsenen. Und das ist wirklich gut. Ich hole jetzt mal eben schnell die Mutti.
1: Mutti ist schon 6 Jahre alt. Bei Isa wird kein Huhn geschlachtet.
3: Hier, die werden jetzt, denke ich mal, heute oder morgen schlüpfen.
1: Jedes Ei muss von der Glucke bedeckt sein, sonst würde es auskühlen und der Nachwuchs absterben.
3: So, jetzt mache ich mal eben hier schon mal zu, weil jetzt hole ich schnell noch die Eier und dann ist alles glücklich. So, hier, ich bin 1 Minute weg, hat sich hier schon jemand

0: anders draufgesetzt. Guck mal hier. Ja, zack, raus. Die hat sich da gleich draufgesetzt. Und jetzt bringe ich mal eben schnell die Eier hinterher.
1: Isa will in einen Hühnerzuchtverein eintreten, um noch mehr über ihre Lieblinge zu erfahren.
0: Jetzt schiebt sie die sich wieder drunter.
1: 21 Tage dauert es, bis ein Küken schlüpft. Nachwuchs gibt es heute auch noch auf der Weide. Auf dem Sophienhof in Neustrelitz muss sich Elias Reich beeilen und so viel Stroh wie möglich pressen, bevor der angekündigte Regen kommt. Aber im Schnelldurchlauf Ballen auswerfen kann der Auszubildende auch nicht. Die Presse läuft zwischendurch heiß und muss immer wieder gereinigt werden. Das kostet nicht nur Zeit, es ist auch unangenehm. Der Anzug schützt gegen piekende Gerstenreste, aber sorgt auch für subtropisches Klima.
2: Zwar ein bisschen groß, aber Hauptsache es funktioniert.
1: Die Maschine zu reinigen dient dem Brandschutz. Beim Pressen trifft trockenes Stroh auf heiß laufende Metallteile. Häufig kommen Steine aus dem Boden dazwischen. Dann fliegen manchmal Funken. Erst voriges Jahr ist ihnen so eine Ballenpresse abgebrannt.
2: Auf der Seite ist es auch noch wichtiger, dass wir hier gründlich sauber machen, weil hier viel mehr rotierende Ketten sind. Und wenn jetzt hier irgendwie die ganze Zeit Dreck ist, dann kann sich das irgendwann erhitzen. Dann ja, haben wir irgendwann Feuer. Deswegen ist es wichtig, dass das alles ja, schön sauber und geschmiert ist.
1: Das Säubern macht Dreck. Und das Fetten danach kompliziert. Die Schmiernippel sind tief eingebaut.
2: Das funktioniert schon wieder nicht, das gibt's nicht. Das Problem ist, man sieht die nicht, man muss sie nur erfühlen. Also es gibt welche, wie hier der Schmierblock vor mir, der ist total praktisch gemacht, aber sonst, die anderen hier sind alle. Echt blöd gemacht. So, ich glaube, das war's.
1: Nicht ganz. Aber alles andere macht jetzt kaum noch Dreck und ist gut zu erreichen.
2: Wir haben hier vorne die Netzrolle. Und da, wo das Netz rüberrollt, kommt ein bisschen Talkum rauf. Das ist einfach dafür da, dass das Netz nicht an der Rolle festkleben bleibt. Genau, dann kommt einfach hier oben auf die Walze, kommt dann so ein leichter weißer Film von dem Talkum. Kann man ab und zu mal machen. Genau. Das Schöne ist auch noch, wir haben auf der anderen Seite noch einen Frischwassertank. Also kann man sich auch die Hände oder das Gesicht waschen, wenn man sauber gemacht hat.
1: Aber noch schöner ist, wenn er wieder raus aus dem Hitzestau kann.
2: Ist zwar nur ein bisschen Wasser, aber durch den Trecker ist das auch schön aufgeheizt. Es geht eigentlich jetzt hauptsächlich nur darum, hier ist ja immer noch ein bisschen Staub drauf, also diesen ersten Grannenstaub. Der juckt sonst an den Armen so doll. Dann kann man sich immer so die Hände waschen. Das Schöne ist, es ist immer schön warm.
1: Die Wettfahrt gegen den drohenden Regen kann weitergehen. 24 Hektar muss Elias noch beackern. In Herrhausen drischt Landwirt Steffen Tut nach wie vor die Sommerackerbohnen. Für Steffen ist die Erntezeit die schönste Zeit des Jahres.
3: Also ich habe ja auch schon als Vierjähriger auf dem alten Mähdrescher bei meinem Vater gesessen. Da stand immer links so eine kleine Kühltasche, da habe ich dann drauf gesessen und habe stundenlang keiner aufs Schneidwerk geguckt. Das hat halt irgendwie Spaß gemacht.
1: Die Arbeit mit den großen Maschinen macht ihm immer noch Spaß.
3: Ist halt eine Übungssache, ne? Ist auch mal der erste Tag in jeder Ernte, denkt man sich mit dem Mähdrescher, oh ja, muss man wieder vorsichtig sein. Ja, und Tag 17 ist dann so, naja, läuft halt, ne? Also brauche ich nicht groß nach vorne gucken, das klappt wie immer.
1: Auf seinem Biohof spielt die Ackerbohne eine wichtige Rolle. Sie bindet Stickstoff im Boden und liefert gleichzeitig eiweißreich

0: ist Tierfutter.
1: Es hat auf jeden Fall eine spannende Kultur, weil die im Frühjahr so ganz klein anfängt. Wir drehen sie dann halt in Reihen, dann läuft sie irgendwann auf, das sieht richtig schön aus. Dann ist das eine unheimlich große Biomasse, also wirklich 1,50 Meter hoch gewesen und ein richtig dichter Bestand. Und hinterher stirbt er ab, verliert alle Blätter und dann sind es nur noch die schwarzen Stängel mit den schwarzen Hülsen. Sieht immer ein bisschen komisch aus und die Spaziergänger kennen die auch noch nicht alle und fragen dann immer, Mann, was ist denn das für ein Kraut, was du auf dem Acker stehen hast? Das sieht aber nicht gut aus. Ich sage, ja, so wird die Bohne halt reif. Also so sieht es aus. Und wenn es gedroschen ist und man hinten im Korntank dann die schönen weißen Möhnchen sieht, dann ja, ist das auf jeden Fall ein schöner Bestand.
0: Steffen ist mit der gesamten Ernte in diesem Jahr zufrieden. Zwar hatte auch das Harzvorland mit längeren Dürreperioden zu kämpfen, insgesamt gab es aber genügend Niederschläge.
1: Wenn man mal so schaut, sind jetzt hier noch schon am Rand, aber trotzdem haben wir so 10 vernünftige Hülsen hier dran und die haben dann halt auch alle ihre bis zu 4 Bohnen gebildet, ne? Und so sehen die dann aus, die Sommerackerbohnen. Und das sind wirklich, also das ist ein guter Bestand, das ist jetzt kein Höchstertrag dieses Jahr. Dafür war es dann vor 5-6 Wochen ungefähr auch einmal einfach viel zu heiß. Da waren diese 3 Tage mit 40 Grad, die haben dem Getreide wehgetan bei uns. Die haben aber auch den Boden so ein bisschen wehgetan, dass im oberen letzten Drittel eigentlich keine Hülsen mehr wirklich angesetzt wurden. Also hier oben müssten theoretisch noch welche sitzen. Die hat die Pflanze einfach reduziert, weil es zu heiß war.
0: Azubi Max holt die erste Ladung Bohnen ab und bringt sie direkt auf den Hof in die Scheune. Bevor sie dort eingelagert werden können, muss allerdings die Feuchtigkeit stimmen.
1: Die sehen ziemlich gut aus.
2: Habe ich mir auch so gedacht.
0: Zu feuchte Bohnen sind nicht lagerfähig.
1: Aber ein bisschen klamm sind sie schon noch, ne? Aber ich sag mal so, das schrumpelt, glaube ich, zusammen, wenn wir das jetzt die nächsten Tage einfach bei guter Hitze belüften können. Du kannst zu Hause auf jeden Fall noch mal so 10 Bohnen nehmen, ne? Und eine kleine Probe
2: mache ich, ja.
0: Für Max ist es die erste Ernte. Der ehemalige Leistungssportler hat zuletzt bei der Bundespolizei gearbeitet und startet jetzt als angehender Landwirt noch mal neu durch. Nach gerade mal 2 Wochen ist er auf dem Hof schon voll ins Team integriert und darf viele Arbeiten bereits selbstständig übernehmen.
3: Ich finde es mega, also dass irgendwo auch so ein bisschen, dass der Vorschuss an Vertrauen da ist, dass man es machen darf. Also na klar, er hat mir alles gezeigt. Wir sind auch mehrmals durchgegangen. Ich habe noch mal Fragen gestellt, gesagt, ey, hier, so und so. Ja, mach, kriegst du alles hin, wenn nicht, ruf mich an und immer mit der nötigen Ruhe, dann geht auch nicht so viel kaputt.
0: Nachdem er eine Probe genommen hat, bringt Max seine erste Ernte sicher ins hofeigene Silo. Köhlau in Niedersachsen. Christine Bremer hat ein spontanes Bauprojekt.
4: Levin, wir brauchen auch eine dicke Dachlatte.
2: Ach so, okay.
4: Musst du vielleicht so ein Bündel aufschneiden? Ich weiß nicht. Oh, da ist da noch eins auf.
2: Ja, ich guck mal.
0: Nächste Woche bekommt Christine 100 Putenküken geliefert und braucht mehr Platz. Deshalb bauen sie jetzt in einem Raum neben dem Hofladen ein Quartier für die Kleinen.
4: Das ist ja ein ganz simples Stallgebäude, was wir grundrenoviert haben. Und es ist eben kein Gebäude, was wir im Gesamten beheizen können. Und deshalb bauen wir so ein Kükenheim, was in den 50er Jahren mal entwickelt wurde in den USA. Das nennt sich Ohio Brooder. Der Ohio Brooder. Also, nein. Und das ist ein ganz tolles System, um Küken in so einem Gebäude eben dann auch aufzuziehen. Also, top.
0: Übersetzt heißt Brooder Aufzuchtbox. Entwickelt wurde das Konzept an der Universität Ohio. Ein einfacher Holzkasten mit Wärmelampen.
4: So, und dann stellt man das noch auf kleine Beinchen, dass die hier quasi drunter rausschlüpfen können. Ich habe auch schon überlegt, ob wir es so bauen, dass wir einfach diese hier so machen, weil hier können sie ja schon rausschlüpfen, weißt du? Das wäre natürlich so vom Arbeitsaufwand dann mal das Allergeringste.
2: Ja.
4: Ich habe das mal bei einem Kükenkunden gesehen und der hatte wirklich so ein ganz schrabbeliges kleines Fachwerkhäuschen, so eine windschiefe heulende Hütte und hat er erfolgreich mit dem System Küken aufgezogen. Fand ich total faszinierend.
0: Und Christine hat noch nicht einmal Material gekauft. Sie nutzen gebrauchte Bretter und vereinfachen die ursprüngliche Bauanleitung ein bisschen.
5: Ja, hier haben sie jetzt genug Platz auf jeden Fall zum Rauslaufen.
4: Ja.
5: Ja. Ja, ich flex das hier kurz ab.
0: Das Grundgerüst steht. Bestenfalls bauen sie heute die komplette Box fertig. Zwischendurch muss Christine aber immer wieder in den Aufzuchtstall zur Kontrolle. Der ist gerade voll besetzt und ihr Nachwuchs wird langsam flügge.
4: Leute, husch, husch, nee, nee. Ach, guck mal, die ganzen süßen Ballons, wie sie sich alle aufpusten. Ja, Jungs, das wird was. Wir können ordentlich singen hier. Zu Weihnachten und vor Weihnachten. Weihnachtslieder.
0: Die 6 Wochen alten Tiere wohnen direkt neben 14 Tage alten Neuzugängen, die Christine gestern spontan von einem Kollegen übernommen hat. Provisorische Pappwände sollen dafür sorgen, dass die Älteren es kühler haben und die Wärme auf der Seite der Kleineren bleibt.
4: Jetzt muss ich gerade besonders gucken, dass ich beiden gerecht werde. Diese gehen ja jetzt wirklich bald raus hier aus dem Stall, also sehr zeitnah. Aber eigentlich ist es für die jetzt ein bisschen warm und die anderen brauchen es warm. Und irgendwie muss ich ein bisschen Mittelding hinkriegen.
0: Ihr Kollege fand keinen Abnehmer. Deshalb hat Christine die Kleinen gekauft und muss die jetzt an ihr neues Zuhause gewöhnen. Dazu gehört auch die elektrische Futterkette.
4: Die Futterkette, ich mache die immer einmal kurz an, dass sie sich einmal erschrecken und wieder beruhigen können. Dann mache ich sie noch mal kurz an, dann mache ich sie lang an. Ja, ein bisschen müssen sie sich dran gewöhnen, weil es eben laut ist. Ja, ja.
0: Hier ist alles okay. Christine kann zurück zur Baustelle und kommt später zum Füttern der Küken wieder. Bei Isa in Hamburg-Moorburg sind Glucke und Küken wohlauf. Und auch ein anderes Tier hat auf der Weide gerade Nachwuchs bekommen.
6: Wir haben gerade einen Kalb bekommen und jetzt soll ich da mal gucken, fahren, ob alles gut ist. Und dann müssen wir nachher Ohrmarken reinmachen, aber ich soll mal sehen, ob alles in Ordnung ist. Wir haben das eben auch nur im Vorbeifahren gesehen. Und dann schauen wir mal, ich weiß auch noch nicht, wie es jetzt aussieht. Einmal noch mal gucken, ob wirklich alles gut ist, die Herde ruhig ist, die Kuh ruhig ist. Die Angus machen ja fast alles von allein eigentlich. Also bis jetzt, toi toi toi, haben wir nie groß Probleme gehabt. Ich freue mich dann immer über die männlichen Kälber. Ja, das wären ja halt die Ochsen, die dann irgendwann in den Hofladen kommen. Darf man so gar nicht, glaube ich, sagen, aber ja, ein bisschen ist das so. Die werden ja 3 Jahre alt bei uns. Gleich hier drüben über dem Deich.
0: Ihre Deutsch-Angus-Rinder sind eine reine Fleischrasse.
6: So. Da.
0: Dass die Kuh in den ersten Tagen zum Kalb Abstand hält, ist ein Schutzinstinkt. Sie legt es in hohem Gras oder im Dickicht ab, um es vor Feinden zu verstecken.
6: Ich überlege jetzt gerade, ob ich da raufgehe. Aber ich habe echt immer Respekt vor Bernie. Und da vorne kommt er schon wieder. Meistens ist er schneller als ich. Deswegen, ich gucke mal, ob ich da mal eben einmal kurz um die Ecke gucke. Aber
0: jetzt schützt sie kein Stromzaun mehr. Bernie ist der Zuchtbulle in der Herde und letztendlich unberechenbar. Trotzdem traut sich Isa zum Kalb, um dessen Zustand zu kontrollieren. Es ist höchstens ein paar Stunden alt, schätzt sie. Die Herde um Bernie kommt Isa immer näher.
6: Mach mal einmal den Stromdraht auf, dass ich da raus kann. Ich hab dann schon ein bisschen Respekt, ne? Ich will jetzt nicht, dass da irgendwie was passiert.
0: Der Bulle ist 1 Tonne schwer.
6: Da ist Bernie, der Große dahinter.
0: Er steht direkt neben der rot-weißen Rosi, Isas Lieblingskuh. Die weiblichen Tiere in der Herde schlachten sie nicht. Isa hat auf ein männliches Kalb gehofft, denn Ochsenfleisch vom kastrierten Rind ist zart und saftig und ein Renner in ihrem Hofladen.
6: Ich würde sagen, es ist Mädel und alles dran und alles gesund.
0: Regelmäßig kommt die Mutter zum Säugen vorbei, damit ihr Kalb stark genug wird, um der Herde zu folgen. Auf dem Sophienhof liegt Elias Reich gut im

0: Klappe auf. Wenn ich die nach rechts drücke, geht die Klappe zu. Jetzt kann ich halt während der Fahrt immer auch sehen, auf welcher Fläche ich bin. Also man kann auf jeder neue Fläche drücken. Jetzt haben wir halt 9 verschiedene Flächen und halt 31 Ballen, die ich jetzt heute gepresst habe bis jetzt auf der Fläche.
1: Elias muss die Augen überall haben. Hinten bei der Presse, seitlich beim Display und vorn auf dem Schwart.
0: Steine sind eigentlich so das Gefährlichste, was man ja, beim Pressen haben kann. Wenn die durch die Presse gehen und dann da Funken erzeugen, dann entzündet sich das so schnell. Und dann kann man halt riskieren, dass die ganze Presse anfängt zu brennen. Und dann muss man auch noch ein bisschen die Geschwindigkeit zum Schwad anpassen. Also wenn du jetzt so einen riesen Monster-Schwad hast, dann brauchst du nicht mit 6-7 km/h durchfahren. Dann fährt man da lieber mal mit 3-4 km/h durch. Für mich ist Pressefahren eigentlich eine der schönsten Aufgaben und ist auch so eine kleine Challenge. Weil ich will ja jeden Ball perfekt haben, dass er eben ist und dass ich alle Ballen gleichmäßig und schön wickel, dass der Druck passt und so.
1: Mit 180 bis 200 Bar wird das Stroh zusammengepresst. Ein Ballen wiegt zwischen 500 und 550 Kilo. Stroh benötigen sie viel auf dem Sophienhof. Allein schon zum Einstreuen für ihre gut 1000 Schweine, alle 3 bis 4 Tage. Und bei der Kälte im letzten Winter brauchten sie außerdem für die Rinder auf der Weide auch mehr als sonst.
0: Ja, jetzt, weil ich ja gerade am Hang stehe und nicht möchte, dass die Presse, also der Ball in die Presse rollt, muss ich mich jetzt aber hier unten kurz quer hinstellen, den Ball hier unten rausschmeißen, dann das kleine Schwattende dann noch mitnehmen. Aber so ist das manchmal. Man muss sich immer an die Gegebenheiten anpassen. Ein bisschen hin und her rangieren ist ein bisschen blöd, aber hätte ich den Ball jetzt hier rausgeschmissen, wäre entweder nicht richtig aus der Presse rausgegangen oder wäre dann hinter mir hergerollt und dann hinten in den Wald rein, dann ist der Ball auch weg und dann haben wir auch nichts davon. Deswegen muss ich ihn jetzt immer so quer zum Hang hinstellen.
1: 278 Ballen presst Elias insgesamt, alle noch im Trocknen. Beim Kistenbau in Köhlau sind Christine und Levin bereits mit der Innenausstattung beschäftigt.
2: So, Levin, eigentlich könntest du mir mal so eine Lampe hier anreichen.
3: Ja.
1: Die Lampen sorgen später für die nötige Wärme in der Kiste. Das Anbringen ist nicht so einfach.
2: Haben wir irgendwie eine Art Kabelbinder oder sowas? Levin? Wo ist er denn? Weg? Oh, ey. Ich komme hier jetzt wieder raus. Ich glaube, ich bin ein bisschen größer als ein Küken. Das ist mein Problem. Aber es ist schon gemütlicher geworden da unten.
1: Und Levin besorgt gerade Kabelbinder für die dritte Lampe. Bevor es beim Kistenbau in den Endspurt geht, startet Christine im Aufzuchtstall ihre Futterkette. Die läuft ein paar Runden und verteilt frisches Futter. Die Aufregung ist groß bei den Kleinen. Aber aus Erfahrung weiß Christine, dass sich Küken schnell an das laute Rattern gewöhnen.
2: Jetzt haben sie sich eben davor erschrocken und erstmal ein bisschen Abstand gehalten. Und dann sind die aber neugierig, dann gehen die ja auch wieder hin. Das machen die schon.
1: Ein paar Mutige fressen auch sofort. Für die Ängstlichen gibt es in der Voliere zusätzlich Futter. Bei der Kiste geht es voran.
2: So. Das sieht doch gut aus.
1: Unter den Kasten schlüpfen die Putenküken zum Wärmen wie unter das Gefieder einer Henne. Ein System ganz ohne moderne Stalltechnik.
2: Es ist ja eigentlich auch ein bewährtes Konzept. Natürlich, wir haben heute immer alles am liebsten in Hochglanz und High-End. Aber ganz viele Generationen haben ja auch so gearbeitet. Und kannst ein Altgebäude nutzen, musst kein neues Gebäude bauen. Ist irgendwie ganz gut. Ja. Ja, siehst du?
3: Sieht doch gut aus.
2: Ja. Finde ich auch. Das sieht gut aus. Und dann kann man sich hier auch so draufsetzen und kann den Küken zuhören. Dann kann man hier noch so ein, vielleicht so fortgeschritten machen wir hier so ein Guckfenster. Dann braucht man es nicht aufzuklappen.

0: Im Raum muss ihr Mann in den nächsten Tagen nur noch Ritzen abdichten und Fenster einsetzen. Dann können die neuen Putenküken einziehen. Und damit verabschieden sich Christine Bremer und ihr Geflügelhof in Köhlau nach 4 Jahren aus den NDR-Hofgeschichten.
1: Eine große Affenliebe verbindet euch beiden. Angenommen, ihr wärt selbst Affen. Welche Arten wärt ihr am ehesten?
2: Ich wäre auf jeden Fall ein Gibbon. Das sind kleinere Menschenaffen, die unfassbar gut schwingen und springen können und ganz schnell durch die Bäume sausen. Und das entspricht mir sehr gut. Und du?
3: Ich wäre am ehesten ein Trill. Die leben einfach sehr zurückgezogen im Dschungel, bleiben unter sich.
1: Hier zeigen wir mal die beiden. Welches ist der Gibbon, welches ist der Trill?
2: Der mit dem weißen Kranz ums Gesicht, das wäre ich.
1: Das ist der niedliche. Der andere sieht schon sehr gefährlich aus. Also diese Affenliebe, wie gesagt, verbindet euch, aber auch ein schrecklicher Unfall und die Kraft, selbst ohne Erinnerung nach einer Amnesie verbunden zu bleiben. Das sind die Zutaten auch eurer berührenden Geschichte, über die wir jetzt sprechen. Jetzt bei Das.
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1: Guten Abend, schön, dass wir dabei sind. Plötzlich keine Erinnerung mehr. Keine Bilder, Gespräche, Träume, alles, was man erlebt und worüber man sich gefreut hat, weg. Partielle Amnesie als Folge eines gemeinsamen Autounfalls. Sie hat es erlebt und kämpft noch heute mit den Folgen, genau wie ihr Mann mag. Zusammen hatten die beiden den Traum von einer Tierschutzstation in Südafrika, hatten schon ein Grundstück im Auge. Jetzt müssen sie sich mühsam ins Leben zurückkämpfen. Primatologin Michi und Polizist Marc Schreiber. Herzlich willkommen, schön, dass ihr da seid.
2: Dankeschön.
1: Sehr gerne. Über die Geschichte sprechen wir gleich. Vielleicht nur so viel. Was hat sich seit dem Unfall vor allem verändert? Kleine Skizze. Nicht das ganze große Spektrum.
2: Oh je, es hat sich viel verändert. Ich würde sagen, unser Leben hat sich vor allen Dingen erstmal entschleunigt, dadurch, dass der ganze Heilungsweg ansteht. Ich muss aber auch sagen, es hat mich in meinem Weg noch mal bewusster gemacht, weil wenn man weiß, man hat nur dieses eine Leben, es kann jederzeit vorbei sein, macht es einen eigentlich noch furchtloser, für die eigenen Träume loszugehen.
1: Was würdest du sagen, Marc?
3: Es macht einen auf jeden Fall sehr demütig, das auch zu schätzen, was man noch hat und einfach auch im Moment, im Augenblick zu erleben, weil man nie weiß, wann der letzte Moment gekommen ist. Und das lässt uns einfach jeden Tag noch viel bewusster wahrnehmen.
1: Und Schicksalsschlag ist ja immer eine große Herausforderung, auch für die Liebe. Aber ich habe das Gefühl, die ist eher stärker noch geworden, oder?
2: Ja, zum Glück. Also wäre ja stimmt, wenn die auch noch gelitten hätte in all den Zeiten. Ja. Ich glaube, wenn man den richtigen Partner gefunden hat, ehrlich miteinander ist und dann auch so ein Vertrauen hat. Ich meine, wir haben uns gesehen mit Katheter. Du hattest eine PDA liegen, laufen neu gelernt. Du warst mein Gedächtnis. Ich finde, das schweißt einen enger zusammen, wenn man da auch die Bereitschaft hat, gemeinsam durchzugehen. Und deswegen finde ich schon, wir sind jetzt gut aufs gemeinsam Altwerden vorbereitet.
3: Ja, und natürlich auch das Vertrauen, das man zueinander hat, wenn man weiß, selbst wenn es dem anderen nicht gut geht, er steht hinter einem und hilft einem durch die eigene schwere Zeit durch. Und das hat uns, denke ich, insgesamt noch viel näher zusammengebracht, als wir das vorher waren.
1: Das ist eine schöne Geschichte, die ihr erzählt. Eine schöne Liebesgeschichte, aber auch eine schöne Mutmachgeschichte. Ich freue mich auf die ganze Story, jetzt aber erstmal das Aktuelle. Und das führt uns nach Norwegen. Ein ganzes Land trauert. König Harald V. von Norwegen ist heute Morgen mit 89 Jahren in der Uniklinik in Oslo gestorben. Marie-Therese Lasser berichtet und erinnert.
9: Ein Blumenmeer zum Abschied des verehrten Königs vor dem Schloss in Oslo. Viele Norweger pilgern heute zum Sitz des verstorbenen Haralds V., um ihre Anteilnahme und Trauer auszudrücken. Er war einfach so ein toller König. Persönlich würde ich sagen, er war alles für uns, vor allem auch für uns Immigranten. Er hat dafür gesorgt, dass wir uns zu Hause und geliebt fühlen. Er war wie der Großvater, den ich nie hatte. Ich bin in der königlichen Regatta gesegelt. Dort habe ich ihn ein paar Mal getroffen und ein kleines Bier mit ihm getrunken. Er hatte einen tollen Humor. Ja, das Segeln, eine seiner Leidenschaften. 3-mal Olympia und bei der Kieler Woche landet er 1987 als königlicher Skipper im Wasser. Er galt als bodenständig und als ein Monarch, der sich einmischt. So auch bei einer vielbeachteten Rede anlässlich seines 25. Thronjubiläums, in der er für eine offene und freie Gesellschaft wirbt.

0: Norweger sind Mädchen, die Mädchen lieben, Jungen, die Jungen lieben und Mädchen und Jungen, die einander lieben. Norweger glauben an Gott, an Allah, an alles und nichts.
1: Geboren 1937. Als er 3 Jahre alt ist, flieht seine Mutter mit Harald und seinen beiden Schwestern in die USA. Vater und Großvater gehen nach London. Von dort aus koordinieren sie den Widerstand gegen die deutschen Besatzer zu Hause. 68 heiratet er aus Liebe die bürgerliche Sonja Haraldsen und setzt sich damit gegen den elterlichen Widerstand durch. Das Paar bekommt 2 Kinder, Märtha Louise und Håkon. Im Alter von 54 Jahren wird Harald zum König ernannt.
2: Ich selber empfinde es so, dass ich eine Verantwortung übernommen habe und die habe ich wahrzunehmen, bis ich nicht mehr hier bin. Es sei denn, jemand kommt und erklärt mir, ich sei Gaga, ich solle gehen. Das ist dann auch in Ordnung. Aber bis das passiert, trage ich die Verantwortung.
1: Er war der älteste regierende Monarch Europas. Im vergangenen Jahr hatte sich sein Gesundheitszustand verschlechtert. Seit Anfang der Woche lag der König wegen seiner Blutkrankheit im Krankenhaus. An seiner Seite Sohn Håkon, der nun einen neuen Titel trägt. König Håkon der VIII. Von Norwegen.
3: 89, schönes Alter, aber trotzdem natürlich traurig. Und aus aktuellem Anlass haben wir einen Gästetausch vorgenommen. Unsere Königshausexpertin Leontine von Schmettow kommt morgen auf das rote Sofa. Sie erinnert und erzählt uns, was der Tod von König Harald V. für die norwegische Monarchie und die Zukunft des Landes bedeutet. Weitere Nachrichten jetzt von Lars Kaufmann.
4: Wer schuld daran ist, dass Maria, Sascha und Felix nicht mehr leben, steht fest. Wer am Ende aber die Verantwortung für ihren Tod übernimmt, ist auch 11 Jahre später nicht geklärt.
5: Ich glaube, ohne das zu wissen, kann man nicht abschließen.
4: Eine Schulklasse aus NRW, Fußballfans aus Niedersachsen. 149 Menschen nimmt Pilot Andreas Lubitz 2015 mit in den Tod. Aber hätte das Luftfahrtbundesamt von seinen psychischen Problemen wissen können? Die Frage, die ab heute in Braunschweig, dem Sitz der Behörde, in einem Schadensersatzprozess geklärt werden soll. Das Landgericht aber hat schon durchblicken lassen, dass wohl eher die Fluggesellschaft verklagt werden müsste.
6: Es wird wohl nichts anderes übrig bleiben, als dann wieder in die nächste Instanz zu gehen. Ich hoffe, dass es nicht eine never-ending story wird.
4: Anfang Oktober haben die Angehörigen Gewissheit, ob sie weiter klagen müssen. Würde der Innenminister auch dann den Daumen heben, wenn er wüsste, dass gleich ein rasanter Ritt folgt? Dabei haben sich die Politiker von 10 Ostseeanrainerstaaten heute nicht zur Hafenrundfahrt in der Flensburger Förde getroffen, sondern um über hybride Bedrohungen zu sprechen.
7: Der Ostseeraum, er ist ein gemeinsamer Gefährdungsraum. Und wir wollen daraus einen gemeinsamen Sicherheitsraum entwickeln.
4: Und deshalb wollen sie jetzt eine gemeinsame Sicherheitstaskforce auf die Beine stellen und außerdem die Zusammenarbeit bei der Drohnenabwehr verbessern.
8: Ich komme jetzt gerade aus der JVA zum offenen Vollzug. Da kehre ich dann heute nach dem Dreh wieder hin zurück.
4: Ein weiteres Versprechen, das Windkraftbetrüger Hendrik Holt gebrochen hat. Denn nicht nur, dass er Investoren frei erfundene Windparks verkauft hat, von seinem Freigang ist er Dienstag nicht in den Knast zurückgekehrt.
9: Uns liegen Tatsachen dazu vor, dass er auch tatsächlich flüchtig ist und nicht nur einfach so nicht zurückgekehrt ist. Er hat gegenüber der JVA schriftlich mitteilen lassen, dass er nicht zurückkehren wird.
4: Ob aber stimmt, was Holt statt weiterer 5 Jahre Knast als neues Zuhause gewählt hat, lässt sich nicht prüfen. Er schickt Liebesgrüße aus Moskau.
3: Und bei uns zu Gast das Ehepaar Michi und Marc Schreiber, 2 besondere Menschen, die Mut machen und die zeigen, dass selbst ein Schicksalsschlag ihre Liebe und ihre Träume nicht auszulöschen vermag. Janice D'Souza, stellt euch vor.
10: Michi Schreiber und ihr Mann Marc. Sie haben sich gemeinsam zurück in ihr Leben gekämpft. Ein Leben, das es lange gut mit ihnen meint. Bis ein schwerer Autounfall alles verändert. Rückblick. Gerade volljährig zieht es die abenteuerlustige Michi nach dem Abitur als freiwillige Helferin nach Südafrika in den Tierschutz. Sie verliert ihr Herz an Pavian-Baby Barney, päppelt ihn für seine Auswilderung auf. Ein Leben ohne Affen? Für die Eiflerin fortan möglich, aber sinnlos. 2018 lernt sie ihren heutigen Mann Marc kennen und steckt ihn mit dem Affenfieber an. Sie gründen einen Verein, träumen von einer eigenen Auffangstation für verletzte Wildtiere. Anfang 2025 stehen sie kurz vor der Umsetzung. Doch der Unfall durchkreuzt ihre Pläne. Vor allem Michi wird schwer verletzt und verliert die Erinnerung an Teile ihres Lebens. Über ihren Weg zurück und das Festhalten am gemeinsamen Traum. Michi und Marc Schreiber.
3: Ja, da geht einem gleich das Herz auf, wenn man die Bilder sieht. So viel Liebe, auch gerade die Tierliebe. Ich glaube, Michi, du hast schon gestrahlt gerade. Aber wir haben gesehen, auch viel Leid. Wir versuchen mal, die ganze Geschichte von ganz vorne aufzurollen. Wie habt ihr euch beiden euch kennengelernt?
11: Wir haben uns beim Tanzen kennengelernt. Wir sind in unserem Heimatort Darscheid in die gleiche Showtanzgruppe gekommen und haben uns dann jede Woche beim Tanztraining gesehen. Und ich war sehr schnell verliebt. Der Marc tut heute so, als wäre das auch so gewesen, aber er hat auf jeden Fall ein bisschen auf sich warten lassen.
3: In was hast du dich denn verliebt, Marc? Außer, dass sie natürlich zauberhaft aussieht, deine Frau.
12: Ich habe ein bisschen länger gebraucht. Sie meinte immer, das wäre so ein Alibi-Dating-Trick. Man muss ja sich zurückziehen, um sich spannend zu halten. Aber tatsächlich bin ich einfach introvertierter und zurückhaltender. Dachte auch, okay, was will so jemand wie Michi mit mir denn? Und dann nach anderthalb Jahren hat es dann aber Klick gemacht. Und der Weg hat uns dann doch zusammengeführt. Und ab da ging es dann auch eigentlich rasend schnell. Also zunächst mal hat sie mich darauf vorbereitet, was mich in einem Leben mit ihr erwarten wird. Wir waren 8 Tage zusammen, hat sie gesagt, so, jetzt bin ich für 6 Wochen nochmal nach Südafrika. Und das heißt, Fernbeziehung war direkt ab Beginn bis heute immer Teil unserer Beziehung. Und ja, nach 3 Monaten haben wir uns verlobt, nach 10 Monaten waren wir verheiratet. Und die Flitterwochen gingen dann natürlich zu den Affen.
3: Ja.
12: Das war dann meine erste Begegnung zu den Tieren. Und ab da hat eigentlich unser Leben sich viel um die Tiere, die Natur und eben auch die Affen gedreht.
3: Ja, weil Michi hat gesagt, Liebe von mir gibt es nur, wenn es auch Liebe von dir gibt. Und zwar nicht nur für mich, sondern auch für die Affen. Oder, Michi, wie war das?
11: Ich finde, das ist ja wie bei anderen Alleinerziehenden auch. Also man muss die Frau mit ihren Kindern nehmen oder den Mann mit seinen Kindern. Und für mich sind die Affen die Arbeit. Das ist für mich wie ein Kind. Ich kann mir kein Leben ohne vorstellen. Deswegen war es auch super wichtig, dass ich einen Partner finde, der einfach sagt, ich bin bereit, Fernbeziehungen zu führen. Ich bin bereit, mit dahin zu reisen. Ich bin bereit, den Traum mit dir zu leben. Und Marc hat sich dann aber auch relativ schnell in die Affen verliebt. Und ja, dann wurde das ein gemeinsamer Traum.
3: Wir sehen dich hier mit Pixi, einem Affen. Den kannst du gleich sagen, welcher das ist.
11: Sie haben alle ein unterschiedliches Gesicht für mich. Das ist Pixi. Das ist das schönste Pavian-Kind, was ich je hatte. Nie hatte eine so ein hübsches Gesicht.
3: Wie ist diese Affenliebe bei dir entstanden? Woher kommt die?
11: Ich war mit 18 in Südafrika in einem Freiwilligendienst. Mhm. Dort habe ich in einer Wildtierstation geholfen. Und so habe ich mein Herz an die Affen verloren, weil ich hatte an meinem ersten Morgen da Babydienst. Und dann kam so ein ganz, ganz kleiner Pavian aus seiner Box raus, hatte so ein ganz dunkles, schwarzes Gesicht. Barney hieß er und ist mir in die Arme gesprungen, hat nicht mehr losgelassen und hat in der Sekunde mein Herz erobert. Und es war zwar nicht leicht, das auch zu meinem Beruf zu machen, es war ein langer Weg, aber ab da hat mich nichts mehr so begeistert, so fasziniert, so glücklich gemacht. Und dann muss man Wege finden, seine Träume wahrzumachen.
3: Das aber jetzt nicht Barney.
11: Das ist Bodhi.
3: Was ist Bodhi für ein Affe?
11: Bodhi ist das schlimmste Affenbaby, was ich je hatte, weil Bodhi ist nur eingeschlafen, wenn er an meinem Ohrläppchen gesaugt hat.
3: Und den hast du ihn dann saugen lassen?
11: Naja, was machen Mütter, damit die Kinder schlafen? Alles. Und die schlimmste Nacht war, er mochte Marc nicht so. Dann lag er nachts bei uns und scheinbar haben wir zu nah aneinander geschlafen. Dann hat er mein Ohrläppchen losgelassen, hat sich fälschlicherweise an Marcs gehangen. Und als der Fehler aufgefallen ist, war die Nacht vorbei. Er hat nicht mehr geschlafen. Und
3: dafür aber schon kräftig in dein Ohrläppchen nämlich angebissen, oder?
12: Und geschrien.
3: Und geschrien auch, ja. Aber kommen wir noch mal auf Barney zurück. Also Barney, da haben wir auch ein paar Bilder, weil es gibt ja eine ganz tolle Dokumentation auch mit dir, mit euch. Und dann kannst du noch ein bisschen erzählen, was es mit Barney auf sich hat.
11: Ja.
3: Hier ist er.
11: Ja, Barney war wirklich das allererste Affenkind. Man sieht ja auch da wieder, dass die wirklich nach was suchen, wo sie sich dran festhalten. Und ich habe Barney halt von seinem Tag in der Station bis zum Tag seiner Auswilderung begleiten dürfen. Und diesen ganzen Prozess das erste Mal mitgemacht. Und wenn man sieht, so ein ganz kleines Wesen, wie es aufwächst, wie es seine Truppe, seine Familie wiederfindet und frei wird, das ist unbeschreiblich.
3: Bist du oder wirst du auch direkt oder wurdest du akzeptiert von all den Affen? Oder muss man sich die Liebe erarbeiten von Affen? Wie ist das? Oder reicht eine Banane reichen?
11: Nee, man muss

0: das Verhalten lernen. Also wie kommunizieren Primaten? Wie bauen sie soziale Bindung zueinander auf? Wie werden Konflikte gelöst? Und wenn man das lernt, dann kann man Teil der Truppe werden. Also wenn man sich gegenseitig laust, wie ich jetzt hier im Bild von Daisy gelaust werde. Wenn man weiß, wie man Konflikte löst, dass man wie die Tiere miteinander umgeht. Und da muss man sich leider auch mal gegenseitig beißen.
1: Ja, du hast Affen auch schon in den Schwanz gebissen, damit klar ist, wer in der Hierarchie oben steht.
0: Ich bin gerne das Alpha.
1: Du bist gerne Alpha. Aha.
0: Und ja, so lernt man das Verhalten zu lesen. Und wenn man sich den Tieren anpasst, kann man die Truppe dann eben auch zurück in die Natur führen, weil das ist ein ganz zentraler Teil der Arbeit, dass sie jeden Tag aus den Gehegen raus in die Natur kommen, weil sie sollen ja auch alle wieder ausgewildert werden. Und deswegen müssen sie die Wildnis kennenlernen.
1: Du hast ja auch richtig wissenschaftliches Wissen, weil du hast Afrikanistik studiert. Was war das noch, das erste Studium?
0: Und Ethnologie.
1: Ethnologie und hast dann nochmal draufgesattelt in Oxford, aber auch ein Fernstudium gemacht über Wildtiere in Australien. Also du bist Wissenschaftlerin, schreibst auch an deiner Doktorarbeit. Das heißt, du, das ist nicht nur eine Liebe, eine Herzensliebe, sondern auch tatsächlich eine Kopfarbeit.
0: Ist aber auch total wichtig. Also immer, wenn man irgendwo eine Passion für hat, ist das Herz eine gute Grundlage. Aber Mediziner, die ein Herz für die Medizin haben, sollten trotzdem durchs Studium gehen, um die Arbeit richtig zu machen.
1: Und besser wär's.
0: Im Wildtierschutz nicht anders.
1: Wie war das für dich, der erste Kontakt mit den Affen, als du dann also aus Liebe mitgegangen bist auf deiner Hochzeitsreise zum ersten Mal zu den Affen und deine Frau gleich geteilt hast mit der ganzen Horde?
2: Ja, also ich kannte das im Prinzip nur von ihren Erzählungen und von Bildern und da sieht das ja immer sehr süß und sehr friedlich alles aus, aber dann gehe ich da total naiv dran und dachte, das wird ab dem ersten Tag bei mir und den Tieren in der Interaktion genauso sein. Ja. Aber tatsächlich ist das ein langer Prozess. Man muss eben, wie Michi es auch eben sagte, die Tiere verstehen. Man muss lernen, wie ihre Sprache ist, wie man mit ihnen interagiert, damit man auch Teil von der Truppe dann letztendlich wird. Weil letztendlich geht es nicht darum, dass die Tiere sich in einen verlieben, sondern dass sie einen akzeptieren als Teil ihrer Truppe. Und dass man sich so natürlich wie möglich verhält, um sie letztendlich auf die das Leben in der Freiheit wieder vorbereiten zu hören. Und als ich am Anfang ganz tollpatschig da rein bin und dachte, ich will die nicht erschrecken und war dann am Schleichen im Gehege, hat Michi gemeint, wer schleicht denn in der Natur? Die Raubtiere, die haben Angst vor dir, wenn du dich so benimmst. Und entsprechend schwierig war für mich dann auch der Einstieg. Aber mit Michi als Lehrerin war es dann natürlich auch einfach für mich. Und das war dann ein Prozess, der über mehrere Jahre ging. Und irgendwann kann man die Tiere an ihren Bewegungen, an ihrer Mimik und Gestik lesen und weiß, haben sie gerade Angst, sind sie gerade von irgendwas aufgeschreckt? Ist irgendeine Bedrohung oder sind sie gerade ganz entspannt, wie wenn sie einlausen und interagieren?
1: Hier, wirst du gerade gelaust?
2: Ja, von zwei.
0: Von mir und Daisy. Daisy erkennt man immer an ihrer schönen Locke hinten. Die hatte, wie ich, lockige Haare.
1: Ist auch ein Pavian?
0: Ja, ist auch ein Pavian.
1: Du hast vor allem, oder ihr habt vor allem ein Pavian-Fable. Warum gerade Paviane?
0: Ich finde Paviane einfach am spannendsten. Mit denen ist der Alltag am witzigsten, weil die ein bisschen unberechenbarer sind als alle anderen. Ja. Das heißt, das lässt mein Adrenalin schön oben. Wir arbeiten ja aber auch mit Buschbabys, das sind kleinere nachtaktive Primaten, Grünmeerkatzen. Wir haben auch schon mit Schimpansen gearbeitet. Also wir waren schon im ganzen afrikanischen Raum unterwegs. Aber die Paviane, die sind wahnsinnig verspielt, die sind sehr extrovertiert, die sind sehr aktiv und da fühle ich mich zu Hause.
1: Haben aber auch große Zähne. Ich bin immer ganz erstaunt, wenn man die auch im Zoo mal sieht oder woanders auf Bildern, dass die große Hauer haben. Wie oft bist du gebissen, gekratzt, gepiesackt worden? Wie oft waren sie eifersüchtig auf dich?
2: Also der Kratzen ist ganz natürlicher Teil des Prozesses, vor allem bei Jungtieren. Die haben noch ganz spitze Krallen, wie es auch bei anderen Tieren ist. Ich glaube, jeder, der mal Hunde, Welpen oder eine Babykatze hatte, die haben ja auch noch ganz scharfe Krallen, bis die abgenutzt sind. Das ist bei den Affen nicht anders. Und das Schnappen und die kleinen Bisse bei den Jungtieren sind auch ganz natürlich. Aber allerdings ist es auch so, dass, weil die Tiere wieder ausgewildert werden, die man hier auf den Bildern sieht, das sind alles noch Babys und Jungtiere. Sobald die ein gewisses Alter erreicht haben, kommen die auch in größere Gehege, die der natürlichen Umgebung sehr natürlich sind. Und der Abnabelungsprozess zu uns Menschen beginnt dann schon. Dann haben sie auch gar keinen Kontakt mehr zu uns. Das heißt, mit den Pavianen, die dann wirklich die großen Reißzähne haben, haben wir gar keinen Hands-on-Kontakt mehr in dieser Auswilderungsphase.
1: Aber eine dicke Narbe auf dem Rücken, glaube ich, hast du trotzdem. Oder du, ne? Du hast eine dicke.
0: Ich habe die, weil Marc sich zu stark an ein Pavian-Weibchen rangemacht hat. Dann hatten wir einen romantischen Spaziergang. Und dieses Weibchen hat unsere Stimmen zusammengehört. Ja. Ist dann über einen 3 Meter hohen Zaun gesprungen, um mir eine mitzugeben.
1: Nee,
0: weil sie mir sagen wollte,
1: ist meiner.
0: Ist meiner. Muss ich zurückbeißen und mir meinen Mann zurück.
2: Ich war schon zu integriert.
1: Wahnsinn, was für Geschichten. Gut, ist leider ja nicht die einzige Narbe, über die ganz schlimmen Narben sprechen.

0: sprechen wir gleich noch. Ihr kümmert euch ja vor Ort in Afrika um Affen. Aber es gibt auch hierzulande zahlreiche Wildtiere, Löwen, Zebras, Gorillas. Und die Frage ist immer, wie sind die hierher gekommen? Stefanie Kühner hat die Geschichte eines Affen in Bremerhaven verfolgt.
1: Seit den 80er Jahren leben diese beiden Schimpansinnen im Bremerhavener Zoo. Tierarzt Fabian Müller-Trefzer kümmert sich um sie. Weil die Tiere für uns Menschen gefährlich sein können, dürfen wir nur durchs Gitter filmen.
2: Turi und Jenny sind beides Tiere, die schon vor über 40 Jahren hergekommen sind, vom Zoll beschlagnahmt wurden und dann letzten Endes ja, jetzt bei uns hier ihren Lebensabend verbringen, sind damals vom Schiff gekommen.
1: Der damaligen Presse nach tauschte ein Seemann Jenny in einer Hafenkneipe in Kamerun gegen einen Kühlschrank, eine Jeans und 100 Mark und brachte sie nach Bremerhaven. Sie wurde vermutlich als Jungtier im Dschungel von ihrer Mutter geraubt und dann von Menschen großgezogen.
2: Jenny ist so die eigentlich unglaublich menschenbezogen ist, unglaublich nett ist. Was man sieht, was natürlich jetzt irgendwie auf den ersten Blick ganz niedlich wirkt, sie kommen an, sie haben Interesse an uns. Das ist natürlich was es in manchen Situationen erleichtert, was es aber im Großen und Ganzen eigentlich viel schöner wäre, wenn sie diese Interaktion nicht mit uns haben, sondern mit ihren, ja, mit den Gruppenmitgliedern.
1: Mit ihrer Geschichte hat Jenny es mittlerweile sogar ins Museum geschafft. Die Sonderausstellung Tiere an Bord im Deutschen Schifffahrtsmuseum in Bremerhaven beschäftigt sich mit ihrem Schicksal.
3: Der Seemann, der Jenny mit an Bord genommen hat, der hat etwas getan, was über Jahrhunderte lang mit Tieren und anderen Objekten passiert ist. Sozusagen auch jenseits dessen, was Entdecker, Wissenschaftler, Kapitäne wollten, haben Seeleute Dinge mitgenommen und haben dadurch auch sehr viel Einfluss ausgeübt.
1: Schiffe und damit Menschen beeinflussen bis heute, wie Tiere sich auf unserem Erdball verteilen. Darum geht es in der Ausstellung. Affen an Bord ist ein Teil. Natürlich darf Pippi Langstrumpfs Herr Nilsson nicht fehlen, der wohl bekannteste Schiffsaffe.
4: Gerade auch früher auf Segelschiffen. Ich war Wochen, Monate lang unterwegs, ohne irgendeine Unterhaltung. Und habe dann halt eben Affen an Bord genommen, die halt ein bisschen Spückes gemacht haben, mit denen ich auch spielen konnte und so. Und das ist halt eben dann das, wo ich halt eben sage, aha, ich benutze dieses Tier als Reisebegleiter. Es gibt aber auch eben die Sache, dass ich ganz bewusst Affen, gerade auch Gorillas und Schimpansen, mit an Bord nehme, weil ich die gefangen habe in der Wildnis, um sie dann an Zoos oder auch an Forschungseinrichtungen tatsächlich zu verkaufen.
1: Die Ausstellung erzählt vom ersten Gorilla in Europa, Mpongo, und von den krassen Tiertransporten. Für Zoos, die mit möglichst exotischen Wildtieren Geld machen wollten.
4: Gerade bei den Wildtieren hat man vor allem die Jungtiere immer genommen, weil die einfacher zu transportieren waren, weil sie nicht so stark waren, weil sie nicht so viel gegessen haben. Hier haben wir übrigens unten ein seltenes Bild von, wie es wirklich an Bord zugegangen ist. Nämlich hier sieht man, dass an der Seite ganz viele Käfige hier mit Giraffen sind, die halt eben die ganze Zeit an Bord in den Käfigen bleiben, die hier gefüttert werden.
1: Affen, die auf Schiffen illegal nach Westeuropa gelangen, das gibt es heute de facto nicht mehr. Allerdings.
2: Es gibt natürlich auch Bereiche auf der Welt, wo nach wie vor ein unglaublich florierender Wildtiermarkt existiert, wo Tiere gefangen werden, wo Tiere gehandelt werden. Das ist nicht so, dass das grundsätzlich weg ist oder vorbei ist.
1: Aber zum Glück werden Schicksale wie Jennys, zumindest hierzulande, immer seltener.
0: Und trotzdem. Gibt es sie noch, diese Schicksale, Affen als Haustiere, als Reisebegleiter, als Zootiere? Was sagst du dazu, Michi?
5: Gerade der Wildtierhandel ist ja für uns einer der Gründe, warum wir auch eine Auffangstation aufbauen müssen, weil von Südafrika oder dem südlichen Teil Afrikas immer noch viele Tiere leider illegal gehandelt werden. Deswegen ist der illegale Handel natürlich für uns ein großes Problem, weil nach wie vor Jungtiere aus der Wildnis geraubt werden, um sie irgendwo illegal zu verkaufen.
0: Ihr habt 2021 euren Verein gegründet und der heißt Affenstark. Mhm. Auf eurer ersten gemeinsamen Reise direkt, war das da damals?
5: Nee, die erste war 2018,
0: als ihr geheiratet habt, ja. Ne, zu den Flitterwochen. Aber 21, drei Jahre später den Verein. Mhm. Was wollt ihr mit dem Verein? Was will der Verein?
5: Wir setzen uns primär tatsächlich für die Rettung und Rehabilitierung von Primaten ein, aber langfristig auch für den Lebensraumerhalt, weil wir merken, für funktionierende Auswilderung brauchen wir bestehende Lebensräume. Und deswegen forsten wir zum Beispiel in Uganda Lebensräume wieder auf, auch in Südafrika oder zum Beispiel in Indien versuchen wir Mensch-Tier-Konflikte zu reduzieren, dass wir wieder zwischen Städten und Naturgebieten Brücken bauen, dass Menschen und Tiere nicht so nah zusammenkommen, weil das führt natürlich oft zu Konflikten um Lebensmittel oder Krankheitsübertragung.
0: Wie ist die Aufgabenteilung bei euch beiden, bei dem Verein? In der Vereinsarbeit, weil du arbeitest ja nach wie vor als Polizist oder, glaube ich, auch als Dozent. Ne?
6: Ja.
0: Und du, bist du auch noch in deinem Job als Wissenschaftlerin?
5: Genau, ich promoviere und schreibe Bücher. Das ist so mein Teil. Die Arbeit im Verein ist ehrenamtlich für uns beide. Und mein Bereich ist eher zu schauen, wie sind die Ziele, wie funktionieren die Projekte, was sind da auch die 3-Jahres-Ziele, die wir uns stecken, wie geht das Ganze voran. Und du machst alles Rechtliche, weil du da auch den besseren Einblick hast.
6: Antragswesen, Genehmigungswesen auch in Südafrika, die Zusammenarbeit mit den Behörden. Aber tatsächlich bekommen wir auch in Deutschland häufiger Anfragen von Privatpersonen, aber auch teilweise auch von anderen Vereinen und Organisationen, wo es um tierrechtliche Geschichten geht, wo wir Zuordnung machen. Oder die melden sich auch bei uns, wenn irgendwelche Tiere beschlagnahmen wollen und fragen, ob wir irgendwelche Kontakte haben, wo Tiere untergebracht werden können. Ja. Und was wir ebenfalls noch aufbauen, beziehungsweise primär Michi, ist dann noch ein Umweltbildungsprojekt in Deutschland für den deutschsprachigen Raum für Grundschulen, um Kinder eben schon die Bedeutung auch von Tier- und Umweltschutz nahezubringen, um da halt auch nachhaltig hier was zu verändern, weil man kann was Gutes auch für die Primaten, die Affen in Südafrika oder generell auf der ganzen Welt von hier aus machen, durch verschiedene Verhaltensänderungen.
0: Trotzdem habt ihr auch einen Traum, der spielt in Südafrika. Ihr wollt eine Art Reha-Klinik für Wildtiere aufbauen. Was können wir uns darunter vorstellen?
5: So eine Rehabilitierungsstation ist wirklich für Tiere, die entweder durch Autounfälle verletzt wurden, durch den illegalen Handel beschlagnahmt wurden oder vielleicht auch in Südafrika Haustiere waren und die Menschen überfordert sind, dass wir diese Tiere bekommen, dass wir sie rehabilitieren. Das heißt, wir schauen, brauchen sie medizinische Hilfe oder müssen sie nur integriert werden und mit uns dann ihren Weg zurück in die Freiheit finden. Das ist immer das große Ziel.
0: Und für diesen Wunsch, für die Vision habt ihr ein Grundstück gesucht? Und vor knapp zwei Jahren, habt ihr gerade gedacht, ihr habt ein gutes Grundstück gefunden, wolltet das gemeinsam feiern, wart auf dem Weg. Es war ein schöner Tag, um diesen Tag auch zu zelebrieren. Und da ist der Unfall passiert, über den wir schon ansatzweise gesprochen haben. Vielleicht erzählt ihr uns von diesem Tag, was genau passiert ist.
6: Ja, also wir hatten im Prinzip in der Woche davor das Grundstück besichtigt, mit dem Behördenleiter gesprochen, ihm das Projekt auch vorgestellt. Und er hat im Prinzip grünes Licht gegeben, dass das weiter geprüft werden kann. Und dann sind wir ins neue Jahr gestartet, waren surfen und wollten dann zum Abschluss des Tages eine Wanderung zum Sonnenuntergang in einem Nationalpark machen. Der war super nah, nur 5 Kilometer Fahrt von unserer Unterkunft. Und auf einer Straße, man kann sich vorstellen wie eine Bundesstraße, breit ausgebaut, man kann 100 fahren, sind wir dann auf den Parkplatz zugefahren, wo wir hin wollten, mussten abbremsen, weil Gegenverkehr kam. Das Auto hinter uns hat auch angehalten bis zum Stillstand und von ganz hinten kam ein Auto. Das hat nur unsere Kolonne stehen sehen und wollte die ganze Kolonne überholen. Hat den Gegenverkehr scheinbar gar nicht gesehen. Und im letzten Moment, um seinen Frontalzusammenstoß zu verhindern, hat er wieder auf die Fahrbahn gezogen und ist in unser stehendes Auto ungebremst reingefahren. Und ab dem Moment endet meine Erinnerung und beginnt erst wieder im Krankenwagen.
0: Ich glaube, du brauchst ein Schluck Wasser, ne? Ich merke das, wie du kämpfst. Ich habe das gestern auch. Können wir vielleicht noch einen Schluck Wasser kriegen? Vielleicht nimmst du an. Entschuldigung, gerade erstmal, Max. Also wir haben gerade das Auto schon gesehen. Ihr hattet wirklich einen schlimmen Unfall. Das Auto ist in euch reingerast. Du sagst gerade erstmal dann bei beiden keine Erinnerung. Ihr seid dann wieder im Krankenwagen, im Notfallwagen aufgewacht. Und du hast gemerkt, du hast Schmerzen in der Schulter. Schulter war ausgekugelt. Was hast du bei Michi gemerkt? Weil du warst ja erst noch mal im Krankenwagen bewusstlos, ne?
5: Ja.
6: Ja, also als ich wieder zu mir kam, habe ich Michi zum Glück auf der Trage liegen sehen. Sie war noch bewusstlos zu dem Zeitpunkt und hatte erst selbst keine Ahnung, wo ich überhaupt bin. Dann hat der Sanitäter auf Englisch mit mir geredet und dann langsam kam meine Erinnerung wieder, wir sind in Südafrika, wir hatten das Farmgrundstück besichtigt und er meinte, wir fahren ins Krankenhaus, er hatte einen Unfall, es wird jetzt eine Routinekontrolle geben. Er hat dann gesagt, er hätte die Schulter auch schon wieder eingerenkt und müsste nur kontrolliert werden. Und bei Michi, er hat gesagt, sie hat ein paar Schwellungen im Gesicht, das wird nicht so schlimm sein. Und Das hatte sich dann allerdings anders bestätigt. Nach den Untersuchungen, die gemacht wurden, Röntgenuntersuchungen und CT, kam dann die Ärztin dann rein, erst an mich gerichtet. Sie müssen operiert werden. Sie haben auch Brüche in der Schulter, die ist schwerer verletzt. Dann hat sie sich an Michi gewandt. Und ihre Frau muss auch operiert werden. Sie hat Augenhöhle, Jochbein, Nase, Kiefer und Wangenknochen gebrochen.
0: Also unter der Haut, die nur geschwollen war, war praktisch alles zertrümmert.
5: Alles, was man mit der Hand abdecken kann, war kaputt.
0: Und hattest du unfassbare Schmerzen? Hast du es in dem Moment irgendwie realisiert, dass was nicht in Ordnung ist?
5: Ich erinnere mich ja bis heute gar nicht an die Zeit, weil mein Kurzzeitgedächtnis ja nicht funktioniert hat.
0: Und das hast du dann erst gemerkt, ne? Vor allem ja. Du hast es gemerkt, Marc. Du hast versucht, mit dir zu kommunizieren, Michi. Und
6: genau, zu dem Zeitpunkt ist das noch niemandem wirklich aufgefallen, weil die Ärztin und der Sanitäter haben am Anfang auch gesagt, das ist ganz normal, dass man nach dem Unfall noch verwirrt ist, dass man sich auch gar nicht so richtig erinnern kann, weil es war so, dass Michi, als sie dann aus der Bewusstlosigkeit wieder zu sich kam, hat sie natürlich auch gefragt, was ist passiert, wo sind wir überhaupt, warum tut mein Gesicht so weh, und wir hatten ihr dann geschildert, wir sind in Südafrika, wir haben ein Grundstück besichtigt, wir hatten einen Verkehrsunfall, wir werden jetzt untersucht, und dann ist sie meistens wieder eingenickt, nach 5 Minuten oder 10 Minuten wieder zu sich gekommen. Und dann hat sie wieder gefragt, wo sind wir überhaupt, warum sind wir überhaupt hier? Sie hat immer wieder alles vergessen. Und die Ärzte sagten, nach 24, 48 Stunden dürfte sich das wieder normalisieren. Allerdings war das nicht der Fall. Und auch nicht, bis wir dann in Deutschland waren. Und auch nach der ersten OP hatte sich das nicht geändert. Das heißt, sobald jemand ins Zimmer kam, sich ihr vorgestellt hat, hat den Raum verlassen und kam wieder rein, hat sich wieder neu vorgestellt, weil sie keine Erinnerung länger als eine Viertelstunde behalten konnte, dann war sie wieder weg. Und nachdem die ersten Operationen überstanden waren, haben die Neurologen sie dann auch eingehender untersucht und sagten, okay, eigentlich hätte es schon wieder da sein müssen. Wir konnten jetzt keine größeren Hirnschädigungen feststellen, nur leichtere Läsionen, die auf möglicherweise kleinere Verletzungen und Blutungen geschlossen haben, die jetzt vernarbt sind. Und wir können erstmal nichts machen, außer abzuwarten und hoffen, dass die Zeit es besser macht. Mhm. Und das war für mich natürlich mit die schlimmste Information. Abwarten und hoffen, dass es besser wird, ist nicht so ein Heilungsplan wie wir operieren, dann kommen Platten rein, nach so und so vielen Monaten kommt es raus, nach so und so vielen Monaten ist es verheilt, sondern es war dann einfach so eine Unsicherheit und eine Machtlosigkeit, weil man konnte nichts machen. Und ich habe Michi gesehen, wie sie in diesem Zustand eigentlich, wenn das sich nicht bessert, wie ein Pflegefall war. Sie ist dann manchmal ins Bad, stand da, wusste nicht, warum bin ich ins Bad gegangen und konnte sich nicht fertig machen. Und meine größte Sorge war, dass sie niemand in ihr Leben mit den Affen zurückfinden könnte, wenn sich das nicht bessert.
0: An der Stelle, kleiner Cliffhanger, und dann machen wir gleich weiter. Sich nicht erinnern können an bestimmte Ereignisse oder Zeitabschnitte, das kann ja Vergesslichkeit sein. Es kann sich aber auch, wie bei dir, um eine Amnesie handeln, eine Gedächtnisstörung. Und in jedem Fall ist der Erinnerungsverlust für die Betroffenen und natürlich auch fürs Umfeld extrem verstörend und verunsichernd. Und Christoph Hemker zeigt einen anderen Fall.
7: Frau Harloff.
8: Termin beim Neurologen im Albertinen-Krankenhaus Hamburg. Gabriele Harloff kommt zur Nachuntersuchung. Sie hatte vor kurzem eine transiente globale Amnesie, zu Deutsch einen Gedächtnisverlust.
9: Wir sind jetzt seit einer knappen Woche wieder zu Hause, ist seitdem davon etwas zurückgekehrt. Haben Sie Erinnerungsinhalte, Gedächtnisinhalte zurückgewonnen?
10: Nein, also von dem Samstag gar nicht. Meine Erinnerung beginnt im Krankenhaus, als ich auf der Station gelegen hat und man mir mein mir bekanntes Migränemittel gegeben hat. So, und ab da geht es so langsam los.
8: 9 Tage zuvor, ein Samstag. Eigentlich liegt ein entspanntes Wochenende vor dem Ehepaar. Doch mit Gabriele Harloff stimmt etwas nicht.
11: Wir sind bei Freunden zu Besuch gewesen. Dann ging es ihr bei den Freunden nicht gut. So, und sie wusste nicht, dass wir schon öfter da waren. Wenn man das rückblickend guckt, dass sie bestimmte Mechanismen oder Sachen, die sie isst, was sie macht, dass sie das nicht gemacht hat. So, sie hat das Glas Marmelade, was wir für die Freunde eingepackt haben, keine Schleife drum gemacht. Sowas. Aber das macht sie eigentlich immer. Wenn jemand sich von jetzt auf gleich so wesentlich im Wesen verändert, dann ist das schon komisch.
8: Zunächst sträubt sie sich. Doch Olaf Riegel besteht darauf und bringt seine Frau in die Notaufnahme. Dort wird sie eingehend untersucht. Ihr Blut, die Hirnschlagader, Ultraschall, ein MRT und EEG, bei dem die Hirnströme gemessen werden. Doch gefunden wird nichts. Weil sie sich am nächsten Tag an nichts erinnern kann, wird eine kurzzeitige Amnesie attestiert.
12: und die Augen schließen.
9: Es ist ein Ereignis, welches eher bei Menschen in der zweiten Lebenshälfte auftritt, bei der vorübergehend Gedächtnisinhalte nicht abgespeichert werden können. Geprägt sind die Episoden in der Regel davon, dass die Betroffenen ihr Umfeld immer wieder genau das Gleiche fragen, weil sie sich gar nicht daran erinnern, eben gerade die Fragen schon mal gestellt zu haben.
8: Auch bei der Kernspintomographie vom Kopf findet Dr. Rosenkranz keine Schädigungen.
9: Sie sehen jetzt hier das Rindenband. Außen herum sieht absolut normal aus. In der Tiefe des Gehirnes finden sich überhaupt keine Veränderungen.
10: Das gibt mir auch Mut. Und ich muss das jetzt erstmal so nehmen, wie es ist.
8: Das Ehepaar erfährt von den Ärzten, ein Gedächtnisverlust kann auch ganz anders aussehen.
9: Es gibt da auch die retrograde Amnesie. Die ist dadurch gekennzeichnet, dass man sich an früher Erlebtes, was schon längst abgespeichert ist im Gehirn, nicht mehr erinnern kann. So ist es durchaus beschrieben, dass nach gewissen Unfallereignissen viele Monate oder sogar Jahre vor dem Ereignis nicht mehr erinnert werden können.
8: Die Ursache für die Amnesie, wie sie Gabriele Harloff hatte, könnte körperliche Anstrengung oder Stress gewesen sein. Das ist jedoch bis heute wissenschaftlich nicht erwiesen.
10: Ich versuche erst mal langsam wieder anzufangen, so dass ich mich nicht überfordere. Es war da und ich werde das sicherlich in allem, was so ist, eben auch mit einbeziehen.
8: Sie wird noch ein bisschen brauchen, den Tag des Gedächtnisverlustes zu verarbeiten. Froh darf sie sein, dass die Amnesie keinerlei Beeinträchtigungen hinterlassen hat.
0: Ja, vielen Dank für die Offenheit. Hier haben wir einen Tag Gedächtnisverlust. Du hast ungefähr, reden wir von einem Zeitspanne von 2 Jahren, die du nicht erinnerst. Wie erlebst du das, Michi?
5: Für mich ist das bis heute sehr surreal, weil für mich die Jahre 23 und 24 einfach gar nicht existieren. Und im Alltag merke ich das auch gar nicht immer, weil jetzt ein bisschen Zeit vergangen ist. Als ich aber kurz nach dem Unfall wach wurde, habe ich kurzzeitig gedacht, ich würde wahnsinnig werden, weil politisch in meinem Leben, in dem Leben von Freunden, aber auch in der Umgebung, also in unserem Garten, alles anders aussah. Man muss sich halt wirklich vorstellen, man wacht auf. Ich bin morgens aufgewacht und auf einmal waren 2 Jahre in der Zukunft und ich wusste gar nicht, wo ich im Leben stehe.
0: Das heißt, du konntest dich nicht an den Unfall erinnern, auch nicht an das Grundstück oder euren Plan, tatsächlich, was ihr in Südafrika wolltet oder dass ihr da wart oder...
5: Alles war weg. Ich konnte mich ja nicht mal an meine ersten Wochen im Krankenhaus erinnern. Ich werde ja für mich nach dem Unfall zu Hause morgens wach. Ich höre so meinen Wecker und frage mich, hä, wer hat denn dieses Lied eingestellt? Ich dachte, ich hätte ein anderes. Und dann merke ich nur, irgendwas stimmt mit meinem Gesicht nicht. Es fühlt sich an wie gelähmt, wie betäubt. Und dann hast du gemerkt, dass ich wach werde und hast schon gesagt, ich muss mit dir reden. Und in dem Moment wusste ich, irgendwas Schlimmes kommt jetzt, aber ich wusste gar nicht was. Ich hatte keine Ahnung, aber alleine an der Tonlage wusste ich, jetzt kommt was Schlimmes und dann hast du so gesagt, ich weiß nicht, wo du gerade bist. Manchmal bist du 2021, manchmal 22, wir haben 2025 und du hattest einen Unfall.
0: Das Glück ist, dass du und ihr euch schon 2018 kennengelernt habt. Ja. Also du wusstest immer, wer Marc ist.
5: Ja.
0: Aber du wusstest eben nicht die Pfleger, die im Krankenhaus waren oder alles, was zwischenzeitlich passiert. Was bedeutete das für deinen Alltag? Also du hast Menschen nicht wiedererkannt, nehme ich an.
5: Absolute Überforderung bedeutete das für meinen Alltag, weil alleine meine Wohnung kennenzulernen, wir haben zwar in der gleichen Wohnung gewohnt, aber einige Dinge verändert, das hat irgendwie gebraucht. Ich stand in meinem Büro, das Bücherregal voller Bücher, die ich gelesen hatte, weil meine Notizen drin waren, aber die ich nicht kannte, mein eigenes Leben. Ich wusste ja überhaupt nicht, was ich in den Jahren gemacht habe und Freunde, das war... ein monatelanges Lernen, wie die Realität aussieht, in der ich aufgewacht bin von meiner Wohnung, die dann Schritt für Schritt immer größer wurde, zu Freunde, zu was ist politisch los, zu wo stehen wir im Leben und dann irgendwann auch der Schritt zurück nach Südafrika, wo du mir alles zeigen musstest, was ich vergessen hatte.
0: Also ihr seid nochmal hingefahren, auch wahrscheinlich um zu gucken oder zu prüfen, was du dadurch vielleicht wieder neu erinnerst?
5: Vor allem sind wir damals zurück, weil ich das für mich mental gebraucht hatte. Ich konnte mich zwar nicht an die Grundstückssuche und alles erinnern, aber Südafrika war ja seit 2018 mein Kraftort. Und wir hatten 9 Monate lang nur OPs, nur Reha, nur Arzttermine. Und ich habe irgendwann gesagt, ich kann nicht mehr, ich muss Kraft tanken. Und habe dann gesagt, ich würde gerne raus, einfach zurück an den Ort. Ganz viele Leute hatten Angst oder Bedenken, aber ich habe tief in mir gespürt, ich will nach Südafrika. Ich will wissen, was passiert ist, wo es passiert ist.
0: Wir können ja gerade mal zeigen, wir haben Bilder, wie ihr wieder auf dem Grundstück seid, was ihr ja schon mal ins Auge gefasst hattet für eure Reha-Station in Südafrika. Da seid ihr dann ja noch mal hingegangen.
5: Und vor allem war das für mich Hoffnung. Also da war ich ja das erste Mal wieder in Kontakt mit meinem Warum. Und wer ganz starkes Warum hat, der kann durch jedes Wie durchgehen. Aber wenn man 9 Monate lang nur Krankenhäuser kennt, dann rücken sogar die Affen und die Bilder irgendwann so in den Hintergrund. Und wieder in Südafrika zu sein und an meine Träume anzuknüpfen, das war wie mental auftanken und zu wissen, okay, ich kämpfe mich auch die nächsten 9 Monate durch jede OP, durch jede Reha, durch jede Hürde, weil dafür kämpfe ich mich zurück. Und deswegen war das so ein absoluter Hoffnungsmoment für mich und wo ich innerlich im Herzen so aufgetankt habe und dachte, okay, ich sehe es wieder. Hier baue ich alles auf und mache aus einer Ruine eine Aufrückstation.
0: Das heißt, der Plan steht nach wie vor.
6: Ja, wir sind jetzt im Prinzip wieder in Kontakt auch mit der Behördenleitung in Südafrika. An der Stelle, wo wir im Prinzip unmittelbar vor dem Unfall waren und haben wieder Kontakt aufgenommen, um im Prinzip da anzusetzen.
5: Und die Tierliste ist genehmigt. Wir wissen, welche Tiere wir haben dürfen. Die Grundstücke sind eingereicht.
0: Welche Tiere dürft ihr denn haben? Welche dürft ihr denn in der Reha
5: versorgen? Primaten natürlich. Ja. Wir dürfen die Primatenarten Südafrikas haben. Kleinere Wildkatzen, das ist auch total schön. Erdmännchen, Stachelschweine, kleinere Antilopen. Also so ein bisschen die Underdogs, um ehrlich zu sein. Denen wollen wir eine zweite Chance geben. Wir sind ja auch ein bisschen komisch. Und dann
0: ihr habt ja auch eine zweite Chance bekommen.
5: Genau. Dann identifizieren wir uns da.
0: Werdet ihr denn dann ganz nach Südafrika ziehen wollen?
5: Nee, wir werden weiter pendeln. Mhm. Das heißt, ich werde 6 Monate in Südafrika sein, 6 Monate in Deutschland. Mag es bei der Polizei und das Projekt vor Ort soll auch von einem Local geleitet werden. Das ist am allerbesten, die Menschen vor Ort auch in ihre Selbstwirksamkeit mit den Projekten zu
0: bringen. Du hast zwar einiges vergessen, du kannst dich an einiges nicht erinnern, aber was geblieben ist, sind die Herzensmenschen, Marc und eine deiner Freundinnen. Und die möchte dir jetzt gerne mal was sagen, stellvertretend für alle anderen.
13: Liebe Michi, durch dich weiß ich, dass gemeinsame Erinnerungen kein Faktor für eine enge Freundschaft sein müssen. Und dabei spreche ich nicht von dem Unfall, sondern dabei denke ich an unser allererstes Treffen, wo wir uns noch nicht kannten und einfach direkt in einem Call mehrere Stunden geredet haben. Es war für mich Freundschaftsliebe auf den ersten Blick. Und du bist seit diesem Tag eine meiner allerwichtigsten Freundinnen. Und ich kann nicht in Worte fassen, wie unfassbar dankbar ich für unsere Freundschaft bin, wie ich nicht nur dich unfassbar liebe als Freundin, sondern wie es auch keinen Menschen gibt, der mich jedes Mal wieder so zum Staunen bringt durch die Art, wie du die Welt siehst, wie du dein Licht rausbringst, wie du andere eingeschlossen mich immer wieder an ihr Licht erinnerst. Und auch Marc, Grüße gehen auch raus an dich. Was ist mit euch? Ich bin so stolz. Ihr seid so krass inspirierend, wie ihr mit eurem Mut und eurer Liebe losgegangen seid, Schritt für Schritt. Und jetzt hier seid. Ich sende ganz liebe Grüße und ich liebe euch.
0: Oh, so eine schöne Liebeserklärung. Ganz toll, oder?
5: Ja, Izzy ist einer der ersten 3 Menschen gewesen, zu denen ich wieder Kontakt wollte nach dem Unfall. Weil ja, man braucht im Endeffekt genau solche Menschen, um sich im Leben wieder zurechtzufinden. Und was voll viele vergessen, ist, dass Amnesie zwar super selten ist, Demenz aber jeden dritten Menschen im Leben erreichen wird. Also einer von 3 verliert seine Erinnerung und dann braucht man Partner, Freunde, vielleicht Kinder, vielleicht Eltern, die einem das Leben näher bringen, was man vergisst.
0: Ich finde es so schön, dass ihr auch gesagt habt, dass ihr eine große Inspiration seid. Also bestimmt mit eurer Liebe, dass ihr so zusammenhaltet und durch dieses dick und dünn gegangen seid und immer noch geht. Und dass ihr anderen Mut und Hoffnung macht. Wie wichtig ist euch das?
5: Für mich war das super wichtig, weil ich dachte, wenn ich so einen sinnlosen Unfall erlebt habe, aber mit meiner Geschichte anderen Menschen zeigen kann, egal was dir im Leben passiert, du kannst nicht immer entscheiden, was es ist, aber wie du damit umgehst. Und du kannst immer einen Weg zurück zu deinen Träumen finden, auch wenn Einschränkungen bleiben, auch wenn vielleicht Behinderungen bleiben, auch wenn das Leben danach anders ist. Das ist mir super wichtig, weil ich kann den Weg nicht gehen wie vor dem Unfall, aber ich werde ihn trotzdem weitergehen.
6: Ja, und es ist auch einfach wichtig, das haben wir gemerkt, vorzusorgen für verschiedene Dinge, wenn es noch gut ist. Das heißt, in Beziehungen, unabhängig ob es jetzt Paarbeziehungen, Eltern, ein Kind oder so, also offene Gespräche zu führen. Das heißt, dass man weiß, was ist dem anderen wichtig und dass man offen und ehrlich kommunizieren kann, dass man auch Grenzen setzen kann. Wenn sie sagt, das wird mir gerade zu viel, ich brauche ein bisschen Ruhe, oder auch über Themen zu reden wie Patientenverfügung, Vorsorgevollmachten, weil ich musste dann viel früher, als wir das eigentlich dachten, als wir uns mit solchen Dingen auseinandergesetzt haben, für sie Entscheidungen treffen, was verschiedene medizinische Maßnahmen angeht, weil sie nicht dazu in der Lage war. Und diese Erfahrungen, die wir dann da gemacht haben, wollen wir mit anderen Leuten teilen, damit sie es vielleicht einfacher

0: haben, wenn sie sich in selberen Situationen hoffentlich nie wiederfinden, aber man weiß nie, was das Leben für einen bereithält.
1: Ihr habt ein sehr schönes Buch auch über all das geschrieben, über das, was euch wichtig ist und was ihr jetzt auch durchgemacht habt. Ich erinnere mich für dich, finde ich einen sehr schönen Titel auch. Ist natürlich aus deiner Sicht gesagt, ich erinnere mich für dich. Ist es noch nötig oder?
2: Ja, das ist noch nötig. Ja. Es gibt immer wieder Anrufe mit Marc. Ich habe diese Person kennengelernt, scheinbar waren wir im September 2023 irgendwo. Wer könnte das sein? Das wird bestimmt auch noch ein paar Jahre so gehen, bis die Jahre auch an Bedeutung verlieren. Aber ich habe ja zum Glück mein Gedächtnis auf Rufbereitschaft.
1: Und du hast Marc und Marc hat dich, Michi. Vielen, vielen Dank, dass ihr uns inspiriert habt, uns Mut gemacht habt. Und wir drücken ganz fest die Daumen für die Reha-Station in Südafrika und den ganzen Verein. Dankeschön.
2: Danke.
1: Morgen kommt, ich habe schon gesagt, Leontine von Schmetto, unsere Adels- und Königshausexpertin. Und wir reden natürlich über.
3: Willkommen zu Hallo Niedersachsen am Freitag. Was taugen die ersten frischen Äpfel? Eine Wende zum Guten bei VW in Osnabrück, aber erstmal Neues zur Gangstergeschichte der Woche. Eigentlich müsste der Windkraftbetrüger Hendrik Holt eine Haftstrafe verbüßen. Stattdessen schickt er Liebesgrüße aus Moskau via Instagram. Seit gestern wissen wir, nach einem Freigang hat Holt schriftlich mitgeteilt, dass er nicht in die Berliner JVA zurückkehrt. Er stammt aus dem Emsland und hat als angeblicher Unternehmer mit seiner Familie frei erfundene Windparks verkauft und damit Millionen gescheffelt. Die Staatsanwaltschaft Osnabrück hatte dem schillernden Hochstapler das Handwerk gelegt und eine mehrjährige Haftstrafe gegen ihn erreicht. Doch mit der Flucht ist der Fall Holt wieder brandaktuell.
4: Zu den Liebesgrüßen auch Bilder aus der russischen Hauptstadt. Geschickt, offenbar von Hendrik Holt. 513 Mal hat er die JVA in Berlin für einige Stunden verlassen. Eine ganze Dokumentation wurde mit ihm in dieser Zeit gedreht. 513 Mal kam er brav am Abend zurück. Bis Dienstag. Angekündigt mit einem hochoffiziellen Schreiben an die JVA und die Staatsanwaltschaft.
5: Der Verurteilte hat ausrichten lassen, dass er die Bundesrepublik verlassen hat und nicht in die JVA des offenen Vollzugs Berlin zurückkehren wird. Die Mail ist am Morgen nach seiner Nichtrückkehr in die JVA bei der JVA eingegangen und uns dann auch am darauffolgenden Tage übersandt worden.
4: Bis Dezember 2028 hätte Holt noch einsitzen müssen, aber nicht mit ihm. Ein Instagram-Post vom Wochenende kann als Ambition gen Osten gedeutet werden. Holt und die Musik aus dem James-Bond-Klassiker From Russia with Love. Doch darin erkannten die Verantwortlichen keine konkreten Fluchtpläne. Beziehungsweise war die Nachricht auch niemandem bekannt.
5: Es ist so, dass die Strafvollstreckungsbehörden grundsätzlich nicht die Social-Media-Accounts Verurteilter abonnieren und dies überwachen, ob es möglicherweise Fluchttendenzen oder andere Straftaten während des Strafvollzuges gibt.
4: Ob Holt einen Pass dabei hat, konnte noch nicht bestätigt werden. Aber wird er geschnappt, muss er den verlängerten Ausgang nachsitzen.
3: Wir sind schon lange an dem Fall dran. Es gibt eine atemberaubende Doku aus dem Frühjahr. Holt, der Windkraftschwindler. Unbedingt anschauen in der ARD-Mediathek. 90 Minuten lang kommen Sie aus dem Staunen nicht mehr raus. Mit voller Absicht hatte der Co-Pilot einer Germanwings-Maschine sein Flugzeug gegen einen Berg der französischen Alpen gesteuert. Mit dem Täter starben 144 Passagiere und 5 Crewmitglieder. 11 Jahre später beschäftigt diese Katastrophe weiter die Justiz. Hinterbliebene haben jetzt am Landgericht Braunschweig auf Schmerzensgeld geklagt. Diesmal nicht gegen die Fluglinie, sondern gegen das Luftfahrtbundesamt in der Stadt. Hätte diese Behörde dem psychisch kranken Piloten die Lizenz entziehen müssen?
6: Kein Tag vergeht, an dem Klaus Rathner nicht an seine Tochter, seinen Enkel und seinen Schwiegersohn denkt. Alle drei hat er bei dem Flugzeugabsturz verloren. Seit 11 Jahren kämpft er dafür, dass jemand für das Unglück die Verantwortung übernimmt. Es sei bekannt gewesen, dass der Co-Pilot depressiv war.
7: Der Pilot war bei 40 Ärzten. 40 Ärzten. Er war der Meinung, er erblindet. Und Sie können mir nicht erklären, dass alle 40 Ärzte nicht wussten, welchen Beruf er ausübt. Und hier hätte man von daher die Reißleine ziehen müssen. Seine Psychologen wussten Bescheid. Seine Eltern wussten Bescheid. Sein Umfeld wusste Bescheid, wie schwer krank er ist.
6: Es ist die größte Katastrophe in der Geschichte der deutschen Luftfahrt. Alle 150 Menschen an Bord sterben, darunter

0: 72 Deutsche, auch eine Schulklasse aus NRW. Ermittler kommen zu dem Ergebnis, der Co-Pilot hat die Maschine absichtlich in den Alpen zum Absturz gebracht. Er allein sei schuld.
1: Dieser Mensch wollte sich unbedingt töten. Er hatte andere Suizidmethoden recherchiert. Aber er entschloss sich, ich bringe mich um, indem ich das von mir geführte Flugzeug zum Absturz bringe.
0: Aber Klaus Rathner und weitere Angehörige sind überzeugt, dass der Co-Pilot nicht ausreichend medizinisch untersucht wurde. Sie gehen vor Gericht, verklagen erst die Lufthansa, dann das Luftfahrtbundesamt in Braunschweig auf bis zu 110.000 Euro Schadensersatz. In der Flugtauglichkeitsbescheinigung des Co-Piloten war vermerkt, dass er mal eine Depression hatte. Die Ärzte mussten also besonders auf seine Psyche achten. In Protokollen, die dem WDR vorliegen, blieb das Feld für psychiatrische Untersuchung aber frei. Die erste Einschätzung des Landgerichts Braunschweig heute ist allerdings, dass doch die Fluggesellschaft der richtige Adressat für einen Schadensersatz wäre. Aber mit Klagen gegen die Lufthansa waren die Angehörigen vor anderen Gerichten gescheitert.
2: Es deutet sich hier ein juristisches Ping-Pong-Spiel an. Und es ist für die Angehörigen natürlich schwer erträglich, dass nach 11 Jahren ein Gericht, nicht weil wir es uns ausgesucht haben, sondern weil andere Gerichte gesagt haben, geht dorthin, dass das nun sagt, nein, nein, der Ball wird zurückgespielt, ihr müsst die Lufthansa verklagen und nicht das Luftfahrtbundesamt.
0: Das Luftfahrtbundesamt hat heute jegliche Haftung zurückgewiesen, einen Vergleich abgelehnt. Am 6. Oktober will das Landgericht Braunschweig nun seine Entscheidung verkünden. Egal was kommt, aufgeben will Klaus Rathner nicht.
3: Ich glaube, ich bin das noch schuldig. Das ist das Letzte, was ich für die drei noch tun kann. Und deshalb werde ich auch bis zum Ende kämpfen.
0: Ihm gehe es nicht ums Geld, sondern dass endlich jemand Verantwortung übernimmt.
4: Fragen wir nach bei unserem Reporter Yannick Wiechers am Landgericht Braunschweig. Yannick, noch kein Urteil, aber schon jetzt macht das Gericht den Hinterbliebenen wenig Hoffnung. Ist das auch dein Eindruck?
5: Ich bin natürlich kein Jurist, aber das, was die Vorsitzende Richterin der Zivilkammer in Braunschweig heute gesagt hat, war doch in ihrer Einschätzung sehr eindeutig, dass sie eben den Klägern wenig Hoffnung macht, dass sie Erfolg haben werden und dass es möglicherweise oder doch auch wahrscheinlich, so hat sich mir der Eindruck aufgedrängt, zu einer Klageabweisung kommt. Aber das wissen wir natürlich erst Anfang Oktober, wenn es zu einer Entscheidung kommt, ob das so sein wird. Denn theoretisch ist noch alles offen. Aber die Tatsache, dass es hier auch keine Beweisaufnahme, keine Zeugenanhörung gibt, deuten doch sehr stark darauf hin.
4: Bisher haben ja Gerichte den Hinterbliebenen gesagt, es ist die Aufgabe des Luftfahrtbundesamtes in Braunschweig, für Sicherheit zu sorgen, nicht Sache der Konzernmutter Lufthansa. Wird der schwarze Peter da jetzt tatsächlich ein bisschen hin und her geschoben?
5: Diesen Eindruck kann man natürlich gewinnen. Vor allem die Anwälte der Kläger haben das heute wieder so formuliert. Es könne ja nicht sein, dass nach 11 Jahren Bemühungen der Angehörigen der Opfer eine Aufklärung dieser ganzen Geschichte zu erfahren, dass es da einfach nicht vorangeht, dass man sozusagen von Gericht zu Gericht geschickt wird, die teilweise sehr unterschiedliche Rechtsauffassungen haben. Da kann man schon das Ping-Pong-Spiel so empfinden, aber der Rechtsstaat ist nun einmal so. Und es gibt ja auch noch, sollte es zu einer Klageabweisung kommen, das Oberlandesgericht, was das vielleicht ganz anders bewerten könnte.
4: Und immerhin, die Lufthansa hat den Hinterbliebenen ja bereits Schmerzensgeld gezahlt. Vielen Dank für diese Informationen, Yannick Wiechers nach Braunschweig. Schreckmoment heute in Wildeshausen. Da ist die Geburt eines Babys schon eingeleitet und plötzlich fällt im Krankenhaus der Strom aus. Nichts geht mehr. Zwei Schwangere und zwei Intensivpatienten werden verlegt. Ein Großaufgebot an Rettungskräften rückt an. Der Blackout ausgelöst durch eine technische Panne.
6: Dutzende von Einsatzkräften, mehrere Rettungswagen, zwei Rettungshubschrauber. So sieht es aus, wenn in einem Krankenhaus für ein paar Minuten der Strom ausfällt. Um kurz nach 9 Uhr heute Morgen meldete das Johanneum in Wildeshausen einen kompletten Stromausfall und setzte damit die Rettungspläne des Landkreises in Gang. Grund für den Einsatz? Wegen Wartungsarbeiten war die Klinik vom Netz getrennt worden. Das war offenbar auch so vorgesehen. Was dann passierte, allerdings nicht.
7: Es war eine geplante Abschaltung der Mittelspannungsanlage, weil wir die wechseln und erneuern. Bei dieser Umschaltung ist es wider Erwarten dazu gekommen, dass unser Notstromaggregat nicht angesprungen ist. Bei vorheriger Testung oder mehrmaliger Testung ist es immer angesprungen.
6: Auch wenn die Stromzufuhr nur kurz unterbrochen war, brachten die Einsatzkräfte vorsichtshalber zwei Patienten in kritischem Zustand und zwei hochschwangere Frauen in andere Krankenhäuser.

0: werden, dann hoffentlich mit einem funktionierenden Notstromaggregat.
1: Tja, aber im Alltag von Krankenhäusern, da stellt sich manchmal schon die Frage, was läuft eigentlich schief mit dem Essen? Billige Massenware. Ein Grund, für alle Mahlzeiten am Tag stehen nur 5 Euro zur Verfügung. Da wird es für jeden Gourmet schwer. Studien zeigen auch, das Essen ist ein regelrechtes Gesundheitsrisiko. Die Mahlzeiten enthalten nämlich weniger Nährstoffe als die empfohlene Tagesmenge. Im Reha-Zentrum von Bad Pyrmont, da versuchen sie es besser zu machen. Mit Erfolgen, die man sehen und schmecken kann.
2: Frühstück in der Klinik Weser in Bad Pyrmont. Regionales, gesundes Essen gehört hier zu dem, was Patienten schätzen.
3: Ich bin total begeistert, weil es auch so wahnsinnig gesund ist. Zum Beispiel zu Hause esse ich morgens nicht so toll Müsli mit Joghurt und Früchten.
4: Ich habe festgestellt, dass es doch wesentlich besser ist als in anderen Kliniken.
5: Für mich war das auch ein Ausschlag, dass ich jetzt diese Klinik ausgewählt habe.
2: Frisch kochen kostet. Es sind rund 300.000 Euro mehr pro Jahr als vorher. Wirtschaftlich konnte sich die Klinik das leisten. Und es zahlt sich aus. Das Reha-Zentrum ist ausgelastet.
6: Die Bedeutung der Patientenzufriedenheit. Sie hat wirklich in den letzten Jahren deutlich an Gewicht gewonnen. Und da punkten wir jetzt mit unserer Küche. Aber halt neben der Frische auch weitere Faktoren, wie zum Beispiel Regionalität bedeutet kurze Lieferketten.
2: Weniger wegschmeißen senkt ebenfalls die Kosten. Und frisch kochen statt Fertiggerichte aufwärmen motiviert das Küchenpersonal.
7: Wir haben schon Mitarbeiter gefunden, die gekommen sind, weil wir diese frische Küche gemacht haben, aufgezogen haben. Und das erfüllt uns auch mit Stolz.
2: Der Gesundheitsminister ist bei seinem Besuch heute begeistert von dem Angebot. Denn als studierter Arzt weiß er, gesundes Essen unterstützt die Genesung. Die Klinik selbst möchte in Zukunft noch nachhaltiger werden und zum Beispiel mehr Lebensmittel wiederverwerten.
1: Und wie heißt es so schön? An apple a day keeps the doctor away. Frei übersetzt, jeden Tag ein Apfel und man braucht nicht zum Arzt. Und wo ließe sich das besser beherzigen als bei uns in Niedersachsen? Heute startet die Apfelsaison. Das Lieblingsobst der Deutschen kommt jetzt wieder frisch auf den Tisch. Aber bei diesem Obstbauern muss erst noch Platz geschaffen werden.
8: Das Lager von Niklas Eckhoff ist noch voll mit Großkisten der letzten Erntesaison. 15 Tonnen Äpfel in Top-Qualität. Um das Lager sofort leer zu bekommen, könnte er sie jetzt für 3 bis 5 Cent pro Kilo an die Mosterei verkaufen. Doch statt sie zu Schleuderpreisen abzugeben, hat sich der Obstbauer was ausgedacht. Er macht von nun an jeden letzten Samstag im Monat ein Obstoutlet.
9: Es geht mir einmal natürlich um den Verkauf, um dem Kunden günstiges, aber gutes Obst anzuvertrauen. Aber es geht mir auch darum, einen Großteil von der Logistik auszuklammern und direkt den Weg oder direkt den Kontakt zum Kunden zu suchen und hoffentlich auch zu finden, in der Hoffnung, dass viele Leute kommen.
8: Hier beim Hofverkauf bekommt er gut 1 Euro pro Kilo. Win-win. Beim Großhandel kriegt er für Tafeläpfel nur ein Viertel davon und die Kunden sparen gut die Hälfte. Und es gibt sogar noch einen Vorteil.
9: Im ersten Moment ist sicherlich ein frisch geernteter Apfel auch lecker, keine Frage. Aber wenn man gerade ein bisschen Säureprobleme hat oder so mit dem Magen oder so, ist ein erdähnlicher Apfel eigentlich auch noch besser und magenfreundlicher.
8: Durch das Outlet möchte er auch für Regionalität werben. Das will auch Simon Ex von der Fachgruppe Obstbau im Alten Land. Er sieht die Politik in der Pflicht einzugreifen. Gegen Billigimporte aus anderen Ländern könne man bei den niedrigen Preisen und sich ständig ändernden Auflagen nicht ankommen, sagt er.
10: Wir fordern, dass es besser ersichtlich ist, woher die Ware kommt im Supermarkt. Man hat teilweise das Gefühl, dass es schon bewusst verschleiert wird, ob es jetzt deutsche Ware ist oder ob es aus dem europäischen oder auch Ausland kommt oder auch aus Übersee. Wir fordern eine bessere Planungssicherheit, weil wir Dauerkulturen haben. Ich investiere, wenn ich neue Bäume pflanze, so wie hier, in die nächsten 20 Jahre.
8: Obstbauer zu sein heißt 365 Tage pro Jahr zu arbeiten, sagt Niklas Eckhoff. Er startet heute die Ernte mit dem Holsteiner Kochs. Gepflückt werden nur die ganz reifen Äpfel. Die anderen dürfen noch ein paar Tage hängen bleiben. Das führt zwar zu 1A-Ware, bedeutet aber auch viel Arbeit. Rund 1000 Tonnen Äpfel baut er pro Jahr an. Um die vom Baum zu kriegen, hat er viele Helfer. Und je mehr Hände er bezahlen muss, desto weniger Gewinn.
9: Wir sind gerne bereit, Mindestlöhne zu zahlen und machen wir auch. Und wir zahlen auch darüber hinaus. Aber keiner spricht über Mindestpreise. Ist komisch, oder? Also verstehe ich nicht.

0: Also, und es kann ja nicht funktionieren. Die Hauptkosten in der Produktion liegen nun mal in den Löhnen. Es ist alles Handarbeit.
1: Beim Outlet kann man zwischen neuen und den Äpfeln vom letzten Jahr wählen. 4 Euro pro Tüte, so viel wie reinpasst.
0: Aber reißen sollte sie nicht.
2: Gute Nachrichten zu VW sind wirklich selten. In dieser Woche trat der Konzernchef gleich an 9 Standorten vor seine krisengeschüttelte Belegschaft. Dass Werke schließen müssen, das will die Landesregierung unbedingt verhindern. Besonders drängt die Zukunftsfrage in Osnabrück. Und da gibt es jetzt handfesten Grund zum Optimismus.
3: Rüstungsgüter statt Autos. Ist das die Zukunft für das VW-Werk in Osnabrück? Die Anzeichen dafür verdichten sich. Nach NDR-Informationen soll am 7. September eine Absichtserklärung zwischen VW, dem Land und einem israelischen Rüstungskonzern unterschrieben werden. Die wollen hier Teile für das Luftverteidigungssystem Iron Dome produzieren. Bisher ist das Land Katar, ein Aktionär von Volkswagen, offenbar gegen diese Option. Das Problem könnte jetzt dadurch gelöst werden, dass das Land Teile des Werkes übernimmt und ein Gemeinschaftsunternehmen mit dem israelischen Staatskonzern gründet. Die Zahl der Arbeitslosen in Niedersachsen hat sich im Vergleich zum Vormonat kaum verändert. Im August waren mehr als 282.000 Menschen ohne Job. Die Quote lag bei 6,3%. Im Vergleich zum Vormonat sind das 278 Menschen mehr. Im Vergleich zum August des vergangenen Jahres ein Plus von 2.181. Laut Agentur für Arbeit sei auf dem Arbeitsmarkt wegen des Ausbildungsbeginns aber noch viel in Bewegung. Aktuell gäbe es insgesamt rund 46.000 Ausbildungsstellen. Etwa jede vierte sei noch unbesetzt.
2: Es gibt viele besonders alte und bedeutende Bäume in der Republik und auch in Niedersachsen, mehr oder weniger sturmfest und erdverwachsen. Einige Exemplare werden jetzt im Nationalerbe Baum erfasst. Das gibt's noch gar nicht so lange. Und sie ist als Nummer 76 jetzt ein Baum von nationalem Rang, die Friederikeneiche aus dem Haßbruch zwischen Ganderkesee und Oldenburg. Und die alte Dame hat im wahrsten Sinne schon einiges auf dem Kerbholz.
4: Am Stamm hat sie einen Umfang von knapp 8 Metern, die Krone etwa 25 Meter hoch. Die Friederikeneiche steht wohl schon seit 800 Jahren hier. Die Altersangaben werden bei alten Bäumen wie ihr geschätzt, wenn sie im Kern hohl sind und dort dann keine zählbaren Jahresringe mehr vorhanden sind.
5: Die Friederikeneiche ist schon so das Aushängeschild des Haßbruchs und ist der älteste Baum und einer der ältesten Bäume Deutschlands sogar. Und man kann an der Friederikeneiche eine ganze Menge Geschichte ablesen und eigentlich auch die ganze Waldgeschichte hier in unserem Haßbruch.
4: Stürme, Brände, Blitzeinschläge. Ursprünglich gab es im Haßbruch zwischen Dämenhorst und Oldenburg 3 sogenannte tausendjährige Eichen wie sie, alle nach Töchtern eines Oldenburger Großherzogs benannt. Sie ist die letzte von ihnen. Zuletzt fiel die Amalieneiche im Februar 1982 nach einem Sturm um.
6: Ungefähr 1250 Jahre stand sie dort, 14 Meter hoch, mit einem Stammumfang von 15 Meter am Fuß.
4: So ein Ende soll der Friederikeneiche erspart bleiben. Deswegen wird sie besonders geschützt, darf nur aus einem gebührenden Abstand bestaunt werden, damit Besucher Wurzeln nicht zertreten und Äste nicht abbrechen. Und seit gestern Nachmittag ist sie offiziell als Nummer 76 ein Nationalerbebaum. Grundvoraussetzung ein Alter von mindestens 400 Jahren und 4 Meter Umfang.
7: Man weiß, wenn man davor steht, das ist was sehr, sehr Besonderes. Viele schaffen das ja nicht, die meisten schaffen es nicht, so alt zu werden, die wir auswählen. Sind ja nun die Älteren, die Ältesten. Und man kommt dann so, denke ich, natürlich unterschiedlich von Person zu Person, aber ins so Gedanken machen, was man sieht, aber auch, was man sich vorstellt, was da schon stattgefunden hat.
4: Dass diese Bäume besonders sind, davon war wohl auch der Großherzog von Oldenburg überzeugt, der die tausendjährigen Eichen in den 1830er Jahren malen ließ und ihnen die Namen gab. Eins dieser Bilder können Besucherinnen und Besucher derzeit in der Kunsthalle in Bremen bestaunen. Wahrscheinlich zeigt es die Amalieneiche. Gemeinsam ist den alten Eichen des Haßbruchs der breite Wuchs.
5: Hier war es drumherum gar nicht so ein geschlossener Wald lange Zeit, sondern sogenannter Hutewald, wo also viel Vieh hier im Wald war. Es war sehr licht, viel offener als heute. Und deswegen ist sie auch gar nicht nach oben gewachsen. Und gegebenenfalls hat man auch mal Triebe abgeschnitten, um die Eichelmast noch zu fördern. Denn man brauchte damals im Mittelalter und in der Neuzeit eben die Eicheln auch als Viehfutter.
4: Heutzutage hat sie viel mehr Konkurrenz um Licht und Wasser, vor allem durch Buchen. Die werden ja aber vom Leib gehalten, damit sie hier noch viele Jahrzehnte stehen und weiter wachsen kann.
2: Andere Gesichter, gleiches Bild. Bestimmt lächeln auch bei Ihnen zu Hause gerade die Kandidatinnen und Kandidaten fürs Bürgermeisteramt von den Wahlplakaten. Am 13. September, da vergeben wir die Posten ja neu. Aber wissen die Anwärterinnen und Anwärter eigentlich, was auf sie zukommt? Zwischen Kummerkasten und Kümmerer sind sie eigentlich rund um die Uhr gefragt. Wie viele Stunden kommen da wohl zusammen? Das klären wir in unserer Zahl zur Wahl.
8: Bürgermeister sind oft am Hasseln, aber wie viele Stunden in der Woche arbeiten die eigentlich? Wir haben drei Beispiele gecheckt, von Vollzeit bis Ehrenamt, und so viel arbeiten die für ihre Hut. Nummer 1, Helma Spöring, sie ist Boss von Walsrode, sie macht das hauptberuflich und arbeitet durchschnittlich in der Woche 60 Stunden. Die anderen arbeiten als Bürgermeister nicht mal halb so viel.
9: Work-Life-Balance.
8: Beide machen das nämlich ehrenamtlich neben ihrem Hauptjob. Also alles andere als chilliger Teilzeit-Lifestyle. Gen Z ist faul und hat gar keinen Bock. Bei Nummer 2, Tim Tietz, trifft das nicht ganz zu. Der 24-Jährige arbeitet hauptberuflich als Anlagenmechaniker und ist nebenbei ehrenamtlicher Ortsbürgermeister von Lauenstein.
10: Das ist wirklich genial.
8: Zum Beispiel ist er in Sitzungen, beantwortet Mails, spricht mit den Menschen vor Ort 8 bis 10 Stunden pro Woche. Dafür kriegt er 100 Euro im Monat. Nummer 3, Sven Meyer. Tagsüber arbeitet er als Hotelier und abends ist er in Steinkerk als Bürgermeister in Charge. Dafür packt er jede Woche noch mal 10 bis 20 Stunden auf seinen Hauptjob drauf und bekommt dafür 250 Euro im Monat.
11: Danke!
8: Für wenig Cash, viel für die Demokratie, 20 extra Stunden ist unsere Zahl zur Wahl.
2: Ja, die haben ganz schön viel um die Ohren. Wenn bei Ihnen am Wahltag auch keine freie Minute ist, um ins Wahllokal zu stiefeln, kein Problem. Dafür gibt's ja die Briefwahl. Diese Abkürzung zur Abstimmung, die erfreut sich wachsender Beliebtheit. Aber auch da gibt's ein paar Kleinigkeiten zu beachten.
12: In Niedersachsen kann jeder, der wahlberechtigt ist, die Briefwahl beantragen. Auch wenn er eigentlich am Wahltag wählen gehen könnte. Aber wer ist eigentlich wahlberechtigt? Alle, die die deutsche oder eine andere EU-Staatsbürgerschaft haben, mindestens 16 Jahre alt sind und mindestens 3 Monate in der jeweiligen Kommune wohnen. Außer man ist aus anderen Gründen vom Wahlrecht ausgeschlossen. Auch wenn man gerade im Ausland ist, kann man teilnehmen. Generell muss man aber auf gewisse Fristen achten, erklärt Hannovers Gemeindewahlleiter Sascha Kuss.
13: Am Freitag vor der Wahl um 13 Uhr schließt die Briefwahlstelle ab, dann werden keine Unterlagen mehr rausgegeben. Aufgrund der Postlaufzeiten raten wir dringend davon ab, nach Mittwoch vor der Wahl noch Unterlagen postalisch anzufordern.
12: Heißt also, Briefwahl beantragen kann man bis zum Freitag, den 11. September. Das geht online oder vor Ort in der Briefwahlstelle. Die Unterlagen bekommt man nach Hause geschickt, inklusive der Stimmzettel. Dann macht man sein Kreuzchen, steckt alle Unterlagen in den roten Umschlag und schickt ihn an das zuständige Wahlamt. Am Wahltag wird er dann vom jeweiligen Wahlvorstand geöffnet und geprüft, ob er unterschrieben und gültig ist.
13: Wenn ich irgendwelche Bilder drauf male, wird so ein Stimmzettel ungültig. Wenn ich zu viele Kreuze drauf mache, oder die Kreuze so ungeschickt setze, dass ich nicht erkennen kann, wofür genau es gelten soll, dann entscheidet der Wahlausschuss darüber, ob der Stimmzettel in Gänze ungültig ist oder ob zumindest eine oder zwei Stimmen darauf noch Gültigkeit haben.
12: Damit die Stimmen rechtzeitig ankommen, sollten Wählerinnen und Wähler spätestens am 9. September den Brief abgeschickt haben. So die Empfehlung der Wahlämter. Wer danach auf Nummer sicher gehen will, kann den Brief persönlich im jeweiligen Wahlamt einwerfen. Jetzt, etwas mehr als 2 Wochen vor der Kommunalwahl, haben die Wahlämter alle Hände voll zu tun. Allein in Hannover sind rund 45.000 Briefwahlunterlagen ausgestellt worden.
2: 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Und was, wenn jeder auch noch ein Instrument spielen soll? Genau das ist die Idee beim Bundesjugendorchester. Hier werden Talente zwischen 14 und 19 Jahren gefördert und lernen auch das Tourneeleben kennen. Gerade läuft eine Sommerkonzertreise. Auftakt ist heute Abend in Emden. Gute Gelegenheit für uns, bei dem jungen Orchester mal hinter die Kulissen zu schauen.
9: noch 30

0: Minuten, dann beginnt die Probe offiziell. Letztes Stimmen der Instrumente. Lina Donderer aus Bremen spielt schon seit sie 4 ist Geige. Schon zum 3. Mal ist sie mit dem Bundesjugendorchester auf Tour. Und trotzdem ist es immer noch etwas Besonderes für sie.
1: Ich glaube, dass man irgendwie das Gefühl hat, es macht einen Sinn, wenn man die ganze Zeit übt. So, man ist nicht nur für sich allein im Zimmer, sondern kommt auch auf große Bühnen und eben lernt neue Leute kennen. Und auch viele so große symphonische Stücke, die man dann spielt, die man sonst vielleicht im Konzert gehört hat und irgendwie sich eigentlich gewünscht hat, dass man da mit drin sitzen kann. So. Ja.
0: Dirigiert wird das Orchester von einem Star in der Klassikwelt, Aurel Davidjuk aus Hannover. Mit nur 25 Jahren einer der jüngsten Generalmusikdirektoren Deutschlands. Ihm ist Nachwuchsförderung besonders wichtig.
2: Wenn man dann später im Orchester mal eben arbeiten möchte, und dann ist das ja auch der Beruf, dann lernt man genau hier diese Prozesse kennen. Wie läuft so eine Probe ab? Wie läuft eine Tournee ab? Wann bringe ich mich ein? Wann ist genaues Zuhören gefragt? Und ich bin total begeistert, wie diszipliniert hier die jungen Kolleginnen und Kollegen sind.
0: Im Orchester spielen, Profimusiker werden, das ist für viele hier der Traum. Auch für Lina. Sie möchte Musik studieren und hofft auf eine Karriere als Geigerin.
1: Da viele Profis ja auch selber, die jetzt irgendwie Erfolg hatten dann mit ihrem Instrument, auch selber im BJO gespielt haben, ist das natürlich auch irgendwie eine motivierende Sache, dass man dann selber in dem Orchester auch ist.
0: Die jungen Musiker hoffen jetzt auf gelingende Konzerte und eine aussichtsreiche Karriere.
3: Na, wenn die Probe schon so klingt, dann drücken wir natürlich auch die Daumen für einen super Auftritt und schauen noch aufs Wetterbild. Da ist Abendstimmung gerade relativ häufig bei Ihnen dabei. Wir haben uns für den Totzhorner Berg entschieden. Da hat Corinna Huschemeier die letzten Sonnenstrahlen eingefangen und die haben noch mal richtig Power, fast für den ganzen Himmel. Mit dem Wetter für Ihr Wochenende in Niedersachsen steht jetzt Claudia Kleinert parat. Wir sehen uns morgen wieder, wenn Sie mögen, um 19.30 Uhr. Bis dahin alles Gute und tschüss.
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5: Guten Abend und herzlich willkommen zum Wetter für Niedersachsen. Ganz schön gewitterig war es heute bei uns. Immer wieder zogen aus Südwesten Schauer herein, zum Teil mit Blitz und Donnern. Das war eigentlich in der Nacht und heute den ganzen Tag über so. Sie sehen hier, einzelne davon waren auch mal etwas kräftiger, hatten also auch mal Starkregen dabei, dazu kräftige Böen. Jetzt ist aber erst einmal Wetterberuhigung angesagt. Das heißt, die Schauer ziehen ab und dann folgen nur noch wenige nach. Und es ist auch nicht mehr so heiß. Gestern in Dörpen noch 30 Grad, heute 22. Und in den nächsten Tagen wird es dann auch auf ähnlichem Temperaturniveau bleiben. Das heißt so zwischen 20 und 23 Grad jetzt für Ende August und dann eben Anfang September recht normal. In der Nacht ziehen Schauer und Gewitter erst einmal ab, dann lockert es auf, so einzelne Regengüsse und hier und da auch mal Blitz und Donner folgen noch, vor allem an der Nordsee. Die Temperaturen gehen bis morgen früh zurück auf Werte von meist 17 Grad direkt an der Küste, für die übrigen 12 bis 16 Grad. Morgen Vormittag starten wir mit Sonnenschein, insbesondere von der Lüneburger Heide bis zum Harz. Von Westen breiten sich schon wieder dichtere Wolken aus mit ersten Schauern um die Mittagszeit. Im Laufe des Nachmittags reicht es dann immer mal für einen Regenguss, vielleicht auch mal für Blitz und Donner. Zwischendrin aber gibt es auch lange trockene Abschnitte. Die Temperaturen steigen dazu auf Werte von meist 20 bis 25 Grad. Das alles bei deutlich spürbarem Wind. Der kommt aus südwestlichen Richtungen, Mittelwindstärke 4 bis 5, vor allem an der Küste und im Harz weht er frisch. Die nächsten Tage bleibt es leicht wechselhaft. Immer mal wieder sind Schauer möglich, einzelne Gewitter, Temperaturen meist so zwischen 22 und 24 Grad, aber es gibt auch längere trockene Abschnitte.
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4: Guten Abend, ich begrüße Sie zur Tagesschau. Zwei Tage nach der verheerenden Sturzflut in Nepal offenbart sich nach und nach das Ausmaß der Katastrophe. So stieg die Zahl der Toten auf mehr als 570. Etwa 2.400 Menschen gelten als vermisst. Experten zufolge hatte ein Abbruch am Gletscher Langtang Nirung eine gewaltige Lawine aus Eis, Schlamm und Geröll ausgelöst. Heute warnten die Behörden vor einer weiteren Flutwelle, und zwar durch zwei Seen, die sich nördlich des Gletschers aufgestaut haben. Dennoch gingen den Tag über die Rettungsarbeiten entlang der betroffenen Flüsse weiter.
5: Auf allen Vieren arbeiten sich die Retter durch den Schlamm im schwer getroffenen Distrikt Rasuwa im Norden Nepals, nahe der Grenze zu Tibet. Ihr Ziel ist ein Tunnel des Wasserkraftprojekts Upa Trishuli. Noch immer sind dort etwa 100 Arbeiter und Anwohner seit der Flut eingeschlossen. Rund 350 Menschen konnten hier gerettet werden, so die nepalesische Armee. Eine vierköpfige deutsche Familie konnte aus dem Katastrophengebiet evakuiert werden. Eine niedrige zweistellige Zahl Deutscher wird nach Angaben des Auswärtigen Amts weiterhin vermisst. Für viele Menschen kommt jede Hilfe zu spät.
6: Die, die überlebt haben, haben im größten Teil keinen Zugang zu Trinkwasser und zu Lebensmitteln. Das ist natürlich, je länger die Zeit andauert, umso schwieriger.
5: Und die Gefahr ist noch nicht vorbei. Oberhalb des Katastrophengebiets werden zwei aufgestaute Seen in Tibet genau überwacht. Einer läuft bereits über. Bricht eine der Barrieren aus Stein und Geröll, könnte erneut eine Flutwelle durch die Täler rasen. Anwohner in Flussnähe sollen deshalb ihre Häuser verlassen und sich in höher gelegene Gebiete in Sicherheit bringen. Unser Haus ist voller Schlamm. Wir sind jung und haben schon große Schwierigkeiten, uns in Sicherheit zu bringen. Wie schwer muss es erst für ältere Menschen sein? Viele Orte sind weiterhin nur mit Hubschraubern erreichbar. Zerstörte Verkehrswege, schlechtes Wetter und fehlende Landeplätze erschweren die Flüge. In Tibet wurden Rettungsarbeiten kurzzeitig unterbrochen, laufen inzwischen aber wieder.
4: Damit jetzt zu Markus Spieker in Kathmandu. Sie waren heute im Krisengebiet. Was haben Sie dort erlebt?
7: Ja, besonders weit bin ich nicht gekommen, denn die Straßen waren auch für Rettungsfahrzeuge viele Stunden gesperrt. Umso mehr Betrieb herrschte dann am Armee-Helikopter-Landeplatz nebenan, wo die Hubschrauber starteten und landeten, die Vermisste und Gerettete wiedergebracht haben. Und das war dann ganz bewegend zu sehen. Da waren ja Schilder angebracht mit den Namen der Geretteten und hunderte von Menschen drängelten sich davor, um zu gucken, ob vielleicht auch ihre Angehörigen darunter sind. Unter den Geretteten auch eine vierköpfige deutsche Familie, der ist zum Glück nichts Schlimmes passiert. Die waren einfach durch die Flut abgeschnitten, mussten dann mit dem Helikopter evakuiert werden, werden dann heute oder morgen hier in Kathmandu erwartet. Mittlerweile sind die Straßen wieder frei, aber so richtig weit kommt man ja nicht. Ab einer bestimmten Stelle geht es dann wirklich nur mit dem Helikopter oder zu Fuß. Und das macht dann die Rettungsarbeiten so wahnsinnig mühsam.
4: Danke, Markus Spieker in Kathmandu. Sie können für die Menschen im Katastrophengebiet spenden, und zwar an das Bündnis Entwicklung hilft und die Aktion Deutschland hilft, Stichwort ARD Flut Nepal, Kontonummer DE 53 200 400 600 200 400 600. Bundesinnenminister Dobrindt in Deutschlands hohem Norden in der Marineschule Flensburg-Mürwik empfing er seine Amtskollegen aus 7 anderen Anrainerstaaten der Ostsee und der irischen EU-Ratspräsidentschaft. Sie wollen eine gemeinsame Taskforce bilden, um auf hybride Bedrohungen zu reagieren. Damit sind vor allem Drohnen gemeint, sowohl in der Luft als auch im Wasser. Aber auch die russische Schattenflotte sowie Cyberangriffe auf kritische Infrastruktur.
8: Die GSG 9, eine Spezialeinheit der Bundespolizei, seilt sich auf ein Schiff der Küstenwache ab. So könnten sie auch einen Tanker der russischen Schattenflotte entern.
9: Wir können auf diese Art und Weise jedes Schiff borden. Und da spielt es keine Rolle, ob es ein Schiff der Schattenflotte ist oder ein Schiff, das möglicherweise Drogen schmuggelt oder aber auch ein Bedrohungs-

0: Szenario an Bord einer Fähre, jedes Schiff.
1: Auf diesem Schiff, das die Ostsee überwacht, ist mittlerweile auch Technik installiert, mit der Drohnen detektiert und abgewehrt werden können. Nötig ist all das, weil, so Innenminister Dobrindt, die Qualität der Bedrohung und die Intensität der Anschlagsszenarien zunehme. Er und seine Kollegen der Ostsee-Anrainerstaaten gehen von einer weiteren Eskalation aus.
2: Wir wollen gegen diese hybriden Anschlagsszenarien gemeinsame Antworten entgegensetzen. Wenn eine Bedrohungslage steigt, dann müssen auch unsere Antworten Schritt halten.
1: Eine hybride Bedrohung gegen einen Mitgliedstaat in der Ostsee ist eine Bedrohung gegen alle Mitgliedstaaten der Europäischen Union. Im Zentrum der Beratungen stand nach dem Vorfall am Flughafen Leipzig-Halle auch die Drohnenabwehr. Vereinbart wurde eine Taskforce, die in ähnlichen Fällen schnell Erkenntnisse austauschen und eine Reaktion koordinieren soll. Eine gemeinsame Antwort, wie sie gegen die russische Schattenflotte vorgehen wollen, haben die Ostseeanrainer heute noch nicht gefunden. Wichtig wäre das, weil diese Tanker offenbar auch zu Sabotage- und Spionagezwecken genutzt werden. Russland droht damit, zum Schutz dieser Tanker auch Kriegsschiffe einzusetzen. Das macht ein abgestimmtes Vorgehen nicht einfacher.
3: Mario Vogt bleibt Ministerpräsident von Thüringen. Die AfD-Fraktion mit Björn Höcke an der Spitze scheiterte im Erfurter Landtag erneut mit einem Misstrauensvotum gegen den CDU-Politiker. Für den Antrag stimmten 33 Abgeordnete, einer mehr als die AfD Sitze hat. 45 Stimmen wären nötig gewesen, um Vogt abzulösen. Der Ministerpräsident steht seit Monaten unter Druck, nachdem ihm die TU Chemnitz wegen Plagiatsvorwürfen den Doktortitel aberkannt hatte. Die geplanten Reformen der Bundesregierung sollen nun zügig durch den Bundestag. Darauf hat sich nicht nur das Kabinett bei seiner Klausur in Neu-Hardenberg festgelegt, sondern jetzt auch die Fraktionsspitzen von CDU, CSU und SPD. Sie hatten sich gestern und heute in Münster zusammengesetzt, um nach dem Ausscheiden von Unionsfraktionschef Spahn ein neues Vertrauensverhältnis zu schaffen. Dabei beschlossen sie eine Liste mit allem, was sie bis Ende des Jahres abarbeiten wollen.
4: Platz nehmen an Tag 2. Und die Frage, haben Sie es geschafft, ein Vertrauensverhältnis so aufzubauen, wie Sie es sich gewünscht haben? Denn es geht Ihnen darum, gemeinsam gute Politik zu machen.
5: Das ist die Zielsetzung, um die es geht. Das werden wir nicht aus den Augen verlieren. Und das konnten wir in einer sehr, sehr guten und angenehmen Atmosphäre in den letzten anderthalb Tagen noch mal bekräftigen.
4: Doch auch wenn die Stimmung zwischen den dreien offenbar gut ist, am Ende ist es nicht nur der Regen, der dunkel über der Klausur hängt. Es ist auch dieses eine Thema, wo sich Union und SPD doch nicht so ganz nah sind, die Rentenreform. Da kommt öffentliche und klare Kritik aus dem nicht weit entfernten Bochum von der Ruhr-SPD an der Abschaffung der abschlagsfreien Rente nach 45 Beitragsjahren und auch an einem Politikstil ohne Respekt im Fokus Kanzler Merz. Was ist da die Reaktion des Fraktionschefs in Münster?
6: Das, was auch in der Ruhrgebiets, in dem Papier steht, das sind Meinungsäußerungen. Am Ende zählt, was am Ende herauskommt.
4: Aber die Widerstände in der SPD, sie sind nicht zu übersehen. Trotzdem, die Fraktionsspitzen wollen jetzt durchstarten mit ihren Reformplänen für Rente, Pflege und Steuern.
7: Diese Fraktionen wollen Antreiber sein für die Maßnahmen, die zu ergreifen sind, um dieses Land moderner zu machen, besser zu machen, um es voranzubringen. Wir wollen Antreiber sein und nicht Abnicker der Regierung.
4: Ihre Dreierbeziehung demonstrativ gut, zumindest nach dieser Klausur der Fraktionsspitzen.
3: Die Zahl der Arbeitslosen in Deutschland ist in diesem Monat weiter gestiegen und bleibt über der Marke von 3 Millionen. Laut der Bundesagentur für Arbeit waren im August 3.061.000 Menschen ohne Job, ein Plus von 54.000 im Vergleich zum Vormonat und 36.000 mehr als vor einem Jahr. Die Arbeitslosenquote stieg auf 6,5%. Große Trauer in Norwegen. König Harald ist am Morgen im Alter von 89 Jahren gestorben. In den vergangenen Jahren hatte er mehrfach mit gesundheitlichen Problemen zu kämpfen. Abzudanken kam für den König aber nicht in Frage. Bei den Norwegerinnen und Norwegern wurde Harald für seine Volksnähe und Bescheidenheit sehr geschätzt. Nun geht die Krone an seinen Sohn, Hakon den 8.
8: Ein König, der das Segeln liebte. Bis ins hohe Alter

0: nahm Harald V. von Norwegen an Regatten teil. Als Monarch mischte er sich immer wieder in gesellschaftliche Debatten ein, warb etwa für eine offene und freie Gesellschaft. Norweger sind Mädchen, die Mädchen lieben, Jungen, die Jungen lieben und Mädchen und Jungen, die einander lieben. Norweger glauben an Gott, an Allah, an alles und nichts. Geboren wurde König Harald am 21. Februar 1937. Nach dem Einmarsch der deutschen Wehrmacht verlässt er mit nur 3 Jahren gemeinsam mit seiner Mutter und seinen Schwestern das Land. 1968 heiratete der Kronprinz gegen alle Widerstände die bürgerliche Sonja Haraldsen. Das Paar bekam 2 Kinder, Märtha Louise und Håkon. Die Thronbesteigung 1991 ist norwegisch schlicht. Mein Großvater hatte das Motto, alles für Norwegen. Wir sind ständig herausgefordert, neu darüber nachzudenken, was in diesem Satz steckt, was er in der Praxis bedeutet. Die Skandale um Kronprinzessin Mette Marit und ihren Sohn Marius Boy Hoiby erschütterten das Königshaus, nicht aber das Vertrauen der Norweger in ihren König. Norwegen trauert um Harald V.
1: Sie nehmen Abschied vom Großvater der Nation. Vor dem Schloss in Oslo trauern die Norweger heute um einen König, der für sie vor allem eines war, einer von ihnen. Er hat sich um die Menschen gekümmert und ihnen auf eine besondere Weise Halt gegeben. Er hat uns Norweger zusammengebracht. Sein Motto lautete, alles für Norwegen. Und das hat er voll erfüllt. Ein Anspruch, an dem sich nun auch Sohn Håkon messen lassen muss. Seit heute früh ist der 53-jährige König von Norwegen, hat als Håkon der VIII. Die Amtsgeschäfte bereits übernommen. Ich kann mir kaum jemanden vorstellen, der qualifizierter, erfahrener oder besser vorbereitet wäre auf diese Aufgabe als König Håkon. Zuletzt vertrat er seinen Vater immer häufiger, hielt den royalen Betrieb trotz familiärer Skandale und Krankheiten aufrecht. Ich glaube, das könnte sich jetzt als seine Stärke erweisen. Er ist jemand, der seine Pflichten über vieles andere stellt. Håkons Tochter Ingrid Alexandra ist seit heute Kronprinzessin. Noch aber steht Harald im Mittelpunkt. Sein Leichnam wurde in die Palastkapelle überführt.
2: Und wir kommen zum Sport. In wenigen Minuten beginnt die 64. Bundesliga-Saison. Zum Auftakt empfängt Rekordmeister Bayern München den VfB Stuttgart. In dieser Spielzeit kehrt mit Aufsteiger Schalke 04 ganz viel Tradition zurück ins Fußball-Oberhaus, während die SV Elversberg als 59. Verein in der Bundesliga-Historie ihren Einstand gibt.

0: Nun die Wettervorhersage für morgen Samstag, den 29. August.
1: Frische Atlantikluft sorgt in der Nordwesthälfte für wechselhaftes Wetter. Das Hoch im Mittelmeerraum hält in der Südosthälfte dagegen. Heute Nacht ziehen anfangs noch teilweise kräftige Schauer und Gewitter durch. Im Südosten regnet es auch länger. Morgen scheint in der Südosthälfte häufig die Sonne. Nach Norden und Westen hin ist es wechselhafter und windig mit regionalen Schauern.

0: Schauern und Gewittern. Heute Nacht noch 18 Grad in der Lausitz bis 11 Grad im Schwarzwald. Morgen Höchstwerte von 20 Grad in der Eifel bis 27 Grad im Fläming. Am Sonntag im Süden und Osten häufig Sonnenschein, im Norden und Westen mehr Wolken und Schauer. Ähnlich am Montag, am Dienstag in der Nordhälfte wechselhaft, in der Südhälfte höchstens an den Alpen mal Schauer.
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6: Ein eigener Campingplatz. Für viele ein Traum, der meist mächtig Schufterei mit sich bringt.
7: Aber Schnulli, da kommt noch jemand dazu.
8: Sehr gut.
7: Okay.
8: Hallo. So, auf zum schönen Plätzchen.
6: Outdoor-Urlaub ist in. Ob im Wohnwagen, im Zelt oder in der Hängematte.
9: Wunderbar.
6: Ein Neuanfang als Platzleiter auf einer Elbinsel. Manfred muss auch den Fährbetrieb übernehmen.
8: Willst du campen?
10: Ja.
8: Heute geht's ja noch. Es war schon schlimmer.
6: Und Melanie entdeckt ihr Faible für schwere Maschinen.
11: Ich wollte eigentlich von Anfang an Trecker fahren, aber das haben immer die Männer übernommen.
6: Bei Timo zählten 400 Moped-Fahrer.
12: Ja, es erinnert mich irgendwie so an meine Festivalzeit, wo das hier alle ein bisschen älter aussehen.
6: Drei Plätze, ganz viel Camping und jede Menge Abenteuer. Die Elbinsel Lühesand zwischen Hamburg und Stade. Dort gibt es seit Jahrzehnten einen Campingplatz, nur mit der Fähre zu erreichen. Vor 2 Jahren gab es einen Pächterwechsel und seit neuestem ist Manfred Gronau Platzleiter.
8: Heute müssen wir die Getränke rüberbringen, damit wir fürs Wochenende gewärmt sind. Und noch Hüftbogen rüberbringen, die wir auch noch aufstellen wollen, weil wir wollen ja auch die Kinder gut versorgen.
6: Sie wollen die Getränkepaletten umladen auf einen Anhänger. Philipp Könken ist der neue Pächter und Manfreds Chef.
8: Ach du Scheiße.
12: Ja.
6: Der Lieferwagen war auf der anderen Seite offen. Eine Palette ist rausgekippt.
8: Ja. Schade, schade.
6: Es ist die erste Getränkeverschiffung der neuen auf Lühesand. Und gleich ein Riesenmalheur.
13: Das gute Zeug, ne?
8: So, das ist so, wie es ist. Kann man jetzt nicht ändern, ne?
6: Und falls Scherben wirklich Glück bringen, wird es eine tolle Saison.
13: Oh, es ist so viel Wein kaputt gegangen.
6: Was noch heil geblieben ist, wird jetzt extra gesichert.
8: Jetzt hast du ja wieder was zum Nachdenken, wo du sagst, beim nächsten Mal überlege ich mir was anderes. Nur mal schauen, wie wir das am besten machen. Aus Fehlern lernt man. Dafür sind Fehler da, dass man sie macht, ne?
14: Halt! Nee, so ist gut. Weiter.
6: Sie müssen die Tide im Auge behalten. Bei zu wenig Wasser wird es drüben mit dem Anlegen schwierig. Noch bedient der ehemalige Platzbetreiber Holger Blom die beiden Inselfähren.
8: Ist das jetzt noch hoch genug, dass du mit der Klappe drüber kommst?
6: Aber Manfred soll bald die kleinere Personenfähre übernehmen.
15: Es kann mal irgendwas etwas weniger werden, das wäre schon gut. Aber wenn Manfred den Führerschein hat, kann er die kleine Fähre ja schon fahren. Dann ist das schon gut. Dann ist das schon eine Erleichterung. Ne? Solange man mich hier noch will, dann bleibe ich noch einen Augenblick. Ganz aufhören ist ja auch langweilig. Denn nur zu Hause sitzen.
8: Passt noch.
12: Oh.
6: Auf Lühesand gibt's viele Naturschutzflächen und den Campingplatz. Nach dem Pächterwechsel war der ein Jahr lang dicht. Und Manfred und Philipp haben vieles umgestaltet. Auch das einzige Gasthaus der Insel. Das soll jetzt ein Beachclub werden. Philipp hat mehrere hundert Kubikmeter Sand aufschütten lassen. Die Auffahrt zum Haus fehlt allerdings noch.
2: Ja, war schon klar, wenn wir das ums Haus herum versanden, dass er natürlich möglicherweise eine besondere Herausforderung wird bei der Belieferung des Hauses. Das müssen wir umdenken. Ne? Wir nehmen das immer Volley an, was wir so bekommen, und machen aus allem das Beste.
8: Da kippt uns um, hör auf.
2: Ja, das ist das Nächste. Ne?
6: Eine Riesensandkiste mit mehreren Hüpfburgen. Toll für junge Familien, aber im Alltag etwas beschwerlich.
8: Das ist wirklich Arbeiten in der Wüste. Aber ja, das gehört dazu. Das haben wir ja selber so gewollt.
6: Philipps Familie führt einen großen Campingplatz in Stove. Weiter elbaufwärts. Manfred hat vorher dort gearbeitet. Jetzt übernimmt er hier, zusammen mit seiner Frau Melanie.
11: Wir stecken hier einzeln drin.
8: Ja, weil der Karton aufgerissen ist.
11: Ach so.
8: Beim Sturz aus dem Auto.
11: Ach so.
6: Melanie ist Erzieherin und hat vorher eine Wohngruppe für Kinder und Jugendliche geleitet. Manfred ist gelernter Möbeltischler und hat schon viele Jobs gemacht. Zusammen wagen sie jetzt Campingplatz.
11: Total aufregend, total spannend, weil eben auch alles neu ist. Und sonst hat man es ja immer gesehen als Camper, wie es auf Campingplätzen funktioniert. Und jetzt packen wir hier selbst mit an. Ja.
8: Ist viel Arbeit und auch momentan noch sehr spartanisch. Also alles, was wir hier machen, ist viel mit Handarbeit und getragen und so. Das kannst du mit keinem anderen Job vergleichen.
6: Die beiden müssen auch die einzige Gastronomie auf der Insel wuppen, ohne Vorerfahrung.
8: Das ist Weizengläser, ne? Wir starten jetzt mal ganz, ganz entspannt. Das Aufregende dabei ist einfach nur, das alles wegzusortieren, ne?
11: Dass alles klappt?
8: Ja, wobei, wenn mal was nicht klappt, deswegen sage ich ja, wenn wir eine Cola in ein Erdinger Glas kippen, ist das wahrscheinlich...
11: Schmeckt die Cola wahrscheinlich genauso gut.
8: Ja, eben. Ne? Passen mehr Eiswürfel rein, alles gut. Ja.
11: Das ist ja für alle ein Neustart hier. Und von daher, ja, ist ein Ausprobieren, ein Lernen vor allem. Also ich meine, Stress hilft ja jetzt auch keinem weiter. Ne?
6: Im letzten Jahr haben die Neuen hier viel investiert. Jetzt brauchen sie Gäste. Etwa 60 Kilometer weit entfernt in Everinghausen bei Bremen. Das Moin Camp hat etwa 120 Plätze. Für Dauercamper und Durchreisende. Timo Buck hat den Campingplatz letztes Jahr übernommen und räumt seitdem zusammen mit seinem Mitarbeiter Philipp hier auf. Den Platz gibt's schon seit Mitte der 60er Jahre. Timo will hier vieles modernisieren.
9: Wir gehen einfach mal an die Ecke, weil das da ja auch schon ziemlich morsch aussieht. Das kommt ja wohl vom Dach. Und da wird das ziemlich gut sein, das mal anzuheben, zu probieren.
10: Ja, müssen wir jetzt machen.
9: Ich bin da jetzt auch ganz unbedarft.
10: Ja.
9: Ich meine, der Frontlader drückt 3 Tonnen, das sollte schon irgendwie funktionieren.
10: Wir werden jetzt versuchen, den Schuppen aus den 50ern hier abzureißen. Das war so ein altes Ferienhaus. Und ja, das Ganze muss mal noch 2, 3 Stellplätzen weichen. Und ich glaube, es hat auch ausgedient, ja. Perfekt. Setz mal um.

0: Hey, setz hier mal an. Anscheinend stabiler als gedacht. Ich dachte, wir fahren dagegen und das ganze Ding ploppt zusammen, aber anscheinend nicht. Mist.
1: Philipp arbeitet als Gabelstaplerfahrer. Das hier bei Timo ist sein Nebenjob.
2: Ja, ich bin gelernter Landwirt und habe 20 Jahre Landwirtschaft auf dem Buckel. Da ist so ein bisschen Treckerfahren aus dem FF. Ne? Also da brauche ich gar nicht viel nachdenken, das Muskelerinnerung.
0: Oh, es macht so viel Spaß, glaub mal, ey. Ich meine, ich gucke ja nur zu, aber wenn es knallt und bängt und so, ist schon geil. Man hat auf so einem Campingplatz, der so lange besteht, schon sehr viel mit alten Lasten zu kämpfen. Und ja, man muss halt Ärmel hochkrempeln und sich davon erstmal befreien, bevor erstmal Gutes wieder entsteht.

0: Aber es ist ja auch irgendwo das Spannende, ne? Man kann was abreißen und das so aufbauen, wie man selber es möchte. Und übernimmt nicht irgendeinen fertigen Platz und setzt sich einfach nur auf den Schreibtischstuhl und fertig ist. Deswegen, das gefällt mir schon besser.
1: Könnt ihr Hilfe gebrauchen?
2: Gerne.
1: Was willst du tun?
0: Den Kleinkram einfach auf den Haufen schmeißen.
3: Also alles, was du nicht auf einem Haufen siehst, auf einen Haufen packen. Da wäre schon mal mit geholfen, dass es nicht in den Füßen rumliegt.
4: Timos Freundin Caroline McColl. In der Woche arbeitet sie Vollzeit als Projektingenieurin und am Wochenende hilft sie auf dem Campingplatz.
5: Ich mache hier Dinge manchmal auch zum ersten Mal, so ein bisschen planlos geht da planlos, aber bisher ist das auch immer aufgegangen. Also am besten immer nicht drüber nachdenken, sondern einfach loslegen, einfach machen.
3: Vorsicht mal eben. Ach was, ein bisschen aufpassen. Außerdem habe ich so viel Hornhaut. Ich brauche keine Handschuhe. Das tut die ersten zwei Jahre weh, danach nicht mehr. Viele Hände, schnelles Ende, ne? Ja, so
0: mit Philipp schockt das schon. Mit dem kann man hier echt einiges bewirken. Und ist ja auch ein witziger Typ, ne?
3: Ich gebe mir Mühe.
0: Hände wie ein Schraubstock. Kannst gebrauchen.
3: Arme wie Arnold.
0: Arme wie Arnold.
3: Immer weiter drücken. Jawohl. Das war die letzte Wand. Gibst du mir die Hand?
6: Ich dank dir.
3: Läuft. Nur Faust, ey.
0: Gott, oh Gott.
3: So, ich brauche einmal Sauerstoffzelt.
4: Caro war an der Rezeption.
5: Ihr seid ja fast fertig geworden. Hier ist ja richtig was zusammengekommen.
4: Jetzt müssen sie den ganzen Schutt entsorgen. Polle an der Oberweser. Auch hier gibt's einen Campingplatz mit einer langen Tradition. Jetzt in der Vorsaison sind kaum Gäste da. Und die neuen Betreiber nutzen die Zeit, um alternative Übernachtungsmöglichkeiten zu Wohnwagen oder Zelt zu schaffen. Philipp Sichler hat mit seinem Lebensgefährten hier letztes Jahr übernommen.
7: Ich bereite gerade die Fundamente vor für die neuen Schlaffässer, die morgen geliefert werden. Und damit die Gäste auch gerade im Bett liegen können und nicht zu einer Seite rollen, muss das alles im Wasser stehen.
4: Vorher hatten sie einen kleinen Hof in Schleswig-Holstein. Ihre Lamas und Alpakas haben Philipp und Dennis von dort mitgebracht.
7: Hallo.
8: Na, mein Schatz.
7: Na, mein Hasen.
8: Wie läuft's?
7: Gut, ich glaube, so kann das bleiben. Die Wasserwaage sagt, es ist gut.
4: Okay. Dennis Ewert hat Koch gelernt und Erzieher. Die Arbeitsteilung hier ist klar.
8: Ich habe zwei linke Hände und von daher passt das ganz gut, wenn Philipp das macht. Mit dem Handwerklichen und andersrum ist es nicht so sein Ding, im Büro zu sitzen. Und von daher passt das so ein bisschen wie die Faust aufs Auge mit uns.
7: Prima. Dexter? Dexter? Klasse. Super. Nee. Pushy.
4: Philipp ist gelernter Heilerzieher und hat lange mit Menschen mit Beeinträchtigungen gearbeitet. Auf ihrem Hof in Schleswig-Holstein hat er außerdem Alpaka- und Lama-Führungen organisiert. Damit macht er hier weiter, auch als besonderes Angebot für die Campinggäste.
7: Oh, das passt richtig gut zusammen. Also die Camper sind ja im Allgemeinen einfach ein Völkchen, das so gerne das Leben draußen genießt. Und da passen Lamas und Alpakas natürlich super gut zu. Die strahlen ganz viel Ruhe aus und werden ganz häufig einfach so als Ruhepol wahrgenommen. Deswegen haben wir auch ganz oft Gäste, die einfach hinten am Zaun stehen und da einfach mal eine Runde vor sich hingucken.
4: Aber noch haben die Neuweltkameliden Winterpause. Am nächsten Morgen, die neuen Schlaffässer werden geliefert.
7: Das ist ja auch ein Geschoss, ne? Gut, aber das sind zwei Fässer. Die sind ja nur nicht so klein.
9: Der ist ja nur halb voll, also da passt ja noch mehr drauf. Moin.
7: Guten Morgen.
4: Eine Tischlerei aus der Region hat sich auf diese besonderen Schlafmöglichkeiten spezialisiert.
7: Ja, cool. Oh, ich bin, sind doch größer, als ich gedacht habe. Ich freue mich, ist cool. Ist ein schönes Gefühl, geht vorwärts.
4: Die Schlaffässer wiegen pro Stück 700 Kilo. Um sie auf den Platz zu bugsieren, brauchen sie schwere Maschinen.
7: Ja, das passt.
8: Oh, ist das aufregend?
7: Oh ja.
8: Ich freue mich.
7: Ja.
2: Wo soll das Doppelbett hin? Auf das, den rechten Platz?
8: Nee, auf das linke.
2: Okay. Dann andersrum. Ja.
8: Ja, weil wir fangen ja mit 1 an, oder wie rum willst du die Sortierung machen?
7: Ja.
4: Der Rasen ist nach viel Regen allerdings ziemlich durchweicht.
7: Ich bin gespannt, ob wir da gleich wieder rauskommen mit dem Stapler. Aber gut.
8: Das wird spannend.
7: Boah, was ein Glück.
9: Wahnsinn, ne?
8: Cooler was Typ, ich würde mir echt in die Hose machen.
4: Pro Stück haben die Mini-Domizile etwa 10.000 Euro gekostet.
7: Okay. Das ist ein großer Schritt, es geht vorwärts. Das berührt mich halt schon. Das ist immer so ein, ja, so ein bisschen das Gefühl wie am Tag der Eröffnung. Das ist so was Großes, was endlich losgeht. Lange Planung, viel Organisation und ja, wo wir lange drauf gewartet haben.
8: Es geht ja weg von diesem klassischen Camping hin zu festeren Unterkünften, sei es nun Tiny-Häuser oder solche Sachen, und aber auch zu ein bisschen Luxus. Und da sind wir so die nächsten Jahre dran. Es ist einfach wichtig, da auch am Zahn der Zeit zu bleiben.
4: Die Saison an der Oberweser kann also starten. Das alte Land vor den Toren Hamburgs, geprägt vom Obstanbau und dem maritimen Flair der Unterelbe. Auf der Flussinsel Lühesand wird der Campingplatz samt Restaurant wieder eröffnet.
6: Auf los geht's los.

0: Die ersten Gäste zieht sofort in den neuen Beach Club.
1: Guck mal, hier, ich hab ihre Karte.
0: Zu Melanie an den Outdoor-Tresen.
2: Dann nehmen wir zwei Aperol.
3: Ja.
2: Ein bisschen Panik. Ich weiß gerade nicht, wo das Wasser ist. Aber ansonsten, das wird schon, denke ich. Ich muss ein Wasser holen.
0: Sie haben bis spät in die Nacht geschuftet, um mit den Vorbereitungen hier fertig zu werden.
2: Ach, ich glaube, das ist alles eine Sache der Übung. Ich muss so aufpassen, dass ich nicht so zitter. Ja, ich bin aufgeregt. Total. Ich bin froh, dass ich nichts daneben gieße.
0: Und dann kommen die ersten Camper.
2: Hallo.
4: Hi.
2: Moin. Ihr wollt zelten?
4: Wir wollen zelten. Gerne. Eine Nacht.
2: Bei bestem Wetter. Und wie viele Zelte habt ihr?
4: Also eine Hängematte, ein Zelt.
2: Also ein Zelt.
4: Genau.
2: Und zwei Erwachsene. Eine Nacht?
4: Genau.
2: 26 Euro bitte. Ihr bekommt einen Beleg. Den müsstet ihr vorzeigen, wenn ihr wieder fahrt. Ohne diesen Beleg kommt ihr hier nicht mehr runter von der Insel.
0: Feuerschalen verleiht Manfred gratis an seine Gäste.
4: Wunderbar, danke schön.
5: Viel Spaß euch.
4: Jo, danke schön.
5: Du hast irgendwie so das innere Bedürfnis, nichts falsch zu machen und jeden wirklich so glücklich zu machen, dass er mit einem zufriedenen Lächeln hier wieder losgeht. Ne? Das ist so unser Ansporn.
0: Es gibt auch Dauercamper auf der Insel. Die durften ihre Wohnwagen schon 2 Monate vor der offiziellen Eröffnung aufstellen. Ansonsten sind erstmal nur Zelte erlaubt. Bei Peter und Oliver geht's um mehr als nur einen Ausflug.
4: Wir wohnen hier um die Ecke im Prinzip, am Lühanleger. Ja, wir haben halt eine legale Möglichkeit gesucht, unsere Ausrüstung für Schweden zu testen. Und das ist halt im Prinzip die einzige, die wir haben. Ne? Klar, im Wald könnte man auch schlafen, aber ist gefährlich. Sollte man nicht tun, ist verboten.
0: Auf Lühesand gibt's freie Platzwahl statt Parzellen. Peter und Oliver brauchen

0: Bäume.
1: Und wenn du sonst noch einmal drum schlingst um den Baum, oder hier die noch einmal außen rum?
2: Ja, das ist einfach mehr so, noch so ein Naturerlebnis ist, ne? Mehr eins mit der Natur. In so einem Zelt ist man dann schon so ein bisschen abgeschirmt, ne? Und deswegen habe ich mich für die Hängematte entschieden. Aber ich habe auch noch nie in einer geschlafen. Vielleicht sage ich auch morgen früh, das war das erste und letzte Mal. Ich hole mir jetzt ein Zelt.
1: Das sieht gut aus. Also im Notfall wird es auch für zwei gehen. Also ich habe ihm auch zugesichert, dass wenn alle Stricke reißen auf gut Deutsch, ne, dann kann er auch bei mir mit kuscheln. Oh.
2: Wunderbar.
0: Die Transportschubkarren gibt's am Anleger. Marion und Kai von Thienen sind mit dem Fahrrad aus Hamburg hergeradelt.
3: Es war ein bisschen Zufall. Wir hatten bis Wochenende frei und haben gedacht, das ist unser Wochenende. Und mein Mann wollte schon immer mal hierher, schon immer mal. Und dann hat er gesagt, so, heute oder gar nicht. Und dann haben wir es gemacht.
4: Und etwas exquisiter. Mit Fährfahrt. Und allen drum und dran, ne?
3: Aber ich glaube, so ist es dann richtig.
0: Viel ist noch nicht los am Eröffnungstag. Die neuen Platzmacher können sich in Ruhe eingrooven.
5: Kannst du das lesen? Ich habe keine Brille.
3: Ja, ohne Brille.
5: Ja, das muss ich einspielen. Ne? Ich glaube, so diese spezielle Getränkegeschichte hier, Aperol und so, das muss meine Frau machen. Ich kann mal ein Bier zapfen, Aperol. Muss ich von meiner Frau noch lernen. Man wächst da rein, glaube ich. Also das funktioniert.
0: Und morgen schon die nächste Premiere. Frühstück für die Camper. In Everinghausen auf Timos Campingplatz wird weiter aufgeräumt.
6: Na, ihr beiden, die Wände könnt ihr einladen. Das ist alles zersägt. Ja, ja. Ich bin hier noch am Raussägen. Ich sag Bescheid, auf jeden Fall. Das schaffe ich gar nicht allein.
0: Timo hat einen Container für Mischschrott bestellt. Der ganze Abriss wird aufwendiger und teurer als geplant.
7: Nee, ich habe das komplett unterschätzt. Das Gebäude ist doch mehr Material als ursprünglich gedacht. Also für die Kalkulation ist es natürlich nicht gut, weil damit hat man auch nicht gerechnet. Ne? Aber gut, das sind halt unvorhergesehene Sachen. Die kommen halt. Kann man nicht ändern, muss man an andere Seite sparen.
5: Warte.
0: Ja. Philipp packt auch wieder mit an.
5: Jawohl. Schön. Siehst du? Genauso habe ich mir das gedacht.
0: Und Timos Freund Martin ist extra angereist.
6: Ja, der hat eindeutig die größeren Arme von allen hier. Und wenn es richtig schwer wird, dann packt er halt zu, ne? Jetzt meine Seite.
0: Sie müssen einen weiteren Container kommen lassen.
6: Ach ja, reicht für heute. Warm genug.
0: Everinghausen ist ein kleines Dorf. Mit viel Idylle und ganz viel Herz.
7: Na, sind schon alle jetzt angereist oder haben wir noch eine Lücke?
8: Nee, wir haben hier tatsächlich noch zwei Anreisen. Die habe ich bisher noch nicht eingecheckt. Aber gut, vielleicht sind die jetzt noch im Stau. Okay.
0: Ja, Timo hatte vorher einen gut bezahlten Bürojob, mit dem es ihm aber nicht mehr gut ging. Dann kam die Idee mit dem Campingplatz.
8: Ich habe gesagt, er soll einfach das machen, was ihn glücklich macht. Und er hätte auch Lkw-Fahrer werden können. Das war mir egal. Aber er hat gesagt, wie wäre es mit meinem eigenen Campingplatz? Und da war für mich klar, da werde ich ihn natürlich unterstützen, weil wir selber mal Camper waren. Und ja, das hat mir immer sehr viel Spaß gemacht, mit ihm in den Urlaub zu fahren, vieles zu entdecken. Und so kann man jetzt natürlich auch eigene Erfahrung hier mit reinbringen.
2: Ja, das ist schon unser gemeinsames Ding. Wir sprechen ja auch unter der Woche viel und tauschen uns aus. Unter der Woche bin ich zwar alleine hier, aber wir sprechen alles ab und Caro hat halt auch gute Ideen, wie man was machen kann. Das ist schon sehr, sehr wichtig, dass wir das zusammen hier machen.
0: Ihr Platz liegt günstig nahe der A1. Viele Gäste machen hier einen Zwischenstopp.

0: Krieg also den Kopf gut aus. Also von Freitag bis Sonntag denke ich dann auch gar nicht an meine Arbeit. Und ja, das ist schön und man kriegt von den Gästen hier auch wirklich so viel zurück. Also das gibt mir wirklich sehr, sehr viel.
1: Dieses Paar kommt aus Finnland. Sie waren mehrere Wochen lang auf Tour und freuen sich sehr über Timos System ohne Duschmarken.
2: Manchmal kostet einmal Duschen dann 50 Cent oder so. Aber hier ist es toll. Du zahlst einmal und hast dann alles inklusive.
1: Seit er den Platz hat, muss Timo ständig Rasen mähen. Etwa 25.000 Quadratmeter.
3: Das ist ein richtig schönes Männerspielzeug, muss man sagen. Also es macht Spaß, damit einfach Rasen zu mähen, weil der aber einfach was schafft. Ne?
1: Timo macht ansonsten auf seinem Platz alles, von der Verwaltung bis zur verstopften Toilette.
4: Das gleicht einen irgendwie ungemein aus und das ist schön. Man fährt hier rum mit dem Träger, kann den Kopf mal ausschalten, mäht ein bisschen Rasen, guckt sich um, sieht schön aus, man kommt mit den Leuten ins Gespräch. Das ist genau das, was ich wollte.
1: Demnächst hat er hier obendrein ein großes Event. In Polle an der Oberweser stehen Dennis und Philipp die Maifeiertage bevor.
5: Sehr gut. Ja, Pfingsten kommt mit großen Schritten. Ich würde gerne hier vorne die Ecke noch aufräumen, dass wir einmal alles leer machen, alles beiseite stellen, was irgendwie beweglich ist. Dann Rasenmähen ganz wichtig.
6: Sehr gut.
5: Lass knacken.
1: Auch hier hat der Vorgänger jede Menge altes Zeug hinterlassen.
7: Muss man einen Zentimeter zurück?
5: Passt. Abfahrt. Das ist eine selbstgebaute Walze. Ich weiß nicht, was sie da früher benutzt haben. Da ist auf jeden Fall unendlich viel Beton drin und eine Stahlbewehrung. Und die hält noch 150 Jahre.
1: Und auch hier ist der Rasen schon wieder dran. In der Saison sitzen sie jeden Tag mehrere Stunden auf dem Meer.
8: Ich fahre hier nachher noch mal. Ich habe es auf hoch gestellt, damit das nachher noch mal runter richtig.
5: Also super wichtig. Also gerade gepflegter Rasen ist des Campers Glück. Und wenn das hier irgendwie nicht schön gemäht ist und es nicht gut ist, dann bringt es auch einfach. Es ist ganz schnell, dass es Unmut bringt. Da will schon wieder jemand was von mir.

0: Philipps Freund Dennis macht meistens die Rezeption.
1: Also, bis Sonntag, Montag.
2: Ja, kein Stress. Ich bin hier. Ich bin immer hier.
3: Hallo.
2: Hi, grüß dich. Na? Ja. Seid ihr gut hergekommen?
3: Ja.
0: Immer im Büro, die tierische Unterstützung.
2: Susi, setz dich hin. Mach Platz.
4: Ja.
2: Wir schreiben immer zusammen E-Mails, ne? Ja. Der Wunsch nach einer Dogge war eindeutig Philipps Ding. Ich finde den auch süß, also auch charakterlich richtig süß. Aber mir ist er einfach zu groß und ein bisschen, jetzt muss ich aufpassen, was ich sage, zu sabberig.
0: Auf dem Platz hat Philipp schon wieder die nächste Mission.
5: Dahin?
0: Feuerschein liefert Philipp gratis zur Parzelle. Und auch Holzkohlegrills sind bei ihm erlaubt.
5: Sehr gerne. Tut ihr mir einen Gefallen und stellt euch eine Gießkanne Wasser dazu?
4: Hier oben stehen, glaube ich, Gießkannen.
3: Ach so.
6: Wir schauen, ob wir eine Brandwarnstufe haben. Und wenn es möglich ist, dann lassen wir das halt auch einfach mal machen. Ich finde, das hat ja auch irgendwie ein bisschen was mit Urlaub zu tun. Und ob die Leute jetzt grillen oder die Feuerschale anhaben, solange das alles in einem Rahmen ist, kann ich das ganz gut vertreten.
2: Ach, das ist meine.
6: Das macht

0: Sie haben den Platz für etwa 500.000 Euro gekauft und nochmal ungefähr genauso viel Geld investiert, um Anlage und das zugehörige Restaurant zu sanieren und umzugestalten.
1: Es war mal, ich hätte fast gesagt, eine Schnapsidee. Also wir waren abends zusammengesessen im Urlaub, waren selber auf dem Campingplatz und ich habe zu dir gesagt, was ist denn mit dem Campingplatz? Was war deine Antwort?
2: Weiß ich nicht mehr.
1: Bist du verrückt?
2: Ja. Nein.
1: Was sollen wir damit denn? Ja, und so hat sich das. Ja, und ich konnte dann aber nicht loslassen von dem Gedanken. Und dann hat sich das so, musste ich gleich gucken, gibt's sowas? Also kann man das kaufen, kann man das mieten, kann man das...
2: Was, ne, kostet sowas?
1: Was kostet sowas? Und ich war Feuer und Flamme von Anfang an, von dieser Idee. Frag mich nicht, warum. War einfach so, ne?
2: Ja.
1: Und ja, so ging das Ganze dann los.
0: Und in ein paar Tagen müssen sie den Feiertagsansturm bestehen. Auf Lühesand. Der erste Morgen nach der Eröffnung für Manfred und Melanie.
3: Ich hole gleich die Sachen aus dem Kühlschrank.
4: Wenn du, ja, das macht Sinn.
0: Sie bieten ihren Gästen ein deftiges Frühstück an.
4: Wo ich pingelig bin, ist, dass die rundherum irgendwie braun sind. Da bin ich pingelig. Also ich mag es nicht, wenn die Spitzen und die Enden irgendwie noch weiß sind. Bei mir, dann schiebe ich die so lange hin und her, bis auch alles braun ist. Da bin ich pingelig.
5: Guten Morgen.
6: Moin.
4: Moin.
6: Hi.
0: Zelterin Marion hat Brötchen bestellt.
4: Hast du? Ja. Willst du dir die rausnehmen?
3: Soll ich mir die rausnehmen?
4: Ja, kannst du machen.
0: Die Brötchen haben Manfred und Melanie heute Morgen selbst aus Fertigteig gebacken.
3: Ja, das war mir sehr wichtig, weil... Das musste ich ja vorher wissen, ob wir was mitbringen oder nicht, ne? Und das finde ich immer sehr schön, wenn man frische Brötchen kriegen kann. Das ist echt wirklich immer super. Da hat man, ja, ein kleines Urlaubsgefühl. Das ist richtig gut. So, 5 Stück habe ich.
4: Jawohl, ich alles.
7: Kaffee.
3: Ja, da.
0: Bis auf die Brötchen haben Marion und Kai alles für ihr Frühstück dabei.
3: Das ist natürlich so ein bisschen ein Gefühl von Freiheit irgendwie, ne? Also das Gefühl, dass man unabhängig ist und nicht so den Komfort zu haben auch. Ja, mit ganz wenig mal auskommen zu können. Und dann genießt man das auch mal wieder, wenn wir woanders so mit dem Fahrrad länger unterwegs sind, mal wieder eine schöne Hotelnacht zu haben.
0: In der Nachbarschaft packen die Übungscamper Peter und Olli schon ihre Sachen. Nicht alles klappt auf Anhieb.
8: Wahrscheinlich einfach so ein Einmalschlafsack, der geht nie wieder rein.
0: Ollis Fazit nach seiner ersten Nacht in der neuen Hängematte.
9: Sie war okay, aber ich entscheide mich für die Zukunft für ein Zelt. Genau. Es ist schon, man ist schon ziemlich beengt, ne? Ich werde sie trotzdem mitnehmen für unseren Trip. Falls man mal irgendwo einen schönen View hat, dass man die aufhängen kann und da ein bisschen drin rumhängen kann. Aber schlafen 5 Nächte ungerne. Man steigt aufs Boot, fährt hier rüber, ist noch auf einer Insel.
8: Ja, ist schon so ein kleines bisschen Auszeit in Wohnortnähe.
0: Im Beach Club bei Melanie und Manfred geht's ums Mittagsgeschäft.
3: Ist da Käse drauf?
4: Ja, so ziemlich auf jeder Pizza ist Käse drauf. Okay. Da.
0: Ihr Essensangebot beschränkt sich im Wesentlichen auf Pizza.
3: Dreh die mal ein Stück vielleicht.
4: Die ist gut.
0: Es sind Fertigteigfladen für den Gastrobedarf, aber gebacken wird mit viel Liebe.
4: Kann ich die irgendwie schneiden? Ein Pizzaschneider. Ich habe auch einen gesehen.
3: Ich noch nicht.
0: Sie sind seit fast 30 Jahren verheiratet und fangen hier noch mal neu an.
4: Wir sprechen so eine Sache natürlich gemeinsam ab.
3: Ja.
4: Ne? Das ist ja ganz
3: klar. Entweder wir wollen es beide 100% so. Oder gar nicht.
4: Genau. Wenn der eine da irgendwo schon ein bisschen unsicher ist, dann lassen wir es.
3: Ja.
4: Dann machen wir es nicht. Dann suchen wir uns was für beide gut ist.
3: Und wir waren uns sicher. Kann also nur

0: gut werden.
1: Ja. So.
0: Pizza ist fertig.
2: In Everinghausen auf Timos Campingplatz steht heute sein erstes Event an. Er wird zur Zwischenstation einer Moped-Rallye und erwartet hier 400 Fahrer. Dafür soll eine Art Triumphbogen über die Dorfstraße gespannt werden. Die Veranstalter haben ein aufblasbares Reisemodell mitgebracht. Die Aktion ist angemeldet, aber der Verkehr darf trotzdem nicht behindert werden.
3: Can we put it a little bit that way? Perfekt. Ist schon abgefahren, ne? Da kommt der Gast auf den Campingplatz und wird erstmal mit einem großen Torbogen begrüßt. Ist auch nett. Die meisten Camper wissen ja gar nicht, dass hier so eine Großveranstaltung ist. Die denken wahrscheinlich, wenn die um die Ecke kommen, was ist hier denn los?
2: Der erste Test für den Bogen. Diese Camper bleiben gelassen. Die beiden haben nicht reserviert und stellen Caro vor eine Aufgabe.
4: Hallo.
5: Hallo.
6: Wir haben heute nämlich ein spezielles Event da.
4: Ja.
6: Haben Sie vielleicht schon gesehen, was da alles aufgebaut
4: das haben
6: ist?
4: Schon gesehen, ja.
6: Ja. Deswegen ist unser rechter Platz jetzt gerade ganz besetzt.
5: Okay.
6: Aber ich schaue mal, was wir noch haben. Oh, da kommen wir doch tatsächlich ein bisschen ins Straucheln und müssen gucken, wo wir noch was frei haben. Sonst haben wir ja immer den Luxus, dass wir sehr viel mehr Plätze frei haben. Also ja, da müssen wir schon immer ganz gut gucken. Aber ich bin froh, dass wir jetzt noch mal ein Plätzchen finden konnten und noch mehr Gäste begrüßen dürfen.
2: Und dann trudeln die Fahrer ein. Beim Carpet Run sind nur Mopeds bis 50 Kubikzentimeter Hubraum zugelassen, die außerdem schon einige Jahre auf dem Buckel haben. Die Teilnehmer sitzen mehrere Tage auf dem Bock. Es geht von den Niederlanden bis nach Schweden.
3: Everinghausen wird hier ein bisschen unter Dampf gesetzt, glaube ich. Ist schon ganz gut, aber ich finde, die Nachbarn, die kommen ja auch raus und finden das interessant und gucken, hier passiert mal was so. Also, schon Alarm hier, ne? Moin. Ist doch witzig, oder?
2: Große Show. Im Dorfkern von Everinghausen wohnen nur etwa 100 Menschen. Timos Nachbarn mögen ihren neuen Campingplatzbetreiber mit seinen verrückten Ideen.
7: Hier ist endlich mal wieder was los. Es tut sich was in Everinghausen. Es wird hier aufgebaut, es wird ein Restaurant hier gemacht. Der Campingplatz kommt wieder ins Leben und auch dieses Treffen hier, absolut klasse.
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2: Für Timo ist das hier ein großes Ding.
3: Hi.
9: Hi.
3: Alles okay bei euch?
2: Er musste dem Veranstalter ein umfassendes Konzept liefern für Unterbringung und Catering.
3: Das erinnert mich irgendwie so an meine Festivalzeit, so als ich früher selber auf Festivals gegangen bin. Irgendwie erinnert mich das daran, nur dass die alle ein bisschen älter aussehen. Aber ansonsten geht mir gerade durch den Kopf, dass es echt Spaß macht und dass es cool ist, den Platz so mega voll zu haben mit solchen Gefährten hier. Das ist echt, ja, ist mega cool. Schockt.
2: Die Fahrer haben bis spät in den Abend Zeit, hier einzutrudeln. Es wird also noch voller. Auch in Polle erwarten sie heute viele Gäste. Der Platz von Dennis und Philipp ist über Pfingsten ausgebucht. Auch die neuen Schlaffässer sind reserviert und müssen vorbereitet werden. Aber Mitarbeiterin Birgit entdeckt unerwünschte Mitbewohner.
10: Hallo. Hey Birgit. Ja, die Ameisen.
11: Kommen, glaube ich, von da.
10: Ja.
11: Die Straße hier hin.
10: Und suchen
11: was
10: sich
11: wollen
10: den
11: wir
10: Weg.
11: Da?
10: Du, das lässt sich nicht vermeiden, oder? Dass die irgendwann einziehen. Aber ich habe Zimt mitgebracht. Den können wir hier so ein bisschen streuen und durch das ätherische Öl da drin.

0: vergrämen wir die einfach. Dann ziehen die um, dann gehen die woanders hin.
1: Zimt als Hausmittel gegen Ameisenplage.
0: Ja. Oh, guck mal, dann ist hier Schlafen im Schlafhaus mit Franzbrötchen-Feeling. Das ist ziemlich. Boah, das ist schon Alltag. Also wir haben immer wieder auch eben mit Ameisen zu tun, mit Spinnen. Und ich finde, das gehört halt auch irgendwie dazu. Also wir sind draußen, Camping ist ja eine Entscheidung, die man irgendwann für sich trifft. Und wenn das so naturnah sein soll, dann muss man eben auch mal in Kauf nehmen, dass vielleicht mal das ein oder andere Flattervieh vorbeigeschwirrt kommt.
1: Übrigens war der Zimt leider nicht wirksam genug.
2: Okay.
0: Bis später, Birgit.
1: Und Philipp hat später zusätzlich Ameisenfallen aufgestellt. Polle im Weserbergland ist ein malerisches Örtchen mit einer Burg und einer Gierseilfähre, gelegen direkt am Weser-Radweg. Viele Camper starten hier Pfingsten in die Saison.
0: So, einmal das Chaos beseitigen.
1: Bei Philipp und Dennis staut es sich schon.
0: Kommst du hier noch mal so in die Lücke gefahren?
1: Jeder Camper wird persönlich begrüßt.
0: Ihr habt einen normalen Stellplatz. Möchtet ihr, habt ihr irgendwelche besonderen Wünsche? Dann machen wir das. Dann fahren wir hier gleich einfach den Hauptweg entlang. Ich fahre mit dem Radl voraus und dann gucken wir mal, wo es euch gefällt. Sehr schön.
3: Könnt ihr hier rum?
0: Spitzenmäßig. Sollen wir den, willst du den noch so ein bisschen gerade ziehen?
4: Ja.
0: Und dann steht ihr doch super.
4: Ja.
0: Wir müssen ein bisschen haushalten. Wir müssen gucken. Manchmal hat man so Spezies, die schaffen es einfach irgendwie mit einem kleinen Bus über 6 Stellplätze zu stehen. Und es wäre natürlich die Vollkatastrophe, wenn ich heute Abend irgendjemandem sagen muss, sorry. Hast zwar reserviert, aber da ist keine Lücke mehr. Deswegen begleiten wir alle Leute einmal auf den Platz.

0: Aber Schnulli?
1: Bitte schön. Alles klar.
0: Euch eine schöne Zeit. Da kommt noch jemand dazu.
2: Ja, dann kann auch.
0: Okay, ja, ist.
3: Hallo. So, auf zum schönen Plätzchen. Ihr dürft mir folgen.
4: An den Feiertagen treffen sich auch viele Gruppen auf dem Campingplatz. Zum Beispiel diese Mini-Freunde.
3: Guck mal, dann könnt ihr hier da einfach nebeneinander aufreihen und dann habt ihr das, glaube ich, ganz schön.
5: Perfekt. Ja?
3: Sehr cool. Gute Zeit.
4: Camping hat mit Corona einen Aufschwung erlebt und boomt seitdem. 2025 wurden auf deutschen Campingplätzen fast 44,7 Millionen Übernachtungen gezählt. Die Minifahrer waren aber auch schon lange vor dem Trend als Camper unterwegs.
6: Die kleinen Autos waren vorher schon da, als wir jung waren. Oh, wir wurden halt älter und wir wollten nicht mehr in Zelten schlafen, wenn wir uns treffen. Deswegen kamen irgendwann die kleinen Wohnwagen dazu. Und das ist auch die einzige Größe, die das Fahrzeug ziehen darf. Ne? Der darf 495 Kilo gebremst ziehen und der Wohnwagen hat genau 470. Ohne Bier.
4: Und sie erwarten noch mehr Gäste in Polle. An der Unterelbe auf Lühesand bei Melanie und Manfred. Es kommen mehr Camper, aber voll ist es noch lange nicht. Vom Anleger auf der anderen Seite fährt regelmäßig die kleine Personenfähre.
3: Willst du campen?
1: Ja.
3: Dann kannst du auch gerne alles zusammen, inklusive Fähre oben, mit dem Campingplatz bezahlen.
1: Ja, das denke ich, dass es
3: gleich. Das geht dann auch mit Karte. Geht das?
1: Ja, wenn ich das mal kurz abstellen darf.
3: Ja, na klar.
4: Manfred hat seinen Fährschein bestanden und übernimmt nach und nach den Job des Skippers. Der 55-Jährige kommt aus Berlin. Mit Seefahrt oder Wassersport hatte er vorher nichts zu tun.
3: Es ist immer wieder aufregend, ne? Aber ist ja auch nicht ungewöhnlich. Ich habe auch nicht die Erfahrung. Ich denke, bei mir merke ich ja selber, wird das täglich besser. Das ist einfach, das muss man irgendwann fühlen, ne? Wie die Strömung ist, wie die Wellen sind. Heute geht's ja noch. Es war schon schlimmer. Da oben stehen Schubkarren.
1: Ja.
3: Oben rechts. Die kannst du dir nehmen.
1: Okay.
3: Und dann kannst du einmal zum Haus und ja. Fähre und Campingplatz bezahlen.
1: Okay?
4: Passagiere und Fähre. Manfred muss alles im Blick behalten.
3: Gerne, tschüss. Wenn du einmal nicht aufpasst, treibt sie ab, dann ist die Leine so fest, kriegst du nicht mehr lose. Das sind alles Sachen, da muss man auch echt aufpassen, wirklich. Also das, vielleicht wirkt das für den Außenstehenden, ist das irgendwie, ja Gott, da fährt so ein kleines Bötchen hin und her. Aber es ist schon nicht ohne, schon. Du hast ja auch eine gewisse Verantwortung, wenn Leute hier drin sitzen, ne?
4: Wenn er als Fährmann Pause hat, wechselt Manfred den Arbeitsplatz.
3: Ich habe sozusagen zwei Jobs, ne? Dadurch, dass wir es von Anfang an so gemacht haben, ist das eigentlich völlig normal. So, hi.
1: Hi.
3: Na? Puh, zweimal gefahren, war voll die Fähre.
1: Ja, das habe ich gemerkt.
3: Was kann ich tun?
1: Vielleicht kurz die Getränke einfach nochmal auf. Ich glaube, Rhabarber fehlt, ja.
3: Ich guck mal.
1: Ja.
4: Die meisten seiner Passagiere sieht Manfred etwas später im Restaurant wieder.
3: Hi. Na, hergefunden.
1: Ja.
3: So.
1: Ich würde gerne einchecken.
3: Ja, kommst du einmal nach vorne zu mir hier?
4: Ein Erwachsener mit Zelt zahlt 18 Euro pro Nacht. Die Fähre kommt obendrauf.
3: Bis Sonntag. Was haben wir denn heute?
7: Sonntag.
3: Ah, ihr wollt die ganze Woche bleiben?
7: Die ganze Woche.
3: Also das Ganze mal 7?
7: Ja.
3: Ah.
7: Geht das? Kann man so lange bleiben?
3: Natürlich.
4: Auch Wohnmobile dürfen übrigens mittlerweile nach Lühesand. Allerdings nur mit Anmeldung. Am liebsten ganz nah am Wasser. Das wollen hier alle. Nora Limberg kommt aus Worpswede und will mit ihrem Sohn Linus Urlaub machen.
2: Mutig. Sehr, sehr mutig.
5: Ja, ich war mir gerade unsicher, was du meinst.
2: Ja, also wenn du eine Woche hier stehst,
5: ja,
2: ne, dann kann das durchaus mal sein, dass das Wasser wirklich hochkommt. Wir haben, guck mal, ich kann
5: ja,
2: dir mal
5: was ist denn jetzt?
2: Anschaulich, ich erkläre das mal ganz kurz. Das ist von heute. Da haben wir ein Hochwasser von plus 10 cm.
5: Also
2: das
5: eine
2: ist
5: Stunde.
2: Das ist noch völlig okay. Ja. Da kannst du noch, da passiert nichts. Wenn hier aber steht plus 75 cm, dann ist hier alles unter Wasser.
5: Dann haben wir ein Problem.
2: Und ich kann nur 2 Tage im Voraus gucken.
5: Okay. Mhm. Dann wäre unser Urlaub beendet.
2: Ja, alles klar. Viel Spaß, ne?
5: Danke. Linus, wir müssen noch mal umziehen.
2: Wir haben ja jetzt gerade oben von der Terrasse eben runtergeguckt und haben gedacht, ist schon sehr nah. Da sind ja auch ein paar, aber die meisten, die ich heute eingecheckt habe, die bleiben alle nur eine Nacht. Und es ist jetzt absehbar, dass heute und morgen nichts passiert.
4: Bevor irgendwann das Wasser nachts im Zelt steht, zieht Nora lieber heute schon um. Genug Platz ist ja da. Everinghausen, Tag 2 des Moped-Events auf Timos Campingplatz.
8: Habt ihr noch was zum Tragen?
9: Ja, hier. Platten, bitte.
8: Platten.
9: Platten.
4: Sie bieten heute ein Frühstücksbuffet für die Fahrer an. Das Restaurant am Campingplatz betreibt Timos Compagnon. Das kulinarische Angebot macht den Platz zusätzlich attraktiv.
8: Ich glaube, der Camper hat sich insofern gewandelt, dass man früher mit einer Dose Ravioli auf dem Gaskocher glücklich war. Und heutzutage freuen die Camper sich, wenn sie eine Gastronomie haben, nicht so viel mitschleppen müssen und sich einfach auch mal ein bisschen bedienen lassen können.
4: Im Fahrerlager gibt es allerdings auch Selbstversorger. Die Teilnehmer haben heute eine weite Strecke vor sich und müssen obendrein abends eine Fähre kriegen.
10: Nee, this is all breakfast. Because,
11: das ist alles fürs Frühstück. Wir wollen möglichst lange durchfahren und nicht so oft stoppen. Schließlich müssen wir

0: pünktlich an der Fähre sein.
1: Sie sind froh, dass Timo hier einen Stromkasten für ihren Grill hat.
2: It's crunchy now, so perfect.
1: Pippi Langstrumpf fährt übrigens auch mit.

0: Für die Fahrer geht's weiter gen Norden. Und Timo muss aufräumen.
1: Und wie war gestern so? Boah, es war echt ganz schön wild. Ich meine, jetzt sieht das ja echt schon entspannt aus hier.
2: Ja.
1: Aber gestern war hier echt das Gras nicht mehr zu sehen, ey. Dafür, dass hier 400 Leute auf dem Platz waren, finde ich, ist es noch echt human. Also muss man echt ganz ehrlich sagen.
2: Viele Menschen mag ich immer nicht so gern und das ist immer sehr stressig für mich. Es ist schön, wenn die kommen, aber auch gut, wenn die wieder wegfahren, ne? Und schnell wieder Ruhe ist.
0: Timos Mitarbeiterin Franzi hilft auch mit.
2: Guck mal, jetzt blühen die Hagebutten schön, ne?
1: Ja.
2: Weiße Blüten, rote Früchte.
0: Timo arbeitet 7 Tage die Woche, oft mehr als 15 Stunden. Aber er ist zufrieden.
1: Man ist hier in der Natur, man ist mit Menschen in Gange und es ist halt sehr, sehr abwechslungsreich. Und das ist das, was es irgendwie ausmacht. Die Tage, die verfliegen, man hat immer wieder neue Aufgaben, die man bewältigen muss. Und das macht halt richtig, richtig Spaß. Man sitzt nicht stocksteif irgendwo rum und macht ein Ding 8 Stunden, sondern man muss immer wieder reagieren und das macht es halt aus. Das macht mir persönlich sehr viel Spaß.

0: in Polle an der Oberweser.
1: Hallöchen! Moin, ihr wollt einen Stellplatz haben? Du könntest ja einmal um Pudding fahren und dann vorwärts hier reinziehen. Das ist, glaube ich, easy.
0: Philipp bringt den großen Airstream trotz Platzknappheit noch unter. Und dann?
1: Hallo Sascha, was ist los?
2: Da vorne steht ein Wohnmobil, der springt nicht mehr an. Haben wir irgendwo ein Überbrückungskabel?
1: Ja, in meinem Crafter. Das nächste Problem.
0: Ausgerechnet vor der Rezeption hat die Batterie eines Wohnmobils schlapp gemacht. Aber Philipp und sein Mitarbeiter Sascha können schnell helfen.
1: Danke dir.
0: Aber mit dem Überbrücken ist es für Philipp noch nicht getan.
1: Wie lange bleibt ihr? Ich würde euch sonst einmal ein Batterieladegerät morgen geben. Dann könnt ihr den anschließen, dann könnt ihr den einfach einen Abend oder einen Tag laden lassen und dann sollte die Batterie auch wieder voll sein. Ja. Aber falls ihr irgendwas braucht, sagt ihr Bescheid. Kommt gut an!
3: Bei so vielen Anreisen heute müssen wir die Bahn ganz schnell wieder frei machen, weil sich das dann sonst innerhalb von einer Viertelstunde bis in Ortskern irgendwie reinstaut und dann wird's wild. Deswegen schnell mit anpacken. Zur Not hätten wir den erstmal beiseite geschoben, damit wir hier weitermachen können.
0: Auch die Schlaffässer sind über Pfingsten ausgebucht. Ein langes Wochenende grillen, angeln und chillen. Das gönnen sich die Mieter. Sie wohnen in direkter Nachbarschaft mit den Alpakas.
1: Oh, Entschuldigung. Das tut denen ganz gut. Die sind ja jetzt einfach auch dran mit der Schuhe. Und dann finden die das jetzt ganz geil, mal so ein bisschen abgebraust zu werden. Die haben ja die freie Wahl. Wer kommt, der kommt. Und wer nicht möchte, der geht halt wieder. Und die meisten finden das dann doch ganz lustig. So. Möchte jemand ein Leckerli?
0: Essenszeit ist auch nebenan.
4: Ja, ein paar. Jetzt schon.
1: Na, Männer, gut angekommen? Und schlafhaft zufrieden?
5: Oh, super, echt.
6: Fällt uns sehr gut.
1: Ist halt nicht riesig, aber.
5: Aber besser als im Internet angegeben, echt.
1: Ja. Ah, ja,
5: wir sind positiv überrascht. Das Ambiente einfach, super, echt.
1: Ah, das ist schon super. Das war für uns ja auch einfach nochmal ein großer Schritt und auch einfach ein Invest. Und das ist gut angelaufen. Es wird viel gebucht für Nicht-Camper, Radreisende, Kanuten. Aber auch tatsächlich Leute bei uns auf

0: im Dorf, die einfach ein Wochenende mal woanders sein wollen, haben schon unsere Fässer gemietet.
1: Und irgendwann sind alle Camper zufrieden auf ihrer Parzelle. Philipp und Dennis wohnen nur wenige Meter entfernt. Aber zu Hause haben sie nicht mal eine Küche, denn sie sind immer nur hier.
2: Das ist unser gesamtes Leben quasi.
3: Die Tage sind lang, aber schön. Und das ist
2: schön lang.
3: Schön lang und lang schön.
2: Ja. Deswegen würde ich sagen, das ist genau 1000% angekommen. Also wir sind ja auch super aufgenommen worden vom Dorf und von der Gemeinschaft und von daher. Doch. Also ich für mich und ich glaube auch für uns, wir sind total angekommen.
3: Wir bleiben hier.
2: Ja.
1: Und sie haben noch einiges vor auf ihrem Platz. An der Unterelbe auf Lühesand.
4: Neues Land mit unbekannten Straßen.
1: Melanie macht jeden Abend ihre Müllrunde. Seit neuestem auf dem Trecker.
5: Wir hatten viele Zeltler hier jetzt die letzten Tage. Könnte also durchaus was drin sein. Tatsächlich habe ich eine Spinnenphobie. Das macht es mir hier manchmal nicht ganz so einfach. Aber gut. Ich wollte eigentlich von Anfang an Trecker fahren, aber es haben immer die Männer übernommen. Und dann wurde mir das mal gezeigt und seitdem fahre ich. Seitdem fahre ich jeden Tag meine Runden hier. Also wenn man so dem Sonnenuntergang entgegenfährt, das ist so ein Freiheitsgefühl irgendwie. Es ist eine große Maschine, es ist ein Trecker und fährst so. Ach, das ist einfach ein Traum. Ist meins.

0: Melanie und Manfred wohnen über dem Restaurant. Privatleben gibt's oft nur spät am Abend.
1: Oh, Hase, zapfst du mir auch eins? Dann können wir Sonnenuntergang gucken.
2: Ja.
1: Oh, das ist super.
2: Gehen wir zu unserem neuen Platz?
1: Ja.
2: Das machen wir. Was für ein Tag.
1: Boah, ich hab Sand im Schuh.
2: Nein.
1: Doch.
2: Ich hab Mühe-Sand im Schuh.
0: Das Paar hat ein Wohnmobil.
1: Ist das nicht der geilste Platz ever?
2: Ja.
0: Das kommt demnächst auf diesen Platz.
2: So.
0: Als Rückzugsort.
1: Das ist, wir sind zu Hause.
2: Tatsächlich. Also, also wenn man mal durch Hamburg gefahren ist, dann von hier aus bist du froh, wenn du wieder hier angekommen bist.
1: Wenn du wieder zu Hause bist.
2: Ja, ist
1: zu Hause auf der Insel. Ich möchte jetzt erstmal nichts anderes mehr machen in den nächsten Jahren.

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0: Jetzt kann der Roadtrip beginnen. Ich bin so gespannt, wie es dieses Mal wird und freue mich sehr auf meine Mitcamper, denn ich habe mir ja wieder eine großartige Reisegruppe zusammengestellt. Den ersten hole ich jetzt direkt am Fährterminal in Norddeich ab. Seit mehr als 50 Jahren ist er schon im Schauspielgeschäft. Serien wie Der Clown und Morden im Norden haben ihn zu einem der bekanntesten Fernsehgesichter Deutschlands gemacht. Heute beginnt für Sven Martinek ein ganz neues Kapitel: Camping.
1: Hallo! Jetzt geht's los hier!
2: Hallo!
1: Hallo!
2: Moin!
1: Moin, moin, moin, moin, wie der Norddeutsche sagt.
2: Hallo, Bettina. Hi. Oh, wie schön.
1: Hast du gut hier hochgefunden?
2: Ja, klar. Klar. Ja,
1: frisches Wändchen, frisches Lüftchen.
2: Wändchen, aber frisches nordisches Lüftchen.
1: Ja, ja. Aber eben hat es geregnet, aber jetzt sieht es ja wieder ganz gut aus, ne?
2: Ja.
1: Du siehst aus, als ob du aus dem Urlaub kämst und nicht, als ob du Urlaub machen wolltest.
2: Als Insulaner, ich bin ja nun Insulaner, ne?
1: Ja,
2: auf Mallorca, da ist es halt so. Da schenkt man Farbe und bei mir geht es immer sehr schnell.
1: Ja, dann packen wir mal deine Sachen rein, ne?
2: Wie aufregend.
1: Auch so einen großen Koffer dabei, sehe ich. Alle haben immer so einen großen Koffer dabei.
2: Ich bin aufgeregt. Toll. Zack.
0: So, jetzt erstmal warten, bis wir auf die Fähre nach Norderney dürfen.
1: Also, ich war noch nie auf Norderney, du?
2: Ich auch nicht. War auch noch nie da.
1: Dabei ist es ja, wird immer beliebter. Ich habe gehört, das ist so ein zweites Sylt mittlerweile.
2: Echt?
1: Das ist schon richtig teuer geworden.
2: Ja, ich war ja immer, durch meine Ostvergangenheit, ich war ja immer auf Rügen.
1: Oh, es geht los.
2: Yeah, die erste Fahrt.
1: Ja, es geht los, es geht los.
2: Ich freue mich.
1: Auf die Fähre. Ich weiß nicht, sollen wir schon mal rausgehen oder ist es zu kalt? Oh, wie sind die denn?
2: Es kann nicht zu kalt sein, wir sind noch nicht ausgezogen.
1: Ja, genau, wir waren
2: wir sind doch Nordlichter.
1: Ja, ne? Genau. Ich bin ja tatsächlich auch kein Nord, also nicht gebürtig. Ne? Ich bin
2: aus
1: Wuppertal.
2: Wuppertal, na gut, ich bin Magdeburger, ich bin jetzt auch nicht so.
1: Nee, eben, aber dann sozusagen eingenordet.
2: Nordmann geworden.
1: Ja.
2: Eingenordet.
1: Ja, eingenordet.
2: Man hat uns eingenordet.
1: Genau.
2: Da ist es schon.
1: Ach, da ist es.
2: Das ist Norderney.
1: Guck mal, das sieht gar nicht so weit weg aus. Man fährt aber eine Stunde dahin.
2: Fährt eine Stunde hin. Aber Wasser verschätzt man sich, glaube ich, immer.
0: Während wir Kurs auf Norderney nehmen, wird es höchste Zeit, dass sich auch der Rest der Reisegruppe auf den Weg macht. Da kommt ja meine liebe Zora Klipp. Wir kennen uns seit Jahren und teilen die Leidenschaft für leckeres Essen. In Hamburg führt Zora drei Restaurants und ist gefragte Fernsehköchin. Auf sie wartet Jochen Schropp. Als Moderator, Schauspieler und Podcaster ist er sehr erfolgreich. Jochen hat immer gute Laune. Beste Voraussetzung für unseren Roadtrip.
3: Hey!
1: Na?
3: Na? Bist du jetzt zu Fuß hergelaufen?
4: Ja, Erkennungsmerkmal großer Koffer. Hallo,
3: hi.
4: Na? Ich bin Zora.
3: Ich freue mich, dich kennenzulernen.
4: Ja, ich freue mich auch sehr. Ey, und noch regnet's nicht.
3: Hast du deine Messer mitgebracht?
4: Ja, natürlich.
3: Das finde ich gut.
4: Ich dachte, ich koche heute Abend direkt mal was für uns.
3: Wirklich?
4: Ja, ich habe da vorne schon gesehen, da ist ein Fischrestaurant. Wollen wir ein bisschen was holen?
3: Du startest direkt rein. Ja, warum nicht? Ja, gerne,
4: ich
3: gerne.
4: Lieb's. Komm, let's go. Ich schnapp mir hier meine Messer. Ja. Abfahrt.
0: Während wir uns auf der Fähre noch die salzige Nordseeluft um die Ohren wehen lassen, sind uns zwei Mitcamper schon einen Schritt voraus. Boxlegende Regina Halmich und Olympiasieger Matthias Steiner sind bereits angekommen.
5: Das ist so wie ein Stadtpark.
6: Wahnsinn. Also warst du schon mal hier?
5: Norderney? Ich war noch nie hier, nee. Nee, also Insel war ich nur Rügen und Sylt. Aber Norderney noch nicht.
0: Damit die beiden nicht vor mir am Campingplatz sind, habe ich für sie den originellsten, aber nicht gerade schnellsten Shuttle bestellt.
7: Moin.
6: Moin. Moin.
5: Wir müssen, um es in Norddeutsch auszudrücken, müssen zum Campingplatz um Ost.
7: Also euch bringe ich da noch gerne hin.
5: Okay. Und zu Fuß ist ein bisschen weit, ne?
7: Ja.
5: Okay.
7: Das ist
6: mit unserem Gepäck hier.
7: Ja. Das ist viel zu weit.
5: Ja, da fahren wir doch gerne mit.
7: Kriegen wir hin.
5: Super. Freuen wir uns drauf.
4: Ich habe in so einem ganz familiengeführten, traditionellen kleinen Hotel gelernt.
7: Ja.
4: Da gab es bei uns immer auch einmal im Jahr Matjesfest und da gab es immer einen Krabbenpool-Wettbewerb.
7: Okay.
4: Und deswegen habe ich gedacht, kaufen wir jetzt hier mal ein paar Krabben und dann machen wir nachher mal eine kleine Poolrunde.
7: Machst du direkt den Wettbewerb auf hier zwischen uns?
4: Ich bin sehr kompetitiv. Wir würden gerne ein paar Krabben mitnehmen.
6: Ja.
4: Wir bräuchten so für 6 Personen jeweils so eine Handvoll.
6: Ja.
4: Dass wir schön poolen können. Wir wollen einen kleinen Krabbenpool-Wettbewerb machen.
6: Hab ja was vor. 6 Personen, dachten wir.
4: Ja.
5: 5.

0: Ich würde dann die nehmen, die schon gepult sind. Ich tu dann nur so.
1: Wow, vielen Dank.
2: Wie viel Stuff man braucht, ne? Für so ein paar Tage Camping.
0: Ey, ich bin gespannt, ob ich wirklich so viel brauche, wie ich eingepackt habe.
2: Man muss ja auf alles, auf alle Eventualitäten vorbereitet sein.
3: Ich stand mit einem Mädchen am Bahnhof und wir sahen dich an.
4: Sieht man uns das an, dass wir noch nie gecampt haben?
5: Ja.
4: Oder?
5: Ja. Volle Pulle.
1: Volle Pulle.
4: Auf ins Bömmelbähnchen.

0: Hast du Erfahrung?
1: Ich bin ein Campingkind tatsächlich. Wir haben ausschließlich Urlaub im Campingbus verbracht.
0: Mhm. Deswegen hast du voll die Erfahrung. Ich kann mir das überhaupt nicht vorstellen in so einem Camper. Aber toll ist es natürlich schon, wenn man einfach losfährt und du bist jeden Tag woanders.
2: Jochen und Zora machen es sich auf der Personenfähre bequem.
3: Ach, wie camping-erprobt bist du?
4: Ich bin ja eine absolute Campingmaus. Ne?
3: Wirklich?
4: Ich komme aus so einer Hardcore-Camping-Familie.
3: Ach.
4: Mein Vater war leidenschaftlicher Camper, aber wir haben immer gezeltet. Und jetzt hier, wir werden weitergecampt. Cool. Und du?
3: Ich bin vorletztes Jahr durch Namibia gefahren. Und da hatten wir dann so ein Zelt eben oben auf dem
4: Auto. Jeep,
3: genau. Aber ansonsten habe ich wenig Camping-Erfahrung. Als Kind natürlich auch gezeltet und sowas. Mhm. Aber ich finde es eigentlich eine schöne Vorstellung, relativ wenig zu haben und das Beste draus zu machen.
4: Und ich finde es halt cool, dass man auch die ganze Zeit einfach draußen ist.
3: Ja.
4: Man ist so frei irgendwie.
3: Genau.
5: So, wir docken an, ne?
6: Ja. Das ist der Strand sieht auch schön aus, habe ich eben gedacht, als wir da vorbeigefahren sind.
5: Ja, weil liegt kein Mensch.
6: Nee, ist
5: bei
6: zu
5: dem
6: kalt.
5: Wetter, ne?
6: Das ist zu kalt.
5: So, da vorne geht ja nur rechts.
6: Ja, einmal so um die Kurve rum.
5: Ja.
6: Ab in die Natur.
5: Ne? Jo.
2: Mehr als eine halbe Million Übernachtungsgäste kommen jährlich nach Norderney. Für Strand, Dünen und Nordseeluft.
7: Ich finde das irgendwie wahnsinnig imposant. Also dieses Grün, dieses raue Klima auch so ein bisschen. Ne?
6: Ja, ist schon schön. Das kann ich schon verstehen, warum das beliebt ist hier.
2: Unser Platz liegt am Südufer der Insel, direkt am flachen Wattenmeer.
6: Sag mal, ist der das schon, der Camper?
7: Das ist der, ja. Wir müssen aber jetzt weiter hinten durch.
6: Aber da ist ein Schild.
7: Hier ist ein Schild.
6: Sag mal, bin ich hier richtig?
7: Ja, wenn nicht, müssen wir wenden. Aber eigentlich, nee, da vorne ist der.
6: Der ist ja schon im Zaun. Ja. Obwohl, da stehen auch Autos.
7: Fahr mal weiter. Ich glaube, vielleicht sind wir doch richtig.
6: Ja.
7: Wir fahren jetzt hier rechts rein,
6: ja,
7: dann
6: geht's
7: noch mal rechts rum, dann sind wir nämlich richtig. Genau, da ist nämlich das Hauptgebäude.
6: Ja.
7: Würde ich mal sagen.
6: Das sind auch bestimmt die sanitären Anlagen.
7: Jetzt hier rein.
2: Wir sind am Ziel. Da stehen auch schon die Wohnmobile für den Rest der Gruppe bereit.
7: Stimmt.
6: Der mit den Punkten ist ja süß.
7: Der ist niedlich.
6: So müsste es doch eigentlich gehen.
7: So, hier stehen wir gut, ne? Dann haben wir ein gutes U gemacht.
6: Ja, ich bleib erstmal so stehen.
7: Juhu!
3: So richtig einladend sieht es noch nicht aus, muss ich sagen.
4: So, wo sind die anderen?
3: Ja, Bettina, wink mal.
4: Ich muss noch einkaufen gleich.
3: Ich hatte mir überlegt, dass ich morgen Frühstück mache, damit ich den anderen mal erzählen kann, wie meine Frühstücks-Essgewohnheiten so sind.
4: Aha.
3: Dann kann ich das erstmal so ein bisschen vorwegnehmen.
4: Sind die sehr besonders, deine
3: Essgewohnheiten? Ich esse keinen Aufschnitt, ich esse keinen kalten Käse. Also ich könnte jetzt kein Wurstbrot oder ein Käsebrot essen. Aber Pizza, die quasi im Ofen schon mal war, die warm war und dann kalt wurde, die kann ich essen. Das ist ein bisschen bescheuert. Deswegen esse ich halt eigentlich morgens.
4: Du isst kein Käsebrot?
3: Nee. Finde ich ganz. Ich glaube, es ist eine Konsistenzgeschichte. Ich esse auch keinen Käse im Salat.
4: Käsebrot ist mein zweiter Vorname.
3: Du gibst auch so einen Käse-Vibe ab. Das habe ich sofort gesehen. Die ist käsig. Ich bin cheesy und du bist käsig.

0: Dass wir mal zusammen Bömmelbahnen fahren.
1: Das war immer mein Traum. Aber für mich ist es eine viel wichtigere Frage, was gibt es hier zu essen? Ich meine, ich gehe mal von Fisch aus, ja.
0: Fisch, an Varianten. Also ich muss sagen, wir haben auch echt Glück mit dem Wetter. Das ist auch das, was mich immer so abschreckt, hierher zu kommen, weil ich immer denke, du hast halt hier nie die Garantie für gutes Wetter. Aber die Landschaft ist halt einfach, es ist bezaubernd.
2: Und die Sonne geht auf.
0: Es ist doch schön, einfach nur schön. Herzlich willkommen auf Norderney.

0: also schön. Wir sind auch schön am Rand. Ist der nicht süß da, der Marienkäfer?
1: Ist der für mich?
0: Nee, der ist für Zora vorgesehen.
1: Okay.
0: Für dich ist dieser Graue da. Der soll für dich sein. Den können wir ja mal besichtigen.
1: Wow.
0: Hast du überhaupt schon jemals in so einem Ding geschlafen?
1: Ja, schon sehr oft.
0: Guck mal, sieht doch schon sehr schick aus. Das war schon
1: krass.
0: Das ist schon seniorengerecht. Braucht man nicht so hoch zu klettern.
1: Wie bitte?
0: Seniorengerecht.
1: Wie bitte? Ich hab irgendwie hören ganz schlecht. Und das kann ich benutzen sogar, die Dusche oder was?
0: Ja, also glaube schon.
1: So, zack. Hallo. Ach, da kann man ja hinten die Tür auch noch mal aufmachen.
0: Ja.
1: Richtig cooles Bett. Ich freue mich
0: herrlich,
1: ja. Total
0: herrlich,
1: schön.
0: Herrlich. So, jetzt noch ein bisschen, ein paar Grad wärmer, dann können wir morgens ein Morgenbad nehmen. Ja, cool. Also hast du auch schon mal ein sehr schönes Zuhause. Da kannst du nicht meckern.
1: Jetzt will ich mal dein Zuhause sehen,
0: jetzt
1: wie das bei dir abläuft. Mal
0: dann kann ich dir auch erklären, warum wir immer noch nicht so einen hier gekauft haben. Was tut dir nicht so?
1: Das ist Kettle, irgendwelche Kettle.
0: So, was ich jetzt hier besser finde,
1: also
0: wir haben selbstverständlich kein ausfahrbares Fußbänkchen.
1: Ja.
0: Was ich hier besser finde, ist, dass du innen drin so viel Platz hast. Also du
1: das
0: kannst
1: hier
0: gemütlich sitzen.
1: Ja. Ne?
0: Aber was ich an diesem Auto eben besser finde, du kannst, wenn das Bett gemacht ist, die Schiebetür weit aufmachen und guckst, du bist wie draußen dann. Weißt du?
1: Ja, ja.
0: Du liegst, auch wenn es warm draußen ist, liegst du halb draußen.
2: So, meinst du, wir können unsere Koffer hier irgendwo mal parken?
1: Komm, wir fragen mal.
2: Ja, sehr gut. Vielleicht auch für den Pilzestand. Kennst du Salat vom Grill?
1: Ja, lecker.
2: Mmh,
1: mit Parmesan oder ohne?
2: Ja, geil mit. Ne? Oh, das machen wir noch.
1: Ja, finde ich gut. Aber Kresse ist natürlich auch gut. Wir haben dicke Eier, du. Aber wirklich, das sind riesige Eier.
2: Dann brauchen wir nicht ganz so viele dann.
1: Die Krabben. Wo habe ich denn die Krabben hingestellt?
0: Wo sind die Krabben? Die Krabben!
1: Du hattest eine Aufgabe.
0: Nein,
1: eine!
0: Du hattest
1: du
0: eine
1: warst,
0: Aufgabe.
1: Du bist schuld.
0: Du bist für die Krabben verantwortlich.
1: Naja, aber wer will heute Abend Krabben machen?
0: Du!
1: Scheiße.
2: Ey, ich glaube, wir sind in unserem Hotel.
3: Das hat nur ein Geschoss, ein Stockwerk. Du, wir schauen einfach mal.
2: Wir
3: gucken mal. Oh, nee, wir sind hier eingesperrt. Ah, doch, andere Richtung.
1: Oh.
3: So, einmal raus.
2: Danke dir. Jetzt ist nur die nächste Frage. Wie finden wir unseren Camper hier?
3: Ja, das ist mir eigentlich egal, ich suche mal ein Restaurant, ich habe jetzt Hunger.
1: Zack.
0: Genau, Schuhe schön vor die Tür, ne?
1: Ist das schön.
0: Ist doch gemütlich, ne?
1: Das ist cool.
0: Guck mal, da kann man nämlich, man muss sich mal vorstellen, sind wir morgen so, wenn wir dann wach werden, dann sind wir irgendwo schön am Mittelmeer und dann wird da in dieser kleinen Kaffeemaschine Kaffee gemacht.
1: Herrlich.
0: Und dann sitzt du hier schön und guckst.
1: Boah, ist jetzt schön.
0: Hast einen herrlichen Blick, ne?
1: Schon Urlaubsfeeling.
0: Finde ich auch.
1: Zack, fertig.
3: Guck mal, Robert Geis.
0: Das sieht aus wie Robert Geis, oder?
3: Ich habe auch gedacht, was macht denn der hier?
0: Ah, ich glaube, da müssen wir lang. Da.
3: Ah. Hm? So, Allrad einschalten. Jetzt wird es schmutzig. Oh, warte mal schon mal her. Ich glaube, da müssen wir wieder. Gehen wir da lang. Ja. Das sieht schon. Eher dann nach Hause.
0: Und das kann bei dem Bett da hinten nicht passieren.
1: Ja, das stimmt, ja.
0: Weil da hast du ja so einen Mittelausstieg sozusagen.
1: Ja.
0: Da kannst du, da musst du nicht übereinander rüber.
3: Ja, das ist nichts für Kinder. Achtung. Das ist nichts für Kinder. Aber was ist denn hier los?
2: Also, das gibt's doch nicht.
3: Dürft ihr das?
1: Du, wir sind schon im Urlaub.
2: Ja. Ihr fühlt euch wohl.
1: Wo kommt ihr denn jetzt her?
3: Ja, das sagen wir euch nicht. Genauso wie ich jetzt auch keine Erklärung von euch möchte.
1: Ja, wir machen Probeliegen. Ich habe bei mir schon Probeliegen gemacht. Das ist, der Blick ist so schön, wenn ihr alle mal weggeht.
2: Herrlich,
3: also wirklich sagen, wir, wie wir da sind.
0: Ja, erstmal herzlich willkommen, ihr beiden hier.
1: Ja,
2: ja, danke schön.
3: Danke.
0: Oder nein. Sollen wir euch mal, oder soll ich euch mal, beziehungsweise Regina erstmal, das ist nämlich deins, Regina. Das ist dein Wohnmobil, in dem du schläfst.
3: Boah. Wir haben schon Robert Geis entdeckt, da drüben steht.
1: Ja, wir wollten ihn auch gerade sagen.
2: Ja. Wir haben ihn gesehen. Hier ist wirklich auf dem Campingplatz ein Robert Geis.
1: Hallo Matthias.
2: Sie haben das bestimmt schon oft gehört, oder?
4: Ja.
2: Sie sehen,
1: Robert, genau.
2: Sie sehen aus wie Robert Geis.
4: Ja, das haben schon viele gesagt.
3: Das, ja.
0: Ist das Absicht?
1: Ja. Nee.
3: Hallo. Gott sei Dank nicht, oder?
2: Hallo,
5: hallo, Lina.
0: Dass ihr hier bist, ich freue mich.
2: Freue mich auch.
3: Und wir brauchen noch einen Wechsel. Tschüss. Danke schön. Hi.
5: Was brauchte ich jetzt noch mal? Butter.
6: Keiner gesehen, ist nichts passiert.
5: Ich brauche noch eine Zitrone.
6: Hä?
5: Ich brauche eine Zitrone.
6: Guck mal, ich hab Krabben. Was ist das denn hier?
5: Fächer?
6: Ist aber auch irgendwie ein bisschen gruselig, oder?
5: Ich liebe das. Ja. Kennst du das, wenn du einmal angefangen hast, dir damit den Rücken zu kratzen, kannst du nie wieder aufhören?
6: Da können wir mal schauen, wie es kostet.
5: Aber
6: das
5: dass es gleichzeitig auch ein Schuhlöffel ist, finde ich irgendwie besonders
6: ulkig.
5: Ein
6: Schuhlöffel?
5: Ja, oder nicht?
6: Nee, das ist mir zu teuer.
5: So was hatte mein Vater immer.
6: Mach das, du wirst dir sehr viele Freunde machen.
5: Ich nehm's mit.
6: So. I heard you calling
5: on the megaphone. You wanna see me. Das ist ein bisschen erhöht, aber da kannst du über die Stufe
2: einmal
5: da
2: reinklettern. Einmal links.
5: Genau, oder quer. Du bist ja nicht so groß.
2: Das stimmt.
5: Guck, hier ist ein Kühlschrank. Oder? Ja. Doch, das ist der Kühlschrank. Der ist relativ, guck mal, wie groß, mit Gefrierfach und allem. Schränke, jede Menge.
3: Mädels, ich möchte euch ja nicht stören, aber wo darf ich denn schlafen? Ich nehme an, nicht hier drin.
2: Nee, jeder in die Wohnung.
3: Ihr versteht euch schon gut, aber ich bin so ziemlich verloren.
5: Ja, guck mal, die beiden sehen doch schon so aus, als hätten sie nie woanders gelebt.
3: Ich, ja, sag,
5: dir mal, ich sag dir mal dann, komm, wir gehen mal, da ist der hinten. Ist nicht weit.
3: Ich sehe hier nur grün.
6: Weißt du, wo wir hin müssen?
3: Aha!
5: Nee, weiß ich nicht.
6: Und wo sind die ganzen Menschen? Haben die sich alle versteckt vor uns?
5: Liegt am Wetter.
6: Bettina!
5: So.
6: Aber ich sehe auch Bettinas Camper nicht.
5: Komm, wir gehen mal hier rein.
3: Ja.
5: Schau her. Da ist dein.
3: Okay.
5: Das ist deiner.
3: Ein Schuhlöffelbus? Nee, aber super. Weil das ist ja die Herausforderung, dass man am engsten Platz.
5: Ja, und ich glaube, du kannst ja, hast ja hier die Möglichkeit auch oben und unten zu schlafen.
0: Also kann man ja irgendwie, kann man das hoch machen, aber.
3: Ich glaube, da vorne muss man schieben und dann gibt es wahrscheinlich einen Knopf.
0: Bitte verfügbaren Platz über Aufstelldach prüfen. Jetzt!
3: Ich weiß, wir unter der Brücke stehen, ne?
0: Da ist doch anders.
3: Ich glaube, da kann man die Matratze wegrollen und dann kann man das hier zurückschieben. Ne?
0: Willst du nicht mal Probe da oben reingehen? Denn ich,
3: ja.
0: Brauche ich das nicht zu machen.
3: Ja.
0: Aber siehst du, ist ganz gemütlich, ne?
5: Kannst Fenster aufmachen und das rausgucken.
3: Oh. Ja, Halleluja. Also, ihr seht mich nächste Woche wieder.
5: Nächstes Mal nehme ich einen Rucksack mit.
6: Genau. Guck mal, das ist aber auch schön hier.
5: Oh ja.
6: Gibt es hier, meinst du, hier gibt es auch so Campingplätze, die immer belegt sind?
5: Mit Sicherheit. Das hätte auch gut mein Vater sein können.
6: Ja. Müssen wir nach links?
5: Ja.
6: Ja? Sagst du jetzt?
5: Ich habe Bettinas Parfum schon im Wind gerochen hier aus der Ecke.
0: Wenn die den Weg finden, müssten sie gleich kommen.
1: Ich kann sie sehen.
5: Hey. Ah, ich sehe sie schon.
0: Hallo.
3: Oh,
1: hi.
3: Hallo.
0: Da seid ihr ja endlich.
5: Oh, sind wir die Nachbarn.
0: Hallo. Hallo, Jan.
5: Hi.
1: Hi.
5: Abenteuer Camping.
0: Lange nicht mehr.
1: Sehr lange nicht mehr. Ja.
0: Hallo.
5: Hi.
0: Na.
1: Hallo.
6: Schön, euch zu sehen.
5: Ja. Dich kennenzulernen.
1: Ja,
5: voll.
1: Hi.
5: Hallo.
0: Da bin ich immer gespannt, was ihr mitgebracht habt.
5: Steht zu Diensten. Falls es mal irgendwo kratzt, dann...

0: Den hätte ich eben gebrauchen können.
1: Ja? Und das soll ein Schuhlöffel sein, aber ich hatte so ein bisschen Sorge, dass es das nicht aushält, mein Gewicht.
0: Ja, also schön, dass ihr hier seid. Drei haben wir schon einquartiert. Regina ist da, Sven ist da und Matthias ist da hinten.
2: Ja, hinten.
0: Und jetzt,
2: hinter Deich.
0: Jetzt ratet mal, für wen dieser Marienkäfer ist. Ratet mal. Ja!
1: Süß.
0: Wie geil ist das
1: denn? Der ist ja süß.
0: Der ist aber auch besonders. Habe ich noch nie gesehen, so einen. Noch nie.
3: Ja, vor allen Dingen machst du die Tür auf, liegst im Bett.
0: Gemütlich, ne?
3: Ja.
0: Ist genehmigt.
3: Ja.
0: So, da haben wir die Tore auch untergebracht.
2: Ja,
3: na, das wird ja spannend.
0: Ja. Freue ich mich doch. Habe ich das richtig verstanden, dass ihr zu essen eingekauft habt?
1: Genau.
0: Ist ja naheliegend.
1: Du kochst.
3: Ich koche heute Abend. Und
0: vielleicht könnt ihr schon mal anfangen oder könntest du schon mal anfangen vorzubereiten.
3: Mach ich gerne.
0: Und dann könnte ich dir schon mal zeigen, oder willst du nicht wissen, wo du schläfst?
1: Ich dachte, ich schlafe bei dir. Sven hat das Bett schon gemacht für mich. Perfekt.
0: Bisschen eng vielleicht.
1: Ja, kennen wir uns noch nicht gut genug.
0: Ich zeig dir mal die Alternative.
1: Sehr schön, ich freue mich drauf.
0: Okay. So.
3: Jetzt gucke ich, dass ich eine schöne. Wir machen so Flatbreads. So, jetzt mach das doch gerne mit Regina schon mal so ein bisschen muggelig fürs Abendessen.
1: Muggelig klingt sehr gut.
3: Oder?
1: Legen wir los. Und sie leuchten. Yippie, yeah. Was ist mit denen dann? Haben wir hier Kerzen für die Romantik? Das hatte ich mal. Ich war mit meiner Freundin Bianca, waren wir in einem spanischen Restaurant, haben ewig gewartet, kam wirklich ein Kellner an. Romantico. Und ging wieder.
0: Und du hast auch das größte Auto für heute Nacht. So, das ist dein Reich.
1: Dankeschön.
0: Möchtest du mal vorgehen?
1: Ja. Ich schlepp mal. Oh, der Koffer. Ich weiß gar nicht, warum meine Koffer immer so schwer sind. Ich mach mal, glaube ich, meinen Koffer dahin, dann kann ich den gleich aufmachen.
0: Mir ist gerade eingefallen, du brauchst nicht alles auszupacken, weil. Ja. Du wirst leider morgen ja woanders schlafen.
1: Ach,
0: einer
1: ja?
0: schläft nämlich jede Nacht woanders. Und,
1: ja, das weiß ich. Bin ich oder was?
0: Das bist du.
1: Ja, schön.
0: Das bist du, was ja gar nicht schlecht ist, weil dadurch lernt man so viele unterschiedliche Schlafmöglichkeiten kennen.
1: Du, ich liebe es, aus dem Koffer zu leben.
0: Okay, also wollte ich nur sagen, was ist das? Habe ich das richtig? Ich dachte gerade, sehe ich das richtig, dass da zwei Ohren.
1: Ich reise mit meinem eigenen Kissen, weil ich Bauchschläfer bin und meistens die Kissen immer so ein bisschen hoch sind. Und ich reise mit dieser Maus.
0: Nein, mit ist das dein Glücksbringer, oder?
1: Du darfst die anfassen, wenn du möchtest. Die ist frisch gewaschen.
0: Nein, oh Gott, ist die süß.
1: Aber ich sag dir, was mit dieser Maus schon alles passiert ist. Wenn ich in Hotels bin, dann wird das Bett ja manchmal abgezogen und die Maus ist so klein und so hell, dass dann dieses Bett abgezogen wird mit dieser Maus. Und dann stehe ich unten als erwachsener Mann und muss sagen, Entschuldigung, könnte es sein, dass sie meine Kuschelmaus mit abgezogen haben?
0: Oh,
1: und dann rufen die bei der Reinigung an oder sonst irgendwo. Ich habe mich schon sehr oft geschämt. So, gut.
0: Haben wir das auch geklärt?
1: Haben wir das auch geklärt?
0: Bring die ihn nicht so achtlos wegwerfen, die musst du ins Bettchen legen, richtig?
1: Ja. So, die kannst du heute Abend ins Bett bringen.
4: Endlich sind wir komplett und alle haben ihr Heim auf Rädern gefunden.
0: So, dann nochmal Prost, ne? Auf einen schönen, Urlaub, ne?
1: Zum Wohl. Oh, über Kreuz.
0: Schlechtes Omen. Cheers. Darf man das nicht?
1: Nee, ich glaube, es bedeutet schlechter Sex, Bettina.
0: Oh.
3: Ach, besser als gar keinen, oder?
5: So, ich dachte, wir machen jetzt einen schönen Krabbenpool-Wettbewerb.
1: Okay. Ein was?
5: Krabbenpoolen.
0: Oh. Krabbenpoolen.
1: Ich dachte, die sind schon gepoolt.
5: Jochen und ich haben richtig schön was mitgebracht für uns.
1: Mhm. Ach, das ist der Wettbewerb? Ja, das ist dieser Eimer, der auch...
0: Oh, weia.
1: Wie schwer ist der wohl? Das sind schon so 6-7 Kilo, oder?
5: Da ist schon einiges drin hier. Und ihr könnt euch einfach schon mal hinsetzen. Und ihr nehmt euch jetzt alle einfach mal so einen kleinen Scheißer hier.
1: Ja.
5: Dann müsst ihr einmal den Panzer so ein bisschen rechts, links.
2: In der Mitte dann.
5: Einmal drehen, genau.
1: Ah.
0: Und dann?
5: Und jetzt musst du so ein bisschen behutsam hier vorne noch mal so ein bisschen drehen und dann ganz langsam ziehen. Das hier ist das, was du brauchst.
3: Das ist alles?
5: Ja.
3: Da ist ja nichts dran.
5: Ja, deswegen ist es auch so ein teures Produkt.
1: Oh Gott.
5: Aber lecker. Also, an die Krabbe, fertig, pult.
0: Oh,
5: ja. Schön brutal.
1: Nachdem ich die jetzt selber pule, weiß ich auch nicht, ob ich die nachher essen will.
5: Regina, bei dir sind schon wieder.

0: wiederum scheiße, Regina.
1: Was? Bitte.
2: Ah.
1: Was? Ja. Okay.
0: Stopp.
3: Okay, stopp. Hände weg vom Gebäck.
0: Hände weg von der Krabbe. Flossen weg.
3: Her.
0: Ja, kann schon sagen. Ich hab die wenigsten. Brauchen wir nicht abwiegen. Bettina. 17 Gramm.
4: Naja.
0: Jochen? Oh, 30 Gramm.
1: Was?
4: Das ist ja super.
3: Du musst gegen Jochen gewinnen.
1: Na, wo ist die große Schüssel?
0: Auch nicht schlecht, 27.
4: Hey. Die bin ich ja richtig schlecht.
5: Mach mal 17 Gramm.
0: Ey, 32.
1: Boah, Streber.
0: Bei mir sind es die wenigsten. Ja, 19 leider.
4: Was hatte Bettina verloren?
0: Was hattest du?
1: Ja, verloren.
4: Das sind nur 17 Gramm.
0: Ja, dann würde ich sagen, der Weltmeistertitel geht an Matthias.
1: Boah, der hat doch. Ja, herzlichen Glückwunsch. Der hat aber schon einen Weltmeistertitel.
3: Das geht runter wie Öl.
4: Sag mal, Matthias, warst du nicht auf so einer Hauswirtschaftsschule?
3: Ja, wer hat dir das gesteckt?
6: Das hat er nicht erzählt vorher.
4: Knallhart recherchiert.
3: Ich war tatsächlich auf einer Hauswirtschaftsschule, weil ich unsere Pflichtschuljahre, die wir damals da hatten, beenden musste. Also nicht im Pflichtlehrgang, sondern halt in einer weiterführenden Schule. Und das war halt, für mich war halt Kochen und war ja Nähen und alles dabei.
1: Ach,
3: ja.
1: Echt?
3: Und ja, wir haben da Hemden genäht und Strandmatten und alles.
1: Das ist aber cool.
3: Genäht.
4: Wahnsinn, ich brauche neue Vorhänge für mein Auto.
3: Ja, ja. Und, gekocht eben auch. Also alles auch mit wie man dann tatsächlich Tischdeko macht und serviert mit 5 Tellern und so Zeug.
4: Och, haben wir alles das da gelernt. Hast du gelernt?
3: Ja, ja.
7: Meine Lieblingsköchin zaubert ein perfektes Campingessen. Flatbread mit Spargel, einer Blitz-Hollandaise, unseren Krabben und gegrilltem Salat.
4: Ich wollte euch ja noch fragen. Wollt ihr eigentlich wissen, wie es weitergeht?
1: Die Route interessiert uns sehr.
3: Sehr.
0: Definitiv. Ja.
4: Wir fahren morgen ins Emsland. Da haben wir auch einen sehr schönen Platz. Dann fahren wir ans Eiselmeer, nach Holland.
6: Oh, schön.
4: Ja, dann fahren wir nach Amsterdam.
0: Oha.
1: Oh.
4: Da machen wir richtig einen drauf.
1: Da kaufen wir alle Tulpen.
4: Genau, oder?
1: Tulpen aus Amsterdam.
4: Wer weiß, was uns da alles angeboten wird. Und dann fahren wir noch weiter nach Seeland. Noch weiter ein bisschen südlich in Holland. Da haben wir auch schöne Sachen ausgesucht. Also ihr könnt euch freuen.
1: Das ist übrigens auch ein Highlight hier, das Essen, ne?
3: Ja,
4: ja, das Köstlich. Essen. Sind dann, genau, danke. Wir müssen mal Zora fürs Essen loben.
1: Danke.
4: Das ist ja hier Wahnsinn.
0: Mit Reginas Krabben dazu.
1: Also Zora, ich weiß nicht, was die anderen haben. Ich finde dich total in Ordnung.
4: Ich finde, die Stimmung ist schon sehr gut. Also
3: ja.
4: Auf,
3: ja.
4: Auf alles, was kommt, ne?
1: Auf alles, was kommt.
3: Cheers.
1: Danke, dass wir hier sein dürfen.
7: Beste Laune in der Abendsonne. 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
0: Ja, ich habe ein Bikini dabei.
4: Ich auch.
8: Sie werden es vielleicht schon mitbekommen haben, der norwegische König Harald V. ist tot. Wir schauen auf sein bewegtes Leben und schalten live nach Oslo zu unserem Korrespondenten. Außerdem, beim Brustkrebsskandal in Bremen wurde den Betroffenen viel versprochen, aber bislang ist wenig passiert. Mehr dazu jetzt gleich hier bei NDR Info.
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8: Die Woche ist durch, das Wochenende steht vor der Tür und wir haben noch mal die Nachrichten für den Norden für Sie. Ganz herzlich willkommen zu NDR Info. Er war nicht nur der älteste Monarch Europas, sondern auch einer der beliebtesten. König Harald von Norwegen war volksnah, er brach mit Traditionen und er war ein echter Sportsmann. Und so hatte er es in den 35 Jahren seiner Regentschaft geschafft, sein Land näher zusammenzubringen. Und tatsächlich war er ein bisschen auch ein Norddeutscher. Heute ist er im Alter von 89 Jahren in Oslo verstorben.
11: Harald V. von Norwegen war ein König, der als bodenständig galt, mit einer besonderen Beziehung zu Norddeutschland. Nicht nur aufgrund seiner Verwandtschaft mit dem Haus Schleswig-Holstein-Sonderburg-Glücksburg, auch wegen seiner Liebe zum Segeln. Immer wieder segelt der Monarch bei der Kieler Woche.

0: 1987 gewinnt er sogar die Ein-Tonnen-Regatta. Und wer die Segelbräuche kennt, weiß, dass der Skipper dann schon einmal baden gehen muss, auch wenn es ein König ist. Doch er war auch ein Monarch, der sich in gesellschaftliche Debatten einmischt, warb etwa für eine offene und freie Gesellschaft.
1: Norweger sind Mädchen, die Mädchen lieben, Jungen, die Jungen lieben und Mädchen und Jungen, die einander lieben. Norweger glauben an Gott, an Allah, an alles und nichts.
0: 1968 heiratet er als erster Kronprinz Europas eine Bürgerliche, Sonja Haraldsen, und setzt sich damit gegen seinen Vater und das Volk durch. Das Paar bekam zwei Kinder, Märtha Luise und Hakon. Im Alter von 54 Jahren wird Harald zum König ernannt. Und im Laufe der Jahre wird er bei den Menschen immer beliebter. Er galt als Garant für Stabilität im Land. 2011, nach dem Doppelattentat in Oslo und auf der Insel Utøya mit 77 Toten, gelingt es dem Monarchen, dem trauernden Volk Trost zu spenden, auch indem er Gefühle zeigt.
1: Als König dieses Landes fühle ich mit jedem Einzelnen von Ihnen.
0: Heute trauert Norwegen nicht nur um einen Monarchen, sondern um seinen König des Volkes.
2: Und mein Kollege Arne Bartram steht für uns in Oslo. Arne, wie nimmst du die Stimmung in Norwegen wahr? Überwiegt da die Trauer oder ist da auch viel Dankbarkeit für diesen König?
3: Ich würde sagen, beides im Moment natürlich noch die Trauer. Man sieht es vielleicht auch hinter mir. Es ist jetzt am Abend, es regnet in Strömen die ganze Zeit und trotzdem waren hier tausende Menschen auf dem Platz vor dem Schloss und sind es auch jetzt immer noch, zünden Kerzen an, halten einen Moment inne, trauern und danach kommt sicherlich auch die Dankbarkeit für diesen König, der ja der König des Volkes genannt wurde, weil er eben bei so gut wie allen Gruppen in dieser Bevölkerung sehr beliebt war.
2: Das Image der Königsfamilie hat in den letzten Monaten allerdings arg gelitten. Der Sohn von Mette-Marit aus einer früheren Beziehung ist zu einer Haftstrafe verurteilt worden, wartet gerade auf seinen Berufungsprozess und sie selber musste engen Kontakt zum Sexualstraftäter Jeffrey Epstein eingestehen. Wie will es denn König Haakon da schaffen, in die großen Fußstapfen seines Vaters zu treten?
3: Ja, indem er versucht, den Kurs von seinem Vater fortzusetzen. Er hat sich auch für dasselbe Motto entschieden wie sein Vater, nämlich alles für Norwegen. Und er wird versuchen, so diese Mischung beizubehalten aus einem ja, traditionellen Königshaus, aber eben doch mit modernem Anstrich, mit modernen Positionen, was zum Beispiel die Rechte von queeren Menschen angeht oder auch die Position von Einwanderern. Und das wird er versuchen, eben weiterzuführen, nur eben jetzt mit einem deutlich jüngeren Gesicht als sein Vater.
2: Arne Bartram, vielen Dank dafür nach Oslo. Eine Brustkrebsdiagnose ist für die Betroffenen immer ein Schock, auch wenn die Überlebenschancen zum Beispiel durch Chemotherapien in den letzten Jahren ja immer besser geworden sind. Vor 9 Monaten erhielten 34 Brustkrebspatientinnen des Klinikums Bremen-Mitte aber nach der Behandlung gleich den nächsten Schock. Denn die Diagnose Brustkrebs, die stimmte gar nicht. Sie hatten dadurch teilweise monatelang Therapien erhalten, die absolut nicht notwendig waren. Das Klinikum versprach Aufklärung und Unterstützung, doch bis heute ist offenbar nichts passiert.
4: Die Frauen, die sich in den Räumen der Bremer Krebsgesellschaft treffen, wollen Wiedergutmachung. Alle hatten Brustkrebs, alle wurden aufgrund eines Arztfehlers falsch behandelt, erlitten durch unnötig starke Chemotherapien schwere Leiden. Diesmal ist die Stimmung am Boden. Denn ihr Anwalt hat ihnen mitgeteilt, dass es nichts wird mit einem unbürokratischen Schadensersatz, so wie man es ihnen eigentlich versprochen hatte.
5: Wie die sich querstellen, total querstellen, gar nicht. Das finde ich sowas von enttäuschend.
6: Ich bin ein Vierteljahr lang vergiftet worden. Und jetzt sagt mir jemand, tut mir leid, Frau Haferkamp, das ist gar nicht passiert.
7: Ich fühle ganz viel Wut. In erster Linie, die direkt nach der Ohnmacht gekommen ist.
4: Alexander Hardorf ist eine von insgesamt 34 betroffenen Frauen. Sie kämpft 2025 gegen ihren Brustkrebs, bekommt eine sehr harte Chemotherapie, einen Giftcocktail, der ihre hochgefährlichen Krebszellen vernichten soll. Dass die Krebszellen so gefährlich sind, hat eine Ärztin des Klinikums Bremen-Mitte befunden. Aber der Befund ist falsch. Die Krebszellenart ist in Wirklichkeit eine andere. Die Chemotherapie hätte wesentlich milder sein können und das hätte Hardorf viele Schmerzen und Körperschäden erspart. Von möglichen Langzeitfolgen ganz zu schweigen. Auch Sabine Haferkamp wurde wegen einer falschen Diagnose der Ärztin mit einer teils unnötigen Chemotherapie behandelt. Und sie wartet, wie viele andere Betroffene, auf einen Schaden.

0: Schadensersatz, den der ärztliche Direktor des Krankenhauses im Buten- und Binnenstudio zugesagt hatte.
1: Werden die Frauen auf Entschädigung hoffen können?
2: Sicherlich ist es ein Fehler unsererseits und wir werden dafür auch die notwendigen Konsequenzen tragen.
0: Die Frauen haben davon nichts gemerkt. Einmal vor 8 Monaten hat die Krankenhausleitung Geno sie zu einem Treffen eingeladen. Seitdem habe man nichts mehr gehört.
3: Ich bin total erschüttert über diese Vorgehensweise.
0: Der verantwortliche Krankenhausträger Gesundheit Nord Geno bedauert gegenüber Buten und Binn den langen und komplizierten Gang der Dinge und schreibt:
4: Wir haben allerdings an keiner Stelle versprochen, dass wir schnell Entschädigungszahlungen leisten werden. Wir sind an die Abstimmung mit unserem Versicherer gebunden und haben keine Möglichkeit, im Alleingang Zahlungen an Patientinnen zu leisten.
0: Die Frauen des Treffens haben übrigens alle denselben Anwalt genommen. Der erwartet nun ein langwieriges Verfahren, vermutlich schließlich vor Gericht. Und so werden die Frauen in den kommenden Monaten, vielleicht Jahren, immer wieder schmerzlich daran erinnert, dass ihr Krebs falsch behandelt wurde und sie bei der Wiedergutmachung für das Leid daraus alleine gelassen werden.
5: Mein Kollege Andreas Neumann recherchiert seit Bekanntwerden der falschen Diagnosen zu diesem Fall. Andreas, das Klinikum selbst hat damals im Interview zur ARD gesagt, wir werden dafür die notwendigen Konsequenzen tragen. Warum dauert das denn jetzt so lange?
6: Ja genau, die haben auch ganz eindeutig gesagt, wir werden auch Schadensersatz leisten. Jetzt ist es aber mittlerweile so, dass der Haftpflichtversicherer des Klinikums, der dafür dann einstehen muss, sagt, ja nee, so schnell geht das nicht. Wir müssen jetzt erstmal Beweise im Detail erheben. Wir brauchen Gutachten, wir müssen genau schauen. Und da sagen die Frauen natürlich, was ist das denn? Ihr habt uns doch eine unbürokratische, schnelle Lösung versprochen. Ihr hättet zum Beispiel einen Entschädigungsfonds auflegen können. Ihr hättet allen Frauen gleichmäßig zum Beispiel eine bestimmte Summe zahlen können. Aber das ist jetzt offensichtlich nicht mehr möglich. Und das Ganze geht jetzt wirklich in so eine Art Gerichtsverfahren. Es werden jetzt die Beweise vor Gericht erhoben. Und das ist natürlich für die Frauen richtig enttäuschend. Sie fühlen sich völlig alleingelassen.
5: Was heißt das jetzt konkret? Wollen die diesen Weg nicht gehen oder werden sie den Zähneknirschen doch beschreiten müssen?
6: Ja, letzteres. Sie werden sich dem natürlich fügen müssen, weil natürlich werden am letzten die Gerichte entscheiden, was sie dann bekommen und auch was nicht. Und der Anwalt, die Frauen haben sich Anwälte genommen, mit dem ich sprechen konnte, der hat uns auch gesagt, er fürchtet, dass das jetzt in dieses Gerichtsverfahren geht. Er sagt, man kann da sich ja nicht anders wehren. Man hätte sich anderes gewünscht und die Enttäuschung ist groß, dass insbesondere auch der Bremer Politik, auch der Gesundheitssenatorin, die ja gesagt hat, ich werde an der Seite der Frauen stehen, auch in diesen haftungsrechtlichen, in diesen Schadensersatz-Ding, dass dem überhaupt nichts gefolgt ist. Das ist sozusagen versandet und jetzt müsste das vor den Gerichten neu aufgelegt werden und das ist hoch enttäuschend für die Frauen.
5: Andreas Neumann, vielen Dank dafür nach Bremen. Über 11 Jahre ist es her, da steuerte der Co-Pilot einer Germanwings-Maschine auf dem Weg von Barcelona nach Düsseldorf das Flugzeug gegen einen Berg in den Alpen. Mutmaßlich, weil er Suizid begehen wollte. 149 Menschen starben zusammen mit ihm. Jetzt klagen Angehörige der Opfer vor dem Landgericht Braunschweig erneut auf Schadenersatz, diesmal von der Bundesrepublik.
7: Es ist ein neuer Versuch von Angehörigen, vor Gericht weiteres Schmerzensgeld zu bekommen. Nach dem Unglück hatte die Lufthansa bereits Zahlungen an Hinterbliebene geleistet. Ihr Vorwurf, die psychische Gesundheit des Co-Piloten hätte besser überprüft werden sollen. Verschiedene Klagen gegen die Lufthansa scheiterten. Jetzt richtet sich die Klage gegen das Luftfahrtbundesamt. Heute deutete die Richterin am Landgericht Braunschweig allerdings an, dass die wohl keinen Erfolg haben werde. Die Angehörigen müssten ihre Ansprüche demnach erneut gegenüber der Fluggesellschaft geltend machen. Eine Entscheidung will das Gericht im Oktober verkünden.
5: Wenn sich die EU-Innenminister treffen, dann geht es einmal darum, starke Bilder zu produzieren, aber eigentlich um den Schutz der Außengrenzen und um die Sicherheit im Innern. Doch diese Sicherheit wird zunehmend von außen bedroht. Unter anderem von Drohnen, die uns ausspionieren oder wie am Flughafen Leipzig versuchen, Schaden anzurichten. In Flensburg trafen sich heute daher Vertreter von Ostsee-Anrainerstaaten mit EU-Vertretern. Sie berieten, wie mit diesen Bedrohungen umgegangen werden soll.
8: Die Spezialeinheit GSG 9 soll zeigen, was sie kann. Abseilen vom Hubschrauber auf ein Bundespolizeischiff. Die Übernahme eines feindlichen Schiffes soll demonstriert werden. Gefahrenabwehr von See auf der Flensburger Förde. Hybride Angriffe hätten zugenommen und werden weiter zunehmen, sagt Bundesinnenminister Alexander Dobrindt. Die Innenminister der Ostsee-Anrainerstaaten wollen es nicht hinnehmen, dass die Sicherheit

0: Nordeuropas bedroht wird. Dobrindt will eine schnelle Reaktionstaskforce einrichten.
1: Unser Ziel ist es, dass wir noch stärker gemeinsam innerhalb des Ostseeraums, innerhalb Europas abgestimmt uns gegen diese hybriden Bedrohungen schützen. Wir wollen schlichtweg schneller aufklären, abschrecken, abwehren.
0: Deutschland befinde sich nicht mehr in einer abstrakten Gefährdungslage, sondern nun in einer hohen Gefährdungslage.
1: Die hybriden Aktivitäten, denen unsere Länder ausgesetzt sind, sie deuten auf eine weitere Eskalation hin. Die Bedrohungslage, sie steigt, nicht nur in der Ostseeregion, aber auch im Besonderen hier. Und deswegen werben wir so für gemeinsame Antworten.
0: Die Sicherheit im Ostseeraum, sie wird auch hier an der Flensburger Förde verteidigt.
2: Das hier habe ich auch mal probiert zu lernen, aber beim Versuch, mich von einem riesigen Kite übers Wasser ziehen zu lassen, bin ich damals krachend gescheitert. Die Sportlerinnen und Sportler, die sich derzeit auf Sylt in die Wellen stürzen, sind dagegen die Weltklasse unter den Kitesurfern. Bis Sonntag treten sie beim Kitesurf World Cup gegeneinander an im Kampf um die Weltmeistertitel.
3: Nur fliegen ist schöner. Lasse Geißler aus Hamburg, 16 Jahre jung, zum ersten Mal dabei bei den Erwachsenen in Hydrovoll Big Air. Und dann schon mit solch gestandenen Sprüngen. Der Schüler gewinnt den ersten Heat am Vormittag und zieht völlig überraschend in die nächste Runde ein.
4: Oh yes, geil. Ja, sehr anstrengend. Die Bedingungen sind wirklich tricky, weil es immer so ein Up und Down ist. Und man so ein bisschen seine Strategie dann halt auch anpassen muss. Aber ja, happy jetzt auf jeden Fall.
5: Hat er nicht gut gemacht.
3: Sie aber auch. Lina Richter aus Büsum, selbst gerade mal 17 Jahre alt. Bei ihrem ersten Start gegen die Weltelite fährt und springt sie bis in die Vorschlussrunde.
6: Ich bin schon ins Halbfinale gekommen, was mich natürlich mega freut. Ich habe richtig Bock, meine Tricks jetzt zu performen. Der Wind ist jetzt halt ein bisschen schwierig.
3: Typisch für den Brandenburger Strand in Westerland das urplötzlich wechselnde Wetter. Wichtige Erfahrungen für die jungen Wilden im Team Deutschland, die alle auf Sylt ihr Debüt feiern bei den Erwachsenen.
7: Wenn mir das jemand vor 2 Jahren gesagt hätte, dass ich jetzt hier Wettkämpfe fahren darf, so das war immer der Traum.
3: Der für Finn Flügel fast schon Normalität ist. Der 17-Jährige wohnt und trainiert in Ägypten, war im vergangenen Jahr bereits Vize-Weltmeister bei den Senioren und zeigt heute reihenweise spektakuläre Sprünge mit hohen Wertungen.
8: Konnte schon mal ein paar solide Tricks landen, immer die Scores, immer mal gucken in der ersten Runde. Und ja, ging auf jeden Fall schon mal gut los und hoffentlich geht es so weiter und wir können noch ein bisschen mehr machen. Ich meine, alle sind gut vor den Deutschen, gleich Lasse, Martin, die haben auch auf jeden Fall richtig fett trainiert. Also wird ein cooles Battle auf jeden Fall. Ja, alle haben mich eigentlich beeindruckt, alle ganz cooles Level.
3: Schon vor dem Finale am Wochenende steht fest, der deutsche Kitesurf-Nachwuchs hat auf Sylt schon jetzt ziemlich beeindruckt.
2: Und wichtig auch für Surfen ist das Wetter. Am Samstagnachmittag machen sich größtenteils Wolken breit und haben mitunter Schauer zur Folge. Der Wind wird dabei schwach bis mäßig aus südwestlichen Richtungen. Am Sonntag kommt dann nur örtlich die Sonne heraus. Gebietsweise treten Schauer auf und auch der Montag bringt dann Schauer und Gewitter. Das war der Tag hier bei uns im Norden. Hier geht es jetzt weiter mit der NDR Talkshow. Ich wünsche Ihnen noch einen unterhaltsamen Abend und eine gute Nacht. Haben Sie ein schönes Wochenende. Tschüss.
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0: Grazer über Basecaps bei der Opernpremiere und einen Nackten im Baum.
1: Esther Schweins über Humor in den 90ern und eine Rumba mit Rollator.
0: Ihr heutiger Gastgeber, Steven Gätjen.
1: Und mir gegenüber sitzt die wunderbare, einzigartige Barbara Schöneberger.
0: Vielen Dank, wir freuen uns.
2: Wir freuen uns sehr. Eine ganz, ganz tolle Sendung, die für uns liegt. Und wir starten direkt mit unserem ersten Gast. Denn da, wo sie ist, spürt man Power, Spaß und vor allen Dingen auch Freude. Zuerst mischt sie in den 90ern bei RTL Samstagnacht die Comedy-Welt auf. Dann spielt sie in mehr als 70 Film- und TV-Produktionen mit. Zuletzt wirbelt sie trotz zweifachen Rippenbruchs mit Massimo Sinato über den Let's Dance Tanzflur. Hier ist Esther Schweins. Oh. Esther, schön, dass du da bist.
0: Ja.
2: First things first, wie man so schön sagt. Ich habe es ja gerade angedeutet. Wie geht es deinen Rippen?
3: Die zecken noch ein bisschen. Es geht sehr viel besser. Wir sprachen gerade. Du hattest auch zwei Rippen gebrochen. Jetzt verrate bitte allen, weil ich habe gefragt, wie lange hat es denn bei dir gedauert?
4: Bei mir hat es ein halbes Jahr gedauert. Ich bin bei der Gartenarbeit von der Mauer gefallen.
3: Bim, bam, bum.
2: Das passiert im Haushalt. Aber dir ist das wo passiert?
3: Beim Tanzen. Bei zwei verschiedenen Tanzformen.
2: Aber wie ist das, also Hebefigur oder?
3: Ja, das sind Hebefiguren.
2: Okay.
5: Oh, eine Hebefigur. Aber ich meine, was hat er denn mit dir gemacht, dass deine Rippe gebrochen ist? Oder hat es was mit deinem Körperbau zu tun? Sag's ehrlich, das wäre ihm mit mir nicht passiert.
3: Oh, da bin ich mit.
5: Da hätte ich ihn kaputt gemacht, ihm wäre der Ellbogen gebrochen.
3: Da hättest du gar nichts mehr gemacht. Also tatsächlich, um jetzt dem Ganzen ein bisschen Ernst beizumessen. Sind Rippenbrüche, du wirst das bestätigen können. Gerade bei Tänzerinnen, du nicht, aber es ist bei Tänzerinnen wirklich eine ganz häufige Common-Verletzung.
2: Ja?
3: Ja, es hat mir auch wirklich geholfen, wenn mir alle Tänzerinnen erzählt haben, Katrin Menzinger, wie sie durch eine Weltmeisterschaft tanzte mit auch so einem Husten. Ich hatte so einen wahnsinnigen Husten auch. Oh, furchtbar. Und sie hatte aber auch so einen Husten und hat eine Weltmeisterschaft getanzt mit zwei Rippen. Der Orthopä-
2: mit zwei Rippenbrüchen,
3: hoffe Rippen,
2: ich. Oder mit zwei Rippen nur.
3: Zwei Rippenbrüchen. Es waren nur noch zwei übrig, nein. Zwei Rippenbrüchen. Du, der Orthopäde erklärt dir, und man fühlt es ja auch selber, diese Rippen sind dafür gemacht, unter Bewegung zu heilen. Und es tut beim Atmen weh, beim Lachen weh, beim Husten weh, beim auf dem Sofa liegen weh, wenn du aus dem Bett aufstehst oder du tanzt. Es macht eigentlich keinen Unterschied.
2: Okay, aber du hast es ja beim Tanzen trotzdem durchgezogen, fünf Shows. Ja. Erklär mal ganz kurz, wie hast du das gemacht? Wie viel Selbstdisziplin muss man denn haben, um das durchzustehen? Oder war eher das Stillstehen und ruhig liegen bleiben schwieriger als die Bewegung?
3: Eigentlich alles. Aber tatsächlich, wenn also morgens die ersten 1,5 Stunden Training waren, wie die 2 Stunden vorher nach dem Aufstehen. Und dann geht es aber. Und es macht schon, also Adrenalin ist erstmal die Wunderwaffe, die wir körpereigen haben, über die wir verfügen, die macht alles mit dir. Und dann muss man ganz ehrlich sagen, dass Tänzer, Opernsänger, Schauspieler keine Werkschau betreiben darüber, wenn sie verletzt sind, das hilft. Es hilft, wenn das niemand weiß. Natürlich wissen das die Mittänzer und natürlich wissen das die Kollegen. Da draußen weiß das aber niemand. Mhm. Und ja, für euch da draußen stellen wir diesen Zauber her. Und das ist das große Ziel. Und das ist so eine seltsame Art von, fast schon Hermann Hesse-Zauber. Du fängst immer wieder von vorne an, jeden Freitag, und diesem Anfang wohnt ein Zauber inne. Und man ist so aufgeregt und man will das einfach, man möchte dem Tanzprofi, der einen da durchträgt, zeigen, dass man das kann, dass man das schafft. Und dann geht das irgendwie.
2: Also wir wissen ja, jetzt, dass du zwei Rippen gebrochen hattest. Und deshalb schauen wir uns jetzt etwas an, was in der Geschichte von Let's Dance absolut einzigartig ist. Einen Slow Fox nicht mit einem zweifachen Rippenbruch.
5: Warte, bist du nicht zufrieden mit dem Slow Fox?
0: Nein.
5: Aber da sieht man, wie du die ganze Zeit so machst. Och, und am Ende legt er dich auch noch so hinten rüber.
2: Aber wir gucken trotzdem mal rein.
3: Ja. Jetzt ist Massimo unglücklich.
5: Warum?
2: Muss er nicht.
3: Ja, weil der nicht gut war, der Slow Fox.
5: Wirklich?
3: Ja.

0: Ja, das tut weh beim Hinkommen. Ute Lemper, Sie waren ja 2017 in der Jury von Let's Dance. Wenn man sich das anguckt, was Esther Schweinsteiger gemacht hat mit Massimo Sinato, wie viele Punkte hätte sie von Ihnen bekommen?
1: Was geht von 1 bis 10? Ich kann mich nicht dran erinnern. Oder was ist?
2: Ja, ja.
1: Ach, das war toll. Ja. Also man hat das nicht gemerkt. Vielleicht ein bisschen extra vorsichtig, aber das ist auch normal. Aber die Rippen müssen dann nicht gesetzt werden, wenn die gebrochen sind. Die sind also nicht deplatziert. Die wachsen.
3: Ne? Doch, also ich musste ausscheiden, weil also
1: die werden
3: eine war deplatziert und hat sich dann aber so weit verschoben, dass es dann auch nicht mehr weiterging.
2: Aber Max, wäre das was für dich bei Let's Dance tanzen? Alle Augen sind auf dich gerichtet.
4: Also meine Mutter war ja schon da.
2: Eben.
4: Ich sage ganz grundsätzlich niemals nie im Leben, aber jetzt gerade.
2: Hättest du noch was anderes zu tun?
4: Mal gucken.
2: Okay.
3: aber was hat denn deine Mutter berichtet?
4: Die fand das toll. Die hatte wirklich großen Spaß und vor allem, weil sie auch dann einfach mal tanzen konnte und man tanzen lernen, sie tanzen lernen durfte. Und das finde ich auch mit den spannendsten Aspekt dabei. Also dann kann man ja wirklich manche Tänze wirklich richtig gut tanzen. Ich habe das so ein bisschen an der Schauspielschule gelernt. Vielleicht ist da noch so beim einen oder anderen. Also ich gebe mir noch ein bisschen. Ich habe noch ein paar Jahre Zeit.
2: Biete dich nicht zu sehr an, sonst kommt gleich der Anruf. Simon, tanzt du gerne?
5: Ja, ich tanze auch gerne.
2: Ja.
5: Ja, ich tanze auch so Standardtänze oder Hip-Hop-Tänze kann ich auch.
2: Okay, cool. Ja, dann können wir ja in allen Fällen mal auf dich zukommen.
1: Ja.
2: Also der Anruf wird kommen. Der Anruf wird kommen.
0: Also Max von der Grünen.
5: Also ich bin so eine Art wie Michael Jackson.
2: Okay, gut zu wissen.
0: Wow. Also Esther, du tanzt auf jeden Fall jetzt bei der Live Let's Dance Tour mit. Die ist, glaube ich, ab November unterwegs. Ja. Und da machst du eine ganze Menge unterschiedlicher. Rumba, Samba und Tango. Aber du hast ja jetzt ja noch andere Tänze gelernt. Und zwar den Stuhltanz und den Tanz mit Rollator.
2: Ja.
0: Wie bist du dazu gekommen?
3: Wie fange ich es an? Also zu der Entscheidung, Let's Dance zu machen, gehörte der Fakt, dass meine Mutter 90 wurde im April und ich sagte, wir müssen dann bei ihr im Pflegeheim trainieren. Meine Mutter ist seit letztem Jahr in einer karitativen Pflegeeinrichtung. Und das taten wir. Und bis dahin hatte ich schon so viel über die Benefits des Tanzen für unsere kognitiven Fähigkeiten gelernt, wie irre Tanzen einwirkt bei Demenzkranken und wirklich, also wirklich Verbesserungen schafft. Und ich hatte es ja anhand meiner Mutter erlebt, die nicht gehen konnte, als sie ins Pflegeheim kam. Und durch Stuhltanz und Bewegungen und auch irrerweise Stuhltanz, alles, was mit Musik zu tun hatte, das waren die Momente, die sie erinnern konnte, von denen sie reden konnte. Und die hat sich so viel zurückerobert an Bewegungsfreiheit, geht jetzt wieder am Rollator, dass ich, als es dann soweit war, ihr Geburtstag waren, wir dort trainierten, bekamen wir natürlich auch Besuch aus der Wohngruppe 5 und Neuzugänge. Und die haben uns zugeschaut. Und ich habe gesehen, wow, eigentlich möchten die mitmachen. Meine Mutter hat mit Massimo getanzt, was fast unmöglich schien. Und Massimo hat sie aufgefordert. Da wird's mir gleich wieder. Das war ein so wunderschöner Moment für meine Mutter, für mich, für die Pfleger, dass ich dachte, wir müssen das unbedingt implizieren, wir müssen das weitermachen. Und da ich in Mannheim, da ist sie.
0: Da ist deine Mama.
3: Ja, da ich in Mannheim selber zur Tanzschule gegangen bin mit 14 und ich nicht mehr weiter tanzen konnte, dann

0: beim Bundespräsidenten im Schloss Bellevue meinen Platz als Botschafterin für den Ehrentag zum Geburtstag des Grundgesetzes einnehmen konnte und dort vor versammelter Presse meine Initiative, von der ich in dem Moment dachte, das ist es. Wenn ich das jetzt hier sage, dann mache ich das auch. Ja. Ich möchte mit Demenzkranken tanzen und das werde ich am 23. April tun. Im Pflegeheim in dem Moment. Herr May.
1: Und damit hast du dieses großartige Projekt auch gestartet. Ja, und das wird ja von Frank-Walter Steinmeier unterstützt. Kann er denn auch tanzen?
0: Unser Bundespräsident hat eine ganz flotte Sohle, hatte an dem Tag auch noch Platz auf seiner Tanzkarte.
2: Haben wir nicht sogar ein Foto?
3: Oh ja, guck mal.
2: Gott, sogar in der Küche wird getanzt.
3: Aber in welcher Küche tanzt er denn da?
0: Das ist Bellevue. Die Küche des Schloss Bellevue.
3: Und die kennst du, die Küche?
2: Ja, ich bin in allen Küchen Deutschlands.
3: Ach so, unterwegs. Weil du gesagt hast, dort Bellevue.
2: Jahrelang selbst auch in Bellevue gewesen.
0: Doch, wenn man auf Bellevue zu Gast ist, was ja auch, das war die letzte Veranstaltung, bevor Schloss Bellevue
2: renoviert wird jetzt?
0: Jahrzehntelang.
2: Für 4 Milliarden, glaube ich, ja.
0: Oder 10, ja. Man weiß ja immer nicht so genau. In Berlin.
3: In Berlin dauert das länger und ist teurer.
0: Richtig. Ja, aber es ging immer in die Küche und irgendwann wird es wieder.
3: Aber es gibt ganz tolle Bilder aus dem Pflegeheim, vor allen Dingen von Tanztag. Und du kannst ja auch mal sagen, du hast eben gerade das angesprochen, wie fröhlich alle waren. Und vor allen Dingen, was hat das denn, du hast eben über die kognitiven Fähigkeiten gesprochen, die sich da doch irgendwie schärfen. Wie war das denn für dich während der Let's Dance-Zeit? Konntest du dir Texte besser merken?
0: Dass
3: oder?
0: Du das jetzt fragst. Auf dem Weg nach Hamburg, weil ich habe gleichzeitig gedreht, was man unterlassen sollte, wenn man bei der Show zusagt, drehen nicht. Geht einfach nicht. Ich habe meine Texte so gelernt. Ich bin jetzt noch ich habe ein geschärftes, wie man merkt, Sprachvermögen.
2: Ja, Wahnsinn, Wahnsinn, ist uns gleich aufgefallen.
0: Nein, aber ich habe, speziell in der Zeit des Trainings, das hört ja einfach auch nie auf, man schläft ja auch nicht, man trainiert ja nur und tanzt und tanzt und tanzt. Ich habe so schnell funktioniert, vielleicht auch nur aus Not, möglicherweise. Aber ich habe jetzt immer noch den Eindruck, alles funktioniert besser, alles geht schneller, geschmeidiger. Ich kann schneller denken, ich kann mir mehr merken, ich kann mir sogar Namen merken.
3: Das ist super.
2: Ja.
3: Wollen wir auch mal tanzen nach der
2: Sendung? Ja, das könnte eine Maßnahme sein.
3: Oh, sehr gut. Aber es gibt so viele Dinge, über die wir sprechen möchten und wollen. Also es ist ja nicht nur das Tanzen von dir selbst, sondern auch dieses großartige Projekt. Mhm. Und dann vielleicht auch noch mal kurz.
0: Wenn ich ganz kurz
3: einhaken. Ja, gern immer.
0: Also es ist jetzt schon soweit, ab September wird regelmäßig in der Pflegeeinrichtung meiner Mutter getanzt. Die Caritas liebt das Projekt, erst Baden-Württemberg, Rheinland-Pfalz, bundesweit, sie lieben es. Wir haben die Stiftung des Deutschen Fußballbundes an Bord, die uns tatkräftig unterstützen und das wird Form annehmen und ich wünsche mir, und es ist gar nicht so eine wilde Idee, in Großbritannien gibt es das Tanzen auf Rezept.
3: Großartig, ganz toll. Also sollte man auf jeden Fall unterstützen und weitermachen. Du bist ja aber nicht nur erst eine Dancing Queen, sondern du warst ja auch die Queen bei RTL Samstagnacht. Und diese Rolle oder das, was du damals auch gemacht hast, hat dich jetzt ja auch zum Teil einer Doku gemacht. Die nennt sich Was haben wir gelacht? Über Humor in den 90er Jahren und vor allen Dingen den Unterschied zwischen Männer- und Frauenhumor und auch die Art und Weise.
0: Unterhaltungsbranche.
3: Genau, in der gesamten Unterhaltungsbranche und vor allen Dingen, wie auch mit euch Frauen im Fernsehen häufig umgegangen wurde. Wie hat sich denn in deinen Augen auch der Humor von damals aus den 90ern mit der Hochzeit RTL Samstagnacht zu heute verändert?
0: Naja, der Humor damals war ein eindeutig, und zwar auf dem kleinsten gemeinsamen Humornenner, männlich konnotiert. Mit wenigen Ausnahmen, die eben, ja, hochgehalten wurden durch Maren Kräumann, Hella von Sinnen, Gabi Köster, ja, natürlich Anke Engelke. Natürlich gab es Kleinkunst und es gab Kabarett, aber im großen Forum des Fernsehens, und da muss man ganz deutlich sagen, die Privaten waren weit vorne, die haben eine große Spielwiese geboten und haben diverses Fernsehen gemacht, als es das Gespräch darüber noch gar nicht gab. Aber

0: Der Humor war
1: derbe.
0: Frauenfeindlich. Nein, also das ist es. Man sagt so gerne derbe. Und wenn ich heute darauf zurückblicke und nämlich mit den Augen der beiden Regisseurinnen, Eva Müller und Isabel Schneider, die sich das Ganze ja erst gewünscht, dann ausgedacht und vollbracht haben, dieses Zeitdokument, was es ist, dann ist es eben nicht derb, es ist roh.
1: Okay.
0: Es ist wirklich roh.
1: Und Esther, weil du es gerade sagst, wir haben einen Ausschnitt, den wir Ihnen gerne mal zeigen möchten. Mhm. Und dann sprechen wir gleich noch ein bisschen drüber.
2: Als Frau im Fernsehen kam man sich vor wie ein Wesen vom anderen Stern.
3: Grüße Sie, Herr Kühn.
4: Oh, wollten Sie mir gerade einen Kuss geben?
3: Sie kam nee, doch, muss nee. Nicht sein.
0: Damit anzutreten und eben noch lauter zu werden, kann ich gar nicht sagen, wie viel Respekt mir das abbringt. Es ist eine Vielzahl an Männern und wenige Frauen.
5: Doofe Frauen, dicke Titten. Also viel mehr kommt er jetzt so nicht.
6: Du musst es Mutti versprechen, dass du hochgeschlossen kommst, gell?
3: Ganz genau.
6: Ja, ich traue mich gar nicht, dir die Blumen zu geben, weil...
0: Das war nichts Besonderes. Es ging uns Frauen damals so. Er war nicht anders als andere.
1: Also das war jetzt ein kleiner Ausschnitt aus diesem Film. Was haben wir gedacht? Man muss sich den wirklich in Gänze angucken, um einfach auch mal zu verstehen, was du auch gerade über den rohen Humor und den frauenfeindlichen Humor erzählt hast.
0: Das waren jetzt seichte Ausschnitte. Ja. Sehr wohltuend. Also für mich wohltuend, diese seichten Ausschnitte zu sehen in der geballten Form. Der Film läuft ja wahrscheinlich jetzt auch noch im Kino. Auf einer großen Leinwand ist es für uns Protagonistinnen gerade zu Beginn auffühlend gewesen, ist es immer noch. Und an den Reaktionen des Publikums nicht spürbar, sondern so klar, wie roh es tatsächlich gewesen ist. Wir waren unfassbar überrascht, verwundert, weil wir gar nicht damit gerechnet hätten, dass junge Menschen heute mit so viel Empathie und mit so viel Gefühl und Verletztheit auf diese Zeit reagieren, auf uns Frauen reagieren, mit uns solidarisch sind im Rückblick, mit einer Furcht vor dem, was sich gerade auch wieder verändert. Ich werde nicht müde zu sagen, Mädchen, Frauen, bewahrt euch das, was wir erreicht haben, reißt es nicht mit dem Arsch wieder ein. Unsere Rechte sind filigran.
1: Vielen, vielen Dank. So viele Themen, leider zu wenig Zeit, aber du kommst einfach wieder und dann plaudern wir nochmal drüber. Ein ganz toller Film. Herzlichen Dank. Esther Schweins.
7: Sehr auf unseren nächsten Gast. Und wenn Sie in der Kultur Hamburgs unterwegs sind, dann könnten Sie nicht um ihn herumkommen im letzten Jahr. Er ist nämlich der neue Intendant hier an der Hamburger Oper. Vielfach ausgezeichnet mit Preisen, gilt als das Operntalent seiner Generation und heute bei uns. Ich freue mich sehr. Tobias Krantzer ist bei uns. Jetzt ist natürlich ein Umzug nötig gewesen aus München hierher und du hast dich dann für den Kiez entschieden.
8: Ja, ich wohne direkt hinterm Operettenhaus, also quasi an der Bühnenpforte vom Musicaltheater.
7: Nein, fantastisch.
8: Ich Baubrache vorm Fenster und gucke aus dem Fenster auf die Reeperbahn.
7: Warum sollte es dir besser gehen als uns, eine Baubrache vor der Tür?
8: Gutes Kontrastprogramm.
7: Ein gutes Kontrastprogramm. Hast du dich bewusst für dieses Viertel entschieden, weil du so gerne nah an den Menschen bist?
8: Ja, auch, weil ich dachte, ich muss ja nicht immer 24/7 in der Oper sein. Insofern fand ich das schon super.
7: Ja, aber hast schon viel zu tun, oder?
8: Ja, ist doch
7: ist mehr, round als du dachtest? Job.
8: Nee, das nicht, weil ich war ja 15 Jahre als Regisseur frei unterwegs. Und da beobachtet man doch so den einen oder anderen Intendanten und Intendantin und kriegt schon eine Vorstellung davon, was einen da selbst erwartet.
7: Ich stelle mir das jetzt wirklich gerade vor. Also man übernimmt ein Haus mit all dem, was da läuft und mit all den Menschen und so. Und dann wird es dir in die Hand gelegt. Dann gibt es natürlich ein paar Regeln und dann kann man das ein bisschen gestalten. Wie fühlt sich das an?
8: Erstmal ist das toll, weil so als Regisseur ist man natürlich für eine Produktion verantwortlich, die probt 6 Wochen, dann spielt sie vielleicht mal ein paar Saisons und dann ist auch wieder zu Ende. Aber so richtig nachhaltig ist das nicht. Und dann dachte ich, jetzt bin ich aber auch in so einem Alter, wo man auch mal ein bisschen an die Zukunft, nicht nur jetzt von mir, sondern der ganzen Gattung denken kann. Ja. Und dann fand ich das super, irgendwie auch Dinge zu programmieren, die eine Stadt

0: freudig machen können, nicht nur ein Ensemble, und wo man auch einfach so ein bisschen was in die Zukunft mitdenkt.
1: Ja, und du hast ja nichts weniger vorgenommen, als wirklich zu sagen, ich will in die Zukunft denken. Und da werden wir gleich noch drüber reden. Das Hamburger Publikum, wie sind sie dir begegnet? Was hast du für Erfahrungen gemacht?
0: Also ich wurde ja gewarnt und dachte, es wird hier reserviert sein.
1: Ja, ja.
0: Bevor ich antrat, rief
1: schön,
0: ich
1: doch einen herzlich willkommen, junger Mann.
0: So, das wird nicht funktionieren mit Ihnen hier als Süddeutschen. Und ich muss sagen, also die Hamburger sind in der Hinsicht deutlich besser als ihr Ruf. Also
1: ja, oder?
0: Ja, absolut.
1: Man kann schon sagen, katholische Verhältnisse hier, gell?
0: Ja, ja, nicht katholische Verhältnisse, aber das Schöne ist, aus dem katholischen Bayern kommend hat man ja gleich so ein bisschen so einen Exotenbonus.
1: Ja, ja, total, natürlich.
0: Also ich bin ja ein Kind der 80er und sozialisiert worden mit zwei Münchner in Hamburg, Uschi Glas und Elmar Wepper.
1: Ja,
0: und
1: stimmt,
0: ich fühle mich auch ein bisschen wie Uschi Glas.
1: Ah, du bist die Uschi Glas, ja, fantastisch. Zwei Münchner in Hamburg, das habe ich auch immer geschaut. Ich komme ja auch aus München. Du hast versucht, Menschen in die Oper zu locken und hast dafür Framing Guides benutzt. Was sind genau Framing Guides?
0: Na, ich habe überlegt, interessanterweise alle jungen Menschen, die ich so kenne, die in die Oper kommen, haben dann auch irgendwie Spaß. Also manche finden Musik richtig toll, manche finden es eher einen Hochleistungssport, aber auch faszinierend. Die Schwierigkeit ist erstmal, warum geht man nicht rein?
1: Man muss hinkriegen.
0: Und ich glaube, warum geht man nicht rein? Erstens, weil es teuer ist.
1: Ja.
0: Und zum anderen, weil da vielleicht manchmal ein Habitus herrscht, wo man einfach nicht Lust hat, den Abend zu verbringen. Und deswegen habe ich gesagt, die beiden Dinge müssen wir gleich abschaffen. Also wir haben zuerst alle Generalproben geöffnet für Jugendliche und alle Studierende auch unter 30, damit man einfach ohne, es ist ein steuerfinanzierter Betrieb auch in größten Teilen. Also ich finde, dann sollten auch junge Leute was davon haben können, ohne irgendwie vollen Preis zu zahlen. Und so kriegt jeder mit, was wir da tun.
1: Ist ja eigentlich gar nicht so schwer, ne?
0: Aber ganz so schwer. Und die kommen auch immer wieder. Und der andere Punkt, was du sagst mit den Framing Guides, wir haben begonnen, bis zu meiner Intendanz hatte jede Aufführung, wie in den meisten deutschen Opernhäusern, eine Einführungsveranstaltung. Da steht dann ein Dramaturg oder eine Dramaturgin, die so ein bisschen von der Kanzel herab erläutert, was es da am Abend zu sehen gibt.
1: Mhm.
0: Und das haben wir auch abgeschafft. Also wir haben in jedem Abend jetzt drei junge Studierende drin, die in allen Foyers sind und die einfach Gespräche führen können mit dem Publikum. Und ich finde das super, weil für ein junges Publikum gibt es gleich einen Ansprechpartner, der auf Augenhöhe und auch ungefähr auf dem gleichen Alter funktioniert. Und auch das ältere Publikum, das reifere Publikum, freut sich eigentlich da plötzlich einen Dialog zu haben.
1: Und wie erkenne ich die Framing Guides?
0: An ihren wunderbaren, top-designten Polundern mit dem Aufdruck Framing the Repertoire. Gar nicht so leicht.
1: Ich glaube,
0: in den ersten Jahren waren sie vielleicht auch noch zu erkennen, weil sie den Altersdurchschnitt so massiv gesenkt haben.
1: Ja,
0: aber das hat sich inzwischen geändert. Jetzt kann man sie auch mal mit Publikum verwechseln.
1: Ja, ich finde es toll. Naja, es ist ja so, ich bin so viel in Opern gegangen in meinem Leben und es ist doch manchmal auch ein bisschen verwirrend zu verstehen, weil ja doch in der Oper ist ja ein bisschen wie bei RTL 2, jeder mit jedem ja auch, weißt du? Also dann macht
0: aber
1: die ja mit und dann mit dem Kammerdiener und mit der Zofe und der ist dann mit dem König und dann kommt die Prinzessin und so. Da muss man schon mal nachfragen.
0: Ja, und ich musste aber auch bei dem, was Esther gesagt hat, dran denken. Also so wie der Humor der 90er, so ist die Operngeschichte von 200 Jahren ja auch geprägt von vielen Frauen, die sterben, weil sie entseelt zu Boden sinken und damit einen Mann erlösen sollen oder die an Schwindsucht krepieren und dann auch noch im Sterben schön sein sollen. Und das ist natürlich auch was, was vielleicht auch Menschen abschreckt und wo man, glaube ich, wenn man heute drauf guckt, tolle Musik, manchmal schreckliche Plotverläufe, wo man sowohl in der Inszenierung als auch in der Vermittlung, als auch vielleicht, indem man Opern in Auftrag gibt, die eben nicht so eine Sicht haben.
1: Das ist total interessant. Also wenn ich das Programmheft lese, ich muss dir ehrlich sagen, ich habe den ersten Akt schon nicht kapiert, meistens, wenn ich so in die gängige Oper gehe. Jetzt hast du dir ja die Jugend vorgenommen, hast eine Kinderoper inszeniert, die Gänsemarkt. Wir müssen ja jetzt, wenn wir die Jungen kriegen wollen, müssen wir schon an die Kinder ran.
0: Ist ja noch kleiner, genau. Gänsemarkt war so für Menschen ab 6, aber auch 99-Jährige.
1: Das macht doch total Spaß, oder?
0: Total.
1: Also ich finde Kinderopern oder auch, also es ist ja dann gar nicht für Kinder, weil Kinder kommen ja immer in Begleitung auch mit Erwachsenen.
0: Das Schöne ist ja, dass die Eltern auch so viel Spaß haben, weil die sind so viel hartes Regietheater gewohnt, wo alles in der Wohnküche von Schloss Bellevue spielt und nicht mehr irgendwie in einem schönen Salon. Und dann gucken die und dann kommen die in die Kinderoper und haben da ein wunderbar ausgestattetes Schloss und eine Schlossküche und einen Koch mit großem Messer und haben da auch ihre Freude und dürfen das sogar auch ohne reaktionär rückwärtsgewandt zu sein haben. Und das Schöne ist, dass es beides gibt. Es gibt
2: ist
0: quasi
2: das eine
0: die
2: neue große Oper, die geschrieben wurde für die Kinder?
0: Gänsemarkt ist tatsächlich eine komplett neu für die Kinder geschriebene Oper und auch das ist eine Oper von einer lustigerweise in Hamburg geborenen Komponistin, Iris Thea Schiphorst. Und das fand ich auch ein wichtiges Statement, dass die Kinder als erstes nicht irgendwie eine verkürzte Zauberflöte kriegen, sondern dass die sehen können, KomponistInnen können auch noch leben und sie können auch Frauen sein. Und das fand ich super wichtig.
1: Oh. Also, ey, Mensch. Kannst schon mal ein Abo abschließen gleich. Du nimmst doch Abos heute Abend gleich entgegen,
0: absolut,
1: oder?
0: Natürlich.
1: Also, wer Interesse hat, sie können

0: werden dann gleich nach vorne durchkommen und ein Abo abschließen. Du hast ein Stück inszeniert, was Elfriede Jelinek geschrieben hat, Monsters Paradise. Ja. Worum geht's da?
1: Oh, das kann man auf verschiedenen Ebenen beantworten. Da ging es um einen sehr, sehr eigenwilligen König, der sehr, sehr große Ähnlichkeiten mit einem Präsidenten hat, den man sieht hier das Foto, den Elfriede Jelinek schon mal bearbeitet hatte in einem Stück. Und die Damen haben auch gesagt, das kann man so nicht stehen lassen. Und da müssen wir mit allen uns zur Verfügung stehenden Mitteln auch unseren Kommentar dazu geben. Und es ist einerseits eine gigantische politische Satire, die sozusagen den Aberwitz der Welt noch mal weiterdreht. Es ist ein Stück, was uns permanent eingeholt hat. Als ich das in Auftrag gab, Opern schreiben sich ja nicht über Nacht, dauert ja so ein paar Monate, 2 Jahre in dem Fall, hat mein Bühnenbildner schon ein Oval Office entworfen, das komplett in Gold ausgeschlagen war.
0: Und genau so wurde es.
1: Einfach mal so ein paar,
0: Stück voraus.
1: Ein paar Jahrzehnte voraus. Und 2 Monate später dachten wir, shit, jetzt wirkt das, als würden wir eine böse, blöde Kopie der Realität sein. Ja. Aber war eingeholt worden. Das hatten wir bis zum Premierentag. Wir dachten immer, die Realität holt uns ein. Und die Oper ist irgendwie schon Schnee von gestern und nicht Top of the Pops, was es eigentlich geplant war.
0: Aber das, wenn ich das jetzt sehe, alles, das ist ja, das muss ja so einen Spaß machen, sich sowas auszudenken, weil es ist ja the sky's the limit. Also es ist ja alles möglich, wenn ich mir das anschaue, oder?
1: Tut's auch. Und dann kommt die Musik dazu und dann ist man ohnehin in Sphären, die irgendwie kein anderes Medium,
0: ja,
1: no offense, zu allen anderen Künsten, die ich auch schätze, erreichen kann.
0: Ja, ja, verstehe. Charlotte Rampling hast du dir geholt als Göttin, die auch in diesem Stück vorkommt. Mhm. Wir haben, glaube ich, sogar einen Ausschnitt.
2: Wir sind immer vor Ort, wenn es um Katastrophen und Unglücke geht.
3: Und Scheiße! Ich bin der Herrscher!
4: In the end, soft is stronger than hard. Love is stronger than violence.
0: Zurückgehen, ein paar Jahrzehnte. Du bist ein junger Mann oder ein Kind vielleicht sogar noch. Wie bist du in Berührung mit der Oper gekommen?
1: Eigentlich so von Musikkassetten, ich sage ja ein Kind der 80er, also so irgendwie Komponisten für Kinder erklärt und so.
0: Ja.
1: Also ganz auf die herkömmliche Weise, wie man das vielleicht als Kind mitkriegt. Meine Eltern hatten jetzt nicht spezielles Klassikinteresse,
0: ja,
1: aber das habe ich auch mal so gehört, genauso wie ich auch in Leichtathletikunterricht geschickt wurde und so. Aber das, und ich habe mir, Leichtathletik wurde nichts draus, aber da blieb ich irgendwie hängen. Und ich fand es immer schon faszinierend. Und lustigerweise wollte ich schon Opernregisseur werden, bevor ich meine erste Oper überhaupt auf der Bühne gesehen hatte. Weil ich mir einfach von den Kassetten schon immer vorgestellt hatte.
0: Ist ja was total Abstraktes, dass man sich dann als junger Mensch schon vorstellen kann, sowas zu machen. Und das muss man ja auch können, sagen, was andere machen sollen. Ist das was man?
1: Da muss man ja dann auch ein bisschen älter werden oder ganz jung sein, um sich
0: ja, zu aber fiel dir das schwer am Anfang? Ich meine, als du deine erste Oper inszeniert hast, einfach gestandenen Leuten, die da vielleicht schon seit 30 Jahren den Job machen, zu sagen, nee, so nicht, mach mal anders. Irgendwie, das ist gar nicht so.
1: Ja, aber einmal tief durchatmen und dann strahlen und dann klappt das schon.
0: Also, ja. Ja, ja, klar.
1: SängerInnen wollen ja auch nur mitgenommen werden. Und so eine Probe, das darf man ja auch nicht unterschätzen. Also jeder kommt ja, wie ihr wisst das ja auch, man kommt auf so eine Probe und ich glaube, jeder ist da nervös. Ich glaube, egal wie lange man in der Branche ist. Und das aber sich schon mal einzugestehen und irgendwie positiv damit umzugehen, ist, glaube ich, schon der erste Schritt. Also ich glaube, es wäre schlimm, wenn ich da so als junger Regisseur Ende 20 gekommen wäre und sagte, ich weiß schon alles, wie es geht und so.
0: Genau.
1: Und wenn man die Leute aber irgendwie mitnimmt und irgendwie auch so ein bisschen dann auch sein eigenes Unvermögen mit eingesteht.
0: Oder man kann auch mal sagen, weiß ich jetzt auch nicht, wie würdet ihr es denn machen?
1: Exakt.
0: Einmal kann man das sagen, finde ich. Oder? Nicht zu oft, glaube ich.
5: Voneinander, finde ich. Man lernt voneinander, wenn man sich darauf anlässt.
0: Ja.
5: Ja.
0: Was würdest du als deine musikalische DNA bezeichnen?
1: Oh, gute Frage. Ich habe gar nicht so eine musikalische Stillage oder so, weil Opern sind ja auch sehr unterschiedlich. Lustigerweise, ich glaube, wir kommen bei Ute später noch dazu, aber ich muss sagen, so für mich war eigentlich prägender als Opa so in der Kindheit die erste allgemeine Verunsicherung, sage ich immer, weil das war ein Schlager oder Austropop, der aber immer auch irgendwie eine gesellschaftspolitische Dimension hatte. Also es waren Lieder, die kamen immer unglaublich leicht daher und hatten immer sofort irgendwie einen Fun-Faktor
0: und
1: funktionierten
0: Geschichte.
1: Auch auf Mallorca,
0: ja.
1: Aber gleichzeitig war da immer irgendwie eine Message drin. Und das andere war tatsächlich, auch das war eine Zeit, in der ich sehr sozialisiert wurde, so musiktheatral, Ariel, die Meerjungfrau.
6: Oh.
1: Das war sozusagen wirklich der Film, den ich so mit 9 war ich da, glaube ich. Und das ist wirklich auch eine Meisterleistung an musikalischem Erzählen, weil da jede musikalische Nummer entweder die Handlung weitertreibt oder irgendwie eine Emotion vertieft. Und irgendwie ist man da als Kind, nimmt man das vielleicht nicht wahr, aber wenn ich das jetzt zurückblickend analysiere, würde ich sagen, es hat mich gut vorbereitet auf meinen späteren Beruf. Also danke, Ute.
0: Sag mal, und Ute hat es ja damals gesungen, darüber werden wir gleich noch sprechen.

0: mal, was du für Talente hervorgebracht hast.
1: Also das hat natürlich viele Leute inspiriert, aber du musst doch ein unheimliches Wissen über Musik haben. Also in die Oper einzusteigen, das ist doch das große klassische Gut der Geschichte. Das bedeutet, du musst da, wie hast du das gelernt?
2: Das sind so zwei Dinge. Also einerseits, ja, muss man haben. Ich habe es auch ganz, ganz klassisch studiert. Ich hab vorher Kunstgeschichte studiert, weil ich erst dachte, so, als ich so 18 war, wusste ich nicht, ob ich mich diesem Betrieb von Oper,
1: ist ja weil nicht das mit ist Disney, es ja auch, Liedern zu
2: verlieren. Genau, aussetzen wollte und habe dann noch ganz, dann in München an der Theaterakademie gibt es dort von August Everlein gegründet, Regie studiert. Und das ist das eine. Ich glaube, wirklich ein Wissen, dass man das irgendwie in einen großen Kontext stellen kann. Das andere ist dann aber auch sehr, sehr viel Intuition und ich glaube, das Talent, das Wissen dann auch im richtigen Moment wieder auszuschalten und dann einfach komplett spontan auf das zu reagieren, was
1: aber
2: auf
1: das so einer Schwierige ist.
2: Und das ist vielleicht manchmal noch schwieriger.
1: Ja, aber dann hast du die Geschichte, ja, du hast deine Interpretation, aber das Schwierige ist der Opernsänger, ja, diese Stimme zu bedienen in einer technischen Form auf dieser großen Bühne und es gut zu singen. Die müssen ja gut singen. Ja. Rocksänger dürfen schlecht singen und dürfen verrückt singen und unorthodox. Aber der Opernsänger muss ja wirklich bringen, ja, die Leistung. Das ist ja das Schwierige, dann auch deine Idee damit zusammenzufügen.
0: Das macht er, Ute. Ich kann dir das mal zeigen. Er hat jetzt Macbeth als Eröffnung der nächsten Saison. Und guck mal, da können die Sänger sich total entspannen. Wir haben ein Foto davon.
1: Das sieht so aus.
0: So ist beispielsweise mal die ein oder andere...
2: Noch kein Produktionsfoto. Muss man sagen.
0: Ist noch kein Produktionsfall. Hast du die Besetzung schon?
2: Erst mal rein, Barbara.
0: Hast du die Besetzung für diese Rolle schon gefunden?
2: Die Besetzung ist gecastet und macht aber wunderbar mit und wird am 12. September ein phänomenales Debüt geben auf der Bühne.
0: Auch da muss man jetzt mal sagen, das ist natürlich toll, dass auch heute eben ganz junge und auch total andere Typen Opernsänger sind. Weil ich weiß noch, als mein Vater noch an der Oper war, der hat immer gesagt, wenn, keine Ahnung, Margaret Price musste dann irgendein ganz junges Mädchen singen und der ist immerhin das Kleid aufgeplatzt, weil die einfach sozusagen schon etwas älter und sehr voluminös war.
2: Aber fang jetzt mal nicht mit Bodyshaming an hier.
0: Überhaupt nicht, aber die war damals auch schon 60 und sollte dann noch die Mädchenrollen irgendwie singen, sage ich mal. Und es ist natürlich total toll, dass man heute einen hat, der sagt, ich halte mich auch die nächsten zwei Stunden oben auf dem Baum, wenn es der Regisseur von mir verlangt.
2: Auch das?
0: Ja. Also das ist...
3: Gibt es denn auch den Teil des Publikums, der verständnisloses Kopfschütteln mitbringt erstmal, wenn man dann so fast schon revolutionär rein, was macht man dann mit denen?
2: Das ist ja auch das Schöne an der Oper, dass es doch immer noch so ein Teil von Publikum gibt, das sich auch wirklich auf die Bäume bringen lässt. Und zwar nicht so wie der Typ hier, sondern anders. Und das ist ja auch Freude, weil ich finde ja, also es gibt ja nichts Langweiliges als ein Theater oder ein Opernabend oder auch ein Film, wo das Publikum rausgeht und unisono einer Meinung ist. Also das Schöne ist ja, so ein Abend ist ja nicht nur ein Kunstereignis, sondern der regt ja auch zur Diskussion an. Und wenn man danach nach Hause geht und irgendwie sich furchtbar streitet, ist das ja vielleicht mehr Dialog als bei manchen anderen Abendunterhaltungen stattfindet bei manchen Paaren. Insofern und, super.
0: Und wenn natürlich jetzt auch noch der ein oder andere sagt, ach, ich freue mich aber schon, wenn mal der Puccini oder der Verdi irgendwie in klassischer oder klassischerer Art und Weise produziert und so wird, inszeniert wird, ist das dann auch noch möglich an der Hamburger Oper oder wird man jetzt nur noch Neues sehen?
2: Na klar, also Neues sehen wir, aber Neues heißt ja nicht, dass das in irgendeiner Form nicht auch ein schönes Dekor haben kann oder so. Ja. Ich bin stilistisch totaler Multipluralist, so würde ich sagen, wenn man das so doppelt übertreibt. Ja. Weil ich finde, da sind wir Gott sei Dank auch in der Zeit. Es gibt so eine Regiegeneration vor mir, die musste irgendwie erstmal so allen Staub wegpusten und irgendwie bewusst provozieren des Provozierens wegen. Und da bin ich ganz froh, dass ich in einer Zeit lebe, wo man eigentlich alle Stilmittel hat und irgendwie, ich sag, wie in einem Dialog. Mal eröffnet man einen Dialog eher mit einer provokanten Frage, mal geht man irgendwie witzig in ein Gespräch rein. Wichtig finde ich nur, dass es ein Dialog ist und man nicht im Publikum was vor den Latz knallt. Wie man das Publikum dann anspricht, ist wieder die Frage des jeweiligen Abends.
0: Und letzte Frage, wenn der eine oder andere jetzt sagt, ich würde ja mal kommen, aber ich habe ja nichts zum Anziehen. So. Diese Angst können wir nehmen.
2: Die können wir komplett nehmen. Da haben wir auch eine Policy, come as you are. Ich habe in den zwei Jahren, als ich mandatiert war und mich noch nicht jeder im Einlasspersonal kannte und ich komme dann manchmal mit dieser Mütze und irgendwie so Adidas-Jacke, wurde ich dann auch so ein bisschen schäl angestohlen. Und dann dachte ich so, naja, ich bin irgendwie jetzt der neue Intendant, darf ich vielleicht mal rein?
0: Ja.
2: Und das haben wir aber auch sozusagen als Briefing komplett neu gemacht. Wir haben gesagt, hier kommt jeder, wie er kommen mag und möchte. Und wenn man irgendwie den alten Kommunionanzug, katholisch, oder irgendwie den Hochzeitsanzug wieder ausführen will, super Anlass.
0: Super.
2: Wenn man einfach irgendwie nach der Arbeit reinkommt, will, Short,
0: fantastisch.
2: Birkenstock gehen auch.
0: Das ist gut zu wissen. Esther, du hattest noch eine letzte Frage.
1: Anders, ich setze einen Wunsch voraus, weil das Gespräch ja schon zu Ende. Ich wünsche mir, dass ich nicht nach Hamburg kommen muss, um mir diese Inszenierung anzusehen. Ich

0: wünsche mir von den Sendeanstalten Aufzeichnungen. Ich wünsche mir, dass das Publikum Operninszenierungen, ganz besonders dieser Art, sehen kann. Ja. Das ist steuerfinanziert und es ist so wenigen Menschen vorbehalten. Wir können es doch. Zeigt es uns doch. Nehmt es uns auf.
1: Okay. Wir werden das weitergeben. Wir kennen die Verantwortlichen. Toll, dass du bei uns bist, Tobias Kratzer.
2: Spannend, spannend, was da alles passiert. Spannend ist auch das, was im Leben unserer nächsten Gästin passiert ist und immer noch passiert. Die Lindenstraße war ihr Start für einen Höhenflug im Bereich des Schauspiels, der immer noch bis heute andauert. Aber auch jetzt ist sie immer noch über den Wolken unterwegs. Und sie hat sich, weil ihr so langweilig ist, noch ein drittes Projekt ans Bein geheftet, über das wir jetzt sprechen wollen. Wir freuen uns sehr, dass sie heute da ist, zum allerersten Mal in der NDR Talkshow, Liz Buffo. Und du bist den langen Weg von Köln nach Hamburg gekommen. Und stimmt es, Liz, dass du eine große Karnevalistin bist?
3: Ja, das stimmt. Genau. Ich bin dieses Jahr zum ersten Mal auf dem Rosenmontagszug gewesen.
2: Und? Mit Max
3: zusammen, richtig?
1: Nein! Genau. Auf dem gleichen Wagen,
3: auf dem gleichen Wagen, auf unterschiedlichen Seiten. Und es hat leider so geregnet. Ne? Wir waren plitschenass, aber wenn du echter Kölnerin bist oder echter Kölner, dann ziehst du das durch.
2: Und das ist sozusagen die höchste Aussage. Also wir sind absolut jetzt im hohen Norden, wir nennen das ja hier Fasching. Erklär uns doch mal deine Faszination für den Karneval.
3: Ja, es ist einfach was Besonderes und Köln ist ein Gefühl, du weißt, was ich meine. Ne?
4: Absolut.
3: Köln ist ein Gefühl. Es
2: gibt guck mal, Max lehnt sie direkt nach vorne. Das stimmt.
3: Ja, weil wenn man in Köln lebt, Köln ist einfach besonders. Es gibt keine Stadt, die so besungen wird wie Köln. Köln ist einfach, du stehst zusammen, es gibt das Kölsche Grundgesetz und es geht immer weiter. Die Kölner sind so positiv, die sind eigentlich wie die Ghanaer, ist mir gebürtig aus Ghana. Und wir lieben das Leben und sind nicht bescheiden in Köln.
2: Warst du schon mal auf dem Kölner Karneval?
1: Nein, noch nicht.
3: Nee, das solltest du mal tun.
1: Ja.
2: Ich war schon mal da.
1: Und als was warst du verkleidet?
2: Als Hamburger.
1: Hamburger im Sinne von?
2: Ja, dann setzt du dir so eine Schifffahrtsmütze auf. Und
1: ach so, ich dachte als Hamburger.
2: mit
1: Ketchup? So,
2: ja, genau. Aber hast du... Hallo, woher kommst
1: denk mal
2: du
1: drüber
2: aus
1: nach
2: Hamburg? hast du Lieblingskostüm? Also ziehst du immer Sachen?
3: Ja, ich habe letztes Mal war ich Mickey Maus. Das fand ich ganz süß.
2: Denkst du dir dann am Morgen aus? Aber ihr feiert ja relativ lang auch Karneval.
3: Ja, ich feiere aber eigentlich immer nur Rosen. Also ich feiere immer Weiberfastnacht und Rosenmontag, weil das schaffst du sonst nicht. Also die 5 Tage da durchzuziehen.
2: Aber wir können sagen, das am besten gefällt es uns natürlich so, wie du bist, ohne Verkleidung.
3: Dankeschön.
2: Und wir gucken uns mal an, was du alles Schönes gemacht hast.
3: Okay.
5: Diese Frau tauft hier ihre eigene Orchideenart. Die Phalaenopsis Liz Buffo. Das Ergebnis jahrelangen Aufblühens als Schauspielerin mit viel Freude an ständiger Verwandlung. Sie wächst auf als Tochter eines ghanaischen Diplomaten. Und schon früh keimt in ihr der Berufswunsch Schauspielerin. Als Stammdarstellerin im Langzeit-ARD-Gewächs Lindenstraße erntet sie in ihrer Rolle der Mary jede Menge Zuspruch, teilt sich das Feld mit echten Kultfiguren und wird zum Publikumsliebling.
6: Vasili, ich liebe dich nicht mehr. Ich will die Scheidung, so schnell wie möglich.
7: Was?
5: Auch nach ihrem Ausstieg nach 12 Jahren Blütezeit gedeiht sie in anderen Rollen. Als Lehrerin in Schloss Einstein, wo sie seit fast 20 Jahren Wurzeln schlägt. Jetzt wächst sie zusätzlich über sich hinaus. Als Flugbegleiterin hegt und pflegt sie eine ganz neue Herausforderung. Auf dem Boden geblieben und fest verwurzelt im Schauspielgeschäft. Liz Buffo.
2: Wir sprechen gleich noch über deinen Job als Flugbegleiterin. Aber wir müssen natürlich, oder wir möchten gerne mit dir über die Lindenstraße
3: sprechen. Ja, selbstverständlich.
2: Welche Verbindung oder Bindung hattest du denn mit der Lindenstraße, bevor du da Mary gespielt hast?
3: Ich habe das mit meiner Mutter tatsächlich immer geguckt. Wir haben jeden Sonntag zusammen Lindenstraße geguckt. Und ich habe ihr gesagt, eines Tages spiele ich da mit. Und meine Mutter, ja, Kind, das träum mal weiter und so. Und dann war wirklich der Punkt, dass meine Cousine einen Laden in Köln für afrikanische Produkte, dass sie eine junge Frau zwischen 20 und 30 gesucht haben. Und dann hat sie mich angerufen.

0: gesagt hast, ich spiele mit? Und was haben sie gesagt, als du zurückkamst?
1: Ja, die waren überrascht. Aber Träume werden manchmal wahr. Und in dem Fall war es halt so. Und dann sollte es eigentlich nur ein Jahr dauern, die Rolle. Und dann ist Mary so gut angekommen. Und dann sind es halt 12 Jahre geworden. Ja,
0: ja, toll. Glückwunsch schon mal. Und man müsste auch eine Sache sagen. Wir haben eben gerade mit Esther auch darüber gesprochen, dass der Humor in den 90ern sehr roh war. Aber
2: also nicht
0: die,
2: unser Humor, Entschuldigung.
3: Nein, ganz kurz, Samstagnacht war top.
0: Genau, ja, euer war top, aber wenn wir uns nochmal die Lindenstraße angucken, die war ja unfassbar progressiv.
1: Ja, das
0: also
1: stimmt.
0: Also alle Themen, die da
1: sind
0: angesprochen wurden.
1: Sind da aufgegriffen worden, ja.
0: Wie war das für dich auch, so vom Empfinden her und auch in der Resonanz vom Publikum?
1: Ich fand's mutig und ich fand's toll, dass Hans Geißenhöfer das gemacht hat. Es gab ja der erste Schwulenkuss, gab's ja auch in der Lindenstraße.
4: Ist Georg Uecker erst letztens für ausgezeichnet worden.
1: Ja, genau.
4: Nordrhein-Westfalen.
1: Ja, also wir waren auch sehr mutig. Ich meine, ich hatte auch eine Szene, dafür bin ich sehr bestraft worden. Franz Rampelmann, der den Olaf gespielt hat, muss gerade überlegen. Genau, ich habe den ja entmannt. Und mit einer Geflügelschere. Und dann hat
4: sag mal.
0: Okay, die
4: das war Teil der normalen Lindenstraßenhandlung.
1: Die Mary hat das gemacht, weil er hat böse Dinge getan und sie wusste sich nicht mehr zu helfen.
4: Ja, das kann doch mal passieren.
1: Ja, genau. Und dann habe ich so böse Briefe gekriegt, und weil Olaf hatte sie ja geheiratet, damit sie in Deutschland bleiben kann. Das war den Leuten
4: undankbar.
1: Ja. So, genau. Ja. Ich war so undankbar und das war wirklich eine sehr heftige Folge.
4: Wie ist es denn mit Olaf weitergegangen?
1: Die haben es wieder dran genäht.
4: Ach, haben es wieder ran genäht. Wo vorne die Spitze erwischt, oder wie?
0: Du wolltest noch was fragen, Esther?
3: Ich wollte nur ganz kurz fragen, weil du in Ich-Form sprichst, haben die Leute dich als Liz angeschrieben?
1: Du weißt ja, wie das ist. Ja, richtig, weil die trennen es ja nicht. Also Mary und Liz ist dann eine Person. Und du kennst es ja halt, ne? Und dann habe ich gesagt, das ist ja die Mary gewesen, nicht die Liz. Liz macht sowas nicht.
3: Mein Gott, ja.
0: Aber habt ihr auch trotz der Geflügelschere bei Olaf noch Kontakt? Also nicht nur mit dem Schauspieler, sondern auch mit anderen Schauspielern?
1: Ja, doch, wir haben eine WhatsApp-Gruppe, die heißt Unter den Linden. Und da, dann tauschen wir uns regelmäßig aus und was gibt's Neues, wie geht's euch? Und es gibt einmal im Jahr ein Treffen, aber es leben so viele Leute in unterschiedlichen Städten, es klappt nicht immer und ich bin ja auch viel unterwegs. Aber wir sind im groben Austausch und ich bin auch noch sehr eng mit meinem Filmehemann befreundet, mit Hermes Hololidis. Ja. Und er hat ein Restaurant in Euskirchen und da trifft sich oft eine Gruppe von Fans. Einmal im Jahr und dann sind wir dann auch alle da.
0: Das ist ja toll. Ja, ist also ihr habt ja auch ganz viel miteinander erlebt,
1: ja,
0: wie wir gerade schon gehört haben.
1: Ja.
0: Aber du machst auch eine ganze Menge. Mhm. Und ich habe es eben gerade schon angesprochen, viele unterschiedliche Berufe, die du ausfüllst. Und du bist jetzt Kinderbuchautorin.
1: Auch, genau.
0: Und zwar geht es um eine kleine Spinne, die heißt Coconanza.
1: Genau, richtig.
0: Wer ist Coconanza?
1: Also eigentlich heißt die Coconanza, aber als Kind konnten wir das nicht aussprechen, haben meine Schwestern oder meine Geschwister immer Coconanza gesagt. Das ist eigentlich ein erfundener Name. Und mein Vater war so ein Geschichtenerzähler und hat uns immer halt Geschichten von dieser wunderbaren Spinne erzählt. Und diese Spinne hatte halt Zauberkräfte. Und das war halt immer noch in meinem Kopf. Mein Vater ist leider sehr früh gestorben, da war ich 11. Und das ist so eine schöne Erinnerung an ihn, weil er uns das zum Einschlafen immer erzählt hat. Und dadurch hatte ich nie Angst vor Spinnen. Weil ich dachte, ach, die haben Zauberkräfte. Weil Spinne ist ja kein Kuscheltier.
4: Die sieht ja auch total süß aus.
1: Genau.
4: Gerade gesehen. Aber ich dachte mir noch so im Vorfeld, eine Spinne als Protagonistin von einem Kinderbuch. Ich wüsste jetzt gar nicht, wie man eine Spinne irgendwie süß hinkriegt.
0: Aber das wolltest du, glaube ich, auch, ne? Dass die Zeichnung auch
1: dass sie süß ist. Und ich habe das ja mit Robert Michael Wortmann, der sitzt da auch im Publikum, geschrieben. Da haben wir uns kennengelernt, habe ich ihm das erzählt und haben wir einfach angefangen. Es hat aber 10 Jahre gedauert, weil wir es immer wieder zurückgelegt haben und dann wieder angefangen haben. Und mir war wichtig, dass die Spinne in zwei Welten spielt, in meinen Welten. Also mein Geburtsland ist Deutschland, aber meine Herkunft ist Ghana. Und dementsprechend ist es auch die Geschichte so.
0: Hat denn die Spinne auch Charakterzüge von dir?
1: Nee, sie sieht ein bisschen aus wie ich, finde ich, mit dem Schmuck und so. Mit den Dreadlocks und
4: Dreadlocks
1: so.
4: Und Schmuck.
1: Ja, genau, richtig. Auch klar, sie ist mutig, das bin ich auch. Und dann gewisse Sachen schon, ja.
0: Und es gibt noch zwei andere, glaube ich, Figuren, also ein Kater und ein Raben noch zusätzlich.
1: Richtig, genau.
0: Und

0: Die müssen, ganz kurz die Geschichte einmal.
1: Also es geht darum, dass zwei Affenprinzen, also wie sagt man, gestohlen worden sind und nach Europa gebracht sind. Und diese Spinne ist dann auf dem Weg, sie halt zu retten. Und da sind halt ein paar Figuren, die haben was mit mir zu tun. Beispiel die Katze heißt Columbus. Und das war meine erste Katze. Und wir hatten sehr viele Tiere zu Hause. Und mein Vater hat gesagt, es kommt keine Katze mehr ins Haus. Und dann haben wir gesagt, nee, das ist ein Kater. Das ist ein Kater, das ist keine Katze. Sonst hätten wir sie nicht behalten dürfen.
0: Dann, kam die Geflügelschere.
1: Genau, richtig. Wir haben sie dann heimlich dann, sterilisieren lassen und dann durfte sie bleiben. Ja.
0: Okay, gut. Also Columbus war eine Katze, die zum Kater umbenannt.
1: Genau, richtig, ja.
0: Das ist ja toll. Und auf jeden Fall gibt es da ganz viel, was ja sozusagen deine Familiengeschichte mit einem webt.
1: Absolut.
0: Das hast du gerade erzählt. Und
1: ja,
0: vor allen Dingen auch der Einfluss deines Vaters durch
1: ja,
0: diese Geschichte.
1: Ja, genau.
0: Mhm. Deine Mutter mhm. ist ja noch am Leben. Die ist
1: ja
0: 97, glaube ich.
1: Im November wird sie 97.
0: 97 ja, wird deine Mutter. Ja. War ja auch immer ein ganz wichtiger Kompass in eurem Familienleben.
1: Absolut, ja.
0: Ist leider an Demenz erkrankt.
1: Ja, sie ist.
0: Und ihr habt dann eine Entscheidung gefällt, und das finde ich wirklich beeindruckend. Mhm. Ihr habt euch irgendwann dazu entschieden als Kinder, dass sie zurück nach Ghana geht.
1: Ja, genau.
0: Was steckte hinter dieser Entscheidung?
1: Ich meine, wir hatten das größte Glück, eine Option zu haben. Das haben nicht viele Menschen. Und ich habe meine Mutter jahrelang gepflegt und irgendwann ging es nicht mehr, weil die Demenz immer weiter fortschritt. Und dann haben wir entschieden, dass sie nach Ghana geht, zu meinem Bruder Anthony.
0: Anthony Bafo?
1: Ja, genau, er lebt ja in Ghana.
0: Großartiger Fußballspieler übrigens.
1: Ja, das stimmt. Und meine Mutter hat auch eine Zwillingsschwester. Und das Interessante an der ganzen Geschichte ist, die Zwillingsschwester ist nicht dement. Die hat immer in Ghana gelebt, aber meine Mutter ist dement. Also wir haben dann mal drüber nachgedacht, wo kommt das irgendwie her? Aber sie ist glücklich, sie ist happy und ja, sie ist fröhlich. Sie ist nicht aggressiv, weil es gibt ja auch Demente, die aggressiv werden. Das ist sie überhaupt nicht.
0: Und ist die Betreuung da anders möglich?
1: Also ja, sie ist anders möglich. Wir haben eine Betreuung 24/7. Die Schwester schläft auch bei ihrem Zimmer, wenn irgendwas ist. Und dafür sind wir einfach sehr dankbar.
0: Und tanzen sollte sie auch vielleicht.
1: Ja, genau.
0: Haben wir jetzt auch gelernt.
1: Richtig. Ja, das stimmt. Das stimmt, ja. Ja. Sie liebt Musik und sie liebt Musik. Wir spielen auch ständig Musik. Meine Eltern haben früher sehr viel getanzt, weil die hatten die Spitznamen Mama Hot und Daddy Cool.
0: Ja. So wie bei uns eigentlich, bei Barbara.
2: Wie bei uns beiden, ja.
1: Und wenn die ja meistens den Tanz eröffnet und
2: ach,
1: Musik
2: cool.
1: Erlebt diese Lebensgeister, finde ich, erfüllt die Lebensgeister. Ohne Musik geht gar nichts. Sie hört auch ständig Musik und ist einfach happy. Und ich freue mich sehr dafür.
0: Aber du hast auch so viel Lebenspower in dir,
1: ja,
0: dass
1: das
0: du jetzt auch noch Flugbegleiter
1: bist. Ja, genau.
0: Das ist eine interessante Idee, würde ich jetzt mal sagen.
1: Ja.
0: Warum?
1: Ich wollte das immer schon machen. Mich hat die Fliegerei immer sehr interessiert. Und wir wissen, als Schauspieler sind es Wellenbewegungen. Manchmal hat man Engagements, manchmal
2: ja,
1: nicht. Und ich habe mir gedacht, ach, machst du mal etwas zur Sicherheit und was dir Spaß macht. Und ich fliege gerne, ich reise gerne und jetzt fliege ich ein bisschen durch die Gegend. Und wenn ich nicht fliege, drehe ich. Und wenn ich nicht drehe, fliege ich.
0: Aber man muss ja auch erst mal... Da sieht man's.
2: Das sieht so toll aus.
0: Ja, finde ich auch großartig.
1: Ja. So professionell.
2: Ja, voll.
0: Aber man möchte ja etwas werden, aber man muss ja häufig auch noch so ein paar Tests machen.
1: Ja,
0: man muss
1: genau
0: lernen.
1: Ja.
0: Wie leicht ist dir das gefallen?
1: Es ist mir nicht so leicht gefallen. Also du sitzt da mit den 20, 18-Jährigen und man ist schon Mitte 50. Und dann denke ich, oh Gott. Ja, man musste wieder das Lernen zu lernen halt. Ne? Ich ja, kann natürlich auswendig lernen und so. Aber ich muss mir das ja auch merken. Weil wenn ich manchmal einen Text, dann ist das schnell wieder weg. Aber das muss ich mir merken. Und das ist alles mit Sicherheit zu tun. Und es war wirklich interessant und es hat Spaß gemacht. Ich habe mich da durchgeboxt. Und es gibt aber auch, du musst ein Medical machen. Du musst so viele Dinge vorher machen, bevor du einfach anfangen kannst. Das ist alles gar nicht so einfach. Und es ist so interessant, dieses ganze Flugzeug und das ganze, die Fliegerei kennenzulernen, was dahinter steckt. Das ist mega interessant. Ich finde es spannend.
0: Ja, Frau Lemper ist, glaube ich, mittlerweile Diamond-Kunde, weil
2: Diamond,
0: sie so viel fliegt.
2: 2,5 Millionen Meilen.
1: Wow.
2: Auf Delta. Auf Delta.
0: Also vielleicht kreuzen immer sich da irgendwann
2: fliegst
0: mal.
2: Fliegst du denn international oder in Deutschland?
1: Jetzt ja. Ja, ich bin jetzt gerade aus Kanada ja, zurückgekommen und fliege jetzt bald nach Mexiko.
2: Oh, das klingt doch alles super.
0: Ja, großartig. Ja. Also Liz, viel Erfolg mit all dem, was da kommt und passiert ist. Schön, dass du hier bist. Danke dir.
2: Schauspieler.

0: in unserer Runde, die schon seit geraumer Zeit ordentlich Karriere machen. Jetzt stellen Sie uns Ihr All-Inclusive-Projekt, Filmprojekt vor. Und wir werden jetzt gemeinsam darüber sprechen, was das ist und was das für ein grandioser Film ist. Herzlich willkommen, hier ist Simon Rupp und Max von der Gröben. Wir freuen uns, dass ihr da seid. Simon, warum ist Schauspieler dein Traumjob?
1: Ja, weil ich habe ja klein angefangen, bevor ich etwas Großes gemacht habe. Ich habe früher mal Theater gespielt, aber da habe ich mal aufgehört, weil ich gerne mal Film machen möchte.
0: Ja.
1: Ja, und dann bin ich von unter zwei Highs. Er sucht ja den neuen Menschen mit Beeinträchtigung für den ersten Film. Und dafür bin ich auch von Special Olympics gewandt.
0: Ja,
1: also,
0: das werden wir auch mal noch besprechen. Hat der Sven auch was mit zu tun mit deinen Special Olympics?
1: Ja.
0: Ach, guck mal her. Wir sprechen gleich mal mit ihm. Zwar, du gerade erwähnt, Sven Hayes ist heute bei uns. Und du hast den Simon sozusagen entdeckt und darin befördert, dass er in die Schauspielerei geht. Herzlich willkommen erstmal, Sven. Schön, dass du bei uns bist. Genau ist dein Job und warum hast du erkannt, dass er unbedingt vor die Kamera muss?
2: Also ich habe ja quasi mehrere Jobs. Also ich bin einmal Casting Director und Regieassistent inklusiv. So nenne ich mich quasi in der Branche. Ich habe das quasi selber so entwickelt. Mhm. Ich bin auch Schauspielcoach. Ich bin auch eben quasi Betreuerassistent, wenn es eben darum geht, größere Projekte wie über das gewisse Etwas, dann brauchen sie ja noch eine gewisse Assistenz. Also quasi eine 24-7-Betreuung mache ich auch. Ich bin auch Begründer eines Vereins, der heißt Cast Me In, der sich darum kümmert, dass Inklusion im Bereich in den Medien vorangetrieben wird. Und ich habe auch ein eigenes sogenanntes Talentwerk. Das bedeutet, das ist eine Art Agentur, wo sich jeder bei mir melden kann, kommt auf die Seite rauf, auf die Plattform, alles kostenlos. Und ich versuche, die in Filmen und Projekte zu vermitteln. Aber auch eben an Schauspielagenturen, weil es mir wichtig ist, dass sie eben bestmöglichst vertreten werden. Und hatte auch damals zum Beispiel beim Herzresidenz, da war ich auch beteiligt. Und da ist ja auch der Timon Heinzel, der dabei war, ist ja auch in dem Film dabei.
0: Total.
2: Und das ist so genau quasi mein Job, kann man sagen. Und
0: warst du aufgeregt beim Casting, Simon?
1: Also, beim Casting war ich immer cool geblieben. Richtig cool geblieben. Und ich mag einfach nur meinen Job.
0: Ja.
1: Das ist immer am wichtigsten, weil ich muss ja auch den Text drauf haben.
0: Ja, eben.
1: Und deswegen erstmal den Drehbuch erstmal ablesen. Und auf einmal muss man mal auswendig können.
0: Ja.
1: Aber bei echten Film muss man auch selber sprechen.
0: Ohne Drehbuch in der Hand.
1: Ohne Drehbuch.
0: Ja, ja. Ja, das kennt der Max auch.
3: Naja, da kann
0: der, hätte, der würde auch lieber.
3: Kann ich mir noch eine Scheibe abschneiden lassen,
0: ja.
3: Cool sein beim Casting.
0: Der Max würde auch manchmal gerne das Drehbuch in der Hand behalten beim Spielen, aber es geht eben nun mal nicht. Du hast auch selber 2012 einen geistig beeinträchtigten Jungen gespielt und bist dafür sogar ausgezeichnet worden, hast einen Preis dafür gekriegt. Was war das für eine Erfahrung damals?
3: Das war eine großartige Erfahrung. Erstmal, ich glaube, heute würde man das vermutlich auch anders besetzen und anders lösen. Aber wir haben es damals so gemacht und das war für mich eine tolle Erfahrung, weil das auch eine der ersten Berührungen, wobei das nicht ganz stimmt. Ich hatte auch einen Beeinträchtigten bei mir im Judo, aber da habe ich mich dann noch mehr mit dem Thema so auseinandergesetzt. Und ja, für mich war das auch eine großartige Chance und eine Möglichkeit und ein tolles Projekt.
0: Ja, wir haben gerade ein Foto davon gesehen. Ihr habt jetzt einen Film zusammen gemacht, der sehr lustig ist. Ihr habt ihn natürlich schon gesehen, oder?
3: Ich habe ihn schon gesehen.
0: Du hast ihn auch gesehen, oder?
3: Ja.
1: Ja,
0: ja, ich habe ihn auch gesehen. Kannst du mal kurz erklären, Max, worum es in dem Film geht?
3: Also, ein Gangster-Duo aus Vater und Sohn rauben einen Juwelier aus und auf der Flucht stoßen sie auf eine Reisegruppe mit Menschen mit Beeinträchtigung und diese Gruppe wartet noch auf eine letzte Person, von der sie aber nicht genau wissen, wie sie eigentlich aussieht, den Otto. Und dann stehe meine Rolle, ich mit meinem Vater so verloren vor diesem Bus und wir werden angesprochen. Bist du nicht Otto?
0: Ja.
3: Dann kommt doch mal rein. Und wir nutzen diese Reisegruppe als...
0: Weil euer Fluchtauto abgeschleppt worden ist.
3: Weil das Fluchtauto
0: abgeschleppt worden ist. Ja, also du warst ganz froh, dass du in den Bus steigen könntest.
3: Ja, wobei dann merken wir erst dann, dass wir in einer Gruppe von Menschen mit Beeinträchtigungen sind. Und ich stehe dann vor, also meine Rolle vor der ja, Herausforderung, mich auch als Mensch mit Beeinträchtigung auszugeben.
0: Ja.
3: Und das, da sträubt sich meine Rolle erst gegen, aber wird dann vom Vater unter Druck gesetzt und so, ja, geraten wir dann auf diese Reise.
0: Und dann wirst du am Ende eine ziemlich homogene Gruppe. Wir gucken einmal rein. Das gewisse Etwas heißt das Ganze und ist fantastisch.
4: Ich glaube, ein Aufzug ist da.
5: Otto? Ich bin Polly. Wir haben dich schon erwartet.
6: Ja, komm, Otto.
5: Das ist Otto. Sagt alle Hallo zu Otto.
7: Hallo.
5: Wer bist du nochmal? Sein Betreuer?
6: Sein Betreuer, ganz genau. Guck sie dir an und mach die nach.
8: Ey, verzieh dich, ich telefoniere.
9: Fuck, was machst du hier? Ich meine, was machst du hier?
10: Du bist nicht behindert.
9: Ich bin super behindert.
8: Hä? Oh. Bon voyage!

0: schauen.
1: Hier kommt gerade die Frage, ob er schon läuft. Fast. Nächste Woche, also am 3. September.
0: Am 3. September geht's los. Simon, wie hat das gemacht?
2: Boah, der war richtig cool. Als Idol, auf einem gewissen Film, war es so richtig Respekt.
1: Ja, kann ich nur zurückgeben, ne? Haben wir gut gemacht, ne?
0: Wie viel Spaß haben die Dreharbeiten gemacht? Ihr wart in den Bergen, oder?
2: Ja, wir waren in Bergen, also in Bayern, in Bad Bayreuth. Mhm. Da haben wir angefangen. Und ja, mit denen hat es am meisten Spaß gemacht. Der Dreh war auch richtig cool. Mhm. Andere Schauspieler waren sehr nett.
0: Ja.
2: Ja.
0: Deine Rolle heißt Joshua.
2: Richtig, Joshua. Der Joshua ist so eine Art Fußballfan. Ich bin auch Privatfußballfan.
0: Ja.
3: Von welchem Verein denn?
2: Ja, bei Bayern München.
0: Ja. Ah. Und da können wir uns auch mal überlegen, warum du dich Joshua genannt hast. Wegen Joshua Kimmich?
2: Richtig.
0: Durftest du selber entscheiden, wie du heißt in der Rolle?
2: Genau, ich weiß selber, wie ich heiße in dem Film. Mhm. Und da ist er so furchtbar verrückt. Deswegen hat der Joshua den Carlo immer genervt, weil er Fußball spielen möchte.
0: Hast du Joshua Kimmich schon mal kennengelernt?
2: Noch nicht, aber ich werde bald irgendwann mal ihn treffen. Aber es dauert noch.
0: Ja, wir müssen ihn mal einladen hier, oder?
3: Ja.
0: Der soll doch mal kommen. Was gibst du hier für Zeichen schon?
1: Ich hab gerade einen Witz gemacht.
0: Also, gibt es was ihr voneinander lernen konntet, Max?
1: Ja, also auch von Simon. Diese Spielfreude am Set und dieses immer sich volle Kanne und mit voller Emotion in jede Szene reinschmeißen. Also wirklich, das ist aber auch unsere Kollegen und Kolleginnen, die jedes Mal mit vollem Herzblut in die Szene gehen, das ist schon wirklich sehr bemerkenswert. Mhm. Es war, ich sage immer, es war einer der emotionalsten Drehs, die ich je hatte, weil es wurde so viel gelacht, es wurde geweint, es wurde sich viel umarmt, es wurde, es war
4: immer authentisch.
1: Es war immer authentisch. Immer.
0: Viel direkter es, wahrscheinlich.
1: Sehr viel direkter. Es wurde, ja, wenn dann auch mal so ein Drehtag auch mal länger ist, dann wurde das auch kommuniziert, sage ich mal. Und genauso wurde sich aber auch so sehr gefreut, wenn eine Szene oder nur ein Take im Kasten war, dann war die Freude sehr groß. Und das können wir uns auch abschneiden da.
0: Ja. Was hast du von Max gelernt beim Schauspiel?
2: Also von Max? Also, ob ich jetzt so ein paar Tipps sage, hat er mir ein bisschen mehr geholfen. Und ich bin auch sehr dankbar dafür, dass ich es so erwischt habe. Und mit Max bin ich einfach zufrieden, mit anderen bin ich zufrieden. Und ich brauche einfach ein paar Tipps, wenn ich gerne lernen möchte.
0: Ja, das ist super.
2: Und ich mache es einfach, was genau mein Element ist, was ich gerne machen möchte.
0: Ja. Ja, und das sieht man auch. Und das ist wirklich auch so gelungen. Die Liz hat 20 Jahre lang bei der Lindenstraße, glaube ich, zusammengespielt mit Jan Grünig. Auch ein Schauspieler mit Down-Syndrom. Kannst du dich noch an die Zusammenarbeit erinnern?
5: Nee, wir haben
0: viel zu tun gehabt zusammen?
5: Wir hatten keine Szenen zusammen. Müffel war das. Ne? Der war der Sohn von Anna Ziegler und Hans Beimer.
0: Ja.
5: Genau.
0: Ja.
5: Und er war immer sehr gut vorbereitet, im Gegensatz zu uns. Also war immer top.
0: Ja. Max, gibt's irgendwas, wo du sagst, das möchte ich erreichen beim Publikum durch diesen Film?
1: Also ich finde es wirklich es ist eine Komödie, es ist lustig. Aber was mich, als ich den Film dann zum ersten Mal gesehen habe, fast überrascht hat, aber wie herzlich er wirklich ist. Es ist ein so herzerwärmender Film und der auch mal nicht nur eine lachende Träne, sondern auch eine weinende Träne oder eine Träne der Rührung hervorrufen kann.
0: Ja.
1: Und du sagst es eben auch schon, wenn das Publikum rausgeht und einfach bewegt ist, in welcher Form auch immer. Aber ich glaube, bei uns ist es wirklich, dass das Herz sehr ergriffen ist. Und und auch ein bisschen natürlich selbstverständlich auch eine Aufmerksamkeit auf Menschen mit Beeinträchtigungen lenken.
0: Ja.
1: Ich finde, ihr macht das alles so großartig und dass man da einfach nicht auch wenn ich jetzt schon wieder sage, ihr macht das so großartig. Also, ja, dass man da einfach, wir können das nur irgendwie.
0: Selbstverständlichkeit. Genau. Aber es sieht man wirklich, ich erinnere mich jetzt ehrlich gesagt wirklich kaum an so einen Film, weil es vielleicht bis auch, weil sich nie jemand dran getraut hat oder so. Das ist ja jetzt auch erst seit kurzem so, dass das auch wirklich so nach vorne drängt und man jetzt auch diese Dringlichkeit sieht, dass das irgendwie passiert. Und dann sieht man, fragt man sich, warum es das eigentlich nicht schon vor 30 Jahren gab.
1: Und ich finde wirklich, was bei dem Film auch klar wird, und das hoffe ich mir auch, dass es irgendwie bei den Zuschauern ankommt, dass es gemeinsam erstens viel, viel schöner ist, ja, und auch einfacher ist und, ja, für alle Beteiligten. Und ja, wenn das irgendwie mitkommt, dann
0: aber
1: haben wir ein bisschen was gewonnen.
0: Was für ein Glück für dich. Ich meine, du bist jetzt, seit wann bist du Schauspieler? Du hast 2012 schon, also hast du sehr, sehr, sehr früh angefangen.
1: Ich habe als Kind schon angefangen, aber ja, ein paar Jahre.
0: Aber jetzt mal ganz ehrlich, hast du gedacht, dass du irgendwann mal hier in der Talkshow sitzt? Nein, also, dass du, hast du daran gedacht, dass du wirklich irgendwann ein Schauspieler wirst, dessen Namen gesagt wird und dann geht's Licht an und alle klatschen?
1: Ich habe dran geglaubt, ja.
0: Und, aber hat außer dir noch jemand dran geglaubt?
1: Ja, ich glaube, meine Eltern haben auch dran geglaubt. Oder zumindest haben sie mir das Gefühl vermittelt, dass wenn ich was erreichen möchte und wenn ich da auch für arbeite, dann kann ich eigentlich erstmal alles erreichen. Und ich weiß natürlich gerade in diesem Beruf, wie viel Glück und wie viel Timing, also genau zur richtigen Zeit am richtigen Ort, da hinzukommt. Aber man muss dann eben auch irgendwie ready sein, wenn dann die Chance da ist. Und,
0: du sagst, ja, ich habe daran gearbeitet, weil ich glaube, wenn man so ganz jung irgendwie anfängt, dann ist es ja noch nicht wirklich Arbeit, sondern dann probiert man was aus und es, ja, funktioniert und dann man hat Spaß und irgendwie man macht es in den Ferien und so. Wann hast du gemerkt, es muss wirklich arbeiten und einfach total krass gut sein, weil es noch total viele andere gibt, die das Gleiche wollen wie ich.
1: Ja. Also ich habe ja schon während der Schule angefangen und dann nach dem Abitur auch direkt irgendwie weitergedreht und gar nicht so viel Zeit gehabt, nachzudenken. Und dann kam aber irgendwann die Phase so, okay, will ich das jetzt wirklich mein Leben lang machen? Mhm. Und dann habe ich gesagt, ja, will ich. Und dann habe ich auch mit meinen Eltern gesprochen und ich war mir dessen bewusst, dass das nicht immer nur High Life und alles super, super läuft. Und deshalb habe ich gesagt, okay, wenn ich was mache, dann mache ich es auch richtig. Also gehe ich auf eine Schauspielschule und habe mich dann beworben und bin dann nach München gegangen. Und da hat man auf jeden Fall schon mal dieses, okay, es ist auch ein Handwerk dahinter.
0: Ja, gell, man freut sich so, ja, wenn man was in der Hand hat und sagen kann, weil ich finde, es ist manchmal so, man hat dann zwar den Film, aber man denkt auch ganz lange, vielleicht kann ich gar nichts, oder? Also das geht ja allen so in den Medien, dass man irgendwie denkt, vielleicht kann ich gar nicht so richtig was und das hat bisher noch keiner gemerkt. Bist du schon über den Punkt hinweg und bist jetzt schon da, wo du sagst, ich glaube, ich kann was und da denkst du noch, scheiße, morgen finden sie es raus, dass ich gar nichts kann.
1: Nee, also ich denke auch immer noch so, dass ich nicht jetzt so gar nichts kann. Ich kann mich auch manchmal schon mittlerweile mir zugucken und sagen, ja, okay, das war okay, das ist nicht so gut. Aber generell denke ich schon auch immer, das hat auch selbst, ich verehre ihn sehr als Theaterschauspieler, Nikolaus Ofczarek mal gesagt im Interview, der hat das Gefühl, dass er irgendwann denkt, ich fliege hier irgendwann auf und alle, ja, merken, dass, genau, ich nichts, ja, kann. Und ganz so super schlimm ist es nicht bei mir, aber schon auch ein bisschen hin und wieder mal. Mehr, aber mal weniger. Das sind
0: ich
1: auch so
0: Ich habe das Gefühl, also das nächste Jahr wird noch gut laufen bei dir irgendwie. Drehst du gerade schon wieder?
1: Ja, ich drehe gerade in... wir sind in Hamburg, ne?
0: Ja.
1: Ich drehe tatsächlich auch in Hamburg. Gerade die Hamburg Days mit einer Koproduktion BBC-ZDF mit Christian Schwocho über die Beatles, die Anfänge in Hamburg.
0: Nein!

0: Und bist du richtig, ist ein Kostüm-Geschichte?
1: Ich glaube, ich darf das erzählen, ja.
0: Ja, ja. Wir fragen das nochmal nach. Ja. Okay, dann gehen wir da lieber nicht tiefer rein. Jetzt eine Frage noch an Simon. Du hast es vorhin schon erwähnt. Du warst bei den Special Olympics in diesem Jahr im Saarland. Und wir haben ein paar Bilder davon. Du kannst krass gut schwimmen.
2: Ja, Wahnsinn.
0: Da ziehst du den Max aber ab. Ich meine, das ist Schmetterling. Das ist krass, sag mal. Du hast eine Medaille gekriegt. Wie oft schwimmst du?
3: Ich bin seit 10 Jahren in einem Verein. Mhm. Also ich trainiere ja also von montags in Grefrath, ja, von 6 bis 7. Aber wenn es ja um Special Olympics geht, ja, dann trainiere ich mit meiner Mutter. Da sitzt sie auch hier.
0: Die sitzt da hinten. Hi.
3: Genau.
0: Hallo. Okay, ist sie auch eine gute Schwimmerin oder steht sie am Rand und gibt nur Kommandos?
3: Das war jetzt von 2022. Mhm. Da hat meine Mutter das erste Mal mitgeschwommen, auch wenn sein Knie kaputt war.
0: Ja. Hat sie gut gemacht?
3: Also das hat sie sehr gut gemacht.
0: Okay. Also du hast das auf jeden Fall fantastisch gemacht. Was für Träume hast du als Sportler noch?
3: Als Sportler, als Träume werde ich immer ganz große Schritte machen. Mhm. Weil ich möchte bald mal WM mitmachen, ja, EM, Olympia mitmachen. Das ist für mich mein Traum und mein Ziel.
0: Okay.
3: Aber sehr ich gut. muss erstmal meine kleinen Schritte machen.
0: Ja. Ich glaube, das wird funktionieren. Es ist super, dass ihr heute bei uns seid. Das gewisse Extra, ich spule noch mal zurück. Das gewisse Etwas läuft ab 3. September im Kino und wir schauen es uns an. Simon Rupp und Max von der Grüben, vielen Dank.
4: Es bleibt bei uns weiter kreativ und sehr musikalisch. Vielleicht ein kleiner Funfact nebenher. In Hamburg gibt es die meiste und höchste Dichte an Karaoke-Bars. Also falls Sie nicht wissen, was Sie nach dieser Show machen, Barbara und ich sind am Singen.
0: Was?
4: Aber, genau, wir schauen mal. Aber für unseren nächsten Gast gibt es ehrlich gesagt keinen schöneren Ort als sein eigenes Auto, um Songs zu trällern. Das kennen Sie sicherlich auch. Er macht das fast professionell und ist damit zum absoluten Superstar geworden, vor allen Dingen auch international. Warum er das macht und wie er zum Karaoke-Car-King geworden ist, das sagt uns jetzt seine Majestät Uwe Baltner persönlich. Herzlich willkommen, Uwe. Wir müssen einmal kurz die Fakten auf den Tisch legen, weil das ist die Währung, die heute zählt. Du hast fast 2 Millionen Follower bei Instagram.
0: Oh, da wird selbst kein Pflaume schwach.
4: Und über 5,3 Millionen Follower bei TikTok.
0: Wahnsinn.
4: Wahnsinn. Uwe, wie fühlst du dich als Social Media Star?
5: Ja, das ist ja das Schöne, Internet hat immer Distanz, ja. Das heißt, man fühlt es nicht jetzt so unmittelbar wie zum Beispiel als Opernsänger, ja, oder als Schauspieler auch, wenn man Theater spielt. Ich muss einfach kurz was sagen, ich finde es so eine inspirierende Runde hier. Ich wollte mich einfach nur bedanken, auch so viele mutige Menschen hier heute wirklich auch kennenzulernen, die genau...
4: Aber du ja auch.
5: Ja, ja.
4: Genau, das, da kommen wir jetzt auch zu.
5: Ich finde mich ja wieder, wenn es um die generationenübergreifenden Dinge geht, wie wenn ich schreibe ein Kinderbuch und gleichzeitig bin ich bei den Flugbegleiterinnen, sorge ich dafür, dass da endlich auch mal vernünftige, reifere Menschen irgendwie drankommen. Ja, genauso wie wenn ich natürlich sage, okay, wir nicht nur tanzen, ich glaube, wir können jetzt eine Abstimmung machen, wer ohne Musik auskommen kann, wer wahrscheinlich... Man kann schon ohne Musik leben, aber es ist halt sinnlos, ja, wie man so schön sagt. Und natürlich auch, wie gesagt, die jungen Leute für was zu begeistern, wo sie eigentlich nicht so begeistert sind. Bei mir ist es ein bisschen umgekehrt. Ja, ich begeistere mich für das, was die jungen Leute machen und die honorieren es eben mit Likes und so kommt es dann zu diesem Erfolg. Und ich zähle jetzt nicht mit, ich gucke auch nicht auf die Zahlen, sondern ich gucke halt auf das Feedback. Ja. Und das Feedback war bei mir immer von Anfang an, seit 2018

0: als ich angefangen habe, durchweg positiv. Also ich bin einfach eine große Ausnahmeerscheinung in diesem Social-Media-Bereich, weil es bei mir keine sogenannten Hater gibt. Ja? Also die dann irgendwie sagen, schaut euch mal den Opa an, der macht sie da komplett zum Affen. Ja? Der einzige Hater, dem ich jemals begegnet bin, war auf dem Supermarktparkplatz, als ich morgens um 6 einen Song aufgenommen habe. Da klopfte dann ein älterer Herr an die Scheibe und meinte, ob ich jetzt am frühen Morgen unbedingt so einen Krach machen müsse. Hier, ne?
1: Auf dem Supermarktplatz.
0: Das
1: ist Deutschland, sag ich mal.
2: Ist das der Platz, wo du dich immer zurückziehst, um das aufzunehmen? Hast du einen festen Platz? Oder?
0: Ja, mehrere. Ja. Aber ich schaue schon, dass ich natürlich beim Fahren dann rechts ranfahre. Und
1: das wäre ungeschickt. Ja. Aber wir schauen uns jetzt vielleicht mal an, weil viele werden ja nicht wissen, was das für Videos sind, was du da aufnimmst.

0: Bei 3000 Songs ist ja die Auswahl immer das Schwierigste. Ja?
1: Ich bin genau, froh, aber die sind alle großartig.
0: Also könnten Sie mal 10 Lieder aussuchen für irgendwas. Ja, da habe ich immer ein Riesenproblem. Deswegen vielen Dank. Also sehr, sehr schön.
1: Sehr gerne.
2: Aber du hat ein gesamtes Repertoire, finde ich, gut zusammengefasst. Mhm.
1: Ja, die 3000 Songs. Aber Uwe, du musst uns jetzt mal ganz kurz erklären. Also, du bist beruflich viel gependelt, saßt im Auto. Und dann hast du, es gibt da Menschen, die popeln, es gibt Menschen, die schminken sich, es gibt Menschen, die singen. Du hast gesagt, ich singe Songs und nehme das auf. Warum?
0: Ja, es hatte zwei Gründe. Das eine ist, ich habe selber als junger Mensch schon gesungen, auch in Bands, ganz klassisch, so Rock und Blues und solche Dinge. Und habe dann sozusagen das wieder aufleben lassen. Ja, das zweite war tatsächlich auch diese, also die zweite Frage ist natürlich immer, warum nimmt man sich dann auf und stellt das auch noch ins Internet? Ja, ich war ja dann sozusagen in dem Bereich auch tätig, ja, beruflich, und konnte dann das damit verbinden, ja, um zu sagen, ich sammle da Erfahrungen mit diesen sogenannten viralen Effekten, mit diesem ganzen, ich probiere das einfach mal aus und was funktioniert da und was funktioniert nicht. Und die beiden Dinge kamen so ein bisschen zusammen. Und dann ist es natürlich völlig richtig, im Auto muss man überhaupt irgendwas machen. Bei mir war es leider Gottes das Essen und das habe ich mir dann erfolgreich damit wieder abtrainiert.
1: Ja. Okay, und du hast viel gesungen und dann hast du die Videos hochgestellt und dann gab es irgendwann, also was war denn der erste Song? Also erinnerst du es noch?
0: Ja, ja. Der allererste Song war aus dem berühmten Tarantino-Film Kill Bill, My Baby Shot Me Down, ursprünglich von Nancy Sinatra. Ja.
2: Ist gar nicht so leicht zu singen da.
0: Super. Ja, ich habe es auch ganz furchtbar gesungen.
1: Aber
0: man müsste jetzt wirklich die 3000 Videos runterscrollen, deswegen kann es heute auch keiner mehr
1: finden.
0: Finden, ja, Gott sei Dank. Ja, und da habe ich alles gesungen, was mir irgendwie, was ich kannte noch aus der Jugend, also und meine ganzen Lieblingssongs. Und das ist ja das Schöne. Also man guckt einfach, was gefällt mir. Und so mache ich das bis heute. Und ist dann irgendwie so ein bisschen dabei.
1: Ja? Und gab es denn Songs oder ein Song, bei dem du gemerkt hast, die Resonanz von den Menschen, die sich das angucken, wird größer, die sind begeisterter? Gab es da bestimmte Musikrichtungen?
0: Ja, das war halt immer dann, wenn man so ein bisschen mutiger war, in Anführungszeichen, und Dinge gemacht hat, aus der Komfortzone eben raus. Ja? Also wie gesagt, man hat natürlich Angst, man blamiert sich oder es passiert. Das wollte ich einfach herausfinden. Ja. Also gibt es eine Schmerzgrenze. Ja. Natürlich bin ein extrovertierter Typ. Also es war mir dann relativ egal. Ich habe gesagt, wenn die Leute mich dann hassen, dann höre ich halt wieder auf, mache irgendwas anderes. Ja.
2: Und sie finden das natürlich lustig.
0: Es war,
2: du bist
0: genau,
2: ein Nerd, der ist einfach diese, singt. Das ist ja lustig. Die sitzen genau. Natürlich, schauen sich das an und haben eine tolle Zeit, weil es verrückt ist. Ja,
0: ja, und es geht ja auch immer um die ersten paar Sekunden bei solchen Sachen. Ja. Und das heißt, wenn ich dann so einen Opa sehe, in Anführungszeichen, der da sitzt und rappt irgendwie irgendeinen Song, dann ist erstmal die Bildtonschere so groß, dass man halt dranbleibt
1: die
0: und sagt,
1: Bildtonschere.
0: Was macht
2: da der? Sind wir auch bald.
1: Ja. Ja, jetzt schon. Bei mir ist die Tonschere ganz schlimm. Aber Tobias, wäre das was für dich im Auto Song singen? Kann ich mir gut vorstellen, nur Opern.
3: Nee, gar nicht. Ich singe dann so, du hast den Farbfilm vergessen oder sowas.
2: Ja, da kann man auch gut dazu abgehen.
3: Absolut.
2: Wir können ja mal Simon fragen, was ist dein Lieblingslied?
4: Also ich habe ja ohne eine Songs, ich singe auch irgendwie so Waschi-Lieder.
2: Ja.
4: Aber meine Eltern behaupten, ich kann nicht singen.
2: Nein.

0: Frechheit.
1: Das tut Ihnen aber heute Abend ein bisschen leid, dass du das jetzt hier so öffentlich sagst. Das hätten Sie mir nicht gesagt. Ja. was würdest du singen im Auto?
2: Ich glaube auch so. Alles Mögliche. Rap-Music und alles, was ich sonst nicht singe beruflich, ja, singe ich dann unter der Dusche oder im Auto oder wenn keiner zuhört. Ja. Am besten, ja.
3: Aber du parkst und nimmst das Ganze auf mit geschlossenen Fenstern. Also darf auch keiner draußen hören. Aber es gab ja dann...
4: Ja, hören ist mir dann egal, aber die Akustik ist besser.
3: Die Akustik ist besser. Aber es gab dann ja, glaube ich,
1: noch
3: einen Fan, einen weiblichen Fan, der hat das Ganze dann in komplett neue Dimensionen gepusht.
4: Ja.
3: Wer war das?
4: Also das war die berühmte Geschichte mit Rihanna, ja, als ich beim Frühstückstisch saß und las dann so die Kommentare und dann schrieben die irgendwie auch über Rihannas Aktion, die sich auch sozial sehr stark engagiert hat in der Zeit. Und dann habe ich ihr einfach eine Direktnachricht geschrieben und habe mich bedankt für ihr Engagement, weil ich das toll fand. Und natürlich auch so ein bisschen mit, lock die jetzt mal irgendwie nicht in den Ofen vor, aber ich lock sie mal von ihrem Podest, ja, und dann hat sie tatsächlich geantwortet.
1: Die Rihanna.
4: Und hat sich bedankt bei mir, ja. Also die Rihanna, ja.
3: Also Rihanna hat sich bedankt, weil sie folgendes Video von dir auch gesehen hat.
4: Ja, weil ich mich einfach bedankt hatte bei ihr zunächst mal für ihr Engagement, ja.
3: Ach so, und dann hat sie.
4: Und dann hat sie aber angefangen, die Videos zu gucken, weil sie folgt mir ja bis heute, ja. Also,
1: ja, Rihanna. Ja. Wir folgen Rihanna.
3: Ja, aber wir.
1: Nein, das gibt's ja nicht.
3: Wir gucken uns mal an, weil du hast ja von Rihanna Umbrella gesungen.
4: Ja.
3: Und das klang so.

0: du noch mit so einer Gießkanne zusätzlich Regen auf dich runterpassen können. Aber das ist schon eine coole Performance. Aber das war ja nicht nur, sag ich mal, der Push auch für die Menschen, die dir gefolgt sind, und da sind immer mehr dazugekommen, sondern du hast, stimmt es, ich weiß nicht, ob das wahr ist, aber dass du erst an dem Punkt deiner Frau davon erzählt hast, dass du Videos aufnimmst und die... Weil du dachtest, jetzt weiß es Rihanna, jetzt soll es auch meine Frau wissen. Was hat sie denn dazu gesagt? Also du hast dann zu ihr gesagt, Schatz, ich nehme Karaoke-Videos im Auto auf. Und Rihanna ist mein Fan.
1: Ja, und ich habe 380.000 Follower waren es damals. Ja.
2: Nein, das gibt's nicht.
0: Und was hat sie gesagt?
1: Ja, sie ist gar nicht Social Media affin. Also sie musste dann erstmal kapieren, dass das Erfolg ist sozusagen. Ja. Das ist halt eine Währung, die ist eigentlich in vielen Kreisen was wert, in anderen halt nichts. Ja. Also da muss man auch irgendwie...
0: Aber sie fand das ganz cool. Sie hat dann gesagt, der Uwe soll machen.
1: Wenn es dir Spaß macht, ja. Und ich meine, natürlich weiß meine Frau, ich singe ja auch unter der Dusche und überall. Ja, und bin auch im Auto immer schmerzfrei gewesen, auch wenn andere Leute mitleiden mussten, weil sie halt zufällig auch im Auto saß. Insofern hat sie sich auch nicht groß gewundert. Ja, und hat dann aber angefangen, auch mich zu feiern. Und ich habe ja drei Töchter.
0: Das wollte ich fragen. Was sagen denn deine Töchter? Denen ist ja eher das, was die Eltern machen, unangenehm.
1: Genau.
2: Also, genau. Genau.
1: Ich sag mal neutral, ja? Also, ich habe sie inzwischen immerhin so weit, dass wenn Bekannte meiner Kinder sie darauf ansprechen, ob sie die Töchter von diesem Baltner sind, dass sie dann ja sagen. Ja.
3: Schlagen die ihren Titel vor, die Töchter?
1: Nein, wie gesagt, die sind da gar nicht so affin. Also die feiern mich halt als Vater und das ist für mich natürlich auch viel wichtiger.
0: Ja. Viel wichtiger.
2: Also du haust ja dann immer Popmusik zu Hause rein, ja? Dass du das lernst. Du musst es ja lernen.
1: Ja, ich höre eigentlich ja alles. Ich singe bloß nicht alles. Ja. Also ich sag mal jetzt, es gibt so ein paar Genres, wo ich mich nicht so rantraue, zum Beispiel Oper. Ja. Ich habe einmal die Forelle von Schumann auch aufgenommen. Wow. Ja, einmal. Ja. Einmal.
0: Wie viele Likes gab das?
1: Bin ich schnell wieder zurückgekehrt.
2: Ja.
0: Aber machst du das denn spontan oder bist du da sehr akribisch?
1: Nee, da bin ich Schwabe.
2: Ja. Ja. Bürokratisch.
0: Also alles gelernt. Excel-Tabellen und hier welcher Song und wann?
1: Es ist kein Excel, aber es ist sowas Ähnliches. Ja. Und dann mache ich am Wochenende Planung, so immer 4, 5 Songs für
2: und
1: die nächste
2: machst
1: Woche.
2: Du en bloc Produktion, also dass du dich einmal auf dem Parkplatz installierst und dann und ziehst du dich dann um zwischendurch? Ja. Oder dass es so aussieht, als wäre es ein neuer Tag?
1: Das ist zufallsbedingt.
2: Okay.
4: Zwischendurch schreibt er die Steuererklärung.
1: Ne? Genau.
2: Und du produzierst mit dem nächsten Song. Du produzierst vor für die Ferien dann, oder? Dass deine Fans nicht ohne dich auskommen müssen.
1: Ich produziere praktisch zwangsweise vor, weil ich habe einfach einen hohen Output, weil es mir nicht schwerfällt. Und deswegen

0: Und ich will aber nicht so viel posten, weil das ist immer die große Frage im Internet, ja, also bei Social Media. Ist es besser, man postet jeden Tag 5 Sachen oder nur einmal die Woche, damit man sich irgendwie rahmt? Man weiß es nicht genau. Der Algorithmus macht, was er will. Also man ist da so technisch irgendwie fremdbestimmt. Mhm. Und ich gucke dann immer, wenn ein Song gut läuft, jetzt dieses Gut genug zum Beispiel, ja, ist eigentlich gerade voll angesagt, läuft auch sehr gut jetzt bei mir, wenn ich das nachsinge oder versuche nachzusingen. Mein Falsett ist nicht ganz so hoch, hat man ja gehört. Dann mache ich erst mal 2 Tage nichts. Ja.
1: Verdienst du da Geld mit den Streams, mit den
0: Nein.
1: Ticks, mit den Klicks? Nein. Kein Geld verdienen?
0: Ich habe mal 1-2 Werbegeschichten gemacht, aber ich verdiene mit dem eigentlichen Posten nichts, was natürlich am Urheberrecht liegt.
1: Ja, klar.
0: Also das heißt, die Songs gehören nicht mir und die laufen ja im Hintergrund. Ja? Das heißt, ich kann hier nicht einfach irgendwie Werbung drüber laufen lassen bei YouTube oder einfach Kohle abgreifen, weil ich mache was, was mir nicht gehört sozusagen. Und,
2: deswegen du hast auch ein Buch geschrieben. Singing in My Car, wo es darum geht, was die Musik auch für dich in deinem Leben gemacht hat. Du hast es eben gerade kurz angesprochen. Du hast angefangen zu singen, weil du viel gegessen hast im Auto. Was jetzt in diesem Kontext vielleicht ein bisschen lustig klingt, aber es war eine große Belastung für dich, vor allen Dingen, weil du ja auch schwer zu kämpfen hattest in dieser Zeit, in der Phase. Ja,
0: also wenn man so ein Buch schreibt, werden einem viele Sachen wieder einfach nochmal klar. Ja, also ich bin 6 Jahre am Stück gependelt, zwar nur vom Allgäu dann ins Schwabenland, aber das waren auch schon 200 Kilometer auf der berüchtigten A8, ja, mit viel Staus und viel Stress, montags und freitags meistens und dann unter der Woche auch nochmal im Berufsverkehr, abends nach Hause, also in mein Zwischenzuhause sozusagen. Und dann habe ich mir so ein paar schlechte Angewohnheiten angewöhnt, das kam dann der berufliche Stress noch so ein bisschen dazu, die Familie, wenn die weit weg ist, man verliert einfach so ein bisschen diese Nähe, die eigentlich Familie ausmacht. Ja, kann man sich anstrengen, wie man will. Am Telefon klappt es nicht. Damals gab es noch kein FaceTime. Und dann hat man auch kein Bild dazu. Und dann gibt es zu Hause Stress und man kann nichts tun. Man fühlt sich absolut hilflos. Und am Wochenende kam dann sowas wie Erholungsstress dazu. Ja? Also dann ist man von der Woche irgendwie auch gebügelt. Ja? Am besten noch nach 5 Stunden auf der Autobahn und will einfach seine Ruhe haben. Und das kollidiert natürlich dann total mit den Wünschen, den berechtigten Wünschen, die Familie natürlich hat und sagt, ja, du könntest mal hier und du könntest mal da. Und das führt halt, das birgt halt so ein Frustpotenzial. Ja? Also das heißt, ich hatte keine Midlife-Crisis, da war ich auch schon zu alt für, sondern es war einfach so ein Verhalten, man belohnt sich zumindest auf diese Art und Weise. Ja? Also typisches Sucht-Belohnungsverhalten mit Süßigkeiten, Alkohol und solchen Dingen dann abends, wo man sich auch so ein bisschen mit betäuben kann und sagen, eigentlich bin ich mit der Gesamtsituation total unzufrieden, aber ich komme jetzt hier auch nicht raus. Ja? Ich habe ja Verantwortung, ich muss Geld verdienen und bla bla bla. Und dann habe ich eben durch das Singen und auch natürlich durch dieses Feedback und diese Community, die man da so selber plötzlich spürt, ja, habe ich einfach noch mal was gefunden, was mich begeistert, also was mich mehr begeistert als irgendwie Whisky trinken und Gelee-Bananen essen. Ja?
2: Aber
0: also,
2: toll,
0: das war dann einfach so der Sprung.
2: Ja. Großartig. Ich habe eine letzte Frage noch ganz schnell. Das ist eine so schöne Geschichte. Und weil wir alle gerade gesagt haben, was, Rihanna folgt dir? Es hat dich auch jemand zum Besuch nach London eingeladen, aber den hast du leider nicht getroffen, aber triffst ihn hoffentlich noch. Wer war das?
0: Ja, das war das Management.
2: Und von?
0: Von Eminem. Ja.
2: Oh Eminem!
3: Wow. Ja, immer besser.
0: Aber ich meine, so Künstler muss auch mal auf Promotour gehen. Ja, und dann ist ja heutzutage tatsächlich Influencer-Marketing. Ja, das heißt, man fragt dann so die Influencer an, ob die da nicht kommen und dann hinterher posten, damit man da so Reichweite und so. Ja. Und dann hat sich ja so herausgestellt, dass Eminem und sein Produzent, der auf der einen oder anderen Platte auch zu hören ist, im Hintergrund, dass die tatsächlich Fans von mir waren, also von dem Kanal, die kannten den. Ja, und die haben dann gesagt, der Baltner muss unbedingt dabei sein. Und dann haben sie mich für den einen Tag nach London eingeflogen, was für mich immer noch der Himmel auf Erden ist. Ja. Also ich brauch nicht unbedingt Geld, aber sowas sind halt einmalige Lebensereignisse. Ja. Und dass es dann nicht geklappt hat, lag am engen Terminkalender und wahrscheinlich auch wieder ein bisschen am Verkehr. Und dann kamen wir halt irgendwie nicht zusammen an dem Tag. Ja. Aber ich hatte trotzdem einen wunderschönen Tag und man fühlt sich halt irgendwie...
3: Ja, der Eminem, so der sieht ja unsere Sendung jetzt gerade und der hat ja Verständnis.
0: Also ich glaube, ja.
2: Uwe, ja. Mach weiter so. Wir drücken die Daumen für einen Besuch von Eminem bei dir.
0: Dankeschön.
3: Vielen Dank. Danke, Uwe Walter.

0: tolle Frau, die kann Chanson, die kann Jazz, die kann Musical, sie kann eigentlich alles. Und seit 40 Jahren steht sie auf den Bühnen dieser Welt. Das kann man wirklich sagen. Heute bei uns ein Weltstar, Ute Lemper.
1: Nichts. Ich bin auch ein totaler Fake, wie wir das alle denken. Ich kann überhaupt nichts. Ich habe totale Zweifel. Es aber ist überhaupt nicht so, wie du beschreibst. Aber wenn es dann mal von außen so aussieht, ist es ja auch schön.
0: Ja, es ist toll. Aber du hast schon Sachen gelernt und vermutlich auch viel Blut und Schweiß in manche Sachen reingesteckt. Oder fiel dir deine Ausbildung
1: Blut und
0: so
1: Schweiß,
0: leicht?
1: Immer das alles, ja, ne? Alles geben, ja. Aber gelernt, ja, also man lernt ja nicht, wie wenn man Autofahren lernt oder sonst was. Es ist ja eine Entwicklung, die langsam passiert, die mit Leben zu tun hat. Ja? Mhm. Als Künstler, also sagst du, kannst du schauspielen? Ich kann das nicht. Ist egal, schauspielen, was ist das denn überhaupt? Das ist doch einfach nur Leben. Und das heißt also, so authentisch wie möglich, dass besonders mit Menschen wie dir ist das besonders möglich, weil du nicht diesen Filter hast, dich immer ständig selbst anzuschauen und dich zu beurteilen, sondern du machst es einfach. Ja? Du hast diese Direktheit und das ist das Fabelhafte an der Kunst. Ja? Mhm. An dem Gemälde, was du siehst oder an dem Tänzer, dass diese Verschmelzung von Moment, Augenblick und Echtheit passiert. Ja? Und deshalb kann man das alles gar nicht so kontrollieren. Das ist eben eine Haut, die man hat, die etwas transparenter ist als der normale Mensch, würde ich sagen. Weil sie ist dünnschichtiger und du lässt die Dinge reinkommen und du kannst sie rauslassen. Ja? Mhm. Aber es ist kein Handwerk in dem. Das Handwerk ist nur irgendwie mal da. Es geht um was anderes. Es geht um was.
0: Ja, aber dass man das dann erkennt.
1: Spirituelles, würde ich sagen. Ja,
0: ja. Wir gucken einmal, was du schon alles in deinem Leben gemacht hast, weil es uns immer besonders viel Spaß macht, zurückzuschauen. Dir hoffentlich auch.
1: Oh je.
2: Ich bin von Kopf bis Fuß auf Liebe eingestellt.
3: Kunst, Klasse und Können. Das alles ist La Lemper. Die gebürtige Münsteranerin schafft früh den Sprung von Westfalen in die Welt.
4: Ich möchte auf jeden Fall in Richtung Tanz, Gesang.
3: Nach ersten Erfolgen als Schauspielerin wird sie zur umjubelten Chanson- und Musicalsängerin und behält über die letzten Jahrzehnte stets den Hut als international gefeierter Bühnenstar auf. Die Hauptrolle spielt sie zum Beispiel in Cabaret und wird das Aushängeschild von Chicago in ihrer Wahlheimat New York. Auch heute zählt für die 6 Sprachen sprechende Weltenbummlerin am Ende nur eine, die Sprache der Musik. Schon längst angekommen, aber noch immer unterwegs. Weltstar Ute Lemper.
0: Und nie angekommen. Wenn du unterwegs warst, mit welchen Gefühlen bist du auf Reisen gegangen? Hattest du Heimweh?
1: Immer Heimweh, ganz furchtbar. Ich habe ja 4 Kinder und das war das größte Problem, ja, das größte Konflikt überhaupt, mit dem Schmerz umzugehen, nicht bei denen zu sein, sie nicht abends ins Bett zu bringen, am Broadway zu spielen. Da waren die Kinder nur 2 und 4 Jahre alt, ich konnte sie nicht abends kuscheln. Und überhaupt die Entfernung, wie du das auch schon gesagt hast, man ist in so einer seltsamen Blase drin, entfernt von allem, eigentlich nur sich selbst nah und der Arbeit. Und das macht keinen Sinn. Ja, man möchte im Leben drinstehen, vor allen Dingen, wenn es um Leben geht. Und das hat oft einfach es war absurd, ja, ein Paradox, dass man nicht leben durfte und doch Leben zeigen sollte. Mhm. Und ja.
0: Und hast du, weil ich zum Beispiel, ich packe meinen Koffer nie aus. Ich lebe immer aus dem Koffer und ich installiere mich nie, sondern ich bin immer auf dem Sprung. Hast du das dann manchmal geschafft, irgendwo hinzugehen und wirklich anzukommen und die Ruhe zu haben, zu sagen, ich bin jetzt hier 2 Wochen und ich...
1: Kommt drauf an, wenn du 2 Wochen da bist, dann packe ich den Koffer.
0: Dann packst du schon aus, ne?
1: Ja, aber im Herzen ist man trotzdem unterwegs, ja. Auch wenn du irgendwo 2 Wochen bist zum Drehen oder sonst wo, bist du nicht zu Hause. Und eigentlich schaue ich immer auf das Ende hin, dass es zu Ende ist, dass ich wieder nach Hause kann. Aber ja. Gleichzeitig auch nicht, ja, weil ich sag mir immer, wenn ich das, was ich jetzt mache, ja, und ich mache es ja schon so lange, nicht absolut liebe, in jedem Moment, ja, dass ich es in mich hineinsauge wie ein Süchtiger, wie jemand, der ertrinkt, wenn ich das nicht so tief in mich einsacken lasse. Und

0: das liebe, dann warum? Ja, dann bleibe ich zu Hause, ja, und das ist dann auch langweilig. Mhm. Also ich versuche immer, es einfach nur zu genießen und Spaß zu haben und gleichzeitig zu fühlen, wow, that's it.
1: Ja.
0: Das wollte ich immer machen und ja, das mache ich jetzt, ja. Und egal, wo das hinführt.
1: Ich glaube, das Reisen und Unterwegssein fällt auch leichter, wenn man überall Freunde hat und wenn man weiß, man fährt irgendwo hin und da kennt man jemanden. Ich weiß, dass du in Berlin eine gute Freundin hast, nämlich die Gitti. Hast du erzählt mal, du hast sie kennengelernt, weil du in ihr Taxi gestiegen bist.
0: Ja, das war ja vor ganz langer Zeit, das war ja vor 30 Jahren gewesen, ja, also ein bisschen weniger, 1993, als ich den Blauen Engel spielte und ja, ich hatte da eine Wohnung, ich hatte das noch keine Kinder damals, ja, also ich bin dann jeden Tag zum Theater, habe dort gespielt und habe dann ein Taxi bestellt ab und zu und dann kam immer dieselbe Taxifahrerin zu mir. Und die würde sich jetzt freuen. Ich hoffe, muss ich unbedingt sagen, dass sie sich das anschaut. Ja. Ich habe in meinem Buch über diese Freundschaft auch geschrieben. Ja, und dann haben wir gesprochen und sie hat mir ihre Geschichte ihrer Flucht aus Ost-Berlin erzählt. Das war also in den wenigen Monaten in Ungarn, als der Stacheldraht sich öffnete, vor kurzer Zeit, bevor dann die große Mauer fiel. Ja. Und sie wollte immer raus und hat sich dann getraut, hat ganz viel abgenommen in diesem Dach von dem Bulli mit ihrer Freundin sich einzuzwängen und ist dann über die Grenze durch und weitergefahren und dann irgendwie nach 2 Stunden ausgestiegen und sie ist also geflüchtet, ja, hat es geschafft und dann nach 3 Monaten ist sie dann zurück in ihre Wohnung nach Ost-Berlin, weil die Mauer runter war.
1: Oh, ja.
0: Aber es war eben eine ergreifende Geschichte und ich habe immer wieder Fragen gestellt und gesagt, Mensch, du spielst auch da und Fragen, nein, ich möchte dich fragen, ja, wie hast du das überhaupt, hast du Angst gehabt und ich habe mich eben für ihr Schicksal unheimlich interessiert
1: und ihr habt euch angefreundet.
0: Ja, und genau, und wir sind dann einfach, sie hat mich dann immer gefahren und dann bin ich ja auch immer wieder nach Berlin zurückgekommen, obwohl ich dann in Paris oder sonst wo gelebt habe und sie hat mich immer besucht in London, New York oder Paris, hat sich mit meiner Familie angefreundet und ich mich mit ihrer Familie und wir sind heute immer noch tolle Freunde.
1: Fantastisch. Ja. Eine neue Geschichte gemacht. Du bist leidenschaftliche Mutter. Jetzt sind sie ja bald alle aus dem Haus, ne?
0: Nein, ich habe noch einen 14-Jährigen.
1: Einen hast du noch, ja. Aber sagen wir noch ein paar Jährchen und dann ist er auch weg.
0: Ja.
1: Aber du, das setzt ja auch ganz viel frei. Dann hast du wieder ganz, ganz viel mehr Zeit noch für anderes. Und du hast eine Mutterhymne eigentlich geschrieben und hast dazu auch ein Video gemacht.
0: Ja, das ist aber alles noch in der Arbeit. Ja, ne? Ist noch nicht ready. Ist
1: aber wir zeigen ready. Es jetzt schon mal halb ready. Bitte beachten Sie, wenn Sie es jetzt anschauen, dass es erst halb fertig ist. Aber wir zeigen es trotzdem, weil die Musik dazu ist so schön. Es ist eine Hymne für die Mütter.

0: Ja.
1: Genau, den wollte Uwe, den willst du direkt covern.
0: Das ist ein Lied, das hatte ich schon vor 5 Jahren geschrieben, ja, Text und Musik, und zwar für die Sendung Mütter, diese Fernsehserie Mütter.
1: Genau, nach einem anderen Sender, den wir
0: eingeladen und mit ihnen besprochen hatte. Und ich hatte gesagt, ich habe euch ein Lied geschrieben für eure Sendung, das haben die aber nicht genommen, das fanden die zu sophisticated, ja. Und dann haben sie eine Instrumentersache genommen. Und neulich ist mir das irgendwie vor so 4 Monaten wieder in den Schoß gefallen. Ich habe gesagt, das war ja so ein geiles Lied und es hat so einen tollen Text, ja. Und dann, also es kommt ja nicht nur so heraus, ja. Dann habe ich habe ja ein Studio zu Hause. Ich habe mir überlegt, ich versuche mal jetzt mit AI zu arbeiten. Also KI, sagt ihr, ja. Ich werde das Lied in 15 Sprachen herausbringen. Deswegen siehst du all die Plattencover in Russisch, Ukrainisch, Hebräisch, Arabisch, Türkisch, Spanisch, Italienisch, Portugiesisch. Und werde dieses Lied in allen Sprachen gleichzeitig herausbringen. Es ist eine Hymne an die Mütter, ein Appell der Mütter, eine Revolte der Mütter, ein Protest der Mütter für Frieden in der ganzen Welt. Keine Mutter möchte ihr Kind in den Krieg schicken oder es fallen sehen. Niemand möchte Krieg auf unserer Welt. Und wir Mütter sind die Basis dieser Welt. Wir tragen diese Welt in uns. Ja. Und ich möchte, dass alle Mütter das überall auf der ganzen Welt singen. Das ist ein geiles Lied. Ja. Und das klingt so gut in anderen. Ich habe es in Twi gemacht.
2: Wow.
0: Ja, in der Ghana-Sprache. Ja.
2: Ja.
0: Und in Swahili. Alle sind ja gegen KI. Ja. Aber ich muss euch sagen, das ist unglaublich.
2: In dem Fall war es jetzt mal gut.
0: Ich habe es dann anders arrangiert natürlich. In jeder Sprache habe ich es mit den traditionellen Instrumenten des Landes und der Kultur arrangiert. Und ich kriege Gänsehaut. Ja. Es ist also überhaupt nicht irgendwie, es ist eine ganz reiche, ganz tief gewachsene Kapazität dieser Musik. Was ist das? Intelligenz. Es ist zwar künstlich, aber es ist wirklich unglaublich fortgeschritten. Und ich schäme mich nicht zu sagen, dass die anderen Sprachen alle mit KI erzeugt sind, ja, aber basierend auf dem echten Track, ja, von mir.
1: Also es ist auf jeden Fall ein ganz toller Text, aber auch eine unfassbare Stimme. Also die Stimme, Frau Lemper, ist so beeindruckend, die ist so schön, sich das nochmal anzuhören.
0: Es klappt immer noch, ja.
1: Weil diese Stimme und vor allem dieser Song wird ja die Gegenwart und hoffentlich die Zukunft aufprägen. Aber es gab ja einen Zeitpunkt in Ihrem Leben, da waren Sie noch nicht Mutter und haben eine Anfrage bekommen von Disney, um eine kleine, bezaubernde Meerjungfrau zu singen. Damals, als Sie die bekommen haben, waren Sie von dieser Anfrage beeindruckt, dann haben Sie gesagt, keine Ahnung.
0: Ja, das war 1989. Mhm. Ja, mein Gott, da habe ich gerade noch in Paris gelebt, glaube ich. Ich war ja schon gespielt jeden Abend Theater und gesungen und so weiter. Ja, und da kam also die Anfrage und ich fand das natürlich goldig und fand die englische Version von der kleinen Ariel der Meerjung goldig, süß, ja. Und ich fand das, was, die fragen mich, ist ja ganz toll. Und dann wusste ich aber, die Stimme muss ganz jung und unschuldig klingen und ganz pur sein, um dieses pure Herz der Ariel auszudrücken. Für 2 Tage habe ich die Schnauze gehalten. Ich habe nicht geredet, habe gar nicht das Telefon nicht abgenommen und alte Strippentelefon und habe geschwiegen, um die Stimmbänder ganz weiß zu bekommen, ja, und ganz eng, also dass sie hoch sind, ja. Und und dann bin ich ins Studio in Berlin, die alten Rundfunkstudios an der Mauer, und habe das eingesungen. Und da war eigentlich dann das Thema für mich abgeschlossen. Der Film kam raus und ich bekam hunderte von Briefe.
1: Zu Recht,
0: von jungen Mädchen, die sagten, ach, deine roten Haare sind doch so schön, ja, so lang, und du hast so schön gesungen, und Ariel oder Ute ist uns ganz egal. Ja, die haben natürlich mich sofort identifiziert mit der kleinen Meerjungfrau und haben mir Trost gemacht. Ja, auch ohne Stimme geht es ja, und du hast doch jetzt den Prinzen und so weiter. Es war so süß und ich war so überwältigt von dieser Liebe der Kinder. Und dann wurde ich durch die Jahrzehnte immer wieder gefragt, bitte singen Sie doch mal Ariel auf der Bühne. Und es ist abgeschlossen, das war gestern, und meine Stimme ist auch ganz anders jetzt, und ich habe das irgendwie nie gemacht. Und dann hat mich dieser Enno von Semmelkonzerte immer wieder angerufen, jedes Jahr. Und dann habe ich mir jetzt überlegt, ich nehme diese Herausforderung an, ich versuche das noch mal. Ich weiß, dass ich noch eine hohe Stimme habe. Ich kann das noch mal. Ich werde jetzt nicht schweigen, ja, für eine Woche vorher, sondern das kann ich dann irgendwie mir aus dem Halse noch holen, die hohe Stimme. Und ich werde das singen auf der Bühne mit der großen Disney-Tour, Jubiläums-Disney-Tour, mit Hollywood-Orchester und vielen anderen Darstellern. Ganz tolle Sänger, wahrscheinlich alle viel besser als ich. Also richtige Musical-Darsteller, auch junge Menschen. Und ich werde dann auch die Esmeralda singen, die war ich ja dann auch vom Hunchback, also Glöckner von Notre Dame. Und auch, es gibt noch tolle Überraschungen, ganz tolle Überraschungen. Ich freue mich auch auf die anderen Rollen noch. Und ja, ich habe das also angenommen und ich kann nur hoffen, Klopf auf Holz, es wird gut, ja?
1: Das wird definitiv gut. Also ab Oktober mit Ute Lemper, mit großem Orchester auf Disney Live in Concert Jubiläumstour. Und was da passiert, gucken wir uns kurz mal an.

0: schön. Und dazu kann man auch sagen, Frau Lemper, ich durfte einmal eine dieser Veranstaltungen moderieren und das ist bewundernswert, wie viele Generationen da zusammentreffen und das einfach lieben, genießen und emotional mitträllern.
1: Ich habe neu wiederentdeckt, Disney, durch meine Kinder und ihr offenes Herz, ja, Pocahontas und so. Und, ja, also ich finde das auch ganz goldig. Ich hatte das Jahre nicht gehört und dann habe ich es mir auf YouTube angeschaut und dachte, oh, mein Gott, das mir sind fast die Tränen gelaufen. Ja, das ist ja auch das meine alte Stimme, also meine junge Stimme und einfach diese pure Hoffnung, die ich da reingelegt habe. Also das fühle ich immer noch.
0: Das wird auf jeden Fall toll. Ja, vielleicht ja auch im Schuppenkostüm mit Flosse, Frau Lemper.
1: Ja, keine Ahnung. Mal hören, was die alles mir da ziehen wollen. Ja.
2: Tragen könntest du es.
0: Flosse, auf jeden Fall. Vielen herzlichen Dank für den Besuch. Danke.
2: Gedacht, dass er überhaupt heute noch drankommt.
3: Es ist wirklich, ich finde das so eine tolle Runde und es ist so spannend, die ganzen Geschichten zu hören. Viele Sachen, da war ich auch noch nicht auf der Welt, von dem her. Also
2: ja, ganz genau. Ja, das weißt du wahrscheinlich, dass wenn wir jetzt rausarbeiten, in Basel geboren, macht er nicht nur die Menschen in der Schweiz glücklich, sondern auch natürlich bei uns hier in Deutschland und seit neuestem auch in Großbritannien, wo er letztes Jahr einen Riesensommerhit hatte. Schlagerstar Vincent Groß ist heute bei uns. Herzlich willkommen. Ja, selber. Man sitzt dann so und amüsiert man sich und dann vergisst man, dass man gleich auch selber noch dran ist. Gell?
3: Es hat wirklich was. Aber ja, es war wirklich super spannend. Also, ja. Ja. Hätte noch Stunden weiter zuhören können.
2: Du bist ja aus Basel, wohnst auch in Basel, ja, hast aber eine totale Affinität zum Norden. Warum?
3: Meine Großeltern, die wohnen bei Husum.
2: Ja.
3: Und ich habe eigentlich meine gesamten Sommerferien in der Kindheit immer auch dort verbracht. Wenn alle anderen irgendwie nach Spanien oder Italien sind, sind wir schön ans graue Wattenmeer und haben nach Wattfüllmann gebuddelt.
2: Und was hast du in Erinnerung von damals?
3: Effektiv, also Wattwanderung, sehr lange Deiche,
2: ja,
3: Schafskacke,
2: ja,
3: und wirklich eine absolut tolle Ruhe, die ich auch bis heute sehr schätze. Und immer, wenn es mir mal wieder zu viel wird, kehre ich auch zurück nach Husum. Und
2: ja,
3: das hat einfach, ich liebe den Norden über alles.
2: Und je älter du wirst, bin ich mir sicher, desto häufiger wirst du in die Ruhe wahrscheinlich suchen. Ja. Könnten wir denn darauf hoffen, dass deine Großeltern heute Abend hier bei uns die NDR Talkshow schauen?
3: Zuschauen auf jeden Fall. Also die werden das sehen. Hallo Oma.
2: Hallo Oma! Ja, das ist doch alles fantastisch. Also, du bist seit 2012 schon dabei, Songs zu veröffentlichen. Wie alt warst du 2012?
3: Da war ich 15 und da habe ich tatsächlich auch einfach auf YouTube angefangen, Musikvideos hochzuladen. Also mein Bruder hat mir die ersten Gitarrenakkorde beigebracht. Und ich hatte im Kinderkirchen und im Schulchor schon singen gelernt. Und ich fand es einfach wahnsinnig interessant, mal herauszufinden, was andere dort für ein ehrliches Feedback abgeben. Weil vielleicht kennt ihr es selber, wenn ihr zum ersten Mal eure eigene Stimme auf Tape gehört habt. Das war für mich mega komisch, konnte ich nicht einschätzen. Mhm. Und dann habe ich mir gedacht, tja, ich nehme einen falschen Namen, lade mal so ein Video hoch und wenn es schlecht ankommt, dann ist das auch schnell wieder gelöscht und ja.
2: Fantastisch. Aber jetzt hast du wieder deinen richtigen Namen, oder?
3: Ja.
2: Ja, okay. Also
3: es war eben auch nicht so clever durchdacht, es war mein zweiter Name. Ja. Und nach so 3 Jahren, als ich irgendwie dann die ersten 10.000 Abonnenten hatte, hat einer aus der Schule das Video, dann ein Video gesehen und dann ging das wie ein Lauffeuer durch und seitdem habe ich mir gedacht, nehme ich den normalen.
2: Ja, und jetzt bist du so wahnsinnig erfolgreich. Millionen Menschen kennen dich, seit du diesen folgenden Song veröffentlicht hast. Wir hören mal rein. Ich denk heute, das ist kein Witz.

0: Dankeschön.
1: Wir bieten alles an, selbstverständlich.
0: Für dich, Ladies
1: danke
0: first.
1: Sehr. Ja. Also,
2: Prost.
0: Prost.
1: So, das macht Sinn. Ich habe jetzt die wunderbare journalistische Frage an dich. Wie kamst du auf die Idee? Wie kamst du auf die Idee, einen Song über Aperol Spritz zu schreiben?
0: Also ursprünglich hat es wirklich tatsächlich nicht mal mit Aperol angefangen, sondern mit einem Song, der Uso heißt.
1: Ja.
0: Ich trinke Uso, was trinkst du so? Kennst du den auch?
1: Ja, ja, ich ja der ist Fan der ersten Stunde, habe ich das Gefühl.
0: Ja. Und den Song habe ich 2023 rausgebracht. Ich war da gerade frisch. Plattenfirmen frei. Ich habe meine eigene Plattenfirma mit meiner Managerin zusammen aufgemacht. Und wir wollten diesen Song veröffentlichen, weil ich einfach bei meinen Live-Shows einen Song haben wollte, wo ich mit meinen Fans einfach Setaki tanzen kann. So auf die Bühne ein paar holen. Und der Song war A, viel zu lang, 4 Minuten 50 oder so. Er ging über ein alkoholisches Getränk. Und ja, so haben wir gedacht, das hauen wir einfach raus. Das wird einfach ein Live-Song und die Radios interessiert es eh nicht. Und dann ist was passiert, was dir auch passiert ist. Aus irgendeinem Grund wurde das erste Video irgendwie innerhalb von 2 Tagen irgendwie 5 Millionen Mal angeklickt.
1: Das und gibt's nicht.
0: So jedes
1: ich trinke Uso, was trinkst du so?
0: Kalimera, Kalispeda, Kali nicht.
1: Mega.
0: Tanz dir Taki und mach heute?
1: Nichts.
0: Party.
1: Party. Deswegen schreibe ich keine Hits. Ja. Das ist ja fantastisch.
0: Und das hat einfach irgendwie seinen Lauf genommen. Und dann plötzlich out of nowhere. Ich meine, ich habe 10 Jahre lang über die Liebe und alles gesungen. Aber als dann mein Getränk kam, plötzlich...
1: Dann läuft die Sache, oder?
0: Ja, nee, und ich fand es auch lustig, weil dann kamen immer mehr Leute zu mir und meinten, hey, kannst du nicht mal über... Das ist in unserem Freundeskreis das Lieblingsgetränk. Und hier Eierlikör und...
1: Ja, aber und, Eierlikör reimt sich auf fast nichts, oder? Außer macht das Leben schwör. Nee, oder irgendwann, man muss dann mit Öhr hinten... Es
0: wird Eierlikör war das Schwierigste. Ja, wir haben uns darauf geeinigt.
2: Ingenieur.
1: Ja.
0: Wir haben es so gemacht. Ingenieur. Ich habe eine Oma auf Föhr.
1: Ah.
0: Die trinkt am Morgen einen...
1: Eierlikör.
0: Aber es ist... Eierlikör war schwierig.
3: Aber war, also Vincent, dann sind Leute zu dir gekommen und haben gesagt, ich trinke gerne Whisky-Cola.
0: Ja, dann, den fand ich schwierig. Das war
3: gut. Ja, aber du hast, du hast dann alkoholische Getränke genommen und darauf gereimt.
0: Ja, mehr oder weniger. Wenn du es so plump sagen willst, ja. Aber ich habe mir bei jedem Song auch wirklich Gedanken gemacht. Also es soll nicht plumpe,
3: ich böse gesagt. Ich trinke so, was machst du so?
0: Hör, wenn du auf den Text hörst, es ist eigentlich eine romantische Liebesgeschichte in Griechenland. Ja. Sie lädt mich ein und fragt dann, ich trinke Uso, was trinkst du so? Und so hat effektiv, also das ganze Album mit allen Getränken hieß Prost.
1: Ja.
0: Und
4: Bier mit mir, gibt's das auch?
0: Aber ich habe mir wirklich bei jedem Song eine Themenwelt ausgedacht. Also zum Beispiel Rum haben wir auch einen Song und das ist so ein Shanty-Chor, also wirklich nordisch inspiriert von... sie kriegt sich nicht mehr ein.
1: Ja, die lacht sich schlapp die ganze Zeit. Ja, ja.
0: Genau, und so habe ich mir wirklich zu jedem Getränk, was ich auch mag, da bin ich wirklich authentisch. Ich singe nur über Getränke, die ich selber auch mag.
1: Glücklicherweise schmeckt dir einiges.
0: Und so ist das dann effektiv ein Motto-Album geworden. Und ich fand es auch so super. Tobias, du bist vorhin zu mir gekommen und meintest auch so, wir haben uns noch nicht kennengelernt, aber du bist schon in meinem Instagram-Feed gelandet.
5: Irgendwann war dieser Song permanent in meiner Timeline und ich habe gedacht, was habe ich getan?
1: Ja, okay, länger du es dir anguckst, desto mehr kommt da natürlich, absolut. Ja. Aber kommt auf unterschiedliche Arten irgendwie an dich ran, weil er lässt sich ständig was Neues einfallen. Wir reden über den Fernsehgarten, wo du zu Gast warst bei unserer wunderbaren Kollegin Andrea Kiewel. Und da bist du auf einen auf Schlager-Urgestein getroffen, kann man sagen, nämlich Olaf den Flipper. Olaf Malolewski war übrigens auch schon zu Gast hier bei uns in der Sendung.
0: Genau.
1: War dir gleich bei der ersten Begegnung klar, dass ihr aus euch beiden ein Dreamteam wird?
0: Also wir haben uns eh schon gut verstanden, weil wir oft an denselben Veranstaltungen gebucht sind. Und Olaf ist wirklich so eine absolute Legende und so ein Herzensmensch.
1: Ja.
0: Und da waren wir beim Fernsehgarten und auf dem Weg, als wir gegangen sind, meinte er zu mir, hier, Vincent, dein Uso, Weltklasse, falls du mal einen Song hast, melde dich doch mal. Und ich merke mir so Sachen und dann habe ich mir überlegt, ha, welches Getränk könnte ich mit Olaf den Flipper besingen. Und dann bin ich irgendwie auf die Zeile gekommen, weil er trinkt immer, wenn wir uns dann an der Hotelbar mal gesehen haben, ab und zu so ein Glas Riesling. Und dann bin ich irgendwie auf die Zeile

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Simon, wir kennen deine Wünsche. Oh, herrlich. Das gibt uns doch die Gelegenheit, ein bisschen zu trinken in dieser Show. Habt ihr manchmal ein bisschen zu

0: kommen Drinking Wine Feeling Fine.
1: Ja.
0: Und daraus haben wir dann den Song gemacht. Den habe ich ihm vorgespielt und er meinte direkt, machen wir.
1: Machen wir.
0: Machen wir.
1: Da war er schnell entschlusses und wusste wahrscheinlich gar nicht, auf welchen Welterfolg er sich da einzustellen hat. Wir hören erst einmal rein. Drinking Wine Feeling Fine.

0: Melodie zu schreiben, die so eingängig ist, dass sie offensichtlich international funktioniert. Ihr habt dieses Lied in England performt.
1: Ja.
0: Wie kam es dazu, dass man mit einem ja offensichtlich deutschen Lied auf ein englisches Festival eingeladen wird?
1: Es war ein Montag und ich bin dann auf Instagram gewesen und habe gesehen, dass mich so ein Instagram-Kanal markiert hat, der hieß BBC Radio.
0: Ja.
1: Und dann dachte ich mir, wieder so ein Fake-Account, einer mehr. Und dann war das aber kein Fake. Und dann habe ich gesehen, wie BBC Radio, also quasi so der NDR von Großbritannien, der größte Radiosender, sich dabei filmt, wie sie im Studio unseren deutschen Schlager abfeiern, live on air vor ganz Großbritannien. Und dann ist irgendwie auch über Instagram das Video von uns beiden, wie wir in unseren roten Glitzeranzügen am Singen sind, zu denen gekommen. Und die haben das einmal aus Spaß, weil sie es lustig fanden, dort gespielt. Und seit diesem Frühlingstag vor einem Jahr haben sich die Hörer in England diesen Song dann immer und immer und immer wieder gewünscht. Das ist so wirklich zum Insider-Hit bei BBC Radio in der Morning Show geworden ist. Bis hin, dass sie uns gefragt haben,
0: ob ihr da auftreten wollt beim Open Air Festival.
1: Ob sie uns geheim einfliegen können zum
0: geheim
1: Hörerfestival.
0: Geheim einfliegen, sag mal, was geht ab? Und dann du mit Olaf auf der Bühne, oder?
1: Also das war wirklich. Ich war noch nie so nervös und ich bin wirklich immer vor jedem Auftritt extrem nervös. Aber da war es halt wir beide gegen 20.000 Briten, die nichts verstehen.
0: Nee. Was ein Vorteil sein kann.
1: Den Refrain, nein, aber wir, also um ganz ehrlich zu sein, wir hatten auch irgendwie die Angst und ein bisschen Bammel, dass das halt irgendwie ein Insider-Joke von der Redaktion ist. Und dann wurden wir anmoderiert. And now, please make a huge applause for Olaf the Flipper and Vincent Groos. Und dann sind wir da rausgegangen und 20.000 Engländer waren außer Rand und Band. Und die haben den Song auswendig mitgesungen, also den Refrain auf jeden Fall.
0: Ja.
1: Und das war wirklich einer der allerschönsten Momente.
2: Ich glaube, hat die Band dann da live gespielt?
1: Wir beide waren die Band. Wir haben einfach live gesungen.
0: Also fantastisch. Du hast viel gelernt, du hast Taekwondo gemacht. Ich habe gerade gehört, Max hat Judo gemacht, du hast Taekwondo gemacht und hast es richtig professionell betrieben. Hast da, glaube ich, schwarze Gürtel und irgendwie höchste Weihen errungen. Was hat dir dein Taekwondo-Lehrer mit auf den Weg gegeben? Was hast du von ihm gelernt?
1: Das Taekwondo war für mich die größte Lebensschule. Und eigentlich waren es die Werte, die der Kampfsport oder die Kampfkunst mir mitgegeben hat. Respekt, Höflichkeit und Disziplin. Und das ist, auch wenn ich jetzt aktiv nicht mehr Taekwondo mache, das ist mir einfach bis heute in jedem Schritt geblieben und das begleitet mich.
0: Mhm. Hast du das, Ähnliches gelernt?
3: Das kann ich so unterschreiben.
1: Ja.
3: Aber wirklich, also das ist immer ein respektvoller Umgang und wenn du in vielen Sportarten, aber gerade auch beim Kampfsport, musst du diszipliniert sein und das sind Lebenseinstellungen, die helfen können.
0: Mhm.
3: Ja.
0: Mhm.
1: Absolut.
0: Toll.
3: Damit wir jetzt in der NDR-Talkshow sitzen, ne?
0: Ja.
3: Oder
0: als vorläufiger Höhepunkt.
3: So.
0: Wie viel Sport, wie viel Taekwondo machst du noch? Da braucht man ja immer auch einen Partner, der bereitwillig sich von einem schwarzen Gürtel umlegen lässt, oder?
1: Also aktiv jetzt Taekwondo mache ich nicht mehr. Ich muss mal wieder ins ehemalige Training.
0: Ja.
1: Aber ich mache sonst einfach für mich sehr viel Sport. Ich gehe joggen, ich gehe ins Fitness, weil das mir einfach hilft, mich runterzukommen. Und etwas mache ich aber immer noch. Bei jedem Konzert mache ich immer ein Publikumsfoto. Und da mache ich einen so einen gesprungenen Sidekick, wo der Fotograf es immer schaffen muss, mich in der Luft zu erwischen. Und alle anderen haben dann die Hände hoch.
0: Ja, das sieht man. Oh, das sieht toll aus. Das hast du aber noch drauf. Solange das noch geht, würde ich sagen, würde ich nichts weiteres unternehmen.
1: Ja.
0: Ja, es ist schon

0: für dich. Prosecco, Taekwondo.
1: Prosecco, Taekwondo. Der nächste Hit ist sicher.
2: Prosecco.
1: Aber die Ute will 50%, da musst du aufpassen.
3: Dann biegen wir ab. Prosecco finde ich lecko.
1: Ja, finde ich auch gut. Also, du kannst nicht nur Getränke, du kannst auch Camping, was du bewiesen hast in deinem neuen Song. Und der heißt Die Königin vom Campingplatz. Wir hören mal kurz rein.

0: Hörst du mal rein?
1: Es ist ja der Wahnsinn. Aber soll ich dir mal was sagen? Wir alle, die wir uns das anschauen, oder? Man kriegt einfach sofort gute Laune.
2: Ja,
1: und man muss lachen.
2: Ohrwurm, das ist nicht los.
1: Ja.
2: Ich sing das
3: singen.
1: Ja.
2: Uwe zusammen im Auto.
4: Ohrwurm, wir haben uns eben gesehen. Also da kamst du gerade um die Ecke. Ja. Hab ich nur gesehen und hatte, ich trinke heute. Das ist kein Witz. Ich hatte sofort. Sofort. Und das ging bis gerade, bis ich das Lied gehört habe. Jetzt, jetzt geht's wieder. Jetzt habe ich ja einen anderen Ohrwurm.
1: Die Königin vom Campingplatz. Genau. Wie kommt man auf sowas? Also was war die Inspiration für eine Campinghymne? Kurze Antwort bitte.
5: Naja, ich gehe gerne campen.
1: Ja.
5: Und ganz ehrlich, ich liebe es einfach, über Sachen mit einem Augenzwinkern zu singen. Und das ist es auch, was Schlager für mich ausmacht. Da darf man noch mit einem Augenzwinkern einen Witz machen. Und das Schönste daran finde ich, dass es einfach Musik ist, wo man Spaß hat und abschalten kann. Und das ist das, was ich auch den Rest meines Lebens machen will.
1: Und da bin ich mir sicher, dass du mit großem Erfolg das machen wirst. Wir haben eine Kollegin, die Bettina Tietjen, die geht immer mit Prominenten campen. Wir würden dir mal
5: in meinem Bulli ihre Nummer geben.
1: Ganz genau. Das würde ihr gut gefallen. Toll, dass du bei uns bist. Viel Erfolg für die Zukunft. Bis im Groß. Das war eine tolle Runde, Steven.
2: Super Runde. Und hier geht es weiter. Liebes Publikum, vielen Dank fürs Einschalten mit dem Captain's Dinner und der großartigen Melzin Kaptan. Viel Spaß. Bis bald. Danke.
1: Danke sehr. Tschüss.
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10: Ernsthaft? Nee, da passe ich doch nie durch. Da passe ich nie. Michelle! Ich hatte doch erwähnt, dass ich Platzangst habe.
11: Meltem?
10: So. Huch. So. Da bin ich. Ist das eine zugeschissene Toilette? Zumindest eine sehr alte.
11: Meltem, bitte.
10: Also irgendwie? Ich muss sagen, irgendwie gefällt mir das jetzt. Und dabei, ich habe echt gedacht, ich kriege hier Schiss, aber es geht. Ist cool.

0: Meine Damen und Herren, herzlich willkommen zu Captain's Dinner. Mein heutiger Gast ist Moderatorin, Comedienne, Musicalstar, preisgekrönte Schauspielerin. Diese Frau ist unfassbar und sie ist unfassbar herzlich. Herzlich willkommen, Meltem Kaptan.
1: Jetzt kommt Kaptan zu Captain.
0: Warum ging sie mit Oliver Welke um den Ententeich? Stolz oder Vorurteile? Und wann haben Offiziere sie gerettet?
1: Okay, also, wenn ich irgendwann mal ein Filmangebot kriege, im U-Boot zu drehen, wobei irgendwie gewöhnt man sich auch dran, muss man sagen.
2: Du hast es geschafft.
1: Ja, wie geil ist das?
2: Yeah.
1: Wo bist du? Ich hätte nicht gedacht, dass das hier ein Phobienüberwindungskurs ist. Um Gottes Willen.
0: Aber also als wärst du sowjetischer Offizier. Was hättest du nie was anderes gemacht hier.
1: Meinst du?
0: Ja,
1: ich bin ja Offizierstochter, vielleicht merkt man das.
0: Bist du?
1: Wirklich, mein Vater war für ein Jahr ein Marineoffizier. Hallo.
0: Ist das so?
1: Ist wirklich so.
0: Das ist der bessere Sitz.
1: Das sieht echt aus wie so ein
0: Zahnarzt. So, du kannst dich ich muss ja hier dingsen, navigieren.
1: Natürlich,
0: du bist der Chef und ich bin hier der auf dem Navigationsposten.
1: Natürlich. Du willst hier direkt so ein Ober-Unter-Verhältnis reinbringen.
0: Geht's dir gut?
1: Noch.
0: Noch?
1: Oder wieder. Ich hatte da gerade schon so ein bisschen meine Panikmomente, aber jetzt geht's.
0: Bist ein bisschen platzängstlich?
1: Sehr.
0: Sehr? Mhm. Aber hast du dann gut geschafft, finde ich.
1: Ja, finde ich auch.
0: Hast du gedient? Hast du je vorgehabt, zur Armee zu gehen?
1: Nein.
0: Aber Papa war bei der Armee.
1: Nein, der war, also als Soldat musst du ja quasi irgendwo hin, so in der Türkei. Und da war er in der Marine tatsächlich. Und deshalb kennt er U-Boote. Ich habe dann meinem Papa gesagt, Papa, ich bin im U-Boot. Dann haben wir gesagt, nicht schlimm. Du machst es so, in diesen Luken sind auch, da kannst du dann so reinschwuppen. Ich so, Papa, wie reinschwuppen? Also ich bin da gerade nicht reingeschwuppt. Also,
0: er war bei der Marine?
1: Ja, ganz kurz nur.
0: Aber süß.
1: Ja, süß, ne? Ja.
0: Und was hat er dann gemacht?
1: Er hat technischer Zeichner gelernt, also so quasi Ingenieurswesen, und war aber auch Fußballer. Hat tatsächlich ganz professionell Fußball gespielt und hat in Deutschland dann nachher auch Mannschaften trainiert und war Trainer.
0: Oh.
1: Ja, also ich komme aus einer sehr sportlichen Familie, auch wenn man das nicht sieht.
0: Und Mama?
1: Mama war Sport- und Englischlehrerin in der Türkei und ist dann in Deutschland Türkischlehrerin gewesen ganz lange. Und meine Schwester ist an der Deutschen Sporthochschule tatsächlich auch sehr sportlich, ist aber auch Sängerin und Tänzerin. Also alles ist so sehr sportlich. Und was mit mir passiert ist, genetisch weiß. Ich weiß nicht, diese Gene sind einfach so irgendwas übersprungen.
0: Hast du eine Affinität selber zu Sport? Machst du irgendwas?
1: Also wenn ich Sport mal mache,
0: wird
1: mir gesagt, dass ich schon sehr, also dass ich das koordinativ und irgendwie gut hinkriege und dass ich sehr beweglich bin und dehnbar. Also mehr kann ich dazu nicht sagen, aber ich schwimme verdammt gerne, sehr gerne und ich kann auch wirklich super lange schwimmen, habe da auch eine gute Kondition.
0: Was willst du
1: so
0: trinken?
1: Nett,
0: ich habe alles da. Ich habe Wasser, ich habe Cola, ich habe
1: Wasser wäre gut.
0: Wasser bekommst du.
1: Ist das ein Rollmops?
0: Ja, willst du haben?
1: Weißt du, dass ich noch nie einen Rollmops gegessen habe?
0: Vielleicht machst du das am Ende. Ich habe das einmal gegessen, aus Versehen. Ich esse das auch nicht, ich finde es ganz schlimm.
1: Wie lange ist das denn da schon?
0: Nee, das ist frisch. Dann habe ich diese Stäbchen versehen. Ich wusste nicht, ob man die raus... Also ich wusste von diesen Stäbchen
1: nicht. Hast du dieses Stäbchen mitgegessen?
0: Und dann sagt er,
1: mein
0: Kollege meinte dann irgendwann, du blutest irgendwie aus dem Mund.
1: Ist das, passieren dir öfters solche Sachen?
0: Ja, schon
1: das ist geil. Mit dir Urlaub wäre super. Bei mir passiert so auch ständig. Ich bin in Sardinien und trete dann, als ich gerade just aus dem Meer raus will, auf den giftigsten Fisch, den es da gibt, so einen Stachelfisch, und komme nicht mehr aus dem Wasser.
0: Oh,
1: solche Sachen passieren mir ständig. Also anscheinend.
0: Was bist du denn für eine Türkin, die Sardinien macht? Türken fahren Türkei. Schwester,
1: nein,
0: was ist da los?
1: Nein.
0: Nichts Türkei?
1: Nein, Welt, Welt.
0: Du bist nicht die klassische Türkei-Geschichte, ne? Papa,
1: wieso?
0: Mama, beide. Sind nicht als Gastarbeiter hergekommen, um irgendwie im Bergbau zu arbeiten, sondern anders?
1: Also die haben beide zwar studiert, sind hergekommen, aber natürlich aus Sprachmangel hat mein Papa natürlich auch ganz klassisch als Gastarbeiter gearbeitet. Und meine Mama hatte das Glück, dass sie dann als Türkischlehrerin arbeiten durfte und anfangen konnte. Das hat sie geliebt. Das ist so eine richtige Herzenslehrerin. Die wird das nicht überleben auf der Welt. Und die kommt auch gar nicht damit klar, dass sie Rentnerin ist.
0: Stimmt es, dass deine Mama mit der Mutter von Oliver Welke in der gleichen Schule gelehrt?
1: Ja, sie war Kunstlehrerin, meine Mama Türkischlehrerin dort. Und,
0: das ist eine witzige Kombination,
1: finde ich. Ist das nicht lustig?
0: Du und Welke und die beiden Mütter.
1: Einmal, ja, und es gab auch so eine lustige Geschichte, da haben die sich mal getroffen. Und ich halt noch ganz klein und ich hatte so einen Kinderwagen mit Monchichis. Ich habe so ganz viele Monchichis gehabt. Und dann war mir so ultra langweilig, wenn da hat die Mutter von Oliver Welke gesagt, geht doch mal um den Enten. Da war so ein Ententeich. Geht doch mal um den Ententeich. Und dann hat er mich so, glaube ich, ich weiß nicht, ob er so glücklich darüber war, hat er mich so einmal um den Ententeich geführt. Ich mit dann so meinem Kinderwagen mit den Monchichis drin.
0: Ach ja. Süß. Hm.
1: Ja, genau.
0: Was hast du für eine Kindheit? Lehrerfamilie ist nicht einfach, ne?
1: Nee. Vor allen Dingen, ich war an der Schule, wo meine Mutter war.
0: Druck.
1: Ja, nicht nur das. Also die haben halt, natürlich hast du dann auch Schüler, die dann sagen irgendwie, natürlich hast du jetzt gute Noten geschrieben, weil deine Mama dir natürlich die Klassenarbeit besorgt hat und so. Was nie gestimmt hat. Ich habe von meiner Mutter nie Hilfe angenommen, weil ich immer ganz stolz war als Kind. Aber das haben dir natürlich andere nachgesagt.
0: Du bist nicht ländlich groß geworden, ne?
1: Ja, schon sehr. Und ich muss sagen, heute finde ich es cool, ich gehe meine Eltern dort besuchen, es ist alles fein. Ich denke so, oh Gott, wie schön diese Weite. Und hier, guck mal, Igel und hier, ne, so.

0: Hey, so Füchse und so, ganz toll, wunderschön. Und damals war es so, wo ich gesagt habe, diese Kackweite, scheiße, nur Igel,
1: weißt du, nur alles
0: so kacke. So. Ja, also ja. Mein Koffer war immer gepackt,
1: ehrlich?
0: Das glaubst du oder nicht. Und meine Eltern sind ja immer mit uns einmal im Jahr in Istanbul gewesen. Und ich habe gedacht, irgendwann, du packst jetzt deinen Koffer mehr, sodass du einfach da bleiben kannst. Du verarschst sie dann da und dann bleibst du in Istanbul und kommst nicht mehr zurück. Und ich habe jedes Mal es versucht und mein Vater hat dann riesige Diskussion mit mir angefangen, weil ich wirklich am Ende des Urlaubs gesagt habe, so, tschüss, ich bleib hier. Ich bleib in Istanbul.
1: Wie alt warst du?
0: Und ich war dann, also dann so, es ging ab 14 los. Da hatte ich halt da auch eine Clique. Ich hatte so coole Freunde. Du hast natürlich, da haben alle Männer geflirtet so. Und dann kamst du nach Ostwestfalen. So, dass die überhaupt gesehen haben, dass du weiblich warst, war schon ein Wunder. Weißt du, was ich meine? Und das ist natürlich so als junges Mädchen, du wirst gesehen, alle, weißt du, die Menschen gehen in Resonanz. Das ist ja das, was du dir wünschst, ja, dass du nicht unsichtbar bist.
1: Ja, ja.
0: Und in Istanbul war ich halt nicht unsichtbar. War ganz schlimm. Ich habe irgendwie nur geguckt, wie kriege ich dieses Jahr rum, dass ich wieder zu meinen Freunden komme.
1: Krass, wieder Urlaub machen.
0: Ja.
1: Und jetzt fährst du nach Sardinien in die absolute Ruhe.
0: Ja, dann bin ich einmal mit meiner Freundin hingefahren und wir waren da und die sagte irgendwann so, melde mich, ich muss leider doch 2 Tage vorher weg. Und dann war ich da ganz alleine. Und so wie ich das immer mache, da bin ich so sehr spirituell, ich war im Meer, bin raus aus dem Meer, habe mich bedankt, ich bedanke mich immer beim Meer, das tue ich immer.
1: Wie schön.
0: Und ne, dass ich so, und ich bedanke mich generell bei der Natur. So. Und dann habe ich das auch gemacht und ging da so raus und dann bin ich halt auf so ein Trahare irgendwie, ich weiß nicht mal, wie dieser Fisch heißt, aber so ein wirklich ein Fisch, der auch selten, also es ist wirklich sehr selten. Und leider, es passt, es war ein Marine. Es war so ein Marine-Beach. Da war niemand. Und ich dachte so, wie schön, nur für dich alleine schwimmen. Ja, und dann hat mich dieses Ding halt wirklich... Oh, und das Ding ist, dann schießt dir ja was durchs ja. Bein und du hast dieses Gift ja. und kannst dich nicht wirklich bewegen. Nein. Und irgendwann sah ich dann so, dass so 2 Marine-Soldaten, völlig muskulös, war wie in einem Film, kamen so auf mich zu. Ich wusste auch nicht mehr, ist das jetzt echt oder nicht? Oder ist das jetzt hier nur, was ist das hier? Und dann haben die mich da so aus dem Wasser getragen. Und dann kam Dame raus und die meinte, Madonna, very bad luck, very bad luck. This never happens, this happens in 10 years, how could this happen? Du siehst a girl, very bad luck a moment. Und dann ist sie halt weg, kam wieder zurück mit so einem ganz, mit so einer heißen, also mit so wirklich so einem riesen Ding, mit heißem Wasser drin. Das wusste ich nicht und hab da meinen Fuß reingetan, fast verbrüht, weil dieses Gift halt ist ja auf Eiweißbasis, damit das stockt und nicht weiter durch meinen Körper geht.
1: Ist das geil.
0: Weil sonst wäre es richtig gefährlich gewesen.
1: Wie lange bist du geblieben in Ostwestfalen?
0: Ja, ich glaube, bis ich mein Abi gemacht habe. Aber da bin ich auch schon nach Warndorf. Also bin ich schon so leicht in die große, weite Welt.
1: Nach Warndorf.
0: Hallo, das war für uns damals ja. die große, weite Welt. Bielefeld war New York, Manhattan. So, und dann bin ich halt dahin. Und klar, dann irgendwann habe ich gesagt, okay, wo ganz weit weg, wo kann ich denn studieren?
1: Du bist überhaupt nicht die typische türkische Karriere, ne?
0: Nee, das wäre ja Medizin oder Jura.
1: Also du warst immer, ich habe mich das ja nie getraut. Das heißt, du bist ja 8 Schritte weiter als ich gewesen.
0: Ja, aber vielleicht kann das auch damit, also meine Mutter war ja Pädagogin, die hat ja schon gesehen, dass mein Herz dann doch woanders schlägt.
1: Du, bei dir passt auch der Satz, glaube ich, musst du mich korrigieren, aber bei dir passt gar nicht, in der Türkei warst du immer die Deutsche und in Deutschland bist du die Türkin.
0: Du bist natürlich schon wie so eine Art, immer jemand, der halt wirklich so ein Erklärbär. Und es geht ja weiter. Wenn du dann Comedy machst oder sowas, ist es ja auch so. Ja, schön, dass du andere Texte hast, aber kannst du irgendwie was machen, wo du irgendwie von 10, wo du 10 Brüder hast und dann redest und ich sage, ich habe aber keine 10 Brüder. Ja, aber dann kannst du doch erzählen, so deine Mutter hat ein Kopftuch getragen, aber du wolltest nicht und hast dann irgendwie gesagt, ey, mir steht das nicht und so. Und ich habe aber keine Mutter, die ein Kopftuch trägt. Ja, okay, aber dann machst du so. Und jedes Mal habe ich von allen, wo ich immer gesagt habe, okay, niemand wird meine Comedy-Texte schreiben, die schreibe ich selber, weil dieser schmale Grat und diese Themen, die lasse ich nicht bei irgendjemandem in die andere Hand, weil sonst ist es nur Klischee.
1: Du hast gar keine Form von, wenn wir das mal so nennen, migrantischer Comedy gemacht.
0: Dieses klassische Bild, da habe ich mich gegen gesträubt. Tatsächlich.
1: Krass.
0: Aber natürlich hast du das doch hier und da, weil die das auch erwarten. Das heißt, du kommst manchmal auf die Bühne, gibst dieses Klischee, um es dann zu brechen. Oder du nimmst sie dann halt am Anfang mit und ne, so mit diesem Vorurteil, was sie haben über die Türken, um dann nachher immer mehr am Ende so dazustehen, dass sie komplett vergessen und wo es eigentlich egal ist, ob dieses Programm jetzt von einem Türken erzählt wird oder nicht oder ne, einer Deutsch-Türkin, sondern es geht eigentlich darum, dass es ein junges Mädchen ist, in dem Fall, ne, so damals, als ich angefangen habe, die einfach auf die Welt guckt, so wie sie guckt, aus ihrer Brille. So. Und das ist ja, also es geht letztendlich mir immer bei allem, was ich mache, darum, das Verbindende eigentlich zu unterstreichen und eigentlich das Menschsein.
1: Wird man unterschätzt, wenn man so nett ist?
0: Ja. Wenn du eine runde Frau mit Pausbäckchen und Dauergrinsen, ich werde ja als dauergrinsende Katze, ich lächel ja viel.
1: Ich finde es schön.
0: Ja, danke. Aber dann auch noch aus einem kleinen Ort kommst, nimmt man dich am Anfang nicht ernst. Total. Das ist immer so. Aber das habe ich heute noch. Wenn ich Dinge mache und dann werden sie erfolgreich, also dann es ist immer so, da musst du irgendwie Preise kriegen oder du musst irgendwie, oder andere müssen sagen, oder die Amerikaner kommen, geben den Preis und dann sagen die Deutschen, ja, okay, also das, ja, die ist ja wirklich, doch, die kann was, ist ja ganz gut. Aber ich denke mir immer so, warum, also seht ihr das nicht selber?
1: Du hast super viel gemacht. Also wann bist du denn aus diesem ganzen seriösen Studiengängen in der Comedy gelandet?
0: Das ist einfach passiert, weil ich immer Theater gespielt habe oder ich habe im Chor gesungen oder irgendwelche Sachen. Es war immer so, dass ich dann, und als ich auch in Amerika war, wo ich gesagt habe, okay, ich versuche das jetzt mal, ich werde einfach mal vorsprechen. Da dachte ich, okay, du machst das jetzt, kriegt ja in Deutschland keiner mit. Und wenn du dann nicht angenommen wirst von der Schauspielschule, weißt du, kriegt es auch keiner mit. Und dann habe ich halt vorgesprochen und dachte so, die werden dich nie nehmen. Heulend in Amerika irgendwo gesessen und dann haben die mich genommen und ich war völlig perplex, weil ich das nie gedacht hätte.
1: Kurze Fragen, kurze Antworten. Ich bin gespannt, ob du das schaffst.
0: Oh mein Gott.
1: Hat dein Hund Kopfhörer?
0: Ja.
1: Warum?
0: Silvester. Ich habe ihm so geile, stylische Kopfhörer geholt. Alter, wirklich, der sieht aus wie so ein DJ.
1: Mag er
0: so
1: sie?
0: Wirklich. Ja, jetzt mittlerweile schon, weil er ist wie in so einer Meditation. Er macht auch die Augen zu und dann ist er weg. Also, und dadurch haben wir Silvester perfekt hingekriegt.
1: Island oder Mallorca?
0: Island.
1: Du bist immer Island, ne?
0: Ja, ich bin der Wintertyp, obwohl ich eine Südländerin bin. Guck mir nicht so an!
1: Ist geil, ich auch. Ja, also nein, das ist mir gelogen. Ich weiß, was du meinst.
0: Ich habe Holzfällerhemd an und hack mir mein eigenes Holz und mache mir meinen Kamin und ich liebe Island.
1: Das machst du?
0: Ich liebe Schnee, ich liebe das alles. Ich bin so ein richtiger, ich liebe so derbe Natur, weite Natur. Ich liebe Großstadt, ich muss immer in der Großstadt leben, weil ich dieses kulturelle Angebot brauche. Aber wenn ich rausgehe, muss ich das Gefühl haben, so einsam. Ja,
1: deswegen liebe ich es auch. Also wenn dann
0: das
1: so,
0: ist, ja.
1: Ich wollte immer so ein Haus in Norwegen
0: ja,
1: haben, wo ich
0: super.
1: Genau das mache.
0: So was ist super.
1: Und ich glaube,
0: also,
1: ich mache das jetzt
0: so
1: auch.
0: So mich wie so eine Ölsardine von links nach rechts drehen und irgendwo am Strand liegen, kann ich nicht. Halte ich 2 Sekunden aus und dann werde ich wahnsinnig.
1: Malen oder backen?
0: Beides.
1: Du kannst sowohl malen, backen können viele.
0: Ja, aber, ja,
1: aber du backst aber auch schon, hast ja keine Backsendung auch ausgelassen.
0: Auch, ja, also ich kann gut backen, glaube ich, aber tatsächlich beim Malen ist es so, da komme ich in so einen Tunnel rein, da bin ich weg, da rede ich auch nicht oder so, da bin ich wirklich wie in einer Trance, das, wie als würde ich gesoffen haben.
1: Was malst du?
0: Abstrakt. Ganz großflächig. Ich habe früher viel Öl gemacht und jetzt mittlerweile, also es ist aber sehr groß, aber jetzt, weil ich die Zeit nicht habe, dann Acryl, weil damit es schneller trocknet und ich schneller arbeiten kann. Und habe jetzt auch ganz frisch ein Atelier angemietet.
1: Nein.
0: Sehr coolen Künstlern aus aller Welt. Ich liebe es. So in so einem Backsteinhaus.
1: Und, es tut gut, ne?
0: Es ist mega. I love it.
1: Was kannst du nicht? Was kannst du nicht?
0: Du bist aber süß.
1: Ja, was kannst du nicht?
0: Ich kann sehr
1: ja,
0: vieles ich meine, nicht.
1: Sie kann,
0: Mathe kann ich nicht.
1: Sie kann
0: nicht.
1: Singen, kann, sie kann tanzen, sie kann backen, sie kann malen, sie kann
0: aber,
1: mehrere Sprachen.
0: Ja, aber es sind ja diese kreativen Sachen, die sowieso miteinander verbunden sind. Also ich finde, wenn ein Schauspieler auch singen kann oder tanzen oder all diese Sachen oder malen, das ist ja alles so miteinander verbunden. Aber so andere Sachen, ich glaube wirklich so, wenn ich einen mathematischen Job hätte, dann würde ich mich erhängen.
1: Brigitte Nielsen oder Harpe Kerkeling?
0: Beide.
1: Natürlich.
0: Ja, warte mal. Brigitte Nielsen. Moment, dazu muss ich sagen, ich war bei Masked Singer, da war sie ja auch, die Brigitte Nielsen. Und wir haben uns ja nicht gesehen, wir wussten ja nicht, wer der
1: ja,
0: andere ist.
1: Ja, ich meine, man weiß nie, wer der andere ist.
0: Und
1: ja.
0: Dann haben wir uns berührt und wir hatten sogar Handschuhe an und ich dachte so, das war so geil, geil, die Frau ist geil.
1: Du hast sie so genommen und dachtest dir,
0: ja.
1: Das ist...
0: Und ich habe gesagt, geile Frau, geil, die ist cool. Ich liebe diese Frau. Das ist eine Frau, die hat ganz viel erlebt, die weiß ganz viel.
1: Durch
0: und
1: die
0: das
1: Hand.
0: Hat sie auch genauso bei mir gespürt. Und dann haben wir uns Briefe geschrieben und haben die durch die Tür durchgeschoben und wir haben eine richtige Freundschaft aufgebaut und wir haben, das ist, da ist wirklich, dann haben wir die Masken irgendwann abgenommen, also ganz zum Schluss, und lagen uns fast heulend in den Armen und haben gesagt, I love you. Also das war so krass und das hat mir auch nochmal gezeigt, wir müssen eigentlich keinen Menschen sehen. Dieses Wesen, das was schwingt, weißt du, das was schwingt, was dich auch anziehend macht bei jemandem oder so,
1: that's hat, all nichts, mit
0: hat mit nichts mit Optik zu tun.
1: Also dann doch Brigitte Nielsen, halten wir das doch fest. Happe ist toll natürlich
0: mal,
1: auch, aber...
0: Jetzt, ich habe mit Happe gedreht.
1: Ja, aber
0: und
1: guck mal, diese, auch hast du ihn auch so mit der Hand an und dann warst du
0: und
1: auch...
0: Und mit ihm ist es so wirklich, ich hatte keinen Kollegen, wo das Timing so geil war und einen, wo der so kollegial war und wo das Drehen so einen Spaß gemacht hat. Deshalb nein,
1: sehr schön guter Mensch, ne?
0: I love them both, I'm sorry. Darf ich nicht zeigen? Ganz ehrlich, darf ich mal was sagen? Du gibst mir hier die Aufgabe, dass ich nur eine Person mögen darf. Das ist doch so.
1: Nein, ich dachte mir, doch, ich dachte, aber ist okay.
0: Kann sich in mehrere Menschen verlieben.
1: Abnehmspritze, ja oder nein?
0: Nein.
1: Nein. Ich habe nämlich neulich eine Sendung gemacht, wo es deutliches Ja gab.
0: Echt?
1: Ja.
0: Nein. Weil ich versuche jetzt, ich versuche alles, dass ich sie nicht brauche.
1: Willst du abnehmen?
0: Ich werde nie ein schlanker Mensch sein, will ich auch nicht. Also, ne, aber es gibt ja so eine Range.
1: Ja.
0: So, und ich bin jetzt so drüber über der Range. Ich würde schon gerne noch so ein bisschen runter, wäre trotzdem eine runde Person, aber ich glaube, es würde mir gut tun, so ein bisschen noch abzunehmen. Auch meinem Körper, weil so, ne, einfach für Knochen, Gelenke, für alles einfach so, dass es, wenn man älter wird, natürlich gesünder.
1: Ja, ja.
0: Es wäre ja dumm, es wäre ja gelogen, wenn ich sage, hey, Übergewicht ist geil. Weil ist es ja nicht gesundheitlich so, ne? Aber deshalb muss ich mich ja nicht unästhetisch oder hässlich fühlen. Das ist eine andere Geschichte.
1: Um Gottes Willen, ja, das ist
0: aber
1: was anderes.
0: Das ist, dennoch, ich vertraue diesen, auch so Magen-OPs und so weiter. Ich habe meinen Cousin verloren so. Ich hatte einen übergewichtigen Cousin und der ist nach einer Magen-OP, einer Verkleidung, ist er gestorben. Das war tragisch.
1: Oh Gott.
0: Und deshalb würde ich immer gucken, dass man es irgendwie anders versucht.
1: Wie riecht Masked Singer?
0: Verschwitzt. Das Ding ist, die Klamotten werden nicht gewaschen. Also das war wirklich, geht ja irgendwie nicht, weil das halt so viel Plüsch und dies und das. Und dann bist du da und ich bin eigentlich kein Mensch, der schnell schwitzt. Ich schwitze gar nicht so schnell. Aber das ist so unfassbar heiß da drin. Ne? Und ich habe irgendwie auch ich glaube, einer der schwersten Masken überhaupt in allen Staffeln gehabt. Es war so brutal, dass ich zum ersten Mal im Leben habe ich wirklich so krass geschwitzt. Und ich habe in der Zeit auch 4 Kilo abgenommen.
1: Ach nein.
0: Mastsingerzeit. Die habe ich jetzt wieder drauf. Aber ich habe sie abgenommen. Ne?
1: Was kannst du auf der Bühne, was du privat gar nicht gut kannst?
0: Boah, das ist eine gute Frage.
1: Finde ich auch.
0: Das ist echt geil. Auf der Bühne, in dem Moment bin ich angstfrei, im normalen Leben nicht. So, selbst wenn ich von der Bühne hinten bin. Also das ist wie so, als wäre da so eine, weißt du, als wäre da wie so ein Tor, da gehe ich so durch und in dem Moment...
1: Mareike Amados Glitzer.
0: Und ich spüre auch keinen Schmerz. Ich habe bei Musicals oder so teilweise, bei West Side Story, weiß ich noch, in Amerika, muss ich immer so ganz schnell hochklettern und bin dann gegen so eine heftige Schraube so richtig und habe mir so eine riesige Fleischwunde geschossen, habe bis zum Schluss geblutet auf dieser ganzen Bühne und habe nichts gemerkt. Und ich habe mir auch mal einen Finger verstaucht oder auch beim Drehen. Ist mir die Kamera aufs Gesicht gefallen, hier gebrochen, Nase verstaucht. Ich habe gesagt, ich drehe weiter. Ich habe keine Schmerzen, ich drehe weiter. Und so ist das immer. Wenn ich drehe oder auf der Bühne bin, habe ich keine Schmerzen und habe auch keine Angst. Und sobald ich von der Bühne runtergehe, denke ich, Alter. Also das ist, und da früher auch so mit wirklich auch so, gerade wenn es so neue Stand-Up-Texte waren, ich bin so gestorben, ich hatte so, das hat man mir nicht angemerkt, aber ich hatte ganz schlimmes Lampenfieber.
1: Dein Lieblingssport?
0: Schwimmen.
1: Auch zum Gucken, meine ich jetzt?
0: Oh, nicht zum machen. Gucken, also zum Gucken kommt, also Basketball finde ich ganz spannend eigentlich, zum Gucken finde ich das cool. Also ich kann, Volleyball kann ich dieses Geschrei und dieses da kriege ich die Krise, das kann ich nicht. Es gibt viele Sportarten, die ich mir nicht angucken kann, aber ich habe früher Kampfsport gemacht und so Martial Arts, das kann ich mir auch 100 Stunden angucken. Also so ein, weißt du, so ein Jackie Chan und die ganzen Filme damals, die fand ich schon sehr ästhetisch und gut, finde ich immer noch. Auch Kill Bill, wundervoll.
1: Dein Lieblingsessen?
0: Schnitzel, Wiener Schnitzel.
1: Ist so?
0: Ist so. Kartoffelsalat. Also alle
1: Formen.
0: Mit so
1: steirischem Kartoffelsalat oder alle Formen.
0: Also eigentlich die böhmische Küche finde ich geil. Also was deftig ist. Aber so wirklich so Kartoffelsalat in allen Varianten. Und in der türkischen Küche ist das Sarma, glaube ich. Das sind diese gefüllten Weinblätter, wenn die ganz frisch selbst gemacht sind. Und ganz dünn.
1: Ja, anstrengend.
0: Ja, die mache ich auch selber nicht. Ja. Aber wenn so, wenn ich bei meiner Tante bin und die hat den ganzen Tag diese Süße da mit ihren Händen, das kann dir doch nur schmecken. Das kannst du doch nur genießen.
1: Hat es Vorteile, wenn der Ehemann Anwalt ist?
0: Für mich nicht. So geht er ja durchs Leben. Das ist ja immer so, ich mit meinem Freund, das wird schon, das geht schon, ach komm jetzt. Und er ist halt natürlich immer so hyperstrukturiert und so... ist auch anstrengend mit dem in Urlaub, weil ich immer denke, komm, wir gehen einfach hin und wir gucken, wir werden schon irgendeine Fähre finden auf der Insel und so. Und er guckt dann immer alles genau nach und dann sagt er,

0: es gibt heute keine Fähre zu dieser Insel. Wenn es an mir gegangen wäre, hätten wir halt da morgen noch gestanden und gewartet. Also ich bin da sehr frei und er ist halt sehr, sehr, manchmal schon zu viel. Wo ich echt manchmal sage, jetzt, boah, es kann doch nicht sein. Es kommt aber echt der Anwalt gerade wieder raus bei dir.
1: Wann fühlst du dich einsam?
0: Gar nicht mal so sehr, aber früher viel. Also damals als Kind, meine Eltern haben wirklich nonstop gearbeitet. Wir waren nur Kernfamilie, also nur Mama, Papa, meine Schwester und ich. Und als meine Schwester noch ganz klein war und noch nicht so, ne, mit mir so alles natürlich teilen konnte, da war das schon so, dass ich auch tatsächlich viel einsam war. So. Und da natürlich in so einem ganz kleinen Ort, wo du nicht viel Möglichkeiten hast. Aber das macht kreativ. Dadurch bin ich kreativ geworden. Dadurch bin ich, glaube ich, zur Malerei gekommen. Die Malerei war irgendwie so das Pflaster für die Einsamkeit in der Kindheit.
1: Siehst du Einsamkeit als ein Problem unserer Gesellschaft,
0: ja,
1: was auf uns jetzt immer mehr zukommt?
0: Ja, ganz stark. Weil wir sind tatsächlich, was Einsamkeit angeht, in Deutschland ganz weit vorne. Und damit meine ich Einsamkeit im Sinne von negativer Einsamkeit, also dieses Defizitäre, dass du wirklich das Gefühl hast, dass du das auch, ne? Allein sein kann ja auch was ganz Schönes sein. Ich kann super gut mit mir alleine sein. Ich reise auch manchmal alleine. Ich brauche das und ich liebe das. Aber Einsamkeit in der negativen Form ist leider etwas, was in unserer Gesellschaft hier immanent ist und es wird immer schlimmer. Und dann sind natürlich die Zukunftsängste immer mehr da. Du wählst sogar, also radikaler, es gibt sogar, du triffst sogar radikalere Entscheidungen, wenn du das Gefühl von Einsamkeit hast. Es ist ganz spannend, welche Studien es da gibt. Und sogar die Politik ist jetzt drauf gekommen, weil sie ja auch jetzt einen Einsamkeitsreport erstellen und gemerkt haben, so, da steht Deutschland leider ganz schlecht da. Und
1: ganz
0: ich
1: schlecht.
0: Finde,
1: ganz
0: da
1: schlecht.
0: Müssen wir als Gesellschaft was tun.
1: Was?
0: Ganz wichtig.
1: Was machen wir? Weil Nachbarn klingeln.
0: Tatsächlich, es fängt echt so schon an.
1: Ist so,
0: es fängt,
1: ne,
0: ganz klein an, dass jeder hat in der Hood irgendeine alte Person, der vielleicht gerade einen Partner oder so verloren hat, ganz alleine da auf der Parkbank sitzt, nimm dir verdammt nochmal 3-4 Minuten, setz dich mal kurz zu denen. Eine Person, die du immer wieder siehst, wo du weißt, okay, ist in der Nachbarschaft. Und quatsch doch mal. Und einfach dieses, wir sind gerade so natürlich immer schnell, schnell, alles ist schnell, super schnell. Ich habe keine Zeit für ältere Menschen. Aber ich glaube, das müssen wir einplanen. Wir müssen einplanen, dass wir bei einigen Menschen, gerade die älter sind, und Einsamkeit betrifft lang nicht ältere Menschen, ja, gerade durch Social geschehen auch natürlich junge Leute. Aber gerade bei den Eltern einmal zu sagen, okay, ich schalte jetzt mal ein paar Gang runter und es ist okay, dass sich Dinge jetzt mal kurz langsam anfühlen dürfen. Ich nehme mir die Zeit jetzt mal 5 bis 10 Minuten mit jemandem zu quatschen. Und ein Gespräch mit einer älteren Person, die vielleicht ganz allein ist, tatsächlich gerade auch Partner verloren hat, ist so Wahnsinn, was das für Endorphine und was das bei dieser Menschen auslöst.
1: Wir spielen zum Abschluss ein Spiel. Guck mal, du bist hier mit deinem Namensschildchen.
0: Ja.
1: Das bist du.
0: Gott, jetzt machst du mir wieder.
1: Das bin ich. Jetzt lese ich uns die Regeln vor. Es heißt Blind Date.
0: Okay. Habe ich das jetzt mit dir?
1: Ja. Wir treffen
0: aber ich
1: uns,
0: hab dich doch schon gesehen.
1: Wir treffen uns zu einem Blind Date, aber nicht als die Person, die wir sind, sondern als jemand ganz anderes. Wer wir sind, steht auf dem Zettel. Wir ziehen je eine Karte, spielen das Blind Date als diese Person, die da auf dieser Karte draufsteht. Und immer wenn wir dann unsere Hupe hören, ziehen wir den nächsten Charakter. Ja, hallo. Ich bin Michelle. Ja. Hallo.
0: Wollen Sie mir jetzt wirklich die Hand geben? Brauchen
1: Nein,
0: Sie
1: das,
0: das
1: darf
0: jetzt?
1: Man doch eigentlich auch nicht. Also wenn ich ehrlich bin, ja, das, was ich eben gerade gemacht habe, ist eigentlich schon strafbar, weil ich Sie irgendwie
0: bin
1: in Ihre Intimsphäre
0: daran,
1: hineingedrungen.
0: Ich
1: könnte das für Sie jetzt aufsetzen, wenn Sie möchten, weil das war schon nicht. Ich habe Sie unterbrochen, verzeihen Sie, das ist auch nicht richtig.
0: Ja, das ist ja, nicht
1: auch
0: richtig.
1: Auch strafbar.
0: Ich sag mal so strafbar, gut, ich finde, ich glaube sowieso nicht mehr so sehr an Partnerschaft.
1: Das würde ich an Ihrer Stelle vielleicht nicht so sagen, das könnte man Ihnen später schlecht auslegen.
0: Ach, wirklich?
1: Ja. Also nur als Tipp,
0: ja,
1: aber meine ich gar nicht. Ansonsten möchte ich Sie
0: Paare
1: gerne kennenlernen.
0: Und ich muss da wirklich sagen, ich stehe dem schon sehr kritisch gegenüber. Und ich glaube, das wird.
1: Aber überlegen Sie
0: nichts.
1: Mal, wie kritisch Sie dem, weil Sie, wenn Sie einfach was in die Öffentlichkeit rauslassen und Leute hören das und Sie
0: ich
1: sind
0: habe
1: letztendlich
0: es jahrelang
1: kritisch.
0: Versucht, jahrelang versucht, auch daran zu glauben, dass Menschen zusammenkommen können. Aber es wird einfach nichts. Es wird nichts. Nie.
1: Einen haben wir noch. Den mag ich gerne. Hallo, ich bin Michelle. Wollen wir jetzt direkt loslegen? Bisschen raus?
0: Ja.
1: Ja, weil eigentlich möchte
0: aber
1: ich hier gar nichts
0: mal.
1: Machen. Ein bisschen joggen.
0: Ich sehe mal ganz kurz.
1: Ich sehe, Sie sind eine große Schwimmerin. Darf ich du sagen? Darf ich nur sagen, Michelle? Aura darf ich einmal,
0: ich kann dich gerade nicht, weil
1: das macht nichts. Aura ist jeder, wie er möchte, jeder, wie sie möchte. Das finde ich okay. Ist gar kein Problem. Ja.
0: Ja.
1: Ein bisschen schwimmen, ein bisschen rausgehen.
0: Also ich würde mich sehr gerne mit dir in eine Liaison einlassen, aber dafür müssen wir erst noch ein bisschen die Chakren.
1: Können wir machen.
0: Kann ich ganz kurz, darf ich ganz kurz dich einfach berühren?
1: Ja, darf gerne. Oh, hast kräftige Hände, das gefällt mir. Machst du Gewicht heben?
0: Ja.
1: Toll, ich auch. Oh, toll. Oh, sehr gut.
0: Das ist besser.
1: Das können wir nehmen, das können wir gemeinsam.
0: Ja.
1: Also ich kann noch Rabatt.
0: Okay.
1: Die Frau ist gut. Die Frau ist gut. Da wir schon mal bei unserem Thema sind. Aber ich möchte jetzt von dir wissen, bist eingeladen. Der Papst hat zu einem Humorgipfel der vorherige Papst, der jetzige hat nicht so viel Humor. Franziskus, der davor. Ja, hat zum Humorgipfel da waren ganz viele Leute aus der ganzen Welt.
0: Und ich habe auch gedacht, verstehen Sie Spaß erst. Und das Lustige ist, es kamen auch ganz viele aus Amerika, wie Whoopi Goldberg, Jimmy Fallon und die ganzen, die ganzen Showmaster,
1: alle
0: gedacht haben, es ist ein Kamerascherz. Und die alle aber gesagt haben, wenn es das aber ist, es ist der coolste Scherz überhaupt und wir sind alle in Rom. Komm, ich habe auch gedacht, dann bist du zumindest in Rom. Komm, fährst hin. Wie geil ist das, ein Kamerascherz? Also so ein, verstehen Sie Spaß, in Rom ist doch nicht schlecht.
1: Wie war's?
0: Es war so bizarr. Das ist das, wenn so bizarre Welten zusammenkommen, weil ich meine eine Humoraudienz beim Papst. Und dann hast du den Papst, der hat auch noch eine Rede für uns vorbereitet, wirklich eine ganz, ganz tolle, süße Rede, wo er herausgestellt hat, wie wichtig wir sind in der heutigen Zeit, weil er hat das so beschrieben, weil die Herzen immer mehr verhärten. Und es ist unsere Aufgabe, die zu öffnen. Das fand ich eigentlich sehr schön. Also der hat das ganz, das war eigentlich so eine Ehrung auch für unseren Berufsstand, was so auch noch nie jemand gemacht hat. Und da dachte ich auch so, irgendwie waren alle sogar Hazel Brugger, die da war, die ja auch so eine, wir wurden alle plötzlich so ganz weich und dachten so, irgendwie ist das aber voll schön so. Und das hat das nochmal rausgestellt irgendwie für ihn. Und er hat gesagt, ich möchte euch segnen, damit ihr diesen schweren Weg gehen könnt und damit ihr quasi nicht abweicht so. Und das hat sich so angefühlt wie so ein Klassentreffen, weil der Jimmy Fallon auch so Blödsinn gemacht hat, hat sich hingesetzt, tat so, als ob er runtergefallen ist und so, war der Klassenclown. Und da habe ich so gedacht, da ist der Klassenclown, da ist so, es ist irgendwie, es war sehr bizarr. Aber einer, glaube ich, der krassesten Erlebnisse, weil das so, weil davon gehst du ja nicht aus, gehst ja von allem im Leben aus, aber nicht, dass du beim Papst sitzt, um Humor irgendwo, weißt du, zu segnen. Das ist so bekloppt.
1: Wie
0: und dann dachte ich so, wie lustig irgendwie, was ist das? Und dann dachte ich, ja, da war ich so dankbar, dass ich das wirklich mache beruflich und nicht vorher aufgegeben habe irgendwie. Weil hat man ja immer so Phasen, wo man sagt, soll ich diese kranke Scheiße irgendwie noch weitermachen oder soll ich aufhören? Das hat man ja immer. Und da war ich so dankbar, dass ich doch weitergemacht habe, damit ich sowas Beklopptes erleben darf.
1: I love it.
0: Ja.
1: Bitte bleib genauso, wie du bist.
0: Danke.
1: Du auch. Du bist einfach nur toll.
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0: Mann!
6: Du weißt halt nie, was hinter der nächsten Tür lauert.
7: Das ist ja schlimmer als beim Donnerstagmorgen beim Aldi mit euch hier.
8: Das.
7: Lang das Tau.
9: Und jetzt komme ich an mein Limit.
10: Ich habe Angst, dass ich da jetzt ein Loch reinmache oder sowas.
9: Happy Birthday! Woo!
11: Ich kann es hinterher nicht mehr korrigieren.
7: Oh ja, guck mal da, wo kommst du denn her?
11: Ui.
9: Mal klappt das nicht. 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

0: Bitte, das muss mit drauf.
1: Wir sind heute beim Müllentsorger mit sehr, sehr vielen Ratten, wo wir die monatliche Kontrolle machen.
2: Ach ja. Das ist ein zentraler Umschlagsplatz hier in Bielefeld.
3: Das ist immer sehr stetiger Befall, was einfach auch mit dem Müll zu tun hat letztendlich. Wir haben da Mischmüll aus den Haushalten der Umgebung. Das führt dazu, dass wir vermehrt auch Ratten haben.
1: Unser Ziel ist einfach, heute wieder ein paar Ratten dort rauszuholen.
2: So, lass uns ganz kurz warten, bis der da fertig ist, glaube ich. Ne? Ja.
3: Das ist manchmal nicht ganz ungefährlich. Wir haben zwei Faktoren, die hier eine Gefährdung auch darstellen. Das ist einmal sicherlich die Nager an sich und dann haben wir sehr viel Lieferverkehr. Er muss dann auch wirklich gucken, dass er da nicht unter die Räder kommt.
2: Los.
4: Ja, Aufgabe von Konstantin heute, die Kontrolle der einzelnen Köderstationen.
2: So, jetzt gehen wir ein bisschen auf Suche hier.
5: Wir haben dort unsere Rattenboxen. Das sind sogenannte Holzköderboxen.
2: So, muss das natürlich auch mal. Oh ja, guck mal da, wo kommst du denn her? So, holst du ein bisschen Köder?
3: Da wird dann sicherlich der eine oder andere Köder gewechselt werden müssen, zwangsläufig. Super. Und ich denke, das wird für ihn eine spannende Geschichte heute werden.
2: Oh ja, Konstantin, hier. So, treib die mal bitte raus da. Zieh sie ganz vorsichtig weg, dann passiert nichts.
6: Oh, drei Stück.
4: Was du hier aber schon sehen kannst, ne, es ist wirklich wenig Fluchtreflex da. Ne? Ich gehe mal davon aus, dass die wirklich schon einiges an Ködern auch zu sich genommen haben. Ne?
3: Es ist vom Gesetzgeber vorgesehen, dass mit diesen Giften ein recht schmerzfreier Tod dann auch einhergeht. Und das ist das A und O gerade natürlich bei ja, solchen Tieren, die auch Schmerz wahrnehmen.
2: Oh, hier ist ein paar Rattenspuren noch. Ein paar Köttel. Oh, hier haben sie schon den ganzen Schlauch auseinandergenommen. Alter, Katastrophe, ey.
3: Ja, ich finde das immer auch ganz, ganz spektakulär. Man sieht bei Konstantin immer so ein Glänzen, so ein Strahlen in den Augen. Und das ist tatsächlich, wenn er größere Befallszenarien hat.
1: Umso größer der Befall, umso schöner für mich, umso beschissener für den Kunden.
2: Das sieht interessant aus. Ja. Ja, los.
1: Meine Lieblingsschädlinge sind einfach deutsche Schaben, die siehst du am einfachsten. Bei Mäuse und Ratten ist es ein bisschen kacke, da sie direkt natürlich weglaufen. Bei Schaben hast du das eher weniger.
2: Also sogar zwei.
6: Ja klar.
2: Lassen wir die mal raus. So. Also, beherzt zupacken, ne? Die haben mehr Angst als du. Zumindest glaube ich das manchmal.
1: Für mich war heute neu, einfach diese große Rattenpopulation zu sehen. So groß habe ich es einfach noch nie in diesem Ausmaß gesehen.
2: Ja, dann kannst du die erstmal rausholen. Oh,
6: die stinken, ey. Ja.
2: Super. Dann lass uns hier vorne einmal rumherum anfangen. Hui. Ah ja, guck mal. Du kannst dich erstmal am besten anmelden mit dem Scanner.
4: Die Dokumentation läuft über ein Scannersystem. Der Station sind Barcodes zugeordnet. Die werden gescannt. Dann gib bitte ein, was du gefunden hast. Einmal den restlichen Köder noch hier mit rein. Das Ganze dient ja auch der Information abschließend des Kunden. Und es gilt ja auch, Behörden darüber dann zu informieren.
2: So, ich zieh mal hinterher.
3: Also manchmal haben wir da so ein bisschen Konfliktpotenzial auch, was so das Vorbereiten von Sachen angeht, das Durchführen auch.
2: Wo ist dein zweiter Handschuh eigentlich?
6: Noch im Auto.
3: Leider hat er da irgendwo seinen Handschuh, zumindest einen davon, verloren oder vergessen. Wir bezeichnen es mal als verloren jetzt vielleicht erstmal.
2: So, das ist deiner jetzt. Du kannst nicht mit fehlenden Handschuhen hier rumlaufen, Fool, ey.
4: Aber, böser Blick von der Seite, das wird wahrscheinlich in der Zukunft nicht mehr so vorkommen. Böser Blick von der Seite.
2: Hier hinter nochmal. Guck bitte nochmal, ich bin mir jetzt auch nicht ganz sicher. Du musst da auch so ein bisschen für dich.
3: Wir stoßen immer wieder an Grenzen, an Situationen, die wir noch nicht gekannt haben.
1: Du weißt halt nie, was hinter der nächsten Tür lauert. Teilweise kann das auch total ekelhaft sein.
2: Genau, mach erst die Spinnenweben weg, dann komme ich durch, ne?
0: Du kannst nachher Jan die Haare schneiden. Dein Crushy?
7: Nee.
0: Da.
7: Ganz sicher nicht.
0: Nee.
7: Nee. Jan ist nicht mein Crush. Ich habe einen Freund.
0: Man kann doch den Crush haben.
7: Das würdest du dir wünschen bestimmt, ne?
0: Ich?
7: Damit wir eine große Familie sind.
0: Also Jan ist mein Sohn. Also das Verhältnis der beiden ist mit Sicherheit sehr, sehr freundschaftlich, würde ich sagen. Und deswegen hatte ich gedacht, dass das ein gutes Modell für die Denise ist. Du wirst gleich auf jeden Fall einen Übergang schneiden mit der Maschine. Mhm. Werde ich dir zeigen. Ne? Und halt oben das Deckerstufen werden.
7: Mhm.
0: Ja? Freust du dich schon?
7: Mhm. Wenn er frech ist, mache ich die Schere an seinen Kopf rein.
0: Für Denise ist die Herausforderung, wenn wir nicht einfach die Maschine draufsetzen, aufsetzen und einmal um den Kopf herum geht. Ja, dann hat man ja quasi eine Eifrisur. Ja, dass man wirklich diese weichen Übergänge schneidet, dass man keine Kante. Das ist schon sehr, sehr schwierig. Schaut mal ein auf Kanal 1.
7: Also als André das erste Mal mit diesen Dingern zu mir gekommen ist, dachte ich mir eigentlich so.
0: Was will der denn
7: schon? Ja, was will der denn jetzt schon wieder? Weil. Ja, sind wir Securities geworden oder was ist das jetzt? An, oder?
0: Hörst du mich?
7: Ja.
0: Sehr schön. Inspiration kam mir, wo ich jetzt in Beirut war, bei einem Star-Friseur. Ich fand das einfach klasse. Da kamen aus nix Assistenten, die für ihn dann irgendwas gemacht haben. Das ist ein Game-Changer für uns.
7: Ja,
0: ja, dein Crushy.
7: Mann! Ey, das ist voll peinlich. Das machen wir nicht.
0: Sehr froh, dass du ihm seine Haare schneiden darfst.
1: Ehrlich so.
7: Jan hat manchmal so seine Phasen. Das ist auch gar nicht böse gemeint oder so. Aber der ist einfach manchmal. Man sagt ja immer, Mädchenfreundschaften sind zickig, aber ich und Jan sind auch zickig.
0: Ihr müsst euch die Hand geben.
7: Nein!
1: Gib es an.
0: Sie necken sich auch so ein bisschen.
7: Oh? Bei normalen Kunden würde ich jetzt nicht so reagieren.
0: Nein, natürlich nicht.
7: Du möchtest was trinken?
1: Cocktail.
7: Gut, schon mal Wasser.
1: Aber dazu noch ein Red Bull bitte, ne?
7: Der ist halt einfach manchmal ein bisschen. So.
0: Wir werden hier.
1: Das ist kalt.
7: Willst du so ein heißes Wasser, soll ich den Tee bringen?
1: Nein, aber normales.
7: Ist normal.
1: Das schmeckt nach Seife.
7: Sei nicht so unzufrieden.
1: Das schmeckt
7: jetzt
1: nach Seife.
7: Wir gehen jetzt Haare waschen. Komm mit.
1: Hallo, ich bin Kunde.
7: Aber kein König.
0: Doch. Ich bin da jetzt nicht dazwischen gegangen, weil ich denke, die kennen sich einfach gut genug. Und das ist alles irgendwo trotz alledem auf einer sehr, sehr freundschaftlichen Basis.
7: Ich habe jetzt Kontrolle über dein Leben.
1: Mein Leben übertreibt. Zu kalt.
0: Denise, gleich machst du auch noch eine schöne Kopfmassage, ne?
7: Ja.
0: Mit ganz viel Liebe.
7: Mit gar nicht Liebe. Dein Papa labert mir die ganze Zeit irgendeinen Kack auf dem Ohr.
0: Versuch sie natürlich so ein bisschen so aus der Reserve zu locken und so ein bisschen, ja, nett aufzuziehen, sag ich mal.
1: Ey, wenn du verkackst, ich verklag dich.
7: Dann ist das so.
1: Meine Haare, das ist.
7: Er hatte schon Angst, glaube ich, weil er lässt ja sonst niemand anderen. Außer seinen Barber oder seine Schwester an seine Haare ran. Und ich glaube, der hatte da schon eigentlich nicht so Bock drauf. Ich glaube, der hat das einfach mir und André zuliebe gemacht.
0: Ist das scharf und kantig, nicht in die Kopfhaut rein. Ne? Also wirklich ansetzen und dann leicht hochgehen.
7: Ja? Mhm. Ich habe Angst, dass ich da jetzt ein Loch reinmache oder sowas.
0: Ich finde es auch gut, dass sie da in dem Moment auch vielleicht Respekt auch davor hat, weil sie normalerweise da auch so ein bisschen einfach forscher rangeht, so nach dem Motto, ich kann schon alles.
7: Das ist sehr viel schwieriger als ein Frauenabschnitt, ja. Aber ich glaube, wenn man das kann, dann ist es leichter, weil.
0: Ach, Denise, das ist eine Logik. Wenn man kann, ist immer alles leicht.
7: Ja, ich weiß, aber ich meine so. Keine Ahnung.
1: Keine Worte.
0: Dann nehmen wir jetzt deine Modellierschere. Dadurch, dass der Jan die Haare lang wachsen lassen möchte, machen wir wirklich nur ein bisschen die Konturen und Spitzen sauber. Warte mal, ich zeig das eben. Ganz eben, dass es einfach nur so ein bisschen weicher wieder fällt, ja?
7: Bislang habe ich ja nur meinem Opa mit der Bastelschere die Haare geschnitten. Aber ich versuche auf jeden Fall, das jetzt gut zu meistern. Und mit der Modellierschere kommt ja auch nicht so viel ab als mit einer normalen Schere, deswegen. Habe ich einfach mal gemacht.
0: So langsam klappt das auch mit dem gerade Abteil. Ne?
1: Ist jetzt irgendwie noch kein Unterschied.
7: Sind aber schon Haare abgekommen, siehst du?
1: Oh, Alter. Ist ja riesig.
7: Du wolltest ja keine Glatze.
0: In dem Moment war so ein bisschen bockig. Aber das sind halt junge Leute, ne? Die zeigen ihre wahren Emotionen. Ist ganz gut. fürs erste Mal. Das war auch schon eine herausfordernde Aufgabe am zweiten Tag. Aber mir war wichtig, dass sie wirklich alle Facetten, die in unserem Beruf sind, sofort auch sieht und auch umsetzt.
8: Was sagst du?
9: Das ist ein Ergebnis.

0: Ich arbeite dieses Jahr am Hafen Geburtstag das erste Mal als Decksfrau, also als zweite Person auf dem Großschiff, auf dem Faggerschiff. Der Hafen Geburtstag, das ist das größte Hafenfest der Welt, was jedes Jahr im Mai in Hamburg stattfindet. Und die stehen da schon in geballten Ladungen an der Kaimauer und warten, dass sie reingelassen werden. Und die dann bei Laune zu halten und dann so ein komplett volles Schiff zu unterhalten, ist nicht ohne. Aber auch da wächst man rein, ne?
1: Dann muss Jackie halt mit losem Tauwerk arbeiten und muss die Poller richtig fachgerecht belegen, so dass dieses große Schiff dann auch bitte am Anleger bleibt und die Gäste sicher an Bord kommen können.
0: Wird sich gleich zeigen, ob ich es hinbekomme. Ja, mal klappt das nicht. Und dafür sind wir Azubis, ne? Also man darf ja Fehler machen, auch wenn ich ungern Fehler mache, aber man darf ja welche machen.
1: Jackie macht das natürlich ab und zu mal, aber es gehört ganz klar nicht zu ihren Lieblingsaufgaben, was sich auch relativ schnell in der Stimmung bemerkbar gemacht hat.
0: Das ist das Schlimmste an dieser ganzen Situation jetzt gerade. Diese gesamten Blicke, oh fuck it. Von den Einteilern, den Gästen, die am Warten sind und einfach nur aufs Schiff wollen.
2: Mach mal fest. Genau. Schön 6 Schläge, Jackie. Du musst, Jackie, das Tau muss lang.
0: Was denn lang?
2: Lang das Tau.
0: Und jetzt komme ich an mein Limit. Dann muss das natürlich flott gehen, dann kommt von oben natürlich mal ein bisschen anderer Ton. Und dann denke ich so, ja verdammte Scheiße, was soll ich denn jetzt machen? Das bedrängt dich einfach irgendwie dort. Und nach 2, 3 Versuchen bin ich einfach raus. Dann sagt mein Kopf einfach, nope. Bin ich
2: schon am Limit? Jackie, einfach mitfieren.
0: In dem Moment, als ich das nochmal lösen musste, war ich eigentlich relativ pissig, weil das auch furchtbar gefährlich sein kann. Weil es kann in Sekundenschnelle passieren, vor allem wenn du nicht ein eingespieltes Team bist. Und dann ist das ein bisschen zu schnell oder die Strömung ist doller als sonst. Und wenn man den Finger nur in der falschen Sekunde dazwischen hat, dann kann es das auch gewesen sein für deinen Finger.
3: Ein bisschen.
2: Ja, ja.
0: Nein. Du musst immer darauf achten, dass deine Hände außen sind.
2: Ja. Ja, richtig. Und den gleich nochmal überweg. Andersrum.
0: Eigentlich war das für mich wieder so ein, komm, jetzt kann ich es ihm zeigen, dass ich das auch schaffen kann.
2: Jackson, perfekt.
1: Du bist Teil der Crew.
0: Ja, richtig.
1: Teil des Schiffs.
0: Teil des Schiffs.
1: Genau.
0: Ja.
2: Moin, kommen Sie herein, können Sie herausgucken. Das ist ja schlimmer als beim Donnerstagmorgen beim Aldi mit euch hier.
0: Dass das Schiff dann halt auch super voll war, war früher immer so ein, oh, immer mehr Leute und Gott, jetzt, ihr seid noch eine 30er-Truppe. Aber an dem Tag habe ich mich ehrlich gefreut, dass so viele Leute da waren, weil das ist halt das, was einen pusht.
2: Wenn da was ist, was du nicht kennst, irgendwie ein Segelschulschiff oder what, dann sagst du hier, du siehst ja 3-Master, 2-Master, 4-Master, whatever. Ja. Wichtig ist mehr über die Schiffe erzählen, als das, was an Land ist. Aber du kriegst das schon hin.
0: Mit Svens Worten im Hinterkopf drehe ich immer kurz durch. Also es kann halt einiges passieren, worauf du nicht wirklich gefasst bist.

0: dir letztens bei dem gleichen Kunden.
1: Ja.
0: Da hatte ich dann auch eine Box auch gemacht. Boah, da hat mich so eine eklige Ratte dann.
1: Das glaube ich dir.
0: Die war auch schon tot.
1: Ja.
0: Ich habe die erstmal schön am Schwanz hochgezogen und dann hatte ich auf einmal die komplette Haut vom Schwanz.
2: Oh. Ja, Aufgabe speziell von Konstantin heute, die Kontrolle der einzelnen Köderstationen. Der Wechsel des Köders dementsprechend auch.
1: Ja, los.
0: Schön am Schwanz hier.
1: Ein solch immensen Rattenbefall. Also es ist wirklich eine Herausforderung.
0: Ach, stinkt.
1: Ja, das ist bei den Temperaturen. So, bitte trenn die Köder noch, das ist immer wichtig. Dass du die Altköder da rausnimmst.
3: Du musst in jeden Winkel gucken und auf dem ganzen Wertstoffhof einmal rumlaufen. Bei über 50 Boxen, die wir dort haben. Das ist schon ziemlich viel.
0: Da kamen die Maden raus bis zum geht nicht mehr. Das war schon ein bisschen eklig und hat echt gestunken.
2: Ja, ich denke, das ist auch das Ekelhafteste, was du da an dem Job dann hast. Dass du dann mit Maden zwischendurch mal zu tun hast oder mit den Gerüchen vor allen Dingen auch. Mhm. Ne?
3: Es gibt eigentlich nicht mehr so diesen Ekelfaktor bei uns beiden, finde ich. Vielleicht höchstens beim Geruch, wenn es sehr, sehr ekelhaft ist.

0: Ich nicht, alles gut.
1: Glück haben wir ja auch heute tatsächlich, dass zumindest die Fliegenpopulation sich so ein bisschen im
2: Kram hält.
1: Ja, weil das ist etwas, was ich immer nicht so mag. Ne? Mhm.
0: Der Beruf als Schädlingsbekämpfer ist für mich ein absoluter Traumberuf, muss ich sagen. Würde ich um keinen Preis der Welt tauschen wollen.
1: Guckst du dir solche Eckbereiche musst du auch bitte mit betrachten hier, ne?
2: Ja.
1: Weil gerade, wenn du sowas hier siehst, das musst du nachher mit auch empfehlen natürlich oder beziehungsweise darauf hinweisen, dass das Durchbrüche sind, die man verschließen sollte einfach, damit man hier nicht diesen Durchlauf auch hat hier, ne?
2: Ja.
1: Weil da wird es dann für uns schwierig, wenn die Tiere hier einfach ungehindert hin und her rennen können, ne?
2: Alles klar.
3: Deshalb passt dieser Job einfach so gut zu mir. Du bist jeden Tag woanders und das ist das Beste eigentlich.
1: Du bist auch so schweigsam seit kurzem. Also eben, als wir angefangen haben, hast du mir noch blutete ich aus den Ohren. Und jetzt, was ist denn los mit dir?
2: Ich kann's halt.
1: Ach, du bist konzentriert, willst du mir damit sagen? Ne?
2: Ja.
1: Ja, das glaubst du auch nur.
3: Dann hatte Eike leider doch noch eine Überraschung für mich.
1: Ja, dann darfst du jetzt einmal das Abschlussgespräch machen, bitte.
0: Konstantin hatte nach dem Einsatz tatsächlich nur eine kleine Sonderaufgabe, damit hat er ja noch nicht gerechnet. Er musste nämlich diesmal auch das Abschlussgespräch komplett alleine führen, wo er sonst eigentlich so ein bisschen raus war, wo er zugucken durfte. Diesmal war das seine Sache.
4: Ja, hallo.
5: Konstantin Hennig, hallo.
4: Ja, hallo Martin.
3: Ja, also irgendwie wurde ich ja schon ins kalte Wasser geworfen.
0: Da ist Konstantin noch wirklich sehr unsicher. Ich glaube, das wird heute tatsächlich die größere Herausforderung, der Kundenkontakt zum Schluss dann.
5: Konstantin Hennig, hallo.
4: Ja, hallo Martin.
5: Ich habe jetzt eben die Kontrolle hier überall gemacht und ja. Gab natürlich auch einige Ratten. Kennen Sie wahrscheinlich selber hier.
4: Genau, ja. Die üblichen Ecken halt, ja. Mhm. Wie sah das aus? Was hat man so festgestellt?
5: Ich habe auch gehört, ihr hattet Schaben.
4: Ja.
5: Davon habe ich jetzt aber eher weniger gesehen. Die noch leben zumindest, also alles tot.
4: Super, ja.
5: Einige tote Ratten auch.
4: Erfolgreich bekämpft, ja.
5: Genau.
4: Schön, ja.
0: Konstantin hat sich sehr, sehr gut geschlagen eigentlich. Er ist offen auf den Kunden zugegangen, was ich immer toll finde. Man hätte das sicherlich auch so ein bisschen ausschmücken können noch, hätte mehr Informationen liefern können. Aber daran arbeiten wir.
5: Schönen Tag noch.
1: Super. Ja? Alles klar.
5: Bis demnächst.
1: Ciao.
3: Am Ende war ich dann noch froh, endlich vom Kunden wegfahren zu können.
1: Super. Dann hast du das jetzt auch erstmal vom Ansatz her. Und besser geht's doch nicht.
4: Ja.
3: Besser wisst ihr. Ich will es jedem erzählen, der es wissen will.
6: Guck mal, ich habe richtig schön für dich gemacht. Ich habe mich so, so, so doll gefreut, dass Caro endlich da war. Sie vertraut mir voll und ganz.
7: Hi.
6: Das ist meine Kundin, Caro.
7: Ach, meine Caro, Freundin. Hi. Geht's dir gut?
6: Ja.
7: Ja,
8: sehr schön. Ich finde das sehr, sehr wichtig, dass sich die Auszubildenden auch immer selber um Modelle auch kümmern. Und ich sag mal, Freunde oder Verwandte verzeihen eher mal einen Fehler. Und da ist auch vielleicht die Hemmschwelle, gerade beim Üben im Umgang mit Kunden, auch noch mal etwas einfacher, als wenn man sofort fremde Modelle auch hat.
6: Ja, ich würde einfach nur ein paar Highlights haben, ein paar Strähnchen.
9: Willst du denn nach vorne diese zwei blonden Strähnchen haben?
6: Ja?
9: Ja. Okay. Face Framing.
8: Okay. Die Herausforderung gerade jetzt bei dem Face Framing ist natürlich wirklich ganz sauber, ganz feine Linien zu zeichnen.
7: Traust du dir das zu?
9: Traust du dir das zu?
6: Ja.
9: Ich traue mir das auch zu.
8: Und auch proportional so, dass man also nicht wie so ein Streifenhörnchen rumläuft. Ne?
7: Ich kann es hinterher nicht mehr korrigieren.
6: Ja.
7: Ja, aber das Risiko ist okay für dich.
6: Ja.
7: Ja?
6: Ui.
7: Ich bin mal gespannt, ob du gleich auch noch so. Ui, Mann. Und du vor allem. Ui. Nein, alles gut.
8: Sie hat sich da mehr zugetraut, als ich ihr in dem Moment zugetraut habe.
7: Let's go.
6: Let's go.
9: Ich habe mir selber schon mal zwei Strähnchen gemacht. Aber ich habe mir dann einfach zwei Strähnchen rausgesucht und die dann blondiert. Also noch nicht, als ich bei anderen gearbeitet hätte. Ich glaube, der hätte mir den Kopf abgehakt, wenn ich das gemacht hätte.
6: Kennst du das früher, wenn man im Kindergarten dieses Webteil hatte? Mhm. Das ist genauso.
7: Nee.
6: Hier nochmal.
7: Nochmal.
6: Nochmal. Ich mach nochmal. Caro, chill. Alles gut, okay? Du bist gut, oder?
7: Zu breit, zu dick. Zu dick.
6: Mhm. Zu dick? André ist auch so ein kleiner Perfektionist, würde ich jetzt mal sagen.
8: Das Weben auch direkt am Ansatz.
6: Mhm.
8: Direkt am Ansatz. Was heißt das?

0: Hä? Es ist doch direkt im Ansatz, oder nicht?
1: Nee.
0: Hä, wo denn?
1: Willst du noch mal zeigen?
0: Nein, ich kann das.
2: Ich hab einfach auch viel in meinem Kopf gerade. ich habe auf jeden Fall zugehört. Ne, also, aber irgendwie habe ich es mir nicht mehr
1: gemerkt. Hast du es wieder vergessen?
2: Ja, ich habe es vergessen.
1: Und jetzt fehlt mir was von Vergesslichkeit. Denke auch an die Zeit, ne? Mhm.
0: Dann, hallo, Denise. Weil er war voll verwundert.
1: Hallo, Denise, konzentriere dich mal auf die Blondierung.
0: Ich konzentriere mich.
3: Also, Timing ist wichtig, weil natürlich die Blondierung fängt vom ersten Moment an zu wirken. Da können wir natürlich nicht 5 Stunden an einer Strähne arbeiten, sag ich mal, übertrieben gesehen.
1: Wo liegt der Fehler?
0: Wo liegt der Fehler?
1: Ja, wo? Frag ich dich.
0: Weiß
1: ich nicht. Denk mal nach.
0: So.
1: Blondierung auf die Folie?
2: Ich habe vergessen, die Blondierung halt dann auf die Alufolie drauf zu machen. Passiert, Fehler passiert. Ich hoffe, nächstes Mal passiert mir das nicht mehr. Auszubildende dürfen das.
1: Aber du machst das super.
2: Alles, was ich sage, meine ich auch meistens so. André ist wirklich ein guter Chef.
1: Kann man nicht erschlagen.
0: So.
1: Wow. Eigentlich ist Friseur eine super Kraft.
4: Das sieht wirklich sehr schön aus.
0: Gefällt's dir?
4: Ja.
0: Besser als vorher, ne?
4: Ja, viel besser.
2: Ich bin sehr zufrieden mit dem, was ich geleistet und gemacht habe. Ich glaube, das könnte so weitergehen. Ich
4: könnte immer wiederkommen.
3: Vor das Faceframe muss ich ehrlich sagen, also war ich sehr begeistert. Also ich hätte das so nicht zugetraut, auch wenn ich hier da unterstützend geholfen hat. Aber Caro sah echt toll aus, also da hat sie wirklich super gemacht.
0: So, habe ich jetzt Feierabend endlich, oder?
1: Hast du es verdient?
2: Ja, mehr als das.
0: Ja. Ja.
4: Siehst du?
5: Ich arbeite dieses Jahr am Hafengeburtstag das erste Mal als Decksfrau. Da man nie weiß, wo, wann was aufgestoppt wird und wo du deine normale Hafenerklärung eventuell umpolen musst, umswitchen musst und improvisieren muss vielleicht, weil irgendwas länger dauert als erwartet. Und das hat man da irgendwie dann ständig im Hinterkopf und hofft, dass man irgendwie seine Tour durchziehen kann. Mal schauen.
6: Und jetzt geht sie los, unsere Einlaufparade. 835 Jahre. Happy Birthday! Woo! So, Regenschirme.
7: Denn es kommen ihr Schiffe entgegen, die sie noch nie gesehen hat. Die Gäste hängen aber auf dem Deck und wollen diese Schiffe sehen und wollen wissen, was das ist. Und dann muss Jackie einfach performen und muss vielleicht auch mal ein bisschen Dönschied erzählen. Aber Hauptsache, die Gäste sind glücklich und sind entertained.
6: So, dann kommt hier ein Segler. Ich kann euch sagen, die meisten Segler, die wir heute sehen, die kommen hier alle von den Niederlanden rüber heute. Das ist ein Dreimast-Joner.
5: Ich bin schon so ein kleiner Streber und habe mir auch Schiffe notiert. Und dann fuhr da eins und ich, das ist es auch nicht, das habe ich auch nicht, das habe ich auch nicht. Und dann dachte ich so, oh Gott, habe ich was Falsches gelesen? Habe ich vielleicht vom letzten Jahr irgendwas studiert? Ach, da kann man die ganzen schicken Männer in Uniform schon sehen, wa? Oi, oi, oi. Gut, dass Sie das nicht gehört haben. Ich wollte jetzt kein Dating starten, ne?
7: Und wenn sie etwas nicht wusste, dann wurde das mit einem Witz so umbaut, dass die Gäste das lustig fanden und dann war das Thema auch vorbei.
6: Oh, und da kommt auch das Schiff aus der Werbung. Alexander von Humboldt II.
5: Die Schiffe, die da im Internet aufgezählt wurden. Aber die kamen dann zum Glück auch noch und dann war ich auch wieder eigentlich gerettet.
6: Da vorne kommt unsere Kap San Diego. Die habt ihr von den Landungsbrücken wahrscheinlich schon gesehen. Oh, die stehen mir die Show. Ich bin mal kurz ruhig, okay? Ist das schön, oder? Ach, ich weiß nicht.
5: Wenn ich da zwei so eine dicken Pötte sehe, die sich da gegenseitig anhupen, dann ist das schon so, wow, was geht hier ab? Ja, wirklich, das ist einfach.

0: Also ich gucke vorne aus meinem Schiff raus und sehe erstmal die nächsten 20 Meter gar nichts. Und weil wir nun mal heute echt wenig Platz hatten, musste Jackie dahin und meine Sicht übernehmen.
1: Mein Schatz, da sehe ich dich nicht. Du musst dich da
2: einschätzen,
1: oder?
2: Ich kann das überhaupt nicht einschätzen, Sven.
3: Mit so einem dicken Pott dann zwischen zwei andere große Schiffe anzulegen an den Landungsbrücken, da ist so für mich immer noch so wow. Also ich habe überhaupt kein Gefühl für Entfernung. 3 Meter?
1: Wie weit müssen wir noch hinten nach vorne?
2: Das könnte passen, Sven. Schau mal, wenn wir das jetzt aufmachen und das Ding hier runterschieben, dann passt das doch.
0: Du parkst halt am Hafengeburtstag ein.

0: Im Abstand wie mit dem Auto, mit 20, 30 Zentimeter zum nächsten Schiff.
1: Jetzt passt das wieder.
2: Warte, jetzt muss er zurück, oder was?
1: Ja, jetzt ist wieder ein bisschen knapp.
0: Stück zurück?
1: Ja. Kannst du das nicht eben so halten?
0: Und das ist wie beim Auto, ne? Was da deine Einparkhilfe ist mit dem nervigen Piepton, das ist halt am heutigen Tag Jackie ihre kretzige Stimme.
1: So.
3: Gut, geht los.
1: Jetzt brauchen wir das hier. Jede Gangway ist anders, dann hakt hier die eine mal, dann musst du die in einem so verschiedenen Winkel irgendwie rüberziehen. Und ob das dann immer hinhaut, das ist so meine größte Sorge. So Leute, das mache ich jetzt zum ersten Mal. Kann mir da jemand helfen von euch? Wäre da jemand so freundlich? Einfach runter. Will Svens Schiff ja nicht versauen, ne?
4: Perfekt.
2: Nicht schön, aber selten.
1: Alles klar, dann dürft ihr das segnende Schiff verlassen. Schönen Tag euch. Ja, danke schön. Yes, we did it.
0: Ich finde, das hat sie gut gemacht. Natürlich nach ein, zwei anfänglichen falschen halben Schlägen hat es dann zum Ende hin geklappt.
2: Das ist eine sportliche Übung mit dir hier. Schieb nicht so, Mensch, da komme ich gar nicht hinterher. Komm nicht an die Farbe.
1: Sven, komm nicht an die Farbe, ne?
2: Ja, keine Angst, komm ich nicht.
1: Ich bin mit einem sehr, sehr stolzen Gefühl nach Hause gegangen nach dem Hafengeburtstag. Zum ersten Mal mit so viel Tara. Und das kann man dann auch, glaube ich, mal sein. Das sagt Sven auch immer. Ich habe mir auf jeden Fall fest vorgenommen, nicht als Decksfrau dort zu enden. Ich kneife hier 3 Jahre meine Arschbacken zusammen, damit ich auf jeden Fall Kapitän werde.
5: Head up. Trunk?
6: Blow.
5: Das passt nicht.
7: Mach mal wieder Sachen zweimal.
8: Boah, ich bin aufgeregt. Jemanden Berühmtes sozusagen vor sich zu haben.
5: Ich glaube nicht, dass man unbedingt studiert haben muss, um irgendwie was Cooles zu schaffen. Eine Ausbildung kann einem genauso viel bieten.
9: Ja, hast du vergessen.
5: Und wenn nicht sogar mehr.
10: Alles halb so wild, ne?
11: Was machen wir mit dir bloß?
12: Niemals aufgeben.
13: Hey, ich fühle mich sehr, sehr geehrt.

0: Ja, die erste Aufgabe des Tages ist, unsere Kuh Tefi zu trainieren. So, sehr gut.
1: Das Berufsfeld des Zootierpflegers ist für mich sehr spannend, weil ich schon immer viel über Tiere wissen wollte und lernen wollte.
0: Tefi ist hier. Ich lock die jetzt mit Äpfeln noch nach hinten. Sauber machen, dann holen wir sie zurück in die Trainingsbox und dann versuchen wir mal, je nachdem, wir müssen schauen, wie sie heute drauf ist. Das ist immer tagesformabhängig. Einmal gucken, ob sie beim Training mitmacht oder nicht.
1: So. Hallo Tefi.
0: Na, Madame. Moin erstmal. Ganz vergessen. Auch arschig.
1: Ja, Respekt habe ich auf jeden Fall vor Tefi im Allgemeinen, auf jeden Fall. Ne? Ist ein großer Elefant, der auch sehr charakterstark ist. Und da sie mich halt nicht gut kennt und ich sie auch nicht, noch nicht gut kenne, ja, das ist auf jeden Fall ein großer Punkt, wo es schwierig werden könnte.
0: Ich habe was bisschen Leckeres mitgebracht. Ne? Ja. Das ist jetzt vom Anfang zum Bestechen gar nicht so schlecht. Dann würde ich vorschlagen, ruf sie einfach mal in den Zwischengang und machst dann hinter ihr zu.
1: Alles klar.
0: Ja? Wolltest du es mal versuchen?
1: Ja, kann ich gerne versuchen.
0: Alles klar, dann.
2: Sie geht von einer Box in die nächste, dass wir dann immer den Bereich, wo wir dann reinigen wollen, elefantenfrei haben. Über Knopfdruck wird ein Magnetschalter hochgezogen und ein Magnetbolzen. Und man kann dann erst diesen Schieber händisch bewegen.
1: Ja, Elefanten sind halt riesige Tiere mit einem großen Gefahrenpotenzial. Da ist Respekt sehr wichtig. Ich finde es ganz wichtig mit dieser Gefahr, die der Job birgt, also dass man da nicht Angst hat. Das ist eher hinderlich.
0: Perfekt. Alles halb so wild, ne?
1: Ja, ich bin sehr froh, dass sie so gut mitgelaufen ist. Aber es ist auch einfach, ich weiß nicht, überwältigend. Ne? Ich meine, so ein Elefant ist ja schon sehr ehrfurchterregend, würde ich mal sagen. Wenn man dann so nah rankommt und merkt, wie sanft die auch sind oder sein können, ist schon ein cooles Gefühl auf jeden Fall, ja.
2: Bei Lea hat man einfach das Gefühl, das passt. Man merkt einfach, dass sie diesen Job halt einfach lebt, ne? Und ja, man merkt halt einfach, dass ihr das super viel Spaß macht.
0: Aber jetzt nicht erschrecken, ne? Weil Tefi steht ja da. Wir haben ja umgesperrt. Ja, für manche nicht so ein geiles Gefühl, wenn man dann den Elefanten da im Rücken hat.
1: Mhm. Von klein an fand ich Tiere immer interessant. Ich wollte immer zu den Tieren hin, wollte immer alle Tiere streicheln, immer so viel über die Tiere lernen wie möglich. Ist ja auch so ein großes Ding, ne, bei so Tierpflege, dass man viel auf die Kacke auch achten muss. Ne?
0: Du kannst ja viel draus lesen, ne?
1: Ja.
0: Das ist ein perfektes Beispiel dafür, dass du jetzt hier einen ganz anderen Verdauungszustand hast wie da.
1: Ja.
0: Dieser erste Verdauungsprozess, wo beginnt er?
1: Im Maul.
0: Genau, im Maul. Dass der nicht so stattgefunden hat, wie es natürlich wäre. Ne?
1: Ja.
0: Da könnte man jetzt einfach mal mutmaßen, dass das vielleicht von Tefi ist oder so, weil wir natürlich auch wissen, durch die tägliche Kontrolle, die hat eh relativ schlechte Zähne. Und das von einem Elefanten ist, wo halt alles noch wirklich funktioniert. Ne?
1: Ja.
0: Und das ist halt ein 1A-Schiss, könnte man sagen.
1: Kann ich es heute wieder waschen? Oder machen wir es heute nicht?
0: Doch, können wir eigentlich machen. Wetter ist gut. Ja.
1: Die goldene Regel beim Elefantenduschen ist nicht, den Pfleger zu duschen.
0: Das wäre sehr

0: ist mit den Stahlstreben etwas schwer, wenn du da vorkommst und dann spritzt es in alle Richtungen.
1: So?
2: Ja, super, ganz toll. Bravo.
0: Ich glaube, es war jetzt nicht so schlimm, es war ja warm an dem Tag, ne?
3: Das war das Glück, ja.
1: Jetzt müsste sie überall nass sein eigentlich.
2: Das heißt, ich darf anfangen? Sehr gut.
3: Lea hat so viel Freiheiten, dass sie eigentlich alles auch mit am Elefant machen kann, nur keine Kommandos geben.
2: Hefi, Lift.
3: Ach, guck mal. Jawohl. Wir haben 6 Leute, die mit den Tieren arbeiten bei den Elefanten. Und du musst den Tieren ja auch eine gewisse Sicherheit geben, dass sie sich halt auf ein paar Leute einfach verlassen können und sich nicht jeden Tag auf wen anders einschießen. Ne?
1: Ja.
2: Deswegen einmal den Schubber schnappen bitte. Und dann gehst du einmal so über die Nägel und den Nagel ran.
1: Ja.
3: Also Training an sich bei den Elefanten, ist das eine Beschäftigungssache zwischen dem Tier und dem Pfleger. Dann medizinisch auf jeden Fall. Ne, hier ist der Nagel kaputt, das ist so ein bisschen das Nagelbett, was frei liegt.
1: Ja.
3: Was bei uns in Behandlung ist aktuell. Wenn man das Tier überall berühren kann, schrubb ruhig dabei, ne? Weil sonst dauert es einfach grundsätzlich zu lange, weißt du? Das musst du als Tierpfleger als erstes lernen. Weil ich spreche mit meinen Händen, also kann ich meine Hände auch bedienen und kann dabei reden. Rumstehen und reden ist eigentlich schon eine unglückliche Einstellung.
0: Ist voll okay. Das macht das Ganze ein bisschen lockerer, wenn man auch so Sprüche oder sowas bekommt. Ja.
4: Ich weiß gar nicht mehr, wie wir den hier trennen wollen. Das ist echt scheiße, das Zeug hier.
5: Theoretisch ist das hier schon nicht erlaubt.
6: Wir müssen leider noch den Müll sortieren. Der Entsorger hat den so, wie wir ihn jetzt bisher entsorgt haben, nicht mitgenommen.
4: Melvin, magst du hier noch mal kurz mit anfassen?
5: Wenn wir erstmal die groben Sachen rauswühlen.
4: Eine Zusatzaufgabe, die richtig Spaß macht.
7: Wir bauen ein Einfamilienhaus um und sanieren das Wärmedämmverbundsystem.
4: Wärmeverbundsystem aus Styropor, die an der Hauswand vorher dran waren. Und der Entsorger nimmt das nicht, wenn hier Putz dran ist und der Styropor. Und deshalb müssen wir die beiden Baustoffe voneinander trennen.
6: Ansonsten drohen halt der Firma hohe Strafzahlungen, weil wir leider Gefahrenstoffe drin haben. Und das wollen wir auf jeden Fall vermeiden.
4: Das ist schon eine sehr nervige Aufgabe. Also, da gibt's geilere Sachen. Das ist, glaube ich, alle sind überfordert mit diesen ganzen unrecycelbaren Stoffen. Deswegen bauen wir ja nur mit
7: Holzrahmenbau, das finde ich eine gute Arbeit. Sieht schnell, was man erschaffen hat. Und ist in meinen Augen die beste Bauweise, die es so gibt auf diesem Planeten.
6: Wir sprechen immer über Nachhaltigkeit und Ressourcenverwendung. Und das ist halt auch irgendwie spannend, dass man da so viel mitgestaltet.
5: Wir versuchen jetzt irgendwie das Beste aus der Nummer zu machen.
6: Julian ist das Gehirn und ich bin der Träger. Und so ergänzen wir uns ganz gut. Und ich hoffe, dass ich dann auch irgendwann zum Gehirn werde und dann jemand anders mein Träger wird und ich den dann zum Gehirn und immer so weiter.
7: Wir machen da eine

0: Wohnraumerweiterung in Holzrahmenbauweise und bauen noch eine Terrassenüberdachung mit dran.
1: So, als nächsten Schritt wollen wir dann unsere Pfosten ranmanövern. Haben wir insgesamt 6 Stück von. 2 stehen da schon mal.
2: Typisch Julian, aber ja, das ist ja eigentlich ganz witzig.
0: Ja, das war gut, ne?
1: Ich hätte gern, dass da, wo diese Markierungen sind, die Pfosten sitzen. Und von da, lotrecht runter, muss ein Loch entstehen. Das ist jetzt der nächste Arbeitsschritt.
2: Kriege ich hin.
1: Kannst schon mal alles, was aussieht wie eine Schaufel, irgendwie in die Nähe bringen.
3: Ein Spaten, ja. Zum Beispiel.
1: Zum Beispiel. Das ist ja auch eine, kommt aus der Familie der Schaufeln. Dieses Loch hat Ausmaße von 30 mal 30 mal 80 cm.
2: 30 cm mal 30 cm mal 80 cm tief. Guck mal, alles nach hinten.
1: Das hätte ich jetzt gerne, dass ihr das akkurat herstellt.
3: Und dann buddeln wir die Löcher.
1: Da, wo die Markierungen sind,
4: im Lot nach unten in beide Richtungen.
3: Wir nehmen jetzt eine Wasserwaage. Ist er auf dem Boden? Wir sollen ja lotrecht die Punkte runterziehen. Ja, dahin.
1: Wenn ich jetzt schlau wäre an eurer Stelle, würde ich mir das mal angucken.
0: Das ist ein Lochspaten, gedacht, um Löcher zu graben.
2: Ich nehme jeden Tipp, den ich kriegen kann, immer her damit. Das ist eigentlich eine leichte Aufgabe, wenn man es richtig verstanden hat.
1: Schieb mal weiter runter.
3: Das ist die Außenkante. Das heißt, es müsste mehr in die Richtung.
1: Das passt nicht.

0: No, Denise, jetzt geht's los.
1: Es geht heute nach Berlin. Denise, warst du schon mal in Berlin?
2: Ja, ich war schon mal in Berlin.
3: Und, freut sich schon?
4: Ja. Oh.
0: Ein bisschen mehr Begeisterung?
4: Ja!
1: Also ich freue mich voll darauf, weil ich werde die Bar von Ex-Monrose frisieren. Kennst du die überhaupt?
4: Nee.
1: Nee?
0: Du kennst nicht Bar? Okay, ist nicht deine Generation, warte.
1: Also zumindest kennst du ja mit Sicherheit das ein Lied, so It's a Shame.
2: Sing mal.
1: No Shame? Nee, sing ich nicht. Ich kann nicht singen.
2: Das habe ich auf jeden Fall in meiner Kindheit schon mal gehört, diesen Refrain. It's not a shame, it's not a shame. 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
4: Ah. Was würdest du mir denn so für einen Tipp geben, wenn man so Promis trifft, wie man damit umgehen soll?
0: Ja, also immer erstmal nicht so wie du, so bam, so wie so ein Elefant. Ne? Also erstmal sehr zurückhalten.
1: Das wäre so schon, glaube ich, das Schlimmste, wenn die so, also, hi Baha, wie geht's dir? So nach dem Motto, alles gut. So, als ob sie redet, so wie mit ihren Kumpels oder Kollegen. Ne? Das wäre so.
2: So rede ich nicht, aber egal. Ich glaube, mit Promis muss man erstmal vorsichtig sein. Ich vergleiche das immer gut mit alten Menschen, weil alten Menschen, vor denen hat man mehr Respekt, sage ich mal, die sieht man eher, man behandelt die höflich und ich glaube, so muss man auch mit Promis sein. Boah, ich bin aufgeregt.
4: Ja.
0: Bisschen, ich hoffe, dass alles klappt.
4: Hm. Doch, ich habe Angst bisschen.
0: Ja, bitte. Ich bin bei dir.
4: Ah, danke.
1: Ja, die Aufregung steigt langsam.
2: Ich gucke jetzt nicht zuerst auf ihre Haare, aber ich bin auch auf jeden Fall sehr aufgeregt, wie sie ist, wie sie mit uns spricht. Ich habe Angst.

0: So, Rüsselspülung würde ich sagen, machen wir nochmal. Das ist nochmal irgendwie ganz nett für dich zu sehen und hat ja auch nochmal einen Hintergrund.
1: Man kann wirklich die Sachen, die man theoretisch in der Schule lernt, wirklich praktisch am Tier auch sehen.
0: Diese Schnodderplempe, die du dann da gleich drin im Eimer hast, kannst du dann halt einschicken und schauen, ob die gesund sind oder so. Das ist so ein Punkt, wo man das bei Elefanten ganz gut machen kann.
2: Ja.
0: Man merkt, dass sie das mit Herzblut macht und gerne. Weißt du was, du kannst eigentlich mal schön hier den Eimer nehmen.
2: Ja.
0: Dann kriegst du die Rotze auch ab und nicht ich.
2: Cool.
0: Sie kann sich gut in das Team auf jeden Fall einfügen. Das finde ich halt einfach auch super bei ihr. Super. Sunny, head up. Head up, Tefi. Head up. Trunk. Blow.
1: Ja, man sagt ja, Lehrer sind keine Herrenjahre, ne?
0: So, jetzt guck dir das mal an.
2: Das ist ja ziemlich.
0: Richtig schöne Plempe, ne? Einmal Elefantenschnodder.
1: Ja, als Azubi machst du manchmal auch die Drecksarbeit.
0: Kannst jetzt aber wegkippen.
1: Ist in Ordnung.
0: Mit dem Ball, Vorstellung, was wir machen? Nach dem medizinischen Training machen wir immer noch so eine Spaßrunde. Ho, Tefi, kick. Brav, sehr. Guck mal.
2: Nice.
0: Mit rausgeschossen. Manche Elefanten winken auch mit dem Tuch. Winke, winke. Nö. So einfach nur was zu machen, was uns nicht weiterbringt, aber was ganz witzig ist. Ich habe noch ein Ständchen für dich, weil du jetzt nach Münster gezogen bist.
2: Ein Ständchen extra für mich.
0: Mhm. Okay. Aber nicht von mir.
2: Okay.
0: Okay?
2: Ja.
0: Soll ich dir mal zeigen?
2: Ja.
1: Ich komme gebürtig aus Lage, bin jetzt seit Juni hier in Münster für die Ausbildung. Ich habe meine Ausbildungsstelle gewechselt.
0: Muss aber gut zuhören, ne?
2: Ja,
0: ich. Fest.
1: Der Hauptgrund, dass ich wechseln wollte, war auf jeden Fall die Möglichkeit, von erfahrenen Kollegen zu lernen. Ja, ich hatte einfach nicht das Gefühl, dass ich das, was ich möchte, da erreichen kann. Ja, ich komme mit Flo gut klar.
2: Ich fühle mich sehr, sehr geehrt.
1: Auch die fachliche Kompetenz, die er hat, finde ich, da kann man auf jeden Fall viel von lernen.
0: Fütterung vorbereiten.
2: Ja,
0: war der Plan, ne? Dass wir gleich die Besucherfütterung machen können. Genau, wir machen zwei Körbe fertig.
1: Eine sehr gute Möglichkeit, um sich kennenzulernen besser.
0: Okay, wir haben auch Gurken bei uns im Garten zu Hause, im Gewächshaus. Aber das ist eher so ein Ding für mein Töchterchen, die dann mal gerne so eine Gurke wegsnackt.
2: Wie alt ist deine Tochter denn?
0: 2,5.
2: Ja, also noch ganz schön klein.
0: Ja, das Brüderchen ist auch jetzt da. Mhm. Also, zu Hause ist gut Action, wenn hier Feierabend ist.
1: Ich bin ein ziemlicher Familienmensch, würde ich sagen, von mir selber, Familie, Freunde.
0: Wie ist das jetzt eigentlich bei dir? Ich habe noch gar nicht gefragt. Wohnort ist ja jetzt auch nicht um die Ecke.
2: Deswegen habe ich mich hier bei einer Frau ein Zimmer gemietet quasi. Also ich wohne mit ihr in der Wohnung zusammen.
1: Auch wenn es persönlich vielleicht irgendwie ein bisschen schwieriger war wegen der Familie, wegen den Freunden, dass die halt weit weg sind, dass ich die nicht mehr so häufig sehen kann.
2: Also beruflich war das die beste Entscheidung, die ich hätte treffen können.
0: Perfekt. Ja, ist doch super. Wenn wir jetzt gleich zur Fütterung gehen, habe ich mir überlegt, dass ich Lea mal in die Situation bringe, dass sie heute ja, den Leuten quasi die Regeln erklärt. Einfach mal, um zu sehen, wie geht sie mit der Situation um. Ich glaube, das sind halt genau die Momente, die man halt nicht ganz so oft hat in der Tierpflege, weil man ja doch viel hinter den Kulissen ist. Und gerade diese Momente vor dem Publikum und dann auch wirklich dort frei zu sprechen. So, hallo zusammen. Das gehört dann irgendwie mit dazu und ich finde, das muss man halt einfach auch üben. Dann würde ich vorschlagen, dein Publikum. Du machst heute mal den Spruch.
2: Ich mache heute den Spruch.
0: Du machst heute den Spruch. Einmal Verhaltensregeln hier vorne, ja, was drauf ankommt. Tore nachher aufmachen. Ich mache eins, du machst eins. Mhm. Leute noch stehen lassen und dann zum Schluss noch ganz gerne viel Spaß wünschen.
2: Ja, alles klar.
0: Okay?
2: Ja, ich glaube schon.
0: Dann leg mal los.
2: Okay.
1: Ja, da war ich hier dann auf einen Schlag sehr nervös.
3: Hallo und herzlich willkommen zur Elefantenfütterung.
1: Ich hatte Angst, was zu vergessen und dass ich wieder mal nicht laut genug spreche.
3: Sie können gleich mit den Gurkenscheiben aus den beiden Körben da vorne die Elefanten füttern.
1: Ich wollte nicht zu schnell sprechen, hat nicht so ganz funktioniert.
3: Wenn wir jetzt gleich die Tore vorne aufmachen, einmal bitte aufs Kommando warten, dass sie jetzt rein dürfen. Dann wünsche ich viel Spaß. Also ich war ein bisschen nervös, ja, und das schnelle Sprechen kommt auch, weil ich aufgeregt bin, dann schnell hinter sich bringen und so. Aber doch, ich fand es war ganz gut fürs erste Mal.
0: Ja, ich sag mal, die Inhalte waren top. Das sind die wir brauchen, auch dass man immer noch ein Auge drauf hat, was die Elefanten hier so treiben.
3: Ja.
0: Und nee, war gut.
3: Sehr gut.
0: Wir müssen ja ein bisschen die Zeit immer im Blick haben, ne?
3: Ja.
0: Es ist gleich kurz vor halb. Das haben wir heute einen kleinen Tacken später als sonst, aber wir füttern immer so 15 bis 20 Minuten.
3: Mhm.
0: Deswegen würde ich vorschlagen, es ist ja jetzt schon sehr

0: Stocken, dass du einmal die Körbe einsammelst, ja. Stellst sie einfach hinter die Absperrung, mhm. Dann kann da keiner mehr zugreifen. Und dann bittest du einfach nett die Leute einmal, jetzt bin ich schon wieder hochgeklettert, nett die Leute einmal raus. Ja, ja? Und dann machen wir die Tore zu und fertig.
1: Okay.
0: Okay? Gut.
1: So, wir sind jetzt am Ende der Fütterung. Alle, die keine Gurken mehr haben, bitte einmal in die zweite Absperrung.
0: Dankeschön.
1: Dankeschön. Ja.
0: Geht nichts über Freundlichkeit.
1: Ja, zum Glück.

0: Passt nicht. Warum nicht?
1: Das Problem war, dass das Loch nicht direkt unter dem Pfosten gebuddelt wurde, sondern wir da etwas verrutscht sind.
0: Du möchtest nächstes Jahr Geselle sein, ne? Da sollten wir es langsam hinkriegen, einmal lotrecht was nach unten oder nach oben zu manövern, ne?
2: Es war auch nicht angestrebt, die Löcher an der falschen Stelle zu bullen. Und schwuppdiwupp Kartoffelsupp sind sie da.
0: Einmal neu, bitte. So, dass der Pfosten da vernünftig reinpasst.
3: Ja, nicht so toll, ne?
4: Ich ärgere mich über mich selber, dass ich das nicht nochmal besser kontrolliert habe.
3: Nein, die eigene Laune geht da in den Keller.
2: Wir machen mal wieder Sachen zweimal. Und man darf ja nicht vergessen, man kriegt eine Sache immer nur einmal bezahlt.
3: Ich habe dann ein total schlechtes Gewissen, weil ich mache das ja nicht mit Absicht. Wir brauchen das Fundament für die Pfosten irgendwo, müssen die sicher drinstehen.
0: Und? Passt rein?
2: Ja, dann zeig mal.
0: Hör mal an.
4: So würde ich ihn jetzt reinpacken.
0: Ja. Ist jetzt nicht so mega viel Luft, aber ich will das Loch auch nicht noch riesiger machen.
2: Sehr gut, Lasse, weiter so.
3: Jetzt können wir uns um die Pfosten kümmern, dass die einbetoniert werden. Die sind echt schwer, die Säcke. Ist ziemlich mühselig. 40 Kilo Säcke. Ist ganz schön anstrengend mit dem Mischer. Das sind ja auch 80 Kilo Beton und dann mit dem Wasser und dann wird das alles zu so einem Brei. Ist ganz schön anstrengend, da mit dem Rührer durchzufahren. Obwohl es kalt ist draußen, komme ich ganz schön ins Schwitzen. Huch, da verschwindet ganz schön Beton drin. Hoffentlich reichen unsere ganzen Säcke, die wir haben.
4: Julian?
5: Ja?
4: Wir haben nur noch einen Sack. Und da muss noch was rein und hier würde ich auch noch was reinmachen.
2: Grandios.
0: 3 Sack pro Loch waren geplant. 4 Sack habe ich bestellt. Was machen wir mit dir bloß?
2: Der Beton hat nicht ganz gereicht, weil die Löcher irgendwie ein bisschen größer geworden sind. Die immer so ein bisschen gewandert sind, die Löcher.
6: Ich habe wieder richtig gute Laune.
3: Worst case Szenario, sage ich mal. Echt ärgerlich.
2: Das war eine solide 5.
3: Immerhin keine 6, ne? Geht immer noch schlechter.
2: Ich bin guter Dinge, der Lerneffekt wird kommen. Ich gebe nie auf. Nee, niemals aufgeben.
3: Ich glaube nicht, dass man unbedingt studiert haben muss, um Geld zu verdienen, um irgendwie was Cooles zu schaffen. Ich glaube, eine Ausbildung kann einem genauso viel bieten, wenn nicht sogar mehr. Und wer weiß, vielleicht baue ich mir auch mein eigenes Haus oder so. Also, mal gucken.

0: sehr aufgeregt, dass wir endlich Baha stylen dürfen.
1: Hallo!
2: Hallo!
1: Hereinspaziert! Kann ich was helfen?
3: Nein, alles gut.
1: Nein, schön, dass ihr da seid.
2: Hallo!
4: Hallo, freut mich!
0: Mein erster Eindruck von Baha ist eigentlich, dass sie ein sehr lässiger Typ ist und auch gechillter Typ.
3: Ich bereite alles vor.
1: Ja.
3: Und Frisur weiß wer, hatte ich dir ja geschickt.
1: Ja.
3: Wir werden so in diese Richtung gehen.
1: Mhm.
0: Und sie hat mich auch direkt umarmt.
3: Sehr schön.
1: Let's go.
3: Okay, dann.
0: Freundlich auf jeden Fall.
2: Hier haben wir ein schönes.
1: Ja, voll schön.

0: Eigentlich redest du immer.
1: Das stimmt nicht.
0: Naja.
1: Bei Bacher habe ich auch nicht geredet.
0: Am nee?
1: Am Anfang nicht. Am Anfang nicht.
0: Ich glaube.
2: Ist eigentlich so ein Brautschmuck, oder? So ein bisschen.
0: Jein.
2: Okay.
1: Also ich bin ein bisschen still gewesen und habe erstmal nichts gesagt, weil ich halt nicht genau wusste, was ich sagen wollte oder sollte. Und weil immer André seine Wörter sich in meinem Kopf wiedergespielt haben, sei ruhig, so nicht so aufdringlich.
2: Bist du aufgeregt?
1: Ja. Du nicht?
2: Nee.
1: Okay.
2: Warum? Sollte ich sein?
0: Ja, das ist ja das genau, was ich so meinte, weißt du? So voll so bam, ein Fettnäpfchen, so nach dem Motto, ja, so, das ist mein Kumpel, weißt du? So, ja, du nicht, alles klar. So. Du hast ja den Scheitel hier auf der rechten Seite.
1: Mhm.
0: Ja? Und ich werde so dir Hollywood Waves im Grunde machen. Ja?
2: Nice.
0: Der Frisurvorschlag war von mir.
1: Von dir?
0: Von mir?
1: Nein.
0: Doch?
1: Von mir.
0: Hä? Ich werde dir nachher den Haarschmuck einarbeiten. Mhm. Ja?
2: Okay, also und den hier.
0: Ja.
2: Mhm,
0: ja.
2: Schön. Okay.
0: Ja?
2: Ja.
0: Diese Hollywood Waves, die habe ich. Hä? Komm,
1: ja, aber mit das hinterm Ohr.
0: Ja, das hinterm Ohr, okay. Naja, gleich machst du auf jeden Fall.
1: Hast du Angst, dass ich dir deine Haare machen soll?
2: Nö.
0: War ein total offener Mensch, ne?
2: Warum?
1: Weiß nicht, kann ja sein. So, nö. Weil ich Azubi bin und so.
2: Mm-mm. Hab auch schon. Ich denke eh nicht, dass du es schrecklich machst, aber ich habe auch schon Leute, die seit Jahren in dem Beruf sind, machen einen schlechten Job. Also, es hat nichts mit dem zu tun, wie lange du es schon tust.
0: Einfach Zucker war die, ne? Also, toll. Die hat also wirklich Talent, ne? Muss ich echt sagen. Weil sie hat bei uns ein Praktikum oder Probearbeiten gemacht. Mhm. Und da habe ich einfach gesehen, wie talentiert sie eigentlich ist. Ne? Das ist eigentlich schon das Schöne, ne?
1: Das tut natürlich gut, wenn jemand so über dich vor dir spricht. Man weiß, wenn ich dann nicht in dem Raum wäre, würde andere genauso über mich reden. Und das ist das, was mich so mit Glück erfüllt. Das finde ich einfach schön.
3: Ich merke tatsächlich, wie mein Herz so ein bisschen am Pochen ist. Ich bin noch irgendwie ein bisschen nervös, weil es ist ja auch nicht Standard, jeden Tag so jemanden Berühmtes sozusagen vor sich zu haben. Und dann so nah auch an denen zu sein und mit denen zu reden, ist schon was anderes.
1: Ja, dann habe ich halt eine Strähne vergessen. Die habe ich aber gar nicht gesehen.
0: Ja, hast du vergessen. Der muss zusammen. Hier.
1: Ich glaube, die hat André da rausgezogen.
3: Soll ich die jetzt zusammen?
0: Ja.
3: Ach so.
0: Denise kriegt das gelöst.
2: Hast du Instagram, Denise? Natürlich, oder?
3: Ja.
2: Ja,
0: ah,
2: ja, cool.
1: Wird voll warm gerade. Ja, Bar ist jetzt meine prominenteste Followerin tatsächlich.
3: Danke.
2: Bitte.
1: Ah.
0: Boah, das mit 17.
1: Ah.
0: Cool.
3: Jetzt bin ich nicht mehr aufgeregt.
2: Siehst du?
3: Also ein bisschen schon noch, aber nicht mehr so.
2: Ja, es verfliegt mit der
0: das
2: Zeit.
0: Das merkt man, dein Mund hält gar nicht mehr still.
3: Jetzt bin ich
2: bitte nicht.
3: Von hinten sieht es auf jeden Fall sehr gut aus.
2: Also vorne auch.
1: Aber weil du hinten nicht siehst, wollte ich sagen, dass von hinten auch gut aussieht.
2: Okay,
0: gut. Aber gut, so ist es. Das ist, so habe ich sie kennengelernt. So habe ich sie kennen und lieben gelernt. Und fühlst du dich wohl so?
2: Ja, sehr. Das gefällt mir sehr gut.
0: Mhm. Sehr schön, Denise. Hast du sehr schön gemacht.
1: Ich fand's gut, mir hat Spaß gemacht. Ich fand's toll. Immer wieder gerne. Und du?
0: Ich fand's auch gut.
1: Danach war ich ja mit André beim Brandenburger Tor noch ein bisschen.
0: Wir haben sogar noch ein Selfie mit so einem Bären gemacht.
1: Also wenn ich überlegen würde, was ich gerne so später in der Zukunft machen würde, würde ich auf jeden Fall sagen, dass ich einen eigenen Salon haben möchte. Ich würde gerne auch irgendwie Paris, New York Fashion Weeks machen und dass ich auch diesen Titel Star Friseur bekomme.
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2: Wir freuen uns sehr. Eine ganz, ganz tolle Sendung, die für uns liegt. Und wir starten direkt mit unserem ersten Gast. Denn da, wo sie ist, spürt man Power, Spaß und vor allen Dingen auch Freude. Zuerst mischt sie in den 90ern bei RTL Samstagnacht die Comedy-Welt auf. Dann spielt sie in mehr als 70 Film- und TV-Produktionen mit. Zuletzt wirbelt sie trotz zweifachen Rippenbruchs mit Massimo Sinato über den Let's Dance Tanzflur. Hier ist Esther Schweins.
3: Oh.
2: Esther, schön, dass du da bist.
3: Ja.
2: First things first, wie man so schön sagt. Ich habe es ja gerade angedeutet. Wie geht es deinen Rippen?
3: Die zecken noch ein bisschen. Es geht sehr viel besser. Wir sprachen gerade. Du hattest auch zwei Rippen gebrochen. Jetzt verrate bitte allen, weil ich habe gefragt, wie lange hat es denn bei dir gedauert?
4: Bei mir hat es ein halbes Jahr gedauert. Ich bin bei der Gartenarbeit von der Mauer gefallen.
3: Bim, bam, bum.
2: Das passiert im Haushalt. Aber dir ist das wo passiert?
3: Beim Tanzen. Bei zwei verschiedenen Tanzformen.
2: Aber wie ist das, also Hebefigur oder?
3: Ja, das sind Hebefiguren.
2: Okay.
5: Oh, eine Hebefigur. Aber ich meine, was hat er denn mit dir gemacht, dass deine Rippe gebrochen ist? Oder hat das was mit deinem Körperbau zu tun? Sag's ehrlich, das wäre ihm mit mir nicht passiert.
3: Oh, da bin ich mit.
5: Da hätte ich ihn kaputt gemacht, ihm wäre der Ellbogen gebrochen.
3: Da hättest du gar nichts mehr gemacht. Also tatsächlich, um jetzt dem Ganzen ein bisschen Ernst beizumessen. Sind Rippenbrüche, du wirst das bestätigen können. Gerade bei Tänzerinnen, du nicht, aber es ist bei Tänzerinnen wirklich eine ganz häufige Common-Verletzung.
2: Ja?
3: Ja, es hat mir auch wirklich geholfen, wenn mir alle Tänzerinnen erzählt haben, Katrin Menzinger, wie sie durch eine Weltmeisterschaft tanzte mit auch so einem Husten. Ich hatte so einen wahnsinnigen Husten auch. Oh, furchtbar. Und sie hatte aber auch so einen Husten und hat eine Weltmeisterschaft getanzt mit zwei Rippen. Der Orthopä-
2: mit zwei Rippenbrüchen,
3: hoffe Rippen,
2: ich. Oder mit zwei Rippen nur.
3: Zwei Rippenbrüchen. Es waren nur noch zwei übrig, nein. Zwei Rippenbrüchen. Du, der Orthopäde erklärt,

0: erklärt dir und man fühlt es ja auch selber. Diese Rippen sind dafür gemacht, unter Bewegung zu heilen. Und es tut beim Atmen weh, beim Lachen weh, beim Husten weh, beim auf dem Sofa liegen weh, wenn du aus dem Bett aufstehst oder du tanzt. Es macht eigentlich keinen Unterschied.
1: Okay, aber du hast es ja beim Tanzen trotzdem durchgezogen, 5 Shows. Ja. Erklär mal ganz kurz, wie hast du das gemacht? Wie viel Selbstdisziplin muss man denn haben, um das durchzustehen? Oder war eher das Stillstehen und ruhig liegen bleiben schwieriger als die Bewegung?
0: Eigentlich alles, aber tatsächlich, wenn also morgens die ersten 1,5 Stunden Training waren wie die 2 Stunden vorher nach dem Aufstehen, und dann geht es aber. Und es macht schon, also Adrenalin ist erstmal die Wunderwaffe, die wir körpereigen haben, über die wir verfügen, die macht alles mit dir. Und dann muss man ganz ehrlich sagen, dass Tänzer, Opernsänger, Schauspieler keine Werkschau betreiben darüber, wenn sie verletzt sind, das hilft. Es hilft, wenn das niemand weiß. Natürlich wissen das die Mittänzer und natürlich wissen das die Kollegen. Da draußen weiß das aber niemand. Mhm. Und ja, für euch da draußen stellen wir diesen Zauber her. Und das ist das große Ziel. Und das ist so eine seltsame Art von, fast schon Hermann Hesse-Zauber. Du fängst immer wieder von vorne an, jeden Freitag, und diesem Anfang wohnt ein Zauber inne. Und man ist so aufgeregt und man will das einfach, man möchte dem Tanzprofi, der einen da durchträgt, zeigen, dass man das kann, dass man das schafft. Und dann geht das irgendwie.
1: Also wir wissen ja jetzt, dass du 2 Rippen gebrochen hattest. Und deshalb schauen wir uns jetzt etwas an, was in der Geschichte von Let's Dance absolut einzigartig ist. Einen Slow Fox nicht mit einem zweifachen Rippenbruch.
2: Warte, bist du nicht zufrieden mit dem Slow Fox?
3: Nein.
2: Aber da sieht man, wie du die ganze Zeit so machst. Och, und am Ende legt er dich auch noch so hinten rüber.
1: Aber wir gucken trotzdem mal rein.
0: Ja. Jetzt ist Massimo unglücklich.
2: Warum?
1: Muss er nicht.
0: Ja, weil der nicht gut war, der Slow.
2: Wirklich?
0: Ja.

0: Das tut weh beim Hingucken. Ute Lemper, Sie waren ja 2017 in der Jury von Let's Dance. Wenn man sich das anguckt, was Esther Schweinsteiger gemacht hat mit Massimo Sinato, wie viele Punkte hätte sie von Ihnen bekommen?
1: Was geht von 1 bis 10? Ich kann mich nicht dran erinnern. Oder was ist?
2: Ja, ja.
1: Ach, das war toll. Ja. Also man hat das nicht gemerkt. Vielleicht ein bisschen extra vorsichtig, aber das ist auch normal. Aber die Rippen müssen dann nicht gesetzt werden, wenn die gebrochen sind. Die sind also nicht deplatziert. Die wachsen.
3: Ne? Doch, also ich musste ausscheiden, weil also
1: die werden
3: eine war deplatziert und hat sich dann aber so weit verschoben, dass es dann auch nicht mehr weiterging.
2: Aber Max, wäre das was für dich bei Let's Dance tanzen? Alle Augen sind auf dich gerichtet.
4: Also meine Mutter war ja schon da.
2: Eben.
4: Ich sage ganz grundsätzlich niemals nie im Leben, aber jetzt gerade.
2: Hättest du noch was anderes zu tun?
4: Mal gucken.
2: Okay.
3: aber was hat denn deine Mutter berichtet?
4: Die fand das toll. Die hatte wirklich großen Spaß und vor allem, weil sie auch dann einfach mal tanzen konnte und man tanzen lernen, sie tanzen lernen durfte. Und das finde ich auch mit den spannendsten Aspekt dabei. Also dann kann man ja wirklich manche Tänze wirklich richtig gut tanzen. Ich habe das so ein bisschen an der Schauspielschule gelernt. Vielleicht ist da noch so beim einen oder anderen. Also ich gebe mir noch ein bisschen. Ich habe noch ein paar Jahre Zeit.
2: Biete dich nicht zu sehr an, sonst kommt gleich der Anruf. Simon, tanzt du gerne?
5: Ja, ich tanze auch gerne.
2: Ja.
5: Ja, ich tanze auch so Standardtänze oder Hip-Hop-Tänze kann ich auch.
2: Okay, cool. Ja, dann können wir ja in allen Fällen mal auf dich zukommen.
1: Ja.
2: Also der Anruf wird kommen. Der Anruf wird kommen.
0: Also Max von der Grünen.
5: Also ich bin so eine Art wie Michael Jackson.
2: Okay, gut zu wissen.
0: Wow. Also Esther, du tanzt auf jeden Fall jetzt bei der Live Let's Dance Tour mit. Die ist, glaube ich, ab November unterwegs. Ja. Und da machst du eine ganze Menge unterschiedlicher. Rumba, Samba und Tango. Aber du hast ja jetzt ja noch andere Tänze gelernt. Und zwar den Stuhltanz und den Tanz mit Rollator.
2: Ja.
0: Wie bist du dazu gekommen?
3: Wie fange ich es an? Also zu der Entscheidung, Let's Dance zu machen, gehörte der Fakt, dass meine Mutter 90 wurde im April und ich sagte, wir müssen dann bei ihr im Pflegeheim trainieren. Meine Mutter ist seit letztem Jahr in einer karitativen Pflegeeinrichtung. Und das taten wir. Und bis dahin hatte ich schon so viel über die Benefits des Tanzen für unsere kognitiven Fähigkeiten gelernt, wie irre Tanzen einwirkt bei Demenzkranken und wirklich, also wirklich Verbesserungen schafft. Und ich hatte es ja anhand meiner Mutter erlebt, die nicht gehen konnte, als sie ins Pflegeheim kam. Und durch Stuhltanz und Bewegungen und auch irrerweise Stuhltanz, alles, was mit Musik zu tun hatte, das waren die Momente, die sie erinnern konnte, von denen sie reden konnte. Und die hat sich so viel zurückerobert an Bewegungsfreiheit, geht jetzt wieder am Rollator, dass ich, als es dann soweit war, ihr Geburtstag waren, wir dort trainierten, bekamen wir natürlich auch Besuch aus der Wohngruppe 5 und Neuzugänge. Und die haben uns zugeschaut. Und ich habe gesehen, wow, eigentlich möchten die mitmachen. Meine Mutter hat mit Massimo getanzt, was fast unmöglich schien. Und Massimo hat sie aufgefordert. Da wird's mir gleich wieder. Das war ein so wunderschöner Moment für meine Mutter, für mich, für die Pfleger, dass ich dachte, wir müssen das unbedingt implizieren, wir müssen das weitermachen. Und da ich in Mannheim, da ist sie.
0: Da ist deine Mama.
3: Ja, da ich in Mannheim selber zur Tanzschule gegangen bin mit 14 und ich, da ich nicht mehr weiter tanzen konnte, dann beim Bundespräsidenten im Schloss Bellevue meinen Platz als Botschafterin für den Ehrentag zum Geburtstag des Grundgesetzes einnehmen konnte und dort vor versammelter Presse meine Initiative, von der ich in dem Moment dachte, das ist es. Wenn ich das jetzt hier sage, dann mache ich das auch. Ja. Ich möchte mit Demenzkranken tanzen und das werde ich am 23. April tun. Im Pflegeheim Mai.
0: Und damit hast du dieses großartige Projekt auch gestartet. Und das wird ja von Frank-Walter Steinmeier unterstützt. Kann er denn auch tanzen?
3: Unser Bundespräsident hat eine ganz flotte Sohle, hatte an dem Tag auch noch Platz auf seiner Tanzkarte.
2: Haben wir nicht sogar ein Foto?
0: Oh ja, guck mal.
2: Sogar in der Küche wird getanzt.
0: Aber in welcher Küche tanzt er denn da?
3: Das ist Bellevue. Die Küche des Schloss Bellevue.
0: Und die kennst du, die Küche?
2: Ja, ich bin in allen Küchen Deutschlands.
0: Ach so, unterwegs. Weil du gesagt hast, Bellevue.
2: Jahrelang selbst auch in Bellevue gewesen.
3: Doch, wenn man auf Bellevue zu Gast ist, was ja auch, das war die letzte Veranstaltung, bevor Schloss Bellevue
2: renoviert wird jetzt?
3: Jahrzehntelang.
2: Für 4 Milliarden, glaube ich, ja.
3: Oder 10, ja. Man weiß ja immer nicht so genau. In Berlin.
0: In Berlin dauert das länger und ist teurer.
3: Richtig. Ja, aber es geht dann immer es ging immer in die Küche und irgendwann wird es wieder.
0: Aber es gibt ganz tolle Bilder aus dem Pflegeheim, vor allen Dingen von Tanztag. Und du kannst ja auch mal sagen, du hast eben gerade das angesprochen, wie fröhlich alle waren und vor allen Dingen, was hat das denn, du hast eben über die kognitiven Fähigkeiten gesprochen, die sich da noch irgendwie schärfen. Wie war das denn für dich während der Let's Dance-Zeit? Konntest du dir Texte besser merken?
3: Dass du das jetzt fragst. Auf dem Weg nach Hamburg, weil ich habe gleichzeitig gedreht, was man unterlassen sollte, wenn man bei der Show zusagt, drehen nicht. Geht einfach nicht. Ich habe meine Texte so gelernt. Ich bin jetzt noch ich habe ein geschärftes, wie man merkt, Sprachvermögen.
2: Ja, Wahnsinn, Wahnsinn, das ist uns gleich aufgefallen.
3: Nein, aber ich habe, also speziell in der Zeit des Trainings, das hört ja einfach auch nie auf, man schläft ja auch nicht, man trainiert ja nur und tanzt und tanzt und tanzt. Ich habe so schnell funktioniert, vielleicht auch nur aus Not, möglicherweise. Aber ich habe jetzt immer noch den Eindruck, alles funktioniert besser, alles geht schneller, geschmeidiger. Ich kann schneller denken, ich kann mir mehr merken, ich kann mir sogar Namen merken.
0: Das ist super.
2: Ja.
0: Wollen wir auch mal tanzen nach der
2: Sendung? Ja, das könnte eine Maßnahme sein.
0: Oh, sehr gut. Aber es gibt so viele Dinge, über die wir sprechen möchten und wollen. Also es ist ja nicht nur das Tanzen von dir selbst, sondern auch dieses großartige Projekt. Und dann vielleicht auch noch mal kurz.
3: Da bin ich ganz kurz ein.
0: Ja, gern immer.
3: Also es ist jetzt schon soweit, ab September wird regelmäßig in der Pflegeeinrichtung

0: du warst ja auch die Queen bei RTL Samstagnacht. Und diese Rolle oder das, was du damals auch gemacht hast, hat dich jetzt ja auch zum Teil einer Doku gemacht, die nennt sich Was haben wir gelacht, über Humor in den 90er Jahren und vor allen Dingen den Unterschied zwischen Männer- und Frauenhumor und auch die Art und Weise genau, in der gesamten Unterhaltungsbranche und vor allen Dingen, wie auch mit euch Frauen im Fernsehen häufig umgegangen wurde. Wie hat sich denn in deinen Augen auch der Humor von damals aus den 90ern mit der Hochzeit RTL Samstagnacht zu heute verändert?
1: Naja, der Humor damals war ein eindeutig, und zwar auf dem kleinsten gemeinsamen Humornenner, männlich konnotiert. Mit wenigen Ausnahmen, die eben ja, hochgehalten wurden durch Maren Kräumann, Ella von Sinnen, Gabi Köster, ja, natürlich Anke Engelke. Natürlich gab es Kleinkunst und es gab Kabarett. Aber im großen Forum des Fernsehens, und da muss man ganz deutlich sagen, die Privaten waren weit vorne, die haben eine große Spielwiese geboten und haben diverses Fernsehen gemacht, als es das Gespräch darüber noch gar nicht gab. Aber der Humor war
0: Frauenfeindlich.
1: Nein, also das ist es. Ne? Man sagt so gerne derbe. Und wenn ich heute darauf zurückblicke und nämlich mit den Augen der beiden Regisseurinnen, Eva Müller und Isabel Schneider, die sich das Ganze ja erst gewünscht, dann ausgedacht und vollbracht haben, dieses Zeitdokument, was es ist, dann ist es eben nicht derb, es ist roh.
0: Okay.
1: Es ist wirklich roh.
0: Und Esther, weil du es gerade sagst, wir haben einen Ausschnitt, den wir Ihnen gerne mal zeigen möchten. Mm. Und dann sprechen wir gleich noch ein bisschen drüber.
2: Als Frau im Fernsehen kam man sich vor wie ein Wesen vom anderen Stern.
3: Grüße Sie, Herr Kühn.
4: Und wollten Sie mir gerade einen Kuss geben?
3: Nee, muss nicht sein.
1: Damit anzutreten und eben noch lauter zu werden, kann ich gar nicht sagen, wie viel Respekt mir das abbringt. Es ist eine Vielzahl an Männern und wenige Frauen.
5: Doofe Frauen, dicke Titten. Also viel mehr kommt er jetzt so nicht.
6: Du musstest Mutti versprechen, dass du hochgeschlossen kommst, gell?
3: Ganz genau.
6: Ja, ich traue mich gar nicht, dir die Blumen zu geben, weil...
1: Das war nichts Besonderes. Es ging uns Frauen damals so. Er war nicht anders als andere.
0: Also das war jetzt ein kleiner Ausschnitt aus diesem Film. Was haben wir gelacht? Man muss sich den wirklich in Gänze angucken, um einfach auch mal zu verstehen, was du auch gerade über den rohen Humor und den frauenfeindlichen Humor erzählt hast.
1: Das waren jetzt seichte Ausschnitte. Ja. Sehr wohltuend. Also für mich wohltuend, diese seichten Ausschnitte zu sehen in der geballten Form. Der Film läuft ja wahrscheinlich jetzt auch noch im Kino. Auf einer großen Leinwand ist es für uns Protagonistinnen gerade zu Beginn auffühlend gewesen, ist es immer noch. Und an den Reaktionen des Publikums, nicht spürbar, sondern so klar, wie roh es tatsächlich gewesen ist. Wir waren unfassbar überrascht, verwundert, weil wir gar nicht damit gerechnet hätten, dass junge Menschen heute mit so viel Empathie und mit so viel Gefühl und Verletztheit auf diese Zeit reagieren, auf uns Frauen reagieren, mit uns solidarisch sind im Rückblick, mit einer Furcht vor dem, was sich gerade auch wieder verändert. Ich werde nicht müde zu sagen, Mädchen, Frauen, bewahrt euch das, was wir erreicht haben, reißt es nicht mit dem Arsch wieder ein. Unsere Rechte sind filigran.
0: Vielen, vielen Dank. So viele Themen, leider zu wenig Zeit, aber du kommst einfach wieder und dann plaudern wir nochmal drüber. Ein ganz toller Film. Herzlichen Dank. Esther Schweins.
7: Ich freue mich sehr auf unseren nächsten Gast. Und wenn Sie in der Kultur Hamburgs unterwegs sind, dann könnten Sie nicht um ihn herumkommen im letzten Jahr. Er ist nämlich der neue Intendant hier an der Hamburger Oper. Vielfach ausgezeichnet mit Preisen, gilt als das Operntalent.

0: deiner Generation und heute bei uns. Ich freue mich so. Tobias Krantz ist bei uns. Jetzt ist natürlich ein Umzug nötig gewesen aus München hierher. Und du hast dich dann für den Kiez entschieden.
1: Ja, ich wohne direkt hinterm Operettenhaus, also quasi an der Bühnenpforte vom Musicaltheater.
0: Nein, fantastisch.
1: Baubrache vorm Fenster und guck aus dem Fenster auf die Reeperbahn.
0: Warum sollte es dir besser gehen als uns? Eine Baubrache vor der Tür.
1: Gutes Kontrastprogramm.
0: Ein gutes Kontrastprogramm. Hast du dich bewusst für dieses Viertel entschieden, weil du so gerne nah an den Menschen bist?
1: Ja, auch, weil ich dachte, ich muss ja nicht immer 24/7 in der Oper sein. Insofern fand ich das schon super.
0: Ja, aber hast schon viel zu tun, oder?
1: Ja, ist doch
0: ist mehr, round als du dachtest. Job.
1: Nee, das nicht, weil ich war ja 15 Jahre als Regisseur frei unterwegs und da beobachtet man doch so den einen oder anderen Intendanten und Intendantin und kriegt schon eine Vorstellung davon, was einen da selbst erwartet.
0: Ich stelle mir das jetzt wirklich gerade vor, also man übernimmt ein Haus mit all dem, was da läuft und mit all den Menschen und so und dann wird es dir in die Hand gelegt und gibt es natürlich ein paar Regeln und dann kann man das ein bisschen gestalten. Wie fühlt sich das an?
1: Erstmal ist das toll, weil so als Regisseur ist man natürlich für eine Produktion verantwortlich, die probt 6 Wochen, dann spielt sie vielleicht mal ein paar Saisons und dann ist auch wieder zu Ende. Aber so richtig nachhaltig ist das nicht. Und dann dachte ich, jetzt bin ich aber auch in so einem Alter, wo man auch mal ein bisschen an die Zukunft, nicht nur jetzt von mir, sondern der ganzen Gattung denken kann.
0: Ja.
1: Und dann fand ich das super, irgendwie auch Dinge zu programmieren, die eine Stadt freudig machen können, nicht nur ein Ensemble, und wo man auch einfach so ein bisschen was in die Zukunft mitdenkt.
0: Ja, und du hast ja nichts weniger vorgenommen, als wirklich zu sagen, ich will in die Zukunft denken. Und da werden wir gleich noch drüber reden. Das Hamburger Publikum. Wie sind sie dir begegnet? Was hast du für Erfahrungen gemacht?
1: Jetzt ich wurde ja gewarnt und dachte, es wird hier reserviert sein.
0: Ja, ja.
1: Bevor ich antrat, rief
0: schön, herzlich willkommen, junger Mann.
1: So, das wird nicht funktionieren mit Ihnen hier als Süddeutschen. Und ich muss sagen, also die Hamburger sind in der Hinsicht deutlich besser als ihr Ruf. Also
0: ja, oder?
1: Ja, absolut.
0: Man kann schon sagen, katholische Verhältnisse hier, gell?
1: Ja, nicht katholische Verhältnisse, aber das Schöne ist, aus dem katholischen Bayern kommend hat man ja gleich so ein bisschen so einen Exotenbonus.
0: Ja, total.
1: Natürlich. Also ich bin ja ein Kind der 80er und sozialisiert worden mit 2 Münchner in Hamburg, Uschi Glas und Elmar Wepper.
0: Ja,
1: und
0: stimmt,
1: fühle mich auch so ein bisschen wie Uschi Glas.
0: Ah, du bist die Uschi Glas, genau. Ja, fantastisch. 2 Münchner in Hamburg, das habe ich auch immer geschaut. Ich komme ja auch aus München. Du hast versucht, Menschen in die Oper zu locken und hast dafür Framing Guides benutzt. Was sind genau Framing Guides?
1: Na, ich habe überlegt, interessanterweise alle jungen Menschen, die ich so kenne, die in die Oper kommen, haben dann auch irgendwie Spaß. Also manche finden Musik richtig toll, manche finden es eher einen Hochleistungssport, aber auch faszinierend. Mhm. Die Schwierigkeit ist erstmal, warum geht man nicht rein? Man muss hinkriegen. Und ich glaube, warum geht man nicht rein? Erstens, weil es teuer ist.
0: Ja.
1: Und zum anderen, weil da vielleicht manchmal ein Habitus herrscht, wo man einfach nicht Lust hat, den Abend zu verbringen. Und deswegen habe ich gesagt, die beiden Dinge müssen wir gleich abschaffen. Also wir haben zuerst alle Generalproben geöffnet für Jugendliche und alle Studierende auch unter 30, damit man einfach ohne, es ist ein steuerfinanzierter Betrieb auch in größten Teilen. Also ich finde, dann sollten auch junge Leute was davon haben können, ohne irgendwie vollen Preis zu zahlen. Und so kriegt jeder mit, was wir da tun.
0: Ist ja eigentlich gar nicht so schwer, ne?
1: Aber ganz so schwer. Und die kommen auch immer wieder. Und der andere Punkt, was du sagst mit den Framing Guides, wir haben begonnen, bis zu meiner Intendanz hatte jede Aufführung, wie in den meisten deutschen Opernhäusern, eine Einführungsveranstaltung. Da steht dann ein Dramaturg oder eine Dramaturgin, die so ein bisschen von der Kanzel herab erläutert, was es da am Abend zu sehen gibt.
0: Mhm.
1: Und das haben wir auch abgeschafft. Also wir haben in jedem Abend jetzt 3 junge Studierende drin, die in allen Foyers sind und die einfach Gespräche führen können mit dem Publikum. Und ich finde das super, weil für ein junges Publikum gibt es gleich einen Ansprechpartner, der auf Augenhöhe und auch ungefähr auf dem gleichen Alter funktioniert. Und auch das ältere Publikum, das reifere Publikum, freut sich eigentlich da plötzlich einen Dialog zu haben.
0: Und wie erkenne ich die Framing Guides?
1: An ihren wunderbaren, top-designten Polundern mit dem Aufdruck Framing the Repertoire. Gar nicht
0: Framing
1: so leicht.
0: The Repertoire, das
1: ist ich glaube, in den ersten Jahren waren sie vielleicht auch noch zu erkennen, weil sie den Altersdurchschnitt so massiv gesenkt haben.
0: Ja,
1: aber das hat sich inzwischen geändert. Jetzt kann man sie auch mal mit Publikum verwechseln.
0: Ja, ich finde es toll. Naja, es ist ja so, ich bin so viel in Opern gegangen in meinem Leben und es ist doch manchmal auch ein bisschen verwirrend zu verstehen, weil ja doch in der Oper ist ja ein bisschen wie bei RTL 2, jeder mit jedem ja auch. Weißt du? Also dann macht
1: aber
0: die ja mit, und dann mit dem Kammerdiener und mit der Zofe und der ist dann mit dem König. Und dann kommt die Prinzessin und so. Da muss man schon mal nachfragen.
1: Ja, und ich musste aber auch bei dem, was Esther gesagt hat, dran denken. Also so wie der Humor der 90er, so ist die Operngeschichte von 200 Jahren ja auch geprägt von vielen Frauen, die sterben, weil sie entseelt zu Boden sinken und damit einen Mann erlösen sollen. Oder die an Schwindsucht krepieren und dann auch noch im Sterben schön sein sollen. Und das ist natürlich auch was, was vielleicht auch Menschen abschreckt. Und wo man, glaube ich, wenn man heute drauf guckt, tolle Musik, manchmal schreckliche Plotverläufe, wo man sowohl in der Inszenierung als auch in der Vermittlung, als auch vielleicht, indem man Opern in Auftrag gibt, die eben nicht so eine Sicht haben.
0: Das ist total interessant. Also wenn ich das Programmheft lese, ich muss dir ehrlich sagen, ich habe den ersten Akt schon nicht kapiert, meistens, wenn ich

0: so in die gängige Oper gehe. Jetzt hast du dir ja die Jugend vorgenommen, hast eine Kinderoper inszeniert, die Gänsemarkt. Wir müssen ja jetzt, wenn wir die Jungen kriegen wollen, müssen wir schon an die Kinder ran.
1: Ist ja noch kleiner, genau. Gänsemarkt war so für Menschen ab 6, aber auch 99-Jährige.
0: Das macht doch total Spaß, oder?
1: Total.
0: Also ich finde Kinderopern oder auch, also es ist ja dann gar nicht für Kinder, weil Kinder kommen ja immer in Begleitung auch mit Erwachsenen.
1: Das Schöne ist ja, dass die Eltern auch so viel Spaß haben, weil die sind so viel hartes Regietheater gewohnt, wo alles in der Wohnküche von Schloss Bellevue spielt und nicht mehr irgendwie in einem schönen Salon. Und dann gucken die und dann kommen die in die Kinderoper und haben da ein wunderbar ausgestattetes Schloss und eine Schlossküche und einen Koch mit großem Messer und haben da auch ihre Freude und dürfen das sogar auch ohne reaktionär rückwärtsgewandt zu sein haben. Und das Schöne ist, dass es beides gibt. Es gibt quasi die
2: neue Oper, die geschrieben wurde für die Kinder?
1: Gänsemarkt ist tatsächlich eine komplett neu für die Kinder geschriebene Oper. Und auch das ist eine Oper von einer lustigerweise in Hamburg geborenen Komponistin, Iris Thea Schiphorst. Und das fand ich auch ein wichtiges Statement, dass die Kinder als erstes nicht irgendwie eine verkürzte Zauberflöte kriegen, sondern dass die sehen können, KomponistInnen können auch noch leben und sie können auch Frauen sein. Und das fand ich super wichtig.
0: Oh,
1: erstes
0: Statement. Kannst schon mal ein Abo abschließen gleich. Du nimmst doch Abos heute Abend gleich entgegen, oder?
1: Absolut.
0: Natürlich. Also wer Interesse hat, sie können dann gleich nach vorne durchkommen und ein Abo abschließen. Du hast ein Stück inszeniert, was Elfriede Jelinek geschrieben hat, Monsters Paradise.
1: Ja.
0: Worum geht's da?
1: Das kann man auf verschiedenen Ebenen beantworten. Da ging es um einen sehr, sehr eigenwilligen König, der sehr, sehr große Ähnlichkeiten mit einem Präsidenten hat, den man sieht hier das Foto, den Elfriede Jelinek schon mal bearbeitet hatte in einem Stück. Und die Damen haben auch gesagt, das kann man so nicht stehen lassen. Und da müssen wir mit allen uns zur Verfügung stehenden Mitteln auch unseren Kommentar dazu geben. Und es ist einerseits eine gigantische politische Satire, die sozusagen den Aberwitz der Welt noch mal weiterdreht. Es ist ein Stück, was uns permanent eingeholt hat. Als ich das in Auftrag gab, Opern schreiben sich ja nicht über Nacht, dauert ja so ein paar Monate, 2 Jahre in dem Fall, hat mein Bühnenbildner schon ein Oval Office entworfen, das komplett in Gold ausgeschlagen war.
0: Und genau so wurde es, ein paar
1: Jahrzehnte voraus. Und 2 Monate später dachten wir, shit, jetzt wirkt das, als würden wir eine böse, blöde Kopie der Realität sein. Ja. Aber war eingeholt worden. Das hatten wir bis zum Premierentag. Wir dachten immer, die Realität holt uns ein. Und die Oper ist irgendwie schon Schnee von gestern und nicht Top of the Pops, was es eigentlich geplant war.
0: Aber das, wenn ich das jetzt sehe, alles, das muss ja so einen Spaß machen, sich sowas auszudenken, weil es ist ja the sky's the limit. Also ist ja alles möglich, wenn ich mir das anschaue, oder? Ist toll.
1: Tut's auch. Und dann kommt die Musik dazu und dann ist man ohnehin in Sphären, die irgendwie kein anderes Medium, no offense zu allen anderen Künsten, die ich auch schätze, erreichen kann.
0: Ja, verstehe. Charlotte Rampling, hast du die geholt als Göttin, die auch in diesem Stück vorkommt. Wir haben, glaube ich, sogar einen Ausschnitt.
3: Wir sind immer vor Ort, wenn es um Katastrophen und Unglücke geht.
4: Und Scheiße! Ich bin der Herrscher!
5: In the end, soft is stronger than hard. Love is stronger than violence.
0: Ein paar Jahre zurückgehen, ein paar Jahrzehnte. Du bist ein junger Mann oder ein Kind vielleicht sogar noch. Wie bist du in Berührung mit der Oper gekommen?
1: Eigentlich so von Musikkassetten, sage ich ja, ein Kind der 80er, also so irgendwie Komponisten für Kinder erklärt und so.
0: Ja.
1: Also ganz auf die herkömmliche Weise, wie man das vielleicht als Kind mitkriegt. Meine Eltern hatten jetzt nicht spezielles Klassikinteresse, aber das habe ich auch mal so gehört, genauso wie ich auch in Leichtathletikunterricht geschickt wurde und so. Und ich habe mir Leichtathletik wurde nichts draus, aber da blieb ich irgendwie hängen. Und ich fand es immer schon faszinierend. Und lustigerweise wollte ich schon Opernregisseur werden, bevor ich meine erste Oper überhaupt auf der Bühne gesehen hatte. Weil ich mir einfach von den Kassetten schon vorgestellt hatte.
0: Ist ja was total Abstraktes, dass man sich dann als junger Mensch schon vorstellen kann, sowas zu machen. Und das muss man ja auch können, sagen, was andere machen sollen. Ist das, was man
1: da muss man ja dann auch ein bisschen älter werden oder ganz jung sein, um sich
0: zu tun. Aber fiel dir das schwer am Anfang? Ich meine, als du deine erste Oper inszeniert hast, einfach gestandenen Leuten, die da vielleicht schon seit 30 Jahren den Job machen, zu sagen, nee, so nicht, mach mal anders. Irgendwie, das ist gar nicht so.
1: Ja, aber einmal tief durchatmen und dann strahlen und dann klappt das schon.
0: Also, ja, klar.
1: SängerInnen wollen ja auch nur mitgenommen werden. Und so eine Probe, das darf man ja auch nicht unterschätzen. Also jeder kommt ja, wie ihr wisst das ja auch, man kommt auf so eine Probe und ich glaube, jeder ist da nervös. seriös. Ich glaube, egal wie lang man in der Branche ist. Und das aber sich schon mal einzugestehen und

0: irgendwie positiv damit umzugehen, ist, glaube ich, schon der erste Schritt. Also ich glaube, es wäre schlimm, wenn ich da so als junger Regisseur Ende 20 gekommen wäre und sagte, ich weiß schon alles, wie es geht und so. Genau. Und wenn man die Leute aber irgendwie mitnimmt und irgendwie auch so ein bisschen dann auch sein eigenes Unvermögen mit eingesteht.
1: Oder man kann auch mal sagen, weiß ich jetzt auch nicht. Wie würdet ihr es denn machen? Exakt. Einmal kann man das sagen, finde ich. Oder? Nicht zu oft, glaube ich.
2: Voneinander, finde ich. Man lernt voneinander, wenn man sich darauf anlässt.
1: Ja. Was würdest du als deine musikalische DNA bezeichnen?
0: Gute Frage. Ich habe gar nicht so eine musikalische Stillage oder so, weil Opern sind ja auch sehr unterschiedlich. Lustigerweise, ich glaube, wir kommen bei Ute später noch dazu, aber ich muss sagen, so für mich war eigentlich prägender als Opa so in der Kindheit die erste allgemeine Verunsicherung, sage ich immer, weil das war ein Schlager oder Austropop, der aber immer auch irgendwie eine gesellschaftspolitische Dimension hatte. Also es waren Lieder, die kamen immer unglaublich leicht daher und hatten immer sofort irgendwie einen Fun-Faktor
1: und
0: funktionierten auch auf Mallorca, aber gleichzeitig war da immer irgendwie eine Message drin. Und das andere war tatsächlich, auch das war eine Zeit, in der ich sehr sozialisiert wurde, so musiktheatral, Ariel, die Meerjungfrau. Das war sozusagen wirklich der Film, den ich so mit 9 war ich da, glaube ich. Und das ist wirklich auch eine Meisterleistung an musikalischem Erzählen, weil da jede musikalische Nummer entweder die Handlung weitertreibt oder irgendwie eine Emotion vertieft. Und irgendwie ist man da als Kind, nimmt man das vielleicht nicht wahr, aber wenn ich das jetzt zurückblickend analysiere, würde ich sagen, es hat mich gut vorbereitet auf meinen späteren Beruf. Also danke, Ute.
1: Sag mal, und Ute hat es ja damals gesungen, darüber werden wir gleich noch sprechen. Schau mal, was du für Talente hervorgebracht hast.
3: Also das hat natürlich viele Leute inspiriert, aber du musst doch ein unheimliches Wissen über Musik haben. Also in die Oper einzusteigen, das ist doch das große klassische Gut der Geschichte. Das bedeutet, du musst da, wie hast du das gelernt?
0: Das sind so zwei Dinge. Also einerseits, ja, muss man haben. Ich habe es auch ganz klassisch studiert. Ich habe vorher Kunstgeschichte studiert, weil ich erst dachte, als ich so 18 war, wusste ich nicht, ob ich mich diesem Betrieb von Oper,
3: Liedern zu
0: verlieren. Genau, aussetzen wollte und habe dann noch ganz, dann in München an der Theaterakademie gibt es dort, von August Everling gegründet, Regie studiert. Und das ist das eine. Ich glaube, wirklich ein Wissen, dass man das irgendwie in einen großen Kontext stellen kann. Das andere ist dann aber auch sehr, sehr viel Intuition und ich glaube, das Talent, das Wissen dann auch im richtigen Moment wieder auszuschalten und dann einfach komplett spontan auf das zu reagieren, was
3: auch so noch, ist,
0: und das ist vielleicht manchmal noch schwieriger.
3: Ja, aber dann hast du die Geschichte, du hast deine Interpretation, aber das Schwierige ist der Opernsänger, diese Stimme zu bedienen in einer technischen Form auf dieser großen Bühne und es gut zu singen, die müssen ja gut singen, Rocksänger dürfen schlecht singen und dürfen verrückt singen und unorthodox, aber der Opernsänger muss ja wirklich bringen, die Leistung, das ist ja das Schwierige, dann auch deine Idee damit zusammenzufügen.
1: Das macht er unbedingt. Ich kann dir das mal zeigen. Er hat jetzt Macbeth als Eröffnung der nächsten Saison. Und guck mal, da können die Sänger sich total entspannen. Wir haben ein Foto davon.
3: Das sieht so aus.
1: So ist beispielsweise mal die ein oder andere.
0: Noch kein Produktionsfoto, muss man sagen.
1: Ist noch kein Produktionsfoto. Hast du die Besetzung
0: damit
1: schon?
0: Erst mal rein, Barbara.
1: Hast du die Besetzung für diese Rolle schon gefunden?
0: Die Besetzung ist gecastet und macht wunderbar mit und wird am 12. September ein phänomenales Debüt geben auf der Bühne.
1: Auch da muss man jetzt mal sagen. Das ist natürlich toll, dass auch heute eben ganz junge und auch total andere Typen Opernsänger sind. Weil ich weiß noch, als mein Vater noch an der Oper war, der hat immer gesagt, wenn, keine Ahnung, Margaret Price musste dann irgendein ganz junges Mädchen singen und der ist immerhin das Kleid aufgeplatzt, weil die einfach sozusagen schon etwas älter und sehr voluminös war.
0: Aber fang jetzt mal nicht mit Bodyshaming an hier.
1: Überhaupt nicht, aber die war damals auch schon 60 und sollte dann noch die Mädchenrollen irgendwie singen, sage ich mal. Und es ist natürlich total toll, dass man heute einen hat, der sagt, ich halte mich auch die nächsten 2 Stunden oben auf dem Baum, wenn es der Regisseur von mir verlangt.
0: Auch das?
1: Ja. Also das ist...
4: Gibt's denn dann auch den Teil des Publikums, der verständnisloses Kopfschütteln mitbringt erstmal, wenn man dann so...
0: Immer.
4: Fast schon revolutionär. Was macht man dann mit denen?
0: Das ist ja auch das Schöne an der Oper, dass es doch immer noch so einen Teil von Publikum gibt, das sich auch wirklich auf die Bäume bringen lässt. Und zwar nicht so wie der Typ hier, sondern anders. Und das ist ja auch Freude, weil ich finde ja, also es gibt ja nichts Langweiliges als ein Theater oder ein Opernabend oder auch ein Film, wo das Publikum rausgeht und unisono einer Meinung ist. Also das Schöne ist ja, so ein Abend ist ja nicht nur ein Kunstereignis, sondern der regt ja auch zur Diskussion an. Und wenn man danach nach Hause geht und irgendwie sich furchtbar streitet, ist das ja vielleicht mehr Dialog als bei manchen anderen Abendunterhaltungen. Stattfindet bei manchen Paaren. Insofern und, super.
1: Und wenn natürlich jetzt auch noch der ein oder andere sagt, ach, ich freue mich aber schon, wenn mal der Puccini oder der Verdi irgendwie in klassischer oder klassischerer Art und Weise produziert und so wird, inszeniert wird, ist das dann auch noch möglich an der Hamburger Oper oder wird man jetzt nur noch Neues sehen?
0: Na klar, also Neues sehen wir, aber Neues heißt ja nicht, dass das in irgendeiner Form nicht auch ein schönes Dekor haben kann oder so. Ja. Ich